0: kennenzulernen. Denn die neuen Studierenden kommen nicht nur aus der Region. Auch aus anderen Teilen Deutschlands und im Ausland zieht es junge Menschen nach Bernburg.
1: Wir haben wieder eine große Anzahl an Studierenden aus dem In- und Ausland, die hier an der Hochschule Anhalt studieren wollen am Standort Bernburg. Wir haben alle Studiengänge, die wir anbieten, gut füllen können und freuen uns auf die Zusammenarbeit mit den Studierenden.
0: Zum Start gibt es außerdem Campusführungen und verschiedene Aktionen. So sollen die Erstsemester möglichst schnell Kontakte knüpfen und sich an der Hochschule zu Hause fühlen. Und wenn am ersten Tag angesichts der vielen neuen Informationen noch nicht alles sitzt, gibt es einen einfachen Rat.
1: Es gibt heute wirklich eine ganze Menge an Informationen, die auf die Studierenden einprasseln. Versuchen sich an die höheren Semester zu halten, versuchen sie offen ranzugehen an die Sachen, sich erstmal zu orientieren. Und dann werden sie hier auch sehr schnell Anschluss finden und ich denke auch viel Freude im Studium haben.
0: Der erste Schritt ins Studium ist damit gemacht. Jetzt heißt es: Ankommen, Kontakte knüpfen und den eigenen Platz am Campus finden. Forschung trifft Industrie mitten im Chemiepark Bitterfeld-Wolfen. Beim ersten Industrietag des Fraunhofer Instituts für keramische Technologien und Systeme, kurz IKTS in Sachsen-Anhalt, ging es vergangene Woche im Chemiepark Bitterfeld-Wolfen darum, wie neue Technologien schneller aus der Forschung in die industrielle Praxis gelangen können. Das Fraunhofer IKTS ist bereits seit Jahren am Chemiestandort aktiv. Seit dem 1. Juli dieses Jahres ist nun auch die neue Technologieplattform für Kreislaufwirtschaft und Verfahrenstechnik, kurz TKV, direkt in Bitterfeld-Wolfen angesiedelt. Damit wird die Forschung vor Ort deutlich ausgebaut. Das Fraunhofer IKTS ist dabei der erste Akteur am Standort, der seinen Schwerpunkt ausschließlich auf Forschung und Entwicklung legt. Beim Industrietag trafen deshalb zahlreiche Unternehmen aus dem Chemiepark und der Region auf Wissenschaftler und Forschungsexperten. Unter anderem hielt auch der Institutsleiter Professor Dr. Michael Stelter ein kurzes Grußwort. Im Mittelpunkt standen die aktuellen Herausforderungen der Industrie. Dr. Daniela Pufki-Heinrich und Dr. Ingenieur Burkhard Fassauer vom Fraunhofer IKTS stellten dabei die Forschung vor Ort und mögliche Anwendungen für Unternehmen vor. Themen gab es viele: Kreislaufwirtschaft, Wasser- und Abwassertechnologien, keramische Membran, Rohstoffrecycling, Sensorik und die Digitalisierung von Industrieprozessen. An den Ausstellungsständen konnten die Besucher außerdem konkrete Technologien und Lösungsansätze kennenlernen. Denn genau darum geht es. Unternehmen sollen ihre Herausforderungen mitbringen und gemeinsam mit der Forschung daraus neue Verfahren und Projekte entwickeln. So soll die neue Fraunhofer-Plattform Bitterfeld-Wolfen als Chemiestandort fit für die Zukunft machen und Forschung und Industrie noch enger miteinander verbinden.
2: Die Bauernverbände Salzland und Nordharz haben Landrat Markus Bauer traditionell den Erntekorb überreicht. Dabei machten sie auf die schwierige Lage vieler landwirtschaftlicher Betriebe aufmerksam. Nach einer langen, anhaltenden Hitzeperiode im Sommer treffen schlechte Ernteerträge auf stark gestiegene Betriebskosten. Der Landrat betonte die Bedeutung der Landwirtschaft für die Region und sicherte Unterstützung zu. Der regelmäßige Austausch zwischen Landkreis und Verbänden soll auch künftig dazu beitragen, gemeinsame Lösungen für die Herausforderungen zu finden. Themen waren unter anderem die Klimaanpassung, Wasserentnahme und neue Schädlinge. Zudem bereiten der Salzlandkreis und die Bauernverbände ihren gemeinsamen Auftritt auf der Grünwoche in Berlin vor. Ein echtes Topspiel stand am 10. Oktober in der Bruno-Hinz-Halle auf dem Programm. Am 7. Spieltag der Handball-Regionalliga empfing Tabellenführer SV Anhalt Bernburg die Reserve des HC Elbflorenz aus Dresden. Beide Mannschaften waren bis dahin noch ungeschlagen und versprachen ein Duell auf hohem Niveau. Die Bernburger präsentierten sich bislang in bestechender Form und konnten alle 6 Saisonspiele für sich entscheiden. Mit einer makellosen Bilanz von 12:0 Punkten grüßten sie von der Tabellenspitze. Direkt dahinter lauerte die Bundesliga-Reserve aus Dresden, die mit 5 Siegen und einem Unentschieden ebenfalls stark in die Saison gestartet war. 2 formstarke Teams, 2 Treffer.

0: für ihre Stärke im Konter und sorgen für ein schnelles 1:2. Nun verlangsamt sich das Spiel durch die starke Verteidigung beider Mannschaften. In der 16. Spielminute konnten die Gastgeber einen kleinen Vorteil mit 6:4 erspielen. Schmelzer macht Tempo, gibt an Klausner und er knallt ihn aus dem Eck ins Tor. Die Bernburger schlafen jedoch nicht und ein freistehender Friedrich sorgt für 7:5. Kurz vor der Pause könnte es nicht knapper sein. Schmelzer drückt sich durch und schafft den Ausgleich zum 12:12. Mit einem Unentschieden will der SV die erste Hälfte aber nicht beenden. Nach kurzen Pässen läuft Saul einfach durch und wirft ungestört ins Tor. Nach 30 Minuten auf Augenhöhe gehen die Bernburger mit einer 13:12 Führung in die Halbzeitpause. Bei diesen Mannschaften merkt man sofort, warum sie die Tabelle anführen. Jetzt können sich die Bernburger aber doch noch weiter absetzen. Aus dem Mittelfeld heraus bauen sie ihren Angriff auf. Froschauer läuft durch und knallt ihn inklusive Pirouette rein. Das beendet die 3-Tore-Serie und führt zum 15:12. Diesen Vorsprung werden sie auch länger nicht mehr aufgeben. Hier in der 46. Kurze Pässe und Richter kann sich immer wieder durchquetschen, knallt ihn rein und macht das 20:17. Dresden jetzt aber im Angriff. Schmelzer läuft, Pass auf Palm, aber dem rutscht der Ball aus der Hand. Froschauer zur Stelle, gibt an Friedrich, fliegt übers Feld und Bühne brettert ihn ins Tor. 4 Tore Vorsprung, nur noch knapp 13 Minuten zu spielen. Wer denkt, das Spiel sei damit entschieden, wird eine Überraschung erleben. 50. Spielminute. Friedrich schleicht sich an seinen Gegnern vorbei und wirft gekonnt ins Tor. Die Dresdner schalten jedoch schnell. Schmelzer läuft aufs Tor, aber Friedrich hält ihn in der Luft fest. Klares Foul der Nummer 8. Sein Spiel endet nach 49 Minuten mit einer roten Karte. Das ist die Chance, auf die Elbflorenz gewartet hat. Langsam kämpfen sie sich ran. Till Punte heißt der Mann der Stunde. 56. Spielminute. Kurze Pässe. Punte findet die Lücke und knallt ihn über Bernburger Köpfen ins Tor. Bernburg kommt währenddessen nicht an der Dresdner Verteidigung vorbei. Wieder gibt Schmelzer an Punte und der hechtet zum Tor und ballert ihn rein. Was funktioniert, soll man ja bekanntlicherweise nicht ändern. Wieder kommt der Pass von Schmelzer und Punte macht den letzten in seiner 3-Tore-Serie. 24:23. Nicht einmal mehr 2 Minuten zu spielen. Wenn Bernburg nur noch ein Tor macht, sollte das Spiel sicher gewonnen sein. Schützenkönig Richter versucht's. Läuft durch, aber wird umgezogen. Zwar kein Tor, dafür aber 7 Meter. Bisher hat er jeden Einzelnen getroffen. Täuscht an und knallt ihn rein. Das war die Entscheidung. Die Dresdner machen zwar noch eins, aber es fehlt ihnen die Zeit. Das Spiel endet im 25:24 für SV Anhalt Bernburg. Sie bleiben ungeschlagen.
1: Ja, ich denke, das war ein absolutes Spitzenspiel, was beide Abwehrreihen anging. Uns ist auch gut gelungen, in den Rückzug zu kommen, weil Dresden ist eine extrem konterstarke Mannschaft. Da haben wir heute kaum Gegenstöße kassiert. Beide Abwehrreihen waren sehr dominant. Wir hatten ein paar Schwierigkeiten gegen die offensive Abwehr, aber nach und nach haben wir uns gut reingefunden. Nach der roten Karte gegen Niklas Friedrich mussten wir uns nochmal neu sortieren. Dementsprechend ist es nochmal eng geworden, aber am Ende haben wir es gut über die Bühne gebracht.
0: Mit diesem Sieg bleibt Bernburg klar auf dem ersten Tabellenplatz der Handball-Regionalliga. In ihrem nächsten Spiel treffen sie auswärts auf den HC Aschersleben.
2: Die Mideva nimmt in den kommenden Tagen ihre 38 öffentlichen Trinkwasserbrunnen im Versorgungsgebiet außer Betrieb und macht sie winterfest. Nach einem heißen Sommer konnten Bürgerinnen und Bürger sowie Gäste dort kostenlos ihre Trinkflaschen auffüllen. Vor der Winterpause werden die Anlagen auf ihre Funktion geprüft und das Wasser abgelassen, um Frostschäden zu vermeiden.

0: Mai 2027 sollen die Brunnen wieder zur Verfügung stehen. Neben den 38 öffentlichen Wasserspendern gibt es in der Region weitere 29 Trinkwasserbrunnen in Schulen und Kindertagesstätten, die gemeinsam mit regionalen Partnern realisiert wurden. Und das waren die aktuellen Nachrichten von RBW aktuell. Jetzt folgt noch das Wetter sowie die Meldungen aus der Region. Bis dahin haben Sie eine schöne Zeit und auf Wiedersehen.
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3: Morgen wird es mit bis zu 16 Grad kühl, aber etwas wärmer als am Vortag. Der Himmel bleibt überwiegend bewölkt, es ist jedoch nicht mit Regen zu rechnen. Dazu weht ein starker Westwind mit Böen in den Morgen- und Mittagsstunden. Das Wetter in der restlichen Woche bleibt ähnlich, wobei der Wind wieder abflacht.

0: Das Rathaus in Dessau ist eines der wichtigsten architektonischen Wahrzeichen der Innenstadt und zugleich der zentrale Sitz der Stadtverwaltung von Dessau-Roßlau. In diesem Jahr feiert das Gebäude sein 125-jähriges Jubiläum. Am 2. Oktober kamen deshalb ab 15 Uhr zahlreiche Besucher zusammen, um gemeinsam zu feiern und die Geschichte des Rathauses zu würdigen.
1: Wir haben ein ganz schönes Programm zusammengestrickt. Da kam das eine noch zu dem anderen dazu. Das ist einfach so eine Dynamik, die manchmal bei solchen Veranstaltungen entstehen kann oder im Vorfeld. Aber es ist, denke ich mal, ein ganz rundes Programm. Wir haben einige Führungen, also konkret 3 Führungen durchs Haus, haben neben dem Oberbürgermeisterbüro, das auch besetzt ist vom Oberbürgermeister heute persönlich, dann noch das Büro eines Beigeordneten oder zweier Beigeordneter noch mitgeöffnet, natürlich auch wieder das Trauzimmer, das Standesamt. Dann ist heute ein ganz besonderer Gast hier, das ist das Stadtarchiv. Und das Stadtarchiv hat das erste goldene Buch der Stadt mitgebracht, ein prachtvolles Stück, dann noch einige Baupläne und noch andere Leckereien in historischer Sicht. Und auch eine ganz besondere Plakette, die hat eine eigene Story. Da, das verraten wir noch nicht, das wird vielleicht später mal eine separate Geschichte.
0: Damit der Jubiläumstag für Groß und Klein zu einem besonderen Erlebnis wurde, gab es auch für die jüngeren Besucher einiges zu entdecken.
1: Dann haben wir die Dekita heute hier zu Gast. Die kümmert sich um unsere jüngeren Gäste. Die werden geschminkt, die können sich Masken basteln, die können dem Rathaus nochmal natürlich auf Papier Farbe verteilen. Dann hatten wir auch begleitend einen Mal- oder Kreativwettbewerb vorbereitet. Hier im Rückfeld sieht man die Ergebnisse. Immerhin 53 Kinder haben sich daran beteiligt und es waren tolle Arbeiten dabei.
0: Beim Wettbewerb, wie sieht das Rathaus Dessau in 125 Jahren aus, konnte es nur einen ersten Platz geben, welchen sich die 10-jährige Luisina sicherte. Ihr Bild überzeugte die Jury aus Stadtplanern, Kultur- und Jugendamt sowie dem Oberbürgermeisterbereich. Nun hat sie die Wahl. Entweder trifft sie den Oberbürgermeister und nimmt mit ihrer Schulklasse an einer Sonderführung teil, oder sie erlebt den besonderen Tag gemeinsam mit ihrer Familie. Doch damit war das Jubiläumsprogramm noch lange nicht beendet.
1: Dann haben wir einen Buga-Stand heute hier und als Premiere vor dem Haus sogar noch das Buga-Mobil frisch umgestaltet, ausgestattet. Heute kann man auch mal Details angucken, man kann sich sogar mal reinsetzen, wenn man möchte, Erinnerungsfoto schießen und einfach

0: Mal gucken rundum, wie Buga momentan so aussieht und schmeckt. Ja, und dann geht es natürlich im Anschluss an die Führungen, wer möchte, noch auf den Turm hinauf. Das macht die Stadtmarketinggesellschaft. Das, was sie sonst eigentlich in der Woche sowieso auch einmal dann tun, aber heute zu der regulären Turmführung dann halt eben noch extra mit dazu.
1: Mit seinem 73 Meter hohen Turm prägt das Rathaus bis heute die Silhouette der Stadt. Auf der mehr als 41 Meter hohen Aussichtsplattform haben Besucher außerdem einen weiten Blick über die Stadt. Die Geschichte des Rathauses reicht bis ins ausgehende 19. Jahrhundert zurück. Zwischen 1898 und 1901 wurde es nach den Plänen der Charlottenburger Architekten Reinhard und Süßengut errichtet. Und auch für die Zukunft ist bereits einiges geplant.
0: Groß anstehen wird ja mal irgendwann die Umgestaltung des großen Ratssaales. Das ist zum Beispiel eine Veränderung. Dann wird es dann natürlich energetisch immer auf den aktuellsten Stand gebracht, sollte zumindest so sein, so wie wir es halt eben schaffen, so wie es halt eben möglich ist. Es gibt immer an allen Ecken und Kanten etwas Gestalterisches und vielleicht kommt ja in den nächsten 125 Jahren dann doch mal wieder der Schmuckgiebel über die große Fensterwand draußen, also vor das Dach, so wie er früher einmal war, also dieser Giebel, ein wirklich tolles Ding, das macht das Rathaus weithin erkennbar, sehr gut erkennbar, aber ich glaube, die Leute kennen es auch heute noch, so wie es jetzt ist und es gefällt trotzdem, aber früher war es richtig Schmuck.
1: Damit ging ein ereignisreicher Jubiläumstag zu Ende. Die Ausstellung der gemalten Kinderbilder ist noch bis zum 29. Oktober im Rathaus zu sehen und zieht anschließend ins Jugendamt um.
2: Ganz viel Verletzungspech und bisher nur ein Sieg nach 6 Ligapartien. Der Start in die neue Saison der zweiten Handball-Bundesliga lief definitiv anders als geplant für den DRHV. Zusammen mit der Niederlage gegen Gummersbach im Pokal stand das Team von Vanja Radic 5 Pflichtspiele in Folge ohne eigenen Punktgewinn da. Die Negativserie sollte am 11. Oktober unbedingt beendet werden. In der Anhalt Arena empfingen die Biber den VfL Lübeck-Schwartau. Und die Gäste fanden direkt besser in die Partie und erspielten sich früh einen 2-Tore-Vorsprung. Dem Rückstand liefen die Dessau-Roßlauer zunächst hinterher. In der 15. Minute gelang Simon Siroth schließlich der 8:8 Ausgleich. Nur 2 Minuten später war es erneut der Linksaußen, der mit seinem Treffer zum 10:9 die Hausherren in Front brachte. Das Spiel blieb umkämpft und die Gäste konnten sich daraufhin wieder mit 3 Toren absetzen. Kreisläufer Valentin Neagu verkürzte in der 28. Minute aber auf 14:15. Kurz darauf erzielte DRHV-Torhüter Philipp Ambrosius in seinem 350. Pflichtspiel für die Biber seinen bereits 2. Treffer ins verwaiste Lübecker Tor und stellte auf 15:15. Mit einem knappen 16:17 Rückstand ging es kurz darauf in die Kabine. Nach dem Seitenwechsel blieb die Partie umkämpft. Yannick Markus Pust brachte den DRHV in der 34. Minute mit seinem Treffer zum 19:18 erneut in Führung. Zwar glich Lübeck direkt wieder aus, doch die Dessau-Roßlauer übernahmen zunehmend die Kontrolle. Auch eine doppelte Unterzahl brachte die Gastgeber nicht aus dem Konzept. Erneut war es Pust, der beim 24:21 erstmals für einen 3-Tore-Abstand sorgte. Defensiv stand die Mannschaft von Vanja Radic weiterhin kompakt und nutzte ihre Möglichkeiten im Angriff konsequent. In der 55. Minute erhöhte Kapitän Marcel Nowak auf 34:27. Die Fans in der Anhalt Arena feierten ihre Mannschaft lautstark und sorgten für eine stimmungsvolle Schlussphase. Auch wenn Lübeck das Ergebnis bis zum Abpfiff noch etwas verkürzen konnte, geriet der Heimsieg nicht mehr in Gefahr. Am Ende belohnten sich die Dessau-Roßlauer für eine starke zweite Halbzeit und gewannen verdient mit 37:33. Nach 4 sieglosen Ligaspielen ist der Erfolg gegen den VfL Lübeck-Schwartau ein wichtiges Signal für die kommenden Aufgaben. Nach der Partie äußerten sich die Trainer beider Teams in einer Pressekonferenz zum Spiel.
3: Vanja, nochmal hier an der Stelle herzlichen Glückwunsch dir und deinem Team zu einem hochverdienten Sieg.

0: hoch verdient, nicht nur wegen der zweiten Halbzeit, sondern grundsätzlich, wenn man sieht, mit welcher Personalsituation ihr gerade zu kämpfen habt und dann hier so eine Partie hinzulegen, in Minden eigentlich ja schon ein fantastisches Spiel gemacht habt und dann kann man einfach nur gratulieren. Ich hatte hier im Vorgespräch schon zu Vanja gesagt, ich habe ein kleines Déjà-vu-Erlebnis. Das erinnert mich an das Spiel letztes Jahr in der Rückrunde. Da sind wir ja auch angereist, eigentlich in Topform, mit vollem Kader. Dessau so ein bisschen unter Druck, weil wegen aufgrund vieler Verletzter. Wir führen zur Pause, tun uns vielleicht ein bisschen schwer, aber haben schon auch die Idee zu sagen, okay, wir haben die volle Bank, wir nutzen das, wir spielen das dann über 60 Minuten aus. Eine Qualität, finde ich, die wir durchaus mittlerweile auch haben, dass wir dann über hinten raus halt noch nachlegen können. Und wie beim letzten Spiel geht das heute völlig in die Hose. Wir brechen komplett zusammen in der zweiten Halbzeit. Mit 37 Gegentoren ist auch relativ offensichtlich, dass gerade in der Abwehr dann viel nicht gestimmt hat. Vanja hat seine Jungs super vorbereitet, hat mit den Gegeneinläufern uns bearbeitet, was wir jetzt vorher bei Dessau so nicht gesehen hatten. Das sind natürlich grundsätzlich trotzdem Situationen, die wir kennen und da haben wir sehr lange gebraucht, um überhaupt unsere Zuordnung zu finden. Dann haben wir zwischendurch die Zuordnung wieder verloren und das hat insgesamt bei uns für so viel Verunsicherung und Passivität gesorgt, dass wir da einfach zu wenig Gegenwehr geleistet haben, haben Mika Schüler überhaupt nicht in den Griff bekommen, sicherlich sinnbildlich in doppelter Überzahl aus unserer Sicht, wo er dann beim vierten Pass den Ball noch reinwirft. Und ich glaube insgesamt die Phase vor und nach der Pause, da haben wir Überzahlszenen, da haben wir Top-Torchancen und bringen da keine deutlichere Führung hin. Und damit halten wir Dessau im Spiel und dann explodiert hier die Halle. Und ja, wenn man das nicht verhindern kann, dass hier die Halle kommt, dann hat man es ganz schwer. Und es bleibt dabei, wir tun uns in Dessau wahnsinnig schwer. Glückwunsch zum verdienten Sieg.
1: Ich war schon ein bisschen skeptisch vor dem Spiel, wenn man sieht, wie Schwartau dieses Spiel, also letztes Jahr schon, aber dieses Jahr vor allem in die Liga gestartet ist. Das war echt beeindruckend und mit welcher Ruhe die das gespielt haben. Dass es heute jetzt so hoch für uns ausgeht, bin ich natürlich umso mehr glücklich für die Jungs. Weil seit Wochen haben wir eine sehr schwierige Situation und die Jungs kommen jeden Tag und trainieren, als ob nichts ist. Und trotz ein paar Niederlagen wussten wir, wir machen gar nicht so verkehrt die Sachen. Wir sind nah dran an den Sieg, aber schaffen es noch nicht. Man muss sagen, Hälfte von unserer sag ich mal, Abwehrformation ist komplett neu. Also die linke Hälfte komplett neu und somit auch komplette Hälfte im Angriff. Und dass das ein bisschen Zeit braucht, ist es klar. Aber nichtsdestotrotz, die Jungs sind gierig, die wollen Spiele gewinnen und nicht verlieren. Und mit jeder Niederlage tut das immer ein bisschen mehr weh. Aber heute haben wir wirklich brutal das Spiel geführt und gemacht und Mika das ganze Spiel und dann auch Marcel und Mikkel kam heute wirklich, hat viele tolle Szenen gehabt in der zweiten Halbzeit und das ist das, was wir brauchen, pure Entschlossenheit von der ganzen Mannschaft in den Aktionen, wenn die machen und brutale Aggressivität in der Abwehr. Wir haben versucht, so gut zu verdichten. Allen spielt zum ersten Mal in seinem Leben diese Saison in Innenblock und macht das gar nicht so verkehrt und wächst mit jedem Spiel. Da sind wir auch froh darüber. Und ja, so wie wir aufgetreten sind, wollen wir weiterhin auftreten und wollen wachsen an dem, was wir machen.
2: Mit den zwei bisherigen Heimsiegen stehen die Biber auf Platz 15 in der Tabelle der zweiten Liga. Weiter geht es für den DRHV am 17. Oktober in Großwallstadt. Am 24.10. gibt's dann das Ostderby gegen die Bundesliga-Absteiger aus Leipzig. Um 16 Uhr startet die mit Vorfreude erwartete Begegnung in der Anhalt-Arena.

0: Hallo und herzlich willkommen zur neuesten Ausgabe von RBW Aktuell. Die AOK Sachsen-Anhalt hält ihren Zusatzbeitrag 2027 unverändert bei 2,89%. Damit bleibt der Gesamtbeitragssatz bei 17,49%. Die Krankenkasse will ihren Versicherten angesichts steigender Gesundheitsausgaben Planungssicherheit bieten. Die Bundesregierung hat mit dem Beitragssatzstabilisierungsgesetz Maßnahmen beschlossen, um die Kosten in der gesetzlichen Krankenversicherung zu begrenzen. Die AOK Sachsen-Anhalt erwartet, dass diese wirken, sofern die Regierung ihren Kurs konsequent fortsetzt. Für langfristig stabile Beiträge fordert die Krankenkasse weitere Reformen. Dazu gehören eine effizientere Organisation des Gesundheitswesens, eine niedrigere Mehrwertsteuer auf Arzneimittel und eine kostendeckende Finanzierung der Gesundheitsversorgung von Bürgergeldbeziehenden. Deshalb beteiligt sich die AOK Sachsen-Anhalt an der Klage der gesetzlichen Krankenkassen gegen die aus ihrer Sicht unzureichende Finanzierung. Der Beitragssatz setzt sich aus dem allgemeinen Satz von 14,6% und dem individuellen Zusatzbeitrag zusammen. Arbeitgeber und Arbeitnehmer tragen beide Anteile jeweils zur Hälfte. Für die neuen Studierenden an der Hochschule Anhalt beginnt jetzt der Ernst des Studentenlebens. Damit dabei nicht gleich alles am ersten Tag zu viel wird, gibt es in Bernburg den Ersti Day mit wichtigen Infos, ersten Kontakten und einer Menge Orientierung.
1: Neuer Campus, neue Gesichter und jede Menge Informationen. Für viele junge Menschen beginnt Anfang Oktober ein neuer Lebensabschnitt, das Studium. Auch an der Hochschule Anhalt in Bernburg starten zahlreiche Erstsemester ins Wintersemester. Beim Ersti Day geht es deshalb zunächst ums Ankommen und Orientieren. Für die Fachbereiche Landwirtschaft, Ökotrophologie und Naturschutz beginnt der Tag im Römerhaus. Die Wirtschaftsstudierenden treffen sich in Strenzfels Neuer Mitte. Danach geht es in die einzelnen Studiengänge.
2: Da haben wir den ersten Tag, wo ganz viele Programmpunkte stattfinden. Die Studierenden sollen hier erstmal ankommen, werden mit ganz, ganz viel Informationen versorgt. Ein Campusrundgang wird stattfinden und so die ersten Ausflüge in die ganze Administration, in die ganzen Systeme, wo sich Studenten informieren können. Das wird heute alles der Programmpunkt sein.
1: Wo ist der richtige Hörsaal? Wie funktionieren die digitalen Systeme und an wen können sich die neuen Studierenden wenden? Neben diesen organisatorischen Fragen geht es auch darum, den Campus und die anderen Studierenden kennenzulernen. Denn die neuen Studierenden kommen nicht nur aus der Region. Auch aus anderen Teilen Deutschlands und dem Ausland zieht es junge Menschen nach Bernburg.
2: Wir haben wieder eine große Anzahl an Studierenden aus dem In- und Ausland, die hier an der Hochschule Anhalt studieren wollen am Standort Bernburg. Wir haben alle Studiengänge, die wir anbieten, gut füllen können und freuen uns auf die Zusammenarbeit mit den Studierenden.
1: Zum Start gibt es außerdem Campusführungen und verschiedene Aktionen. So sollen die Erstsemester möglichst schnell Kontakte knüpfen und sich an der Hochschule zu Hause fühlen. Und wenn am ersten Tag angesichts der vielen neuen Informationen noch nicht alles sitzt, gibt es einen einfachen Rat.
2: Es gibt heute wirklich eine ganze Menge an Informationen, die auf die Studierenden einprasseln. Versuchen sich an die höheren Semester zu halten, versuchen sie offen ranzugehen an die Sachen, sich erstmal zu orientieren. Und dann werden sie hier auch sehr schnell Anschluss finden und ich denke auch viel Freude im Studium haben.
1: Der erste Schritt ins Studium ist damit gemacht. Jetzt heißt es: Ankommen, Kontakte knüpfen und den eigenen Platz am Campus finden. Forschung trifft Industrie mitten im Chemiepark Bitterfeld-Wolfen. Beim ersten Industrietag des Fraunhofer Instituts für keramische Technologien und Systeme, kurz IKTS in Sachsen-Anhalt, ging es vergangene Woche im Chemiepark Bitterfeld-Wolfen darum, wie neue Technologien schneller aus der Forschung in die industrielle Praxis gelangen können. Das Fraunhofer IKTS ist bereits seit Jahren am Chemiestandort aktiv. Seit dem 1. Juli dieses Jahres ist nun auch die neue Technologieplattform für Kreislaufwirtschaft und Verfahrenstechnik, kurz TKV, direkt in Bitterfeld-Wolfen angesiedelt. Damit wird die Forschung vor Ort deutlich ausgebaut. Das Fraunhofer IKTS ist dabei der erste Akteur am Standort, der seinen Schwerpunkt ausschließlich auf Forschung und Entwicklung legt. Beim Industrietag trafen deshalb zahlreiche Unternehmen aus dem Chemiepark und der Region auf Wissenschaftler und Forschungsexperten. Unter anderem hielt auch der Institutsleiter Prof. Dr. Michael Stelter ein kurzes Grußwort. Im Mittelpunkt standen die aktuellen Herausforderungen der Industrie. Dr. Daniela Pufki-Heinrich und Dr. Ingenieur Burkhard Fassauer vom Fraunhofer IKTS stellten dabei die Forschung vor Ort und mögliche Anwendungen für Unternehmen vor. Themen gab es viele. Kreislaufwirtschaft, Wasser- und Abwassertechnologien, keramische Membran, Rohstoffrecycling, Sensorik und die Digitalisierung von Industrieprozessen. An den Ausstellungsständen konnten die Besucher außerdem konkrete Technologien und Lösungsansätze kennenlernen. Denn genau darum geht es. Unternehmen sollen ihre Herausforderungen mitbringen und gemeinsam mit der Forschung daraus neue Verfahren und Projekte entwickeln. So soll die neue Fraunhofer-Plattform Bitterfeld-Wolfen als Chemiestandort fit für die Zukunft machen und Forschung und Industrie noch enger miteinander verbinden.
0: Die Bauernverbände Salzland und Nordharz haben Landrat Markus Bauer traditionell den Erntekorb überreicht. Dabei machten sie auf die schwierige Lage vieler landwirtschaftlicher Betriebe aufmerksam. Nach einer langen, anhaltenden Hitzeperiode im Sommer treffen schlechte Ernteerträge auf stark gestiegene Betriebskosten. Der Landrat betonte die Bedeutung der Landwirtschaft für die Region und sicherte Unterstützung zu. Der regelmäßige Austausch zwischen Landkreis und Verbänden soll auch künftig dazu beitragen, gemeinsame Lösungen für die Herausforderungen zu finden. Themen waren unter anderem die Klimaanpassung, Wasserentnahme und neue Schädlinge. Zudem bereiten der Salzlandkreis und die Bauernverbände ihren gemeinsamen Auftritt auf der Grünwoche in Berlin vor. Ein echtes Topspiel stand am 10. Oktober in der Bruno-Hinz-Halle auf dem Programm. Am 7. Spieltag der Handball-Regionalliga empfing Tabellenführer SV Anhalt-Bernburg die Reserve des HC Elbflorenz aus Dresden. Beide Mannschaften waren bis dahin noch ungeschlagen und versprachen ein Duell auf hohem Niveau. Die Bernburger präsentierten sich bislang in bestechender Form und konnten alle 6 Saisonspiele für sich entscheiden. Mit einer makellosen Bilanz von 12:0 Punkten grüßten sie von der Tabellenspitze. Direkt dahinter lauerte die Bundesliga-Reserve aus Dresden, die mit 5 Siegen und einem Unentschieden ebenfalls stark in die Saison gestartet war. 2 formstarke Teams, 2 treffsichere Angriffsreihen und ein direktes Duell um die Tabellenführung. Beste Voraussetzungen für ein packendes Topspiel in der Regionalliga.
3: Ein Spiel der Spitzenklasse. Am vergangenen Samstag trafen die beiden Tabellenführer der Handball-Regionalliga SV Anhalt-Bernburg und der HC Elbflorenz 2006-2 aufeinander. Beide bisher ungeschlagen. Nur die Dresdner liegen einen Tabellenpunkt durch ein Unentschieden hinten. Vor einer vollen Halle starten die Spitzenreiter ins Match. Schmelzer mit dem Auftakttreffer über Bernburger Köpfe hinweg. Richter findet im Anschluss aber die Lücke und sorgt für den Ausgleich. Die Dresdner aber bekannt.

0: für ihre Stärke im Konter und sorgen für ein schnelles 1:2. Nun verlangsamt sich das Spiel durch die starke Verteidigung beider Mannschaften. In der 16. Spielminute konnten die Gastgeber einen kleinen Vorteil mit 6:4 erspielen. Schmelzer macht Tempo, gibt an Klausner und der knallt ihn aus dem Eck ins Tor. Die Bernburger schlafen jedoch nicht und ein freistehender Friedrich sorgt für 7:5. Kurz vor der Pause könnte es nicht knapper sein. Schmelzer drückt sich durch und schafft den Ausgleich zum 12:12. Mit einem Unentschieden will der SV die erste Hälfte aber nicht beenden. Nach kurzen Pässen läuft Saul einfach durch und wirft ungestört ins Tor. Nach 30 Minuten auf Augenhöhe gehen die Bernburger mit einer 13:12 Führung in die Halbzeitpause. Bei diesen Mannschaften merkt man sofort, warum sie die Tabelle anführen. Jetzt können sich die Bernburger aber doch noch weiter absetzen. Aus dem Mittelfeld heraus bauen sie ihren Angriff auf. Froschauer läuft durch und knallt ihn inklusive Pirouette rein. Das beendet die 3-Tore-Serie und führt zum 15:12. Diesen Vorsprung werden sie auch länger nicht mehr aufgeben. Hier in der 46. Kurze Pässe und Richter kann sich immer wieder durchquetschen. Knallt ihn rein und macht das 20:17. Dresden jetzt aber in Angriff. Schmelzer läuft, Pass auf Palm, aber dem rutscht der Ball aus der Hand. Froschauer zur Stelle, gibt an Friedrich, fliegt übers Feld und Bühne brettert ihn ins Tor. 4 Tore Vorsprung, nur noch knapp 13 Minuten zu spielen. Wer denkt, das Spiel sei damit entschieden, wird eine Überraschung erleben. 50. Spielminute. Friedrich schleicht sich an seinen Gegnern vorbei und wirft gekonnt ins Tor. Die Dresdner schalten jedoch schnell. Schmelzer läuft aufs Tor, aber Friedrich hält ihn in der Luft fest. Klares Foul der Nummer 8. Sein Spiel endet nach 49 Minuten mit einer roten Karte. Das ist die Chance, auf die Elbflorenz gewartet hat. Langsam kämpfen sie sich ran. Till Punte heißt der Mann der Stunde. 56. Spielminute. Kurze Pässe. Punte findet die Lücke und knallt ihn über Bernburger Köpfen ins Tor. Bernburg kommt währenddessen nicht an der Dresdner Verteidigung vorbei. Wieder gibt Schmelzer an Punte und der hechtet zum Tor und ballert ihn rein. Was funktioniert, soll man ja bekanntlicherweise nicht ändern. Wieder kommt der Pass von Schmelzer und Punte macht den letzten in seiner 3-Tore-Serie. 24:23. Nicht einmal mehr 2 Minuten zu spielen. Wenn Bernburg nur noch ein Tor macht, sollte das Spiel sicher gewonnen sein. Schützenkönig Richter versucht's. Läuft durch, aber wird umgezogen. Zwar kein Tor, dafür aber 7 Meter. Bisher hat er jeden Einzelnen getroffen. Täuscht an und knallt ihn rein. Das war die Entscheidung. Die Dresdner machen zwar noch eins, aber es fehlt ihnen die Zeit. Das Spiel endet im 25:24 für SV Anhalt Bernburg. Sie bleiben ungeschlagen.
1: Ja, ich denke, das war ein absolutes Spitzenspiel, was beide Abwehrreihen anging. Uns ist auch gut gelungen, in den Rückzug zu kommen, weil Dresden ist eine extrem konterstarke Mannschaft. Da haben wir heute kaum Gegenstöße kassiert. Beide Abwehrreihen waren sehr dominant. Wir hatten ein paar Schwierigkeiten gegen die offensive Abwehr, aber nach und nach haben wir uns gut reingefunden. Nach der roten Karte gegen Niklas Friedrich mussten wir uns nochmal neu sortieren. Dementsprechend ist es nochmal eng geworden, aber am Ende haben wir es gut über die Bühne gebracht.
0: Mit diesem Sieg bleibt Bernburg klar auf dem ersten Tabellenplatz der Handball-Regionalliga. In ihrem nächsten Spiel treffen sie auswärts auf den HC Aschersleben.
2: Die Mideva nimmt in den kommenden Tagen ihre 38 öffentlichen Trinkwasserbrunnen im Versorgungsgebiet außer Betrieb und macht sie winterfest. Nach einem heißen Sommer konnten Bürgerinnen und Bürger sowie Gäste dort kostenlos ihre Trinkflaschen auffüllen. Vor der Winterpause werden die Anlagen auf ihre Funktion geprüft und das Wasser abgelassen, um Frostschäden zu vermeiden. Ab Mai

0: 2027 sollen die Brunnen wieder zur Verfügung stehen. Neben den 38 öffentlichen Wasserspendern gibt es in der Region weitere 29 Trinkwasserbrunnen in Schulen und Kindertagesstätten, die gemeinsam mit regionalen Partnern realisiert wurden. Und das waren die aktuellen Nachrichten von RBW aktuell. Jetzt folgt noch das Wetter sowie die Meldungen aus der Region. Bis dahin haben Sie eine schöne Zeit und auf Wiedersehen.
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3: Morgen wird es mit bis zu 16 Grad kühl, aber etwas wärmer als am Vortag. Der Himmel bleibt überwiegend bewölkt, es ist jedoch nicht mit Regen zu rechnen. Dazu weht ein starker Westwind mit Böen in den Morgen- und Mittagsstunden. Das Wetter in der restlichen Woche bleibt ähnlich, wobei der Wind wieder abflacht.

0: Das Rathaus in Dessau ist eines der wichtigsten architektonischen Wahrzeichen der Innenstadt und zugleich der zentrale Sitz der Stadtverwaltung von Dessau-Roßlau. In diesem Jahr feiert das Gebäude sein 125-jähriges Jubiläum. Am 2. Oktober kamen deshalb ab 15 Uhr zahlreiche Besucher zusammen, um gemeinsam zu feiern und die Geschichte des Rathauses zu würdigen.
1: Wir haben ein ganz schönes Programm zusammengestrickt. Da kam das eine noch zu dem anderen dazu. Das ist einfach so eine Dynamik, die manchmal bei solchen Veranstaltungen entstehen kann oder im Vorfeld. Aber es ist, denke ich mal, ein ganz rundes Programm. Wir haben einige Führungen, also konkret drei Führungen durchs Haus, haben neben dem Oberbürgermeisterbüro, das auch besetzt ist vom Oberbürgermeister heute persönlich, dann noch das Büro eines Beigeordneten oder zweier Beigeordneter noch mitgeöffnet, natürlich auch wieder das Trauzimmer, das Standesamt. Dann ist heute ein ganz besonderer Gast hier, das ist das Stadtarchiv. Und das Stadtarchiv hat das erste goldene Buch der Stadt mitgebracht, ein prachtvolles Stück, dann noch einige Baupläne und noch andere Leckereien in historischer Sicht. Und auch eine ganz besondere Plakette, die hat eine eigene Story. Da, das verraten wir noch nicht, das wird vielleicht später mal eine separate Geschichte.
0: Damit der Jubiläumstag für Groß und Klein zu einem besonderen Erlebnis wurde, gab es auch für die jüngeren Besucher einiges zu entdecken.
1: Dann haben wir die Dekita heute hier zu Gast. Sie kümmert sich um unsere jüngeren Gäste. Die werden geschminkt, die können sich Masken basteln, die können dem Rathaus nochmal natürlich auf Papier Farbe verteilen. Dann hatten wir auch begleitend einen Mal- oder Kreativwettbewerb vorbereitet. Hier im Rückfeld sieht man die Ergebnisse. Immerhin 53 Kinder haben sich daran beteiligt und es waren tolle Arbeiten dabei.
0: Beim Wettbewerb, wie sieht das Rathaus Dessau in 125 Jahren aus, konnte es nur einen ersten Platz geben, welchen sich die 10-jährige Luisina sicherte. Ihr Bild überzeugte die Jury aus Stadtplanern, Kultur- und Jugendamt sowie dem Oberbürgermeisterbereich. Nun hat sie die Wahl. Entweder trifft sie den Oberbürgermeister und nimmt mit ihrer Schulklasse an einer Sonderführung teil, oder sie erlebt den besonderen Tag gemeinsam mit ihrer Familie. Doch damit war das Jubiläumsprogramm noch lange nicht beendet.
1: Dann haben wir einen Buga-Stand heute hier und als Premiere vor dem Haus sogar noch das Buga-Mobil frisch umgestaltet, ausgestattet. Heute kann man auch mal Details angucken, man kann sich sogar mal reinsetzen, wenn man möchte, Erinnerungsfoto schießen und einfach

0: Mal gucken rundum, wie Buga momentan so aussieht und schmeckt. Ja, und dann geht es natürlich im Anschluss an die Führungen, wer möchte, noch auf den Turm hinauf. Das macht die Stadtmarketinggesellschaft. Das, was sie sonst eigentlich in der Woche sowieso auch einmal dann tun, aber heute zu der regulären Turmführung dann halt eben noch extra mit dazu.
1: Mit seinem 73 Meter hohen Turm prägt das Rathaus bis heute die Silhouette der Stadt. Auf der mehr als 41 Meter hohen Aussichtsplattform haben Besucher außerdem einen weiten Blick über die Stadt. Die Geschichte des Rathauses reicht bis ins ausgehende 19. Jahrhundert zurück. Zwischen 1898 und 1901 wurde es nach den Plänen der Charlottenburger Architekten Reinhard und Süßengut errichtet. Und auch für die Zukunft ist bereits einiges geplant.
0: Groß anstehen wird ja mal irgendwann die Umgestaltung des großen Ratssaales. Das ist zum Beispiel eine Veränderung. Dann wird es dann natürlich energetisch immer auf den aktuellsten Stand gebracht, sollte zumindest so sein, so wie wir es halt eben schaffen, so wie es halt eben möglich ist. Es gibt immer an allen Ecken und Kanten etwas Gestalterisches und vielleicht kommt ja in den nächsten 125 Jahren dann doch mal wieder der Schmuckgiebel über die große Fensterwand draußen, also vor das Dach, so wie er früher einmal war, also dieser Giebel, ein wirklich tolles Ding, das macht das Rathaus weithin erkennbar, sehr gut erkennbar, aber ich glaube, die Leute kennen es auch heute noch, so wie es jetzt ist und es gefällt trotzdem, aber früher war es richtig schmuck.
1: Damit ging ein ereignisreicher Jubiläumstag zu Ende. Die Ausstellung der gemalten Kinderbilder ist noch bis zum 29. Oktober im Rathaus zu sehen und zieht anschließend ins Jugendamt um.
2: Ganz viel Verletzungspech und bisher nur ein Sieg nach 6 Ligapartien. Der Start in die neue Saison der zweiten Handball-Bundesliga lief definitiv anders als geplant für den DRHV. Zusammen mit der Niederlage gegen Gummersbach im Pokal stand das Team von Vanja Radic 5 Pflichtspiele in Folge ohne eigenen Punktgewinn da. Die Negativserie sollte am 11. Oktober unbedingt beendet werden. In der Anhalt Arena empfingen die Biber den VfL Lübeck-Schwartau. Und die Gäste fanden direkt besser in die Partie und erspielten sich früh einen 2-Tore-Vorsprung. Dem Rückstand liefen die Dessau-Roßlauer zunächst hinterher. In der 15. Minute gelang Simon Siroth schließlich der 8:8 Ausgleich. Nur 2 Minuten später war es erneut der Linksaußen, der mit seinem Treffer zum 10:9 die Hausherren in Front brachte. Das Spiel blieb umkämpft und die Gäste konnten sich daraufhin wieder mit 3 Toren absetzen. Kreisläufer Valentin Neagu verkürzte in der 28. Minute aber auf 14:15. Kurz darauf erzielte DRHV-Torhüter Philipp Ambrosius in seinem 350. Pflichtspiel für die Biber seinen bereits 2. Treffer ins verwaiste Lübecker Tor und stellte auf 15:15. Mit einem knappen 16:17 Rückstand ging es kurz darauf in die Kabine. Nach dem Seitenwechsel blieb die Partie umkämpft. Yannick Markus Pust brachte den DRHV in der 34. Minute mit seinem Treffer zum 19:18 erneut in Führung. Zwar glich Lübeck direkt wieder aus, doch die Dessau-Roßlauer übernahmen zunehmend die Kontrolle. Auch eine doppelte Unterzahl brachte die Gastgeber nicht aus dem Konzept. Erneut war es Pust, der beim 24:21 erstmals für einen 3-Tore-Abstand sorgte. Defensiv stand die Mannschaft von Vanja Radic weiterhin kompakt und nutzte ihre Möglichkeiten im Angriff konsequent. In der 55. Minute erhöhte Kapitän Marcel Nowak auf 34:27. Die Fans in der Anhalt Arena feierten ihre Mannschaft lautstark und sorgten für eine stimmungsvolle Schlussphase. Auch wenn Lübeck das Ergebnis bis zum Abpfiff noch etwas verkürzen konnte, geriet der Heimsieg nicht mehr in Gefahr. Am Ende belohnten sich die Dessau-Roßlauer für eine starke zweite Halbzeit und gewannen verdient mit 37:33. Nach 4 sieglosen Ligaspielen ist der Erfolg gegen den VfL Lübeck-Schwartau ein wichtiges Signal für die kommenden Aufgaben. Nach der Partie äußerten sich die Trainer beider Teams in einer Pressekonferenz zum Spiel.
3: Vanja, nochmal hier an der Stelle herzlichen Glückwunsch dir und deinem Team zu einem hochverdienten Sieg. Hochverdient nicht nur wegen der zweiten Halbzeit, sondern grundsätzlich, wenn man sieht, mit welcher Personalsituation ihr gerade zu kämpfen habt und dann hier so eine Partie hinzulegen, in Minden eigentlich ja schon ein fantastisches Spiel gemacht habt und dann kann man einfach nur gratulieren. Ich hatte hier im Vorgespräch schon zu Vanja gesagt, ich habe ein kleines Déjà-vu-Erlebnis. Das erinnert mich an das Spiel letztes Jahr in der Rückrunde. Da sind wir ja auch angereist, eigentlich in Topform mit vollem Kader. Dessau so ein bisschen unter Druck, weil wegen aufgrund vieler Verletzter. Wir führen zu Pause, tun uns vielleicht ein bisschen schwer, aber haben schon auch die Idee zu sagen, okay, wir haben die volle Bank, wir nutzen das, wir spielen das dann über 60 Minuten aus. Eine Qualität, finde ich, die wir durchaus mittlerweile auch haben, dass wir dann über hinten raus halt noch nachlegen können. Und wie beim letzten Spiel geht das heute völlig in die Hose. Wir brechen komplett zusammen in der zweiten Halbzeit. Mit 37 Gegentoren ist auch relativ offensichtlich, dass gerade in der Abwehr dann viel nicht gestimmt hat. Vanja hat seine Jungs super vorbereitet, hat mit den Gegeneinläufern uns bearbeitet, was wir jetzt vorher bei Dessau so nicht gesehen hatten. Das sind natürlich grundsätzlich trotzdem Situationen, die wir kennen und da haben wir sehr lange gebraucht, um überhaupt unsere Zuordnung zu finden. Dann haben wir zwischendurch die Zuordnung wieder verloren und das hat insgesamt bei uns für so viel Verunsicherung und Passivität gesorgt, dass wir da einfach zu wenig Gegenwehr geleistet haben. Haben Mika Schüler überhaupt nicht in den Griff bekommen, sicherlich sinnbildlich in doppelter Überzahl aus unserer Sicht, wo er dann beim vierten Pass den Ball noch reinwirft. Und ich glaube insgesamt die Phase vor und nach der Pause, da haben wir Überzahlszenen, da haben wir Top-Torchancen und bringen da keine deutlichere Führung hin und damit halten wir Dessau im Spiel und dann explodiert hier die Halle und wenn man das nicht verhindern kann, dass hier die Halle kommt, dann hat man es ganz schwer und es bleibt dabei, wir tun uns in Dessau wahnsinnig schwer. Glückwunsch zum verdienten Sieg.
4: War schon ein bisschen skeptisch vor dem Spiel, wenn man sieht, wie Schwartau dieses Spiel, also letztes Jahr schon, aber dieses Jahr vor allem in die Liga gestartet ist. Das war echt beeindruckend und mit welcher Ruhe die das gespielt haben. Dass es heute jetzt so hoch für uns ausgeht, bin ich natürlich umso mehr glücklich für die Jungs. Weil seit Wochen haben wir eine sehr schwierige Situation und die Jungs kommen jeden Tag und trainieren, als ob nichts ist. Und trotz ein paar Niederlagen wussten wir, wir machen gar nicht so verkehrt die Sachen. Wir sind nah dran an den Sieg, aber schaffen es noch nicht. Man muss sagen, Hälfte von unserer Abwehrformation ist komplett neu. Also die linke Hälfte komplett neu und somit auch komplette Hälfte im Angriff. Und dass das ein bisschen Zeit braucht, ist klar. Aber nichtsdestotrotz, die Jungs sind gierig, die wollen Spiele gewinnen und nicht verlieren. Und mit jeder Niederlage tut das immer ein bisschen mehr weh. Aber heute haben wir wirklich brutal das Spiel geführt und gemacht und Mika das ganze Spiel und dann auch Marcel und Mikkel kam heute wirklich, hat viele tolle Szenen gehabt in der zweiten Halbzeit und das ist das, was wir brauchen, pure Entschlossenheit von der ganzen Mannschaft in den Aktionen, wenn die machen und brutale Aggressivität in der Abwehr. Wir haben versucht, so gut zu verdichten. Allen spielt zum ersten Mal in seinem Leben diese Saison in Innenblock und macht das gar nicht so verkehrt und wächst mit jedem Spiel. Da sind wir auch froh darüber. Und so wie wir aufgetreten sind, wollen wir weiterhin auftreten und wollen wachsen an dem, was wir machen.
2: Mit den zwei bisherigen Heimsiegen stehen die Biber auf Platz 15 in der Tabelle der zweiten Liga. Weiter geht es für den DRHV am 17. Oktober in Großwallstadt. Am 24.10. gibt's dann das Ostderby gegen die Bundesliga-Absteiger aus Leipzig. Um 16 Uhr startet die mit Vorfreude erwartete Begegnung in der Anhalt-Arena.

0: Hallo und herzlich willkommen zur neuesten Ausgabe von RBW Aktuell. Die AOK Sachsen-Anhalt hält ihren Zusatzbeitrag 2027 unverändert bei 2,89%. Damit bleibt der Gesamtbeitragssatz bei 17,49%. Die Krankenkasse will ihren Versicherten angesichts steigender Gesundheitsausgaben Planungssicherheit bieten. Die Bundesregierung hat mit dem Beitragssatzstabilisierungsgesetz Maßnahmen beschlossen, um die Kosten in der gesetzlichen Krankenversicherung zu begrenzen. Die AOK Sachsen-Anhalt erwartet, dass diese wirken, sofern die Regierung ihren Kurs konsequent fortsetzt. Für langfristig stabile Beiträge fordert die Krankenkasse weitere Reformen. Dazu gehören eine effizientere Organisation des Gesundheitswesens, eine niedrigere Mehrwertsteuer auf Arzneimittel und eine kostendeckende Finanzierung der Gesundheitsversorgung von Bürgergeldbeziehenden. Deshalb beteiligt sich die AOK Sachsen-Anhalt an der Klage der gesetzlichen Krankenkassen gegen die aus ihrer Sicht unzureichende Finanzierung. Der Beitragssatz setzt sich aus dem allgemeinen Satz von 14,6% und dem individuellen Zusatzbeitrag zusammen. Arbeitgeber und Arbeitnehmer tragen beide Anteile jeweils zur Hälfte. Für die neuen Studierenden an der Hochschule Anhalt beginnt jetzt der Ernst des Studentenlebens. Damit dabei nicht gleich alles am ersten Tag zu viel wird, gibt es in Bernburg den Ersti Day mit wichtigen Infos, ersten Kontakten und einer Menge Orientierung.
1: Neuer Campus, neue Gesichter und jede Menge Informationen. Für viele junge Menschen beginnt Anfang Oktober ein neuer Lebensabschnitt, das Studium. Auch an der Hochschule Anhalt in Bernburg starten zahlreiche Erstsemester ins Wintersemester. Beim Ersti Day geht es deshalb zunächst ums Ankommen und Orientieren. Für die Fachbereiche Landwirtschaft, Ökotrophologie und Naturschutz beginnt der Tag im Römerhaus. Die Wirtschaftsstudierenden treffen sich in Strenzfels Neuer Mitte. Danach geht es in die einzelnen Studiengänge.
2: Da haben wir den ersten Tag, wo ganz viele Programmpunkte stattfinden. Die Studierenden sollen hier erstmal ankommen, werden mit ganz, ganz viel Informationen versorgt. Ein Campusrundgang wird stattfinden und so die ersten Ausflüge in die ganze Administration, in die ganzen Systeme, wo sich Studenten informieren können. Das wird heute alles der Programmpunkt sein.
1: Wo ist der richtige Hörsaal? Wie funktionieren die digitalen Systeme und an wen können sich die neuen Studierenden wenden? Neben diesen organisatorischen Fragen geht es auch darum, den Campus und die anderen Studierenden kennenzulernen. Denn die neuen Studierenden kommen nicht nur aus der Region. Auch aus anderen Teilen Deutschlands und dem Ausland zieht es junge Menschen nach Bernburg.
2: Wir haben wieder eine große Anzahl an Studierenden aus dem In- und Ausland, die hier an der Hochschule Anhalt studieren wollen am Standort Bernburg. Wir haben alle Studiengänge, die wir anbieten, gut füllen können und freuen uns auf die Zusammenarbeit mit den Studierenden.
1: Zum Start gibt es außerdem Campusführungen und verschiedene Aktionen. So sollen die Erstsemester möglichst schnell Kontakte knüpfen und sich an der Hochschule zu Hause fühlen. Und wenn am ersten Tag angesichts der vielen neuen Informationen noch nicht alles sitzt, gibt es einen einfachen Rat.
2: Es gibt heute wirklich eine ganze Menge an Informationen, die auf die Studierenden einprasseln. Versuchen sich an die höheren Semester zu halten, versuchen sie offen ranzugehen an die Sachen, sich erstmal zu orientieren. Und dann werden sie hier auch sehr schnell Anschluss finden und ich denke auch viel Freude im Studium haben.
1: Der erste Schritt ins Studium ist damit gemacht. Jetzt heißt es: Ankommen, Kontakte knüpfen und den eigenen Platz am Campus finden. Forschung trifft Industrie mitten im Chemiepark Bitterfeld-Wolfen. Beim ersten Industrietag des Fraunhofer Instituts für keramische Technologien und Systeme, kurz IKTS in Sachsen-Anhalt, ging es vergangene Woche im Chemiepark Bitterfeld-Wolfen darum, wie neue Technologien schneller aus der Forschung in die industrielle Praxis gelangen können. Das Fraunhofer IKTS ist bereits seit Jahren am Chemiestandort aktiv. Seit dem 1. Juli dieses Jahres ist nun auch die neue Technologieplattform für Kreislaufwirtschaft und Verfahrenstechnik, kurz TKV, direkt in Bitterfeld-Wolfen angesiedelt. Damit wird die Forschung vor Ort deutlich ausgebaut. Das Fraunhofer

0: OVIKTS ist dabei der erste Akteur am Standort, der seinen Schwerpunkt ausschließlich auf Forschung und Entwicklung legt. Beim Industrietag trafen deshalb zahlreiche Unternehmen aus dem Chemiepark und der Region auf Wissenschaftler und Forschungsexperten. Unter anderem hielt auch der Institutsleiter Professor Dr. Michael Stelter ein kurzes Grußwort. Im Mittelpunkt standen die aktuellen Herausforderungen der Industrie. Dr. Daniela Pufki-Heinrich und Dr. Ingenieur Burkhard Fassauer vom Fraunhofer IKTS stellten dabei die Forschung vor Ort und mögliche Anwendungen für Unternehmen vor. Themen gab es viele. Kreislaufwirtschaft, Wasser- und Abwassertechnologien, keramische Membran, Rohstoffrecycling, Sensorik und die Digitalisierung von Industrieprozessen. An den Ausstellungsständen konnten die Besucher außerdem konkrete Technologien und Lösungsansätze kennenlernen. Denn genau darum geht es. Unternehmen sollen ihre Herausforderungen mitbringen und gemeinsam mit der Forschung daraus neue Verfahren und Projekte entwickeln. So soll die neue Fraunhofer-Plattform Bitterfeld-Wolfen als Chemiestandort fit für die Zukunft machen und Forschung und Industrie noch enger miteinander verbinden.
1: Die Bauernverbände Salzland und Nordharz haben Landrat Markus Bauer traditionell den Erntekorb überreicht. Dabei machten sie auf die schwierige Lage vieler landwirtschaftlicher Betriebe aufmerksam. Nach einer langen, anhaltenden Hitzeperiode im Sommer treffen schlechte Ernteerträge auf stark gestiegene Betriebskosten. Der Landrat betonte die Bedeutung der Landwirtschaft für die Region und sicherte Unterstützung zu. Der regelmäßige Austausch zwischen Landkreis und Verbänden soll auch künftig dazu beitragen, gemeinsame Lösungen für die Herausforderungen zu finden. Themen waren unter anderem die Klimaanpassung, Wasserentnahme und neue Schädlinge. Zudem bereiten der Salzlandkreis und die Bauernverbände ihren gemeinsamen Auftritt auf der Grünwoche in Berlin vor. Ein echtes Topspiel stand am 10. Oktober in der Bruno-Hinz-Halle auf dem Programm. Am 7. Spieltag der Handball-Regionalliga empfing Tabellenführer SV Anhalt-Bernburg die Reserve des HC Elbflorenz aus Dresden. Beide Mannschaften waren bis dahin noch ungeschlagen und versprachen ein Duell auf hohem Niveau. Die Bernburger präsentierten sich bislang in bestechender Form und konnten alle 6 Saisonspiele für sich entscheiden. Mit einer makellosen Bilanz von 12:0 Punkten grüßten sie von der Tabellenspitze. Direkt dahinter lauerte die Bundesliga-Reserve aus Dresden, die mit 5 Siegen und einem Unentschieden ebenfalls stark in die Saison gestartet war. 2 formstarke Teams, 2 treffsichere Angriffsreihen und ein direktes Duell um die Tabellenführung. Beste Voraussetzungen für ein packendes Topspiel in der Regionalliga.
2: Ein Spiel der Spitzenklasse. Am vergangenen Samstag trafen die beiden Tabellenführer der Handball-Regionalliga SV Anhalt-Bernburg und der HC Elbflorenz 2006-2 aufeinander. Beide bisher ungeschlagen. Nur die Dresdner liegen einen Tabellenpunkt durch ein Unentschieden hinten. Vor einer vollen Halle starten die Spitzenreiter ins Match. Schmelzer mit dem Auftakttreffer über Bernburger Köpfe hinweg. Richter findet im Anschluss aber die Lücke und sorgt für den Ausgleich. Die Dresdner aber bekannt für ihre Stärke im Konter und sorgen für ein

0: Die Bernburger schlafen jedoch nicht und ein freistehender Friedrich sorgt für 7:5. Kurz vor der Pause könnte es nicht knapper sein. Schmelzer drückt sich durch und schafft den Ausgleich zum 12:12. Mit einem Unentschieden will der SV die erste Hälfte aber nicht beenden. Nach kurzen Pässen läuft Saul einfach durch und wirft ungestört ins Tor. Nach 30 Minuten auf Augenhöhe gehen die Bernburger mit einer 13:12 Führung in die Halbzeitpause. Bei diesen Mannschaften merkt man sofort, warum sie die Tabelle anführen. Jetzt können sich die Bernburger aber doch noch weiter absetzen. Aus dem Mittelfeld heraus bauen sie ihren Angriff auf. Froschauer läuft durch und knallt ihn inklusive Pirouette rein. Das beendet die 3-Tore-Serie und führt zum 15:12. Diesen Vorsprung werden sie auch länger nicht mehr aufgeben. Hier in der 46. Kurze Pässe und Richter kann sich immer wieder durchquetschen. Knallt ihn rein und macht das 20:17. Dresden jetzt aber in Angriff. Schmelzer läuft, Pass auf Palm, aber dem rutscht der Ball aus der Hand. Froschauer zur Stelle, gibt an Friedrich, fliegt übers Feld und Bühne brettert ihn ins Tor. 4 Tore Vorsprung, nur noch knapp 13 Minuten zu spielen. Wer denkt, das Spiel sei damit entschieden, wird eine Überraschung erleben. 50. Spielminute. Friedrich schleicht sich an seinen Gegnern vorbei und wirft gekonnt ins Tor. Die Dresdner schalten jedoch schnell. Schmelzer läuft aufs Tor, aber Friedrich hält ihn in der Luft fest. Klares Foul der Nummer 8. Sein Spiel endet nach 49 Minuten mit einer roten Karte. Das ist die Chance, auf die Elbflorenz gewartet hat. Langsam kämpfen sie sich ran. Till Punte heißt der Mann der Stunde. 56. Spielminute. Kurze Pässe. Punte findet die Lücke und knallt ihn über Bernburger Köpfen ins Tor. Bernburg kommt währenddessen nicht an der Dresdner Verteidigung vorbei. Wieder gibt Schmelzer an Punte und der hechtet zum Tor und ballert ihn rein. Was funktioniert, soll man ja bekanntlicherweise nicht ändern. Wieder kommt der Pass von Schmelzer und Punte macht den letzten in seiner 3-Tore-Serie. 24:23. Nicht einmal mehr 2 Minuten zu spielen. Wenn Bernburg nur noch ein Tor macht, sollte das Spiel sicher gewonnen sein. Schützenkönig Richter versucht's. Läuft durch, aber wird umgezogen. Zwar kein Tor, dafür aber 7 Meter. Bisher hat er jeden Einzelnen getroffen. Täuscht an und knallt ihn rein. Das war die Entscheidung. Die Dresdner machen zwar noch eins, aber es fehlt ihnen die Zeit. Das Spiel endet im 25:24 für SV Anhalt Bernburg. Sie bleiben ungeschlagen.
1: Ja, ich denke, das war ein absolutes Spitzenspiel, was beide Abwehrreihen anging. Uns ist auch gut gelungen, in den Rückzug zu kommen, weil Dresden ist eine extrem konterstarke Mannschaft. Da haben wir heute kaum Gegenstöße kassiert. Beide Abwehrreihen waren sehr dominant. Wir hatten ein paar Schwierigkeiten gegen die offensive Abwehr, aber nach und nach haben wir uns gut reingefunden. Nach der roten Karte gegen Niklas Friedrich mussten wir uns nochmal neu sortieren. Dementsprechend ist es nochmal eng geworden, aber am Ende haben wir es gut über die Bühne gebracht.
0: Mit diesem Sieg bleibt Bernburg klar auf dem ersten Tabellenplatz der Handball-Regionalliga. In ihrem nächsten Spiel treffen sie auswärts auf den HC Aschersleben.
2: Die Mideva nimmt in den kommenden Tagen ihre 38 öffentlichen Trinkwasserbrunnen im Versorgungsgebiet außer Betrieb und macht sie winterfest. Nach einem heißen Sommer konnten Bürgerinnen und Bürger sowie Gäste dort kostenlos ihre Trinkflaschen auffüllen. Vor der Winterpause werden die Anlagen auf ihre Funktion geprüft und das Wasser abgelassen, um Frostschäden zu vermeiden. Ab Mai 2027 sollen die Brunnen wieder zur Verfügung stehen. Neben den 38 öffentlichen Wasserspendern gibt es in der Region weitere 29 Trinkwasserbrunnen in Schulen und Kindertagesstätten, die gemeinsam mit regionalen Partnern realisiert wurden. Und das waren die aktuellen Nachrichten von RBW aktuell. Jetzt folgt noch das Wetter sowie die Meldungen aus der Region. Bis dahin haben Sie eine schöne Zeit und auf Wiedersehen.

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2: Morgen wird es mit bis zu 16 Grad kühl, aber etwas wärmer als am Vortag. Der Himmel bleibt überwiegend bewölkt, es ist jedoch nicht mit Regen zu rechnen. Dazu weht ein starker Westwind mit Böen in den Morgen- und Mittagsstunden. Das Wetter in der restlichen Woche bleibt ähnlich, wobei der Wind wieder abflacht.

0: Das Rathaus in Dessau ist eines der wichtigsten architektonischen Wahrzeichen der Innenstadt und zugleich der zentrale Sitz der Stadtverwaltung von Dessau-Roßlau. In diesem Jahr feiert das Gebäude sein 125-jähriges Jubiläum. Am 2. Oktober kamen deshalb ab 15 Uhr zahlreiche Besucher zusammen, um gemeinsam zu feiern und die Geschichte des Rathauses zu würdigen.
1: Wir haben ein ganz schönes Programm zusammengestrickt. Da kam das eine noch zu dem anderen dazu. Das ist einfach so eine Dynamik, die manchmal bei solchen Veranstaltungen entstehen kann oder im Vorfeld. Aber es ist, denke ich mal, ein ganz rundes Programm. Wir haben einige Führungen, also konkret drei Führungen durchs Haus, haben neben dem Oberbürgermeisterbüro, das auch besetzt ist vom Oberbürgermeister heute persönlich, dann noch das Büro eines Beigeordneten oder zweier Beigeordneter noch mitgeöffnet, natürlich auch wieder das Trauzimmer, das Standesamt. Dann ist heute ein ganz besonderer Gast hier, das ist das Stadtarchiv. Und das Stadtarchiv hat das erste goldene Buch der Stadt mitgebracht, ein prachtvolles Stück, dann noch einige Baupläne und noch andere Leckereien in historischer Sicht. Und auch eine ganz besondere Plakette, die hat eine eigene Story. Da, das verraten wir noch nicht. Das wird vielleicht später mal eine separate Geschichte.
0: Damit der Jubiläumstag für Groß und Klein zu einem besonderen Erlebnis wurde, gab es auch für die jüngeren Besucher einiges zu entdecken.
1: Dann haben wir die Dekita heute hier zu Gast. Die kümmert sich um unsere jüngeren Gäste. Die werden geschminkt, die können sich Masken basteln, die können dem Rathaus nochmal natürlich auf Papier Farbe verteilen. Dann hatten wir auch begleitend einen Mal- oder Kreativwettbewerb vorbereitet. Hier im Rückfeld sieht man die Ergebnisse. Immerhin 53 Kinder haben sich daran beteiligt und es waren tolle Arbeiten dabei.
0: Beim Wettbewerb, wie sieht das Rathaus Dessau in 125 Jahren aus, konnte es nur einen ersten Platz geben, welchen sich die 10-jährige Luisina sicherte. Ihr Bild überzeugte die Jury aus Stadtplanern, Kultur- und Jugendamt sowie dem Oberbürgermeisterbereich. Nun hat sie die Wahl. Entweder trifft sie den Oberbürgermeister und nimmt mit ihrer Schulklasse an einer Sonderführung teil, oder sie erlebt den besonderen Tag gemeinsam mit ihrer Familie. Doch damit war das Jubiläumsprogramm noch lange nicht beendet.
1: Dann haben wir einen Buga-Stand heute hier und als Premiere vor dem Haus sogar noch das Buga-Mobil frisch umgestaltet, ausgestattet. Heute kann man auch mal Details angucken, man kann sich sogar mal reinsetzen, wenn man möchte, Erinnerungsfotos schießen und einfach mal gucken rundum, wie Buga momentan so aussieht und schmeckt. Ja, und dann geht es natürlich im Anschluss an die Führungen, wer möchte, noch auf den Turm hinauf. Das macht die Stadtmarketinggesellschaft. Das, was sie sonst eigentlich in der Woche sowieso auch einmal dann tun, aber heute zu der regulären Turmführung dann halt eben noch extra mit dazu.
0: Mit seinem 73 Meter hohen Turm prägt das Rathaus bis heute die Silhouette der Stadt. Auf der mehr als 41 Meter hohen Aussichtsplattform haben Besucher außerdem einen weiten Blick über die Stadt. Die Geschichte des Rathauses reicht bis ins ausgehende 19. Jahrhundert zurück. Zwischen 1898 und 1901 wurde es nach den Plänen der Charlottenburger Architekten Reinhard und Süßengut errichtet. Und auch für die Zukunft ist bereits einiges geplant.
1: Groß anstehen wird ja mal irgendwann die Umgestaltung des großen Ratssaales. Das ist zum Beispiel eine Veränderung. Dann wird es dann natürlich energetisch immer auf den aktuellsten Stand gebracht, sollte zumindest so sein, so wie wir es halt eben schaffen, so wie es halt eben möglich ist. Es gibt immer an allen Ecken und Kanten etwas Gestalterisches und vielleicht kommt ja in den nächsten 125 Jahren dann doch mal wieder der Schmuckgiebel über die große Fensterwand draußen, also vor das Dach, so wie er früher einmal war. Also dieser Giebel, ein wirklich tolles Ding, das macht das Rathaus weithin erkennbar, sehr gut erkennbar. Aber ich glaube, die Leute kennen es auch heute noch, so wie es jetzt ist und es gefällt trotzdem. Aber früher war es richtig schmuck.
0: Damit ging ein ereignisreicher Jubiläumstag zu Ende. Die Ausstellung der gemalten Kinderbilder ist noch bis zum 29. Oktober im Rathaus zu sehen und zieht anschließend ins Jugendamt um.
2: Ganz viel Verletzungspech und bisher nur ein Sieg nach 6 Ligapartien. Der Start in die neue Saison der zweiten Handball-Bundesliga lief definitiv anders als geplant für den DRHV. Zusammen mit der Niederlage gegen Gummersbach im Pokal stand das Team von Vanja Radic 5 Pflichtspiele in Folge ohne eigenen Punktgewinn da. Die Negativserie sollte am 11. Oktober unbedingt beendet werden. In der Anhalt Arena empfingen die Biber den VfL Lübeck-Schwartau. Und die Gäste fanden direkt besser in die Partie und erspielten sich früh einen 2-Tore-Vorsprung. Dem Rückstand liefen die Dessau-Roßlauer zunächst hinterher. In der 15. Minute gelang Simon Siroth schließlich der 8:8-Ausgleich. Nur 2 Minuten später war es erneut der Linksaußen, der mit seinem Treffer zum 10:9 die Hausherren in Front brachte. Das Spiel blieb umkämpft und die Gäste konnten sich daraufhin wieder mit 3 Toren absetzen. Kreisläufer Valentin Neagu verkürzte in der 28. Minute aber auf 14:15. Kurz darauf erzielte DRHV-Torhüter Philipp Ambrosius in seinem 350. Pflichtspiel für die Biber seinen bereits 2. Treffer ins verwaiste Lübecker Tor und stellte auf 15:15. Mit einem knappen 16:17 Rückstand ging es kurz darauf in die Kabine. Nach dem Seitenwechsel blieb die Partie umkämpft. Yannick Markus Pust brachte den DRHV in der 34. Minute mit seinem Treffer zum 19:18 erneut in Führung. Zwar glich Lübeck direkt wieder aus, doch die Dessau-Roßlauer übernahmen zunehmend die Kontrolle. Auch eine doppelte Unterzahl brachte die Gastgeber nicht aus dem Konzept. Erneut war es Pust, der beim 24:21 erstmals für einen 3-Tore-Abstand sorgte. Defensiv stand die Mannschaft von Vanja Radic weiterhin kompakt und nutzte ihre Möglichkeiten im Angriff konsequent. In der 55. Minute erhöhte Kapitän Marcel Nowak auf 34:27. Die Fans in der Anhalt Arena feierten ihre Mannschaft lautstark und sorgten für eine stimmungsvolle Schlussphase. Auch wenn Lübeck das Ergebnis bis zum Abpfiff noch etwas verkürzen konnte, geriet der Heimsieg nicht mehr in Gefahr. Am Ende belohnten sich die Dessau-Roßlauer für eine starke zweite Halbzeit und gewannen verdient mit 37:33. Nach 4 sieglosen Ligaspielen ist der Erfolg gegen den VfL Lübeck-Schwartau ein wichtiges Signal für die kommenden Aufgaben. Nach der Partie äußerten sich die Trainer beider Teams in einer Pressekonferenz zum Spiel.
3: Vanja, nochmal hier an der Stelle herzlichen Glückwunsch dir und deinem Team zu einem hochverdienten Sieg. Hochverdient nicht nur wegen der zweiten Halbzeit, sondern grundsätzlich, wenn man sieht, mit welcher Personalsituation ihr gerade zu kämpfen habt und dann hier so eine Partie hinzulegen, in Minden eigentlich ja schon ein fantastisches Spiel gemacht habt und dann kann man einfach nur gratulieren. Ich hatte hier im Vorgespräch schon zu Vanja gesagt, ich habe ein kleines Déjà-vu-Erlebnis. Das erinnert mich an das Spiel letztes Jahr in der Rückrunde. Da sind wir ja auch angereist, eigentlich in Topform mit vollem Kader. Dessau so ein bisschen unter Druck, weil wegen aufgrund vieler Verletzter. Wir führen zur Pause, tun uns vielleicht ein bisschen schwer, aber haben schon auch

0: die Idee zu sagen, okay, wir haben die volle Bank, wir nutzen das, wir spielen das dann über 60 Minuten aus. Eine Qualität, finde ich, die wir durchaus mittlerweile auch haben, dass wir dann über hinten raus halt noch nachlegen können. Und wie beim letzten Spiel geht das heute völlig in die Hose. Wir brechen komplett zusammen in der zweiten Halbzeit. Mit 37 Gegentoren ist auch relativ offensichtlich, dass gerade in der Abwehr dann viel nicht gestimmt hat. Vanja hat seine Jungs super vorbereitet, hat mit den Gegeneinläufern uns bearbeitet, was wir jetzt vorher bei Dessau so nicht gesehen hatten. Das sind natürlich grundsätzlich trotzdem Situationen, die wir kennen, und da haben wir sehr lange gebraucht, um überhaupt unsere Zuordnung zu finden. Dann haben wir zwischendurch die Zuordnung wieder verloren, und das hat insgesamt bei uns für so viel Verunsicherung und Passivität gesorgt, dass wir da einfach zu wenig Gegenwehr geleistet haben. Haben Mika Schüler überhaupt nicht in den Griff bekommen, sicherlich sinnbildlich in doppelter Überzahl aus unserer Sicht, wo er dann beim vierten Pass den Ball noch reinwirft. Und ich glaube, insgesamt die Phase vor und nach der Pause, da haben wir Überzahlszenen, da haben wir Top-Torchancen und bringen da keine deutlichere Führung hin. Und damit halten wir Dessau im Spiel, und dann explodiert hier die Halle. Und ja, wenn man das nicht verhindern kann, dass hier die Halle kommt, dann hat man es ganz schwer. Und es bleibt dabei, wir tun uns in Dessau wahnsinnig schwer. Glückwunsch zum verdienten Sieg.
1: Ich war schon ein bisschen skeptisch vor dem Spiel, wenn man sieht, wie Schwartau dieses Spiel, also letztes Jahr schon, aber dieses Jahr vor allem in die Liga gestartet ist. Das war echt beeindruckend, und mit welcher Ruhe die das gespielt haben. Dass es heute jetzt so hoch für uns ausgeht, bin ich natürlich umso mehr glücklich für die Jungs, weil seit Wochen haben wir eine sehr schwierige Situation, und die Jungs kommen jeden Tag und trainieren, als ob nichts ist, und trotz paar Niederlagen wussten wir, wir machen gar nicht so verkehrt die Sachen. Wir sind nah dran an den Sieg, aber schaffen es noch nicht. Man muss sagen, Hälfte von unserer, sage ich mal, Abwehrformation ist komplett neu. Also die linke Hälfte komplett neu und somit auch komplette Hälfte im Angriff. Und dass das ein bisschen Zeit braucht, ist es klar. Aber nichtsdestotrotz, die Jungs sind gierig, die wollen Spiele gewinnen und nicht verlieren. Und mit jeder Niederlage tut das immer ein bisschen mehr weh. Aber heute haben wir wirklich brutal das Spiel geführt und gemacht, und Mika das ganze Spiel, und dann auch Marcel und Mikkel kam heute wirklich, hat viele tolle Szenen gehabt in der zweiten Halbzeit, und das ist das, was wir brauchen, pure Entschlossenheit von der ganzen Mannschaft in den Aktionen, wenn die die machen, und brutale Aggressivität in der Abwehr. Wir haben versucht, so gut zu verdichten. Allen spielt zum ersten Mal in seinem Leben diese Saison in Innenblock und macht das gar nicht so verkehrt und wächst mit jedem Spiel. Da sind wir auch froh darüber. Und ja, so wie wir aufgetreten sind, wollen wir weiterhin auftreten und wollen wachsen an dem, was wir machen.
2: Mit den zwei bisherigen Heimsiegen stehen die Biber auf Platz 15 in der Tabelle der zweiten Liga. Weiter geht es für den DRHV am 17. Oktober in Großwallstadt. Am 24.10. gibt's dann das Ostderby gegen die Bundesliga-Absteiger aus Leipzig. Um 16 Uhr startet die mit Vorfreude erwartete Begegnung in der Anhalt-Arena.

0: Hallo und herzlich willkommen zur neuesten Ausgabe von RBW Aktuell. Die AOK Sachsen-Anhalt hält ihren Zusatzbeitrag 2027 unverändert bei 2,89%. Damit bleibt der Gesamtbeitragssatz bei 17,49%. Die Krankenkasse will ihren Versicherten angesichts steigender Gesundheitsausgaben Planungssicherheit bieten. Die Bundesregierung hat mit dem Beitragssatzstabilisierungsgesetz Maßnahmen beschlossen, um die Kosten in der gesetzlichen Krankenversicherung zu begrenzen. Die AOK Sachsen-Anhalt erwartet, dass diese wirken, sofern die Regierung ihren Kurs konsequent fortsetzt. Für langfristig stabile Beiträge fordert die Krankenkasse weitere Reformen. Dazu gehören eine effizientere Organisation des Gesundheitswesens, eine niedrigere Mehrwertsteuer auf Arzneimittel und eine kostendeckende Finanzierung der Gesundheitsversorgung von Bürgergeldbeziehenden. Deshalb beteiligt sich die AOK Sachsen-Anhalt an der Klage der gesetzlichen Krankenkassen gegen die aus ihrer Sicht unzureichende Finanzierung. Der Beitragssatz setzt sich aus dem allgemeinen Satz von 14,6% und dem individuellen Zusatzbeitrag zusammen. Arbeitgeber und Arbeitnehmer tragen beide Anteile jeweils zur Hälfte. Für die neuen Studierenden an der Hochschule Anhalt beginnt jetzt der Ernst des Studentenlebens. Damit dabei nicht gleich alles am ersten Tag zu viel wird, gibt es in Bernburg den Ersti Day mit wichtigen Infos, ersten Kontakten und einer Menge Orientierung.
1: Neuer Campus, neue Gesichter und jede Menge Informationen. Für viele junge Menschen beginnt Anfang Oktober ein neuer Lebensabschnitt, das Studium. Auch an der Hochschule Anhalt in Bernburg starten zahlreiche Erstsemester ins Wintersemester. Beim Ersti Day geht es deshalb zunächst ums Ankommen und Orientieren. Für die Fachbereiche Landwirtschaft, Ökotrophologie und Naturschutz beginnt der Tag im Römerhaus. Die Wirtschaftsstudierenden treffen sich in Strenzfels Neuer Mitte. Danach geht es in die einzelnen Studiengänge.
2: Da haben wir den ersten Tag, wo ganz viele Programmpunkte stattfinden. Die Studierenden sollen hier erstmal ankommen, werden mit ganz, ganz viel Informationen versorgt. Ein Campusrundgang wird stattfinden und so die ersten Ausflüge in die ganze Administration, in die ganzen Systeme, wo sich Studenten informieren können. Das wird heute alles der Programmpunkt sein.
1: Wo ist der richtige Hörsaal? Wie funktionieren die digitalen Systeme und an wen können sich die neuen Studierenden wenden? Neben diesen organisatorischen Fragen geht es auch darum, den Campus und die anderen Studierenden kennenzulernen. Denn die neuen Studierenden kommen nicht nur aus der Region. Auch aus anderen Teilen Deutschlands und dem Ausland zieht es junge Menschen nach Bernburg.
2: Wir haben wieder eine große Anzahl an Studierenden aus dem In- und Ausland, die hier an der Hochschule Anhalt studieren wollen am Standort Bernburg. Wir haben alle Studiengänge, die wir anbieten, gut füllen können und freuen uns auf die Zusammenarbeit mit den Studierenden.
1: Zum Start gibt es außerdem Campusführungen und verschiedene Aktionen. So sollen die Erstsemester möglichst schnell Kontakte knüpfen und sich an der Hochschule zu Hause fühlen. Und wenn am ersten Tag angesichts der vielen neuen Informationen noch nicht alles sitzt, gibt es einen einfachen Rat.
2: Es gibt heute wirklich eine ganze Menge an Informationen, die auf die Studierenden einprasseln. Versuchen sich an die höheren Semester zu halten, versuchen sie offen ranzugehen an die Sachen, sich erstmal zu orientieren. Und dann werden sie hier auch sehr schnell Anschluss finden und ich denke auch viel Freude im Studium haben.
1: Der erste Schritt ins Studium ist damit gemacht. Jetzt heißt es: Ankommen, Kontakte knüpfen und den eigenen Platz am Campus finden. Forschung trifft Industrie mitten im Chemiepark Bitterfeld-Wolfen. Beim ersten

0: Industrietag des Fraunhofer Instituts für Keramische Technologien und Systeme, kurz IKTS in Sachsen-Anhalt, ging es vergangene Woche im Chemiepark Bitterfeld-Wolfen darum, wie neue Technologien schneller aus der Forschung in die industrielle Praxis gelangen können. Das Fraunhofer IKTS ist bereits seit Jahren am Chemiestandort aktiv. Seit dem 1. Juli dieses Jahres ist nun auch die neue Technologieplattform für Kreislaufwirtschaft und Verfahrenstechnik, kurz TKV, direkt in Bitterfeld-Wolfen angesiedelt. Damit wird die Forschung vor Ort deutlich ausgebaut. Das Fraunhofer IKTS ist dabei der erste Akteur am Standort, der seinen Schwerpunkt ausschließlich auf Forschung und Entwicklung legt. Beim Industrietag trafen deshalb zahlreiche Unternehmen aus dem Chemiepark und der Region auf Wissenschaftler und Forschungsexperten. Unter anderem hielt auch der Institutsleiter Professor Dr. Michael Stelter ein kurzes Grußwort. Im Mittelpunkt standen die aktuellen Herausforderungen der Industrie. Dr. Daniela Pufki-Heinrich und Dr. Ingenieur Burkhard Fassauer vom Fraunhofer IKTS stellten dabei die Forschung vor Ort und mögliche Anwendungen für Unternehmen vor. Themen gab es viele. Kreislaufwirtschaft, Wasser- und Abwassertechnologien, keramische Membran, Rohstoffrecycling, Sensorik und die Digitalisierung von Industrieprozessen. An den Ausstellungsständen konnten die Besucher außerdem konkrete Technologien und Lösungsansätze kennenlernen. Denn genau darum geht es. Unternehmen sollen ihre Herausforderungen mitbringen und gemeinsam mit der Forschung daraus neue Verfahren und Projekte entwickeln. So soll die neue Fraunhofer-Plattform Bitterfeld-Wolfen als Chemiestandort fit für die Zukunft machen und Forschung und Industrie noch enger miteinander verbinden.
1: Die Bauernverbände Salzland und Nordharz haben Landrat Markus Bauer traditionell den Erntekorb überreicht. Dabei machten sie auf die schwierige Lage vieler landwirtschaftlicher Betriebe aufmerksam. Nach einer langen, anhaltenden Hitzeperiode im Sommer treffen schlechte Ernteerträge auf stark gestiegene Betriebskosten. Der Landrat betonte die Bedeutung der Landwirtschaft für die Region und sicherte Unterstützung zu. Der regelmäßige Austausch zwischen Landkreis und Verbänden soll auch künftig dazu beitragen, gemeinsame Lösungen für die Herausforderungen zu finden. Themen waren unter anderem die Klimaanpassung, Wasserentnahme und neue Schädlinge. Zudem bereiten der Salzlandkreis und die Bauernverbände ihren gemeinsamen Auftritt auf der Grünwoche in Berlin vor. Ein echtes Topspiel stand am 10. Oktober in der Bruno-Hinz-Halle auf dem Programm. Am 7. Spieltag der Handball-Regionalliga empfing Tabellenführer SV Anhalt-Bernburg die Reserve des HC Elbflorenz aus Dresden. Beide Mannschaften waren bis dahin noch ungeschlagen und versprachen ein Duell auf hohem Niveau. Die Bernburger präsentierten sich bislang in bestechender Form und konnten alle 6 Saisonspiele für sich entscheiden. Mit einer makellosen Bilanz von 12:0 Punkten grüßten sie von der Tabellenspitze. Direkt dahinter lauerte die Bundesliga-Reserve aus Dresden, die mit 5 Siegen und einem Unentschieden ebenfalls stark in die Saison gestartet war. 2 formstarke Teams, 2 treffsichere Angriffsreihen und ein direktes Duell um die Tabellenführung. Beste Voraussetzungen für ein packendes Topspiel in der Regionalliga.
2: Ein Spiel der Spitzenklasse. Am vergangenen Samstag trafen die beiden Tabellenführer der Handball-Regionalliga SV Anhalt-Bernburg und der HC Elbflorenz 2006-2 aufeinander. Beide bisher ungeschlagen. Nur die Dresdner liegen einen Tabellenpunkt durch ein Unentschieden hinten. Vor einer vollen Halle starten die Spitzenreiter ins Match. Schmelzer mit dem Auftakttreffer über Bernburger Köpfe hinweg. Richter findet im Anschluss aber die Lücke und sorgt für den Ausgleich. Die Dresdner aber bekannt für ihre Stärke im Konter und sorgen für ein schnelles 1:2. Nun verlangsamt sich das Spiel durch die starke Verteidigung beider Mannschaften. In der 16. Spielminute konnten die Gastgeber einen kleinen Vorteil mit 6:4 erspielen. Schmelzer macht Tempo, gibt an Klausner und der knallt ihn aus dem Eck ins Tor.

0: Die Bärenburger schlafen jedoch nicht und ein freistehender Friedrich sorgt für 7:5. Kurz vor der Pause könnte es nicht knapper sein. Schmelzer drückt sich durch und schafft den Ausgleich zum 12:12. Mit einem Unentschieden will der SV die erste Hälfte aber nicht beenden. Nach kurzen Pässen läuft Saul einfach durch und wirft ungestört ins Tor. Nach 30 Minuten auf Augenhöhe gehen die Bärenburger mit einer 13:12 Führung in die Halbzeitpause. Bei diesen Mannschaften merkt man sofort, warum sie die Tabelle anführen. Jetzt können sich die Bärenburger aber doch noch weiter absetzen. Aus dem Mittelfeld heraus bauen sie ihren Angriff auf. Froschauer läuft durch und knallt ihn inklusive Pirouette rein. Das beendet die 3-Tore-Serie und führt zum 15:12. Diesen Vorsprung werden sie auch länger nicht mehr aufgeben. Hier in der 46. Kurze Pässe und Richter kann sich immer wieder durchquetschen. Knallt ihn rein und macht das 20:17. Dresden jetzt aber in Angriff. Schmelzer läuft, Pass auf Palm, aber dem rutscht der Ball aus der Hand. Froschauer zur Stelle, gibt an Friedrich, fliegt übers Feld und Bühne brettert ihn ins Tor. 4 Tore Vorsprung, nur noch knapp 13 Minuten zu spielen. Wer denkt, das Spiel sei damit entschieden, wird eine Überraschung erleben. 50. Spielminute. Friedrich schleicht sich an seinen Gegnern vorbei und wirft gekonnt ins Tor. Die Dresdner schalten jedoch schnell. Schmelzer läuft aufs Tor, aber Friedrich hält ihn in der Luft fest. Klares Foul der Nummer 8. Sein Spiel endet nach 49 Minuten mit einer roten Karte. Das ist die Chance, auf die Elbflorenz gewartet hat. Langsam kämpfen sie sich ran. Till Punte heißt der Mann der Stunde. 56. Spielminute. Kurze Pässe. Punte findet die Lücke und knallt ihn über Bärenburger Köpfen ins Tor. Bärenburg kommt währenddessen nicht an der Dresdner Verteidigung vorbei. Wieder gibt Schmelzer an Punte und der hechtet zum Tor und ballert ihn rein. Was funktioniert, soll man ja bekanntlicherweise nicht ändern. Wieder kommt der Pass von Schmelzer und Punte macht den letzten in seiner 3-Tore-Serie. 24:23. Nicht einmal mehr 2 Minuten zu spielen. Wenn Bärenburg nur noch ein Tor macht, sollte das Spiel sicher gewonnen sein. Schützenkönig Richter versucht's. Läuft durch, aber wird umgezogen. Zwar kein Tor, dafür aber 7 Meter. Bisher hat er jeden Einzelnen getroffen. Täuscht an und knallt ihn rein. Das war die Entscheidung. Die Dresdner machen zwar noch eins, aber es fehlt ihnen die Zeit. Das Spiel endet im 25:24 für SV Anhalt Bärenburg. Sie bleiben ungeschlagen.
1: Ja, ich denke, das war ein absolutes Spitzenspiel, was beide Abwehrreihen anging. Uns ist auch gut gelungen, in den Rückzug zu kommen, weil Dresden ist eine extrem konterstarke Mannschaft. Da haben wir heute kaum Gegenstöße kassiert. Beide Abwehrreihen waren sehr dominant. Wir hatten ein paar Schwierigkeiten gegen die offensive Abwehr, aber nach und nach haben wir uns gut reingefunden. Nach der roten Karte gegen Niklas Friedrich mussten wir uns nochmal neu sortieren. Dementsprechend ist es nochmal eng geworden, aber am Ende haben wir es gut über die Bühne gebracht.
0: Mit diesem Sieg bleibt Bärenburg klar auf dem ersten Tabellenplatz der Handball-Regionalliga. In ihrem nächsten Spiel treffen sie auswärts auf den HC Aschersleben.
2: Die Mideva nimmt in den kommenden Tagen ihre 38 öffentlichen Trinkwasserbrunnen im Versorgungsgebiet außer Betrieb und macht sie winterfest. Nach einem heißen Sommer konnten Bürgerinnen und Bürger sowie Gäste dort kostenlos ihre Trinkflaschen auffüllen. Vor der Winterpause werden die Anlagen auf ihre Funktion geprüft und das Wasser abgelassen, um Frostschäden zu vermeiden. Ab Mai 2027 sollen die Brunnen wieder zur Verfügung stehen. Neben den 38 öffentlichen Wasserspendern gibt es in der Region weitere 29 Trinkwasserbrunnen in Schulen und Kindertagesstätten, die gemeinsam mit regionalen Partnern realisiert wurden. Und das waren die aktuellen Nachrichten von RBW aktuell. Jetzt folgt noch das Wetter sowie die Meldungen aus der Region. Bis dahin haben Sie eine schöne Zeit und auf Wiedersehen.

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2: Morgen wird es mit bis zu 16 Grad kühl, aber etwas wärmer als am Vortag. Der Himmel bleibt überwiegend bewölkt, es ist jedoch nicht mit Regen zu rechnen. Dazu weht ein starker Westwind mit Böen in den Morgen- und Mittagsstunden. Das Wetter in der restlichen Woche bleibt ähnlich, wobei der Wind wieder abflacht.

0: Das Rathaus in Dessau ist eines der wichtigsten architektonischen Wahrzeichen der Innenstadt und zugleich der zentrale Sitz der Stadtverwaltung von Dessau-Roßlau. In diesem Jahr feiert das Gebäude sein 125-jähriges Jubiläum. Am 2. Oktober kamen deshalb ab 15 Uhr zahlreiche Besucher zusammen, um gemeinsam zu feiern und die Geschichte des Rathauses zu würdigen.
1: Wir haben ein ganz schönes Programm zusammengestrickt. Da kam das eine noch zu dem anderen dazu. Das ist einfach so eine Dynamik, die manchmal bei solchen Veranstaltungen entstehen kann oder im Vorfeld. Aber es ist, denke ich mal, ein ganz rundes Programm. Wir haben einige Führungen, also konkret drei Führungen durchs Haus, haben neben dem Oberbürgermeisterbüro, das auch besetzt ist vom Oberbürgermeister heute persönlich, dann noch das Büro eines Beigeordneten oder zweier Beigeordneter noch mitgeöffnet, natürlich auch wieder das Trauzimmer, das Standesamt. Dann ist heute ein ganz besonderer Gast hier, das ist das Stadtarchiv. Und das Stadtarchiv hat das erste goldene Buch der Stadt mitgebracht, ein prachtvolles Stück, dann noch einige Baupläne und noch andere Leckereien in historischer Sicht. Und auch eine ganz besondere Plakette, die hat eine eigene Story. Da, das verraten wir noch nicht, das wird vielleicht später mal eine separate Geschichte.
0: Damit der Jubiläumstag für Groß und Klein zu einem besonderen Erlebnis wurde, gab es auch für die jüngeren Besucher einiges zu entdecken.
1: Dann haben wir die Dekita heute hier zu Gast. Sie kümmert sich um unsere jüngeren Gäste. Die werden geschminkt, die können sich Masken basteln, die können dem Rathaus nochmal natürlich auf Papier Farbe verteilen. Dann hatten wir auch begleitend einen Mal- oder Kreativwettbewerb vorbereitet. Hier im Rückfeld sieht man die Ergebnisse. Immerhin 53 Kinder haben sich daran beteiligt und es waren tolle Arbeiten dabei.
0: Beim Wettbewerb, wie sieht das Rathaus Dessau in 125 Jahren aus, konnte es nur einen ersten Platz geben, welchen sich die 10-jährige Luisina sicherte. Ihr Bild überzeugte die Jury aus Stadtplanern, Kultur- und Jugendamt sowie dem Oberbürgermeisterbereich. Nun hat sie die Wahl. Entweder trifft sie den Oberbürgermeister und nimmt mit ihrer Schulklasse an einer Sonderführung teil, oder sie erlebt den besonderen Tag gemeinsam mit ihrer Familie. Doch damit war das Jubiläumsprogramm noch lange nicht beendet.
1: Dann haben wir einen Buga-Stand heute hier und als Premiere vor dem Haus sogar noch das Buga-Mobil frisch umgestaltet, ausgestattet. Heute kann man auch mal Details angucken, man kann sich sogar mal reinsetzen, wenn man möchte, Erinnerungsfotos schießen und einfach mal gucken rundum, wie Buga momentan so aussieht und schmeckt. Ja, und dann geht es natürlich im Anschluss an die Führungen, wer möchte, noch auf den Turm hinauf. Das macht die Stadtmarketinggesellschaft. Das, was sie sonst eigentlich in der Woche sowieso auch einmal dann tun, aber heute zu der regulären Turmführung dann halt eben noch extra mit dazu.
0: Mit seinem 73 Meter hohen Turm prägt das Rathaus bis heute die Silhouette der Stadt. Auf der mehr als 41 Meter hohen Aussichtsplattform haben Besucher außerdem einen weiten Blick über die Stadt. Die Geschichte des Rathauses reicht bis ins ausgehende 19. Jahrhundert zurück. Zwischen 1898 und 1901 wurde es nach den Plänen der Charlottenburger Architekten Reinhard und Süßengut errichtet. Und auch für die Zukunft ist bereits einiges geplant.
1: Groß anstehen wird ja mal irgendwann die Umgestaltung des großen Ratssaales. Das ist zum Beispiel eine Veränderung. Dann wird es dann natürlich energetisch immer auf den aktuellsten Stand gebracht, sollte zumindest so sein, so wie wir es halt eben schaffen, so wie es halt eben möglich ist. Es gibt immer an allen Ecken und Kanten etwas Gestalterisches und vielleicht kommt ja in den nächsten 125 Jahren dann doch mal wieder der Schmuckgiebel über die große Fensterwand draußen, also vor das Dach, so wie er früher einmal war. Also dieser Giebel, ein wirklich tolles Ding. Das macht das Rathaus weithin erkennbar, sehr gut erkennbar. Aber ich glaube, die Leute kennen es auch heute noch, so wie es jetzt ist. Und es gefällt trotzdem. Aber früher war es richtig schmuck.
0: Damit ging ein ereignisreicher Jubiläumstag zu Ende. Die Ausstellung der gemalten Kinderbilder ist noch bis zum 29. Oktober im Rathaus zu sehen und zieht anschließend ins Jugendamt um.
2: Ganz viel Verletzungspech und bisher nur ein Sieg nach 6 Ligapartien. Der Start in die neue Saison der zweiten Handball-Bundesliga lief definitiv anders als geplant für den DRHV. Zusammen mit der Niederlage gegen Gummersbach im Pokal stand das Team von Vanja Radic 5 Pflichtspiele in Folge ohne eigenen Punktgewinn da. Die Negativserie sollte am 11. Oktober unbedingt beendet werden. In der Anhalt Arena empfingen die Biber den VfL Lübeck-Schwartau. Und die Gäste fanden direkt besser in die Partie und erspielten sich früh einen 2-Tore-Vorsprung. Dem Rückstand liefen die Dessau-Roßlauer zunächst hinterher. In der 15. Minute gelang Simon Siroth schließlich der 8:8-Ausgleich. Nur 2 Minuten später war es erneut der Linksaußen, der mit seinem Treffer zum 10:9 die Hausherren in Front brachte. Das Spiel blieb umkämpft und die Gäste konnten sich daraufhin wieder mit 3 Toren absetzen. Kreisläufer Valentin Neagu verkürzte in der 28. Minute aber auf 14:15. Kurz darauf erzielte DRHV-Torhüter Philipp Ambrosius in seinem 350. Pflichtspiel für die Biber seinen bereits 2. Treffer ins verwaiste Lübecker Tor und stellte auf 15:15. Mit einem knappen 16:17 Rückstand ging es kurz darauf in die Kabine. Nach dem Seitenwechsel blieb die Partie umkämpft. Yannick Markus Pust brachte den DRHV in der 34. Minute mit seinem Treffer zum 19:18 erneut in Führung. Zwar glich Lübeck direkt wieder aus, doch die Dessau-Roßlauer übernahmen zunehmend die Kontrolle. Auch eine doppelte Unterzahl brachte die Gastgeber nicht aus dem Konzept. Erneut war es Pust, der beim 24:21 erstmals für einen 3-Tore-Abstand sorgte. Defensiv stand die Mannschaft von Vanja Radic weiterhin kompakt und nutzte ihre Möglichkeiten im Angriff konsequent. In der 55. Minute erhöhte Kapitän Marcel Nowak auf 34:27. Die Fans in der Anhalt Arena feierten ihre Mannschaft lautstark und sorgten für eine stimmungsvolle Schlussphase. Auch wenn Lübeck das Ergebnis bis zum Abpfiff noch etwas verkürzen konnte, geriet der Heimsieg nicht mehr in Gefahr. Am Ende belohnten sich die Dessau-Roßlauer für eine starke zweite Halbzeit und gewannen verdient mit 37:33. Nach 4 sieglosen Ligaspielen ist der Erfolg gegen den VfL Lübeck-Schwartau ein wichtiges Signal für die kommenden Aufgaben. Nach der Partie äußerten sich die Trainer beider Teams in einer Pressekonferenz zum Spiel.
3: Vanja, nochmal hier an der Stelle herzlichen Glückwunsch dir und deinem Team zu einem hochverdienten Sieg. Hochverdient nicht nur wegen der zweiten Halbzeit, sondern grundsätzlich, wenn man sieht, mit welcher Personalsituation ihr gerade zu kämpfen habt und dann hier so eine Partie hinzulegen, in Minden eigentlich ja schon ein fantastisches Spiel gemacht habt und dann kann man einfach nur gratulieren. Ich hatte hier im Vorgespräch schon zu Vanja gesagt, ich habe ein kleines Déjà-vu-Erlebnis. Das erinnert mich an das Spiel letztes Jahr in der Rückrunde. Da sind wir ja auch angereist, eigentlich in Topform mit vollem Kader. Dessau so ein bisschen unter Druck, weil wegen aufgrund vieler Verletzter. Wir führen zur Pause, tun uns vielleicht ein bisschen schwer, aber haben schon auch

0: die Idee zu sagen, okay, wir haben die volle Bank, wir nutzen das, wir spielen das dann über 60 Minuten aus. Eine Qualität, finde ich, die wir durchaus mittlerweile auch haben, dass wir dann über hinten raus halt noch nachlegen können. Und wie beim letzten Spiel geht das heute völlig in die Hose. Wir brechen komplett zusammen in der zweiten Halbzeit. Mit 37 Gegentoren ist auch relativ offensichtlich, dass gerade in der Abwehr dann viel nicht gestimmt hat. Vanja hat seine Jungs super vorbereitet, hat mit den Gegeneinläufern uns bearbeitet, was wir jetzt vorher bei Dessau so nicht gesehen hatten. Das sind natürlich grundsätzlich trotzdem Situationen, die wir kennen, und da haben wir sehr lange gebraucht, um überhaupt unsere Zuordnung zu finden. Dann haben wir zwischendurch die Zuordnung wieder verloren, und das hat insgesamt bei uns für so viel Verunsicherung und Passivität gesorgt, dass wir da einfach zu wenig Gegenwehr geleistet haben. Haben Mika Schüler überhaupt nicht in den Griff bekommen, sicherlich sinnbildlich in doppelter Überzahl aus unserer Sicht, wo er dann beim vierten Pass den Ball noch reinwirft. Und ich glaube, insgesamt die Phase vor und nach der Pause, da haben wir Überzahlszenen, da haben wir Top-Torchancen und bringen da keine deutlichere Führung hin. Und damit halten wir Dessau im Spiel, und dann explodiert hier die Halle. Und ja, wenn man das nicht verhindern kann, dass hier die Halle kommt, dann hat man es ganz schwer. Und es bleibt dabei, wir tun uns in Dessau wahnsinnig schwer. Glückwunsch zum verdienten Sieg.
1: Ich war schon ein bisschen skeptisch vor dem Spiel, wenn man sieht, wie Schwartau dieses Spiel, also letztes Jahr schon, aber dieses Jahr vor allem in die Liga gestartet ist. Das war echt beeindruckend, und mit welcher Ruhe die das gespielt haben. Dass es heute jetzt so hoch für uns ausgeht, bin ich natürlich umso mehr glücklich für die Jungs. Weil seit Wochen haben wir eine sehr schwierige Situation, und die Jungs kommen jeden Tag und trainieren, als ob nichts ist. Und trotz paar Niederlagen wussten wir, wir machen gar nicht so verkehrt die Sachen. Wir sind nah dran an den Sieg, aber schaffen es noch nicht. Man muss sagen, Hälfte von unserer, sage ich mal, Abwehrformation ist komplett neu. Also die linke Hälfte komplett neu und somit auch komplette Hälfte im Angriff. Und dass das ein bisschen Zeit braucht, ist es klar. Aber nichtsdestotrotz, die Jungs sind gierig, die wollen Spiele gewinnen und nicht verlieren. Und mit jeder Niederlage tut das immer ein bisschen mehr weh. Aber heute haben wir wirklich brutal das Spiel geführt und gemacht, und Mika das ganze Spiel, und dann auch Marcel und Mikkel kam heute wirklich, hat viele tolle Szenen gehabt in der zweiten Halbzeit, und das ist das, was wir brauchen, pure Entschlossenheit von der ganzen Mannschaft in den Aktionen, wenn die die machen, und brutale Aggressivität in der Abwehr. Wir haben versucht, so gut zu verdichten. Allen spielt zum ersten Mal in seinem Leben diese Saison in Innenblock und macht das gar nicht so verkehrt und wächst mit jedem Spiel. Da sind wir auch froh darüber. Und ja, so wie wir aufgetreten sind, wollen wir weiterhin auftreten und wollen wachsen an dem, was wir machen.
2: Mit den zwei bisherigen Heimsiegen stehen die Biber auf Platz 15 in der Tabelle der zweiten Liga. Weiter geht es für den DRHV am 17. Oktober in Großwallstadt. Am 24.10. gibt's dann das Ostderby gegen die Bundesliga-Absteiger aus Leipzig. Um 16 Uhr startet die mit Vorfreude erwartete Begegnung in der Anhalt-Arena.

0: Hallo und herzlich willkommen zur neuesten Ausgabe von RBW Aktuell. Die AOK Sachsen-Anhalt hält ihren Zusatzbeitrag 2027 unverändert bei 2,89%. Damit bleibt der Gesamtbeitragssatz bei 17,49%. Die Krankenkasse will ihren Versicherten angesichts steigender Gesundheitsausgaben Planungssicherheit bieten. Die Bundesregierung hat mit dem Beitragssatzstabilisierungsgesetz Maßnahmen beschlossen, um die Kosten in der gesetzlichen Krankenversicherung zu begrenzen. Die AOK Sachsen-Anhalt erwartet, dass diese wirken, sofern die Regierung ihren Kurs konsequent fortsetzt. Für langfristig stabile Beiträge fordert die Krankenkasse weitere Reformen. Dazu gehören eine effizientere Organisation des Gesundheitswesens, eine niedrigere Mehrwertsteuer auf Arzneimittel und eine kostendeckende Finanzierung der Gesundheitsversorgung von Bürgergeldbeziehenden. Deshalb beteiligt sich die AOK Sachsen-Anhalt an der Klage der gesetzlichen Krankenkassen gegen die aus ihrer Sicht unzureichende Finanzierung. Der Beitragssatz setzt sich aus dem allgemeinen Satz von 14,6% und dem individuellen Zusatzbeitrag zusammen. Arbeitgeber und Arbeitnehmer tragen beide Anteile jeweils zur Hälfte. Für die neuen Studierenden an der Hochschule Anhalt beginnt jetzt der Ernst des Studentenlebens. Damit dabei nicht gleich alles am ersten Tag zu viel wird, gibt es in Bernburg den Ersti Day mit wichtigen Infos, ersten Kontakten und einer Menge Orientierung.
1: Neuer Campus, neue Gesichter und jede Menge Informationen. Für viele junge Menschen beginnt Anfang Oktober ein neuer Lebensabschnitt, das Studium. Auch an der Hochschule Anhalt in Bernburg starten zahlreiche Erstsemester ins Wintersemester. Beim Ersti Day geht es deshalb zunächst ums Ankommen und Orientieren. Für die Fachbereiche Landwirtschaft, Ökotrophologie und Naturschutz beginnt der Tag im Römerhaus. Die Wirtschaftsstudierenden treffen sich in Strenzfels Neuer Mitte. Danach geht es in die einzelnen Studiengänge.
2: Da haben wir den Ersti-Tag, wo ganz viele Programmpunkte stattfinden. Die Studierenden sollen hier erstmal ankommen, werden mit ganz, ganz viel Informationen versorgt. Ein Campusrundgang wird stattfinden und so die ersten Ausflüge in die ganze Administration, in die ganzen Systeme, wo sich Studenten informieren können. Das wird heute alles der Programmpunkt sein.
1: Wo ist der richtige Hörsaal? Wie funktionieren die digitalen Systeme und an wen können sich die neuen Studierenden wenden? Neben diesen organisatorischen Fragen geht es auch darum, den Campus und die anderen Studierenden kennenzulernen. Denn die neuen Studierenden kommen nicht nur aus der Region. Auch aus anderen Teilen Deutschlands und dem Ausland zieht es junge Menschen nach Bernburg.
2: Wir haben wieder eine große Anzahl an Studierenden aus dem In- und Ausland, die hier an der Hochschule Anhalt studieren wollen am Standort Bernburg. Wir haben alle Studiengänge, die wir anbieten, gut füllen können und freuen uns auf die Zusammenarbeit mit den Studierenden.
1: Zum Start gibt es außerdem Campusführungen und verschiedene Aktionen. So sollen die Erstsemester möglichst schnell Kontakte knüpfen und sich an der Hochschule zu Hause fühlen. Und wenn am ersten Tag angesichts der vielen neuen Informationen noch nicht alles sitzt, gibt es einen einfachen Rat.
2: Es gibt heute wirklich eine ganze Menge an Informationen, die auf die Studierenden einprasseln. Versuchen sich an die höheren Semester zu halten, versuchen sie offen ranzugehen an die Sachen, sich erstmal zu orientieren. Und dann werden sie hier auch sehr schnell Anschluss finden und ich denke auch viel Freude im Studium haben.
1: Der erste Schritt ins Studium ist damit gemacht. Jetzt heißt es: Ankommen, Kontakte knüpfen und den eigenen Platz am Campus finden. Forschung trifft Industrie mitten im Chemiepark Bitterfeld-Wolfen. Beim ersten

0: Industrietag des Fraunhofer Instituts für Keramische Technologien und Systeme, kurz IKTS in Sachsen-Anhalt, ging es vergangene Woche im Chemiepark Bitterfeld-Wolfen darum, wie neue Technologien schneller aus der Forschung in die industrielle Praxis gelangen können. Das Fraunhofer IKTS ist bereits seit Jahren am Chemiestandort aktiv. Seit dem 1. Juli dieses Jahres ist nun auch die neue Technologieplattform für Kreislaufwirtschaft und Verfahrenstechnik, kurz TKV, direkt in Bitterfeld-Wolfen angesiedelt. Damit wird die Forschung vor Ort deutlich ausgebaut. Das Fraunhofer IKTS ist dabei der erste Akteur am Standort, der seinen Schwerpunkt ausschließlich auf Forschung und Entwicklung legt. Beim Industrietag trafen deshalb zahlreiche Unternehmen aus dem Chemiepark und der Region auf Wissenschaftler und Forschungsexperten. Unter anderem hielt auch der Institutsleiter Prof. Dr. Michael Stelter ein kurzes Grußwort. Im Mittelpunkt standen die aktuellen Herausforderungen der Industrie. Dr. Daniela Pufki-Heinrich und Dr. Ingenieur Burkhard Fassauer vom Fraunhofer IKTS stellten dabei die Forschung vor Ort und mögliche Anwendungen für Unternehmen vor. Themen gab es viele. Kreislaufwirtschaft, Wasser- und Abwassertechnologien, keramische Membranen, Rohstoffrecycling, Sensorik und die Digitalisierung von Industrieprozessen. An den Ausstellungsständen konnten die Besucher außerdem konkrete Technologien und Lösungsansätze kennenlernen. Denn genau darum geht es. Unternehmen sollen ihre Herausforderungen mitbringen und gemeinsam mit der Forschung daraus neue Verfahren und Projekte entwickeln. So soll die neue Fraunhofer-Plattform Bitterfeld-Wolfen als Chemiestandort fit für die Zukunft machen und Forschung und Industrie noch enger miteinander verbinden.
1: Die Bauernverbände Salzland und Nordharz haben Landrat Markus Bauer traditionell den Erntekorb überreicht. Dabei machten sie auf die schwierige Lage vieler landwirtschaftlicher Betriebe aufmerksam. Nach einer langen, anhaltenden Hitzeperiode im Sommer treffen schlechte Ernteerträge auf stark gestiegene Betriebskosten. Der Landrat betonte die Bedeutung der Landwirtschaft für die Region und sicherte Unterstützung zu. Der regelmäßige Austausch zwischen Landkreis und Verbänden soll auch künftig dazu beitragen, gemeinsame Lösungen für die Herausforderungen zu finden. Themen waren unter anderem die Klimaanpassung, Wasserentnahme und neue Schädlinge. Zudem bereiten der Salzlandkreis und die Bauernverbände ihren gemeinsamen Auftritt auf der Grünwoche in Berlin vor. Ein echtes Topspiel stand am 10. Oktober in der Bruno-Hinz-Halle auf dem Programm. Am 7. Spieltag der Handball-Regionalliga empfing Tabellenführer SV Anhalt-Bernburg die Reserve des HC Elbflorenz aus Dresden. Beide Mannschaften waren bis dahin noch ungeschlagen und versprachen ein Duell auf hohem Niveau. Die Bernburger präsentierten sich bislang in bestechender Form und konnten alle 6 Saisonspiele für sich entscheiden. Mit einer makellosen Bilanz von 12:0 Punkten grüßten sie von der Tabellenspitze. Direkt dahinter lauerte die Bundesliga-Reserve aus Dresden, die mit 5 Siegen und einem Unentschieden ebenfalls stark in die Saison gestartet war. 2 formstarke Teams, 2 treffsichere Angriffsreihen und ein direktes Duell um die Tabellenführung. Beste Voraussetzungen für ein packendes Topspiel in der Regionalliga.
2: Ein Spiel der Spitzenklasse. Am vergangenen Samstag trafen die beiden Tabellenführer der Handball-Regionalliga SV Anhalt-Bernburg und der HC Elbflorenz 2006-2 aufeinander. Beide bisher ungeschlagen. Nur die Dresdner liegen einen Tabellenpunkt durch ein Unentschieden hinten. Vor einer vollen Halle starten die Spitzenreiter ins Match. Schmelzer mit dem Auftakttreffer über Bernburger Köpfe hinweg. Richter findet im Anschluss aber die Lücke und sorgt für den Ausgleich. Die Dresdner aber bekannt für ihre Stärke im Konter und sorgen für ein schnelles 1:2. Nun verlangsamt sich das Spiel durch die starke Verteidigung beider Mannschaften. In der 16. Spielminute konnten die Gastgeber einen kleinen Vorteil mit 6:4 erspielen. Schmelzer macht Tempo, gibt an Klausner und der knallt ihn aus dem Eck ins Tor.

0: Führung in die Halbzeitpause. Bei diesen Mannschaften merkt man sofort, warum sie die Tabelle anführen. Jetzt können sich die Bärenburger aber doch noch weiter absetzen. Aus dem Mittelfeld heraus bauen sie ihren Angriff auf. Froschauer läuft durch und knallt ihn inklusive Pirouette rein. Das beendet die 3-Tore-Serie und führt zum 15:12. Diesen Vorsprung werden sie auch länger nicht mehr aufgeben. Hier in der 46. Kurze Pässe und Richter kann sich immer wieder durchquetschen. Knallt ihn rein und macht das 20:17. Dresden jetzt aber im Angriff. Schmelzer läuft, Pass auf Palm, aber dem rutscht der Ball aus der Hand. Froschauer zur Stelle, gibt an Friedrich, fliegt übers Feld und Bühne brettert ihn ins Tor. 4 Tore Vorsprung, nur noch knapp 13 Minuten zu spielen. Wer denkt, das Spiel sei damit entschieden, wird eine Überraschung erleben. 50. Spielminute. Friedrich schleicht sich an seinen Gegnern vorbei und wirft gekonnt ins Tor. Die Dresdner schalten jedoch schnell. Schmelzer läuft aufs Tor, aber Friedrich hält ihn in der Luft fest. Klares Foul der Nummer 8. Sein Spiel endet nach 49 Minuten mit einer roten Karte. Das ist die Chance, auf die Elbflorenz gewartet hat. Langsam kämpfen sie sich ran. Till Punte heißt der Mann der Stunde. 56. Spielminute. Kurze Pässe. Punte findet die Lücke und knallt ihn über Bärenburger Köpfen ins Tor. Bärenburg kommt währenddessen nicht an der Dresdner Verteidigung vorbei. Wieder gibt Schmelzer an Punte und der hechtet zum Tor und ballert ihn rein. Was funktioniert, soll man ja bekanntlicherweise nicht ändern. Wieder kommt der Pass von Schmelzer und Punte macht den letzten in seiner 3-Tore-Serie. 24:23. Nicht einmal mehr 2 Minuten zu spielen. Wenn Bärenburg nur noch ein Tor macht, sollte das Spiel sicher gewonnen sein. Schützenkönig Richter versucht's. Läuft durch, aber wird umgezogen. Zwar kein Tor, dafür aber 7 Meter. Bisher hat er jeden Einzelnen getroffen. Täuscht an und knallt ihn rein. Das war die Entscheidung. Die Dresdner machen zwar noch eins, aber es fehlt ihnen die Zeit. Das Spiel endet im 25:24 für SV Anhalt Bärenburg. Sie bleiben ungeschlagen.
1: Ja, ich denke, das war ein absolutes Spitzenspiel, was beide Abwehrreihen anging. Uns ist auch gut gelungen, in den Rückzug zu kommen, weil Dresden ist eine extrem konterstarke Mannschaft. Da haben wir heute kaum Gegenstöße kassiert. Beide Abwehrreihen waren sehr dominant. Wir hatten ein paar Schwierigkeiten gegen die offensive Abwehr, aber nach und nach haben wir uns gut reingefunden. Nach der roten Karte gegen Niklas Friedrich mussten wir uns nochmal neu sortieren. Dementsprechend ist es nochmal eng geworden, aber am Ende haben wir es gut über die Bühne gebracht.
0: Mit diesem Sieg bleibt Bärenburg klar auf dem ersten Tabellenplatz der Handball-Regionalliga. In ihrem nächsten Spiel treffen sie auswärts auf den HC Aschersleben.
2: Die Mideva nimmt in den kommenden Tagen ihre 38 öffentlichen Trinkwasserbrunnen im Versorgungsgebiet außer Betrieb und macht sie winterfest. Nach einem heißen Sommer konnten Bürgerinnen und Bürger sowie Gäste dort kostenlos ihre Trinkflaschen auffüllen. Vor der Winterpause werden die Anlagen auf ihre Funktion geprüft und das Wasser abgelassen, um Frostschäden zu vermeiden. Ab Mai 2027 sollen die Brunnen wieder zur Verfügung stehen. Neben den 38 öffentlichen Wasserspendern gibt es in der Region weitere 29 Trinkwasserbrunnen in Schulen und Kindertagesstätten, die gemeinsam mit regionalen Partnern realisiert wurden. Und das waren die aktuellen Nachrichten von RBW aktuell. Jetzt folgt noch das Wetter sowie die Meldungen aus der Region. Bis dahin haben Sie eine schöne Zeit und auf Wiedersehen.
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1: Morgen wird es mit bis zu 16 Grad kühl, aber etwas wärmer als am Vortag. Der Himmel bleibt überwiegend bewölkt, es ist jedoch nicht mit Regen zu rechnen. Dazu weht ein starker Westwind mit Böen in den Morgen- und Mittagsstunden. Das Wetter in der restlichen Woche bleibt ähnlich, wobei der Wind wieder abflacht.

0: Das Rathaus in Dessau ist eines der wichtigsten architektonischen Wahrzeichen der Innenstadt und zugleich der zentrale Sitz der Stadtverwaltung von Dessau-Roßlau. In diesem Jahr feiert das Gebäude sein 125-jähriges Jubiläum. Am 2. Oktober kamen deshalb ab 15 Uhr zahlreiche Besucher zusammen, um gemeinsam zu feiern und die Geschichte des Rathauses zu würdigen.
1: Wir haben ein ganz schönes Programm zusammengestrickt. Da kam das eine noch zu dem anderen dazu. Das ist einfach so eine Dynamik, die manchmal bei solchen Veranstaltungen entstehen kann oder im Vorfeld. Aber es ist, denke ich mal, ein ganz rundes Programm. Wir haben einige Führungen, also konkret drei Führungen durchs Haus, haben neben dem Oberbürgermeisterbüro, das auch besetzt ist vom Oberbürgermeister heute persönlich, dann noch das Büro eines Beigeordneten oder zweier Beigeordneter noch mitgeöffnet, natürlich auch wieder das Trauzimmer, das Standesamt. Dann ist heute ein ganz besonderer Gast hier, das ist das Stadtarchiv. Und das Stadtarchiv hat das erste goldene Buch der Stadt mitgebracht, ein prachtvolles Stück, dann noch einige Baupläne und noch andere Leckereien in historischer Sicht. Und auch eine ganz besondere Plakette, die hat eine eigene Story. Da, das verraten wir noch nicht. Das wird vielleicht später mal eine separate Geschichte.
0: Damit der Jubiläumstag für Groß und Klein zu einem besonderen Erlebnis wurde, gab es auch für die jüngeren Besucher einiges zu entdecken.
1: Dann haben wir die Dekita heute hier zu Gast. Die kümmert sich um unsere jüngeren Gäste. Die werden geschminkt, die können sich Masken basteln, die können dem Rathaus nochmal natürlich auf Papier Farbe verteilen. Dann hatten wir auch begleitend einen Mal- oder Kreativwettbewerb vorbereitet. Hier im Rückfeld sieht man die Ergebnisse. Immerhin 53 Kinder haben sich daran beteiligt und es waren tolle Arbeiten dabei.
0: Beim Wettbewerb "Wie sieht das Rathaus Dessau in 125 Jahren aus?" konnte es nur einen ersten Platz geben, welchen sich die 10-jährige Luisina sicherte. Ihr Bild überzeugte die Jury aus Stadtplanern, Kultur- und Jugendamt sowie dem Oberbürgermeisterbereich. Nun hat sie die Wahl. Entweder trifft sie den Oberbürgermeister und nimmt mit ihrer Schulklasse an einer Sonderführung teil, oder sie erlebt den besonderen Tag gemeinsam mit ihrer Familie. Doch damit war das Jubiläumsprogramm noch lange nicht beendet.
1: Dann haben wir einen Buga-Stand heute hier und als Premiere vor dem Haus sogar noch das Buga-Mobil frisch umgestaltet, ausgestattet. Heute kann man auch mal Details angucken, man kann sich sogar mal reinsetzen, wenn man möchte, Erinnerungsfotos schießen und einfach mal gucken rundum, wie Buga momentan so aussieht und schmeckt. Ja, und dann geht es natürlich im Anschluss an die Führungen, wer möchte, noch auf den Turm hinauf. Das macht die Stadtmarketinggesellschaft. Das, was sie sonst eigentlich in der Woche sowieso auch einmal dann tun, aber heute zu der regulären Turmführung dann halt eben noch extra mit dazu.
0: Mit seinem 73 Meter hohen Turm prägt das Rathaus bis heute die Silhouette der Stadt. Auf der mehr als 41 Meter hohen Aussichtsplattform haben Besucher außerdem einen weiten Blick über die Stadt. Die Geschichte des Rathauses reicht bis ins ausgehende 19. Jahrhundert zurück. Zwischen 1898 und 1901 wurde es nach den Plänen der Charlottenburger Architekten Reinhard und Süßengut errichtet. Und auch für die Zukunft ist bereits einiges geplant.
1: Groß anstehen wird ja mal irgendwann die Umgestaltung des großen Ratssaales. Das ist zum Beispiel eine Veränderung. Dann wird es dann natürlich energetisch immer auf den aktuellsten Stand gebracht, sollte zumindest so sein, so wie wir es halt eben schaffen, so wie es halt eben möglich ist. Es gibt immer an allen Ecken und Kanten etwas Gestalterisches und vielleicht kommt ja in den nächsten 125 Jahren dann doch mal wieder der Schmuckgiebel über die große Fensterwand draußen, also vor das Dach, so wie er früher einmal war. Also dieser Giebel, ein wirklich tolles Ding, das macht das Rathaus weithin erkennbar, sehr gut erkennbar. Aber ich glaube, die Leute kennen es auch heute noch, so wie es jetzt ist und es gefällt trotzdem. Aber früher war es richtig schmuck.
0: Damit ging ein ereignisreicher Jubiläumstag zu Ende. Die Ausstellung der gemalten Kinderbilder ist noch bis zum 29. Oktober im Rathaus zu sehen und zieht anschließend ins Jugendamt um.
2: Ganz viel Verletzungspech und bisher nur ein Sieg nach 6 Ligapartien. Der Start in die neue Saison der zweiten Handball-Bundesliga lief definitiv anders als geplant für den DRHV. Zusammen mit der Niederlage gegen Gummersbach im Pokal stand das Team von Vanja Radic 5 Pflichtspiele in Folge ohne eigenen Punktgewinn da. Die Negativserie sollte am 11. Oktober unbedingt beendet werden. In der Anhalt Arena empfingen die Biber den VfL Lübeck-Schwartau. Und die Gäste fanden direkt besser in die Partie und erspielten sich früh einen 2-Tore-Vorsprung. Dem Rückstand liefen die Dessau-Roslauer zunächst hinterher. In der 15. Minute gelang Simon Siroth schließlich der 8:8 Ausgleich. Nur 2 Minuten später war es erneut der Linksaußen, der mit seinem Treffer zum 10:9 die Hausherren in Front brachte. Das Spiel blieb umkämpft und die Gäste konnten sich daraufhin wieder mit 3 Toren absetzen. Kreisläufer Valentin Neagu verkürzte in der 28. Minute aber auf 14:15. Kurz darauf erzielte DRHV-Torhüter Philipp Ambrosius in seinem 350. Pflichtspiel für die Biber seinen bereits 2. Treffer ins verwaiste Lübecker Tor und stellte auf 15:15. Mit einem knappen 16:17 Rückstand ging es kurz darauf in die Kabine. Nach dem Seitenwechsel blieb die Partie umkämpft. Yannick Markus Pust brachte den DRHV in der 34. Minute mit seinem Treffer zum 19:18 erneut in Führung. Zwar glich Lübeck direkt wieder aus, doch die Dessau-Roslauer übernahmen zunehmend die Kontrolle. Auch eine doppelte Unterzahl brachte die Gastgeber nicht aus dem Konzept. Erneut war es Pust, der beim 24:21 erstmals für einen 3-Tore-Abstand sorgte. Defensiv stand die Mannschaft von Vanja Radic weiterhin kompakt und nutzte ihre Möglichkeiten im Angriff konsequent. In der 55. Minute erhöhte Kapitän Marcel Nowak auf 34:27. Die Fans in der Anhalt Arena feierten ihre Mannschaft lautstark und sorgten für eine stimmungsvolle Schlussphase. Auch wenn Lübeck das Ergebnis bis zum Abpfiff noch etwas verkürzen konnte, geriet der Heimsieg nicht mehr in Gefahr. Am Ende belohnten sich die Dessau-Roslauer für eine starke zweite Halbzeit und gewannen verdient mit 37:33. Nach 4 sieglosen Ligaspielen ist der Erfolg gegen den VfL Lübeck-Schwartau ein wichtiges Signal für die kommenden Aufgaben. Nach der Partie äußerten sich die Trainer beider Teams in einer Pressekonferenz zum Spiel.
3: Vanja, nochmal hier an der Stelle herzlichen Glückwunsch dir und deinem Team zu einem hochverdienten Sieg. Hochverdient nicht nur wegen der zweiten Halbzeit, sondern grundsätzlich, wenn man sieht, mit welcher Personalsituation ihr gerade zu kämpfen habt und dann hier so eine Partie hinzulegen, in Minden eigentlich ja schon ein fantastisches Spiel gemacht habt und dann kann man einfach nur gratulieren. Ich hatte hier im Vorgespräch schon zu Vanja gesagt, ich habe ein kleines Déjà-vu-Erlebnis. Das erinnert mich an das Spiel letztes Jahr in der Rückrunde. Da sind wir ja auch angereist, eigentlich in Topform mit vollem Kader. Dessau so ein bisschen unter Druck, weil wegen aufgrund vieler Verletzter. Wir führen zur Pause, tun uns vielleicht ein bisschen schwer, aber haben schon auch die Idee zu sagen, okay, wir haben die volle Bank, wir nutzen das, wir spielen das dann über 60 Minuten aus. Eine Qualität, finde ich, die wir durchaus mittlerweile auch haben, dass wir dann über hinten raus halt noch nachlegen können. Und wie beim letzten Spiel geht das heute völlig in die Hose. Wir brechen komplett zusammen in der zweiten Halbzeit. Mit 37 Gegentoren ist auch relativ offensichtlich, dass gerade in der Abwehr dann viel nicht gestimmt hat. Vanja hat seine Jungs super vorbereitet, hat mit den Gegeneinläufern uns bearbeitet, was wir jetzt vorher bei Dessau so nicht gesehen hatten. Das sind natürlich grundsätzlich trotzdem Situationen, die wir kennen und da haben wir sehr lange gebraucht, um überhaupt unsere Zuordnung zu finden. Dann haben wir zwischendurch die Zuordnung wieder verloren und das hat insgesamt bei uns für so viel Verunsicherung und Passivität gesorgt, dass wir da einfach zu wenig Gegenwehr geleistet haben. Haben Mika Schüler überhaupt nicht in den Griff bekommen, sicherlich sinnbildlich in doppelter Überzahl aus unserer Sicht, wo er dann beim 4. Pass den Ball noch reinwirft. Und ich glaube insgesamt die Phase vor und nach der Pause, da haben wir Überzahlszenen, da haben wir Top-Torchancen und bringen da keine deutlichere Führung hin. Und damit halten wir Dessau im Spiel und dann explodiert hier die Halle. Und wenn man das nicht verhindern kann, dass hier die Halle kommt, dann hat man es ganz schwer. Und es bleibt dabei, wir tun uns in Dessau wahnsinnig schwer. Glückwunsch zum verdienten Sieg.
4: Ich war schon ein bisschen skeptisch vor dem Spiel, wenn man sieht, wie Schwartau dieses Spiel, also letztes Jahr schon, aber dieses Jahr vor allem in die Liga gestartet ist. Das war echt beeindruckend und mit welcher Ruhe die das gespielt haben. Dass es heute jetzt so hoch für uns ausgeht, bin ich natürlich umso mehr glücklich für die Jungs. Weil seit Wochen haben wir eine sehr schwierige Situation und die Jungs kommen jeden Tag und trainieren, als ob nichts ist. Und trotz ein paar Niederlagen wussten wir, wir machen gar nicht so verkehrt die Sachen. Wir sind nah dran an den Sieg, aber schaffen es noch nicht. Man muss sagen, Hälfte von unserer sag ich mal, Abwehrformation ist komplett neu, also die linke Hälfte komplett neu und somit auch komplette Hälfte im Angriff. Und dass das ein bisschen Zeit braucht, ist es klar. Aber nichtsdestotrotz, die Jungs sind gierig, die wollen Spiele gewinnen und nicht verlieren. Und mit jeder Niederlage tut das immer ein bisschen mehr weh. Aber heute haben wir wirklich brutal das Spiel geführt und gemacht und Mika das ganze Spiel und dann auch Marcel und Mikkel kam heute wirklich, hat viele tolle Szenen gehabt in der zweiten Halbzeit und das ist das, was wir brauchen, pure Entschlossenheit von der ganzen Mannschaft in den Aktionen, wenn die machen und brutale Aggressivität in der Abwehr. Wir haben versucht, so gut zu verdichten. Allen spielt zum ersten Mal in seinem Leben diese Saison in den Innenblock und macht das gar nicht so verkehrt und wächst mit jedem Spiel. Da sind wir auch froh darüber. Und ja, so wie wir aufgetreten sind, wollen wir weiterhin auftreten und wollen wachsen an dem, was wir machen.
2: Mit den zwei bisherigen Heimsiegen stehen die Biber auf Platz 15 in der Tabelle der zweiten Liga. Weiter geht es für den DRHV am 17. Oktober in Großwallstadt. Am 24.10. gibt's dann das Ostderby gegen die Bundesliga-Absteiger aus Leipzig. Um 16 Uhr startet die mit Vorfreude erwartete Begegnung in der Anhalt-Arena.

0: Hallo und herzlich willkommen zur neuesten Ausgabe von RBW Aktuell. Die AOK Sachsen-Anhalt hält ihren Zusatzbeitrag 2027 unverändert bei 2,89%. Damit bleibt der Gesamtbeitragssatz bei 17,49%. Die Krankenkasse will ihren Versicherten angesichts steigender Gesundheitsausgaben Planungssicherheit bieten. Die Bundesregierung hat mit dem Beitragssatzstabilisierungsgesetz Maßnahmen beschlossen, um die Kosten in der gesetzlichen Krankenversicherung zu begrenzen. Die AOK Sachsen-Anhalt erwartet, dass diese wirken, sofern die Regierung ihren Kurs konsequent fortsetzt. Für langfristig stabile Beiträge fordert die Krankenkasse weitere Reformen. Dazu gehören eine effizientere Organisation des Gesundheitswesens, eine niedrigere Mehrwertsteuer auf Arzneimittel und eine kostendeckende Finanzierung der Gesundheitsversorgung von Bürgergeldbeziehenden. Deshalb beteiligt sich die AOK Sachsen-Anhalt an der Klage der gesetzlichen Krankenkassen gegen die aus ihrer Sicht unzureichende Finanzierung. Der Beitragssatz setzt sich aus dem allgemeinen Satz von 14,6% und dem individuellen Zusatzbeitrag zusammen. Arbeitgeber und Arbeitnehmer tragen beide Anteile jeweils zur Hälfte. Für die neuen Studierenden an der Hochschule Anhalt beginnt jetzt der Ernst des Studentenlebens. Damit dabei nicht gleich alles am ersten Tag zu viel wird, gibt es in Bernburg den Ersti Day mit wichtigen Infos, ersten Kontakten und einer Menge Orientierung.
1: Neuer Campus, neue Gesichter und jede Menge Informationen. Für viele junge Menschen beginnt Anfang Oktober ein neuer Lebensabschnitt, das Studium. Auch an der Hochschule Anhalt in Bernburg starten zahlreiche Erstsemester ins Wintersemester. Beim Ersti Day geht es deshalb zunächst ums Ankommen und Orientieren. Für die Fachbereiche Landwirtschaft, Ökotrophologie und Naturschutz beginnt der Tag im Römerhaus. Die Wirtschaftsstudierenden treffen sich in Strenzfels Neuer Mitte. Danach geht es in die einzelnen Studiengänge.
2: Da haben wir den ersten Tag, wo ganz viele Programmpunkte stattfinden. Die Studierenden sollen hier erstmal ankommen, werden mit ganz, ganz vielen Informationen versorgt. Ein Campusrundgang wird stattfinden und so die ersten Ausflüge in die ganze Administration, in die ganzen Systeme, wo sich Studenten informieren können. Das wird heute alles der Programmpunkt sein.
1: Wo ist der richtige Hörsaal? Wie funktionieren die digitalen Systeme und an wen können sich die neuen Studierenden wenden? Neben diesen organisatorischen Fragen geht es auch darum, den Campus und die anderen Studierenden kennenzulernen. Denn die neuen Studierenden kommen nicht nur aus der Region. Auch aus anderen Teilen Deutschlands und dem Ausland zieht es junge Menschen nach Bernburg.
2: Wir haben wieder eine große Anzahl an Studierenden aus dem In- und Ausland, die hier an der Hochschule Anhalt studieren wollen am Standort Bernburg. Wir haben alle Studiengänge, die wir anbieten, gut füllen können und freuen uns auf die Zusammenarbeit mit den Studierenden.
1: Zum Start gibt es außerdem Campusführungen und verschiedene Aktionen. So sollen die Erstsemester möglichst schnell Kontakte knüpfen und sich an der Hochschule zu Hause fühlen. Und wenn am ersten Tag angesichts der vielen neuen Informationen noch nicht alles sitzt, gibt es einen einfachen Rat.
2: Es gibt heute wirklich eine ganze Menge an Informationen, die auf die Studierenden einprasseln. Versuchen sich an die höheren Semester zu halten, versuchen sie offen ranzugehen an die Sachen, sich erstmal zu orientieren. Und dann werden sie hier auch sehr schnell Anschluss finden und ich denke auch viel Freude im Studium haben.
1: Der erste Schritt ins Studium ist damit gemacht. Jetzt heißt es: Ankommen, Kontakte knüpfen und den eigenen Platz am Campus finden. Forschung trifft Industrie mitten im Chemiepark Bitterfeld-Wolfen. Beim ersten Industrietag des Fraunhofer Instituts für keramische Technologien und Systeme, kurz IKTS in Sachsen-Anhalt, ging es vergangene Woche im Chemiepark Bitterfeld-Wolfen darum, wie neue Technologien schneller aus der Forschung in die industrielle Praxis gelangen können. Das Fraunhofer IKTS ist bereits seit Jahren am Chemiestandort aktiv. Seit dem 1. Juli dieses Jahres ist nun auch die neue Technologieplattform für Kreislaufwirtschaft und Verfahrenstechnik, kurz TKV, direkt in Bitterfeld-Wolfen angesiedelt. Damit wird die Forschung vor Ort deutlich ausgebaut. Das Fraunhofer IKTS ist dabei der erste Akteur am Standort, der seinen Schwerpunkt ausschließlich auf Forschung und Entwicklung legt. Beim Industrietag trafen deshalb zahlreiche Unternehmen aus dem Chemiepark und der Region auf Wissenschaftler und Forschungsexperten. Unter anderem hielt auch der Institutsleiter Professor Dr. Michael Stelter ein kurzes Grußwort. Im Mittelpunkt standen die aktuellen Herausforderungen der Industrie. Dr. Daniela Pufki-Heinrich und Dr. Ingenieur Burkhard Fassauer vom Fraunhofer IKTS stellten dabei die Forschung vor Ort und mögliche Anwendungen für Unternehmen vor. Themen gab es viele. Kreislaufwirtschaft, Wasser- und Abwassertechnologien, keramische Membran, Rohstoffrecycling, Sensorik und die Digitalisierung von Industrieprozessen. An den Ausstellungsständen konnten die Besucher außerdem konkrete Technologien und Lösungsansätze kennenlernen. Denn genau darum geht es. Unternehmen sollen ihre Herausforderungen mitbringen und gemeinsam mit der Forschung daraus neue Verfahren und Projekte entwickeln. So soll die neue Fraunhofer-Plattform Bitterfeld-Wolfen als Chemiestandort fit für die Zukunft machen und Forschung und Industrie noch enger miteinander verbinden.
0: Die Bauernverbände Salzland und Nordharz haben Landrat Markus Bauer traditionell den Erntekorb überreicht. Dabei machten sie auf die schwierige Lage vieler landwirtschaftlicher Betriebe aufmerksam. Nach einer langen, anhaltenden Hitzeperiode im Sommer treffen schlechte Ernteerträge auf stark gestiegene Betriebskosten. Der Landrat betonte die Bedeutung der Landwirtschaft für die Region und sicherte Unterstützung zu. Der regelmäßige Austausch zwischen Landkreis und Verbänden soll auch künftig dazu beitragen, gemeinsame Lösungen für die Herausforderungen zu finden. Themen waren unter anderem die Klimaanpassung, Wasserentnahme und neue Schädlinge. Zudem bereiten der Salzlandkreis und die Bauernverbände ihren gemeinsamen Auftritt auf der Grünwoche in Berlin vor. Ein echtes Topspiel stand am 10. Oktober in der Bruno-Hinz-Halle auf dem Programm. Am 7. Spieltag der Handball-Regionalliga empfing Tabellenführer SV Anhalt-Bernburg die Reserve des HC Elbflorenz aus Dresden. Beide Mannschaften waren bis dahin noch ungeschlagen und versprachen ein Duell auf hohem Niveau. Die Bernburger präsentierten sich bislang in bestechender Form und konnten alle 6 Saisonspiele für sich entscheiden. Mit einer makellosen Bilanz von 12:0 Punkten grüßten sie von der Tabellenspitze. Direkt dahinter lauerte die Bundesliga-Reserve aus Dresden, die mit 5 Siegen und einem Unentschieden ebenfalls stark in die Saison gestartet war. 2 formstarke Teams, 2 treffsichere Angriffsreihen und ein direktes Duell um die Tabellenführung. Beste Voraussetzungen für ein packendes Topspiel in der Regionalliga.
3: Ein Spiel der Spitzenklasse. Am vergangenen Samstag trafen die beiden Tabellenführer der Handball-Regionalliga SV Anhalt-Bernburg und der HC Elbflorenz 2006-2 aufeinander. Beide bisher ungeschlagen. Nur die Dresdner liegen einen Tabellenpunkt durch ein Unentschieden hinten. Vor einer vollen Halle starten die Spitzenreiter ins Match. Schmelzer mit dem Auftakttreffer über Bernburger Köpfe hinweg. Richter findet im Anschluss aber die Lücke und sorgt für den Ausgleich. Die Dresdner aber bekannt für ihre Stärke im Konter und sorgen für ein schnelles 1:2. Nun verlangsamt sich das Spiel durch die starke Verteidigung beider Mannschaften. In der 16. Spielminute konnten die Gastgeber einen kleinen Vorteil mit 6:4 erspielen. Schmelzer macht Tempo, gibt an Klausner und der knallt ihn aus dem Eck ins Tor. Die Bernburger schlafen jedoch nicht und ein freistehender Friedrich sorgt für 7:5. Kurz vor der Pause könnte es nicht knapper sein. Schmelzer drückt sich durch und schafft den Ausgleich zum 12:12. Mit einem Unentschieden will der SV die erste Hälfte aber nicht beenden. Nach kurzen Pässen läuft Saul einfach durch und wirft ungestört ins Tor. Nach 30 Minuten auf Augenhöhe gehen die Bernburger mit einer 13:12

0: Führung in die Halbzeitpause. Bei diesen Mannschaften merkt man sofort, warum sie die Tabelle anführen. Jetzt können sich die Bärenburger aber doch noch weiter absetzen. Aus dem Mittelfeld heraus bauen sie ihren Angriff auf. Froschauer läuft durch und knallt ihn inklusive Pirouette rein. Das beendet die 3-Tore-Serie und führt zum 15:12. Diesen Vorsprung werden sie auch länger nicht mehr aufgeben. Hier in der 46. Kurze Pässe und Richter kann sich immer wieder durchquetschen. Knallt ihn rein und macht das 20:17. Dresden jetzt aber im Angriff. Schmelzer läuft, Pass auf Palm, aber dem rutscht der Ball aus der Hand. Froschauer zur Stelle, gibt an Friedrich, fliegt übers Feld und Bühne brettert ihn ins Tor. 4 Tore Vorsprung, nur noch knapp 13 Minuten zu spielen. Wer denkt, das Spiel sei damit entschieden, wird eine Überraschung erleben. 50. Spielminute. Friedrich schleicht sich an seinen Gegnern vorbei und wirft gekonnt ins Tor. Die Dresdner schalten jedoch schnell. Schmelzer läuft aufs Tor, aber Friedrich hält ihn in der Luft fest. Klares Foul der Nummer 8. Sein Spiel endet nach 49 Minuten mit einer roten Karte. Das ist die Chance, auf die Elbflorenz gewartet hat. Langsam kämpfen sie sich ran. Till Punte heißt der Mann der Stunde. 56. Spielminute. Kurze Pässe. Punte findet die Lücke und knallt ihn über Bärenburger Köpfen ins Tor. Bärenburg kommt währenddessen nicht an der Dresdner Verteidigung vorbei. Wieder gibt Schmelzer an Punte und der hechtet zum Tor und ballert ihn rein. Was funktioniert, soll man ja bekanntlicherweise nicht ändern. Wieder kommt der Pass von Schmelzer und Punte macht den letzten in seiner 3-Tore-Serie. 24:23. Nicht einmal mehr 2 Minuten zu spielen. Wenn Bärenburg nur noch ein Tor macht, sollte das Spiel sicher gewonnen sein. Schützenkönig Richter versucht's. Läuft durch, aber wird umgezogen. Zwar kein Tor, dafür aber 7 Meter. Bisher hat er jeden Einzelnen getroffen. Täuscht an und knallt ihn rein. Das war die Entscheidung. Die Dresdner machen zwar noch eins, aber es fehlt ihnen die Zeit. Das Spiel endet im 25:24 für SV Anhalt Bärenburg. Sie bleiben ungeschlagen.
1: Ja, ich denke, das war ein absolutes Spitzenspiel, was beide Abwehrreihen anging. Uns ist auch gut gelungen, in den Rückzug zu kommen, weil Dresden ist eine extrem konterstarke Mannschaft. Da haben wir heute kaum Gegenstöße kassiert. Beide Abwehrreihen waren sehr dominant. Wir hatten ein paar Schwierigkeiten gegen die offensive Abwehr, aber nach und nach haben wir uns gut reingefunden. Nach der roten Karte gegen Niklas Friedrich mussten wir uns nochmal neu sortieren. Dementsprechend ist es nochmal eng geworden, aber am Ende haben wir es gut über die Bühne gebracht.
0: Mit diesem Sieg bleibt Bärenburg klar auf dem ersten Tabellenplatz der Handball-Regionalliga. In ihrem nächsten Spiel treffen sie auswärts auf den HC Aschersleben.
2: Die Mideva nimmt in den kommenden Tagen ihre 38 öffentlichen Trinkwasserbrunnen im Versorgungsgebiet außer Betrieb und macht sie winterfest. Nach einem heißen Sommer konnten Bürgerinnen und Bürger sowie Gäste dort kostenlos ihre Trinkflaschen auffüllen. Vor der Winterpause werden die Anlagen auf ihre Funktion geprüft und das Wasser abgelassen, um Frostschäden zu vermeiden. Ab Mai 2027 sollen die Brunnen wieder zur Verfügung stehen. Neben den 38 öffentlichen Wasserspendern gibt es in der Region weitere 29 Trinkwasserbrunnen in Schulen und Kindertagesstätten, die gemeinsam mit regionalen Partnern realisiert wurden. Und das waren die aktuellen Nachrichten von RBW aktuell. Jetzt folgt noch das Wetter sowie die Meldungen aus der Region. Bis dahin haben Sie eine schöne Zeit und auf Wiedersehen.
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5: Morgen wird es mit bis zu 16 Grad kühl, aber etwas wärmer als am Vortag. Der Himmel bleibt überwiegend bewölkt, es ist jedoch nicht mit Regen zu rechnen. Dazu weht ein starker Westwind mit Böen in den Morgen- und Mittagsstunden. Das Wetter in der restlichen Woche bleibt ähnlich, wobei der Wind wieder abflacht.

0: Das Rathaus in Dessau ist eines der wichtigsten architektonischen Wahrzeichen der Innenstadt und zugleich der zentrale Sitz der Stadtverwaltung von Dessau-Roßlau. In diesem Jahr feiert das Gebäude sein 125-jähriges Jubiläum. Am 2. Oktober kamen deshalb ab 15 Uhr zahlreiche Besucher zusammen, um gemeinsam zu feiern und die Geschichte des Rathauses zu würdigen.
1: Wir haben ein ganz schönes Programm zusammengestrickt. Da kam das eine noch zu dem anderen dazu. Das ist einfach so eine Dynamik, die manchmal bei solchen Veranstaltungen entstehen kann oder im Vorfeld. Aber es ist, denke ich mal, ein ganz rundes Programm. Wir haben einige Führungen, also konkret drei Führungen durchs Haus, haben neben dem Oberbürgermeisterbüro, das auch besetzt ist vom Oberbürgermeister heute persönlich, dann noch das Büro eines Beigeordneten oder zweier Beigeordneter noch mitgeöffnet, natürlich auch wieder das Trauzimmer, das Standesamt. Dann ist heute ein ganz besonderer Gast hier, das ist das Stadtarchiv. Und das Stadtarchiv hat das erste goldene Buch der Stadt mitgebracht, ein prachtvolles Stück, dann noch einige Baupläne und noch andere Leckereien in historischer Sicht. Und auch eine ganz besondere Plakette, die hat eine eigene Story. Da, das verraten wir noch nicht. Das wird vielleicht später mal eine separate Geschichte.
0: Damit der Jubiläumstag für Groß und Klein zu einem besonderen Erlebnis wurde, gab es auch für die jüngeren Besucher einiges zu entdecken.
1: Dann haben wir die Dekita heute hier zu Gast. Die kümmert sich um unsere jüngeren Gäste. Die werden geschminkt, die können sich Masken basteln, die können dem Rathaus nochmal natürlich auf Papier Farbe verteilen. Dann hatten wir auch begleitend einen Mal- oder Kreativwettbewerb vorbereitet. Hier im Rückfeld sieht man die Ergebnisse. Immerhin 53 Kinder haben sich daran beteiligt und es waren tolle Arbeiten dabei.
0: Beim Wettbewerb, wie sieht das Rathaus Dessau in 125 Jahren aus, konnte es nur einen ersten Platz geben, welchen sich die 10-jährige Luisina sicherte. Ihr Bild überzeugte die Jury aus Stadtplanern, Kultur- und Jugendamt sowie dem Oberbürgermeisterbereich. Nun hat sie die Wahl. Entweder trifft sie den Oberbürgermeister und nimmt mit ihrer Schulklasse an einer Sonderführung teil, oder sie erlebt den besonderen Tag gemeinsam mit ihrer Familie. Doch damit war das Jubiläumsprogramm noch lange nicht beendet.
1: Dann haben wir einen Buga-Stand heute hier und als Premiere vor dem Haus sogar noch das Buga-Mobil frisch umgestaltet, ausgestattet. Heute kann man auch mal Details angucken, man kann sich sogar mal reinsetzen, wenn man möchte, Erinnerungsfotos schießen und einfach mal gucken rundum, wie Buga momentan so aussieht und schmeckt. Ja, und dann geht es natürlich im Anschluss an die Führungen, wer möchte, noch auf den Turm hinauf. Das macht die Stadtmarketinggesellschaft. Das, was sie sonst eigentlich in der Woche sowieso auch einmal dann tun, aber heute zu der regulären Turmführung dann halt eben noch extra mit dazu.
0: Mit seinem 73 Meter hohen Turm prägt das Rathaus bis heute die Silhouette der Stadt. Auf der mehr als 41 Meter hohen Aussichtsplattform haben Besucher außerdem einen weiten Blick über die Stadt. Die Geschichte des Rathauses reicht bis ins ausgehende 19. Jahrhundert zurück. Zwischen 1898 und 1901 wurde es nach den Plänen der Charlottenburger Architekten Reinhard und Süßengut errichtet. Und auch für die Zukunft ist bereits einiges geplant.
1: Groß anstehen wird ja mal irgendwann die Umgestaltung des großen Ratssaales. Das ist zum Beispiel eine Veränderung. Dann wird es dann natürlich energetisch immer auf den aktuellsten Stand gebracht, sollte zumindest so sein, so wie wir es halt eben schaffen, so wie es halt eben möglich ist. Es gibt immer an allen Ecken und Kanten etwas Gestalterisches und vielleicht kommt ja in den nächsten 125 Jahren dann doch mal wieder der Schmuckgiebel über die große Fensterwand draußen, also vor das Dach, so wie er früher einmal war. Also dieser Giebel, ein wirklich tolles Ding, das macht das Rathaus weithin erkennbar, sehr gut erkennbar. Aber ich glaube, die Leute kennen es auch heute noch, so wie es jetzt ist und es gefällt trotzdem. Aber früher war es richtig schmuck.
0: Damit ging ein ereignisreicher Jubiläumstag zu Ende. Die Ausstellung der gemalten Kinderbilder ist noch bis zum 29. Oktober im Rathaus zu sehen und zieht anschließend ins Jugendamt um.
2: Ganz viel Verletzungspech und bisher nur ein Sieg nach 6 Ligapartien. Der Start in die neue Saison der zweiten Handball-Bundesliga lief definitiv anders als geplant für den DRHV. Zusammen mit der Niederlage gegen Gummersbach im Pokal stand das Team von Vanja Radic 5 Pflichtspiele in Folge ohne eigenen Punktgewinn da. Die Negativserie sollte am 11. Oktober unbedingt beendet werden. In der Anhalt Arena empfingen die Biber den VfL Lübeck-Schwartau. Und die Gäste fanden direkt besser in die Partie und erspielten sich früh einen 2-Tore-Vorsprung. Dem Rückstand liefen die Dessau-Roßlauer zunächst hinterher. In der 15. Minute gelang Simon Siroth schließlich der 8:8-Ausgleich. Nur 2 Minuten später war es erneut der Linksaußen, der mit seinem Treffer zum 10:9 die Hausherren in Front brachte. Das Spiel blieb umkämpft und die Gäste konnten sich daraufhin wieder mit 3 Toren absetzen. Kreisläufer Valentin Neagu verkürzte in der 28. Minute aber auf 14:15. Kurz darauf erzielte DRHV-Torhüter Philipp Ambrosius in seinem 350. Pflichtspiel für die Biber seinen bereits 2. Treffer ins verwaiste Lübecker Tor und stellte auf 15:15. Mit einem knappen 16:17 Rückstand ging es kurz darauf in die Kabine. Nach dem Seitenwechsel blieb die Partie umkämpft. Yannick Markus Pust brachte den DRHV in der 34. Minute mit seinem Treffer zum 19:18 erneut in Führung. Zwar glich Lübeck direkt wieder aus, doch die Dessau-Roßlauer übernahmen zunehmend die Kontrolle. Auch eine doppelte Unterzahl brachte die Gastgeber nicht aus dem Konzept. Erneut war es Pust, der beim 24:21 erstmals für einen 3-Tore-Abstand sorgte. Defensiv stand die Mannschaft von Vanja Radic weiterhin kompakt und nutzte ihre Möglichkeiten im Angriff konsequent. In der 55. Minute erhöhte Kapitän Marcel Nowak auf 34:27. Die Fans in der Anhalt Arena feierten ihre Mannschaft lautstark und sorgten für eine stimmungsvolle Schlussphase. Auch wenn Lübeck das Ergebnis bis zum Abpfiff noch etwas verkürzen konnte, geriet der Heimsieg nicht mehr in Gefahr. Am Ende belohnten sich die Dessau-Roßlauer für eine starke zweite Halbzeit und gewannen verdient mit 37:33. Nach 4 sieglosen Ligaspielen ist der Erfolg gegen den VfL Lübeck-Schwartau ein wichtiges Signal für die kommenden Aufgaben. Nach der Partie äußerten sich die Trainer beider Teams in einer Pressekonferenz zum Spiel.
3: Vanja, nochmal hier an der Stelle herzlichen Glückwunsch dir und deinem Team zu einem hochverdienten Sieg. Hochverdient nicht nur wegen der zweiten Halbzeit, sondern grundsätzlich, wenn man sieht, mit welcher Personalsituation ihr gerade zu kämpfen habt und dann hier so eine Partie hinzulegen, in Minden eigentlich ja schon ein fantastisches Spiel gemacht habt und dann kann man einfach nur gratulieren. Ich hatte hier im Vorgespräch schon zu Vanja gesagt, ich habe ein kleines Déjà-vu-Erlebnis. Das erinnert mich an das Spiel letztes Jahr in der Rückrunde. Da sind wir ja auch angereist, eigentlich in Topform mit vollem Kader. Dessau so ein bisschen unter Druck, weil wegen aufgrund vieler Verletzter. Wir führen zur Pause, tun uns vielleicht ein bisschen schwer, aber haben schon auch die Idee zu sagen, okay, wir haben die volle Bank, wir nutzen das, wir spielen das dann über 60 Minuten aus. Eine Qualität, finde ich, die wir durchaus mittlerweile auch haben, dass wir dann über hinten raus halt noch nachlegen können. Und wie beim letzten Spiel geht das heute völlig in die Hose. Wir brechen komplett zusammen in der zweiten Halbzeit. Mit 37 Gegentoren ist auch relativ offensichtlich, dass gerade in der Abwehr dann viel nicht gestimmt hat. Vanja hat seine Jungs super vorbereitet, hat mit den Gegeneinläufern uns bearbeitet, was wir jetzt vorher bei Dessau so nicht gesehen hatten. Das sind natürlich grundsätzlich trotzdem Situationen, die wir kennen und da haben wir sehr lange gebraucht, um überhaupt unsere Zuordnung zu finden. Dann haben wir zwischendurch die Zuordnung wieder verloren und das hat insgesamt bei uns für so viel Verunsicherung und Passivität gesorgt, dass wir da einfach zu wenig Gegenwehr geleistet haben. Haben Mika Schüler überhaupt nicht in den Griff bekommen, sicherlich sinnbildlich in doppelter Überzahl aus unserer Sicht, wo er dann beim 4. Pass den Ball noch reinwirft. Und ich glaube insgesamt die Phase vor und nach der Pause, da haben wir Überzahlszenen, da haben wir Top-Torchancen und bringen da keine deutlichere Führung hin. Und damit halten wir Dessau im Spiel und dann explodiert hier die Halle. Und wenn man das nicht verhindern kann, dass hier die Halle kommt, dann hat man es ganz schwer. Und es bleibt dabei, wir tun uns in Dessau wahnsinnig schwer. Glückwunsch zum verdienten Sieg.
4: war schon ein bisschen skeptisch vor dem Spiel, wenn man sieht, wie Schwartau dieses Spiel, also letztes Jahr schon, aber dieses Jahr vor allem in die Liga gestartet ist. Das war echt beeindruckend und mit welcher Ruhe die das gespielt haben. Dass es heute jetzt so hoch für uns ausgeht, bin ich natürlich umso mehr glücklich für die Jungs. Weil seit Wochen haben wir eine sehr schwierige Situation und die Jungs kommen jeden Tag und trainieren, als ob nichts ist. Und trotz ein paar Niederlagen wussten wir, wir machen gar nicht so verkehrt die Sachen. Wir sind nah dran an den Sieg, aber schaffen es noch nicht. Man muss sagen, Hälfte von unserer Abwehrformation ist komplett neu. Also die linke Hälfte komplett neu und somit auch komplette Hälfte im Angriff. Und dass das ein bisschen Zeit braucht, ist klar. Aber nichtsdestotrotz, die Jungs sind gierig, die wollen Spiele gewinnen und nicht verlieren. Und mit jeder Niederlage tut das immer ein bisschen mehr weh. Aber heute haben wir wirklich brutal das Spiel geführt und gemacht und Mika das ganze Spiel und dann auch Marcel und Mikkel kam heute wirklich, hat viele tolle Szenen gehabt in der zweiten Halbzeit und das ist das, was wir brauchen, pure Entschlossenheit von der ganzen Mannschaft in den Aktionen, wenn die machen und brutale Aggressivität in der Abwehr. Wir haben versucht, so gut zu verdichten. Allen spielt zum ersten Mal in seinem Leben diese Saison den Innenblock und macht das gar nicht so verkehrt und wächst mit jedem Spiel. Da sind wir auch froh darüber. Und ja, so wie wir aufgetreten sind, wollen wir weiterhin auftreten und wollen wachsen an dem, was wir machen.
2: Mit den zwei bisherigen Heimsiegen stehen die Biber auf Platz 15 in der Tabelle der zweiten Liga. Weiter geht es für den DRHV am 17. Oktober in Großwallstadt. Am 24.10. gibt's dann das Ostderby gegen die Bundesliga-Absteiger aus Leipzig. Um 16 Uhr startet die mit Vorfreude erwartete Begegnung in der Anhalt-Arena.

0: Hallo und herzlich willkommen zur neuesten Ausgabe von RBW Aktuell. Die AOK Sachsen-Anhalt hält ihren Zusatzbeitrag 2027 unverändert bei 2,89%. Damit bleibt der Gesamtbeitragssatz bei 17,49%. Die Krankenkasse will ihren Versicherten angesichts steigender Gesundheitsausgaben Planungssicherheit bieten. Die Bundesregierung hat mit dem Beitragssatzstabilisierungsgesetz Maßnahmen beschlossen, um die Kosten in der gesetzlichen Krankenversicherung zu begrenzen. Die AOK Sachsen-Anhalt erwartet, dass diese wirken, sofern die Regierung ihren Kurs konsequent fortsetzt. Für langfristig stabile Beiträge fordert die Krankenkasse weitere Reformen. Dazu gehören eine effizientere Organisation des Gesundheitswesens, eine niedrigere Mehrwertsteuer auf Arzneimittel und eine kostendeckende Finanzierung der Gesundheitsversorgung von Bürgergeldbeziehenden. Deshalb beteiligt sich die AOK Sachsen-Anhalt an der Klage der gesetzlichen Krankenkassen gegen die aus ihrer Sicht unzureichende Finanzierung. Der Beitragssatz setzt sich aus dem allgemeinen Satz von 14,6% und dem individuellen Zusatzbeitrag zusammen. Arbeitgeber und Arbeitnehmer tragen beide Anteile jeweils zur Hälfte. Für die neuen Studierenden an der Hochschule Anhalt beginnt jetzt der Ernst des Studentenlebens. Damit dabei nicht gleich alles am ersten Tag zu viel wird, gibt es in Bernburg den Ersti Day mit wichtigen Infos, ersten Kontakten und einer Menge Orientierung.
1: Neuer Campus, neue Gesichter und jede Menge Informationen. Für viele junge Menschen beginnt Anfang Oktober ein neuer Lebensabschnitt, das Studium. Auch an der Hochschule Anhalt in Bernburg starten zahlreiche Erstsemester ins Wintersemester. Beim Ersti Day geht es deshalb zunächst ums Ankommen und Orientieren. Für die Fachbereiche Landwirtschaft, Ökotrophologie und Naturschutz beginnt der Tag im Römerhaus. Die Wirtschaftsstudierenden treffen sich in Strenzfels Neuer Mitte. Danach geht es in die einzelnen Studiengänge.
2: Da haben wir den ersten Tag, wo ganz viele Programmpunkte stattfinden. Die Studierenden sollen hier erstmal ankommen, werden mit ganz, ganz viel Informationen versorgt. Ein Campusrundgang wird stattfinden und so die ersten Ausflüge in die ganze Administration, in die ganzen Systeme, wo sich Studenten informieren können. Das wird heute alles der Programmpunkt sein.
1: Wo ist der richtige Hörsaal? Wie funktionieren die digitalen Systeme und an wen können sich die neuen Studierenden wenden? Neben diesen organisatorischen Fragen geht es auch darum, den Campus und die anderen Studierenden kennenzulernen. Denn die neuen Studierenden kommen nicht nur aus der Region. Auch aus anderen Teilen Deutschlands und im Ausland zieht es junge Menschen nach Bernburg.
2: Wir haben wieder eine große Anzahl an Studierenden aus dem In- und Ausland, die hier an der Hochschule Anhalt studieren wollen am Standort Bernburg. Wir haben alle Studiengänge, die wir anbieten, gut füllen können und freuen uns auf die Zusammenarbeit mit den Studierenden.
1: Zum Start gibt es außerdem Campusführungen und verschiedene Aktionen. So sollen die Erstsemester möglichst schnell Kontakte knüpfen und sich an der Hochschule zu Hause fühlen. Und wenn am ersten Tag angesichts der vielen neuen Informationen noch nicht alles sitzt, gibt es einen einfachen Rat.
2: Es gibt heute wirklich eine ganze Menge an Informationen, die auf die Studierenden einprasseln. Versuchen sich an die höheren Semester zu halten, versuchen sie offen ranzugehen an die Sachen, sich erstmal zu orientieren. Und dann werden sie hier auch sehr schnell Anschluss finden und ich denke auch viel Freude im Studium haben.
1: Der erste Schritt ins Studium ist damit gemacht. Jetzt heißt es: Ankommen, Kontakte knüpfen und den eigenen Platz am Campus finden. Forschung trifft Industrie mitten im Chemiepark Bitterfeld-Wolfen. Beim ersten Industrietag des Fraunhofer Instituts für Keramische Technologien und Systeme, kurz IKTS in Sachsen-Anhalt, ging es vergangene Woche im Chemiepark Bitterfeld-Wolfen darum, wie neue Technologien schneller aus der Forschung in die industrielle Praxis gelangen können. Das Fraunhofer IKTS ist bereits seit Jahren am Chemiestandort aktiv. Seit dem 1. Juli dieses Jahres ist nun auch die neue Technologieplattform für Kreislaufwirtschaft und Verfahrenstechnik, kurz TKV, direkt in Bitterfeld-Wolfen angesiedelt. Damit wird die Forschung vor Ort deutlich ausgebaut. Das Fraunhofer IKTS ist dabei der erste Akteur am Standort, der seinen Schwerpunkt ausschließlich auf Forschung und Entwicklung legt. Beim Industrietag trafen deshalb zahlreiche Unternehmen aus dem Chemiepark und der Region auf Wissenschaftler und Forschungsexperten. Unter anderem hielt auch der Institutsleiter Professor Dr. Michael Stelter ein kurzes Grußwort. Im Mittelpunkt standen die aktuellen Herausforderungen der Industrie. Dr. Daniela Pufki-Heinrich und Dr. Ingenieur Burkhard Fassauer vom Fraunhofer IKTS stellten dabei die Forschung vor Ort und mögliche Anwendungen für Unternehmen vor. Themen gab es viele. Kreislaufwirtschaft, Wasser- und Abwassertechnologien, keramische Membran, Rohstoffrecycling, Sensorik und die Digitalisierung von Industrieprozessen. An den Ausstellungsständen konnten die Besucher außerdem konkrete Technologien und Lösungsansätze kennenlernen. Denn genau darum geht es. Unternehmen sollen ihre Herausforderungen mitbringen und gemeinsam mit der Forschung daraus neue Verfahren und Projekte entwickeln. So soll die neue Fraunhofer-Plattform Bitterfeld-Wolfen als Chemiestandort fit für die Zukunft machen und Forschung und Industrie noch enger miteinander verbinden.
0: Die Bauernverbände Salzland und Nordharz haben Landrat Markus Bauer traditionell den Erntekorb überreicht. Dabei machten sie auf die schwierige Lage vieler landwirtschaftlicher Betriebe aufmerksam. Nach einer langen, anhaltenden Hitzeperiode im Sommer treffen schlechte Ernteerträge auf stark gestiegene Betriebskosten. Der Landrat betonte die Bedeutung der Landwirtschaft für die Region und sicherte Unterstützung zu. Der regelmäßige Austausch zwischen Landkreis und Verbänden soll auch künftig dazu beitragen, gemeinsame Lösungen für die Herausforderungen zu finden. Themen waren unter anderem die Klimaanpassung, Wasserentnahme und neue Schädlinge. Zudem bereiten der Salzlandkreis und die Bauernverbände ihren gemeinsamen Auftritt auf der Grünwoche in Berlin vor. Ein echtes Topspiel stand am 10. Oktober in der Bruno-Hinz-Halle auf dem Programm. Am 7. Spieltag der Handball-Regionalliga empfing Tabellenführer SV Anhalt-Bernburg die Reserve des HC Elbflorenz aus Dresden. Beide Mannschaften waren bis dahin noch ungeschlagen und versprachen ein Duell auf hohem Niveau. Die Bernburger präsentierten sich bislang in bestechender Form und konnten alle 6 Saisonspiele für sich entscheiden. Mit einer makellosen Bilanz von 12-0 Punkten grüßten sie von der Tabellenspitze. Direkt dahinter lauerte die Bundesliga-Reserve aus Dresden, die mit 5 Siegen und einem Unentschieden ebenfalls stark in die Saison gestartet war. 2 formstarke Teams, 2 treffsichere Angriffsreihen und ein direktes Duell um die Tabellenführung. Beste Voraussetzungen für ein packendes Topspiel in der Regionalliga.
3: Ein Spiel der Spitzenklasse. Am vergangenen Samstag trafen die beiden Tabellenführer der Handball-Regionalliga SV Anhalt-Bernburg und der HC Elbflorenz 2006-2 aufeinander. Beide bisher ungeschlagen. Nur die Dresdner liegen einen Tabellenpunkt durch ein Unentschieden hinten. Vor einer vollen Halle starten die Spitzenreiter ins Match. Schmelzer mit dem Auftakttreffer über Bernburger Köpfe hinweg. Richter findet im Anschluss aber die Lücke und sorgt für den Ausgleich. Die Dresdner aber bekannt für ihre Stärke im Konter und sorgen für ein schnelles 1-2. Nun verlangsamt sich das Spiel durch die starke Verteidigung beider Mannschaften. In der 16. Spielminute konnten die Gastgeber einen kleinen Vorteil mit 6-4 erspielen. Schmelzer macht Tempo, gibt an Klausner und er knallt ihn aus dem Eck ins Tor. Die Bernburger schlafen jedoch nicht und ein freistehender Friedrich sorgt für 7-5. Kurz vor der Pause könnte es nicht knapper sein. Schmelzer drückt sich durch und schafft den Ausgleich zum 12-12. Mit einem Unentschieden will der SV die erste Hälfte aber nicht beenden. Nach kurzen Pässen läuft Saul einfach durch und wirft ungestört ins Tor. Nach 30 Minuten auf Augenhöhe gehen die Bernburger mit einer 13-12

0: 14. Dresden jetzt aber im Angriff. Schmelzer läuft, Pass auf Palm, aber dem rutscht der Ball aus der Hand. Froschauer zur Stelle, gibt an Friedrich, fliegt übers Feld und Bühne brettert ihn ins Tor. 4 Tore Vorsprung, nur noch knapp 13 Minuten zu spielen. Wer denkt, das Spiel sei damit entschieden, wird eine Überraschung erleben. 50. Spielminute. Friedrich schleicht sich an seinen Gegnern vorbei und wirft gekonnt ins Tor. Die Dresdner schalten jedoch schnell. Schmelzer läuft aufs Tor, aber Friedrich hält ihn in der Luft fest. Klares Foul der Nummer 8. Sein Spiel endet nach 49 Minuten mit einer roten Karte. Das ist die Chance, auf die Elf Florenz gewartet hat. Langsam kämpfen sie sich ran. Till Punte heißt der Mann der Stunde. 56. Spielminute. Kurze Pässe. Punte findet die Lücke und knallt ihn über Bernburger Köpfen ins Tor. Bernburg kommt währenddessen nicht an der Dresdner Verteidigung vorbei. Wieder gibt Schmelzer an Punte und der hechtet zum Tor und ballert ihn rein. Was funktioniert, soll man ja bekanntlicherweise nicht ändern. Wieder kommt der Pass von Schmelzer und Punte macht den letzten in seiner 3-Tore-Serie. 24-23. Nicht einmal mehr 2 Minuten zu spielen. Wenn Bernburg nur noch ein Tor macht, sollte das Spiel sicher gewonnen sein. Schützenkönig Richter versucht's. Läuft durch, aber wird umgezogen. Zwar kein Tor, dafür aber 7 Meter. Bisher hat er jeden Einzelnen getroffen. Täuscht an und knallt ihn rein. Das war die Entscheidung. Die Dresdner machen zwar noch eins, aber es fehlt ihnen die Zeit. Das Spiel endet im 25-24 für SV Anhalt Bernburg. Sie bleiben ungeschlagen.
1: Ja, ich denke, das war ein absolutes Spitzenspiel, was beide Abwehrreihen anging. Uns ist auch gut gelungen, in den Rückzug zu kommen, weil Dresden ist eine extrem konterstarke Mannschaft. Da haben wir heute kaum Gegenstöße kassiert. Beide Abwehrreihen waren sehr dominant. Wir hatten ein paar Schwierigkeiten gegen die offensive Abwehr, aber nach und nach haben wir uns gut reingefunden. Nach der roten Karte gegen Niklas Friedrich mussten wir uns nochmal neu sortieren. Dementsprechend ist es nochmal eng geworden, aber am Ende haben wir es gut über die Bühne gebracht.
0: Mit diesem Sieg bleibt Bernburg klar auf dem ersten Tabellenplatz der Handball-Regionalliga. In ihrem nächsten Spiel treffen sie auswärts auf den HC Aschersleben.
2: Die Mideva nimmt in den kommenden Tagen ihre 38 öffentlichen Trinkwasserbrunnen im Versorgungsgebiet außer Betrieb und macht sie winterfest. Nach einem heißen Sommer konnten Bürgerinnen und Bürger sowie Gäste dort kostenlos ihre Trinkflaschen auffüllen. Vor der Winterpause werden die Anlagen auf ihre Funktion geprüft und das Wasser abgelassen, um Frostschäden zu vermeiden. Ab Mai 2027 sollen die Brunnen wieder zur Verfügung stehen. Neben den 38 öffentlichen Wasserspendern gibt es in der Region weitere 29 Trinkwasserbrunnen in Schulen und Kindertagesstätten, die gemeinsam mit regionalen Partnern realisiert wurden. Und das waren die aktuellen Nachrichten von RBW aktuell. Jetzt folgt noch das Wetter sowie die Meldungen aus der Region. Bis dahin haben Sie eine schöne Zeit und auf Wiedersehen.
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5: Morgen wird es mit bis zu 16 Grad kühl, aber etwas wärmer als am Vortag. Der Himmel bleibt überwiegend bewölkt, es ist jedoch nicht mit Regen zu rechnen.

0: Das Rathaus in Dessau ist eines der wichtigsten architektonischen Wahrzeichen der Innenstadt und zugleich der zentrale Sitz der Stadtverwaltung von Dessau-Roßlau. In diesem Jahr feiert das Gebäude sein 125-jähriges Jubiläum. Am 2. Oktober kamen deshalb ab 15 Uhr zahlreiche Besucher zusammen, um gemeinsam zu feiern und die Geschichte des Rathauses zu würdigen.
1: Wir haben ein ganz schönes Programm zusammengestrickt. Da kam das eine noch zu dem anderen dazu. Das ist einfach so eine Dynamik, die manchmal bei solchen Veranstaltungen entstehen kann oder im Vorfeld. Aber es ist, denke ich mal, ein ganz rundes Programm. Wir haben einige Führungen, also konkret drei Führungen durchs Haus, haben neben dem Oberbürgermeisterbüro, das auch besetzt ist vom Oberbürgermeister heute persönlich, dann noch das Büro eines Beigeordneten oder zweier Beigeordneter noch mitgeöffnet, natürlich auch wieder das Trauzimmer, das Standesamt. Dann ist heute ein ganz besonderer Gast hier, das ist das Stadtarchiv. Und das Stadtarchiv hat das erste goldene Buch der Stadt mitgebracht, ein prachtvolles Stück, dann noch einige Baupläne und noch andere Leckereien in historischer Sicht. Und auch eine ganz besondere Plakette, die hat eine eigene Story. Da, das verraten wir noch nicht. Das wird vielleicht später mal eine separate Geschichte.
0: Damit der Jubiläumstag für Groß und Klein zu einem besonderen Erlebnis wurde, gab es auch für die jüngeren Besucher einiges zu entdecken.
1: Dann haben wir die Dekita heute hier zu Gast. Die kümmert sich um unsere jüngeren Gäste. Die werden geschminkt, die können sich Masken basteln, die können dem Rathaus nochmal natürlich auf Papier Farbe verteilen. Dann hatten wir auch begleitend einen Mal- oder Kreativwettbewerb vorbereitet. Hier im Rückfeld sieht man die Ergebnisse. Immerhin 53 Kinder haben sich daran beteiligt und es waren tolle Arbeiten dabei.
0: Beim Wettbewerb, wie sieht das Rathaus Dessau in 125 Jahren aus, konnte es nur einen ersten Platz geben, welchen sich die 10-jährige Luisina sicherte. Ihr Bild überzeugte die Jury aus Stadtplanern, Kultur- und Jugendamt sowie dem Oberbürgermeisterbereich. Nun hat sie die Wahl. Entweder trifft sie den Oberbürgermeister und nimmt mit ihrer Schulklasse an einer Sonderführung teil, oder sie erlebt den besonderen Tag gemeinsam mit ihrer Familie. Doch damit war das Jubiläumsprogramm noch lange nicht beendet.
1: Dann haben wir einen Buga-Stand heute hier und als Premiere vor dem Haus sogar noch das Buga-Mobil frisch umgestaltet, ausgestattet. Heute kann man auch mal Details angucken, man kann sich sogar mal reinsetzen, wenn man möchte, Erinnerungsfotos schießen und einfach mal gucken rundum, wie Buga momentan so aussieht und schmeckt. Ja, und dann geht es natürlich im Anschluss an die Führungen, wer möchte, noch auf den Turm hinauf. Das macht die Stadtmarketinggesellschaft. Das, was sie sonst eigentlich in der Woche sowieso auch einmal dann tun, aber heute zu der regulären Turmführung dann halt eben noch extra mit dazu.
0: Mit seinem 73 Meter hohen Turm prägt das Rathaus bis heute die Silhouette der Stadt. Auf der mehr als 41 Meter hohen Aussichtsplattform haben Besucher außerdem einen weiten Blick über die Stadt. Die Geschichte des Rathauses reicht bis ins ausgehende 19. Jahrhundert zurück. Zwischen 1898 und 1901 wurde es nach den Plänen der Charlottenburger Architekten Reinhard und Süßengut errichtet. Und auch für die Zukunft ist bereits einiges geplant.
1: Groß anstehen wird ja mal irgendwann die Umgestaltung des großen Ratssaales. Das ist zum Beispiel eine Veränderung. Dann wird es dann natürlich energetisch immer auf den aktuellsten Stand gebracht, sollte zumindest so sein, so wie wir es halt eben schaffen, so wie es halt eben möglich ist. Es gibt immer an allen Ecken und Kanten etwas Gestalterisches und vielleicht kommt ja in den nächsten 125 Jahren dann doch mal wieder der Schmuckgiebel über die große Fensterwand draußen, also vor das Dach, so wie er früher einmal war. Also dieser Giebel, ein wirklich tolles Ding, das macht das Rathaus weithin erkennbar, sehr gut erkennbar. Aber ich glaube, die Leute kennen es auch heute noch, so wie es jetzt ist und es gefällt trotzdem. Aber früher war es richtig schmuck.
0: Damit ging ein ereignisreicher Jubiläumstag zu Ende. Die Ausstellung der gemalten Kinderbilder ist noch bis zum 29. Oktober im Rathaus zu sehen und zieht anschließend ins Jugendamt um.
2: Ganz viel Verletzungspech und bisher nur ein Sieg nach 6 Ligapartien. Der Start in die neue Saison der zweiten Handball-Bundesliga lief definitiv anders als geplant für den DRHV. Zusammen mit der Niederlage gegen Gummersbach im Pokal stand das Team von Vanja Radic 5 Pflichtspiele in Folge ohne eigenen Punktgewinn da. Die Negativserie sollte am 11. Oktober unbedingt beendet werden. In der Anhalt Arena empfingen die Biber den VfL Lübeck-Schwartau. Und die Gäste fanden direkt besser in die Partie und erspielten sich früh einen 2-Tore-Vorsprung. Dem Rückstand liefen die Dessau-Roßlauer zunächst hinterher. In der 15. Minute gelang Simon Siroth schließlich der 8:8-Ausgleich. Nur 2 Minuten später war es erneut der Linksaußen, der mit seinem Treffer zum 10:9 die Hausherren in Front brachte. Das Spiel blieb umkämpft und die Gäste konnten sich daraufhin wieder mit 3 Toren absetzen. Kreisläufer Valentin Neagu verkürzte in der 28. Minute aber auf 14:15. Kurz darauf erzielte DRHV-Torhüter Philipp Ambrosius in seinem 350. Pflichtspiel für die Biber seinen bereits 2. Treffer ins verwaiste Lübecker Tor und stellte auf 15:15. Mit einem knappen 16:17 Rückstand ging es kurz darauf in die Kabine. Nach dem Seitenwechsel blieb die Partie umkämpft. Yannick Markus Pust brachte den DRHV in der 34. Minute mit seinem Treffer zum 19:18 erneut in Führung. Zwar glich Lübeck direkt wieder aus, doch die Dessau-Roßlauer übernahmen zunehmend die Kontrolle. Auch eine doppelte Unterzahl brachte die Gastgeber nicht aus dem Konzept. Erneut war es Pust, der beim 24:21 erstmals für einen 3-Tore-Abstand sorgte. Defensiv stand die Mannschaft von Vanja Radic weiterhin kompakt und nutzte ihre Möglichkeiten im Angriff konsequent. In der 55. Minute erhöhte Kapitän Marcel Nowak auf 34:27. Die Fans in der Anhalt Arena feierten ihre Mannschaft lautstark und sorgten für eine stimmungsvolle Schlussphase. Auch wenn Lübeck das Ergebnis bis zum Abpfiff noch etwas verkürzen konnte, geriet der Heimsieg nicht mehr in Gefahr. Am Ende belohnten sich die Dessau-Roßlauer für eine starke zweite Halbzeit und gewannen verdient mit 37:33. Nach 4 sieglosen Ligaspielen ist der Erfolg gegen den VfL Lübeck-Schwartau ein wichtiges Signal für die kommenden Aufgaben. Nach der Partie äußerten sich die Trainer beider Teams in einer Pressekonferenz zum Spiel.
3: Vanja, nochmal hier an der Stelle herzlichen Glückwunsch dir und deinem Team zu einem hochverdienten Sieg. Hochverdient nicht nur wegen der zweiten Halbzeit, sondern grundsätzlich, wenn man sieht, mit welcher Personalsituation ihr gerade zu kämpfen habt und dann hier so eine Partie hinzulegen, in Minden eigentlich ja schon ein fantastisches Spiel gemacht habt und dann kann man einfach nur gratulieren. Ich hatte hier im Vorgespräch schon zu Vanja gesagt, ich habe ein kleines Déjà-vu-Erlebnis. Das erinnert mich an das Spiel letztes Jahr in der Rückrunde. Da sind wir ja auch angereist, eigentlich in Topform mit vollem Kader. Dessau so ein bisschen unter Druck, weil wegen aufgrund vieler Verletzter. Wir führen zur Pause, tun uns vielleicht ein bisschen schwer, aber haben schon auch die Idee zu sagen, okay, wir haben die volle Bank, wir nutzen das, wir spielen das dann über 60 Minuten aus. Eine Qualität, finde ich, die wir durchaus mittlerweile auch haben, dass wir dann über hinten raus halt noch nachlegen können. Und wie beim letzten Spiel geht das heute völlig in die Hose. Wir brechen komplett zusammen in der zweiten Halbzeit. Mit 37 Gegentoren ist auch relativ offensichtlich, dass gerade in der Abwehr dann viel nicht gestimmt hat. Vanja hat seine Jungs super vorbereitet, hat mit den Gegeneinläufern uns bearbeitet, was wir jetzt vorher bei Dessau so nicht gesehen hatten. Das sind natürlich grundsätzlich trotzdem Situationen, die wir kennen und da haben wir sehr lange gebraucht, um überhaupt unsere Zuordnung zu finden. Dann haben wir zwischendurch die Zuordnung wieder verloren und das hat insgesamt bei uns für so viel Verunsicherung und Passivität gesorgt, dass wir da einfach zu wenig Gegenwehr geleistet haben, haben Mika Schüler überhaupt nicht in den Griff bekommen, sicherlich sinnbildlich in doppelter Überzahl aus unserer Sicht, wo er dann beim 4. Pass den Ball noch reinwirft. Und ich glaube insgesamt die Phase vor und nach der Pause, da haben wir Überzahlszenen, da haben wir Top-Torchancen und bringen da keine deutlichere Führung hin. Und damit halten wir Dessau im Spiel und dann explodiert hier die Halle. Und wenn man das nicht verhindern kann, dass hier die Halle kommt, dann hat man es ganz schwer. Und es bleibt dabei, wir tun uns in Dessau wahnsinnig schwer. Glückwunsch zum verdienten Sieg.
4: Ich war schon ein bisschen skeptisch vor dem Spiel, wenn man sieht, wie Schwartau dieses Spiel, also letztes Jahr schon, aber dieses Jahr vor allem in die Liga gestartet ist. Das war echt beeindruckend und mit welcher Ruhe die das gespielt haben. Dass es heute jetzt so hoch für uns ausgeht, bin ich natürlich umso mehr glücklich für die Jungs. Weil seit Wochen haben wir eine sehr schwierige Situation und die Jungs kommen jeden Tag und trainieren, als ob nichts ist. Und trotz ein paar Niederlagen wussten wir, wir machen gar nicht so verkehrt die Sachen. Wir sind nah dran an den Sieg, aber schaffen es noch nicht. Man muss sagen, Hälfte von unserer sag ich mal, Abwehrformation ist komplett neu. Also die linke Hälfte komplett neu und somit auch komplette Hälfte im Angriff. Und dass das ein bisschen Zeit braucht, ist es klar. Aber nichtsdestotrotz, die Jungs sind gierig, die wollen Spiele gewinnen und nicht verlieren. Und mit jeder Niederlage tut das immer ein bisschen mehr weh. Aber heute haben wir wirklich brutal das Spiel geführt und gemacht und Mika das ganze Spiel und dann auch Marcel und Mikkel kam heute wirklich, hat viele tolle Szenen gehabt in der zweiten Halbzeit und das ist das, was wir brauchen, pure Entschlossenheit von der ganzen Mannschaft in den Aktionen, wenn die machen und brutale Aggressivität in der Abwehr. Wir haben versucht, so gut zu verdichten. Allen spielt zum ersten Mal in seinem Leben diese Saison den Innenblock und macht das gar nicht so verkehrt und wächst mit jedem Spiel. Da sind wir auch froh darüber. Und ja, so wie wir aufgetreten sind, wollen wir weiterhin auftreten und wollen wachsen an dem, was wir machen.
2: Mit den zwei bisherigen Heimsiegen stehen die Biber auf Platz 15 in der Tabelle der zweiten Liga. Weiter geht es für den DRHV am 17. Oktober in Großwallstadt. Am 24.10. gibt's dann das Ostderby gegen die Bundesliga-Absteiger aus Leipzig. Um 16 Uhr startet die mit Vorfreude erwartete Begegnung in der Anhalt-Arena.

Hallo und herzlich willkommen zur neuesten Ausgabe von RBW Aktuell. Die AOK Sachsen-Anhalt hält ihren Zusatzbeitrag 2027 unverändert bei 2,89%. Damit bleibt der Gesamtbeitragssatz bei 17,49%. Die Krankenkasse will ihren Versicherten angesichts steigender Gesundheitsausgaben Planungssicherheit bieten. Die Bundesregierung hat mit dem Beitragssatzstabilisierungsgesetz Maßnahmen beschlossen, um die Kosten

0: der gesetzlichen Krankenversicherung zu begrenzen. Die AOK Sachsen-Anhalt erwartet, dass diese wirken, sofern die Regierung ihren Kurs konsequent fortsetzt. Für langfristig stabile Beiträge fordert die Krankenkasse weitere Reformen. Dazu gehören eine effizientere Organisation des Gesundheitswesens, eine niedrigere Mehrwertsteuer auf Arzneimittel und eine kostendeckende Finanzierung der Gesundheitsversorgung von Bürgergeldbeziehenden. Deshalb beteiligt sich die AOK Sachsen-Anhalt an der Klage der gesetzlichen Krankenkassen gegen die aus ihrer Sicht unzureichende Finanzierung. Der Beitragssatz setzt sich aus dem allgemeinen Satz von 14,6% und dem individuellen Zusatzbeitrag zusammen. Arbeitgeber und Arbeitnehmer tragen beide Anteile jeweils zur Hälfte. Für die neuen Studierenden an der Hochschule Anhalt beginnt jetzt der Ernst des Studentenlebens. Damit dabei nicht gleich alles am ersten Tag zu viel wird, gibt es in Bernburg den Ersti-Day mit wichtigen Infos, ersten Kontakten und einer Menge Orientierung.
1: Neuer Campus, neue Gesichter und jede Menge Informationen. Für viele junge Menschen beginnt Anfang Oktober ein neuer Lebensabschnitt, das Studium. Auch an der Hochschule Anhalt in Bernburg starten zahlreiche Erstsemester ins Wintersemester. Beim Ersti-Day geht es deshalb zunächst ums Ankommen und Orientieren. Für die Fachbereiche Landwirtschaft, Ökotrophologie und Naturschutz beginnt der Tag im Römerhaus. Die Wirtschaftsstudierenden treffen sich in Strenzfels neuer Mitte. Danach geht es in die einzelnen Studiengänge.
2: Da haben wir den Ersti-Tag, wo ganz viele Programmpunkte stattfinden. Die Studierenden sollen hier erstmal ankommen, werden mit ganz, ganz viel Informationen versorgt. Ein Campusrundgang wird stattfinden und so die ersten Ausflüge in die ganze Administration, in die ganzen Systeme, wo sich Studenten informieren können. Das wird heute alles der Programmpunkt sein.
1: Wo ist der richtige Hörsaal? Wie funktionieren die digitalen Systeme? Und an wen können sich die neuen Studierenden wenden? Neben diesen organisatorischen Fragen geht es auch darum, den Campus und die anderen Studierenden kennenzulernen. Denn die neuen Studierenden kommen nicht nur aus der Region. Auch aus anderen Teilen Deutschlands und dem Ausland zieht es junge Menschen nach Bernburg.
2: Wir haben wieder eine große Anzahl an Studierenden aus dem In- und Ausland, die hier an der Hochschule Anhalt studieren wollen am Standort Bernburg. Wir haben alle Studiengänge, die wir anbieten, gut füllen können und freuen uns auf die Zusammenarbeit mit den Studierenden.
1: Zum Start gibt es außerdem Campusführungen und verschiedene Aktionen. So sollen die Erstsemester möglichst schnell Kontakte knüpfen und sich an der Hochschule zu Hause fühlen. Und wenn am ersten Tag angesichts der vielen neuen Informationen noch nicht alles sitzt, gibt es einen einfachen Rat.
2: Es gibt heute wirklich eine ganze Menge an Informationen, die auf die Studierenden einprasseln. Versuchen sich an die höheren Semester zu halten, versuchen sie offen ranzugehen an die Sachen, sich erstmal zu orientieren. Und dann werden sie hier auch sehr schnell Anschluss finden und ich denke auch viel Freude im Studium haben.
1: Der erste Schritt ins Studium ist damit gemacht. Jetzt heißt es: Ankommen, Kontakte knüpfen und den eigenen Platz am Campus finden. Forschung trifft Industrie mitten im Chemiepark Bitterfeld-Wolfen. Beim ersten Industrietag des Fraunhofer Instituts für keramische Technologien und Systeme, kurz IKTS in Sachsen-Anhalt, ging es vergangene Woche im Chemiepark Bitterfeld-Wolfen darum, wie neue Technologien schneller aus der Forschung in die industrielle Praxis gelangen können. Das Fraunhofer IKTS ist bereits seit Jahren am Chemiestandort aktiv. Seit dem 1. Juli dieses Jahres ist nun auch die neue Technologieplattform für Kreislaufwirtschaft und Verfahrenstechnik, kurz TKV, direkt in Bitterfeld-Wolfen angesiedelt. Damit wird die Forschung vor Ort deutlich ausgebaut. Das Fraunhofer IKTS ist dabei der erste Akteur am Standort, der seinen Schwerpunkt ausschließlich auf Forschung und Entwicklung legt. Beim Industrietag trafen deshalb zahlreiche Unternehmen aus dem Chemiepark und der Region auf Wissenschaftler und Forschungsexperten. Unter anderem hielt auch der Institutsleiter Professor Dr. Michael Stelter ein kurzes Grußwort. Im Mittelpunkt standen die aktuellen Herausforderungen der Industrie. Dr. Daniela Pufki-Heinrich und Dr. Ingenieur Burkhard Fassauer vom Fraunhofer IKTS stellten dabei die Forschung vor Ort.

0: mögliche Anwendungen für Unternehmen vor. Themen gab es viele: Kreislaufwirtschaft, Wasser- und Abwassertechnologien, keramische Membran, Rohstoffrecycling, Sensorik und die Digitalisierung von Industrieprozessen. An den Ausstellungsständen konnten die Besucher außerdem konkrete Technologien und Lösungsansätze kennenlernen. Denn genau darum geht es. Unternehmen sollen ihre Herausforderungen mitbringen und gemeinsam mit der Forschung daraus neue Verfahren und Projekte entwickeln. So soll die neue Fraunhofer-Plattform Bitterfeld-Wolfen als Chemiestandort fit für die Zukunft machen und Forschung und Industrie noch enger miteinander verbinden.
1: Die Bauernverbände Salzland und Nordharz haben Landrat Markus Bauer traditionell den Erntekorb überreicht. Dabei machten sie auf die schwierige Lage vieler landwirtschaftlicher Betriebe aufmerksam. Nach einer langen, anhaltenden Hitzeperiode im Sommer treffen schlechte Ernteerträge auf stark gestiegene Betriebskosten. Der Landrat betonte die Bedeutung der Landwirtschaft für die Region und sicherte Unterstützung zu. Der regelmäßige Austausch zwischen Landkreis und Verbänden soll auch künftig dazu beitragen, gemeinsame Lösungen für die Herausforderungen zu finden. Themen waren unter anderem die Klimaanpassung, Wasserentnahme und neue Schädlinge. Zudem bereiten der Salzlandkreis und die Bauernverbände ihren gemeinsamen Auftritt auf der Grünwoche in Berlin vor. Ein echtes Topspiel stand am 10. Oktober in der Bruno-Hinz-Halle auf dem Programm. Am 7. Spieltag der Handball-Regionalliga empfing Tabellenführer SV Anhalt-Bernburg die Reserve des HC Elbflorenz aus Dresden. Beide Mannschaften waren bis dahin noch ungeschlagen und versprachen ein Duell auf hohem Niveau. Die Bernburger präsentierten sich bislang in bestechender Form und konnten alle 6 Saisonspiele für sich entscheiden. Mit einer makellosen Bilanz von 12:0 Punkten grüßten sie von der Tabellenspitze. Direkt dahinter lauerte die Bundesliga-Reserve aus Dresden, die mit 5 Siegen und einem Unentschieden ebenfalls stark in die Saison gestartet war. 2 formstarke Teams, 2 treffsichere Angriffsreihen und ein direktes Duell um die Tabellenführung. Beste Voraussetzungen für ein packendes Topspiel in der Regionalliga.
2: Ein Spiel der Spitzenklasse. Am vergangenen Samstag trafen die beiden Tabellenführer der Handball-Regionalliga SV Anhalt-Bernburg und der HC Elbflorenz 2006-2 aufeinander. Beide bisher ungeschlagen. Nur die Dresdner liegen einen Tabellenpunkt durch ein Unentschieden hinten. Vor einer vollen Halle starten die Spitzenreiter ins Match. Schmelzer mit dem Auftakttreffer über Bernburger Köpfe hinweg. Richter findet im Anschluss aber die Lücke und sorgt für den Ausgleich. Die Dresdner aber bekannt für ihre Stärke im Konter und sorgen für ein schnelles 1:2. Nun verlangsamt sich das Spiel durch die starke Verteidigung beider Mannschaften. In der 16. Spielminute konnten die Gastgeber einen kleinen Vorteil mit 6:4 erspielen. Schmelzer macht Tempo, gibt an Klausner und der knallt ihn aus dem Eck ins Tor. Die Bernburger schlafen jedoch nicht und ein freistehender Friedrich sorgt für 7:5. Kurz vor der Pause könnte es nicht knapper sein. Schmelzer drückt sich durch und schafft den Ausgleich zum 12:12. Mit einem Unentschieden will der SV die erste Hälfte aber nicht beenden. Nach kurzen Pässen läuft Saul einfach durch und wirft ungestört ins Tor. Nach 30 Minuten auf Augenhöhe gehen die Bernburger mit einer 13:12 Führung in die Halbzeitpause. Bei diesen Mannschaften merkt man sofort, warum sie die Tabelle anführen. Jetzt können sich die Bernburger aber doch noch weiter absetzen. Aus dem Mittelfeld heraus bauen sie ihren Angriff auf. Froschauer läuft durch und knallt ihn inklusive Pirouette rein. Das beendet die 3-Tore-Serie und führt zum 15:12. Diesen Vorsprung werden sie auch länger nicht mehr aufgeben. Hier in der 46. Kurze Pässe und Richter kann sich immer wieder durchquetschen. Knallt ihn rein und macht das 20:7.

0: Dresden jetzt aber im Angriff. Schmelzer läuft, Pass auf Palm, aber dem rutscht der Ball aus der Hand. Froschauer zur Stelle, gibt an Friedrich, fliegt übers Feld und Bühne brettert ihn ins Tor. 4 Tore Vorsprung, nur noch knapp 13 Minuten zu spielen. Wer denkt, das Spiel sei damit entschieden, wird eine Überraschung erleben. 50. Spielminute. Friedrich schleicht sich an seinen Gegnern vorbei und wirft gekonnt ins Tor. Die Dresdner schalten jedoch schnell. Schmelzer läuft aufs Tor, aber Friedrich hält ihn in der Luft fest. Klares Foul der Nummer 8. Sein Spiel endet nach 49 Minuten mit einer roten Karte. Das ist die Chance, auf die Elbflorenz gewartet hat. Langsam kämpfen sie sich ran. Till Punte heißt der Mann der Stunde. 56. Spielminute. Kurze Pässe. Punte findet die Lücke und knallt ihn über Bernburger Köpfen ins Tor. Bernburg kommt währenddessen nicht an der Dresdner Verteidigung vorbei. Wieder gibt Schmelzer an Punte und der hechtet zum Tor und ballert ihn rein. Was funktioniert, soll man ja bekanntlicherweise nicht ändern. Wieder kommt der Pass von Schmelzer und Punte macht den letzten in seiner 3-Tore-Serie. 24:23. Nicht einmal mehr 2 Minuten zu spielen. Wenn Bernburg nur noch ein Tor macht, sollte das Spiel sicher gewonnen sein. Schützenkönig Richter versucht's. Läuft durch, aber wird umgezogen. Zwar kein Tor, dafür aber 7 Meter. Bisher hat er jeden Einzelnen getroffen. Täuscht an und knallt ihn rein. Das war die Entscheidung. Die Dresdner machen zwar noch eins, aber es fehlt ihnen die Zeit. Das Spiel endet im 25:24 für SV Anhalt Bernburg. Sie bleiben ungeschlagen.
1: Ja, ich denke, das war ein absolutes Spitzenspiel, was beide Abwehrreihen anging. Uns ist auch gut gelungen, in den Rückzug zu kommen, weil Dresden ist eine extrem konterstarke Mannschaft. Da haben wir heute kaum Gegenstöße kassiert. Beide Abwehrreihen waren sehr dominant. Wir hatten ein paar Schwierigkeiten gegen die offensive Abwehr, aber nach und nach haben wir uns gut reingefunden. Nach der roten Karte gegen Niklas Friedrich mussten wir uns nochmal neu sortieren. Dementsprechend ist es nochmal eng geworden, aber am Ende haben wir es gut über die Bühne gebracht.
0: Mit diesem Sieg bleibt Bernburg klar auf dem ersten Tabellenplatz der Handball-Regionalliga. In ihrem nächsten Spiel treffen sie auswärts auf den HC Aschersleben.
2: Die Mideva nimmt in den kommenden Tagen ihre 38 öffentlichen Trinkwasserbrunnen im Versorgungsgebiet außer Betrieb und macht sie winterfest. Nach einem heißen Sommer konnten Bürgerinnen und Bürger sowie Gäste dort kostenlos ihre Trinkflaschen auffüllen. Vor der Winterpause werden die Anlagen auf ihre Funktion geprüft und das Wasser abgelassen, um Frostschäden zu vermeiden. Ab Mai 2027 sollen die Brunnen wieder zur Verfügung stehen. Neben den 38 öffentlichen Wasserspendern gibt es in der Region weitere 29 Trinkwasserbrunnen in Schulen und Kindertagesstätten, die gemeinsam mit regionalen Partnern realisiert wurden. Und das waren die aktuellen Nachrichten von RBW aktuell. Jetzt folgt noch das Wetter sowie die Meldungen aus der Region. Bis dahin haben Sie eine schöne Zeit und auf Wiedersehen.
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5: Morgen wird es mit bis zu 16 Grad kühl, aber etwas wärmer als am Vortag. Der Himmel bleibt überwiegend bewölkt, es ist jedoch nicht mit Regen zu rechnen.
0: Dazu weht ein starker Westwind mit Böen in den Morgen- und Mittagsstunden. Das Wetter in der restlichen Woche bleibt ähnlich, wobei der Wind wieder abflacht.

0: Das Rathaus in Dessau ist eines der wichtigsten architektonischen Wahrzeichen der Innenstadt und zugleich der zentrale Sitz der Stadtverwaltung von Dessau-Roßlau. In diesem Jahr feiert das Gebäude sein 125-jähriges Jubiläum. Am 2. Oktober kamen deshalb ab 15 Uhr zahlreiche Besucher zusammen, um gemeinsam zu feiern und die Geschichte des Rathauses zu würdigen.
1: Wir haben ein ganz schönes Programm zusammengestrickt. Da kam das eine noch zu dem anderen dazu. Das ist einfach so eine Dynamik, die manchmal bei solchen Veranstaltungen entstehen kann oder im Vorfeld. Aber es ist, denke ich mal, ein ganz rundes Programm. Wir haben einige Führungen, also konkret drei Führungen durchs Haus, haben neben dem Oberbürgermeisterbüro, das auch besetzt ist vom Oberbürgermeister heute persönlich, dann noch das Büro eines Beigeordneten oder zweier Beigeordneter noch mitgeöffnet, natürlich auch wieder das Trauzimmer, das Standesamt. Dann ist heute ein ganz besonderer Gast hier, das ist das Stadtarchiv. Und das Stadtarchiv hat das erste goldene Buch der Stadt mitgebracht, ein prachtvolles Stück, dann noch einige Baupläne und noch andere Leckereien in historischer Sicht. Und auch eine ganz besondere Plakette, die hat eine eigene Story. Da, das verraten wir noch nicht. Das wird vielleicht später mal eine separate Geschichte.
0: Damit der Jubiläumstag für Groß und Klein zu einem besonderen Erlebnis wurde, gab es auch für die jüngeren Besucher einiges zu entdecken.
1: Dann haben wir die Dekita heute hier zu Gast. Sie kümmert sich um unsere jüngeren Gäste. Die werden geschminkt, die können sich Masken basteln, die können dem Rathaus nochmal natürlich auf Papier Farbe verteilen. Dann hatten wir auch begleitend einen Mal- oder Kreativwettbewerb vorbereitet. Hier im Rückfeld sieht man die Ergebnisse. Immerhin 53 Kinder haben sich daran beteiligt und es waren tolle Arbeiten dabei.
0: Beim Wettbewerb, wie sieht das Rathaus Dessau in 125 Jahren aus, konnte es nur einen ersten Platz geben, welchen sich die 10-jährige Luisina sicherte. Ihr Bild überzeugte die Jury aus Stadtplanern, Kultur- und Jugendamt sowie dem Oberbürgermeisterbereich. Nun hat sie die Wahl. Entweder trifft sie den Oberbürgermeister und nimmt mit ihrer Schulklasse an einer Sonderführung teil, oder sie erlebt den besonderen Tag gemeinsam mit ihrer Familie. Doch damit war das Jubiläumsprogramm noch lange nicht beendet.
1: Dann haben wir einen Buga-Stand heute hier und als Premiere vor dem Haus sogar noch das Buga-Mobil frisch umgestaltet, ausgestattet. Heute kann man auch mal Details angucken, man kann sich sogar mal reinsetzen, wenn man möchte, Erinnerungsfotos schießen und einfach mal gucken rundum, wie Buga momentan so aussieht und schmeckt. Ja, und dann geht es natürlich im Anschluss an die Führungen, wer möchte, noch auf den Turm hinauf. Das macht die Stadtmarketinggesellschaft. Das, was sie sonst eigentlich in der Woche sowieso auch einmal dann tun, aber heute zu der regulären Turmführung dann halt eben noch extra mit dazu.
0: Mit seinem 73 Meter hohen Turm prägt das Rathaus bis heute die Silhouette der Stadt. Auf der mehr als 41 Meter hohen Aussichtsplattform haben Besucher außerdem einen weiten Blick über die Stadt. Die Geschichte des Rathauses reicht bis ins ausgehende 19. Jahrhundert zurück. Zwischen 1898 und 1901 wurde es nach den Plänen der Charlottenburger Architekten Reinhard und Süßengut errichtet. Und auch für die Zukunft ist bereits einiges geplant.
1: Groß anstehen wird ja mal irgendwann die Umgestaltung des großen Ratssaales. Das ist zum Beispiel eine Veränderung. Dann wird es dann natürlich energetisch immer auf den aktuellsten Stand gebracht, sollte zumindest so sein, so wie wir es halt eben schaffen, so wie es halt eben möglich ist. Es gibt immer an allen Ecken und Kanten etwas Gestalterisches und vielleicht kommt ja in den nächsten 125 Jahren dann doch mal wieder der schmucke Schmuckgiebel über die große Fensterwand draußen, also vor das Dach, so wie er früher einmal war. Also dieser Giebel, ein wirklich tolles Ding, das macht das Rathaus weithin erkennbar, sehr gut erkennbar. Aber ich glaube, die Leute kennen es auch heute noch, so wie es jetzt ist und es gefällt trotzdem. Aber früher war es richtig schmuck.
0: Damit ging eine

0: ereignisreicher Jubiläumstag zu Ende. Die Ausstellung der gemalten Kinderbilder ist noch bis zum 29. Oktober im Rathaus zu sehen und zieht anschließend ins Jugendamt um.
1: Ganz viel Verletzungspech und bisher nur ein Sieg nach 6 Ligapartien. Der Start in die neue Saison der zweiten Handball-Bundesliga lief definitiv anders als geplant für den DRHV. Zusammen mit der Niederlage gegen Gummersbach im Pokal stand das Team von Vanja Radic 5 Pflichtspiele in Folge ohne eigenen Punktgewinn da. Die Negativserie sollte am 11. Oktober unbedingt beendet werden. In der Anhalt Arena empfingen die Biber den VfL Lübeck-Schwartau. Und die Gäste fanden direkt besser in die Partie und erspielten sich früh einen 2-Tore-Vorsprung. Dem Rückstand liefen die Dessau-Roßlauer zunächst hinterher. In der 15. Minute gelang Simon Siroth schließlich der 8:8-Ausgleich. Nur 2 Minuten später war es erneut der Linksaußen, der mit seinem Treffer zum 10:9 die Hausherren in Front brachte. Das Spiel blieb umkämpft und die Gäste konnten sich daraufhin wieder mit 3 Toren absetzen. Kreisläufer Valentin Neagu verkürzte in der 28. Minute aber auf 14:15. Kurz darauf erzielte DRHV-Torhüter Philipp Ambrosius in seinem 350. Pflichtspiel für die Biber seinen bereits 2. Treffer ins verwaiste Lübecker Tor und stellte auf 15:15. Mit einem knappen 16:17 Rückstand ging es kurz darauf in die Kabine. Nach dem Seitenwechsel blieb die Partie umkämpft. Yannick Markus Pust brachte den DRHV in der 34. Minute mit seinem Treffer zum 19:18 erneut in Führung. Zwar glich Lübeck direkt wieder aus, doch die Dessau-Roßlauer übernahmen zunehmend die Kontrolle. Auch eine doppelte Unterzahl brachte die Gastgeber nicht aus dem Konzept. Erneut war es Pust, der beim 24:21 erstmals für einen 3-Tore-Abstand sorgte. Defensiv stand die Mannschaft von Vanja Radic weiterhin kompakt und nutzte ihre Möglichkeiten im Angriff konsequent. In der 55. Minute erhöhte Kapitän Marcel Nowak auf 34:27. Die Fans in der Anhalt Arena feierten ihre Mannschaft lautstark und sorgten für eine stimmungsvolle Schlussphase. Auch wenn Lübeck das Ergebnis bis zum Abpfiff noch etwas verkürzen konnte, geriet der Heimsieg nicht mehr in Gefahr. Am Ende belohnten sich die Dessau-Roßlauer für eine starke zweite Halbzeit und gewannen verdient mit 37:33. Nach 4 sieglosen Ligaspielen ist der Erfolg gegen den VfL Lübeck-Schwartau ein wichtiges Signal für die kommenden Aufgaben. Nach der Partie äußerten sich die Trainer beider Teams in einer Pressekonferenz zum Spiel.
2: Vanja, nochmal hier an der Stelle herzlichen Glückwunsch dir und deinem Team zu einem hochverdienten Sieg. Hochverdient nicht nur wegen der zweiten Halbzeit, sondern grundsätzlich, wenn man sieht, mit welcher Personalsituation ihr gerade zu kämpfen habt und dann hier so eine Partie hinzulegen, in Minden eigentlich ja schon ein fantastisches Spiel gemacht habt und dann kann man einfach nur gratulieren. Ich hatte hier im Vorgespräch schon zu Vanja gesagt, ich habe ein kleines Déjà-vu-Erlebnis. Das erinnert mich an das Spiel letztes Jahr in der Rückrunde. Da sind wir ja auch angereist, eigentlich in Topform mit vollem Kader. Dessau so ein bisschen unter Druck, weil wegen aufgrund vieler Verletzter. Wir führen zur Pause, tun uns vielleicht ein bisschen schwer, aber haben schon auch die Idee zu sagen, okay, wir haben die volle Bank, wir nutzen das, wir spielen das dann über 60 Minuten aus. Eine Qualität, finde ich, die wir durchaus mittlerweile auch haben, dass wir dann über hinten raus halt noch nachlegen können. Und wie beim letzten Spiel geht das heute völlig in die Hose. Wir brechen komplett zusammen in der zweiten Halbzeit. Mit 37 Gegentoren ist auch relativ offensichtlich, dass gerade in der Abwehr dann viel nicht gestimmt hat. Vanja hat seine Jungs super vorbereitet, hat mit den Gegeneinläufern uns bearbeitet, was wir jetzt vorher bei Dessau so nicht gesehen hatten. Das sind natürlich grundsätzlich trotzdem Situationen, die wir kennen und da haben wir sehr lange gebraucht, um überhaupt unsere Zuordnung zu finden. Dann haben wir zwischendurch die Zuordnung wieder verloren und das hat insgesamt bei uns für so viel Verunsicherung und Passivität gesorgt, dass wir da einfach zu wenig Gegenwehr geleistet haben. Haben Mika Schüler überhaupt nicht in den Griff bekommen, sicherlich sinnbildlich in doppelter Überzahl aus unserer Sicht, wo er dann beim vierten Pass den Ball noch reinwirft. Und ich glaube, insgesamt die Phase vor und nach der Pause, da haben wir Überzahlszenen, da haben wir Top-Torchancen und bringen da keine deutlichere Führung hin. Und damit halten wir Dessau im Spiel und dann explodiert hier die Halle. Und ja, wenn man das nicht verhindern kann, dass hier die Halle kommt, dann hat man es ganz schwer. Und es bleibt dabei, wir tun uns in Dessau wahnsinnig schwer. Glückwunsch zum verdienten Sieg.
3: Ich war schon ein bisschen skeptisch vor dem Spiel, wenn man sieht, wie Schwartau dieses Spiel, also letztes Jahr schon, aber dieses Jahr vor allem in die Liga gestartet ist. Das war echt beeindruckend und mit welcher Ruhe die das gespielt haben. Dass es heute jetzt so hoch für uns ausgeht, bin ich natürlich umso mehr glücklich für die Jungs. Weil seit Wochen haben wir eine sehr schwierige Situation und die Jungs kommen jeden Tag und trainieren, als ob nichts ist. Und trotz ein paar Niederlagen wussten wir, wir machen gar nicht so verkehrt die Sachen. Wir sind nah dran an den Sieg, aber schaffen es noch nicht. Man muss sagen, Hälfte von unserer Abwehrformation ist komplett neu. Also die linke Hälfte komplett neu und somit auch komplette Hälfte im Angriff. Und dass das ein bisschen Zeit braucht, ist es klar. Aber nichtsdestotrotz, die Jungs sind gierig, die wollen die Spiele gewinnen und nicht verlieren. Und mit jeder Niederlage tut das immer ein bisschen mehr weh. Aber heute haben wir wirklich brutal das Spiel geführt und gemacht und Mika das ganze Spiel und dann auch Marcel und Mikkel kam heute wirklich, hat viele tolle Szenen gehabt in der zweiten Halbzeit und das ist das, was wir brauchen, pure Entschlossenheit von der ganzen Mannschaft in den Aktionen, wenn die machen und brutale Aggressivität in der Abwehr. Wir haben versucht, so gut zu verdichten. Allen spielt zum ersten Mal in seinem Leben diese Saison in Innenblock und macht das gar nicht so verkehrt und wächst mit jedem Spiel. Da sind wir auch froh darüber. Und ja, so wie wir aufgetreten sind, wollen wir weiterhin auftreten und wollen wachsen an dem, was wir machen.
1: Mit den zwei bisherigen Heimsiegen stehen die Biber auf Platz 15 in der Tabelle der zweiten Liga. Weiter geht es für den DRHV am 17. Oktober in Großwallstadt. Am 24.10. gibt's dann das Ostderby gegen die Bundesliga-Absteiger aus Leipzig. Um 16 Uhr startet die mit Vorfreude erwartete Begegnung in der Anhalt-Arena.

Hallo und herzlich willkommen zur neuesten Ausgabe von RBW Aktuell. Die AOK Sachsen-Anhalt hält ihren Zusatzbeitrag 2027 unverändert bei 2,89%. Damit bleibt der Gesamtbeitragssatz bei 17,49%. Die Krankenkasse will ihren Versicherten angesichts steigender Gesundheitsausgaben Planungssicherheit bieten. Die Bundesregierung hat mit dem Beitragssatzstabilisierungsgesetz Maßnahmen beschlossen, um die Kosten

0: in der gesetzlichen Krankenversicherung zu begrenzen. Die AOK Sachsen-Anhalt erwartet, dass diese wirken, sofern die Regierung ihren Kurs konsequent fortsetzt. Für langfristig stabile Beiträge fordert die Krankenkasse weitere Reformen. Dazu gehören eine effizientere Organisation des Gesundheitswesens, eine niedrigere Mehrwertsteuer auf Arzneimittel und eine kostendeckende Finanzierung der Gesundheitsversorgung von Bürgergeldbeziehenden. Deshalb beteiligt sich die AOK Sachsen-Anhalt an der Klage der gesetzlichen Krankenkassen gegen die aus ihrer Sicht unzureichende Finanzierung. Der Beitragssatz setzt sich aus dem allgemeinen Satz von 14,6% und dem individuellen Zusatzbeitrag zusammen. Arbeitgeber und Arbeitnehmer tragen beide Anteile jeweils zur Hälfte. Für die neuen Studierenden an der Hochschule Anhalt beginnt jetzt der Ernst des Studentenlebens. Damit dabei nicht gleich alles am ersten Tag zu viel wird, gibt es in Bernburg den Ersti Day mit wichtigen Infos, ersten Kontakten und einer Menge Orientierung.
1: Neuer Campus, neue Gesichter und jede Menge Informationen. Für viele junge Menschen beginnt Anfang Oktober ein neuer Lebensabschnitt, das Studium. Auch an der Hochschule Anhalt in Bernburg starten zahlreiche Erstsemester ins Wintersemester. Beim Ersti Day geht es deshalb zunächst ums Ankommen und Orientieren. Für die Fachbereiche Landwirtschaft, Ökotrophologie und Naturschutz beginnt der Tag im Römerhaus. Die Wirtschaftsstudierenden treffen sich in Strenzfels Neuer Mitte. Danach geht es in die einzelnen Studiengänge.
2: Da haben wir den ersten Tag, wo ganz viele Programmpunkte stattfinden. Die Studierenden sollen hier erstmal ankommen, werden mit ganz, ganz viel Informationen versorgt. Ein Campusrundgang wird stattfinden und so die ersten Ausflüge in die ganze Administration, in die ganzen Systeme, wo sich Studenten informieren können. Das wird heute alles der Programmpunkt sein.
1: Wo ist der richtige Hörsaal? Wie funktionieren die digitalen Systeme und an wen können sich die neuen Studierenden wenden? Neben diesen organisatorischen Fragen geht es auch darum, den Campus und die anderen Studierenden kennenzulernen. Denn die neuen Studierenden kommen nicht nur aus der Region. Auch aus anderen Teilen Deutschlands und im Ausland zieht es junge Menschen nach Bernburg.
2: Wir haben wieder eine große Anzahl an Studierenden aus dem In- und Ausland, die hier an der Hochschule Anhalt studieren wollen am Standort Bernburg. Wir haben alle Studiengänge, die wir anbieten, gut füllen können und freuen uns auf die Zusammenarbeit mit den Studierenden.
1: Zum Start gibt es außerdem Campusführungen und verschiedene Aktionen. So sollen die Erstsemester möglichst schnell Kontakte knüpfen und sich an der Hochschule zu Hause fühlen. Und wenn am ersten Tag angesichts der vielen neuen Informationen noch nicht alles sitzt, gibt es einen einfachen Rat.
2: Es gibt heute wirklich eine ganze Menge an Informationen, die auf die Studierenden einprasseln. Versuchen sich an die höheren Semester zu halten, versuchen sie offen ranzugehen an die Sachen, sich erstmal zu orientieren. Und dann werden sie hier auch sehr schnell Anschluss finden und ich denke auch viel Freude im Studium haben.
1: Der erste Schritt ins Studium ist damit gemacht. Jetzt heißt es: Ankommen, Kontakte knüpfen und den eigenen Platz am Campus finden. Forschung trifft Industrie mitten im Chemiepark Bitterfeld-Wolfen. Beim ersten Industrietag des Fraunhofer Instituts für keramische Technologien und Systeme, kurz IKTS in Sachsen-Anhalt, ging es vergangene Woche im Chemiepark Bitterfeld-Wolfen darum, wie neue Technologien schneller aus der Forschung in die industrielle Praxis gelangen können. Das Fraunhofer IKTS ist bereits seit Jahren am Chemiestandort aktiv. Seit dem 1. Juli dieses Jahres ist nun auch die neue Technologieplattform für Kreislaufwirtschaft und Verfahrenstechnik, kurz TKV, direkt in Bitterfeld-Wolfen angesiedelt. Damit wird die Forschung vor Ort deutlich ausgebaut. Das Fraunhofer IKTS ist dabei der erste Akteur am Standort, der seinen Schwerpunkt ausschließlich auf Forschung und Entwicklung legt. Beim Industrietag trafen deshalb zahlreiche Unternehmen aus dem Chemiepark und der Region auf Wissenschaftler und Forschungsexperten. Unter anderem hielt auch der Institutsleiter Professor Dr. Michael Stelter ein kurzes Grußwort. Im Mittelpunkt standen die aktuellen Herausforderungen der Industrie. Dr. Daniela Pufki-Heinrich und Dr. Ingenieur Burkhard Fassauer vom Fraunhofer IKTS stellten dabei die Forschung vor Ort und mögliche Anwendungen für Unternehmen vor. Themen gab es viele. Kreislaufwirtschaft, Wasser- und Abwassertechnologien, keramische Membran, Rohstoffrecycling, Sensorik und die Digitalisierung von Industrieprozessen. An den Ausstellungsständen konnten die Besucher außerdem konkrete Technologien und Lösungsansätze kennenlernen. Denn genau darum geht es. Unternehmen sollen ihre Herausforderungen mitbringen und gemeinsam mit der Forschung daraus neue Verfahren und Projekte entwickeln. So soll die neue Fraunhofer-Plattform Bitterfeld-Wolfen als Chemiestandort fit für die Zukunft machen und Forschung und Industrie noch enger miteinander verbinden.
0: Die Bauernverbände Salzland und Nordharz haben Landrat Markus Bauer traditionell den Erntekorb überreicht. Dabei machten sie auf die schwierige Lage vieler landwirtschaftlicher Betriebe aufmerksam. Nach einer langen, anhaltenden Hitzeperiode im Sommer treffen schlechte Ernteerträge auf stark gestiegene Betriebskosten. Der Landrat betonte die Bedeutung der Landwirtschaft für die Region und sicherte Unterstützung zu. Der regelmäßige Austausch zwischen Landkreis und Verbänden soll auch künftig dazu beitragen, gemeinsame Lösungen für die Herausforderungen zu finden. Themen waren unter anderem die Klimaanpassung, Wasserentnahme und neue Schädlinge. Zudem bereiten der Salzlandkreis und die Bauernverbände ihren gemeinsamen Auftritt auf der Grünwoche in Berlin vor. Ein echtes Topspiel stand am 10. Oktober in der Bruno-Hinz-Halle auf dem Programm. Am 7. Spieltag der Handball-Regionalliga empfing Tabellenführer SV Anhalt-Bernburg die Reserve des HC Elbflorenz aus Dresden. Beide Mannschaften waren bis dahin noch ungeschlagen und versprachen ein Duell auf hohem Niveau. Die Bernburger präsentierten sich bislang in bestechender Form und konnten alle 6 Saisonspiele für sich entscheiden. Mit einer makellosen Bilanz von 12:0 Punkten grüßten sie von der Tabellenspitze. Direkt dahinter lauerte die Bundesliga-Reserve aus Dresden, die mit 5 Siegen und einem Unentschieden ebenfalls stark in die Saison gestartet war. 2 formstarke Teams, 2 treffsichere Angriffsreihen und ein direktes Duell um die Tabellenführung. Beste Voraussetzungen für ein packendes Topspiel in der Regionalliga.
3: Ein Spiel der Spitzenklasse. Am vergangenen Samstag trafen die beiden Tabellenführer der Handball-Regionalliga SV Anhalt-Bernburg und der HC Elbflorenz 2006-2 aufeinander. Beide bisher ungeschlagen. Nur die Dresdner liegen einen Tabellenpunkt durch ein Unentschieden hin. Vor einer vollen Halle starten die Spitzenreiter ins Match. Schmelzer mit dem Auftakttreffer über Bernburger Köpfe hinweg. Richter findet im Anschluss aber die Lücke und sorgt für den Ausgleich. Die Dresdner aber bekannt für ihre Stärke im Konter und sorgen für ein schnelles 1:2. Nun verlangsamt sich das Spiel durch die starke Verteidigung beider Mannschaften. In der 16. Spielminute konnten die Gastgeber einen kleinen Vorteil mit 6:4 erspielen. Schmelzer macht Tempo, gibt an Klausner und der knallt ihn aus dem Eck ins Tor. Die Bernburger schlafen jedoch nicht und ein freistehender Friedrich sorgt für 7:5. Kurz vor der Pause könnte es nicht knapper sein. Schmelzer drückt sich durch und schafft den Ausgleich zum 12:12. Mit einem Unentschieden will der SV die erste Hälfte aber nicht beenden. Nach kurzen Pässen läuft Saul einfach durch und wirft ungestört ins Tor. Nach 30 Minuten auf Augenhöhe gehen die Bernburger mit einer 13:12 Führung in die Halbzeitpause. Bei diesen Mannschaften merkt man sofort, warum sie die Tabelle anführen. Jetzt können sich die Bernburger aber doch noch weiter absetzen. Aus dem Mittelfeld heraus bauen sie ihren Angriff auf. Froschauer läuft durch und knallt ihn inklusive Pirouette rein. Das beendet die 3-Tore-Serie und führt zum 15:12. Diesen Vorsprung werden sie auch länger nicht mehr aufgeben. Hier in der 46. Kurze Pässe und Richter kann sich immer wieder durchquetschen. knallt ihn rein und macht das 20 zu 17.

0: Tor, aber Friedrich hält ihn in der Luft fest. Klares Foul der Nummer 8. Sein Spiel endet nach 49 Minuten mit einer roten Karte. Das ist die Chance, auf die Elbflorenz gewartet hat. Langsam kämpfen sie sich ran. Till Punte heißt der Mann der Stunde. 56. Spielminute. Kurze Pässe. Punte findet die Lücke und knallt ihn über Bernburger Köpfen ins Tor. Bernburg kommt währenddessen nicht an der Dresdner Verteidigung vorbei. Wieder gibt Schmelzer an Punte und der hechtet zum Tor und ballert ihn rein. Was funktioniert, soll man ja bekanntlicherweise nicht ändern. Wieder kommt der Pass von Schmelzer und Punte macht den letzten in seiner 3-Tore-Serie. 24:23. Nicht einmal mehr 2 Minuten zu spielen. Wenn Bernburg nur noch ein Tor macht, sollte das Spiel sicher gewonnen sein. Schützenkönig Richter versucht's. Läuft durch, aber wird umgezogen. Zwar kein Tor, dafür aber 7 Meter. Bisher hat er jeden Einzelnen getroffen. Täuscht an und knallt ihn rein. Das war die Entscheidung. Die Dresdner machen zwar noch eins, aber es fehlt ihnen die Zeit. Das Spiel endet im 25:24 für SV Anhalt Bernburg. Sie bleiben ungeschlagen.
1: Ja, ich denke, das war ein absolutes Spitzenspiel, was beide Abwehrreihen anging. Uns ist auch gut gelungen, in den Rückzug zu kommen, weil Dresden ist eine extrem konterstarke Mannschaft. Da haben wir heute kaum Gegenstöße kassiert. Beide Abwehrreihen waren sehr dominant. Wir hatten ein paar Schwierigkeiten gegen die offensive Abwehr, aber nach und nach haben wir uns gut reingefunden. Nach der roten Karte gegen Niklas Friedrich mussten wir uns nochmal neu sortieren. Dementsprechend ist es nochmal eng geworden, aber am Ende haben wir es gut über die Bühne gebracht.
0: Mit diesem Sieg bleibt Bernburg klar auf dem ersten Tabellenplatz der Handball-Regionalliga. In ihrem nächsten Spiel treffen sie auswärts auf den HC Aschersleben.
2: Die Mideva nimmt in den kommenden Tagen ihre 38 öffentlichen Trinkwasserbrunnen im Versorgungsgebiet außer Betrieb und macht sie winterfest. Nach einem heißen Sommer konnten Bürgerinnen und Bürger sowie Gäste dort kostenlos ihre Trinkflaschen auffüllen. Vor der Winterpause werden die Anlagen auf ihre Funktion geprüft und das Wasser abgelassen, um Frostschäden zu vermeiden. Ab Mai 2027 sollen die Brunnen wieder zur Verfügung stehen. Neben den 38 öffentlichen Wasserspendern gibt es in der Region weitere 29 Trinkwasserbrunnen in Schulen und Kindertagesstätten, die gemeinsam mit regionalen Partnern realisiert wurden. Und das waren die aktuellen Nachrichten von RBW aktuell. Jetzt folgt noch das Wetter sowie die Meldungen aus der Region. Bis dahin haben Sie eine schöne Zeit und auf Wiedersehen.
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5: Morgen wird es mit bis zu 16 Grad kühl, aber etwas wärmer als am Vortag. Der Himmel bleibt überwiegend bewölkt, es ist jedoch nicht mit Regen zu rechnen. Dazu weht ein starker Westwind mit Böen in den Morgen- und Mittagsstunden. Das Wetter in der restlichen Woche bleibt ähnlich, wobei der Wind wieder abflacht.

Das Rathaus in Dessau ist eines der wichtigsten architektonischen Wahrzeichen der Innenstadt und zugleich der zentrale Sitz der Stadtverwaltung von Dessau-Roßlau. In diesem Jahr feiert das Gebäude sein 125-jähriges Jubiläum.

0: Am 2. Oktober kamen deshalb ab 15 Uhr zahlreiche Besucher zusammen, um gemeinsam zu feiern und die Geschichte des Rathauses zu würdigen.
1: Wir haben ein ganz schönes Programm zusammengestrickt. Da kam das eine noch zu dem anderen dazu. Das ist einfach so eine Dynamik, die manchmal bei solchen Veranstaltungen entstehen kann oder im Vorfeld. Aber es ist, denke ich mal, ein ganz rundes Programm. Wir haben einige Führungen, also konkret 3 Führungen durchs Haus, haben neben dem Oberbürgermeisterbüro, das auch besetzt ist vom Oberbürgermeister heute persönlich, dann noch das Büro eines Beigeordneten oder zweier Beigeordneter noch mitgeöffnet. Natürlich auch wieder das Trauzimmer, das Standesamt. Dann ist heute ein ganz besonderer Gast hier, das ist das Stadtarchiv. Und das Stadtarchiv hat das erste goldene Buch der Stadt mitgebracht. Ein prachtvolles Stück, dann noch einige Baupläne und noch andere Leckereien in historischer Sicht. Und auch eine ganz besondere Plakette, die hat eine eigene Story. Da, das verraten wir noch nicht, das wird vielleicht später mal eine separate Geschichte.
0: Damit der Jubiläumstag für Groß und Klein zu einem besonderen Erlebnis wurde, gab es auch für die jüngeren Besucher einiges zu entdecken.
1: Dann haben wir die Dekita heute hier zu Gast. Sie kümmert sich um unsere jüngeren Gäste. Die werden geschminkt, die können sich Masken basteln, die können dem Rathaus nochmal natürlich auf Papier Farbe verteilen. Dann hatten wir auch begleitend einen Mal- oder Kreativwettbewerb vorbereitet. Hier im Rückfeld sieht man die Ergebnisse. Immerhin 53 Kinder haben sich daran beteiligt und es waren tolle Arbeiten dabei.
0: Beim Wettbewerb, wie sieht das Rathaus Dessau in 125 Jahren aus, konnte es nur einen ersten Platz geben, welchen sich die 10-jährige Luisina sicherte. Ihr Bild überzeugte die Jury aus Stadtplanern, Kultur- und Jugendamt sowie dem Oberbürgermeisterbereich. Nun hat sie die Wahl. Entweder trifft sie den Oberbürgermeister und nimmt mit ihrer Schulklasse an einer Sonderführung teil, oder sie erlebt den besonderen Tag gemeinsam mit ihrer Familie. Doch damit war das Jubiläumsprogramm noch lange nicht beendet.
1: Dann haben wir einen Buga-Stand heute hier und als Premiere vor dem Haus sogar noch das Buga-Mobil frisch umgestaltet, ausgestattet. Heute kann man auch mal Details angucken, man kann sich sogar mal reinsetzen, wenn man möchte, Erinnerungsfoto schießen und einfach mal gucken rundum, wie Buga momentan so aussieht und schmeckt. Ja, und dann geht es natürlich im Anschluss an die Führungen, wer möchte, noch auf den Turm hinauf. Das macht die Stadtmarketinggesellschaft. Das, was sie sonst eigentlich in der Woche sowieso auch einmal dann tun, aber heute zu der regulären Turmführung dann halt eben noch extra mit dazu.
0: Mit seinem 73 Meter hohen Turm prägt das Rathaus bis heute die Silhouette der Stadt. Auf der mehr als 41 Meter hohen Aussichtsplattform haben Besucher außerdem einen weiten Blick über die Stadt. Die Geschichte des Rathauses reicht bis ins ausgehende 19. Jahrhundert zurück. Zwischen 1898 und 1901 wurde es nach den Plänen der Charlottenburger Architekten Reinhard und Süßengut errichtet. Und auch für die Zukunft ist bereits einiges geplant.
1: Groß anstehen wird ja mal irgendwann die Umgestaltung des großen Ratssaales. Das ist zum Beispiel eine Veränderung. Dann wird es dann natürlich energetisch immer auf den aktuellsten Stand gebracht, sollte zumindest so sein, so wie wir es halt eben schaffen, so wie es halt eben möglich ist. Es gibt immer an allen Ecken und Kanten etwas Gestalterisches und vielleicht kommt ja in den nächsten 125 Jahren dann doch mal wieder der Schmuckgiebel über die große Fensterwand draußen, also vor das Dach, so wie er früher einmal war, also dieser Giebel, ein wirklich tolles Ding, das macht das Rathaus weithin erkennbar, sehr gut erkennbar, aber ich glaube, die Leute kennen es auch heute noch, so wie es jetzt ist und es gefällt trotzdem, aber früher war es richtig Schmuck.
0: Damit ging ein ereignisreicher Jubiläumstag zu Ende. Die Ausstellung der gemalten Kinderbilder ist noch bis zum 29. Oktober im Rathaus zu sehen und zieht anschließend ins Jugendamt um.
2: Ganz viel Verletzungspech und bisher nur ein Sieg nach 6 Ligapartien. Der Start in die neue Saison der zweiten Handball-Bundesliga lief definitiv anders als geplant für den DRHV. Zusammen mit der Niederlage gegen Gummersbach im Pokal stand das Team von Vanja Radic 5 Pflichtspiele in Folge ohne eigenen Punktgewinn da. Die Negativserie sollte am 11. Oktober unbedingt beendet werden. In der Anhalt Arena empfingen die Biber den VfL Lübeck-Schwartau. Und die Gäste fanden direkt besser in die Partie und erspielten sich früh einen 2-Tore-Vorsprung. Dem Rückstand liefen die Dessau-Roßlauer zunächst hinterher. In der 15. Minute gelang Simon Siroth schließlich der 8:8-Ausgleich. Nur 2 Minuten später war es erneut der Linksaußen, der mit seinem Treffer zum 10:9 die Hausherren in Front brachte. Das Spiel blieb umkämpft und die Gäste konnten sich daraufhin wieder mit 3 Toren absetzen. Kreisläufer Valentin Neagu verkürzte in der 28. Minute aber auf 14:15. Kurz darauf erzielte DRHV-Torhüter Philipp Ambrosius in seinem 350. Pflichtspiel für die Biber seinen bereits 2. Treffer ins verwaiste Lübecker Tor und stellte auf 15:15. Mit einem knappen 16:17 Rückstand ging es kurz darauf in die Kabine. Nach dem Seitenwechsel blieb die Partie umkämpft. Yannick Markus Pust brachte den DRHV in der 34. Minute mit seinem Treffer zum 19:18 erneut in Führung. Zwar glich Lübeck direkt wieder aus, doch die Dessau-Roßlauer übernahmen zunehmend die Kontrolle. Auch eine doppelte Unterzahl brachte die Gastgeber nicht aus dem Konzept. Erneut war es Pust, der beim 24:21 erstmals für einen 3-Tore-Abstand sorgte. Defensiv stand die Mannschaft von Vanja Radic weiterhin kompakt und nutzte ihre Möglichkeiten im Angriff konsequent. In der 55. Minute erhöhte Kapitän Marcel Novak auf 34:27. Die Fans in der Anhalt Arena feierten ihre Mannschaft lautstark und sorgten für eine stimmungsvolle Schlussphase. Auch wenn Lübeck das Ergebnis bis zum Abpfiff noch etwas verkürzen konnte, geriet der Heimsieg nicht mehr in Gefahr. Am Ende belohnten sich die Dessau-Roßlauer für eine starke zweite Halbzeit und gewannen verdient mit 37:33. Nach 4 sieglosen Ligaspielen ist der Erfolg gegen den VfL Lübeck-Schwartau ein wichtiges Signal für die kommenden Aufgaben. Nach der Partie äußerten sich die Trainer beider Teams in einer Pressekonferenz zum Spiel.
3: Vanja, nochmal hier an der Stelle herzlichen Glückwunsch dir und deinem Team zu einem hochverdienten Sieg. Hochverdient nicht nur wegen der zweiten Halbzeit, sondern grundsätzlich, wenn man sieht, mit welcher Personalsituation ihr gerade zu kämpfen habt und dann hier so eine Partie hinzulegen, in Minden eigentlich ja schon ein fantastisches Spiel gemacht habt und dann kann man einfach nur gratulieren. Ich hatte hier im Vorgespräch schon zu Vanja gesagt, ich habe ein kleines Déjà-vu-Erlebnis. Das erinnert mich an das Spiel letztes Jahr in der Rückrunde. Da sind wir ja auch angereist, eigentlich in Topform mit vollem Kader. Dessau so ein bisschen unter Druck, weil wegen aufgrund vieler Verletzter. Wir führen zur Pause, tun uns vielleicht ein bisschen schwer, aber haben schon auch die Idee zu sagen, okay, wir haben die volle Bank, wir nutzen das, wir spielen das dann über 60 Minuten aus. Eine Qualität, finde ich, die wir durchaus mittlerweile auch haben, dass wir dann über hinten raus halt noch nachlegen können. Und wie beim letzten Spiel geht das heute völlig in die Hose. Wir brechen komplett zusammen in der zweiten Halbzeit. Mit 37 Gegentoren ist auch relativ offensichtlich, dass gerade in der Abwehr dann viel nicht gestimmt hat. Vanja hat seine Jungs super vorbereitet, hat mit den Gegeneinläufern uns bearbeitet, was wir jetzt vorher bei Dessau so nicht gesehen hatten. Das sind natürlich grundsätzlich trotzdem Situationen, die wir kennen und da haben wir sehr lange gebraucht, um überhaupt unsere Zuordnung zu finden. Dann haben wir zwischendurch die Zuordnung wieder verloren und das hat insgesamt bei uns für so viel Verunsicherung und Passivität gesorgt, dass wir da einfach zu wenig Gegenwehr geleistet haben. Haben Mika Schüler überhaupt nicht in den Griff bekommen, sicherlich sinnbildlich in doppelter Überzahl aus unserer Sicht, wo er dann beim 4. Pass den Ball noch reinwirft. Und ich glaube, insgesamt die Phase vor und nach der Pause, da haben wir Überzahlszenen, da haben wir Top-Torchancen und bringen da keine deutlichere Führung hin. Und damit halten wir Dessau im Spiel und dann explodiert hier die Halle. Und wenn man das nicht verhindern kann, dass hier die Halle kommt, dann hat man es ganz schwer. Und es bleibt dabei, wir tun uns in Dessau wahnsinnig schwer. Glückwunsch zum verdienten Sieg.
4: Ich war schon ein bisschen skeptisch vor dem Spiel, wenn man sieht, wie Schwartau dieses Spiel, also letztes Jahr schon, aber dieses Jahr vor allem in die Liga gestartet ist. Das war echt beeindruckend und mit welcher Ruhe die das gespielt haben. Dass es heute jetzt so hoch für uns ausgeht, bin ich natürlich umso mehr glücklich für die Jungs. weil seit Wochen haben wir eine sehr schwierige Situation und die Jungs kommen jeden Tag und trainieren, als ob nichts ist. Und trotz ein paar Niederlagen wussten wir, wir machen gar nicht so verkehrt die Sachen. Wir sind nah dran an den Sieg, aber schaffen es noch nicht. Man muss sagen, Hälfte von unserer Abwehrformation ist komplett neu, also die linke Hälfte komplett neu und somit auch komplette Hälfte im Angriff. Und dass das ein bisschen Zeit braucht, ist es klar. Aber nichtsdestotrotz, die Jungs sind gierig, die wollen Spiele gewinnen und nicht verlieren. Und mit jeder Niederlage tut das immer ein bisschen mehr weh. Aber heute haben wir wirklich brutal das Spiel geführt und gemacht und Mika das ganze Spiel und dann auch Marcel und Mikkel kam heute wirklich, hat viele tolle Szenen gehabt in der zweiten Halbzeit und das ist das, was wir brauchen, pure Entschlossenheit von der ganzen Mannschaft in den Aktionen, wenn die machen und brutale Aggressivität in der Abwehr. Wir haben versucht, so gut zu verdichten, Allen spielt zum ersten Mal in seinem Leben diese Saison in Innenblock und macht das gar nicht so verkehrt und wächst mit jedem Spiel, da sind wir auch froh darüber. Und ja, so wie wir aufgetreten sind, wollen wir weiterhin auftreten und wollen wachsen an dem, was wir machen.
2: Mit den zwei bisherigen Heimsiegen stehen die Biber auf Platz 15 in der Tabelle der zweiten Liga. Weiter geht es für den DRHV am 17. Oktober in Großwallstadt. Am 24.10. gibt's dann das Ostderby gegen die Bundesliga-Absteiger aus Leipzig. Um 16 Uhr startet die mit Vorfreude erwartete Begegnung in der Anhalt-Arena.

0: Hallo und herzlich willkommen zur neuesten Ausgabe von RBW Aktuell. Die AOK Sachsen-Anhalt hält ihren Zusatzbeitrag 2027 unverändert bei 2,89%. Damit bleibt der Gesamtbeitragssatz bei 17,49%. Die Krankenkasse will ihren Versicherten angesichts steigender Gesundheitsausgaben Planungssicherheit bieten. Die Bundesregierung hat mit dem Beitragssatzstabilisierungsgesetz Maßnahmen beschlossen, um die Kosten in der gesetzlichen Krankenversicherung zu begrenzen. Die AOK Sachsen-Anhalt erwartet, dass diese wirken, sofern die Regierung ihren Kurs konsequent fortsetzt. Für langfristig stabile Beiträge fordert die Krankenkasse weitere Reformen. Dazu gehören eine effizientere Organisation des Gesundheitswesens, eine niedrigere Mehrwertsteuer auf Arzneimittel und eine kostendeckende Finanzierung der Gesundheitsversorgung von Bürgergeldbeziehenden. Deshalb beteiligt sich die AOK Sachsen-Anhalt an der Klage der gesetzlichen Krankenkassen gegen die aus ihrer Sicht unzureichende Finanzierung. Der Beitragssatz setzt sich aus dem allgemeinen Satz von 14,6% und dem individuellen Zusatzbeitrag zusammen. Arbeitgeber und Arbeitnehmer tragen beide Anteile jeweils zur Hälfte. Für die neuen Studierenden an der Hochschule Anhalt beginnt jetzt der Ernst des Studentenlebens. Damit dabei nicht gleich alles am ersten Tag zu viel wird, gibt es in Bernburg den Ersti Day mit wichtigen Infos, ersten Kontakten und einer Menge Orientierung.
1: Neuer Campus, neue Gesichter und jede Menge Informationen. Für viele junge Menschen beginnt Anfang Oktober ein neuer Lebensabschnitt, das Studium. Auch an der Hochschule Anhalt in Bernburg starten zahlreiche Erstsemester ins Wintersemester. Beim Ersti Day geht es deshalb zunächst ums Ankommen und Orientieren. Für die Fachbereiche Landwirtschaft, Ökotrophologie und Naturschutz beginnt der Tag im Römerhaus. Die Wirtschaftsstudierenden treffen sich in Strenzfels Neuer Mitte. Danach geht es in die einzelnen Studiengänge.
2: Da haben wir den Ersti-Tag, wo ganz viele Programmpunkte stattfinden. Die Studierenden sollen hier erstmal ankommen, werden mit ganz, ganz vielen Informationen versorgt. Ein Campusrundgang wird stattfinden und so die ersten Ausflüge in die ganze Administration, in die ganzen Systeme, wo sich Studenten informieren können. Das wird heute alles der Programmpunkt sein.
1: Wo ist der richtige Hörsaal? Wie funktionieren die digitalen Systeme und an wen können sich die neuen Studierenden wenden? Neben diesen organisatorischen Fragen geht es auch darum, den Campus und die anderen Studierenden kennenzulernen. Denn die neuen Studierenden kommen nicht nur aus der Region. Auch aus anderen Teilen Deutschlands und im Ausland zieht es junge Menschen nach Bernburg.
2: Wir haben wieder eine große Anzahl an Studierenden aus dem In- und Ausland, die hier an der Hochschule Anhalt studieren wollen am Standort Bernburg. Wir haben alle Studiengänge, die wir anbieten, gut füllen können und freuen uns auf die Zusammenarbeit mit den Studierenden.
1: Zum Start gibt es außerdem Campusführungen und verschiedene Aktionen. So sollen die Erstsemester möglichst schnell Kontakte knüpfen und sich an der Hochschule zu Hause fühlen. Und wenn am ersten Tag angesichts der vielen neuen Informationen noch nicht alles sitzt, gibt es einen einfachen Rat.
2: Es gibt heute wirklich eine ganze Menge an Informationen, die auf die Studierenden einprasseln. Versuchen sich an die höheren Semester zu halten, versuchen sie offen ranzugehen an die Sachen, sich erstmal zu orientieren. Und dann werden sie hier auch sehr schnell Anschluss finden und ich denke auch viel Freude im Studium haben.
1: Der erste Schritt ins Studium ist damit gemacht. Jetzt heißt es: Ankommen, Kontakte knüpfen und den eigenen Platz am Campus finden. Forschung trifft Industrie mitten im Chemiepark Bitterfeld-Wolfen. Beim ersten Industrietag des Fraunhofer Instituts für Keramische Technologien und Systeme, kurz IKTS in Sachsen-Anhalt, ging es vergangene Woche im Chemiepark Bitterfeld-Wolfen darum, wie neue Technologien schneller aus der Forschung in die industrielle Praxis gelangen können. Das Fraunhofer IKTS ist bereits seit Jahren am Chemiestandort aktiv. Seit dem 1. Juli dieses Jahres ist nun auch die neue Technologieplattform für Kreislaufwirtschaft und Verfahrenstechnik, kurz TKV, direkt in Bitterfeld-Wolfen angesiedelt. Damit wird die Forschung vor Ort deutlich ausgebaut. Das Fraunhofer IKTS ist dabei der erste Akteur am Standort, der seinen Schwerpunkt ausschließlich auf Forschung und Entwicklung legt. Beim Industrietag trafen deshalb zahlreiche Unternehmen aus dem Chemiepark und der Region auf Wissenschaftler und Forschungsexperten. Unter anderem hielt auch der Institutsleiter Professor Dr. Michael Stelter ein kurzes Grußwort. Im Mittelpunkt standen die aktuellen Herausforderungen der Industrie. Dr. Daniela Pufki-Heinrich und Dr. Ingenieur Burkhard Fassauer vom Fraunhofer IKTS stellten dabei die Forschung vor Ort und mögliche Anwendungen für Unternehmen vor. Themen gab es viele. Kreislaufwirtschaft, Wasser- und Abwassertechnologien, keramische Membran, Rohstoffrecycling, Sensorik und die Digitalisierung von Industrieprozessen. An den Ausstellungsständen konnten die Besucher außerdem konkrete Technologien und Lösungsansätze kennenlernen. Denn genau darum geht es. Unternehmen sollen ihre Herausforderungen mitbringen und gemeinsam mit der Forschung daraus neue Verfahren und Projekte entwickeln. So soll die neue Fraunhofer-Plattform Bitterfeld-Wolfen als Chemiestandort fit für die Zukunft machen und Forschung und Industrie noch enger miteinander verbinden.
0: Die Bauernverbände Salzland und Nordharz haben Landrat Markus Bauer traditionell den Erntekorb überreicht. Dabei machten sie auf die schwierige Lage vieler landwirtschaftlicher Betriebe aufmerksam. Nach einer langen, anhaltenden Hitzeperiode im Sommer treffen schlechte Ernteerträge auf stark gestiegene Betriebskosten. Der Landrat betonte die Bedeutung der Landwirtschaft für die Region und sicherte Unterstützung zu. Der regelmäßige Austausch zwischen Landkreis und Verbänden soll auch künftig dazu beitragen, gemeinsame Lösungen für die Herausforderungen zu finden. Themen waren unter anderem die Klimaanpassung, Wasserentnahme und neue Schädlinge. Zudem bereiten der Salzlandkreis und die Bauernverbände ihren gemeinsamen Auftritt auf der Grünwoche in Berlin vor. Ein echtes Topspiel stand am 10. Oktober in der Bruno-Hinz-Halle auf dem Programm. Am 7. Spieltag der Handball-Regionalliga empfing Tabellenführer SV Anhalt-Bernburg die Reserve des HC Elbflorenz aus Dresden. Beide Mannschaften waren bis dahin noch ungeschlagen und versprachen ein Duell auf hohem Niveau. Die Bernburger präsentierten sich bislang in bestechender Form und konnten alle 6 Saisonspiele für sich entscheiden. Mit einer makellosen Bilanz von 12:0 Punkten grüßten sie von der Tabellenspitze. Direkt dahinter lauerte die Bundesliga-Reserve aus Dresden, die mit 5 Siegen und einem Unentschieden ebenfalls stark in die Saison gestartet war. 2 formstarke Teams, 2 treffsichere Angriffsreihen und ein direktes Duell um die Tabellenführung. Beste Voraussetzungen für ein packendes Topspiel in der Regionalliga.
3: Ein Spiel der Spitzenklasse. Am vergangenen Samstag trafen die beiden Tabellenführer der Handball-Regionalliga SV Anhalt-Bernburg und der HC Elbflorenz 2006-2 aufeinander. Beide bisher ungeschlagen. Nur die Dresdner liegen einen Tabellenpunkt durch ein Unentschieden hinten. Vor einer vollen Halle starten die Spitzenreiter ins Match. Schmelzer mit dem Auftakttreffer über Bernburger Köpfe hinweg. Richter findet im Anschluss aber die Lücke und sorgt für den Ausgleich. Die Dresdner aber bekannt für ihre Stärke im Konter und sorgen für ein schnelles 1:2. Nun verlangsamt sich das Spiel durch die starke Verteidigung beider Mannschaften. In der 16. Spielminute konnten die Gastgeber einen kleinen Vorteil mit 6:4 erspielen. Schmelzer macht Tempo, gibt an Klausner und er knallt ihn aus dem Eck ins Tor. Die Bernburger schlafen jedoch nicht und ein freistehender Friedrich sorgt für 7:5. Kurz vor der Pause könnte es nicht knapper sein. Schmelzer drückt sich durch und schafft den Ausgleich zum 12:12. Mit einem Unentschieden will der SV die erste Hälfte aber nicht beenden. Nach kurzen Pässen läuft Saul einfach durch und wirft ungestört ins Tor. Nach 30 Minuten auf Augenhöhe gehen die Bärburger mit einer 13:12 Führung in die Halbzeitpause. Bei diesen Mannschaften merkt man sofort, warum sie die Tabelle anführen. Jetzt können sich die Bärburger aber doch noch weiter absetzen. Aus dem Mittelfeld heraus bauen sie ihren Angriff auf. Froschauer läuft durch und knallt ihn inklusive Pirouette rein. Das beendet die 3-Tore-Serie und führt zum 15:12. Diesen Vorsprung werden sie auch länger nicht mehr aufgeben. Hier in der 46. Kurze Pässe und Richter kann sich immer wieder durchquetschen. Knallt ihn rein und macht das 20:17. Dresden jetzt aber im Angriff. Schmelzer läuft, Pass auf Palm, aber dem rutscht der Ball aus der Hand. Froschauer zur Stelle, gibt an Friedrich, fliegt übers Feld und Bühne brettert ihn ins Tor. 4 Tore Vorsprung, nur noch knapp 13 Minuten zu spielen. Wer denkt, das Spiel sei damit entschieden, wird eine Überraschung erleben. 50. Spielminute. Friedrich schleicht sich an seinen Gegnern vorbei und wirft gekonnt ins Tor. Die Dresdner schalten jedoch schnell. Schmelzer läuft aufs Tor, aber Friedrich hält ihn in der Luft fest. Klares Foul der Nummer 8. Sein Spiel endet nach 49 Minuten mit einer roten Karte. Das ist die Chance, auf die Elbflorenz gewartet hat. Langsam kämpfen sie sich ran. Till Punte heißt der Mann der Stunde. 56. Spielminute. Kurze Pässe. Punte findet die Lücke und knallt ihn über Bärmburger Köpfen ins Tor. Bärmburg kommt währenddessen nicht an der Dresdner Verteidigung vorbei. Wieder gibt Schmelzer an Punte und der hechtet zum Tor und ballert ihn rein. Was funktioniert, soll man ja bekanntlicherweise nicht ändern. Wieder kommt der Pass von Schmelzer und Punte macht den letzten in seiner 3-Tore-Serie. 24:23. Nicht einmal mehr 2 Minuten zu spielen. Wenn Bärmburg nur noch ein Tor macht, sollte das Spiel sicher gewonnen sein. Schützenkönig Richter versucht's. Läuft durch, aber wird umgezogen. Zwar kein Tor, dafür aber 7 Meter. Bisher hat er jeden Einzelnen getroffen. Täuscht an und knallt ihn rein. Das war die Entscheidung. Die Dresdner machen zwar noch eins, aber es fehlt ihnen die Zeit. Das Spiel endet im 25:24 für SV Anhalt Bärmburg. Sie bleiben ungeschlagen.
4: Ja, ich denke, das war ein absolutes Spitzenspiel, was beide Abwehrreihen anging. Uns ist auch gut gelungen, in den Rückzug zu kommen, weil Dresden ist eine extrem konterstarke Mannschaft. Da haben wir heute kaum Gegenstöße kassiert. Beide Abwehrreihen waren sehr dominant. Wir hatten ein paar Schwierigkeiten gegen die offensive Abwehr, aber nach und nach haben wir uns gut reingefunden. Nach der roten Karte gegen Niklas Friedrich mussten wir uns nochmal neu sortieren. Dementsprechend ist es nochmal eng geworden, aber am Ende haben wir es gut über die Bühne gebracht.
3: Mit diesem Sieg bleibt Bärmburg klar auf dem ersten Tabellenplatz der Handball-Regionalliga. In ihrem nächsten Spiel treffen sie auswärts auf den HC Aschersleben.
0: Die Mideva nimmt in den kommenden Tagen ihre 38 öffentlichen Trinkwasserbrunnen im Versorgungsgebiet außer Betrieb und macht sie winterfest. Nach einem heißen Sommer konnten Bürgerinnen und Bürger sowie Gäste dort kostenlos ihre Trinkflaschen auffüllen. Vor der Winterpause werden die Anlagen auf ihre Funktion geprüft und das Wasser abgelassen, um Frostschäden zu vermeiden. Ab Mai 2027 sollen die Brunnen wieder zur Verfügung stehen. Neben den 38 öffentlichen Wasserspendern gibt es in der Region weitere 29 Trinkwasserbrunnen in Schulen und Kindertagesstätten, die gemeinsam mit regionalen Partnern realisiert wurden. Und das waren die aktuellen Nachrichten von RBW aktuell. Jetzt folgt noch das Wetter sowie die Meldungen aus der Region. Bis dahin haben Sie eine schöne Zeit und auf Wiedersehen.
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7: Morgen wird es mit bis zu 16 Grad kühl, aber etwas wärmer als am Vortag. Der Himmel bleibt überwiegend bewölkt, es ist jedoch nicht mit Regen zu rechnen. Dazu weht ein starker Westwind mit Böen in den Morgen- und Mittagsstunden. Das Wetter in der restlichen Woche bleibt ähnlich, wobei der Wind wieder abflacht.

Das Rathaus in Dessau ist eines der wichtigsten architektonischen Wahrzeichen der Innenstadt und zugleich der zentrale Sitz der Stadtverwaltung von Dessau-Roßlau. In diesem Jahr feiert das Gebäude sein 125-jähriges Jubiläum.

0: Am 2. Oktober kamen deshalb ab 15 Uhr zahlreiche Besucher zusammen, um gemeinsam zu feiern und die Geschichte des Rathauses zu würdigen.
1: Wir haben ein ganz schönes Programm zusammengestrickt. Da kam das eine noch zu dem anderen dazu. Das ist einfach so eine Dynamik, die manchmal bei solchen Veranstaltungen entstehen kann oder im Vorfeld. Aber es ist, denke ich mal, ein ganz rundes Programm. Wir haben einige Führungen, also konkret 3 Führungen durchs Haus, haben neben dem Oberbürgermeisterbüro, das auch besetzt ist vom Oberbürgermeister heute persönlich, dann noch das Büro eines Beigeordneten oder zweier Beigeordneter noch mitgeöffnet, natürlich auch wieder das Trauzimmer, das Standesamt. Dann ist heute ein ganz besonderer Gast hier, das ist das Stadtarchiv. Und das Stadtarchiv hat das erste goldene Buch der Stadt mitgebracht, ein prachtvolles Stück, dann noch einige Baupläne und noch andere Leckereien in historischer Sicht. Und auch eine ganz besondere Plakette, die hat eine eigene Story. Da, das verraten wir noch nicht, das wird vielleicht später mal eine separate Geschichte.
0: Damit der Jubiläumstag für Groß und Klein zu einem besonderen Erlebnis wurde, gab es auch für die jüngeren Besucher einiges zu entdecken.
1: Dann haben wir die Dekita heute hier zu Gast. Sie kümmert sich um unsere jüngeren Gäste. Die werden geschminkt, die können sich Masken basteln, die können dem Rathaus nochmal natürlich auf Papier Farbe verteilen. Dann hatten wir auch begleitend einen Mal- oder Kreativwettbewerb vorbereitet. Hier im Rückfeld sieht man die Ergebnisse. Immerhin 53 Kinder haben sich daran beteiligt und es waren tolle Arbeiten dabei.
0: Beim Wettbewerb, wie sieht das Rathaus Dessau in 125 Jahren aus, konnte es nur einen ersten Platz geben, welchen sich die 10-jährige Luisina sicherte. Ihr Bild überzeugte die Jury aus Stadtplanern, Kultur- und Jugendamt sowie dem Oberbürgermeisterbereich. Nun hat sie die Wahl. Entweder trifft sie den Oberbürgermeister und nimmt mit ihrer Schulklasse an einer Sonderführung teil, oder sie erlebt den besonderen Tag gemeinsam mit ihrer Familie. Doch damit war das Jubiläumsprogramm noch lange nicht beendet.
1: Dann haben wir einen Buga-Stand heute hier und als Premiere vor dem Haus sogar noch das Buga-Mobil frisch umgestaltet, ausgestattet. Heute kann man auch mal Details angucken, man kann sich sogar mal reinsetzen, wenn man möchte, Erinnerungsfoto schießen und einfach mal gucken rundum, wie Buga momentan so aussieht und schmeckt. Ja, und dann geht es natürlich im Anschluss an die Führungen, wer möchte, noch auf den Turm hinauf. Das macht die Stadtmarketinggesellschaft. Das, was sie sonst eigentlich in der Woche sowieso auch einmal dann tun, aber heute zu der regulären Turmführung dann halt eben noch extra mit dazu.
0: Mit seinem 73 Meter hohen Turm prägt das Rathaus bis heute die Silhouette der Stadt. Auf der mehr als 41 Meter hohen Aussichtsplattform haben Besucher außerdem einen weiten Blick über die Stadt. Die Geschichte des Rathauses reicht bis ins ausgehende 19. Jahrhundert zurück. Zwischen 1898 und 1901 wurde es nach den Plänen der Charlottenburger Architekten Reinhard und Süßengut errichtet. Und auch für die Zukunft ist bereits einiges geplant.
1: Groß anstehen wird ja mal irgendwann die Umgestaltung des großen Ratssaales. Das ist zum Beispiel eine Veränderung. Dann wird es dann natürlich energetisch immer auf den aktuellsten Stand gebracht, sollte zumindest so sein, so wie wir es halt eben schaffen, so wie es halt eben möglich ist. Es gibt immer an allen Ecken und Kanten etwas Gestalterisches und vielleicht kommt ja in den nächsten 125 Jahren dann doch mal wieder der Schmuckgiebel über die große Fensterwand draußen, also vor das Dach, so wie er früher einmal war, also dieser Giebel, ein wirklich tolles Ding, das macht das Rathaus weithin erkennbar, sehr gut erkennbar, aber ich glaube, die Leute kennen es auch heute noch, so wie es jetzt ist und es gefällt trotzdem, aber früher war es richtig Schmuck.
0: Damit ging ein ereignisreicher Jubiläumstag zu Ende. Die Ausstellung der gemalten Kinderbilder ist noch bis zum 29. Oktober im Rathaus zu sehen und zieht anschließend ins Jugendamt um.
2: Ganz viel Verletzungspech und bisher nur ein Sieg nach 6 Ligapartien. Der Start in die neue Saison der zweiten Handball-Bundesliga lief definitiv anders als geplant für den DRHV. Zusammen mit der Niederlage gegen Gummersbach im Pokal stand das Team von Vanja Radic 5 Pflichtspiele

0: in Folge ohne eigenen Punktgewinn da. Die Negativserie sollte am 11. Oktober unbedingt beendet werden. In der Anhalt Arena empfingen die Biber den VfL Lübeck-Schwartau. Und die Gäste fanden direkt besser in die Partie und erspielten sich früh einen 2-Tore-Vorsprung. Dem Rückstand liefen die Dessau-Roßlauer zunächst hinterher. In der 15. Minute gelang Simon Siroth schließlich der 8:8-Ausgleich. Nur 2 Minuten später war es erneut der Linksaußen, der mit seinem Treffer zum 10:9 die Hausherren in Front brachte. Das Spiel blieb umkämpft und die Gäste konnten sich daraufhin wieder mit 3 Toren absetzen. Kreisläufer Valentin Neagu verkürzte in der 28. Minute aber auf 14:15. Kurz darauf erzielte DRHV-Torhüter Philipp Ambrosius in seinem 350. Pflichtspiel für die Biber seinen bereits 2. Treffer ins verwaiste Lübecker Tor und stellte auf 15:15. Mit einem knappen 16:17 Rückstand ging es kurz darauf in die Kabine. Nach dem Seitenwechsel blieb die Partie umkämpft. Yannick Markus Pust brachte den DRHV in der 34. Minute mit seinem Treffer zum 19:18 erneut in Führung. Zwar glich Lübeck direkt wieder aus, doch die Dessau-Roßlauer übernahmen zunehmend die Kontrolle. Auch eine doppelte Unterzahl brachte die Gastgeber nicht aus dem Konzept. Erneut war es Pust, der beim 24:21 erstmals für einen 3-Tore-Abstand sorgte. Defensiv stand die Mannschaft von Vanja Radic weiterhin kompakt und nutzte ihre Möglichkeiten im Angriff konsequent. In der 55. Minute erhöhte Kapitän Marcel Novak auf 34:27. Die Fans in der Anhalt Arena feierten ihre Mannschaft lautstark und sorgten für eine stimmungsvolle Schlussphase. Auch wenn Lübeck das Ergebnis bis zum Abpfiff noch etwas verkürzen konnte, geriet der Heimsieg nicht mehr in Gefahr. Am Ende belohnten sich die Dessau-Roßlauer für eine starke zweite Halbzeit und gewannen verdient mit 37:33. Nach 4 sieglosen Ligaspielen ist der Erfolg gegen den VfL Lübeck-Schwartau ein wichtiges Signal für die kommenden Aufgaben. Nach der Partie äußerten sich die Trainer beider Teams in einer Pressekonferenz zum Spiel.
1: Vanja, nochmal hier an der Stelle herzlichen Glückwunsch dir und deinem Team zu einem hochverdienten Sieg. Hochverdient nicht nur wegen der zweiten Halbzeit, sondern grundsätzlich, wenn man sieht, mit welcher Personalsituation ihr gerade zu kämpfen habt und dann hier so eine Partie hinzulegen, in Minden eigentlich ja schon ein fantastisches Spiel gemacht habt und dann kann man einfach nur gratulieren. Ich hatte hier im Vorgespräch schon zu Vanja gesagt, ich habe ein kleines Déjà-vu-Erlebnis. Das erinnert mich an das Spiel letztes Jahr in der Rückrunde. Da sind wir ja auch angereist, eigentlich in Topform mit vollem Kader. Dessau so ein bisschen unter Druck, weil wegen aufgrund vieler Verletzter. Wir führen zur Pause, tun uns vielleicht ein bisschen schwer, aber haben schon auch die Idee zu sagen, okay, wir haben die volle Bank, wir nutzen das, wir spielen das dann über 60 Minuten aus. Eine Qualität, finde ich, die wir durchaus mittlerweile auch haben, dass wir dann über hinten raus halt noch nachlegen können. Und wie beim letzten Spiel geht das heute völlig in die Hose. Wir brechen komplett zusammen in der zweiten Halbzeit. Mit 37 Gegentoren ist auch relativ offensichtlich, dass gerade in der Abwehr dann viel nicht gestimmt hat. Vanja hat seine Jungs super vorbereitet, hat mit den Gegeneinläufern uns bearbeitet, was wir jetzt vorher bei Dessau so nicht gesehen hatten. Das sind natürlich grundsätzlich trotzdem Situationen, die wir kennen und da haben wir sehr lange gebraucht, um überhaupt unsere Zuordnung zu finden. Dann haben wir zwischendurch die Zuordnung wieder verloren und das hat insgesamt bei uns für so viel Verunsicherung und Passivität gesorgt, dass wir da einfach zu wenig Gegenwehr geleistet haben, haben Mika Schüler überhaupt nicht in den Griff bekommen, sicherlich sinnbildlich in doppelter Überzahl aus unserer Sicht, wo er dann beim 4. Pass den Ball noch reinwirft. Und ich glaube insgesamt die Phase vor und nach der Pause, da haben wir Überzahlszenen, da haben wir Top-Torchancen und bringen da keine deutlichere Führung hin. Und damit halten wir Dessau im Spiel und dann explodiert hier die Halle. Und wenn man das nicht verhindern kann, dass hier die Halle kommt, dann hat man es ganz schwer. Und es bleibt dabei, wir tun uns in Dessau wahnsinnig schwer. Glückwunsch zum verdienten Sieg.
2: Ich war schon ein bisschen skeptisch vor dem Spiel, wenn man sieht, wie Schwartau dieses Spiel, also letztes Jahr schon, aber dieses Jahr vor allem in die Liga gestartet ist. Das war echt beeindruckend und mit welcher Ruhe die das gespielt haben. Dass es heute jetzt so hoch für uns ausgeht, bin ich natürlich umso mehr glücklich für die Jungs. weil seit Wochen haben wir eine sehr schwierige Situation und die Jungs kommen jeden Tag und trainieren, als ob nichts ist. Und trotz ein paar Niederlagen wussten wir, wir machen gar nicht so verkehrt die Sachen. Wir sind nah dran an den Sieg, aber schaffen es noch nicht. Man muss sagen, Hälfte von unserer sag ich mal, Abwehrformation ist komplett neu, also die linke Hälfte komplett neu und somit auch komplette Hälfte im Angriff. Und dass das ein bisschen Zeit braucht, ist es klar. Aber nichtsdestotrotz, die Jungs sind gierig, die wollen Spiele gewinnen und nicht verlieren. Und mit jeder Niederlage tut das immer ein bisschen mehr weh. Aber heute haben wir wirklich brutal das Spiel geführt und gemacht und Mika das ganze Spiel und dann auch Marcel und Mikkel kam heute wirklich, hat viele tolle Szenen gehabt in der zweiten Halbzeit und das ist das, was wir brauchen, pure Entschlossenheit von der ganzen Mannschaft in den Aktionen, wenn die machen und brutale Aggressivität in der Abwehr. Wir haben versucht, so gut zu verdichten. Allen spielt zum ersten Mal in seinem Leben diese Saison in Innenblock und macht das gar nicht so verkehrt und wächst mit jedem Spiel. Da sind wir auch froh darüber. Und ja, so wie wir aufgetreten sind, wollen wir weiterhin auftreten und wollen wachsen an dem, was wir machen.
0: Mit den zwei bisherigen Heimsiegen stehen die Biber auf Platz 15 in der Tabelle der zweiten Liga. Weiter geht es für den DRHV am 17. Oktober in Großwallstadt. Am 24.10. gibt's dann das Ostderby gegen die Bundesliga-Absteiger aus Leipzig. Um 16 Uhr startet die mit Vorfreude erwartete Begegnung in der Anhalt-Arena.

Hallo und herzlich willkommen zur neuesten Ausgabe von RBW Aktuell. Die AOK Sachsen-Anhalt hält ihren Zusatzbeitrag 2027 unverändert bei 2,89%. Damit bleibt der Gesamtbeitragssatz bei 17,49%. Die Krankenkasse will ihren Versicherten angesichts steigender Gesundheitsausgaben Planungssicherheit bieten. Die Bundesregierung hat mit dem Beitragssatzstabilisierungsgesetz Maßnahmen beschlossen, um die Kosten in der gesetzlichen Krankenversicherung zu begrenzen. Die AOK Sachsen-Anhalt erwartet, dass diese wirken, sofern die Regierung ihren Kurs konsequent fortsetzt. Für langfristig stabile Beiträge fordert die Krankenkasse weitere Reformen. Dazu gehören eine effizientere Organisation des Gesundheitswesens, eine niedrigere Mehrwertsteuer auf Arzneimittel und eine kostendeckende Finanzierung der Gesundheitsversorgung von Bürgergeldbeziehenden. Deshalb beteiligt sich die AOK Sachsen-Anhalt an der Klage der gesetzlichen Krankenkassen gegen die aus ihrer Sicht unzureichende Finanzierung.

0: Beitragssatz setzt sich aus dem allgemeinen Satz von 14,6% und dem individuellen Zusatzbeitrag zusammen. Arbeitgeber und Arbeitnehmer tragen beide Anteile jeweils zur Hälfte. Für die neuen Studierenden an der Hochschule Anhalt beginnt jetzt der Ernst des Studentenlebens. Damit dabei nicht gleich alles am ersten Tag zu viel wird, gibt es in Bernburg den Ersti Day mit wichtigen Infos, ersten Kontakten und einer Menge Orientierung.
1: Neuer Campus, neue Gesichter und jede Menge Informationen. Für viele junge Menschen beginnt Anfang Oktober ein neuer Lebensabschnitt, das Studium. Auch an der Hochschule Anhalt in Bernburg starten zahlreiche Erstsemester ins Wintersemester. Beim Ersti Day geht es deshalb zunächst ums Ankommen und Orientieren. Für die Fachbereiche Landwirtschaft, Ökotrophologie und Naturschutz beginnt der Tag im Römerhaus. Die Wirtschaftsstudierenden treffen sich in Strenzfels Neuer Mitte. Danach geht es in die einzelnen Studiengänge.
2: Da haben wir den ersten Tag, wo ganz viele Programmpunkte stattfinden. Die Studierenden sollen hier erstmal ankommen, werden mit ganz, ganz viel Informationen versorgt. Ein Campusrundgang wird stattfinden und so die ersten Ausflüge in die ganze Administration, in die ganzen Systeme, wo sich Studenten informieren können. Das wird heute alles der Programmpunkt sein.
1: Wo ist der richtige Hörsaal? Wie funktionieren die digitalen Systeme und an wen können sich die neuen Studierenden wenden? Neben diesen organisatorischen Fragen geht es auch darum, den Campus und die anderen Studierenden kennenzulernen. Denn die neuen Studierenden kommen nicht nur aus der Region. Auch aus anderen Teilen Deutschlands und dem Ausland zieht es junge Menschen nach Bernburg.
2: Wir haben wieder eine große Anzahl an Studierenden aus dem In- und Ausland, die hier an der Hochschule Anhalt studieren wollen am Standort Bernburg. Wir haben alle Studiengänge, die wir anbieten, gut füllen können und freuen uns auf die Zusammenarbeit mit den Studierenden.
1: Zum Start gibt es außerdem Campusführungen und verschiedene Aktionen. So sollen die Erstsemester möglichst schnell Kontakte knüpfen und sich an der Hochschule zu Hause fühlen. Und wenn am ersten Tag angesichts der vielen neuen Informationen noch nicht alles sitzt, gibt es einen einfachen Rat.
2: Es gibt heute wirklich eine ganze Menge an Informationen, die auf die Studierenden einprasseln. Versuchen sich an die höheren Semester zu halten, versuchen sie offen ranzugehen an die Sachen, sich erstmal zu orientieren. Und dann werden sie hier auch sehr schnell Anschluss finden und ich denke auch viel Freude im Studium haben.
1: Der erste Schritt ins Studium ist damit gemacht. Jetzt heißt es: Ankommen, Kontakte knüpfen und den eigenen Platz am Campus finden. Forschung trifft Industrie mitten im Chemiepark Bitterfeld-Wolfen. Beim ersten Industrietag des Fraunhofer Instituts für keramische Technologien und Systeme, kurz IKTS in Sachsen-Anhalt, ging es vergangene Woche im Chemiepark Bitterfeld-Wolfen darum, wie neue Technologien schneller aus der Forschung in die industrielle Praxis gelangen können. Das Fraunhofer IKTS ist bereits seit Jahren am Chemiestandort aktiv. Seit dem 1. Juli dieses Jahres ist nun auch die neue Technologieplattform für Kreislaufwirtschaft und Verfahrenstechnik, kurz TKV, direkt in Bitterfeld-Wolfen angesiedelt. Damit wird die Forschung vor Ort deutlich ausgebaut. Das Fraunhofer IKTS ist dabei der erste Akteur am Standort, der seinen Schwerpunkt ausschließlich auf Forschung und Entwicklung legt. Beim Industrietag trafen deshalb zahlreiche Unternehmen aus dem Chemiepark und der Region auf Wissenschaftler und Forschungsexperten. Unter anderem hielt auch der Institutsleiter Professor Dr. Michael Stelter ein kurzes Grußwort. Im Mittelpunkt standen die aktuellen Herausforderungen der Industrie. Dr. Daniela Pufki-Heinrich und Dr. Ingenieur Burkhard Fassauer vom Fraunhofer IKTS stellten dabei die Forschung vor Ort und mögliche Anwendungen für Unternehmen vor. Themen gab es viele: Kreislaufwirtschaft, Wasser- und Abwassertechnologien, keramische Membran, Rohstoffrecycling, Sensorik und die Digitalisierung von Industrieprozessen. An den Ausstellungsständen konnten die Besucher außerdem konkrete Technologien und Lösungsansätze kennenlernen. Denn genau darum geht es. Unternehmen sollen ihre Herausforderungen mitbringen und gemeinsam mit der Forschung daraus neue Verfahren und Projekte entwickeln. So soll die neue Fraunhofer Plattform Bitterfeld-Wolfen als Chemiestandort fit für die Zukunft machen und Forschung und Industrie noch enger miteinander verbinden.

0: Die Bauernverbände Salzland und Nordharz haben Landrat Markus Bauer traditionell den Erntekorb überreicht. Dabei machten sie auf die schwierige Lage vieler landwirtschaftlicher Betriebe aufmerksam. Nach einer langen, anhaltenden Hitzeperiode im Sommer treffen schlechte Ernteerträge auf stark gestiegene Betriebskosten. Der Landrat betonte die Bedeutung der Landwirtschaft für die Region und sicherte Unterstützung zu. Der regelmäßige Austausch zwischen Landkreis und Verbänden soll auch künftig dazu beitragen, gemeinsame Lösungen für die Herausforderungen zu finden. Themen waren unter anderem die Klimaanpassung, Wasserentnahme und neue Schädlinge. Zudem bereiten der Salzlandkreis und die Bauernverbände ihren gemeinsamen Auftritt auf der Grünwoche in Berlin vor. Ein echtes Topspiel stand am 10. Oktober in der Bruno-Hinz-Halle auf dem Programm. Am siebten Spieltag der Handball-Regionalliga empfing Tabellenführer SV Anhalt-Bernburg die Reserve des HC Elbflorenz aus Dresden. Beide Mannschaften waren bis dahin noch ungeschlagen und versprachen ein Duell auf hohem Niveau. Die Bernburger präsentierten sich bislang in bestechender Form und konnten alle sechs Saisonspiele für sich entscheiden. Mit einer makellosen Bilanz von 12:0 Punkten grüßten sie von der Tabellenspitze. Direkt dahinter lauerte die Bundesliga-Reserve aus Dresden, die mit 5 Siegen und einem Unentschieden ebenfalls stark in die Saison gestartet war. Zwei formstarke Teams, zwei treffsichere Angriffsreihen und ein direktes Duell um die Tabellenführung. Beste Voraussetzungen für ein packendes Topspiel in der Regionalliga.
1: Ein Spiel der Spitzenklasse. Am vergangenen Samstag trafen die beiden Tabellenführer der Handball-Regionalliga SV Anhalt-Bernburg und der HC Elbflorenz 2006-2 aufeinander. Beide bisher ungeschlagen. Nur die Dresdner liegen einen Tabellenpunkt durch ein Unentschieden hinten. Vor einer vollen Halle starten die Spitzenreiter ins Match. Schmelzer mit dem Auftakttreffer über Bernburger Köpfe hinweg. Richter findet im Anschluss aber die Lücke und sorgt für den Ausgleich. Die Dresdner aber bekannt für ihre Stärke im Konter und sorgen für ein schnelles 1:2. Nun verlangsamt sich das Spiel durch die starke Verteidigung beider Mannschaften. In der 16. Spielminute konnten die Gastgeber einen kleinen Vorteil mit 6:4 erspielen. Schmelzer macht Tempo, gibt an Klausner und der knallt ihn aus dem Eck ins Tor. Die Bernburger schlafen jedoch nicht und ein freistehender Friedrich sorgt für 7:5. Kurz vor der Pause könnte es nicht knapper sein. Schmelzer drückt sich durch und schafft den Ausgleich zum 12:12. Mit einem Unentschieden will der SV die erste Hälfte aber nicht beenden. Nach kurzen Pässen läuft Saul einfach durch und wirft ungestört ins Tor. Nach 30 Minuten auf Augenhöhe gehen die Bernburger mit einer 13:12 Führung in die Halbzeitpause. Bei diesen Mannschaften merkt man sofort, warum sie die Tabelle anführen. Jetzt können sich die Bernburger aber doch noch weiter absetzen. Aus dem Mittelfeld heraus bauen sie ihren Angriff auf. Froschauer läuft durch und knallt ihn inklusive Pirouette rein. Das beendet die 3-Tore-Serie und führt zum 15:12. Diesen Vorsprung werden sie auch länger nicht mehr aufgeben. Hier in der 46. Kurze Pässe und Richter kann sich immer wieder durchquetschen, knallt ihn rein und macht das 20:17. Dresden jetzt aber in Angriff. Schmelzer läuft, Pass auf Palm, aber dem rutscht der Ball aus der Hand. Froschauer zur Stelle, gibt an Friedrich, fliegt übers Feld und Bühne brettert ihn ins Tor. 4 Tore Vorsprung, nur noch knapp 13 Minuten zu spielen. Wer denkt, das Spiel sei damit entschieden, wird eine Überraschung erleben. 50. Spielminute. Friedrich schleicht sich an seinen Gegnern vorbei und wirft gekonnt ins Tor. Die Dresdner schalten jedoch schnell. Schmelzer läuft auf

0: Der gibt Schmelzer an Punte und der hechtet zum Tor und ballert ihn rein. Was funktioniert, soll man ja bekanntlicherweise nicht ändern. Wieder kommt der Pass von Schmelzer und Punte macht den letzten in seiner 3-Tore-Serie. 24:23. Nicht einmal mehr 2 Minuten zu spielen. Wenn Bernburg nur noch ein Tor macht, sollte das Spiel sicher gewonnen sein. Schützenkönig Richter versucht's. Läuft durch, aber wird umgezogen. Zwar kein Tor, dafür aber 7 Meter. Bisher hat er jeden Einzelnen getroffen. Täuscht an und knallt ihn rein. Das war die Entscheidung. Die Dresdner machen zwar noch eins, aber es fehlt ihnen die Zeit. Das Spiel endet im 25:24 für SV Anhalt Bernburg. Sie bleiben ungeschlagen.
1: Ja, ich denke, das war ein absolutes Spitzenspiel, was beide Abwehrreihen anging. Uns ist auch gut gelungen, in den Rückzug zu kommen, weil Dresden ist eine extrem konterstarke Mannschaft. Da haben wir heute kaum Gegenstöße kassiert. Beide Abwehrreihen waren sehr dominant. Wir hatten ein paar Schwierigkeiten gegen die offensive Abwehr, aber nach und nach haben wir uns gut reingefunden. Nach der roten Karte gegen Niklas Friedrich mussten wir uns nochmal neu sortieren. Dementsprechend ist es nochmal eng geworden, aber am Ende haben wir es gut über die Bühne gebracht.
0: Mit diesem Sieg bleibt Bernburg klar auf dem ersten Tabellenplatz der Handball-Regionalliga. In ihrem nächsten Spiel treffen sie auswärts auf den HC Aschersleben.
2: Die Mideva nimmt in den kommenden Tagen ihre 38 öffentlichen Trinkwasserbrunnen im Versorgungsgebiet außer Betrieb und macht sie winterfest. Nach einem heißen Sommer konnten Bürgerinnen und Bürger sowie Gäste dort kostenlos ihre Trinkflaschen auffüllen. Vor der Winterpause werden die Anlagen auf ihre Funktion geprüft und das Wasser abgelassen, um Frostschäden zu vermeiden. Ab Mai 2027 sollen die Brunnen wieder zur Verfügung stehen. Neben den 38 öffentlichen Wasserspendern gibt es in der Region weitere 29 Trinkwasserbrunnen in Schulen und Kindertagesstätten, die gemeinsam mit regionalen Partnern realisiert wurden. Und das waren die aktuellen Nachrichten von RBW aktuell. Jetzt folgt noch das Wetter sowie die Meldungen aus der Region. Bis dahin haben Sie eine schöne Zeit und auf Wiedersehen.
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5: Morgen wird es mit bis zu 16 Grad kühl, aber etwas wärmer als am Vortag. Der Himmel bleibt überwiegend bewölkt, es ist jedoch nicht mit Regen zu rechnen. Dazu weht ein starker Westwind mit Böen in den Morgen- und Mittagsstunden. Das Wetter in der restlichen Woche bleibt ähnlich, wobei der Wind wieder abflacht.

0: Das Rathaus in Dessau ist eines der wichtigsten architektonischen Wahrzeichen der Innenstadt und zugleich der zentrale Sitz der Stadtverwaltung von Dessau-Roßlau. In diesem Jahr feiert das Gebäude sein 125-jähriges Jubiläum. Am 2. Oktober kamen deshalb ab 15 Uhr zahlreiche Besucher zusammen, um gemeinsam zu feiern und die Geschichte des Rathauses zu würdigen.
1: Wir haben ein ganz schönes Programm zusammengestrickt. Da kam das eine noch zu dem anderen dazu. Das ist einfach so eine Dynamik, die manchmal bei solchen Veranstaltungen entstehen kann oder im Vorfeld. Aber es ist, denke ich mal, ein ganz rundes Programm. Wir haben einige Führungen, also konkret drei Führungen durchs Haus, haben neben dem Oberbürgermeisterbüro, das auch besetzt ist vom Oberbürgermeister heute persönlich, dann noch das Büro eines Beigeordneten.

0: Oder zweier Beigeordneter noch mitgeöffnet. Natürlich auch wieder das Trauzimmer, das Standesamt. Dann ist heute ein ganz besonderer Gast hier, das ist das Stadtarchiv. Und das Stadtarchiv hat das erste goldene Buch der Stadt mitgebracht. Ein prachtvolles Stück, dann noch einige Baupläne und noch andere Leckereien in historischer Sicht. Und auch eine ganz besondere Plakette, die hat eine eigene Story. Da, das verraten wir noch nicht, das wird vielleicht später mal eine separate Geschichte.
1: Damit der Jubiläumstag für Groß und Klein zu einem besonderen Erlebnis wurde, gab es auch für die jüngeren Besucher einiges zu entdecken.
0: Dann haben wir die Dekita heute hier zu Gast. Sie kümmert sich um unsere jüngeren Gäste. Die werden geschminkt, die können sich Masken basteln, die können dem Rathaus nochmal natürlich auf Papier Farbe verteilen. Dann hatten wir auch begleitend einen Mal- oder Kreativwettbewerb vorbereitet. Hier im Rückfeld sieht man die Ergebnisse. Immerhin 53 Kinder haben sich daran beteiligt und es waren tolle Arbeiten dabei.
1: Beim Wettbewerb, wie sieht das Rathaus Dessau in 125 Jahren aus, konnte es nur einen ersten Platz geben, welchen sich die 10-jährige Luisina sicherte. Ihr Bild überzeugte die Jury aus Stadtplanern, Kultur- und Jugendamt sowie dem Oberbürgermeisterbereich. Nun hat sie die Wahl. Entweder trifft sie den Oberbürgermeister und nimmt mit ihrer Schulklasse an einer Sonderführung teil, oder sie erlebt den besonderen Tag gemeinsam mit ihrer Familie. Doch damit war das Jubiläumsprogramm noch lange nicht beendet.
0: Dann haben wir einen Buga-Stand heute hier und als Premiere vor dem Haus sogar noch das Buga-Mobil frisch umgestaltet, ausgestattet. Heute kann man auch mal Details angucken, man kann sich sogar mal reinsetzen, wenn man möchte, Erinnerungsfoto schießen und einfach mal gucken rundum, wie Buga momentan so aussieht und schmeckt. Ja, und dann geht es natürlich im Anschluss an die Führungen, wer möchte, noch auf den Turm hinauf. Das macht die Stadtmarketinggesellschaft, das, was sie sonst eigentlich in der Woche sowieso auch einmal dann tun, aber heute zu der regulären Turmführung dann halt eben noch extra mit dazu.
1: Mit seinem 73 Meter hohen Turm prägt das Rathaus bis heute die Silhouette der Stadt. Auf der mehr als 41 Meter hohen Aussichtsplattform haben Besucher außerdem einen weiten Blick über die Stadt. Die Geschichte des Rathauses reicht bis ins ausgehende 19. Jahrhundert zurück. Zwischen 1898 und 1901 wurde es nach den Plänen der Charlottenburger Architekten Reinhard und Süßengut errichtet. Und auch für die Zukunft ist bereits einiges geplant.
0: Groß anstehen wird ja mal irgendwann die Umgestaltung des großen Ratssaales. Das ist zum Beispiel eine Veränderung. Dann wird es dann natürlich energetisch immer auf den aktuellsten Stand gebracht, sollte zumindest so sein, so wie wir es halt eben schaffen, so wie es halt eben möglich ist. Es gibt immer an allen Ecken und Kanten etwas Gestalterisches und vielleicht kommt ja in den nächsten 125 Jahren dann doch mal wieder der schmucke Schmuckgiebel über die große Fensterwand draußen, also vor das Dach, so wie er früher einmal war. Also dieser Giebel, ein wirklich tolles Ding. Das macht das Rathaus weithin erkennbar, sehr gut erkennbar. Aber ich glaube, die Leute kennen es auch heute noch, so wie es jetzt ist. Und es gefällt trotzdem. Aber früher war es richtig schmuck.
1: Damit ging ein ereignisreicher Jubiläumstag zu Ende. Die Ausstellung der gemalten Kinderbilder ist noch bis zum 29. Oktober im Rathaus zu sehen und zieht anschließend ins Jugendamt um.
2: Ganz viel Verletzungspech und bisher nur ein Sieg nach 6 Ligapartien. Der Start in die neue Saison der zweiten Handball-Bundesliga lief definitiv anders als geplant für den DRHV. Zusammen mit der Niederlage gegen Gummersbach im Pokal stand das Team von Vanja Radic 5 Pflichtspiele in Folge ohne eigenen Punktgewinn da. Die Negativserie sollte am 11. Oktober unbedingt beendet werden. In der Anhalt Arena empfingen die Biber den VfL Lübeck-Schwartau. Und die Gäste fanden direkt besser in die Partie und erspielten sich früh einen 2-Tore-Vorsprung. Dem Rückstand liefen die Dessau-Roßlauer zunächst hinterher. In der 15. Minute gelang Simon Siroth schließlich der 8:8 Ausgleich. Nur 2 Minuten später war es erneut der Linksaußen, der mit seinem Treffer zum 10:9 die Hausherren in Front

0: brachte. Das Spiel blieb umkämpft und die Gäste konnten sich daraufhin wieder mit 3 Toren absetzen. Kreisläufer Valentin Neagu verkürzte in der 28. Minute aber auf 14:15. Kurz darauf erzielte DRHV-Torhüter Philipp Ambrosius in seinem 350. Pflichtspiel für die Biber seinen bereits 2. Treffer ins verwaiste Lübecker Tor und stellte auf 15:15. Mit einem knappen 16:17 Rückstand ging es kurz darauf in die Kabine. Nach dem Seitenwechsel blieb die Partie umkämpft. Yannick Markus Pust brachte den DRHV in der 34. Minute mit seinem Treffer zum 19:18 erneut in Führung. Zwar glich Lübeck direkt wieder aus, doch die Dessau-Roßlauer übernahmen zunehmend die Kontrolle. Auch eine doppelte Unterzahl brachte die Gastgeber nicht aus dem Konzept. Erneut war es Pust, der beim 24:21 erstmals für einen 3-Tore-Abstand sorgte. Defensiv stand die Mannschaft von Vanja Radic weiterhin kompakt und nutzte ihre Möglichkeiten im Angriff konsequent. In der 55. Minute erhöhte Kapitän Marcel Nowak auf 34:27. Die Fans in der Anhalt Arena feierten ihre Mannschaft lautstark und sorgten für eine stimmungsvolle Schlussphase. Auch wenn Lübeck das Ergebnis bis zum Abpfiff noch etwas verkürzen konnte, geriet der Heimsieg nicht mehr in Gefahr. Am Ende belohnten sich die Dessau-Roßlauer für eine starke zweite Halbzeit und gewannen verdient mit 37:33. Nach 4 sieglosen Ligaspielen ist der Erfolg gegen den VfL Lübeck-Schwartau ein wichtiges Signal für die kommenden Aufgaben. Nach der Partie äußerten sich die Trainer beider Teams in einer Pressekonferenz zum Spiel.
1: Vanja, nochmal hier an der Stelle herzlichen Glückwunsch dir und deinem Team zu einem hochverdienten Sieg. Hochverdient nicht nur wegen der zweiten Halbzeit, sondern grundsätzlich, wenn man sieht, mit welcher Personalsituation ihr gerade zu kämpfen habt und dann hier so eine Partie hinzulegen, in Minden eigentlich ja schon ein fantastisches Spiel gemacht habt und dann kann man einfach nur gratulieren. Ich hatte hier im Vorgespräch schon zu Vanja gesagt, ich habe ein kleines Déjà-vu-Erlebnis. Das erinnert mich an das Spiel letztes Jahr in der Rückrunde. Da sind wir ja auch angereist, eigentlich in Topform mit vollem Kader. Dessau so ein bisschen unter Druck, weil wegen aufgrund vieler Verletzter. Wir führen zur Pause, tun uns vielleicht ein bisschen schwer, aber haben schon auch die Idee zu sagen, okay, wir haben die volle Bank, wir nutzen das, wir spielen das dann über 60 Minuten aus. Eine Qualität, finde ich, die wir durchaus mittlerweile auch haben, dass wir dann über hinten raus halt noch nachlegen können. Und wie beim letzten Spiel geht das heute völlig in die Hose. Wir brechen komplett zusammen in der zweiten Halbzeit. Mit 37 Gegentoren ist auch relativ offensichtlich, dass gerade in der Abwehr dann viel nicht gestimmt hat. Vanja hat seine Jungs super vorbereitet, hat mit den Gegeneinläufern uns bearbeitet, was wir jetzt vorher bei Dessau so nicht gesehen hatten. Das sind natürlich grundsätzlich trotzdem Situationen, die wir kennen und da haben wir sehr lange gebraucht, um überhaupt unsere Zuordnung zu finden. Dann haben wir zwischendurch die Zuordnung wieder verloren und das hat insgesamt bei uns für so viel Verunsicherung und Passivität gesorgt, dass wir da einfach zu wenig Gegenwehr geleistet haben. Haben Mika Schüler überhaupt nicht in den Griff bekommen, sicherlich sinnbildlich in doppelter Überzahl aus unserer Sicht, wo er dann beim 4. Pass den Ball noch reinwirft. Und ich glaube insgesamt die Phase vor und nach der Pause, da haben wir Überzahlszenen, da haben wir Top-Torchancen und bringen da keine deutlichere Führung hin. Und damit halten wir Dessau im Spiel und dann explodiert hier die Halle. Und wenn man das nicht verhindern kann, dass hier die Halle kommt, dann hat man es ganz schwer. Und es bleibt dabei, wir tun uns in Dessau wahnsinnig schwer. Glückwunsch zum verdienten Sieg.
2: War schon ein bisschen skeptisch vor dem Spiel, wenn man sieht, wie Schwartau dieses Spiel, also letztes Jahr schon, aber dieses Jahr vor allem in die Liga gestartet ist. Das war echt beeindruckend und mit welcher Ruhe die das gespielt haben. Dass es heute jetzt so hoch für uns ausgeht, bin ich natürlich umso mehr glücklich für die Jungs. Weil seit Wochen haben wir eine sehr schwierige Situation und die Jungs kommen jeden Tag und trainieren, als ob nichts ist. Und trotz ein paar Niederlagen wussten wir, wir machen gar nicht so verkehrt die Sachen. Wir sind nah dran an den Sieg, aber schaffen es noch nicht. Man muss sagen, Hälfte von unseren sage ich mal, Abwehrformation ist komplett neu, also die linke Hälfte komplett neu und somit auch komplette Hälfte im Angriff. Und dass das ein bisschen Zeit braucht, ist klar. Aber nichtsdestotrotz, die Jungs sind gierig, die wollen Spiele gewinnen und nicht verlieren. Und mit jeder Niederlage tut das immer ein bisschen mehr weh. Aber heute haben wir wirklich

0: brutal das Spiel geführt und gemacht und Mika das ganze Spiel und dann auch Marcel und Mikkel kam heute wirklich, hat viele tolle Szenen gehabt in der zweiten Halbzeit und das ist das, was wir brauchen. Pure Entschlossenheit von der ganzen Mannschaft in den Aktionen, wenn die machen und brutale Aggressivität in der Abwehr. Wir haben versucht, so gut zu verdichten. Allen spielt zum ersten Mal in seinem Leben diese Saison in Innenblock und macht das gar nicht so verkehrt und wächst mit jedem Spiel. Da sind wir auch froh darüber. Und ja, so wie wir aufgetreten sind, wollen wir weiterhin auftreten und wollen wachsen an dem, was wir machen.
1: Mit den zwei bisherigen Heimsiegen stehen die Biber auf Platz 15 in der Tabelle der zweiten Liga. Weiter geht es für den DRHV am 17. Oktober in Großwallstadt. Am 24.10. gibt's dann das Ostderby gegen die Bundesliga-Absteiger aus Leipzig. Um 16 Uhr startet die mit Vorfreude erwartete Begegnung in der Anhalt-Arena.

0: Hallo und herzlich willkommen zur neuesten Ausgabe von RBW Aktuell. Die AOK Sachsen-Anhalt hält ihren Zusatzbeitrag 2027 unverändert bei 2,89%. Damit bleibt der Gesamtbeitragssatz bei 17,49%. Die Krankenkasse will ihren Versicherten angesichts steigender Gesundheitsausgaben Planungssicherheit bieten. Die Bundesregierung hat mit dem Beitragssatzstabilisierungsgesetz Maßnahmen beschlossen, um die Kosten in der gesetzlichen Krankenversicherung zu begrenzen. Die AOK Sachsen-Anhalt erwartet, dass diese wirken, sofern die Regierung ihren Kurs konsequent fortsetzt. Für langfristig stabile Beiträge fordert die Krankenkasse weitere Reformen. Dazu gehören eine effizientere Organisation des Gesundheitswesens, eine niedrigere Mehrwertsteuer auf Arzneimittel und eine kostendeckende Finanzierung der Gesundheitsversorgung von Bürgergeldbeziehenden. Deshalb beteiligt sich die AOK Sachsen-Anhalt an der Klage der gesetzlichen Krankenkassen gegen die aus ihrer Sicht unzureichende Finanzierung. Der Beitragssatz setzt sich aus dem allgemeinen Satz von 14,6% und dem individuellen Zusatzbeitrag zusammen. Arbeitgeber und Arbeitnehmer tragen beide Anteile jeweils zur Hälfte. Für die neuen Studierenden an der Hochschule Anhalt beginnt jetzt der Ernst des Studentenlebens. Damit dabei nicht gleich alles am ersten Tag zu viel wird, gibt es in Bernburg den Ersti Day mit wichtigen Infos, ersten Kontakten und einer Menge Orientierung.
1: Neuer

0: Campus, neue Gesichter und jede Menge Informationen. Für viele junge Menschen beginnt Anfang Oktober ein neuer Lebensabschnitt, das Studium. Auch an der Hochschule Anhalt in Bernburg starten zahlreiche Erstsemester ins Wintersemester. Beim Ersti-Day geht es deshalb zunächst ums Ankommen und Orientieren. Für die Fachbereiche Landwirtschaft, Ökotrophologie und Naturschutz beginnt der Tag im Römerhaus. Die Wirtschaftsstudierenden treffen sich in Strenzfelds neuer Mitte. Danach geht es in die einzelnen Studiengänge.
1: Da haben wir den Ersti-Tag, wo ganz viele Programmpunkte stattfinden. Die Studierenden sollen hier erstmal ankommen, werden mit ganz, ganz viel Informationen versorgt. Ein Campusrundgang wird stattfinden und so die ersten Ausflüge in die ganze Administration, in die ganzen Systeme, wo sich Studenten informieren können. Das wird heute alles der Programmpunkt sein.
0: Wo ist der richtige Hörsaal? Wie funktionieren die digitalen Systeme? Und an wen können sich die neuen Studierenden wenden? Neben diesen organisatorischen Fragen geht es auch darum, den Campus und die anderen Studierenden kennenzulernen. Denn die neuen Studierenden kommen nicht nur aus der Region. Auch aus anderen Teilen Deutschlands und dem Ausland zieht es junge Menschen nach Bernburg.
1: Wir haben wieder eine große Anzahl an Studierenden aus dem In- und Ausland, die hier an der Hochschule Anhalt studieren wollen am Standort Bernburg. Wir haben alle Studiengänge, die wir anbieten, gut füllen können und freuen uns auf die Zusammenarbeit mit den Studierenden.
0: Zum Start gibt es außerdem Campusführungen und verschiedene Aktionen. So sollen die Erstsemester möglichst schnell Kontakte knüpfen und sich an der Hochschule zu Hause fühlen. Und wenn am ersten Tag angesichts der vielen neuen Informationen noch nicht alles sitzt, gibt es einen einfachen Rat.
1: Es gibt heute wirklich eine ganze Menge an Informationen, die auf die Studierenden einprasseln. Versuchen sich an die höheren Semester zu halten, versuchen sie offen ranzugehen an die Sachen, sich erstmal zu orientieren. Und dann werden sie hier auch sehr schnell Anschluss finden und ich denke auch viel Freude im Studium haben.
0: Der erste Schritt ins Studium ist damit gemacht. Jetzt heißt es: Ankommen, Kontakte knüpfen und den eigenen Platz am Campus finden. Forschung trifft Industrie mitten im Chemiepark Bitterfeld-Wolfen. Beim ersten Industrietag des Fraunhofer Instituts für keramische Technologien und Systeme, kurz IKTS in Sachsen-Anhalt, ging es vergangene Woche im Chemiepark Bitterfeld-Wolfen darum, wie neue Technologien schneller aus der Forschung in die industrielle Praxis gelangen können. Das Fraunhofer IKTS ist bereits seit Jahren am Chemiestandort aktiv. Seit dem 1. Juli dieses Jahres ist nun auch die neue Technologieplattform für Kreislaufwirtschaft und Verfahrenstechnik, kurz TKV, direkt in Bitterfeld-Wolfen angesiedelt. Damit wird die Forschung vor Ort deutlich ausgebaut. Das Fraunhofer IKTS ist dabei der erste Akteur am Standort, der seinen Schwerpunkt ausschließlich auf Forschung und Entwicklung legt. Beim Industrietag trafen deshalb zahlreiche Unternehmen aus dem Chemiepark und der Region auf Wissenschaftler und Forschungsexperten. Unter anderem hielt auch der Institutsleiter Professor Dr. Michael Stelter ein kurzes Grußwort. Im Mittelpunkt standen die aktuellen Herausforderungen der Industrie. Dr. Daniela Pufki-Heinrich und Dr. Ingenieur Burkhard Fassauer vom Fraunhofer IKTS stellten dabei die Forschung vor Ort und mögliche Anwendungen für Unternehmen vor. Themen gab es viele: Kreislaufwirtschaft, Wasser- und Abwassertechnologien, keramische Membran, Rohstoffrecycling, Sensorik und die Digitalisierung von Industrieprozessen. An den Ausstellungsständen konnten die Besucher außerdem konkrete Technologien und Lösungsansätze kennenlernen. Denn genau darum geht es. Unternehmen sollen ihre Herausforderungen mitbringen und gemeinsam mit der Forschung daraus neue Verfahren und Projekte entwickeln. So soll die neue Fraunhofer-Plattform Bitterfeld-Wolfen als Chemiestandort fit für die Zukunft machen und Forschung und Industrie noch enger miteinander verbinden.
2: Die Bauernverbände Salzland und Nordharz haben Landrat Markus Bauer traditionell den Erntekorb überreicht. Dabei machten sie auf die schwierige Lage vieler landwirtschaftlicher Betriebe aufmerksam. Nach einer langen, anhaltenden Hitzeperiode im Sommer treffen schlechte Ernteerträge auf stark gestiegene Betriebskosten. Der Landrat betonte die Bedeutung der Landwirtschaft für die Region und sicherte Unterstützung zu. Der regelmäßige Austausch zwischen Landkreis und Verbänden soll auch künftig dazu beitragen, gemeinsame Lösungen

0: Lösungen für die Herausforderungen zu finden. Themen waren unter anderem die Klimaanpassung, Wasserentnahme und neue Schädlinge. Zudem bereiten der Salzlandkreis und die Bauernverbände ihren gemeinsamen Auftritt auf der Grünwoche in Berlin vor. Ein echtes Topspiel stand am 10. Oktober in der Bruno-Hinz-Halle auf dem Programm. Am siebten Spieltag der Handball-Regionalliga empfing Tabellenführer SV Anhalt-Bernburg die Reserve des HC Elbflorenz aus Dresden. Beide Mannschaften waren bis dahin noch ungeschlagen und versprachen ein Duell auf hohem Niveau. Die Bernburger präsentierten sich bislang in bestechender Form und konnten alle sechs Saisonspiele für sich entscheiden. Mit einer makellosen Bilanz von 12:0 Punkten grüßten sie von der Tabellenspitze. Direkt dahinter lauerte die Bundesliga-Reserve aus Dresden, die mit 5 Siegen und einem Unentschieden ebenfalls stark in die Saison gestartet war. Zwei formstarke Teams, zwei treffsichere Angriffsreihen und ein direktes Duell um die Tabellenführung. Beste Voraussetzungen für ein packendes Topspiel in der Regionalliga.
1: Ein Spiel der Spitzenklasse. Am vergangenen Samstag trafen die beiden Tabellenführer der Handball-Regionalliga SV Anhalt-Bernburg und der HC Elbflorenz 2006-2 aufeinander. Beide bisher ungeschlagen. Nur die Dresdner liegen einen Tabellenpunkt durch ein Unentschieden hinten. Vor einer vollen Halle starten die Spitzenreiter ins Match. Schmelzer mit dem Auftakttreffer über Bernburger Köpfe hinweg. Richter findet im Anschluss aber die Lücke und sorgt für den Ausgleich. Die Dresdner aber bekannt für ihre Stärke im Konter und sorgen für ein schnelles 1:2. Nun verlangsamt sich das Spiel durch die starke Verteidigung beider Mannschaften. In der 16. Spielminute konnten die Gastgeber einen kleinen Vorteil mit 6:4 erspielen. Schmelzer macht Tempo, gibt an Klausner und er knallt ihn aus dem Eck ins Tor. Die Bernburger schlafen jedoch nicht und ein freistehender Friedrich sorgt für 7:5. Kurz vor der Pause könnte es nicht knapper sein. Schmelzer drückt sich durch und schafft den Ausgleich zum 12:12. Mit einem Unentschieden will der SV die erste Hälfte aber nicht beenden. Nach kurzen Pässen läuft Saul einfach durch und wirft ungestört ins Tor. Nach 30 Minuten auf Augenhöhe gehen die Bernburger mit einer 13:12 Führung in die Halbzeitpause. Bei diesen Mannschaften merkt man sofort, warum sie die Tabelle anführen. Jetzt können sich die Bernburger aber doch noch weiter absetzen. Aus dem Mittelfeld heraus bauen sie ihren Angriff auf. Froschauer läuft durch und knallt ihn inklusive Pirouette rein. Das beendet die 3-Tore-Serie und führt zum 15:12. Diesen Vorsprung werden sie auch länger nicht mehr aufgeben. Hier in der 46. Kurze Pässe und Richter kann sich immer wieder durchquetschen. Knallt ihn rein und macht das 20:17. Dresden jetzt aber im Angriff. Schmelzer läuft, Pass auf Palm, aber dem rutscht der Ball aus der Hand. Froschauer zur Stelle, gibt an Friedrich, fliegt übers Feld und Bühne brettert ihn ins Tor. 4 Tore Vorsprung, nur noch knapp 13 Minuten zu spielen. Wer denkt, das Spiel sei damit entschieden, wird eine Überraschung erleben. 50. Spielminute. Friedrich schleicht sich an seinen Gegnern vorbei und wirft gekonnt ins Tor. Die Dresdner schalten jedoch schnell. Schmelzer läuft aufs Tor, aber Friedrich hält ihn in der Luft fest. Klares Foul der Nummer 8. Sein Spiel endet nach 49 Minuten mit einer roten Karte. Das ist die Chance, auf die Elbflorenz gewartet hat. Langsam kämpfen sie sich ran. Till Punte heißt der Mann der Stunde. 56. Spielminute. Kurze Pässe. Punte findet die Lücke und knallt ihn über Bernburger Köpfen ins Tor. Bernburg kommt währenddessen nicht an der Dresdner Verteidigung vorbei.

0: Der gibt Schmelzer an Punte und der hechtet zum Tor und ballert ihn rein. Was funktioniert, soll man ja bekanntlicherweise nicht ändern. Wieder kommt der Pass von Schmelzer und Punte macht den letzten in seiner 3-Tore-Serie. 24:23. Nicht einmal mehr 2 Minuten zu spielen. Wenn Bernburg nur noch ein Tor macht, sollte das Spiel sicher gewonnen sein. Schützenkönig Richter versucht's. Läuft durch, aber wird umgezogen. Zwar kein Tor, dafür aber 7 Meter. Bisher hat er jeden Einzelnen getroffen. Täuscht an und knallt ihn rein. Das war die Entscheidung. Die Dresdner machen zwar noch eins, aber es fehlt ihnen die Zeit. Das Spiel endet im 25:24 für SV Anhalt Bernburg. Sie bleiben ungeschlagen.
1: Ja, ich denke, das war ein absolutes Spitzenspiel, was beide Abwehrreihen anging. Uns ist auch gut gelungen, in den Rückzug zu kommen, weil Dresden ist eine extrem konterstarke Mannschaft. Da haben wir heute kaum Gegenstöße kassiert. Beide Abwehrreihen waren sehr dominant. Wir hatten ein paar Schwierigkeiten gegen die offensive Abwehr, aber nach und nach haben wir uns gut reingefunden. Nach der roten Karte gegen Niklas Friedrich mussten wir uns nochmal neu sortieren. Dementsprechend ist es nochmal eng geworden, aber am Ende haben wir es gut über die Bühne gebracht.
0: Mit diesem Sieg bleibt Bernburg klar auf dem ersten Tabellenplatz der Handball-Regionalliga. In ihrem nächsten Spiel treffen sie auswärts auf den HC Aschersleben.
2: Die Mideva nimmt in den kommenden Tagen ihre 38 öffentlichen Trinkwasserbrunnen im Versorgungsgebiet außer Betrieb und macht sie winterfest. Nach einem heißen Sommer konnten Bürgerinnen und Bürger sowie Gäste dort kostenlos ihre Trinkflaschen auffüllen. Vor der Winterpause werden die Anlagen auf ihre Funktion geprüft und das Wasser abgelassen, um Frostschäden zu vermeiden. Ab Mai 2027 sollen die Brunnen wieder zur Verfügung stehen. Neben den 38 öffentlichen Wasserspendern gibt es in der Region weitere 29 Trinkwasserbrunnen in Schulen und Kindertagesstätten, die gemeinsam mit regionalen Partnern realisiert wurden. Und das waren die aktuellen Nachrichten von RBW aktuell. Jetzt folgt noch das Wetter sowie die Meldungen aus der Region. Bis dahin haben Sie eine schöne Zeit und auf Wiedersehen.
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5: Morgen wird es mit bis zu 16 Grad kühl, aber etwas wärmer als am Vortag. Der Himmel bleibt überwiegend bewölkt, es ist jedoch nicht mit Regen zu rechnen. Dazu weht ein starker Westwind mit Böen in den Morgen- und Mittagsstunden. Das Wetter in der restlichen Woche bleibt ähnlich, wobei der Wind wieder abflacht.

0: Das Rathaus in Dessau ist eines der wichtigsten architektonischen Wahrzeichen der Innenstadt und zugleich der zentrale Sitz der Stadtverwaltung von Dessau-Roßlau. In diesem Jahr feiert das Gebäude sein 125-jähriges Jubiläum. Am 2. Oktober kamen deshalb ab 15 Uhr zahlreiche Besucher zusammen, um gemeinsam zu feiern und die Geschichte des Rathauses zu würdigen.
1: Wir haben ein ganz schönes Programm zusammengestrickt. Da kam das eine noch zu dem anderen dazu. Das ist einfach so eine Dynamik, die manchmal bei solchen Veranstaltungen entstehen kann oder im Vorfeld. Aber es ist, denke ich mal, ein ganz rundes Programm. Wir haben einige Führungen, also konkret drei Führungen durchs Haus, haben neben dem Oberbürgermeisterbüro, das auch besetzt ist vom Oberbürgermeister heute persönlich, dann noch das Büro eines Beigeordneten oder zweier Beigeordneter noch mitgeöffnet, natürlich auch wieder das Trauzimmer, das Standesamt. Dann ist heute ein ganz besonderer Gast hier, das ist das Stadtarchiv. Und das Stadtarchiv hat das erste goldene Buch der Stadt mitgebracht, ein prachtvolles Stück, dann noch einige Baupläne und noch andere Leckereien in historischer Sicht. Und auch eine ganz besondere Plakette, die hat eine eigene Story. Da, das verraten wir noch nicht. Das wird vielleicht später mal eine separate Geschichte.
0: Damit der Jubiläumstag für Groß und Klein zu einem besonderen Erlebnis wurde, gab es auch für die jüngeren Besucher einiges zu entdecken.
1: Dann haben wir die Dekita heute hier zu Gast. Sie kümmert sich um unsere jüngeren Gäste. Die werden geschminkt, die können sich Masken basteln, die können dem Rathaus nochmal natürlich auf Papier Farbe verteilen. Dann hatten wir auch begleitend einen Mal- oder Kreativwettbewerb vorbereitet. Hier im Rückfeld sieht man die Ergebnisse. Immerhin 53 Kinder haben sich daran beteiligt und es waren tolle Arbeiten dabei.
0: Beim Wettbewerb, wie sieht das Rathaus Dessau in 125 Jahren aus, konnte es nur einen ersten Platz geben, welchen sich die 10-jährige Luisina sicherte. Ihr Bild überzeugte die Jury aus Stadtplanern, Kultur- und Jugendamt sowie dem Oberbürgermeisterbereich. Nun hat sie die Wahl. Entweder trifft sie den Oberbürgermeister und nimmt mit ihrer Schulklasse an einer Sonderführung teil, oder sie erlebt den besonderen Tag gemeinsam mit ihrer Familie. Doch damit war das Jubiläumsprogramm noch lange nicht beendet.
1: Dann haben wir einen Buga-Stand heute hier und als Premiere vor dem Haus sogar noch das Buga-Mobil frisch umgestaltet, ausgestattet. Heute kann man auch mal Details angucken, man kann sich sogar mal reinsetzen, wenn man möchte, Erinnerungsfotos schießen und einfach mal gucken rundum, wie Buga momentan so aussieht und schmeckt. Ja, und dann geht es natürlich im Anschluss an die Führungen, wer möchte, noch auf den Turm hinauf. Das macht die Stadtmarketinggesellschaft. Das, was sie sonst eigentlich in der Woche sowieso auch einmal dann tun, aber heute zu der regulären Turmführung dann halt eben noch extra mit dazu.
0: Mit seinem 73 Meter hohen Turm prägt das Rathaus bis heute die Silhouette der Stadt. Auf der mehr als 41 Meter hohen Aussichtsplattform haben Besucher außerdem einen weiten Blick über die Stadt. Die Geschichte des Rathauses reicht bis ins ausgehende 19. Jahrhundert zurück. Zwischen 1898 und 1901 wurde es nach den Plänen der Charlottenburger Architekten Reinhard und Süßengut errichtet. Und auch für die Zukunft ist bereits einiges geplant.
1: Groß anstehen wird ja mal irgendwann die Umgestaltung des großen Ratssaales. Das ist zum Beispiel eine Veränderung. Dann wird es dann natürlich energetisch immer auf den aktuellsten Stand gebracht, sollte zumindest so sein, so wie wir es halt eben schaffen, so wie es halt eben möglich ist. Es gibt immer an allen Ecken und Kanten etwas Gestalterisches und vielleicht kommt ja in den nächsten 125 Jahren dann doch mal wieder der Schmuckgiebel über die große Fensterwand draußen, also vor das Dach, so wie er früher einmal war. Also dieser Giebel, ein wirklich tolles Ding, das macht das Rathaus weithin erkennbar, sehr gut erkennbar. Aber ich glaube, die Leute kennen es auch heute noch, so wie es jetzt ist und es gefällt trotzdem. Aber früher war es richtig schmuck.
0: Damit ging ein ereignisreicher Jubiläumstag zu Ende. Die Ausstellung der gemalten Kinderbilder ist noch bis zum 29. Oktober im Rathaus zu sehen und zieht anschließend ins Jugendamt um.
2: Ganz viel Verletzungspech und bisher nur ein Sieg nach 6 Ligapartien. Der Start in die neue Saison der zweiten Handball-Bundesliga lief definitiv anders als geplant für den DRHV. Zusammen mit der Niederlage gegen Gummersbach im Pokal stand das Team von Vanja Radic 5 Pflichtspiele in Folge ohne eigenen Punktgewinn da. Die Negativserie sollte am 11. Oktober unbedingt beendet werden. In der Anhalt Arena empfingen die Biber den VfL Lübeck-Schwartau. Und die Gäste fanden direkt besser in die Partie und erspielten sich früh einen 2-Tore-Vorsprung. Dem Rückstand liefen die Dessau-Roßlauer zunächst hinterher. In der 15. Minute gelang Simon Siroth schließlich der 8:8-Ausgleich. Nur 2 Minuten später war es erneut der Linksaußen, der mit seinem Treffer zum 10:9 die Hausherren in Front brachte. Das Spiel blieb umkämpft und die Gäste konnten sich daraufhin wieder mit 3 Toren absetzen. Kreisläufer Valentin Neagu verkürzte in der 28. Minute aber auf 14:15. Kurz darauf erzielte DRHV-Torhüter Philipp Ambrosius in seinem 350. Pflichtspiel für die Biber seinen bereits 2. Treffer ins verwaiste Lübecker Tor und stellte auf 15:15. Mit einem knappen 16:17 Rückstand ging es kurz darauf in die Kabine. Nach dem Seitenwechsel blieb die Partie umkämpft. Yannick Markus Pust brachte den DRHV in der 34. Minute mit seinem Treffer zum 19:18 erneut in Führung. Zwar glich Lübeck direkt wieder aus, doch die Dessau-Roßlauer übernahmen zunehmend die Kontrolle. Auch eine doppelte Unterzahl brachte die Gastgeber nicht aus dem Konzept. Erneut war es Pust, der beim 24:21 erstmals für einen 3-Tore-Abstand sorgte. Defensiv stand die Mannschaft von Vanja Radic weiterhin kompakt und nutzte ihre Möglichkeiten im Angriff konsequent. In der 55. Minute erhöhte Kapitän Marcel Nowak auf 34:27. Die Fans in der Anhalt Arena feierten ihre Mannschaft lautstark und sorgten für eine stimmungsvolle Schlussphase. Auch wenn Lübeck das Ergebnis bis zum Abpfiff noch etwas verkürzen konnte, geriet der Heimsieg nicht mehr in Gefahr. Am Ende belohnten sich die Dessau-Roßlauer für eine starke zweite Halbzeit und gewannen verdient mit 37:33. Nach 4 sieglosen Ligaspielen ist der Erfolg gegen den VfL Lübeck-Schwartau ein wichtiges Signal für die kommenden Aufgaben. Nach der Partie äußerten sich die Trainer beider Teams in einer Pressekonferenz zum Spiel.
3: Vanja, nochmal hier an der Stelle herzlichen Glückwunsch dir und deinem Team zu einem hochverdienten Sieg. Hochverdient nicht nur wegen der zweiten Halbzeit, sondern grundsätzlich, wenn man sieht, mit welcher Personalsituation ihr gerade zu kämpfen habt und dann hier so eine Partie hinzulegen, in Minden eigentlich ja schon ein fantastisches Spiel gemacht habt und dann kann man einfach nur gratulieren. Ich hatte hier im Vorgespräch schon zu Vanja gesagt, ich habe ein kleines Déjà-vu-Erlebnis. Das erinnert mich an das Spiel letztes Jahr in der Rückrunde. Da sind wir ja auch angereist, eigentlich in Topform mit vollem Kader. Dessau so ein bisschen unter Druck, weil wegen aufgrund vieler Verletzter. Wir führen zur Pause, tun uns vielleicht ein bisschen schwer, aber haben schon auch die Idee zu sagen, okay, wir haben die volle Bank, wir nutzen das, wir spielen das dann über 60 Minuten aus. Eine Qualität, finde ich, die wir durchaus mittlerweile auch haben, dass wir dann über hinten raus halt noch nachlegen können. Und wie beim letzten Spiel geht das heute völlig in die Hose. Wir brechen komplett zusammen in der zweiten Halbzeit. Mit 37 Gegentoren ist auch relativ offensichtlich, dass gerade in der Abwehr dann viel nicht gestimmt hat. Vanja hat seine Jungs super vorbereitet, hat mit den Gegeneinläufern uns bearbeitet, was wir jetzt vorher bei Dessau so nicht gesehen hatten. Das sind natürlich grundsätzlich trotzdem Situationen, die wir kennen und da haben wir sehr lange gebraucht, um überhaupt unsere Zuordnung zu finden. Dann haben wir zwischendurch die Zuordnung wieder verloren und das hat insgesamt bei uns für so viel Verunsicherung und Passivität gesorgt, dass wir da einfach zu wenig Gegenwehr geleistet haben. Haben Mika Schüler überhaupt nicht in den Griff bekommen, sicherlich sinnbildlich in doppelter Überzahl aus unserer Sicht, wo er dann beim 4. Pass den Ball noch reinwirft. Und ich glaube insgesamt die Phase vor und nach der Pause, da haben wir Überzahlszenen, da haben wir Top-Torchancen und bringen da keine deutlichere Führung hin. Und damit halten wir Dessau im Spiel und dann explodiert hier die Halle. Und wenn man das nicht verhindern kann, dass hier die Halle kommt, dann hat man es ganz schwer. Und es bleibt dabei, wir tun uns in Dessau wahnsinnig schwer. Glückwunsch zum verdienten Sieg.
4: Ich war schon ein bisschen skeptisch vor dem Spiel, wenn man sieht, wie Schwartau dieses Spiel, also letztes Jahr schon, aber dieses Jahr vor allem in die Liga gestartet ist. Das war echt beeindruckend und mit welcher Ruhe die das gespielt haben. Dass es heute jetzt so hoch für uns ausgeht, bin ich natürlich umso mehr glücklich für die Jungs. Weil seit Wochen haben wir eine sehr schwierige Situation und die Jungs kommen jeden Tag und trainieren, als ob nichts ist. Und trotz ein paar Niederlagen wussten wir, wir machen gar nicht so verkehrt die Sachen. Wir sind nah dran an den Sieg, aber schaffen es noch nicht. Man muss sagen, Hälfte von unserer Abwehrformation ist komplett neu, also die linke Hälfte komplett neu und somit auch komplette Hälfte im Angriff. Und dass das ein bisschen Zeit braucht, ist es klar. Aber nichtsdestotrotz, die Jungs sind gierig, die wollen Spiele gewinnen und nicht verlieren. Und mit jeder Niederlage tut das immer ein bisschen mehr weh. Aber heute haben wir wirklich brutal das Spiel geführt und gemacht und Mika das ganze Spiel und dann auch Marcel und Mikkel kam heute wirklich, hat viele tolle Szenen gehabt in der zweiten Halbzeit und das ist das, was wir brauchen, pure Entschlossenheit von der ganzen Mannschaft in den Aktionen, wenn die machen und brutale Aggressivität in der Abwehr. Wir haben versucht, so gut zu verdichten. Allen spielt zum ersten Mal in seinem Leben diese Saison in Innenblock und macht das gar nicht so verkehrt und wächst mit jedem Spiel. Da sind wir auch froh darüber. Und ja, so wie wir aufgetreten sind, wollen wir weiterhin auftreten und wollen wachsen an dem, was wir machen.
2: Mit den zwei bisherigen Heimsiegen stehen die Biber auf Platz 15 in der Tabelle der zweiten Liga. Weiter geht es für den DRHV am 17. Oktober in Großwallstadt. Am 24.10. gibt's dann das Ostderby gegen die Bundesliga-Absteiger aus Leipzig. Um 16 Uhr startet die mit Vorfreude erwartete Begegnung in der Anhalt-Arena.

0: Hallo und herzlich willkommen zur neuesten Ausgabe von RBW Aktuell. Die AOK Sachsen-Anhalt hält ihren Zusatzbeitrag 2027 unverändert bei 2,89%. Damit bleibt der Gesamtbeitragssatz bei 17,49%. Die Krankenkasse will ihren Versicherten angesichts steigender Gesundheitsausgaben Planungssicherheit bieten. Die Bundesregierung hat mit dem Beitragssatzstabilisierungsgesetz Maßnahmen beschlossen, um die Kosten in der gesetzlichen Krankenversicherung zu begrenzen. Die AOK Sachsen-Anhalt erwartet, dass diese wirken, sofern die Regierung ihren Kurs konsequent fortsetzt. Für langfristig stabile Beiträge fordert die Krankenkasse weitere Reformen. Dazu gehören eine effizientere Organisation des Gesundheitswesens, eine niedrigere Mehrwertsteuer auf Arzneimittel und eine kostendeckende Finanzierung der Gesundheitsversorgung von Bürgergeldbeziehenden. Deshalb beteiligt sich die AOK Sachsen-Anhalt an der Klage der gesetzlichen Krankenkassen gegen die aus ihrer Sicht unzureichende Finanzierung. Der Beitragssatz setzt sich aus dem allgemeinen Satz von 14,6% und dem individuellen Zusatzbeitrag zusammen. Arbeitgeber und Arbeitnehmer tragen beide Anteile jeweils zur Hälfte. Für die neuen Studierenden an der Hochschule Anhalt beginnt jetzt der Ernst des Studentenlebens. Damit dabei nicht gleich alles am ersten Tag zu viel wird, gibt es in Bernburg den Ersti Day mit wichtigen Infos, ersten Kontakten und einer Menge Orientierung.
1: Neuer Campus, neue Gesichter und jede Menge Informationen. Für viele junge Menschen beginnt Anfang Oktober ein neuer Lebensabschnitt, das Studium. Auch an der Hochschule Anhalt in Bernburg starten zahlreiche Erstsemester ins Wintersemester. Beim Ersti Day geht es deshalb zunächst ums Ankommen und Orientieren. Für die Fachbereiche Landwirtschaft, Ökotrophologie und Naturschutz beginnt der Tag im Römerhaus. Die Wirtschaftsstudierenden treffen sich in Strenzfels Neuer Mitte. Danach geht es in die einzelnen Studiengänge.
2: Da haben wir den ersten Tag, wo ganz viele Programmpunkte stattfinden. Die Studierenden sollen hier erstmal ankommen, werden mit ganz, ganz viel Informationen versorgt. Ein Campusrundgang wird stattfinden und so die ersten Ausflüge in die ganze Administration, in die ganzen Systeme, wo sich Studenten informieren können. Das wird heute alles der Programmpunkt sein.
1: Wo ist der richtige Hörsaal? Wie funktionieren die digitalen Systeme und an wen können sich die neuen Studierenden wenden? Neben diesen organisatorischen Fragen geht es auch darum, den Campus und die anderen Studierenden kennenzulernen. Denn die neuen Studierenden kommen nicht nur aus der Region. Auch aus anderen Teilen Deutschlands und im Ausland zieht es junge Menschen nach Bernburg.
2: Wir haben wieder eine große Anzahl an Studierenden aus dem In- und Ausland, die hier an der Hochschule Anhalt studieren wollen am Standort Bernburg. Wir haben alle Studiengänge, die wir anbieten, gut füllen können und freuen uns auf die Zusammenarbeit mit den Studierenden.
1: Zum Start gibt es außerdem Campusführungen und verschiedene Aktionen. So sollen die Erstsemester möglichst schnell Kontakte knüpfen und sich an der Hochschule zu Hause fühlen. Und wenn am ersten Tag angesichts der vielen neuen Informationen noch nicht alles sitzt, gibt es einen einfachen Rat.
2: Es gibt heute wirklich eine ganze Menge an Informationen, die auf die Studierenden einprasseln. Versuchen sich an die höheren Semester zu halten, versuchen sie offen ranzugehen an die Sachen, sich erstmal zu orientieren. Und dann werden sie hier auch sehr schnell Anschluss finden und ich denke auch viel Freude im Studium haben.
1: Der erste Schritt ins Studium ist damit gemacht. Jetzt heißt es: Ankommen, Kontakte knüpfen und den eigenen Platz am Campus finden. Forschung trifft Industrie mitten im Chemiepark Bitterfeld-Wolfen. Beim ersten Industrietag des Fraunhofer Instituts für keramische Technologien und Systeme, kurz IKTS in Sachsen-Anhalt, ging es vergangene Woche im Chemiepark Bitterfeld-Wolfen darum, wie neue Technologien schneller aus der Forschung in die industrielle Praxis gelangen können. Das Fraunhofer IKTS ist bereits seit Jahren am Chemiestandort aktiv. Seit dem 1. Juli dieses Jahres ist nun auch die neue Technologieplattform für Kreislaufwirtschaft und Verfahrenstechnik, kurz TKV, direkt in Bitterfeld-Wolfen angesiedelt. Damit wird die Forschung vor Ort deutlich ausgebaut. Das Fraunhofer IKTS ist dabei der erste Akteur am Standort, der seinen Schwerpunkt ausschließlich auf Forschung und Entwicklung legt. Beim Industrietag trafen deshalb zahlreiche Unternehmen aus dem Chemiepark und der Region auf Wissenschaftler und Forschungsexperten. Unter anderem hielt auch der Institutsleiter Professor Dr. Michael Stelter ein kurzes Grußwort. Im Mittelpunkt standen die aktuellen Herausforderungen der Industrie. Dr. Daniela Pufki-Heinrich und Dr. Ingenieur Burkhard Fassauer vom Fraunhofer IKTS stellten dabei die Forschung vor Ort und mögliche Anwendungen für Unternehmen vor. Themen gab es viele. Kreislaufwirtschaft, Wasser- und Abwassertechnologien, keramische Membran, Rohstoffrecycling, Sensorik und die Digitalisierung von Industrieprozessen. An den Ausstellungsständen konnten die Besucher außerdem konkrete Technologien und Lösungsansätze kennenlernen. Denn genau darum geht es. Unternehmen sollen ihre Herausforderungen mitbringen und gemeinsam mit der Forschung daraus neue Verfahren und Projekte entwickeln. So soll die neue Fraunhofer-Plattform Bitterfeld-Wolfen als Chemiestandort fit für die Zukunft machen und Forschung und Industrie noch enger miteinander verbinden.
0: Die Bauernverbände Salzland und Nordharz haben Landrat Markus Bauer traditionell den Erntekorb überreicht. Dabei machten sie auf die schwierige Lage vieler landwirtschaftlicher Betriebe aufmerksam. Nach einer langen, anhaltenden Hitzeperiode im Sommer treffen schlechte Ernteerträge auf stark gestiegene Betriebskosten. Der Landrat betonte die Bedeutung der Landwirtschaft für die Region und sicherte Unterstützung zu. Der regelmäßige Austausch zwischen Landkreis und Verbänden soll auch künftig dazu beitragen, gemeinsame Lösungen für die Herausforderungen zu finden. Themen waren unter anderem die Klimaanpassung, Wasserentnahme und neue Schädlinge. Zudem bereiten der Salzlandkreis und die Bauernverbände ihren gemeinsamen Auftritt auf der Grünwoche in Berlin vor. Ein echtes Topspiel stand am 10. Oktober in der Bruno-Hinz-Halle auf dem Programm. Am 7. Spieltag der Handball-Regionalliga empfing Tabellenführer SV Anhalt-Bernburg die Reserve des HC Elbflorenz aus Dresden. Beide Mannschaften waren bis dahin noch ungeschlagen und versprachen ein Duell auf hohem Niveau. Die Bernburger präsentierten sich bislang in bestechender Form und konnten alle 6 Saisonspiele für sich entscheiden. Mit einer makellosen Bilanz von 12-0 Punkten grüßten sie von der Tabellenspitze. Direkt dahinter lauerte die Bundesliga-Reserve aus Dresden, die mit 5 Siegen und einem Unentschieden ebenfalls stark in die Saison gestartet war. 2 formstarke Teams, 2 treffsichere Angriffsreihen und ein direktes Duell um die Tabellenführung. Beste Voraussetzungen für ein packendes Topspiel in der Regionalliga.
3: Ein Spiel der Spitzenklasse. Am vergangenen Samstag trafen die beiden Tabellenführer der Handball-Regionalliga SV Anhalt-Bernburg und der HC Elbflorenz 2006-2 aufeinander. Beide bisher ungeschlagen. Nur die Dresdner liegen einen Tabellenpunkt durch ein Unentschieden hinten. Vor einer vollen Halle starten die Spitzenreiter ins Match. Schmelzer mit dem Auftakttreffer über Bernburger Köpfe hinweg. Richter findet im Anschluss aber die Lücke und sorgt für den Ausgleich. Die Dresdner aber bekannt für ihre Stärke im Konter und sorgen für ein schnelles 1-2. Nun verlangsamt sich das Spiel durch die starke Verteidigung beider Mannschaften. In der 16. Spielminute konnten die Gastgeber einen kleinen Vorteil mit 6-4 erspielen. Schmelzer macht Tempo, gibt an Klausner und er knallt ihn aus dem Eck ins Tor. Die Bernburger schlafen jedoch nicht und ein freistehender Friedrich sorgt für 7-5. Kurz vor der Pause könnte es nicht knapper sein. Schmelzer drückt sich durch und schafft den Ausgleich zum 12-12. Mit einem Unentschieden will der SV die erste Hälfte aber nicht beenden. Nach kurzen Pässen läuft Saul einfach durch und wirft ungestört ins Tor. Nach 30 Minuten auf Augenhöhe gehen die Bernburger mit einer 13:12 Führung in die Halbzeitpause. Bei diesen Mannschaften merkt man sofort, warum sie die Tabelle anführen. Jetzt können sich die Bernburger aber doch noch weiter absetzen. Aus dem Mittelfeld heraus bauen sie ihren Angriff auf. Froschauer läuft durch und knallt ihn inklusive Pirouette rein. Das beendet die 3-Tore-Serie und führt zum 15:12. Diesen Vorsprung werden sie auch länger nicht mehr aufgeben. Hier in der 46. Kurze Pässe und Richter kann sich immer wieder durchquetschen. Knallt ihn rein und macht das 20:17. Dresden jetzt aber in Angriff. Schmelzer läuft, Pass auf Palm, aber dem rutscht der Ball aus der Hand. Froschauer zur Stelle, gibt an Friedrich, fliegt übers Feld und Bühne brettert ihn ins Tor. 4 Tore Vorsprung, nur noch knapp 13 Minuten zu spielen. Wer denkt, das Spiel sei damit entschieden, wird eine Überraschung erleben. 50. Spielminute. Friedrich schleicht sich an seinen Gegnern vorbei und wirft gekonnt ins Tor. Die Dresdner schalten jedoch schnell. Schmelzer läuft aufs Tor, aber Friedrich hält ihn in der Luft fest. Klares Foul der Nummer 8. Sein Spiel endet nach 49 Minuten mit einer roten Karte. Das ist die Chance, auf die Elf Florenz gewartet hat. Langsam kämpfen sie sich ran. Till Punte heißt der Mann der Stunde. 56. Spielminute. Kurze Pässe. Punte findet die Lücke und knallt ihn über Bernburger Köpfen ins Tor. Bernburg kommt währenddessen nicht an der Dresdner Verteidigung vorbei.

0: Das war die Entscheidung. Die Dresdner machen zwar noch eins, aber es fehlt ihnen die Zeit. Das Spiel endet im 25:24 für SV Anhalt-Bernburg. Sie bleiben ungeschlagen.
1: Ja, ich denke, das war ein absolutes Spitzenspiel, was beide Abwehrreihen anging. Uns ist auch gut gelungen, in den Rückzug zu kommen, weil Dresden ist eine extrem konterstarke Mannschaft. Da haben wir heute kaum Gegenstöße kassiert. Beide Abwehrreihen waren sehr dominant. Wir hatten ein paar Schwierigkeiten gegen die offensive Abwehr, aber nach und nach haben wir uns gut reingefunden. Nach der roten Karte gegen Niklas Friedrich mussten wir uns nochmal neu sortieren. Dementsprechend ist es nochmal eng geworden, aber am Ende haben wir es gut über die Bühne gebracht.
0: Mit diesem Sieg bleibt Bernburg klar auf dem ersten Tabellenplatz der Handball-Regionalliga. In ihrem nächsten Spiel treffen sie auswärts auf den HC Aschersleben.
2: Die Mideva nimmt in den kommenden Tagen ihre 38 öffentlichen Trinkwasserbrunnen im Versorgungsgebiet außer Betrieb und macht sie winterfest. Nach einem heißen Sommer konnten Bürgerinnen und Bürger sowie Gäste dort kostenlos ihre Trinkflaschen auffüllen. Vor der Winterpause werden die Anlagen auf ihre Funktion geprüft und das Wasser abgelassen, um Frostschäden zu vermeiden. Ab Mai 2027 sollen die Brunnen wieder zur Verfügung stehen. Neben den 38 öffentlichen Wasserspendern gibt es in der Region weitere 29 Trinkwasserbrunnen in Schulen und Kindertagesstätten, die gemeinsam mit regionalen Partnern realisiert wurden. Und das waren die aktuellen Nachrichten von RBW aktuell. Jetzt folgt noch das Wetter sowie die Meldungen aus der Region. Bis dahin haben Sie eine schöne Zeit und auf Wiedersehen.
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5: Morgen wird es mit bis zu 16 Grad kühl, aber etwas wärmer als am Vortag. Der Himmel bleibt überwiegend bewölkt, es ist jedoch nicht mit Regen zu rechnen. Dazu weht ein starker Westwind mit Böen in den Morgen- und Mittagsstunden. Das Wetter in der restlichen Woche bleibt ähnlich, wobei der Wind wieder abflacht.

0: Das Rathaus in Dessau ist eines der wichtigsten architektonischen Wahrzeichen der Innenstadt und zugleich der zentrale Sitz der Stadtverwaltung von Dessau-Roßlau. In diesem Jahr feiert das Gebäude sein 125-jähriges Jubiläum. Am 2. Oktober kamen deshalb ab 15 Uhr zahlreiche Besucher zusammen, um gemeinsam zu feiern und die Geschichte des Rathauses zu würdigen.
1: Wir haben ein ganz schönes Programm zusammengestrickt. Da kam das eine noch zu dem anderen dazu. Das ist einfach so eine Dynamik, die manchmal bei solchen Veranstaltungen entstehen kann oder im Vorfeld. Aber es ist, denke ich mal, ein ganz rundes Programm. Wir haben einige Führungen, also konkret drei Führungen durchs Haus, haben neben dem Oberbürgermeisterbüro, das auch besetzt ist vom Oberbürgermeister heute persönlich, dann noch das Büro eines Beigeordneten oder zweier Beigeordneter noch mitgeöffnet, natürlich auch wieder das Trauzimmer, das Standesamt. Dann ist heute ein ganz besonderer Gast hier, das ist das Stadtarchiv. Und das Stadtarchiv hat das erste goldene Buch der Stadt mitgebracht, ein prachtvolles Stück, dann noch einige Baupläne und noch andere Leckereien in historischer Sicht. Und auch eine ganz besondere Plakette, die hat eine eigene Story. Da, das verraten wir noch nicht, das wird vielleicht später mal eine separate Geschichte.
0: Damit der Jubiläumstag für Groß und Klein zu einem besonderen Erlebnis wurde, gab es auch für die jüngeren Besucher einiges zu entdecken.

0: Dann haben wir die Dekita heute hier zu Gast. Die kümmert sich um unsere jüngeren Gäste. Die werden geschminkt, die können sich Masken basteln, die können dem Rathaus nochmal natürlich auf Papier Farbe verteilen. Dann hatten wir auch begleitend einen Mal- oder Kreativwettbewerb vorbereitet. Hier im Rückfeld sieht man die Ergebnisse. Immerhin 53 Kinder haben sich daran beteiligt und es waren tolle Arbeiten dabei.
1: Beim Wettbewerb, wie sieht das Rathaus Dessau in 125 Jahren aus, konnte es nur einen ersten Platz geben, welchen sich die 10-jährige Luisina sicherte. Ihr Bild überzeugte die Jury aus Stadtplanern, Kultur- und Jugendamt sowie dem Oberbürgermeisterbereich. Nun hat sie die Wahl. Entweder trifft sie den Oberbürgermeister und nimmt mit ihrer Schulklasse an einer Sonderführung teil, oder sie erlebt den besonderen Tag gemeinsam mit ihrer Familie. Doch damit war das Jubiläumsprogramm noch lange nicht beendet.
0: Dann haben wir einen Buga-Stand heute hier und als Premiere vor dem Haus sogar noch das Buga-Mobil frisch umgestaltet, ausgestattet. Heute kann man auch mal Details angucken, man kann sich sogar mal reinsetzen, wenn man möchte, Erinnerungsfoto schießen und einfach mal gucken rundum, wie Buga momentan so aussieht und schmeckt. Ja, und dann geht es natürlich im Anschluss an die Führungen, wer möchte, noch auf den Turm hinauf. Das macht die Stadtmarketinggesellschaft. Das, was sie sonst eigentlich in der Woche sowieso auch einmal dann tun, aber heute zu der regulären Turmführung dann halt eben noch extra mit dazu.
1: Mit seinem 73 Meter hohen Turm prägt das Rathaus bis heute die Silhouette der Stadt. Auf der mehr als 41 Meter hohen Aussichtsplattform haben Besucher außerdem einen weiten Blick über die Stadt. Die Geschichte des Rathauses reicht bis ins ausgehende 19. Jahrhundert zurück. Zwischen 1898 und 1901 wurde es nach den Plänen der Charlottenburger Architekten Reinhard und Süßengut errichtet. Und auch für die Zukunft ist bereits einiges geplant.
0: Groß anstehen wird ja mal irgendwann die Umgestaltung des großen Ratssaales. Das ist zum Beispiel eine Veränderung. Dann wird es dann natürlich energetisch immer auf den aktuellsten Stand gebracht, sollte zumindest so sein, so wie wir es halt eben schaffen, so wie es halt eben möglich ist. Es gibt immer an allen Ecken und Kanten etwas Gestalterisches und vielleicht kommt ja in den nächsten 125 Jahren dann doch mal wieder der Schmuckgiebel über die große Fensterwand draußen, also vor das Dach, so wie er früher einmal war, also dieser Giebel, ein wirklich tolles Ding, das macht das Rathaus weithin erkennbar, sehr gut erkennbar, aber ich glaube, die Leute kennen es auch heute noch, so wie es jetzt ist und es gefällt trotzdem. Aber früher war es richtig Schmuck.
1: Damit ging ein ereignisreicher Jubiläumstag zu Ende. Die Ausstellung der gemalten Kinderbilder ist noch bis zum 29. Oktober im Rathaus zu sehen und zieht anschließend ins Jugendamt um.
2: Ganz viel Verletzungspech und bisher nur ein Sieg nach 6 Ligapartien. Der Start in die neue Saison der zweiten Handball-Bundesliga lief definitiv anders als geplant für den DRHV. Zusammen mit der Niederlage gegen Gummersbach im Pokal stand das Team von Vanja Radic 5 Pflichtspiele in Folge ohne eigenen Punktgewinn da. Die Negativserie sollte am 11. Oktober unbedingt beendet werden. In der Anhalt Arena empfingen die Biber den VfL Lübeck-Schwartau. Und die Gäste fanden direkt besser in die Partie und erspielten sich früh einen 2-Tore-Vorsprung. Dem Rückstand liefen die Dessau-Roßlauer zunächst hinterher. In der 15. Minute gelang Simon Siroth schließlich der 8:8 Ausgleich. Nur 2 Minuten später war es erneut der Linksaußen, der mit seinem Treffer zum 10:9 die Hausherren in Front brachte. Das Spiel blieb umkämpft und die Gäste konnten sich daraufhin wieder mit 3 Toren absetzen. Kreisläufer Valentin Neagu verkürzte in der 28. Minute aber auf 14:15. Kurz darauf erzielte DRHV-Torhüter Philipp Ambrosius in seinem 350. Pflichtspiel für die Biber seinen bereits 2. Treffer ins verwaiste Lübecker Tor und stellte auf 15:15. Mit einem knappen 16:17 Rückstand ging es kurz darauf in die Kabine. Nach dem Seitenwechsel blieb die Partie umkämpft. Yannick Markus Pust brachte den DRHV in der 34.

0: Minute mit seinem Treffer zum 19:18 erneut in Führung. Zwar glich Lübeck direkt wieder aus, doch die Dessau-Roßlauer übernahmen zunehmend die Kontrolle. Auch eine doppelte Unterzahl brachte die Gastgeber nicht aus dem Konzept. Erneut war es Pus, der beim 24:21 erstmals für einen 3-Tore-Abstand sorgte. Defensiv stand die Mannschaft von Vanja Radic weiterhin kompakt und nutzte ihre Möglichkeiten im Angriff konsequent. In der 55. Minute erhöhte Kapitän Marcel Novak auf 34:27. Die Fans in der Anhalt Arena feierten ihre Mannschaft lautstark und sorgten für eine stimmungsvolle Schlussphase. Auch wenn Lübeck das Ergebnis bis zum Abpfiff noch etwas verkürzen konnte, geriet der Heimsieg nicht mehr in Gefahr. Am Ende belohnten sich die Dessau-Roßlauer für eine starke zweite Halbzeit und gewannen verdient mit 37:33. Nach 4 sieglosen Ligaspielen ist der Erfolg gegen den VfL Lübeck-Schwartau ein wichtiges Signal für die kommenden Aufgaben. Nach der Partie äußerten sich die Trainer beider Teams in einer Pressekonferenz zum Spiel.
1: Vanja, nochmal hier an der Stelle herzlichen Glückwunsch dir und deinem Team zu einem hochverdienten Sieg. Hochverdient nicht nur wegen der zweiten Halbzeit, sondern grundsätzlich, wenn man sieht, mit welcher Personalsituation ihr gerade zu kämpfen habt und dann hier so eine Partie hinzulegen, in Minden eigentlich ja schon ein fantastisches Spiel gemacht habt und dann kann man einfach nur gratulieren. Ich hatte hier im Vorgespräch schon zu Vanja gesagt, ich habe ein kleines Déjà-vu-Erlebnis. Das erinnert mich an das Spiel letztes Jahr in der Rückrunde. Da sind wir ja auch angereist, eigentlich in Topform mit vollem Kader. Dessau so ein bisschen unter Druck, weil wegen aufgrund vieler Verletzter. Wir führen zur Pause, tun uns vielleicht ein bisschen schwer, aber haben schon auch die Idee zu sagen, okay, wir haben die volle Bank, wir nutzen das, wir spielen das dann über 60 Minuten aus. Eine Qualität, finde ich, die wir durchaus mittlerweile auch haben, dass wir dann über hinten raus halt noch nachlegen können. Und wie beim letzten Spiel geht das heute völlig in die Hose. Wir brechen komplett zusammen in der zweiten Halbzeit. Mit 37 Gegentoren ist auch relativ offensichtlich, dass gerade in der Abwehr dann viel nicht gestimmt hat. Vanja hat seine Jungs super vorbereitet, hat mit den Gegeneinläufern uns bearbeitet, was wir jetzt vorher bei Dessau so nicht gesehen hatten. Das sind natürlich grundsätzlich trotzdem Situationen, die wir kennen und da haben wir sehr lange gebraucht, um überhaupt unsere Zuordnung zu finden. Dann haben wir zwischendurch die Zuordnung wieder verloren und das hat insgesamt bei uns für so viel Verunsicherung und Passivität gesorgt, dass wir da einfach zu wenig Gegenwehr geleistet haben, haben Mika Schüler überhaupt nicht in den Griff bekommen, sicherlich sinnbildlich in doppelter Überzahl aus unserer Sicht, wo er dann beim vierten Pass den Ball noch reinwirft. Und ich glaube insgesamt die Phase vor und nach der Pause, da haben wir Überzahlszenen, da haben wir Top-Torchancen und bringen da keine deutlichere Führung hin. Und damit halten wir Dessau im Spiel und dann explodiert hier die Halle. Und wenn man das nicht verhindern kann, dass hier die Halle kommt, dann hat man es ganz schwer. Und es bleibt dabei, wir tun uns in Dessau wahnsinnig schwer. Glückwunsch zum verdienten Sieg.
2: War schon ein bisschen skeptisch vor dem Spiel, wenn man sieht, wie Schwartau dieses Spiel, also letztes Jahr schon, aber dieses Jahr vor allem in die Liga gestartet ist. Das war echt beeindruckend und mit welcher Ruhe die das gespielt haben. Dass es heute jetzt so hoch für uns ausgeht, bin ich natürlich umso mehr glücklich für die Jungs. Weil seit Wochen haben wir eine sehr schwierige Situation und die Jungs kommen jeden Tag und trainieren, als ob nichts ist. Und trotz ein paar Niederlagen wussten wir, wir machen gar nicht so verkehrt die Sachen. Wir sind nah dran an den Sieg, aber schaffen es noch nicht. Man muss sagen, Hälfte von unserer, sag ich mal, Abwehrformation ist komplett neu. Also die linke Hälfte komplett neu und somit auch komplette Hälfte im Angriff. Und dass das ein bisschen Zeit braucht, ist klar. Aber nichtsdestotrotz, die Jungs sind gierig, die wollen Spiele gewinnen und nicht verlieren. Und mit jeder Niederlage tut das immer ein bisschen mehr weh. Aber heute haben wir wirklich brutal das Spiel geführt und gemacht. Und Mika das ganze Spiel und dann auch Marcel und Mikkel kam heute wirklich, hat viele tolle Szenen gehabt in der zweiten Halbzeit. Und das ist das, was wir brauchen. Pure Entschlossenheit von der ganzen Mannschaft in den Aktionen, wenn die machen. Und brutale Aggressivität in der Abwehr. Wir haben versucht, so gut zu verdichten. Allen spielt zum ersten Mal in seinem Leben diese Saison in Innenblock und macht das gar nicht so verkehrt und wächst mit jedem Spiel. Da sind wir auch froh darüber. Und so wie wir auch

0: aufgetreten sind, wollen wir weiterhin auftreten und wollen wachsen an dem, was wir machen.
1: Mit den zwei bisherigen Heimsiegen stehen die Biber auf Platz 15 in der Tabelle der zweiten Liga. Weiter geht es für den DRHV am 17. Oktober in Großwallstadt. Am 24.10. gibt's dann das Ostderby gegen die Bundesliga-Absteiger aus Leipzig. Um 16 Uhr startet die mit Vorfreude erwartete Begegnung in der Anhalt-Arena.

0: Hallo und herzlich willkommen zur neuesten Ausgabe von RBW Aktuell. Die AOK Sachsen-Anhalt hält ihren Zusatzbeitrag 2027 unverändert bei 2,89%. Damit bleibt der Gesamtbeitragssatz bei 17,49%. Die Krankenkasse will ihren Versicherten angesichts steigender Gesundheitsausgaben Planungssicherheit bieten. Die Bundesregierung hat mit dem Beitragssatzstabilisierungsgesetz Maßnahmen beschlossen, um die Kosten in der gesetzlichen Krankenversicherung zu begrenzen. Die AOK Sachsen-Anhalt erwartet, dass diese wirken, sofern die Regierung ihren Kurs konsequent fortsetzt. Für langfristig stabile Beiträge fordert die Krankenkasse weitere Reformen. Dazu gehören eine effizientere Organisation des Gesundheitswesens, eine niedrigere Mehrwertsteuer auf Arzneimittel und eine kostendeckende Finanzierung der Gesundheitsversorgung von Bürgergeldbeziehenden. Deshalb beteiligt sich die AOK Sachsen-Anhalt an der Klage der gesetzlichen Krankenkassen gegen die aus ihrer Sicht unzureichende Finanzierung. Der Beitragssatz setzt sich aus dem allgemeinen Satz von 14,6% und dem individuellen Zusatzbeitrag zusammen. Arbeitgeber und Arbeitnehmer tragen beide Anteile jeweils zur Hälfte. Für die neuen Studierenden an der Hochschule Anhalt beginnt jetzt der Ernst des Studentenlebens. Damit dabei nicht gleich alles am ersten Tag zu viel wird, gibt es in Bernburg den Ersti-Day mit wichtigen Infos, ersten Kontakten und einer Menge Orientierung.
1: Neuer Campus, neue Gesichter und jede Menge Informationen. Für viele junge Menschen beginnt Anfang Oktober ein neuer Lebensabschnitt, das Studium. Auch an der Hochschule Anhalt in Bernburg starten zahlreiche Erstsemester ins Wintersemester. Beim Ersti-Day geht es deshalb zunächst ums Ankommen und Orientieren. Für die Fachbereiche Landwirtschaft, Ökotrophologie und Naturschutz beginnt der Tag im Römerhaus. Die Wirtschaftsstudierenden treffen sich in Strenzfels Neuer Mitte. Danach geht es in die einzelnen Studiengänge.
2: Da haben wir den Ersti-Tag, wo ganz viele

0: Programmpunkte stattfinden. Die Studierenden sollen hier erstmal ankommen, werden mit ganz, ganz viel Informationen versorgt. Ein Campusrundgang wird stattfinden und so die ersten Ausflüge in die ganze Administration, in die ganzen Systeme, wo sich Studenten informieren können, das wird heute alles der Programmpunkt sein.
1: Wo ist der richtige Hörsaal? Wie funktionieren die digitalen Systeme und an wen können sich die neuen Studierenden wenden? Neben diesen organisatorischen Fragen geht es auch darum, den Campus und die anderen Studierenden kennenzulernen. Denn die neuen Studierenden kommen nicht nur aus der Region. Auch aus anderen Teilen Deutschlands und dem Ausland zieht es junge Menschen nach Bernburg.
0: Wir haben wieder eine große Anzahl an Studierenden aus dem In- und Ausland, die hier an der Hochschule Anhalt studieren wollen am Standort Bernburg. Wir haben alle Studiengänge, die wir anbieten, gut füllen können und freuen uns auf die Zusammenarbeit mit den Studierenden.
1: Zum Start gibt es außerdem Campusführungen und verschiedene Aktionen. So sollen die Erstsemester möglichst schnell Kontakte knüpfen und sich an der Hochschule zu Hause fühlen. Und wenn am ersten Tag angesichts der vielen neuen Informationen noch nicht alles sitzt, gibt es einen einfachen Rat.
0: Es gibt heute wirklich eine ganze Menge an Informationen, die auf die Studierenden einprasseln. Versuchen sich an die höheren Semester zu halten, versuchen sie offen ranzugehen an die Sachen, sich erstmal zu orientieren. Und dann werden sie hier auch sehr schnell Anschluss finden und ich denke auch viel Freude im Studium haben.
1: Der erste Schritt ins Studium ist damit gemacht. Jetzt heißt es: Ankommen, Kontakte knüpfen und den eigenen Platz am Campus finden. Forschung trifft Industrie mitten im Chemiepark Bitterfeld-Wolfen. Beim ersten Industrietag des Fraunhofer Instituts für keramische Technologien und Systeme, kurz IKTS in Sachsen-Anhalt, ging es vergangene Woche im Chemiepark Bitterfeld-Wolfen darum, wie neue Technologien schneller aus der Forschung in die industrielle Praxis gelangen können. Das Fraunhofer IKTS ist bereits seit Jahren am Chemiestandort aktiv. Seit dem 1. Juli dieses Jahres ist nun auch die neue Technologieplattform für Kreislaufwirtschaft und Verfahrenstechnik, kurz TKV, direkt in Bitterfeld-Wolfen angesiedelt. Damit wird die Forschung vor Ort deutlich ausgebaut. Das Fraunhofer IKTS ist dabei der erste Akteur am Standort, der seinen Schwerpunkt ausschließlich auf Forschung und Entwicklung legt. Beim Industrietag trafen deshalb zahlreiche Unternehmen aus dem Chemiepark und der Region auf Wissenschaftler und Forschungsexperten. Unter anderem hielt auch der Institutsleiter Professor Dr. Michael Stelter ein kurzes Grußwort. Im Mittelpunkt standen die aktuellen Herausforderungen der Industrie. Dr. Daniela Pufki-Heinrich und Dr. Ingenieur Burkhard Fassauer vom Fraunhofer IKTS stellten dabei die Forschung vor Ort und mögliche Anwendungen für Unternehmen vor. Themen gab es viele: Kreislaufwirtschaft, Wasser- und Abwassertechnologien, keramische Membran, Rohstoffrecycling, Sensorik und die Digitalisierung von Industrieprozessen. An den Ausstellungsständen konnten die Besucher außerdem konkrete Technologien und Lösungsansätze kennenlernen. Denn genau darum geht es. Unternehmen sollen ihre Herausforderungen mitbringen und gemeinsam mit der Forschung daraus neue Verfahren und Projekte entwickeln. So soll die neue Fraunhofer-Plattform Bitterfeld-Wolfen als Chemiestandort fit für die Zukunft machen und Forschung und Industrie noch enger miteinander verbinden.
2: Die Bauernverbände Salzland und Nordharz haben Landrat Markus Bauer traditionell den Erntekorb überreicht. Dabei machten sie auf die schwierige Lage vieler landwirtschaftlicher Betriebe aufmerksam. Nach einer langen, anhaltenden Hitzeperiode im Sommer treffen schlechte Ernteerträge auf stark gestiegene Betriebskosten. Der Landrat betonte die Bedeutung der Landwirtschaft für die Region und sicherte Unterstützung zu. Der regelmäßige Austausch zwischen Landkreis und Verbänden soll auch künftig dazu beitragen, gemeinsame Lösungen für die Herausforderungen zu finden. Themen waren unter anderem die Klimaanpassung, Wasserentnahme und neue Schädlinge. Zudem bereiten der Salzlandkreis und die Bauernverbände ihren gemeinsamen Auftritt auf der Grünwoche in Berlin vor. Ein echtes Topspiel stand am 10. Oktober in der Bruno-Hinz-Halle auf dem Programm. Am 7. Spieltag der Handball-Regionalliga empfing Tabellenführer SV Anhalt Bernburg die Reserve des HC Elbflorenz aus Dresden. Beide Mannschaften waren bis dahin noch ungeschlagen und versprachen ein Duell auf hohem Niveau. Die Bernburger präsentierten sich bislang in bestechender Form und konnten alle 6 Saisonspiele für sich entscheiden. Mit einer makellosen Bilanz von 12:0 Punkten grüßten sie von der Tabellenspitze. Direkt dahinter lauerte die Bundesliga-Reserve aus Dresden, die mit 5 Siegen und einem Unentschieden ebenfalls stark in die Saison gestartet war. 2 formstarke Teams, 2 treffsichere Angriffsreihen und ein direktes Duell um die Tabellenführung. Beste Voraussetzungen für ein packendes Topspiel in der Regionalliga.
3: Ein Spiel der Spitzenklasse. Am vergangenen Samstag trafen die beiden Tabellenführer der Handball-Regionalliga SV Anhalt-Bernburg und der HC Elbflorenz 2006-2 aufeinander. Beide bisher ungeschlagen. Nur die Dresdner liegen einen Tabellenpunkt durch ein Unentschieden hin. Vor einer vollen Halle starten die Spitzenreiter ins Match. Schmelzer mit dem Auftakttreffer über Bernburger Kopf hinweg. Richter findet im Anschluss aber die Lücke und sorgt für den Ausgleich. Die Dresdner aber bekannt für ihre Stärke im Konter und sorgen für ein schnelles 1:2. Nun verlangsamt sich das Spiel durch die starke Verteidigung beider Mannschaften. In der 16. Spielminute konnten die Gastgeber einen kleinen Vorteil mit 6:4 erspielen. Schmelzer macht Tempo, gibt an Klausner und der knallt ihn aus dem Eck ins Tor. Die Bernburger schlafen jedoch nicht und ein freistehender Friedrich sorgt für 7:5. Kurz vor der Pause könnte es nicht knapper sein. Schmelzer drückt sich durch und schafft den Ausgleich zum 12:12. Mit einem Unentschieden will der SV die erste Hälfte aber nicht beenden. Nach kurzen Pässen läuft Saul einfach durch und wirft ungestört ins Tor. Nach 30 Minuten auf Augenhöhe gehen die Bernburger mit einer 13:12 Führung in die Halbzeitpause. Bei diesen Mannschaften merkt man sofort, warum sie die Tabelle anführen. Jetzt können sich die Bernburger aber doch noch weiter absetzen. Aus dem Mittelfeld heraus bauen sie ihren Angriff auf. Froschauer läuft durch und knallt ihn inklusive Pirouette rein. Das beendet die 3-Tore-Serie und führt zum 15:12. Diesen Vorsprung werden sie auch länger nicht mehr aufgeben. Hier in der 46. Kurze Pässe und Richter kann sich immer wieder durchquetschen. Knallt ihn rein und macht das 20:17. Dresden jetzt aber in Angriff. Schmelzer läuft, Pass auf Palm, aber dem rutscht der Ball aus der Hand. Froschauer zur Stelle, gibt an Friedrich, fliegt übers Feld und Bühne brettert ihn ins Tor. 4 Tore Vorsprung, nur noch knapp 13 Minuten zu spielen. Wer denkt, das Spiel sei damit entschieden, wird eine Überraschung erleben. 50. Spielminute. Friedrich schleicht sich an seinen Gegnern vorbei und wirft gekonnt ins Tor. Die Dresdner schalten jedoch schnell. Schmelzer läuft aufs Tor, aber Friedrich hält ihn in der Luft fest. Klares Foul der Nummer 8. Sein Spiel endet nach 49 Minuten mit einer roten Karte. Das ist die Chance, auf die Elbflorenz gewartet hat. Langsam kämpfen sie sich ran. Till Punte heißt der Mann der Stunde. 56. Spielminute. Kurze Pässe. Punte findet die Lücke und knallt ihn über Bernburger Köpfen ins Tor. Bernburg kommt währenddessen nicht an der Dresdner Verteidigung vorbei. Wieder gibt Schmelzer an Punte und der hechtet zum Tor und ballert ihn rein. Was funktioniert, soll man ja bekanntlicherweise nicht ändern. Wieder kommt der Pass von Schmelzer und Punte macht den letzten in seiner 3-Tore-Serie. 24:23. Nicht einmal mehr 2 Minuten zu spielen. Wenn Bernburg nur noch ein Tor macht, sollte das Spiel sicher gewonnen sein. Schützenkönig Richter versucht's. Läuft durch, aber wird umgezogen. Zwar kein Tor, dafür aber 7 Meter. Bisher hat er jeden Einzelnen getroffen. täuscht an und knallt ihn rein.

0: war die Entscheidung. Die Dresdner machen zwar noch eins, aber es fehlt ihnen die Zeit. Das Spiel endet im 25:24 für SV Anhalt-Bernburg. Sie bleiben ungeschlagen.
1: Ja, ich denke, das war ein absolutes Spitzenspiel, was beide Abwehrreihen anging. Uns ist auch gut gelungen, in den Rückzug zu kommen, weil Dresden ist eine extrem konterstarke Mannschaft. Da haben wir heute kaum Gegenstöße kassiert. Beide Abwehrreihen waren sehr dominant. Wir hatten ein paar Schwierigkeiten gegen die offensive Abwehr, aber nach und nach haben wir uns gut reingefunden. Nach der roten Karte gegen Niklas Friedrich mussten wir uns nochmal neu sortieren. Dementsprechend ist es nochmal eng geworden, aber am Ende haben wir es gut über die Bühne gebracht.
0: Mit diesem Sieg bleibt Bernburg klar auf dem ersten Tabellenplatz der Handball-Regionalliga. In ihrem nächsten Spiel treffen sie auswärts auf den HC Aschersleben.
2: Die Mideva nimmt in den kommenden Tagen ihre 38 öffentlichen Trinkwasserbrunnen im Versorgungsgebiet außer Betrieb und macht sie winterfest. Nach einem heißen Sommer konnten Bürgerinnen und Bürger sowie Gäste dort kostenlos ihre Trinkflaschen auffüllen. Vor der Winterpause werden die Anlagen auf ihre Funktion geprüft und das Wasser abgelassen, um Frostschäden zu vermeiden. Ab Mai 2027 sollen die Brunnen wieder zur Verfügung stehen. Neben den 38 öffentlichen Wasserspendern gibt es in der Region weitere 29 Trinkwasserbrunnen in Schulen und Kindertagesstätten, die gemeinsam mit regionalen Partnern realisiert wurden. Und das waren die aktuellen Nachrichten von RBW aktuell. Jetzt folgt noch das Wetter sowie die Meldungen aus der Region. Bis dahin haben Sie eine schöne Zeit und auf Wiedersehen.
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5: Morgen wird es mit bis zu 16 Grad kühl, aber etwas wärmer als am Vortag. Der Himmel bleibt überwiegend bewölkt, es ist jedoch nicht mit Regen zu rechnen. Dazu weht ein starker Westwind mit Böen in den Morgen- und Mittagsstunden. Das Wetter in der restlichen Woche bleibt ähnlich, wobei der Wind wieder abflacht.

0: Das Rathaus in Dessau ist eines der wichtigsten architektonischen Wahrzeichen der Innenstadt und zugleich der zentrale Sitz der Stadtverwaltung von Dessau-Roßlau. In diesem Jahr feiert das Gebäude sein 125-jähriges Jubiläum. Am 2. Oktober kamen deshalb ab 15 Uhr zahlreiche Besucher zusammen, um gemeinsam zu feiern und die Geschichte des Rathauses zu würdigen.
1: Wir haben ein ganz schönes Programm zusammengestrickt. Da kam das eine noch zu dem anderen dazu. Das ist einfach so eine Dynamik, die manchmal bei solchen Veranstaltungen entstehen kann oder im Vorfeld. Aber es ist, denke ich mal, ein ganz rundes Programm. Wir haben einige Führungen, also konkret drei Führungen durchs Haus, haben neben dem Oberbürgermeisterbüro, das auch besetzt ist vom Oberbürgermeister heute persönlich, dann noch das Büro eines Beigeordneten oder zweier Beigeordneter noch mitgeöffnet. Natürlich auch wieder das Trauzimmer, das Standesamt. Dann ist heute ein ganz besonderer Gast hier, das ist das Stadtarchiv. Und das Stadtarchiv hat das erste goldene Buch der Stadt mitgebracht. Ein prachtvolles Stück, dann noch einige Baupläne und noch andere Leckereien in historischer Sicht. Und auch eine ganz besondere Plakette, die hat eine eigene Story. Da, das verraten wir noch nicht. Das wird vielleicht später mal eine separate Geschichte.
0: Damit der Jubiläumstag für Groß und Klein zu einem besonderen Erlebnis wurde, gab es auch für die jüngeren Besucher einiges zu entdecken.

0: Dann haben wir die Dekita heute hier zu Gast. Die kümmert sich um unsere jüngeren Gäste. Die werden geschminkt, die können sich Masken basteln, die können dem Rathaus nochmal natürlich auf Papier Farbe verteilen. Dann hatten wir auch begleitend einen Mal- oder Kreativwettbewerb vorbereitet. Hier im Rückfeld sieht man die Ergebnisse. Immerhin 53 Kinder haben sich daran beteiligt und es waren tolle Arbeiten dabei.
1: Beim Wettbewerb »Wie sieht das Rathaus Dessau in 125 Jahren aus?« konnte es nur einen ersten Platz geben, welchen sich die 10-jährige Luisina sicherte. Ihr Bild überzeugte die Jury aus Stadtplanern, Kultur- und Jugendamt sowie dem Oberbürgermeisterbereich. Nun hat sie die Wahl. Entweder trifft sie den Oberbürgermeister und nimmt mit ihrer Schulklasse an einer Sonderführung teil, oder sie erlebt den besonderen Tag gemeinsam mit ihrer Familie. Doch damit war das Jubiläumsprogramm noch lange nicht beendet.
0: Dann haben wir einen Buga-Stand heute hier und als Premiere vor dem Haus sogar noch das Buga-Mobil frisch umgestaltet, ausgestattet. Heute kann man auch mal Details angucken, man kann sich sogar mal reinsetzen, wenn man möchte, Erinnerungsfoto schießen und einfach mal gucken rundum, wie Buga momentan so aussieht und schmeckt. Ja, und dann geht es natürlich im Anschluss an die Führungen, wer möchte, noch auf den Turm hinauf. Das macht die Stadtmarketinggesellschaft. Das, was sie sonst eigentlich in der Woche sowieso auch einmal dann tun, aber heute zu der regulären Turmführung dann halt eben noch extra mit dazu.
1: Mit seinem 73 Meter hohen Turm prägt das Rathaus bis heute die Silhouette der Stadt. Auf der mehr als 41 Meter hohen Aussichtsplattform haben Besucher außerdem einen weiten Blick über die Stadt. Die Geschichte des Rathauses reicht bis ins ausgehende 19. Jahrhundert zurück. Zwischen 1898 und 1901 wurde es nach den Plänen der Charlottenburger Architekten Reinhard und Süßengut errichtet. Und auch für die Zukunft ist bereits einiges geplant.
0: Groß anstehen wird ja mal irgendwann die Umgestaltung des großen Ratssaales. Das ist zum Beispiel eine Veränderung. Dann wird es dann natürlich energetisch immer auf den aktuellsten Stand gebracht, sollte zumindest so sein, so wie wir es halt eben schaffen, so wie es halt eben möglich ist. Es gibt immer an allen Ecken und Kanten etwas Gestalterisches und vielleicht kommt ja in den nächsten 125 Jahren dann doch mal wieder der Schmuckgiebel über die große Fensterwand draußen, also vor das Dach, so wie er früher einmal war, also dieser Giebel, ein wirklich tolles Ding, das macht das Rathaus weithin erkennbar, sehr gut erkennbar, aber ich glaube, die Leute kennen es auch heute noch, so wie es jetzt ist und es gefällt trotzdem. Aber früher war es richtig Schmuck.
1: Damit ging ein ereignisreicher Jubiläumstag zu Ende. Die Ausstellung der gemalten Kinderbilder ist noch bis zum 29. Oktober im Rathaus zu sehen und zieht anschließend ins Jugendamt um.
2: Ganz viel Verletzungspech und bisher nur ein Sieg nach 6 Ligapartien. Der Start in die neue Saison der zweiten Handball-Bundesliga lief definitiv anders als geplant für den DRHV. Zusammen mit der Niederlage gegen Gummersbach im Pokal stand das Team von Vanja Radic 5 Pflichtspiele in Folge ohne eigenen Punktgewinn da. Die Negativserie sollte am 11. Oktober unbedingt beendet werden. In der Anhalt Arena empfingen die Biber den VfL Lübeck-Schwartau. Und die Gäste fanden direkt besser in die Partie und erspielten sich früh einen 2-Tore-Vorsprung. Dem Rückstand liefen die Dessau-Roßlauer zunächst hinterher. In der 15. Minute gelang Simon Siroth schließlich der 8:8 Ausgleich. Nur 2 Minuten später war es erneut der Linksaußen, der mit seinem Treffer zum 10:9 die Hausherren in Front brachte. Das Spiel blieb umkämpft und die Gäste konnten sich daraufhin wieder mit 3 Toren absetzen. Kreisläufer Valentin Neagu verkürzte in der 28. Minute aber auf 14:15. Kurz darauf erzielte DRHV-Torhüter Philipp Ambrosius in seinem 350. Pflichtspiel für die Biber seinen bereits 2. Treffer ins verwaiste Lübecker Tor und stellte auf 15:15. Mit einem knappen 16:17 Rückstand ging es kurz darauf in die Kabine. Nach dem Seitenwechsel blieb die Partie umkämpft. Yannick Markus Pust brachte den DRHV in der 34.

0: Minute mit seinem Treffer zum 19:18 erneut in Führung. Zwar glich Lübeck direkt wieder aus, doch die Dessau-Roßlauer übernahmen zunehmend die Kontrolle. Auch eine doppelte Unterzahl brachte die Gastgeber nicht aus dem Konzept. Erneut war es Pus, der beim 24:21 erstmals für einen 3-Tore-Abstand sorgte. Defensiv stand die Mannschaft von Vanja Radic weiterhin kompakt und nutzte ihre Möglichkeiten im Angriff konsequent. In der 55. Minute erhöhte Kapitän Marcel Novak auf 34:27. Die Fans in der Anhalt Arena feierten ihre Mannschaft lautstark und sorgten für eine stimmungsvolle Schlussphase. Auch wenn Lübeck das Ergebnis bis zum Abpfiff noch etwas verkürzen konnte, geriet der Heimsieg nicht mehr in Gefahr. Am Ende belohnten sich die Dessau-Roßlauer für eine starke zweite Halbzeit und gewannen verdient mit 37:33. Nach 4 sieglosen Ligaspielen ist der Erfolg gegen den VfL Lübeck-Schwartau ein wichtiges Signal für die kommenden Aufgaben. Nach der Partie äußerten sich die Trainer beider Teams in einer Pressekonferenz zum Spiel.
1: Vanja, nochmal hier an der Stelle herzlichen Glückwunsch dir und deinem Team zu einem hochverdienten Sieg. Hochverdient nicht nur wegen der zweiten Halbzeit, sondern grundsätzlich, wenn man sieht, mit welcher Personalsituation ihr gerade zu kämpfen habt und dann hier so eine Partie hinzulegen, in Minden eigentlich ja schon ein fantastisches Spiel gemacht habt und dann kann man einfach nur gratulieren. Ich hatte hier im Vorgespräch schon zu Vanja gesagt, ich habe ein kleines Déjà-vu-Erlebnis. Das erinnert mich an das Spiel letztes Jahr in der Rückrunde. Da sind wir ja auch angereist, eigentlich in Topform mit vollem Kader. Dessau so ein bisschen unter Druck, weil wegen aufgrund vieler Verletzter. Wir führen zur Pause, tun uns vielleicht ein bisschen schwer, aber haben schon auch die Idee zu sagen, okay, wir haben die volle Bank, wir nutzen das, wir spielen das dann über 60 Minuten aus. Eine Qualität, finde ich, die wir durchaus mittlerweile auch haben, dass wir dann über hinten raus halt noch nachlegen können. Und wie beim letzten Spiel geht das heute völlig in die Hose. Wir brechen komplett zusammen in der zweiten Halbzeit. Mit 37 Gegentoren ist auch relativ offensichtlich, dass gerade in der Abwehr dann viel nicht gestimmt hat. Vanja hat seine Jungs super vorbereitet, hat mit den Gegeneinläufern uns bearbeitet, was wir jetzt vorher bei Dessau so nicht gesehen hatten. Das sind natürlich grundsätzlich trotzdem Situationen, die wir kennen und da haben wir sehr lange gebraucht, um überhaupt unsere Zuordnung zu finden. Dann haben wir zwischendurch die Zuordnung wieder verloren und das hat insgesamt bei uns für so viel Verunsicherung und Passivität gesorgt, dass wir da einfach zu wenig Gegenwehr geleistet haben. Haben Mika Schüler überhaupt nicht in den Griff bekommen, sicherlich sinnbildlich in doppelter Überzahl aus unserer Sicht, wo er dann beim vierten Pass den Ball noch reinwirft. Und ich glaube insgesamt die Phase vor und nach der Pause, da haben wir Überzahlszenen, da haben wir Top-Torchancen und bringen da keine deutlichere Führung hin. Und damit halten wir Dessau im Spiel und dann explodiert hier die Halle. Und wenn man das nicht verhindern kann, dass hier die Halle kommt, dann hat man es ganz schwer. Und es bleibt dabei, wir tun uns in Dessau wahnsinnig schwer. Glückwunsch zum verdienten Sieg.
2: Ich war schon ein bisschen skeptisch vor dem Spiel, wenn man sieht, wie Schwartau dieses Spiel, also letztes Jahr schon, aber dieses Jahr vor allem in die Liga gestartet ist. Das war echt beeindruckend und mit welcher Ruhe die das gespielt haben. Dass es heute jetzt so hoch für uns ausgeht, bin ich natürlich umso mehr glücklich für die Jungs. Weil seit Wochen haben wir eine sehr schwierige Situation und die Jungs kommen jeden Tag und trainieren, als ob nichts ist. Und trotz ein paar Niederlagen wussten wir, wir machen gar nicht so verkehrt die Sachen. Wir sind nah dran an den Sieg, aber schaffen es noch nicht. Man muss sagen, Hälfte von unserer Abwehrformation ist komplett neu. Also die linke Hälfte komplett neu und somit auch komplette Hälfte im Angriff. Und dass das ein bisschen Zeit braucht, ist es klar. Aber nichtsdestotrotz, die Jungs sind gierig, die wollen Spiele gewinnen und nicht verlieren. Und mit jeder Niederlage tut das immer ein bisschen mehr weh. Aber heute haben wir wirklich brutal das Spiel geführt und gemacht und Mika das ganze Spiel und dann auch Marcel und Mikkel kam heute wirklich, hat viele tolle Szenen gehabt in der zweiten Halbzeit und das ist das, was wir brauchen, pure Entschlossenheit von der ganzen Mannschaft in den Aktionen, wenn die machen und brutale Aggressivität in der Abwehr. Wir haben versucht, so gut zu verdichten. Allen spielt zum ersten Mal in seinem Leben diese Saison in Innenblock und macht das gar nicht so verkehrt und wächst mit jedem Spiel. Da sind wir auch froh darüber Und so wie wir auf

0: beigetreten sind, wollen wir weiterhin auftreten und wollen wachsen an dem, was wir machen.
1: Mit den zwei bisherigen Heimsiegen stehen die Biber auf Platz 15 in der Tabelle der zweiten Liga. Weiter geht es für den DRHV am 17. Oktober in Großwallstadt. Am 24.10. gibt's dann das Ostderby gegen die Bundesliga-Absteiger aus Leipzig. Um 16 Uhr startet die mit Vorfreude erwartete Begegnung in der Anhalt-Arena.

0: Hallo und herzlich willkommen zur neuesten Ausgabe von RBW Aktuell. Die AOK Sachsen-Anhalt hält ihren Zusatzbeitrag 2027 unverändert bei 2,89%. Damit bleibt der Gesamtbeitragssatz bei 17,49%. Die Krankenkasse will ihren Versicherten angesichts steigender Gesundheitsausgaben Planungssicherheit bieten. Die Bundesregierung hat mit dem Beitragssatzstabilisierungsgesetz Maßnahmen beschlossen, um die Kosten in der gesetzlichen Krankenversicherung zu begrenzen. Die AOK Sachsen-Anhalt erwartet, dass diese wirken, sofern die Regierung ihren Kurs konsequent fortsetzt. Für langfristig stabile Beiträge fordert die Krankenkasse weitere Reformen. Dazu gehören eine effizientere Organisation des Gesundheitswesens, eine niedrigere Mehrwertsteuer auf Arzneimittel und eine kostendeckende Finanzierung der Gesundheitsversorgung von Bürgergeldbeziehenden. Deshalb beteiligt sich die AOK Sachsen-Anhalt an der Klage der gesetzlichen Krankenkassen gegen die aus ihrer Sicht unzureichende Finanzierung. Der Beitragssatz setzt sich aus dem allgemeinen Satz von 14,6% und dem individuellen Zusatzbeitrag zusammen. Arbeitgeber und Arbeitnehmer tragen beide Anteile jeweils zur Hälfte. Für die neuen Studierenden an der Hochschule Anhalt beginnt jetzt der Ernst des Studentenlebens. Damit dabei nicht gleich alles am ersten Tag zu viel wird, gibt es in Bernburg den Ersti Day mit wichtigen Infos, ersten Kontakten und einer Menge Orientierung.
1: Neuer Campus, neue Gesichter und jede Menge Informationen. Für viele junge Menschen beginnt Anfang Oktober ein neuer Lebensabschnitt, das Studium. Auch an der Hochschule Anhalt in Bernburg starten zahlreiche Erstsemester ins Wintersemester. Beim Ersti Day geht es deshalb zunächst ums Ankommen und Orientieren. Für die Fachbereiche Landwirtschaft, Ökotrophologie und Naturschutz beginnt der Tag im Römerhaus. Die Wirtschaftsstudierenden treffen sich in Strenzfels Neuer Mitte. Danach geht es in die einzelnen Studiengänge.
2: Da haben wir den Ersti-Tag, wo ganz viele

0: Programmpunkte stattfinden. Die Studierenden sollen hier erstmal ankommen, werden mit ganz, ganz viel Informationen versorgt. Ein Campusrundgang wird stattfinden und so die ersten Ausflüge in die ganze Administration, in die ganzen Systeme, wo sich Studenten informieren können. Das wird heute alles der Programmpunkt sein.
1: Wo ist der richtige Hörsaal? Wie funktionieren die digitalen Systeme und an wen können sich die neuen Studierenden wenden? Neben diesen organisatorischen Fragen geht es auch darum, den Campus und die anderen Studierenden kennenzulernen. Denn die neuen Studierenden kommen nicht nur aus der Region. Auch aus anderen Teilen Deutschlands und im Ausland zieht es junge Menschen nach Bernburg.
0: Wir haben wieder eine große Anzahl an Studierenden aus dem In- und Ausland, die hier an der Hochschule Anhalt studieren wollen am Standort Bernburg. Wir haben alle Studiengänge, die wir anbieten, gut füllen können und freuen uns auf die Zusammenarbeit mit den Studierenden.
1: Zum Start gibt es außerdem Campusführungen und verschiedene Aktionen. So sollen die Erstsemester möglichst schnell Kontakte knüpfen und sich an der Hochschule zu Hause fühlen. Und wenn am ersten Tag angesichts der vielen neuen Informationen noch nicht alles sitzt, gibt es einen einfachen Rat.
0: Es gibt heute wirklich eine ganze Menge an Informationen, die auf die Studierenden einprasseln. Versuchen sich an die höheren Semester zu halten, versuchen sie offen ranzugehen an die Sachen, sich erstmal zu orientieren. Und dann werden sie hier auch sehr schnell Anschluss finden und ich denke auch viel Freude im Studium haben.
1: Der erste Schritt ins Studium ist damit gemacht. Jetzt heißt es, ankommen, Kontakte knüpfen und den eigenen Platz am Campus finden. Forschung trifft Industrie mitten im Chemiepark Bitterfeld-Wolfen. Beim ersten Industrietag des Fraunhofer Instituts für Keramische Technologien und Systeme, kurz IKTS in Sachsen-Anhalt, ging es vergangene Woche im Chemiepark Bitterfeld-Wolfen darum, wie neue Technologien schneller aus der Forschung in die industrielle Praxis gelangen können. Das Fraunhofer IKTS ist bereits seit Jahren am Chemiestandort aktiv. Seit dem 1. Juli dieses Jahres ist nun auch die neue Technologieplattform für Kreislaufwirtschaft und Verfahrenstechnik, kurz TKV, direkt in Bitterfeld-Wolfen angesiedelt. Damit wird die Forschung vor Ort deutlich ausgebaut. Das Fraunhofer IKTS ist dabei der erste Akteur am Standort, der seinen Schwerpunkt ausschließlich auf Forschung und Entwicklung legt. Beim Industrietag trafen deshalb zahlreiche Unternehmen aus dem Chemiepark und der Region auf Wissenschaftler und Forschungsexperten. Unter anderem hielt auch der Institutsleiter Professor Dr. Michael Stelter ein kurzes Grußwort. Im Mittelpunkt standen die aktuellen Herausforderungen der Industrie. Dr. Daniela Pufki-Heinrich und Dr. Ingenieur Burkhard Fassauer vom Fraunhofer IKTS stellten dabei die Forschung vor Ort und mögliche Anwendungen für Unternehmen vor. Themen gab es viele. Kreislaufwirtschaft, Wasser- und Abwassertechnologien, keramische Membran, Rohstoffrecycling, Sensorik und die Digitalisierung von Industrieprozessen. An den Ausstellungsständen konnten die Besucher außerdem konkrete Technologien und Lösungsansätze kennenlernen. Denn genau darum geht es. Unternehmen sollen ihre Herausforderungen mitbringen und gemeinsam mit der Forschung daraus neue Verfahren und Projekte entwickeln. So soll die neue Fraunhofer-Plattform Bitterfeld-Wolfen als Chemiestandort fit für die Zukunft machen und Forschung und Industrie noch enger miteinander verbinden.
2: Die Bauernverbände Salzland und Nordharz haben Landrat Markus Bauer traditionell den Erntekorb überreicht. Dabei machten sie auf die schwierige Lage vieler landwirtschaftlicher Betriebe aufmerksam. Nach einer langen, anhaltenden Hitzeperiode im Sommer treffen schlechte Ernteerträge auf stark gestiegene Betriebskosten. Der Landrat betonte die Bedeutung der Landwirtschaft für die Region und sicherte Unterstützung zu. Der regelmäßige Austausch zwischen Landkreis und Verbänden soll auch künftig dazu beitragen, gemeinsame Lösungen für die Herausforderungen zu finden. Themen waren unter anderem die Klimaanpassung, Wasserentnahme und neue Schädlinge. Zudem bereiten der Salzlandkreis und die Bauernverbände ihren gemeinsamen Auftritt auf der Grünwoche in Berlin vor. Ein echtes Topspiel stand am 10. Oktober in der Bruno-Hinz-Halle auf dem Programm. Am 7. Spieltag der Handball-Regionalliga empfing Tabellenführer SV Anhalt Bernburg die Reserve des HC Elbflorenz aus Dresden. Beide Mannschaften waren bis dahin noch ungeschlagen und versprachen ein Duell auf hohem Niveau. Die Bernburger präsentierten sich bislang in bestechender Form und konnten alle 6 Saisonspiele für sich entscheiden. Mit einer makellosen Bilanz von 12-0 Punkten grüßten sie von der Tabellenspitze. Direkt dahinter lauerte die Bundesliga-Reserve aus Dresden, die mit 5 Siegen und einem Unentschieden ebenfalls stark in die Saison gestartet war. 2 formstarke Teams, 2 treffsichere Angriffsreihen und ein direktes Duell um die Tabellenführung. Beste Voraussetzungen für ein packendes Topspiel in der Regionalliga.
3: Ein Spiel der Spitzenklasse. Am vergangenen Samstag trafen die beiden Tabellenführer der Handball-Regionalliga SV Anhalt-Bernburg und der HC Elbflorenz 2006-2 aufeinander. Beide bisher ungeschlagen. Nur die Dresdner liegen einen Tabellenpunkt durch ein Unentschieden hinten. Vor einer vollen Halle starten die Spitzenreiter ins Match. Schmelzer mit dem Auftakttreffer über Bernburger Köpfe hinweg. Richter findet im Anschluss aber die Lücke und sorgt für den Ausgleich. Die Dresdner aber bekannt für ihre Stärke im Konter und sorgen für ein schnelles 1-2. Nun verlangsamt sich das Spiel durch die starke Verteidigung beider Mannschaften. In der 16. Spielminute konnten die Gastgeber einen kleinen Vorteil mit 6-4 erspielen. Schmelzer macht Tempo, gibt an Klausner und der knallt ihn aus dem Eck ins Tor. Die Bernburger schlafen jedoch nicht und ein freistehender Friedrich sorgt für 7-5. Kurz vor der Pause könnte es nicht knapper sein. Schmelzer drückt sich durch und schafft den Ausgleich zum 12-12. Mit einem Unentschieden will der SV die erste Hälfte aber nicht beenden. Nach kurzen Pässen läuft Saul einfach durch und wirft ungestört ins Tor. Nach 30 Minuten auf Augenhöhe gehen die Bernburger mit einer 13-12 Führung in die Halbzeitpause. Bei diesen Mannschaften merkt man sofort, warum sie die Tabelle anführen. Jetzt können sich die Bernburger aber doch noch weiter absetzen. Aus dem Mittelfeld heraus bauen sie ihren Angriff auf. Froschauer läuft durch und knallt ihn inklusive Pirouette rein. Das beendet die 3-Tore-Serie und führt zum 15-12. Diesen Vorsprung werden sie auch länger nicht mehr aufgeben. Hier in der 46. Kurze Pässe und Richter kann sich immer wieder durchquetschen, knallt ihn rein und macht das 20-17. Dresden jetzt aber in Angriff. Schmelzer läuft, Pass auf Palm, aber dem rutscht der Ball aus der Hand. Froschauer zur Stelle, gibt an Friedrich, fliegt übers Feld und Bühne brettert ihn ins Tor. 4 Tore Vorsprung, nur noch knapp 13 Minuten zu spielen. Wer denkt, das Spiel sei damit entschieden, wird eine Überraschung erleben. 50. Spielminute. Friedrich schleicht sich an seinen Gegnern vorbei und wirft gekonnt ins Tor. Die Dresdner schalten jedoch schnell. Schmelzer läuft aufs Tor, aber Friedrich hält ihn in der Luft fest. Klares Foul der Nummer 8. Sein Spiel endet nach 49 Minuten mit einer roten Karte. Das ist die Chance, auf die Elbflorenz gewartet hat. Langsam kämpfen sie sich ran. Till Punte heißt der Mann der Stunde. 56. Spielminute. Kurze Pässe. Punte findet die Lücke und knallt ihn über Bernburger Köpfen ins Tor. Bernburg kommt währenddessen nicht an der Dresdner Verteidigung vorbei. Wieder gibt Schmelzer an Punte und der hechtet zum Tor und ballert ihn rein. Was funktioniert, soll man ja bekanntlicherweise nicht ändern. Wieder kommt der Pass von Schmelzer und Punte macht den letzten in seiner 3-Tore-Serie. 24-23. Nicht einmal mehr 2 Minuten zu spielen. Wenn Bernburg nur noch ein Tor macht, sollte das Spiel sicher gewonnen sein. Schützenkönig Richter versucht's. Läuft durch, aber wird umgezogen. Zwar kein Tor, dafür aber 7 Meter. Bisher hat er jeden Einzelnen getroffen. täuscht an und knallt ihn rein.

0: Mit diesem Sieg bleibt Bernburg klar auf dem ersten Tabellenplatz der Handball-Regionalliga. In ihrem nächsten Spiel treffen sie auswärts auf den HC Aschersleben.
1: Die Mideva nimmt in den kommenden Tagen ihre 38 öffentlichen Trinkwasserbrunnen im Versorgungsgebiet außer Betrieb und macht sie winterfest. Nach einem heißen Sommer konnten Bürgerinnen und Bürger sowie Gäste dort kostenlos ihre Trinkflaschen auffüllen. Vor der Winterpause werden die Anlagen auf ihre Funktion geprüft und das Wasser abgelassen, um Frostschäden zu vermeiden. Ab Mai 2027 sollen die Brunnen wieder zur Verfügung stehen. Neben den 38 öffentlichen Wasserspendern gibt es in der Region weitere 29 Trinkwasserbrunnen in Schulen und Kindertagesstätten, die gemeinsam mit regionalen Partnern realisiert wurden. Und das waren die aktuellen Nachrichten von RBW aktuell. Jetzt folgt noch das Wetter sowie die Meldungen aus der Region. Bis dahin haben Sie eine schöne Zeit und auf Wiedersehen.
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4: Morgen wird es mit bis zu 16 Grad kühl, aber etwas wärmer als am Vortag. Der Himmel bleibt überwiegend bewölkt, es ist jedoch nicht mit Regen zu rechnen. Dazu weht ein starker Westwind mit Böen in den Morgen- und Mittagsstunden. Das Wetter in der restlichen Woche bleibt ähnlich, wobei der Wind wieder abflacht.

0: Das Rathaus in Dessau ist eines der wichtigsten architektonischen Wahrzeichen der Innenstadt und zugleich der zentrale Sitz der Stadtverwaltung von Dessau-Roßlau. In diesem Jahr feiert das Gebäude sein 125-jähriges Jubiläum. Am 2. Oktober kamen deshalb ab 15 Uhr zahlreiche Besucher zusammen, um gemeinsam zu feiern und die Geschichte des Rathauses zu würdigen.
1: Wir haben ein ganz schönes Programm zusammengestrickt. Da kam das eine noch zu dem anderen dazu. Das ist einfach so eine Dynamik, die manchmal bei solchen Veranstaltungen entstehen kann oder im Vorfeld. Aber es ist, denke ich mal, ein ganz rundes Programm. Wir haben einige Führungen, also konkret 3 Führungen durchs Haus, haben neben dem Oberbürgermeisterbüro, das auch besetzt ist vom Oberbürgermeister heute persönlich, dann noch das Büro eines Beigeordneten oder zweier Beigeordneter noch mitgeöffnet. Natürlich auch wieder das Trauzimmer, das Standesamt. Dann ist heute ein ganz besonderer Gast hier, das ist das Stadtarchiv. Und das Stadtarchiv hat das erste goldene Buch der Stadt mitgebracht. Ein prachtvolles Stück, dann noch einige Baupläne und noch andere Leckereien in historischer Sicht. Und auch eine ganz besondere Plakette, die hat eine eigene Story. Da, das verraten wir noch nicht, das wird vielleicht später mal eine separate Geschichte.
0: Damit der Jubiläumstag für Groß und Klein zu einem besonderen Erlebnis wurde, gab es auch für die jüngeren Besucher einiges zu entdecken.
1: Dann haben wir die Kita heute hier zu Gast. Die kümmert sich um unsere jüngeren Gäste. Die werden geschminkt, die können sich Masken basteln, die können dem Rathaus nochmal natürlich auf Papier Farbe verteilen. Dann hatten wir auch begleitend einen Mal- oder Kreativwettbewerb vorbereitet. Hier im Rückfeld sieht man die Ergebnisse. Immerhin 53 Kinder haben sich daran beteiligt und es waren tolle Arbeiten dabei.
0: Beim Wettbewerb, wie sieht das Rathaus Dessau in 125 Jahren aus, konnte es nur einen ersten Platz geben, welchen sich die 10-jährige Luisina sicherte. Ihr Bild überzeugte die Jury aus Stadtplanern, Kultur und Jugend.

0: Jugendamt sowie dem Oberbürgermeisterbereich. Nun hat sie die Wahl. Entweder trifft sie den Oberbürgermeister und nimmt mit ihrer Schulklasse an einer Sonderführung teil, oder sie erlebt den besonderen Tag gemeinsam mit ihrer Familie. Doch damit war das Jubiläumsprogramm noch lange nicht beendet.
1: Dann haben wir einen Buga-Stand heute hier und als Premiere vor dem Haus sogar noch das Buga-Mobil frisch umgestaltet, ausgestattet. Heute kann man auch mal Details angucken, man kann sich sogar mal reinsetzen, wenn man möchte, Erinnerungsfoto schießen und einfach mal gucken rundum, wie Buga momentan so aussieht und schmeckt. Ja, und dann geht es natürlich im Anschluss an die Führungen, wer möchte, noch auf den Turm hinauf. Das macht die Stadtmarketinggesellschaft. Das, was sie sonst eigentlich in der Woche sowieso auch einmal dann tun, aber heute zu der regulären Turmführung dann halt eben noch extra mit dazu.
0: Mit seinem 73 Meter hohen Turm prägt das Rathaus bis heute die Silhouette der Stadt. Auf der mehr als 41 Meter hohen Aussichtsplattform haben Besucher außerdem einen weiten Blick über die Stadt. Die Geschichte des Rathauses reicht bis ins ausgehende 19. Jahrhundert zurück. Zwischen 1898 und 1901 wurde es nach den Plänen der Charlottenburger Architekten Reinhard und Süßengut errichtet. Und auch für die Zukunft ist bereits einiges geplant.
1: Groß anstehen wird ja mal irgendwann die Umgestaltung des großen Ratssaales. Das ist zum Beispiel eine Veränderung. Dann wird es dann natürlich energetisch immer auf den aktuellsten Stand gebracht, sollte zumindest so sein, so wie wir es halt eben schaffen, so wie es halt eben möglich ist. Es gibt immer an allen Ecken und Kanten etwas Gestalterisches und vielleicht kommt ja in den nächsten 125 Jahren dann doch mal wieder der Schmuckgiebel über die große Fensterwand draußen, also vor das Dach, so wie er früher einmal war, also dieser Giebel, ein wirklich tolles Ding, das macht das Rathaus weithin erkennbar, sehr gut erkennbar, aber ich glaube, die Leute kennen es auch heute noch, so wie es jetzt ist und es gefällt trotzdem. Aber früher war es richtig Schmuck.
0: Damit ging ein ereignisreicher Jubiläumstag zu Ende. Die Ausstellung der gemalten Kinderbilder ist noch bis zum 29. Oktober im Rathaus zu sehen und zieht anschließend ins Jugendamt um.
2: Ganz viel Verletzungspech und bisher nur ein Sieg nach 6 Ligapartien. Der Start in die neue Saison der zweiten Handball-Bundesliga lief definitiv anders als geplant für den DRHV. Zusammen mit der Niederlage gegen Gummersbach im Pokal stand das Team von Vanja Radic 5 Pflichtspiele in Folge ohne eigenen Punktgewinn da. Die Negativserie sollte am 11. Oktober unbedingt beendet werden. In der Anhalt Arena empfingen die Biber den VfL Lübeck-Schwartau. Und die Gäste fanden direkt besser in die Partie und erspielten sich früh einen 2-Tore-Vorsprung. Dem Rückstand liefen die Dessau-Roßlauer zunächst hinterher. In der 15. Minute gelang Simon Siroth schließlich der 8:8 Ausgleich. Nur 2 Minuten später war es erneut der Linksaußen, der mit seinem Treffer zum 10:9 die Hausherren in Front brachte. Das Spiel blieb umkämpft und die Gäste konnten sich daraufhin wieder mit 3 Toren absetzen. Kreisläufer Valentin Neagu verkürzte in der 28. Minute aber auf 14:15. Kurz darauf erzielte DRHV-Torhüter Philipp Ambrosius in seinem 350. Pflichtspiel für die Biber seinen bereits 2. Treffer ins verwaiste Lübecker Tor und stellte auf 15:15. Mit einem knappen 16:17 Rückstand ging es kurz darauf in die Kabine. Nach dem Seitenwechsel blieb die Partie umkämpft. Yannick Markus Pust brachte den DRHV in der 34. Minute mit seinem Treffer zum 19:18 erneut in Führung. Zwar glich Lübeck direkt wieder aus, doch die Dessau-Roßlauer übernahmen zunehmend die Kontrolle. Auch eine doppelte Unterzahl brachte die Gastgeber nicht aus dem Konzept. Erneut war es Pust, der beim 24:21 erstmals für einen 3-Tore-Abstand sorgte. Defensiv stand die Mannschaft von Vanja Radic weiterhin kompakt und nutzte ihre Möglichkeiten im Angriff konsequent. In der 55. Minute erhöhte Kapitän Marcel Nowak auf 34:27. Die Fans in der Anhalt Arena feierten ihre Mannschaft lautstark und sorgten für eine stimmungsvolle Schlussphase. Auch wenn Lübeck das Ergebnis bis zum Abpfiff noch etwas verkürzen konnte, geriet der Heimsieg nicht mehr in Gefahr. Am Ende belohnten sich die Dessau-Roßlauer für eine starke zweite Halbzeit und gewannen verdient mit 37:33. Nach 4 sieglosen Ligaspielen ist der Erfolg gegen den VfL Lübeck-Schwartau ein wichtiges Signal für die kommenden Aufgaben. Nach der Partie äußerten sich die Trainer beider Teams in einer Pressekonferenz zum Spiel.
3: Vanja, nochmal hier an der Stelle herzlichen Glückwunsch dir und deinem Team zu einem hochverdienten Sieg. Hochverdient nicht nur wegen der zweiten Halbzeit, sondern grundsätzlich, wenn man sieht, mit welcher Personalsituation ihr gerade zu kämpfen habt und dann hier so eine Partie hinzulegen, in Minden eigentlich ja schon ein fantastisches Spiel gemacht habt und dann kann man einfach nur gratulieren. Ich hatte hier im Vorgespräch schon zu Vanja gesagt, ich habe ein kleines Déjà-vu-Erlebnis. Das erinnert mich an das Spiel letztes Jahr in der Rückrunde. Da sind wir ja auch angereist, eigentlich in Topform mit vollem Kader. Dessau so ein bisschen unter Druck, weil wegen aufgrund vieler Verletzter. Wir führen zu Pause, tun uns vielleicht ein bisschen schwer, aber haben schon auch die Idee zu sagen, okay, wir haben die volle Bank, wir nutzen das, wir spielen das dann über 60 Minuten aus. Eine Qualität, finde ich, die wir durchaus mittlerweile auch haben, dass wir dann über hinten raus halt noch nachlegen können. Und wie beim letzten Spiel geht das heute völlig in die Hose. Wir brechen komplett zusammen in der zweiten Halbzeit. Mit 37 Gegentoren ist auch relativ offensichtlich, dass gerade in der Abwehr dann viel nicht gestimmt hat. Vanja hat seine Jungs super vorbereitet, hat mit den Gegeneinläufern uns bearbeitet, was wir jetzt vorher bei Dessau so nicht gesehen hatten. Das sind natürlich grundsätzlich trotzdem Situationen, die wir kennen und da haben wir sehr lange gebraucht, um überhaupt unsere Zuordnung zu finden. Dann haben wir zwischendurch die Zuordnung wieder verloren und das hat insgesamt bei uns für so viel Verunsicherung und Passivität gesorgt, dass wir da einfach zu wenig Gegenwehr geleistet haben, haben Mika Schüler überhaupt nicht in den Griff bekommen, sicherlich sinnbildlich in doppelter Überzahl aus unserer Sicht, wo er dann beim vierten Pass den Ball noch reinwirft. Und ich glaube insgesamt die Phase vor und nach der Pause, da haben wir Überzahlszenen, da haben wir Top-Torchancen und bringen da keine deutlichere Führung hin. Und damit halten wir Dessau im Spiel und dann explodiert hier die Halle. Und wenn man das nicht verhindern kann, dass hier die Halle kommt, dann hat man es ganz schwer. Und es bleibt dabei, wir tun uns in Dessau wahnsinnig schwer. Glückwunsch zum verdienten Sieg.
4: War schon ein bisschen skeptisch vor dem Spiel, wenn man sieht, wie Schwartau dieses Spiel, also letztes Jahr schon, aber dieses Jahr vor allem in die Liga gestartet ist. Das war echt beeindruckend und mit welcher Ruhe die das gespielt haben. Dass es heute jetzt so hoch für uns ausgeht, bin ich natürlich umso mehr glücklich für die Jungs. Weil seit Wochen haben wir eine sehr schwierige Situation und die Jungs kommen jeden Tag und trainieren, als ob nichts ist. Und trotz ein paar Niederlagen wussten wir, wir machen gar nicht so verkehrt die Sachen. Wir sind nah dran an den Sieg, aber schaffen es noch nicht. Man muss sagen, Hälfte von unserer Abwehrformation ist komplett neu. Also die linke Hälfte komplett neu und somit auch komplette Hälfte im Angriff. Und dass das ein bisschen Zeit braucht, ist klar. Aber nichtsdestotrotz, die Jungs sind gierig, die wollen Spiele gewinnen und nicht verlieren. Und mit jeder Niederlage tut das immer ein bisschen mehr weh. Aber heute haben wir wirklich brutal das Spiel geführt und gemacht und Mika das ganze Spiel und dann auch Marcel und Mikkel kam heute wirklich, hat viele tolle Szenen gehabt in der zweiten Halbzeit und das ist das, was wir brauchen, pure Entschlossenheit von der ganzen Mannschaft in den Aktionen, wenn die machen und brutale Aggressivität in der Abwehr. Wir haben versucht, so gut zu verdichten. Allen spielt zum ersten Mal in seinem Leben diese Saison den Innenblock und macht das gar nicht so verkehrt und wächst mit jedem Spiel. Da sind wir auch froh darüber. Und so wie wir aufgetreten sind, wollen wir weiterhin auftreten und wollen wachsen an dem, was wir machen.
2: Mit den 2 bisherigen Heimsiegen stehen die Biber auf Platz 15 in der Tabelle der zweiten Liga. Weiter geht es für den DRHV am 17. Oktober in Großwallstadt. Am 24.10. gibt's dann das Ostderby gegen die Bundesliga-Absteiger aus Leipzig. Um 16 Uhr startet die mit Vorfreude erwartete Begegnung in der Anhalt-Arena.

0: Hallo und herzlich willkommen zur neuesten Ausgabe von RWW Aktuell. Die AOK Sachsen-Anhalt hält ihren Zusatzbeitrag 2027 unverändert bei 2,89%. Damit bleibt der Gesamtbeitragssatz bei 17,49%. Die Krankenkasse will ihren Versicherten angesichts steigender Gesundheitsausgaben Planungssicherheit bieten. Die Bundesregierung hat mit dem Beitragssatzstabilisierungsgesetz Maßnahmen beschlossen, um die Kosten in der gesetzlichen Krankenversicherung zu begrenzen. Die AOK Sachsen-Anhalt erwartet, dass diese wirken, sofern die Regierung ihren Kurs konsequent fortsetzt. Für langfristig stabile Beiträge fordert die Krankenkasse weitere Reformen. Dazu gehören eine effizientere Organisation des Gesundheitswesens, eine niedrigere Mehrwertsteuer auf Arzneimittel und eine kostendeckende Finanzierung der Gesundheitsversorgung von Bürgergeldbeziehenden. Deshalb beteiligt sich die AOK Sachsen-Anhalt an der Klage der gesetzlichen Krankenkassen gegen die aus ihrer Sicht unzureichende Finanzierung. Der Beitragssatz setzt sich aus dem allgemeinen Satz von 14,6% und dem individuellen Zusatzbeitrag zusammen. Arbeitgeber und Arbeitnehmer tragen beide Anteile jeweils zur Hälfte. Für die neuen Studierenden an der Hochschule Anhalt beginnt jetzt der Ernst des Studentenlebens. Damit dabei nicht gleich alles am ersten Tag zu viel wird, gibt es in Bernburg den Ersti Day mit wichtigen Infos, ersten Kontakten und einer Menge Orientierung.
1: Neuer Campus, neue Gesichter und jede Menge Informationen. Für viele junge Menschen beginnt Anfang Oktober ein neuer Lebensabschnitt, das Studium. Auch an der Hochschule Anhalt in Bernburg starten zahlreiche Erstsemester ins Wintersemester. Beim Ersti Day geht es deshalb zunächst ums Ankommen und Orientieren. Für die Fachbereiche Landwirtschaft, Ökotrophologie und Naturschutz beginnt der Tag im Römerhaus. Die Wirtschaftsstudierenden treffen sich in Strenzfels Neuer Mitte. Danach geht es in die einzelnen Studiengänge.
2: Da haben wir den Ersti-Tag, wo ganz viele Programmpunkte stattfinden. Die Studierenden sollen hier erstmal ankommen, werden mit ganz, ganz vielen Informationen versorgt. Ein Campusrundgang wird stattfinden und so die ersten Ausflüge in die ganze Administration, in die ganzen Systeme, wo sich Studenten informieren können. Das wird heute alles der Programmpunkt sein.
1: Wo ist der richtige Hörsaal? Wie funktionieren die digitalen Systeme und an wen können sich die neuen Studierenden wenden? Neben diesen organisatorischen Fragen geht es auch darum, den Campus und die anderen Studierenden kennenzulernen. Denn die neuen Studierenden kommen nicht nur aus der Region. Auch aus anderen Teilen Deutschlands und dem Ausland zieht es junge Menschen nach Bernburg.
2: Wir haben

0: wieder eine große Anzahl an Studierenden aus dem In- und Ausland, die hier an der Hochschule Anhalt studieren wollen am Standort Bernburg. Wir haben alle Studiengänge, die wir anbieten, gut füllen können und freuen uns auf die Zusammenarbeit mit den Studierenden.
1: Zum Start gibt es außerdem Campusführungen und verschiedene Aktionen. So sollen die Erstsemester möglichst schnell Kontakte knüpfen und sich an der Hochschule zu Hause fühlen. Und wenn am ersten Tag angesichts der vielen neuen Informationen noch nicht alles sitzt, gibt es einen einfachen Rat.
0: Es gibt heute wirklich eine ganze Menge an Informationen, die auf die Studierenden einprasseln. Versuchen sich an die höheren Semester zu halten, versuchen sie offen ranzugehen an die Sachen, sich erstmal zu orientieren. Und dann werden sie hier auch sehr schnell Anschluss finden und ich denke auch viel Freude im Studium haben.
1: Der erste Schritt ins Studium ist damit gemacht. Jetzt heißt es: Ankommen, Kontakte knüpfen und den eigenen Platz am Campus finden. Forschung trifft Industrie mitten im Chemiepark Bitterfeld-Wolfen. Beim ersten Industrietag des Fraunhofer Instituts für Keramische Technologien und Systeme, kurz IKTS in Sachsen-Anhalt, ging es vergangene Woche im Chemiepark Bitterfeld-Wolfen darum, wie neue Technologien schneller aus der Forschung in die industrielle Praxis gelangen können. Das Fraunhofer IKTS ist bereits seit Jahren am Chemiestandort aktiv. Seit dem 1. Juli dieses Jahres ist nun auch die neue Technologieplattform für Kreislaufwirtschaft und Verfahrenstechnik, kurz TKV, direkt in Bitterfeld-Wolfen angesiedelt. Damit wird die Forschung vor Ort deutlich ausgebaut. Das Fraunhofer IKTS ist dabei der erste Akteur am Standort, der seinen Schwerpunkt ausschließlich auf Forschung und Entwicklung legt. Beim Industrietag trafen deshalb zahlreiche Unternehmen aus dem Chemiepark und der Region auf Wissenschaftler und Forschungsexperten. Unter anderem hielt auch der Institutsleiter Prof. Dr. Michael Stelter ein kurzes Grußwort. Im Mittelpunkt standen die aktuellen Herausforderungen der Industrie. Dr. Daniela Pufki-Heinrich und Dr. Ingenieur Burkhard Fassauer vom Fraunhofer IKTS stellten dabei die Forschung vor Ort und mögliche Anwendungen für Unternehmen vor. Themen gab es viele: Kreislaufwirtschaft, Wasser- und Abwassertechnologien, keramische Membran, Rohstoffrecycling, Sensorik und die Digitalisierung von Industrieprozessen. An den Ausstellungsständen konnten die Besucher außerdem konkrete Technologien und Lösungsansätze kennenlernen. Denn genau darum geht es. Unternehmen sollen ihre Herausforderungen mitbringen und gemeinsam mit der Forschung daraus neue Verfahren und Projekte entwickeln. So soll die neue Fraunhofer-Plattform Bitterfeld-Wolfen als Chemiestandort fit für die Zukunft machen und Forschung und Industrie noch enger miteinander verbinden.
2: Die Bauernverbände Salzland und Nordharz haben Landrat Markus Bauer traditionell den Erntekorb überreicht. Dabei machten sie auf die schwierige Lage vieler landwirtschaftlicher Betriebe aufmerksam. Nach einer langen, anhaltenden Hitzeperiode im Sommer treffen schlechte Ernteerträge auf stark gestiegene Betriebskosten. Der Landrat betonte die Bedeutung der Landwirtschaft für die Region und sicherte Unterstützung zu. Der regelmäßige Austausch zwischen Landkreis und Verbänden soll auch künftig dazu beitragen, gemeinsame Lösungen für die Herausforderungen zu finden. Themen waren unter anderem die Klimaanpassung, Wasserentnahme und neue Schädlinge. Zudem bereiten der Salzlandkreis und die Bauernverbände ihren gemeinsamen Auftritt auf der Grünwoche in Berlin vor. Ein echtes Topspiel stand am 10. Oktober in der Bruno-Hinz-Halle auf dem Programm. Am 7. Spieltag der Handball-Regionalliga empfing Tabellenführer SV Anhalt Bernburg die Reserve des HC Elbflorenz aus Dresden. Beide Mannschaften waren bis dahin noch ungeschlagen und versprachen ein Duell auf hohem Niveau. Die Bernburger präsentierten sich bislang in bestechender Form und konnten alle 6 Saisonspiele für sich entscheiden. Mit einer makellosen Bilanz von 12:0 Punkten grüßten sie von der Tabellenspitze. Direkt dahinter lauerte die Bundesliga-Reserve aus Dresden, die mit 5 Siegen und einem Unentschieden ebenfalls stark in die Saison gestartet war. 2 formstarke Teams, 2 treffsichere Angriffsreihen und ein direktes Duell um die Tabellenführung. Beste Voraussetzungen für ein packendes Topspiel in der Regionalliga.
3: Ein Spiel der Spitzenklasse. Am vergangenen Samstag trafen die beiden Tabellenführer der Handball-Regionalliga SV Anhalt-Bernburg und der HC Elbflorenz 2006-2 aufeinander. Beide bisher ungeschlagen. Nur die Dresdner liegen einen Tabellenpunkt durch ein Unentschieden hinten. Vor einer vollen Halle starten die Spitzenreiter ins Match. Schmelzer mit dem Auftakttreffer über Bernburger Köpfe hinweg. Richter findet im Anschluss aber die Lücke und sorgt für den Ausgleich. Die Dresdner aber bekannt für ihre Stärke im Konter und sorgen für ein schnelles 1:2. Nun verlangsamt sich das Spiel durch die starke Verteidigung beider Mannschaften. In der 16. Spielminute konnten die Gastgeber einen kleinen Vorteil mit 6:4 erspielen. Schmelzer macht Tempo, gibt an Klausner und er knallt ihn aus dem Eck ins Tor. Die Bernburger schlafen jedoch nicht und ein freistehender Friedrich sorgt für 7:5. Kurz vor der Pause könnte es nicht knapper sein. Schmelzer drückt sich durch und schafft den Ausgleich zum 12:12. Mit einem Unentschieden will der SV die erste Hälfte aber nicht beenden. Nach kurzen Pässen läuft Saul einfach durch und wirft ungestört ins Tor. Nach 30 Minuten auf Augenhöhe gehen die Bernburger mit einer 13:12 Führung in die Halbzeitpause. Bei diesen Mannschaften merkt man sofort, warum sie die Tabelle anführen. Jetzt können sich die Bernburger aber doch noch weiter absetzen. Aus dem Mittelfeld heraus bauen sie ihren Angriff auf. Froschauer läuft durch und knallt ihn inklusive Pirouette rein. Das beendet die 3-Tore-Serie und führt zum 15:12. Diesen Vorsprung werden sie auch länger nicht mehr aufgeben. Hier in der 46. Kurze Pässe und Richter kann sich immer wieder durchquetschen. Knallt ihn rein und macht das 20:17. Dresden jetzt aber im Angriff. Schmelzer läuft, Pass auf Palm, aber dem rutscht der Ball aus der Hand. Froschauer zur Stelle, gibt an Friedrich, fliegt übers Feld und Bühne brettert ihn ins Tor. 4 Tore Vorsprung, nur noch knapp 13 Minuten zu spielen. Wer denkt, das Spiel sei damit entschieden, wird eine Überraschung erleben. 50. Spielminute. Friedrich schleicht sich an seinen Gegnern vorbei und wirft gekonnt ins Tor. Die Dresdner schalten jedoch schnell. Schmelzer läuft aufs Tor, aber Friedrich hält ihn in der Luft fest. Klares Foul der Nummer 8. Sein Spiel endet nach 49 Minuten mit einer roten Karte. Das ist die Chance, auf die Elbflorenz gewartet hat. Langsam kämpfen sie sich ran. Till Punte heißt der Mann der Stunde. 56. Spielminute. Kurze Pässe. Punte findet die Lücke und knallt ihn über Bernburger Köpfen ins Tor. Bernburg kommt währenddessen nicht an der Dresdner Verteidigung vorbei. Wieder gibt Schmelzer an Punte und der hechtet zum Tor und ballert ihn rein. Was funktioniert, soll man ja bekanntlicherweise nicht ändern. Wieder kommt der Pass von Schmelzer und Punte macht den letzten in seiner 3-Tore-Serie. 24:23. Nicht einmal mehr 2 Minuten zu spielen. Wenn Bernburg nur noch ein Tor macht, sollte das Spiel sicher gewonnen sein. Schützenkönig Richter versucht's. Läuft durch, aber wird umgezogen. Zwar kein Tor, dafür aber 7 Meter. Bisher hat er jeden Einzelnen getroffen. Täuscht an und knallt ihn rein. Das war die Entscheidung. Die Dresdner machen zwar noch eins, aber es fehlt ihnen die Zeit. Das Spiel endet im 25:24 für SV Anhalt-Bernburg. Sie bleiben ungeschlagen.
4: Ja, ich denke, das war ein absolutes Spitzenspiel, was beide Abwehrreihen anging. Uns ist auch gut gelungen, in den Rückzug zu kommen, weil Dresden ist eine extrem konterstarke Mannschaft. Da haben wir heute kaum Gegenstöße kassiert. Beide Abwehrreihen waren sehr dominant. Wir hatten ein paar Schwierigkeiten gegen die offensive Abwehr, aber nach und nach haben wir uns gut reingefunden. Nach der roten Karte gegen Niklas Friedrich mussten wir uns noch mal neu sortieren. Dementsprechend ist es noch mal eng geworden, aber am Ende haben wir es gut über die Bühne gebracht.
3: Mit diesem Sieg bleibt Bernburg klar auf dem ersten Tabellenplatz der Handball-Regionalliga. In ihrem nächsten Spiel treffen sie auswärts auf den HC Aschersleben.
2: Die Mideva nimmt in den kommenden Tagen ihre 38 öffentlichen Trinkwasserbrunnen im Versorgungsgebiet außer Betrieb und macht sie winterfest. Nach einem heißen Sommer konnten Bürgerinnen und Bürger sowie Gäste dort kostenlos ihre Trinkflaschen auffüllen. Vor der Winterpause werden die Anlagen auf ihre Funktion geprüft und das Wasser abgelassen, um Frostschäden zu vermeiden. Ab Mai 2027 sollen die Brunnen wieder zur Verfügung stehen. Neben den 38 öffentlichen Wasserspendern gibt es in der Region weitere 29 Trinkwasserbrunnen in Schulen und Kindertagesstätten, die gemeinsam mit regionalen Partnern realisiert wurden. Und das waren die aktuellen Nachrichten von RBW aktuell. Jetzt folgt noch das Wetter sowie die Meldungen aus der Region. Bis dahin haben Sie eine schöne Zeit und auf Wiedersehen.
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7: Morgen wird es mit bis zu 16 Grad kühl, aber etwas wärmer als am Vortag. Der Himmel bleibt überwiegend bewölkt, es ist jedoch nicht mit Regen zu rechnen. Dazu weht ein starker Westwind mit Böen in den Morgen- und Mittagsstunden. Das Wetter in der restlichen Woche bleibt ähnlich, wobei der Wind wieder abflacht.

0: Das Rathaus in Dessau ist eines der wichtigsten architektonischen Wahrzeichen der Innenstadt und zugleich der zentrale Sitz der Stadtverwaltung von Dessau-Roßlau. In diesem Jahr feiert das Gebäude sein 125-jähriges Jubiläum. Am 2. Oktober kamen deshalb ab 15 Uhr zahlreiche Besucher zusammen, um gemeinsam zu feiern und die Geschichte des Rathauses zu würdigen.
1: Wir haben ein ganz schönes Programm zusammengestrickt. Da kam das eine noch zu dem anderen dazu. Das ist einfach so eine Dynamik, die manchmal bei solchen Veranstaltungen entstehen kann oder im Vorfeld. Aber es ist, denke ich mal, ein ganz rundes Programm. Wir haben einige Führungen, also konkret 3 Führungen durchs Haus, haben neben dem Oberbürgermeisterbüro, das auch besetzt ist vom Oberbürgermeister heute persönlich, dann noch das Büro eines Beigeordneten oder zweier Beigeordneter noch mitgeöffnet. Natürlich auch wieder das Trauzimmer, das Standesamt. Dann ist heute ein ganz besonderer Gast hier, das ist das Stadtarchiv. Und das Stadtarchiv hat das erste goldene Buch der Stadt mitgebracht. Ein prachtvolles Stück, dann noch einige Baupläne und noch andere Leckereien in historischer Sicht. Und auch eine ganz besondere Plakette, die hat eine eigene Story. Da, das verraten wir noch nicht, das wird vielleicht später mal eine separate Geschichte.
0: Damit der Jubiläumstag für Groß und Klein zu einem besonderen Erlebnis wurde, gab es auch für die jüngeren Besucher einiges zu entdecken.
1: Dann haben wir die Kita heute hier zu Gast. Die kümmert sich um unsere jüngeren Gäste. Die werden geschminkt, die können sich Masken basteln, die können dem Rathaus nochmal natürlich auf Papier Farbe verteilen. Dann hatten wir auch begleitend einen Mal- oder Kreativwettbewerb vorbereitet. Hier im Rückfeld sieht man die Ergebnisse. Immerhin 53 Kinder haben sich daran beteiligt und es waren tolle Arbeiten dabei.
0: Beim Wettbewerb, wie sieht das Rathaus Dessau in 125 Jahren aus, konnte es nur einen ersten Platz geben, welchen sich die 10-jährige Luisina sicherte. Ihr Bild überzeugte die Jury aus Stadtplanern, Kultur und Jugend.

0: Jugendamt sowie dem Oberbürgermeisterbereich. Nun hat sie die Wahl. Entweder trifft sie den Oberbürgermeister und nimmt mit ihrer Schulklasse an einer Sonderführung teil, oder sie erlebt den besonderen Tag gemeinsam mit ihrer Familie. Doch damit war das Jubiläumsprogramm noch lange nicht beendet.
1: Dann haben wir einen Buga-Stand heute hier und als Premiere vor dem Haus sogar noch das Buga-Mobil frisch umgestaltet, ausgestattet. Heute kann man auch mal Details angucken, man kann sich sogar mal reinsetzen, wenn man möchte, Erinnerungsfoto schießen und einfach mal gucken rundum, wie Buga momentan so aussieht und schmeckt. Ja, und dann geht es natürlich im Anschluss an die Führungen, wer möchte, noch auf den Turm hinauf. Das macht die Stadtmarketinggesellschaft. Das, was sie sonst eigentlich in der Woche sowieso auch einmal dann tun, aber heute zu der regulären Turmführung dann halt eben noch extra mit dazu.
0: Mit seinem 73 Meter hohen Turm prägt das Rathaus bis heute die Silhouette der Stadt. Auf der mehr als 41 Meter hohen Aussichtsplattform haben Besucher außerdem einen weiten Blick über die Stadt. Die Geschichte des Rathauses reicht bis ins ausgehende 19. Jahrhundert zurück. Zwischen 1898 und 1901 wurde es nach den Plänen der Charlottenburger Architekten Reinhard und Süßengut errichtet. Und auch für die Zukunft ist bereits einiges geplant.
1: Groß anstehen wird ja mal irgendwann die Umgestaltung des großen Ratssaales. Das ist zum Beispiel eine Veränderung. Dann wird es dann natürlich energetisch immer auf den aktuellsten Stand gebracht, sollte zumindest so sein, so wie wir es halt eben schaffen, so wie es halt eben möglich ist. Es gibt immer an allen Ecken und Kanten etwas Gestalterisches und vielleicht kommt ja in den nächsten 125 Jahren dann doch mal wieder der Schmuckgiebel über die große Fensterwand draußen, also vor das Dach, so wie er früher einmal war, also dieser Giebel, ein wirklich tolles Ding, das macht das Rathaus weithin erkennbar, sehr gut erkennbar, aber ich glaube, die Leute kennen es auch heute noch, so wie es jetzt ist und es gefällt trotzdem. Aber früher war es richtig Schmuck.
0: Damit ging ein ereignisreicher Jubiläumstag zu Ende. Die Ausstellung der gemalten Kinderbilder ist noch bis zum 29. Oktober im Rathaus zu sehen und zieht anschließend ins Jugendamt um.
2: Ganz viel Verletzungspech und bisher nur ein Sieg nach 6 Ligapartien. Der Start in die neue Saison der zweiten Handball-Bundesliga lief definitiv anders als geplant für den DRHV. Zusammen mit der Niederlage gegen Gummersbach im Pokal stand das Team von Vanja Radic 5 Pflichtspiele in Folge ohne eigenen Punktgewinn da. Die Negativserie sollte am 11. Oktober unbedingt beendet werden. In der Anhalt Arena empfingen die Biber den VfL Lübeck-Schwartau. Und die Gäste fanden direkt besser in die Partie und erspielten sich früh einen 2-Tore-Vorsprung. Dem Rückstand liefen die Dessau-Roßlauer zunächst hinterher. In der 15. Minute gelang Simon Siroth schließlich der 8:8-Ausgleich. Nur 2 Minuten später war es erneut der Linksaußen, der mit seinem Treffer zum 10:9 die Hausherren in Front brachte. Das Spiel blieb umkämpft und die Gäste konnten sich daraufhin wieder mit 3 Toren absetzen. Kreisläufer Valentin Neagu verkürzte in der 28. Minute aber auf 14:15. Kurz darauf erzielte DRHV-Torhüter Philipp Ambrosius in seinem 350. Pflichtspiel für die Biber seinen bereits 2. Treffer ins verwaiste Lübecker Tor und stellte auf 15:15. Mit einem knappen 16:17 Rückstand ging es kurz darauf in die Kabine. Nach dem Seitenwechsel blieb die Partie umkämpft. Yannick Markus Pust brachte den DRHV in der 34. Minute mit seinem Treffer zum 19:18 erneut in Führung. Zwar glich Lübeck direkt wieder aus, doch die Dessau-Roßlauer übernahmen zunehmend die Kontrolle. Auch eine doppelte Unterzahl brachte die Gastgeber nicht aus dem Konzept. Erneut war es Pust, der beim 24:21 erstmals für einen 3-Tore-Abstand sorgte. Defensiv stand die Mannschaft von Vanja Radic weiterhin kompakt und nutzte ihre Möglichkeiten im Angriff konsequent. In der 55. Minute erhöhte Kapitän Marcel Nowak auf 34:27. Die Fans in der Anhalt-Arena feierten ihre Mannschaft lautstark und sorgten für eine stimmungsvolle Schlussphase. Auch wenn Lübeck das Ergebnis bis zum Abpfiff noch etwas verkürzen konnte, geriet der Heimsieg nicht mehr in Gefahr. Am Ende belohnten sich die Dessau-Roßlauer für eine starke zweite Halbzeit und gewannen verdient mit 37:33. Nach 4 sieglosen Ligaspielen ist der Erfolg gegen den VfL Lübeck-Schwartau ein wichtiges Signal für die kommenden Aufgaben. Nach der Partie äußerten sich die Trainer beider Teams in einer Pressekonferenz zum Spiel.
3: Vanja, nochmal hier an der Stelle herzlichen Glückwunsch dir und deinem Team zu einem hochverdienten Sieg. Hochverdient nicht nur wegen der zweiten Halbzeit, sondern grundsätzlich, wenn man sieht, mit welcher Personalsituation ihr gerade zu kämpfen habt und dann hier so eine Partie hinzulegen, in Minden eigentlich ja schon ein fantastisches Spiel gemacht habt und dann kann man einfach nur gratulieren. Ich hatte hier im Vorgespräch schon zu Vanja gesagt, ich habe ein kleines Déjà-vu-Erlebnis. Das erinnert mich an das Spiel letztes Jahr in der Rückrunde. Da sind wir ja auch angereist, eigentlich in Topform mit vollem Kader. Dessau so ein bisschen unter Druck, weil wegen aufgrund vieler Verletzter. Wir führen zur Pause, tun uns vielleicht ein bisschen schwer, aber haben schon auch die Idee zu sagen, okay, wir haben die volle Bank, wir nutzen das, wir spielen das dann über 60 Minuten aus. Eine Qualität, finde ich, die wir durchaus mittlerweile auch haben, dass wir dann über hinten raus halt noch nachlegen können. Und wie beim letzten Spiel geht das heute völlig in die Hose. Wir brechen komplett zusammen in der zweiten Halbzeit. Mit 37 Gegentoren ist auch relativ offensichtlich, dass gerade in der Abwehr dann viel nicht gestimmt hat. Vanja hat seine Jungs super vorbereitet, hat mit den Gegeneinläufern uns bearbeitet, was wir jetzt vorher bei Dessau so nicht gesehen hatten. Das sind natürlich grundsätzlich trotzdem Situationen, die wir kennen und da haben wir sehr lange gebraucht, um überhaupt unsere Zuordnung zu finden. Dann haben wir zwischendurch die Zuordnung wieder verloren und das hat insgesamt bei uns für so viel Verunsicherung und Passivität gesorgt, dass wir da einfach zu wenig Gegenwehr geleistet haben. Haben Mika Schüler überhaupt nicht in den Griff bekommen, sicherlich sinnbildlich in doppelter Überzahl aus unserer Sicht, wo er dann beim vierten Pass den Ball noch reinwirft. Und ich glaube, insgesamt die Phase vor und nach der Pause, da haben wir Überzahlszenen, da haben wir Top-Torchancen und bringen da keine deutlichere Führung hin. Und damit halten wir Dessau im Spiel und dann explodiert hier die Halle. Und wenn man das nicht verhindern kann, dass hier die Halle kommt, dann hat man es ganz schwer. Und es bleibt dabei, wir tun uns in Dessau wahnsinnig schwer. Glückwunsch zum verdienten Sieg.
4: Ich war schon ein bisschen skeptisch vor dem Spiel, wenn man sieht, wie Schwartau dieses Spiel, also letztes Jahr schon, aber dieses Jahr vor allem in die Liga gestartet ist. Das war echt beeindruckend und mit welcher Ruhe die das gespielt haben. Dass es heute jetzt so hoch für uns ausgeht, bin ich natürlich umso mehr glücklich für die Jungs. Weil seit Wochen haben wir eine sehr schwierige Situation und die Jungs kommen jeden Tag und trainieren, als ob nichts ist. Und trotz ein paar Niederlagen wussten wir, wir machen gar nicht so verkehrt die Sachen. Wir sind nah dran an den Sieg, aber schaffen es noch nicht. Man muss sagen, Hälfte von unserer Abwehrformation ist komplett neu. Also die linke Hälfte komplett neu und somit auch komplette Hälfte im Angriff. Und dass das ein bisschen Zeit braucht, ist klar. Aber nichtsdestotrotz, die Jungs sind gierig, die wollen Spiele gewinnen und nicht verlieren. Und mit jeder Niederlage tut das immer ein bisschen mehr weh. Aber heute haben wir wirklich brutal das Spiel geführt und gemacht und Mika das ganze Spiel und dann auch Marcel und Mikkel kam heute wirklich, hat viele tolle Szenen gehabt in der zweiten Halbzeit und das ist das, was wir brauchen, pure Entschlossenheit von der ganzen Mannschaft in den Aktionen, wenn die machen und brutale Aggressivität in der Abwehr. Wir haben versucht, so gut zu verdichten. Allen spielt zum ersten Mal in seinem Leben diese Saison in Innenblock und macht das gar nicht so verkehrt und wächst mit jedem Spiel. Da sind wir auch froh darüber. Und so wie wir aufgetreten sind, wollen wir weiterhin auftreten und wollen wachsen an dem, was wir machen.
2: Mit den 2 bisherigen Heimsiegen stehen die Biber auf Platz 15 in der Tabelle der zweiten Liga. Weiter geht es für den DRHV am 17. Oktober in Großwallstadt. Am 24.10. gibt's dann das Ostderby gegen die Bundesliga-Absteiger aus Leipzig. Um 16 Uhr startet die mit Vorfreude erwartete Begegnung in der Anhalt-Arena.

0: Hallo und herzlich willkommen zur neuesten Ausgabe von RBW Aktuell. Die AOK Sachsen-Anhalt hält ihren Zusatzbeitrag 2027 unverändert bei 2,89%. Damit bleibt der Gesamtbeitragssatz bei 17,49%. Die Krankenkasse will ihren Versicherten angesichts steigender Gesundheitsausgaben Planungssicherheit bieten. Die Bundesregierung hat mit dem Beitragssatzstabilisierungsgesetz Maßnahmen beschlossen, um die Kosten in der gesetzlichen Krankenversicherung zu begrenzen. Die AOK Sachsen-Anhalt erwartet, dass diese wirken, sofern die Regierung ihren Kurs konsequent fortsetzt. Für langfristig stabile Beiträge fordert die Krankenkasse weitere Reformen. Dazu gehören eine effizientere Organisation des Gesundheitswesens, eine niedrigere Mehrwertsteuer auf Arzneimittel und eine kostendeckende Finanzierung der Gesundheitsversorgung von Bürgergeldbeziehenden. Deshalb beteiligt sich die AOK Sachsen-Anhalt an der Klage der gesetzlichen Krankenkassen gegen die aus ihrer Sicht unzureichende Finanzierung. Der Beitragssatz setzt sich aus dem allgemeinen Satz von 14,6% und dem individuellen Zusatzbeitrag zusammen. Arbeitgeber und Arbeitnehmer tragen beide Anteile jeweils zur Hälfte. Für die neuen Studierenden an der Hochschule Anhalt beginnt jetzt der Ernst des Studentenlebens. Damit dabei nicht gleich alles am ersten Tag zu viel wird, gibt es in Bernburg den Ersti Day mit wichtigen Infos, ersten Kontakten und einer Menge Orientierung.
1: Neuer Campus, neue Gesichter und jede Menge Informationen. Für viele junge Menschen beginnt Anfang Oktober ein neuer Lebensabschnitt, das Studium. Auch an der Hochschule Anhalt in Bernburg starten zahlreiche Erstsemester ins Wintersemester. Beim Ersti Day geht es deshalb zunächst ums Ankommen und Orientieren. Für die Fachbereiche Landwirtschaft, Ökotrophologie und Naturschutz beginnt der Tag im Römerhaus. Die Wirtschaftsstudierenden treffen sich in Strenzfels Neuer Mitte. Danach geht es in die einzelnen Studiengänge.
2: Da haben wir den ersten Tag, wo ganz viele Programmpunkte stattfinden. Die Studierenden sollen hier erstmal ankommen, werden mit ganz, ganz viel Informationen versorgt. Ein Campusrundgang wird stattfinden und so die ersten Ausflüge in die ganze Administration, in die ganzen Systeme, wo sich Studenten informieren können. Das wird heute alles der Programmpunkt sein.
1: Wo ist der richtige Hörsaal? Wie funktionieren die digitalen Systeme und an wen können sich die neuen Studierenden wenden? Neben diesen organisatorischen Fragen geht es auch darum, den Campus und die anderen Studierenden kennenzulernen. Denn die neuen Studierenden kommen nicht nur aus der Region. Auch aus anderen Teilen Deutschlands und dem Ausland zieht es junge Menschen nach Bernburg.
2: Wir haben

0: wieder eine große Anzahl an Studierenden aus dem In- und Ausland, die hier an der Hochschule Anhalt studieren wollen am Standort Bernburg. Wir haben alle Studiengänge, die wir anbieten, gut füllen können und freuen uns auf die Zusammenarbeit mit den Studierenden.
1: Zum Start gibt es außerdem Campusführungen und verschiedene Aktionen. So sollen die Erstsemester möglichst schnell Kontakte knüpfen und sich an der Hochschule zu Hause fühlen. Und wenn am ersten Tag angesichts der vielen neuen Informationen noch nicht alles sitzt, gibt es einen einfachen Rat.
0: Es gibt heute wirklich eine ganze Menge an Informationen, die auf die Studierenden einprasseln. Versuchen sich an die höheren Semester zu halten, versuchen sie offen ranzugehen an die Sachen, sich erstmal zu orientieren. Und dann werden sie hier auch sehr schnell Anschluss finden und ich denke auch viel Freude im Studium haben.
1: Der erste Schritt ins Studium ist damit gemacht. Jetzt heißt es: Ankommen, Kontakte knüpfen und den eigenen Platz am Campus finden. Forschung trifft Industrie mitten im Chemiepark Bitterfeld-Wolfen. Beim ersten Industrietag des Fraunhofer Instituts für Keramische Technologien und Systeme, kurz IKTS in Sachsen-Anhalt, ging es vergangene Woche im Chemiepark Bitterfeld-Wolfen darum, wie neue Technologien schneller aus der Forschung in die industrielle Praxis gelangen können. Das Fraunhofer IKTS ist bereits seit Jahren am Chemiestandort aktiv. Seit dem 1. Juli dieses Jahres ist nun auch die neue Technologieplattform für Kreislaufwirtschaft und Verfahrenstechnik, kurz TKV, direkt in Bitterfeld-Wolfen angesiedelt. Damit wird die Forschung vor Ort deutlich ausgebaut. Das Fraunhofer IKTS ist dabei der erste Akteur am Standort, der seinen Schwerpunkt ausschließlich auf Forschung und Entwicklung legt. Beim Industrietag trafen deshalb zahlreiche Unternehmen aus dem Chemiepark und der Region auf Wissenschaftler und Forschungsexperten. Unter anderem hielt auch der Institutsleiter Professor Dr. Michael Stelter ein kurzes Grußwort. Im Mittelpunkt standen die aktuellen Herausforderungen der Industrie. Dr. Daniela Pufki-Heinrich und Dr. Ingenieur Burkhard Fassauer vom Fraunhofer IKTS stellten dabei die Forschung vor Ort und mögliche Anwendungen für Unternehmen vor. Themen gab es viele. Kreislaufwirtschaft, Wasser- und Abwassertechnologien, keramische Membran, Rohstoffrecycling, Sensorik und die Digitalisierung von Industrieprozessen. An den Ausstellungsständen konnten die Besucher außerdem konkrete Technologien und Lösungsansätze kennenlernen. Denn genau darum geht es. Unternehmen sollen ihre Herausforderungen mitbringen und gemeinsam mit der Forschung daraus neue Verfahren und Projekte entwickeln. So soll die neue Fraunhofer-Plattform Bitterfeld-Wolfen als Chemiestandort fit für die Zukunft machen und Forschung und Industrie noch enger miteinander verbinden.
2: Die Bauernverbände Salzland und Nordharz haben Landrat Markus Bauer traditionell den Erntekorb überreicht. Dabei machten sie auf die schwierige Lage vieler landwirtschaftlicher Betriebe aufmerksam. Nach einer langen, anhaltenden Hitzeperiode im Sommer treffen schlechte Ernteerträge auf stark gestiegene Betriebskosten. Der Landrat betonte die Bedeutung der Landwirtschaft für die Region und sicherte Unterstützung zu. Der regelmäßige Austausch zwischen Landkreis und Verbänden soll auch künftig dazu beitragen, gemeinsame Lösungen für die Herausforderungen zu finden. Themen waren unter anderem die Klimaanpassung, Wasserentnahme und neue Schädlinge. Zudem bereiten der Salzlandkreis und die Bauernverbände ihren gemeinsamen Auftritt auf der Grünwoche in Berlin vor. Ein echtes Topspiel stand am 10. Oktober in der Bruno-Hinz-Halle auf dem Programm. Am 7. Spieltag der Handball-Regionalliga empfing Tabellenführer SV Anhalt Bernburg die Reserve des HC Elbflorenz aus Dresden. Beide Mannschaften waren bis dahin noch ungeschlagen und versprachen ein Duell auf hohem Niveau. Die Bernburger präsentierten sich bislang in bestechender Form und konnten alle 6 Saisonspiele für sich entscheiden. Mit einer makellosen Bilanz von 12:0 Punkten grüßten sie von der Tabellenspitze. Direkt dahinter lauerte die Bundesliga-Reserve aus Dresden, die mit 5 Siegen und einem Unentschieden ebenfalls stark in die Saison gestartet war. 2 formstarke Teams, 2 treffsichere Angriffsreihen und ein direktes Duell um die Tabellenführung. Beste Voraussetzungen für ein packendes Topspiel in der Regionalliga.

0: Ein Spiel der Spitzenklasse. Am vergangenen Samstag trafen die beiden Tabellenführer der Handball-Regionalliga SV Anhalt-Bernburg und der HC Elbflorenz 2006-2 aufeinander. Beide bisher ungeschlagen. Nur die Dresdner liegen einen Tabellenpunkt durch ein Unentschieden hin. Vor einer vollen Halle starten die Spitzenreiter ins Match. Schmelzer mit dem Auftakttreffer über Bernburger Köpfe hinweg. Richter findet im Anschluss aber die Lücke und sorgt für den Ausgleich. Die Dresdner aber bekannt für ihre Stärke im Konter und sorgen für ein schnelles 1:2. Nun verlangsamt sich das Spiel durch die starke Verteidigung beider Mannschaften. In der 16. Spielminute konnten die Gastgeber einen kleinen Vorteil mit 6:4 erspielen. Schmelzer macht Tempo, gibt an Klausner und er knallt ihn aus dem Eck ins Tor. Die Bernburger schlafen jedoch nicht und ein freistehender Friedrich sorgt für 7:5. Kurz vor der Pause könnte es nicht knapper sein. Schmelzer drückt sich durch und schafft den Ausgleich zum 12:12. Mit einem Unentschieden will der SV die erste Hälfte aber nicht beenden. Nach kurzen Pässen läuft Saul einfach durch und wirft ungestört ins Tor. Nach 30 Minuten auf Augenhöhe gehen die Bernburger mit einer 13:12 Führung in die Halbzeitpause. Bei diesen Mannschaften merkt man sofort, warum sie die Tabelle anführen. Jetzt können sich die Bernburger aber doch noch weiter absetzen. Aus dem Mittelfeld heraus bauen sie ihren Angriff auf. Froschauer läuft durch und knallt ihn inklusive Pirouette rein. Das beendet die 3-Tore-Serie und führt zum 15:12. Diesen Vorsprung werden sie auch länger nicht mehr aufgeben. Hier in der 46. Kurze Pässe und Richter kann sich immer wieder durchquetschen. Knallt ihn rein und macht das 20:17. Dresden jetzt aber in Angriff. Schmelzer läuft, Pass auf Palm, aber dem rutscht der Ball aus der Hand. Froschauer zur Stelle, gibt an Friedrich, fliegt übers Feld und Bühne brettert ihn ins Tor. 4 Tore Vorsprung, nur noch knapp 13 Minuten zu spielen. Wer denkt, das Spiel sei damit entschieden, wird eine Überraschung erleben. 50. Spielminute. Friedrich schleicht sich an seinen Gegnern vorbei und wirft gekonnt ins Tor. Die Dresdner schalten jedoch schnell. Schmelzer läuft aufs Tor, aber Friedrich hält ihn in der Luft fest. Klares Foul der Nummer 8. Sein Spiel endet nach 49 Minuten mit einer roten Karte. Das ist die Chance, auf die Elbflorenz gewartet hat. Langsam kämpfen sie sich ran. Till Punte heißt der Mann der Stunde. 56. Spielminute. Kurze Pässe. Punte findet die Lücke und knallt ihn über Bernburger Köpfen ins Tor. Bernburg kommt währenddessen nicht an der Dresdner Verteidigung vorbei. Wieder gibt Schmelzer an Punte und der hechtet zum Tor und ballert ihn rein. Was funktioniert, soll man ja bekanntlicherweise nicht ändern. Wieder kommt der Pass von Schmelzer und Punte macht den letzten in seiner 3-Tore-Serie. 24:23. Nicht einmal mehr 2 Minuten zu spielen. Wenn Bernburg nur noch ein Tor macht, sollte das Spiel sicher gewonnen sein. Schützenkönig Richter versucht's. Läuft durch, aber wird umgezogen. Zwar kein Tor, dafür aber 7 Meter. Bisher hat er jeden Einzelnen getroffen. Täuscht an und knallt ihn rein. Das war die Entscheidung. Die Dresdner machen zwar noch eins, aber es fehlt ihnen die Zeit. Das Spiel endet im 25:24 für SV Anhalt-Bernburg. Sie bleiben ungeschlagen.
1: Ja, ich denke, das war ein absolutes Spitzenspiel, was beide Abwehrreihen anging. Uns ist auch gut gelungen, in den Rückzug zu kommen, weil Dresden ist eine extrem konterstarke Mannschaft. Da haben wir heute kaum Gegenstöße kassiert. Beide Abwehrreihen waren sehr dominant. Wir hatten ein paar Schwierigkeiten gegen die offensive Abwehr, aber nach und nach haben wir uns gut reingefunden. Nach der roten Karte gegen Niklas Friedrich mussten wir uns nochmal neu sortieren. Dementsprechend ist es nochmal eng geworden, aber am Ende haben wir es gut über die Bühne gebracht.

0: Ab Mai 2027 sollen die Brunnen wieder zur Verfügung stehen. Neben den 38 öffentlichen Wasserspendern gibt es in der Region weitere 29 Trinkwasserbrunnen in Schulen und Kindertagesstätten, die gemeinsam mit regionalen Partnern realisiert wurden. Und das waren die aktuellen Nachrichten von RBW aktuell. Jetzt folgt noch das Wetter sowie die Meldungen aus der Region. Bis dahin haben Sie eine schöne Zeit und auf Wiedersehen.
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3: Morgen wird es mit bis zu 16 Grad kühl, aber etwas wärmer als am Vortag. Der Himmel bleibt überwiegend bewölkt, es ist jedoch nicht mit Regen zu rechnen. Dazu weht ein starker Westwind mit Böen in den Morgen- und Mittagsstunden. Das Wetter in der restlichen Woche bleibt ähnlich, wobei der Wind wieder abflacht.

0: Das Rathaus in Dessau ist eines der wichtigsten architektonischen Wahrzeichen der Innenstadt und zugleich der zentrale Sitz der Stadtverwaltung von Dessau-Roßlau. In diesem Jahr feiert das Gebäude sein 125-jähriges Jubiläum. Am 2. Oktober kamen deshalb ab 15 Uhr zahlreiche Besucher zusammen, um gemeinsam zu feiern und die Geschichte des Rathauses zu würdigen.
1: Wir haben ein ganz schönes Programm zusammengestrickt. Da kam das eine noch zu dem anderen dazu. Das ist einfach so eine Dynamik, die manchmal bei solchen Veranstaltungen entstehen kann oder im Vorfeld. Aber es ist, denke ich mal, ein ganz rundes Programm. Wir haben einige Führungen, also konkret drei Führungen durchs Haus, haben neben dem Oberbürgermeisterbüro, das auch besetzt ist vom Oberbürgermeister heute persönlich, dann noch das Büro eines Beigeordneten oder zweier Beigeordneter noch mitgeöffnet, natürlich auch wieder das Trauzimmer, das Standesamt. Dann ist heute ein ganz besonderer Gast hier, das ist das Stadtarchiv. Und das Stadtarchiv hat das erste goldene Buch der Stadt mitgebracht, ein prachtvolles Stück, dann noch einige Baupläne und noch andere Leckereien in historischer Sicht. Und auch eine ganz besondere Plakette, die hat eine eigene Story. Da, das verraten wir noch nicht. Das wird vielleicht später mal eine separate Geschichte.
0: Damit der Jubiläumstag für Groß und Klein zu einem besonderen Erlebnis wurde, gab es auch für die jüngeren Besucher einiges zu entdecken.
1: Dann haben wir die Kita heute hier zu Gast. Die kümmert sich um unsere jüngeren Gäste. Die werden geschminkt, die können sich Masken basteln, die können dem Rathaus nochmal natürlich auf Papier Farbe verteilen. Dann hatten wir auch begleitend einen Mal- oder Kreativwettbewerb vorbereitet. Hier im Rückfeld sieht man die Ergebnisse. Immerhin 53 Kinder haben sich daran beteiligt und es waren tolle Arbeiten dabei.
0: Beim Wettbewerb, wie sieht das Rathaus Dessau in 125 Jahren aus, konnte es nur einen ersten Platz geben, welchen sich die 10-jährige Luisina sicherte. Ihr Bild überzeugte die Jury aus Stadtplanern, Kultur- und Jugendamt sowie dem Oberbürgermeisterbereich. Nun hat sie die Wahl. Entweder trifft sie den Oberbürgermeister und nimmt mit ihrer Schulklasse an einer Sonderführung teil, oder sie erlebt den besonderen Tag gemeinsam mit ihrer Familie. Doch damit war das Jubiläumsprogramm noch lange nicht beendet.
1: Dann haben wir einen Buga-Stand heute hier und als Premiere vor dem Haus sogar noch das Buga-Mobil frisch umgestaltet, ausgestattet. Heute kann man auch mal Details angucken, man kann sich sogar mal reinsetzen, wenn man möchte, Erinnerungsfotos schießen.

0: und einfach mal gucken rundum, wie Buga momentan so aussieht und schmeckt. Ja, und dann geht es natürlich im Anschluss an die Führungen, wer möchte, noch auf den Turm hinauf. Das macht die Stadtmarketinggesellschaft. Das, was sie sonst eigentlich in der Woche sowieso auch einmal dann tun, aber heute zu der regulären Turmführung dann halt eben noch extra mit dazu.
1: Mit seinem 73 Meter hohen Turm prägt das Rathaus bis heute die Silhouette der Stadt. Auf der mehr als 41 Meter hohen Aussichtsplattform haben Besucher außerdem einen weiten Blick über die Stadt. Die Geschichte des Rathauses reicht bis ins ausgehende 19. Jahrhundert zurück. Zwischen 1898 und 1901 wurde es nach den Plänen der Charlottenburger Architekten Reinhard und Süßengut errichtet. Und auch für die Zukunft ist bereits einiges geplant.
0: Groß anstehen wird ja mal irgendwann die Umgestaltung des großen Ratssaales. Das ist zum Beispiel eine Veränderung. Dann wird es dann natürlich energetisch immer auf den aktuellsten Stand gebracht, sollte zumindest so sein, so wie wir es halt eben schaffen, so wie es halt eben möglich ist. Es gibt immer an allen Ecken und Kanten etwas Gestalterisches und vielleicht kommt ja in den nächsten 125 Jahren dann doch mal wieder der Schmuckgiebel über die große Fensterwand draußen, also vor das Dach, so wie er früher einmal war. Also dieser Giebel, ein wirklich tolles Ding, das macht das Rathaus weithin erkennbar, sehr gut erkennbar. Aber ich glaube, die Leute kennen es auch heute noch, so wie es jetzt ist, und es gefällt trotzdem. Aber früher war es richtig schmuck.
1: Damit ging ein ereignisreicher Jubiläumstag zu Ende. Die Ausstellung der gemalten Kinderbilder ist noch bis zum 29. Oktober im Rathaus zu sehen und zieht anschließend ins Jugendamt um.
2: Ganz viel Verletzungspech und bisher nur ein Sieg nach 6 Ligapartien. Der Start in die neue Saison der zweiten Handball-Bundesliga lief definitiv anders als geplant für den DRHV. Zusammen mit der Niederlage gegen Gummersbach im Pokal stand das Team von Vanja Radic 5 Pflichtspiele in Folge ohne eigenen Punktgewinn da. Die Negativserie sollte am 11. Oktober unbedingt beendet werden. In der Anhalt Arena empfingen die Biber den VfL Lübeck-Schwartau. Und die Gäste fanden direkt besser in die Partie und erspielten sich früh einen 2-Tore-Vorsprung. Dem Rückstand liefen die Dessau-Roßlauer zunächst hinterher. In der 15. Minute gelang Simon Siroth schließlich der 8:8-Ausgleich. Nur 2 Minuten später war es erneut der Linksaußen, der mit seinem Treffer zum 10:9 die Hausherren in Front brachte. Das Spiel blieb umkämpft und die Gäste konnten sich daraufhin wieder mit 3 Toren absetzen. Kreisläufer Valentin Neagu verkürzte in der 28. Minute aber auf 14:15. Kurz darauf erzielte DRHV-Torhüter Philipp Ambrosius in seinem 350. Pflichtspiel für die Biber seinen bereits 2. Treffer ins verwaiste Lübecker Tor und stellte auf 15:15. Mit einem knappen 16:17 Rückstand ging es kurz darauf in die Kabine. Nach dem Seitenwechsel blieb die Partie umkämpft. Yannick Markus Pust brachte den DRHV in der 34. Minute mit seinem Treffer zum 19:18 erneut in Führung. Zwar glich Lübeck direkt wieder aus, doch die Dessau-Roßlauer übernahmen zunehmend die Kontrolle. Auch eine doppelte Unterzahl brachte die Gastgeber nicht aus dem Konzept. Erneut war es Pust, der beim 24:21 erstmals für einen 3-Tore-Abstand sorgte. Defensiv stand die Mannschaft von Vanja Radic weiterhin kompakt und nutzte ihre Möglichkeiten im Angriff konsequent. In der 55. Minute erhöhte Kapitän Marcel Nowak auf 34:27. Die Fans in der Anhalt Arena feierten ihre Mannschaft lautstark und sorgten für eine stimmungsvolle Schlussphase. Auch wenn Lübeck das Ergebnis bis zum Abpfiff noch etwas verkürzen konnte, geriet der Heimsieg nicht mehr in Gefahr. Am Ende belohnten sich die Dessau-Roßlauer für eine starke zweite Halbzeit und gewannen verdient mit 37:33. Nach 4 sieglosen Ligaspielen ist der Erfolg gegen den VfL Lübeck-Schwartau ein wichtiges Signal für die kommenden Aufgaben. Nach der Partie äußerten sich die Trainer beider Teams in einer Pressekonferenz zum Spiel.
3: Vanja, nochmal hier an der Stelle herzlichen Glückwunsch dir und deinem Team zu einem hochverdienten Sieg. Hochverdient nicht nur wegen der zweiten Halbzeit, sondern grundsätzlich, wenn man sieht, mit welcher Personalsituation ihr gerade zu kämpfen habt und dann hier so eine Partie hinzulegen, in Minden eigentlich ja schon ein fantastisches Spiel gemacht habt und dann kann man einfach nur gratulieren. Ich hatte hier im Vorgespräch schon zu Vanja gesagt, ich habe ein kleines Déjà-vu-Erlebnis. Das erinnert mich an das Spiel letztes Jahr in der Rückrunde. Da sind wir ja auch angereist, eigentlich in Topform mit vollem Kader. Dessau so ein bisschen unter Druck, weil wegen aufgrund vieler Verletzter. Wir führen zu Pause, tun uns vielleicht ein bisschen schwer, aber haben schon auch die Idee zu sagen, okay, wir haben die volle Bank, wir nutzen das, wir spielen das dann über 60 Minuten aus. Eine Qualität, finde ich, die wir durchaus mittlerweile auch haben, dass wir dann über hinten raus halt noch nachlegen können. Und wie beim letzten Spiel geht das heute völlig in die Hose. Wir brechen komplett zusammen in der zweiten Halbzeit. Mit 37 Gegentoren ist auch relativ offensichtlich, dass gerade in der Abwehr dann viel nicht gestimmt hat. Vanja hat seine Jungs super vorbereitet, hat mit den Gegeneinläufern uns bearbeitet, was wir jetzt vorher bei Dessau so nicht gesehen hatten. Das sind natürlich grundsätzlich trotzdem Situationen, die wir kennen und da haben wir sehr lange gebraucht, um überhaupt unsere Zuordnung zu finden. Dann haben wir zwischendurch die Zuordnung wieder verloren und das hat insgesamt bei uns für so viel Verunsicherung und Passivität gesorgt, dass wir da einfach zu wenig Gegenwehr geleistet haben. Haben Mika Schüler überhaupt nicht in den Griff bekommen, sicherlich sinnbildlich in doppelter Überzahl aus unserer Sicht, wo er dann beim vierten Pass den Ball noch reinwirft. Und ich glaube insgesamt die Phase vor und nach der Pause, da haben wir Überzahlszenen, da haben wir Top-Torchancen und bringen da keine deutlichere Führung hin und damit halten wir Dessau im Spiel und dann explodiert hier die Halle und wenn man das nicht verhindern kann, dass hier die Halle kommt, dann hat man es ganz schwer und es bleibt dabei, wir tun uns in Dessau wahnsinnig schwer. Glückwunsch zum verdienten Sieg.
4: War schon ein bisschen skeptisch vor dem Spiel, wenn man sieht, wie Schwartau dieses Spiel, also letztes Jahr schon, aber dieses Jahr vor allem in die Liga gestartet ist. Das war echt beeindruckend und mit welcher Ruhe die das gespielt haben. Dass es heute jetzt so hoch für uns ausgeht, bin ich natürlich umso mehr glücklich für die Jungs. Weil seit Wochen haben wir eine sehr schwierige Situation und die Jungs kommen jeden Tag und trainieren, als ob nichts ist und trotz paar Niederlagen wussten wir, wir machen gar nicht so verkehrt die Sachen, wir sind nah dran an den Sieg, aber schaffen es noch nicht. Man muss sagen, Hälfte von unserer Abwehrformation ist komplett neu, also die linke Hälfte komplett neu und somit auch komplette Hälfte im Angriff. Und dass das ein bisschen Zeit braucht, ist klar. Aber nichtsdestotrotz, die Jungs sind gierig, die wollen Spiele gewinnen und nicht verlieren. Und mit jeder Niederlage tut das immer ein bisschen mehr weh. Aber heute haben wir wirklich brutal das Spiel geführt und gemacht und Mika das ganze Spiel und dann auch Marcel und Mikkel kam heute wirklich, hat viele tolle Szenen gehabt in der zweiten Halbzeit und das ist das, was wir brauchen, pure Entschlossenheit von der ganzen Mannschaft in den Aktionen, wenn die machen und brutale Aggressivität in der Abwehr. Wir haben versucht, so gut zu verdichten. Allen spielt zum ersten Mal in seinem Leben diese Saison in Innenblock und macht das gar nicht so verkehrt und wächst mit jedem Spiel. Da sind wir auch froh darüber. Und so wie wir aufgetreten sind, wollen wir weiterhin auftreten und wollen wachsen an dem, was wir machen.
2: Mit den zwei bisherigen Heimsiegen stehen die Biber auf Platz 15 in der Tabelle der zweiten Liga. Weiter geht es für den DRHV am 17. Oktober in Großwallstadt. Am 24.10. gibt's dann das Ostderby gegen die Bundesliga-Absteiger aus Leipzig. Um 16 Uhr startet die mit Vorfreude erwartete Begegnung in der Anhalt-Arena.

0: Hallo und herzlich willkommen zur neuesten Ausgabe von RBW Aktuell. Die AOK Sachsen-Anhalt hält ihren Zusatzbeitrag 2027 unverändert bei 2,89%. Damit bleibt der Gesamtbeitragssatz bei 17,49%. Die Krankenkasse will ihren Versicherten angesichts steigender Gesundheitsausgaben Planungssicherheit bieten. Die Bundesregierung hat mit dem Beitragssatzstabilisierungsgesetz Maßnahmen beschlossen, um die Kosten in der gesetzlichen Krankenversicherung zu begrenzen. Die AOK Sachsen-Anhalt erwartet, dass diese wirken, sofern die Regierung ihren Kurs konsequent fortsetzt. Für langfristig stabile Beiträge fordert die Krankenkasse weitere Reformen. Dazu gehören eine effizientere Organisation des Gesundheitswesens, eine niedrigere Mehrwertsteuer auf Arzneimittel und eine kostendeckende Finanzierung der Gesundheitsversorgung von Bürgergeldbeziehenden. Deshalb beteiligt sich die AOK Sachsen-Anhalt an der Klage der gesetzlichen Krankenkassen gegen die aus ihrer Sicht unzureichende Finanzierung. Der Beitragssatz setzt sich aus dem allgemeinen Satz von 14,6% und dem individuellen Zusatzbeitrag zusammen. Arbeitgeber und Arbeitnehmer tragen beide Anteile jeweils zur Hälfte. Für die neuen Studierenden an der Hochschule Anhalt beginnt jetzt der Ernst des Studentenlebens. Damit dabei nicht gleich alles am ersten Tag zu viel wird, gibt es in Bernburg den Ersti Day mit wichtigen Infos, ersten Kontakten und einer Menge Orientierung.
1: Neuer Campus, neue Gesichter und jede Menge Informationen. Für viele junge Menschen beginnt Anfang Oktober ein neuer Lebensabschnitt, das Studium. Auch an der Hochschule Anhalt in Bernburg starten zahlreiche Erstsemester ins Wintersemester. Beim Ersti Day geht es deshalb zunächst ums Ankommen und Orientieren. Für die Fachbereiche Landwirtschaft, Ökotrophologie und Naturschutz beginnt der Tag im Römerhaus. Die Wirtschaftsstudierenden treffen sich in Strenzfels Neuer Mitte. Danach geht es in die einzelnen Studiengänge.
2: Da haben wir den ersten Tag, wo ganz viele Programmpunkte stattfinden. Die Studierenden sollen hier erstmal ankommen, werden mit ganz, ganz vielen Informationen versorgt. Ein Campusrundgang wird stattfinden und so die ersten Ausflüge in die ganze Administration, in die ganzen Systeme, wo sich Studenten informieren können. Das wird heute alles der Programmpunkt sein.
1: Wo ist der richtige Hörsaal? Wie funktionieren die digitalen Systeme und an wen können sich die neuen Studierenden wenden? Neben diesen organisatorischen Fragen geht es auch darum, den Campus und die anderen Studierenden kennenzulernen. Denn die neuen Studierenden kommen nicht nur aus der Region. Auch aus anderen Teilen Deutschlands und dem Ausland zieht es junge Menschen nach Bernburg.
2: Wir haben wieder eine große Anzahl an Studierenden aus dem In- und Ausland, die hier an der Hochschule Anhalt studieren wollen am Standort Bernburg. Wir haben alle Studiengänge, die wir anbieten, gut füllen können und freuen uns auf die Zusammenarbeit mit den Studierenden.
1: Zum Start gibt es außerdem Campusführungen und verschiedene Aktionen. So sollen die Erstsemester möglichst schnell Kontakte knüpfen und sich an der Hochschule zu Hause fühlen. Und wenn am ersten Tag angesichts der vielen neuen Informationen noch nicht alles sitzt, gibt es einen einfachen Rat.
2: Es gibt heute wirklich eine ganze Menge an Informationen, die auf die Studierenden einprasseln. Versuchen sich an die höheren Semester zu halten, versuchen sie offen ranzugehen an die Sachen, sich erstmal zu orientieren. Und dann werden sie hier auch sehr schnell Anschluss finden und ich denke auch viel Freude im Studium haben.
1: Der erste Schritt ins Studium ist damit gemacht. Jetzt heißt es: Ankommen, Kontakte knüpfen und den eigenen Platz am Campus finden. Forschung trifft Industrie mitten im Chemiepark Bitterfeld-Wolfen. Beim ersten Industrietag des Fraunhofer Instituts für keramische Technologien und Systeme, kurz IKTS in Sachsen-Anhalt, ging es vergangene Woche im Chemiepark Bitterfeld-Wolfen darum, wie neue Technologien schneller aus der Forschung in die industrielle Praxis gelangen können. Das Fraunhofer IKTS ist bereits seit Jahren am Chemiestandort aktiv. Seit dem 1. Juli dieses Jahres ist nun auch die neue Technologieplattform für Kreislaufwirtschaft und Verfahrenstechnik, kurz TKV, direkt in Bitterfeld-Wolfen angesiedelt. Damit wird die Forschung vor Ort deutlich ausgebaut. Das Fraunhofer IKTS ist dabei der erste Akteur am Standort, der seinen Schwerpunkt ausschließlich auf Forschung und Entwicklung legt. Beim Industrietag trafen deshalb zahlreiche Unternehmen aus dem Chemiepark und der Region auf Wissenschaftler und Forschungsexperten. Unter anderem hielt auch der Institutsleiter Professor Dr. Michael Stelter ein kurzes Grußwort. Im Mittelpunkt standen die aktuellen Herausforderungen der Industrie. Dr. Daniela Pufki-Heinrich und Dr. Ingenieur Burkhard Fassauer vom Fraunhofer IKTS stellten dabei die Forschung vor Ort und mögliche Anwendungen für Unternehmen vor. Themen gab es viele. Kreislaufwirtschaft, Wasser- und Abwassertechnologien, keramische Membran, Rohstoffrecycling, Sensorik und die Digitalisierung von Industrieprozessen. An den Ausstellungsständen konnten die Besucher außerdem konkrete Technologien und Lösungsansätze kennenlernen. Denn genau darum geht es. Unternehmen sollen ihre Herausforderungen mitbringen und gemeinsam mit der Forschung daraus neue Verfahren und Projekte entwickeln. So soll die neue Fraunhofer-Plattform Bitterfeld-Wolfen als Chemiestandort fit für die Zukunft machen und Forschung und Industrie noch enger miteinander verbinden.
0: Die Bauernverbände Salzland und Nordharz haben Landrat Markus Bauer traditionell den Erntekorb überreicht. Dabei machten sie auf die schwierige Lage vieler landwirtschaftlicher Betriebe aufmerksam. Nach einer langen, anhaltenden Hitzeperiode im Sommer treffen schlechte Ernteerträge auf stark gestiegene Betriebskosten. Der Landrat betonte die Bedeutung der Landwirtschaft für die Region und sicherte Unterstützung zu. Der regelmäßige Austausch zwischen Landkreis und Verbänden soll auch künftig dazu beitragen, gemeinsame Lösungen für die Herausforderungen zu finden. Themen waren unter anderem die Klimaanpassung, Wasserentnahme und neue Schädlinge. Zudem bereiten der Salzlandkreis und die Bauernverbände ihren gemeinsamen Auftritt auf der Grünwoche in Berlin vor. Ein echtes Topspiel stand am 10. Oktober in der Bruno-Hinz-Halle auf dem Programm. Am 7. Spieltag der Handball-Regionalliga empfing Tabellenführer SV Anhalt-Bernburg die Reserve des HC Elbflorenz aus Dresden. Beide Mannschaften waren bis dahin noch ungeschlagen und versprachen ein Duell auf hohem Niveau. Die Bernburger präsentierten sich bislang in bestechender Form und konnten alle 6 Saisonspiele für sich entscheiden. Mit einer makellosen Bilanz von 12:0 Punkten grüßten sie von der Tabellenspitze. Direkt dahinter lauerte die Bundesliga-Reserve aus Dresden, die mit 5 Siegen und einem Unentschieden ebenfalls stark in die Saison gestartet war. 2 formstarke Teams, 2 treffsichere Angriffsreihen und ein direktes Duell um die Tabellenführung. Beste Voraussetzungen für ein packendes Topspiel in der Regionalliga.
3: Ein Spiel der Spitzenklasse. Am vergangenen Samstag trafen die beiden Tabellenführer der Handball-Regionalliga SV Anhalt-Bernburg und der HC Elbflorenz 2006-2 aufeinander. Beide bisher ungeschlagen. Nur die Dresdner liegen einen Tabellenpunkt durch ein Unentschieden hin. Vor einer vollen Halle starten die Spitzenreiter ins Match. Schmelzer mit dem Auftakttreffer über Bernburger Köpfe hinweg. Richter findet im Anschluss aber die Lücke und sorgt für den Ausgleich. Die Dresdner aber bekannt für ihre Stärke im Konter und sorgen für ein schnelles 1:2. Nun verlangsamt sich das Spiel durch die starke Verteidigung beider Mannschaften. In der 16. Spielminute konnten die Gastgeber einen kleinen Vorteil mit 6:4 erspielen. Schmelzer macht Tempo, gibt an Klausner und der knallt ihn aus dem Eck ins Tor. Die Bernburger schlafen jedoch nicht und ein freistehender Friedrich sorgt für 7:5. Kurz vor der Pause könnte es nicht knapper sein. Schmelzer drückt sich durch und schafft den Ausgleich zum 12:12. Mit einem Unentschieden will der SV die erste Hälfte aber nicht beenden. Nach kurzen Pässen läuft Saul einfach durch und wirft ungestört ins Tor. Nach 30 Minuten auf Augenhöhe gehen die Bernburger mit einer 13:12 Führung in die Halbzeitpause. Bei diesen Mannschaften merkt man sofort, warum sie die Tabelle anführen. Jetzt können sich die Bernburger aber doch noch weiter absetzen. Aus dem Mittelfeld heraus bauen sie ihren Angriff auf. Froschauer läuft durch und knallt ihn inklusive Pirouette rein. Das beendet die 3-Tore-Serie und führt zum 15:12. Diesen Vorsprung werden sie auch länger nicht mehr aufgeben. Hier in der 46. Kurze Pässe und Richter kann sich immer wieder durchquetschen. Knallt ihn rein und macht das 20:17. Dresden jetzt aber in Angriff. Schmelzer läuft, Pass auf Palm, aber dem rutscht der Ball aus der Hand. Froschauer zur Stelle, gibt an Friedrich, fliegt übers Feld und Bühne brettert ihn ins Tor. 4 Tore Vorsprung, nur noch knapp 13 Minuten zu spielen. Wer denkt, das Spiel sei damit entschieden, wird eine Überraschung erleben. 50. Spielminute. Friedrich schleicht sich an seinen Gegnern vorbei und wirft gekonnt ins Tor. Die Dresdner schalten jedoch schnell. Schmelzer läuft aufs Tor, aber Friedrich hält ihn in der Luft fest. Klares Foul der Nummer 8. Sein Spiel endet nach 49 Minuten mit einer roten Karte. Das ist die Chance, auf die Elbflorenz gewartet hat. Langsam kämpfen sie sich ran. Till Punte heißt der Mann der Stunde. 56. Spielminute. Kurze Pässe. Punte findet die Lücke und knallt ihn über Bernburger Köpfen ins Tor. Bernburg kommt währenddessen nicht an der Dresdner Verteidigung vorbei. Wieder gibt Schmelzer an Punte und der hechtet zum Tor und ballert ihn rein. Was funktioniert, soll man ja bekanntlicherweise nicht ändern. Wieder kommt der Pass von Schmelzer und Punte macht den letzten in seiner 3-Tore-Serie. 24:23. Nicht einmal mehr 2 Minuten zu spielen. Wenn Bernburg nur noch ein Tor macht, sollte das Spiel sicher gewonnen sein. Schützenkönig Richter versucht's. Läuft durch, aber wird umgezogen. Zwar kein Tor, dafür aber 7 Meter. Bisher hat er jeden Einzelnen getroffen. Täuscht an und knallt ihn rein. Das war die Entscheidung. Die Dresdner machen zwar noch eins, aber es fehlt ihnen die Zeit. Das Spiel endet im 25:24 für SV Anhalt Bernburg. Sie bleiben ungeschlagen.
4: Ja, ich denke, das war ein absolutes Spitzenspiel, was beide Abwehrreihen anging. Uns ist auch gut gelungen, in den Rückzug zu kommen, weil Dresden ist eine extrem konterstarke Mannschaft. Da haben wir heute kaum Gegenstöße kassiert. Beide Abwehrreihen waren sehr dominant. Wir hatten ein paar Schwierigkeiten gegen die offensive Abwehr, aber nach und nach haben wir uns gut reingefunden. Nach der roten Karte gegen Niklas Friedrich mussten wir uns nochmal neu sortieren. Dementsprechend ist es nochmal eng geworden, aber am Ende haben wir es gut über die Bühne gebracht.
3: Mit diesem Sieg bleibt Bernburg klar auf dem ersten Tabellenplatz der Handball-Regionalliga. In ihrem nächsten Spiel treffen sie auswärts auf den HC Aschersleben.
0: Die Mideva nimmt in den kommenden Tagen ihre 38 öffentlichen Trinkwasserbrunnen im Versorgungsgebiet außer Betrieb und macht sie winterfest. Nach einem heißen Sommer konnten Bürgerinnen und Bürger sowie Gäste dort kostenlos ihre Trinkflaschen auffüllen. Vor der Winterpause werden die Anlagen auf ihre Funktion geprüft und das Wasser abgelassen, um Frostschäden zu vermeiden. Ab Mai 2027 sollen die Brunnen wieder zur Verfügung stehen. Neben den 38 öffentlichen Wasserspendern gibt es in der Region weitere 29 Trinkwasserbrunnen in Schulen und Kindertagesstätten, die gemeinsam mit regionalen Partnern realisiert wurden. Und das waren die aktuellen Nachrichten von RBW aktuell. Jetzt folgt noch das Wetter sowie die Meldungen aus der Region. Bis dahin haben Sie eine schöne Zeit und auf Wiedersehen.
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7: Morgen wird es mit bis zu 16 Grad kühl, aber etwas wärmer als am Vortag. Der Himmel bleibt überwiegend bewölkt, es ist jedoch nicht mit Regen zu rechnen. Dazu weht ein starker Westwind mit Böen in den Morgen- und Mittagsstunden. Das Wetter in der restlichen Woche bleibt ähnlich, wobei der Wind wieder abflacht.

0: Das Rathaus in Dessau ist eines der wichtigsten architektonischen Wahrzeichen der Innenstadt und zugleich der zentrale Sitz der Stadtverwaltung von Dessau-Roßlau. In diesem Jahr feiert das Gebäude sein 125-jähriges Jubiläum. Am 2. Oktober kamen deshalb ab 15 Uhr zahlreiche Besucher zusammen, um gemeinsam zu feiern und die Geschichte des Rathauses zu würdigen.
1: Wir haben ein ganz schönes Programm zusammengestrickt. Da kam das eine noch zu dem anderen dazu. Das ist einfach so eine Dynamik, die manchmal bei solchen Veranstaltungen entstehen kann oder im Vorfeld. Aber es ist, denke ich mal, ein ganz rundes Programm. Wir haben einige Führungen, also konkret drei Führungen durchs Haus, haben neben dem Oberbürgermeisterbüro, das auch besetzt ist vom Oberbürgermeister heute persönlich, dann noch das Büro eines Beigeordneten oder zweier Beigeordneter noch mitgeöffnet, natürlich auch wieder das Trauzimmer, das Standesamt. Dann ist heute ein ganz besonderer Gast hier, das ist das Stadtarchiv. Und das Stadtarchiv hat das erste goldene Buch der Stadt mitgebracht, ein prachtvolles Stück, dann noch einige Baupläne und noch andere Leckereien in historischer Sicht. Und auch eine ganz besondere Plakette, die hat eine eigene Story. Da, das verraten wir noch nicht, das wird vielleicht später mal eine separate Geschichte.
0: Damit der Jubiläumstag für Groß und Klein zu einem besonderen Erlebnis wurde, gab es auch für die jüngeren Besucher einiges zu entdecken.
1: Dann haben wir die Dekita heute hier zu Gast. Sie kümmert sich um unsere jüngeren Gäste. Die werden geschminkt, die können sich Masken basteln, die können dem Rathaus nochmal natürlich auf Papier Farbe verteilen. Dann hatten wir auch begleitend einen Mal- oder Kreativwettbewerb vorbereitet. Hier im Rückfeld sieht man die Ergebnisse. Immerhin 53 Kinder haben sich daran beteiligt und es waren tolle Arbeiten dabei.
0: Beim Wettbewerb, wie sieht das Rathaus Dessau in 125 Jahren aus, konnte es nur einen ersten Platz geben, welchen sich die 10-jährige Luisina sicherte. Ihr Bild überzeugte die Jury aus Stadtplanern, Kultur- und Jugendamt sowie dem Oberbürgermeisterbereich. Nun hat sie die Wahl. Entweder trifft sie den Oberbürgermeister und nimmt mit ihrer Schulklasse an einer Sonderführung teil, oder sie erlebt den besonderen Tag gemeinsam mit ihrer Familie. Doch damit war das Jubiläumsprogramm noch lange nicht beendet.
1: Dann haben wir einen Buga-Stand heute hier und als Premiere vor dem Haus sogar noch das Buga-Mobil frisch umgestaltet, ausgestattet. Heute kann man auch mal Details angucken, man kann sich sogar mal reinsetzen, wenn man möchte, Erinnerungsfoto schießen.

0: und einfach mal gucken rundum, wie Buga momentan so aussieht und schmeckt. Ja, und dann geht es natürlich im Anschluss an die Führungen, wer möchte, noch auf den Turm hinauf. Das macht die Stadtmarketinggesellschaft. Das, was sie sonst eigentlich in der Woche sowieso auch einmal dann tun, aber heute zu der regulären Turmführung dann halt eben noch extra mit dazu.
1: Mit seinem 73 Meter hohen Turm prägt das Rathaus bis heute die Silhouette der Stadt. Auf der mehr als 41 Meter hohen Aussichtsplattform haben Besucher außerdem einen weiten Blick über die Stadt. Die Geschichte des Rathauses reicht bis ins ausgehende 19. Jahrhundert zurück. Zwischen 1898 und 1901 wurde es nach den Plänen der Charlottenburger Architekten Reinhard und Süßengut errichtet. Und auch für die Zukunft ist bereits einiges geplant.
0: Groß anstehen wird ja mal irgendwann die Umgestaltung des großen Ratssaales. Das ist zum Beispiel eine Veränderung. Dann wird es dann natürlich energetisch immer auf den aktuellsten Stand gebracht, sollte zumindest so sein, so wie wir es halt eben schaffen, so wie es halt eben möglich ist. Es gibt immer an allen Ecken und Kanten etwas Gestalterisches und vielleicht kommt ja in den nächsten 125 Jahren dann doch mal wieder der Schmuckgiebel über die große Fensterwand draußen, also vor das Dach, so wie er früher einmal war, also dieser Giebel, ein wirklich tolles Ding, das macht das Rathaus weithin erkennbar, sehr gut erkennbar, aber ich glaube, die Leute kennen es auch heute noch, so wie es jetzt ist und es gefällt trotzdem. Aber früher war es richtig Schmuck.
1: Damit ging ein ereignisreicher Jubiläumstag zu Ende. Die Ausstellung der gemalten Kinderbilder ist noch bis zum 29. Oktober im Rathaus zu sehen und zieht anschließend ins Jugendamt um.
2: Ganz viel Verletzungspech und bisher nur ein Sieg nach 6 Ligapartien. Der Start in die neue Saison der zweiten Handball-Bundesliga lief definitiv anders als geplant für den DRHV. Zusammen mit der Niederlage gegen Gummersbach im Pokal stand das Team von Vanja Radic 5 Pflichtspiele in Folge ohne eigenen Punktgewinn da. Die Negativserie sollte am 11. Oktober unbedingt beendet werden. In der Anhalt Arena empfingen die Biber den VfL Lübeck-Schwartau. Und die Gäste fanden direkt besser in die Partie und erspielten sich früh einen 2-Tore-Vorsprung. Dem Rückstand liefen die Dessau-Roßlauer zunächst hinterher. In der 15. Minute gelang Simon Siroth schließlich der 8:8 Ausgleich. Nur 2 Minuten später war es erneut der Linksaußen, der mit seinem Treffer zum 10:9 die Hausherren in Front brachte. Das Spiel blieb umkämpft und die Gäste konnten sich daraufhin wieder mit 3 Toren absetzen. Kreisläufer Valentin Neagu verkürzte in der 28. Minute aber auf 14:15. Kurz darauf erzielte DRHV-Torhüter Philipp Ambrosius in seinem 350. Pflichtspiel für die Biber seinen bereits 2. Treffer ins verwaiste Lübecker Tor und stellte auf 15:15. Mit einem knappen 16:17 Rückstand ging es kurz darauf in die Kabine. Nach dem Seitenwechsel blieb die Partie umkämpft. Yannick Markus Pust brachte den DRHV in der 34. Minute mit seinem Treffer zum 19:18 erneut in Führung. Zwar glich Lübeck direkt wieder aus, doch die Dessau-Roßlauer übernahmen zunehmend die Kontrolle. Auch eine doppelte Unterzahl brachte die Gastgeber nicht aus dem Konzept. Erneut war es Pust, der beim 24:21 erstmals für einen 3-Tore-Abstand sorgte. Defensiv stand die Mannschaft von Vanja Radic weiterhin kompakt und nutzte ihre Möglichkeiten im Angriff konsequent. In der 55. Minute erhöhte Kapitän Marcel Nowak auf 34:27. Die Fans in der Anhalt Arena feierten ihre Mannschaft lautstark und sorgten für eine stimmungsvolle Schlussphase. Auch wenn Lübeck das Ergebnis bis zum Abpfiff noch etwas verkürzen konnte, geriet der Heimsieg nicht mehr in Gefahr. Am Ende belohnten sich die Dessau-Roßlauer für eine starke zweite Halbzeit und gewannen verdient mit 37:33. Nach 4 sieglosen Ligaspielen ist der Erfolg gegen den VfL Lübeck-Schwartau ein wichtiges Signal für die kommenden Aufgaben. Nach der Partie äußerten sich die Trainer beider Teams in einer Pressekonferenz zum Spiel.
3: Vanja, nochmal hier an der Stelle herzlichen Glückwunsch dir und deinem Team zu einem hochverdienten Sieg. Hochverdient nicht nur wegen der zweiten Halbzeit, sondern grundsätzlich, wenn man sieht, mit welcher Personalsituation ihr gerade zu kämpfen habt und dann hier so eine Partie hinzulegen, in Minden eigentlich ja schon ein fantastisches Spiel gemacht habt und dann kann man einfach nur gratulieren. Ich hatte hier im Vorgespräch schon zu Vanja gesagt, ich habe ein kleines Déjà-vu-Erlebnis. Das erinnert mich an das Spiel letztes Jahr in der Rückrunde. Da sind wir ja auch angereist, eigentlich in Topform mit vollem Kader. Dessau so ein bisschen unter Druck, weil wegen aufgrund vieler Verletzter. Wir führen zu Pause, tun uns vielleicht ein bisschen schwer, aber haben schon auch die Idee zu sagen, okay, wir haben die volle Bank, wir nutzen das, wir spielen das dann über 60 Minuten aus. Eine Qualität, finde ich, die wir durchaus mittlerweile auch haben, dass wir dann über hinten raus halt noch nachlegen können. Und wie beim letzten Spiel geht das heute völlig in die Hose. Wir brechen komplett zusammen in der zweiten Halbzeit. Mit 37 Gegentoren ist auch relativ offensichtlich, dass gerade in der Abwehr dann viel nicht gestimmt hat. Vanja hat seine Jungs super vorbereitet, hat mit den Gegeneinläufern uns bearbeitet, was wir jetzt vorher bei Dessau so nicht gesehen hatten. Das sind natürlich grundsätzlich trotzdem Situationen, die wir kennen und da haben wir sehr lange gebraucht, um überhaupt unsere Zuordnung zu finden. Dann haben wir zwischendurch die Zuordnung wieder verloren und das hat insgesamt bei uns für so viel Verunsicherung und Passivität gesorgt, dass wir da einfach zu wenig Gegenwehr geleistet haben. Haben Mika Schüler überhaupt nicht in den Griff bekommen, sicherlich sinnbildlich in doppelter Überzahl aus unserer Sicht, wo er dann beim vierten Pass den Ball noch reinwirft. Und ich glaube insgesamt die Phase vor und nach der Pause, da haben wir Überzahlszenen, da haben wir Top-Torchancen und bringen da keine deutlichere Führung hin. Und damit halten wir Dessau im Spiel und dann explodiert hier die Halle. Und wenn man das nicht verhindern kann, dass hier die Halle kommt, dann hat man es ganz schwer. Und es bleibt dabei, wir tun uns in Dessau wahnsinnig schwer. Glückwunsch zum verdienten Sieg.
4: War schon ein bisschen skeptisch vor dem Spiel, wenn man sieht, wie Schwartau dieses Spiel, also letztes Jahr schon, aber dieses Jahr vor allem in die Liga gestartet ist. Das war echt beeindruckend und mit welcher Ruhe die das gespielt haben. Dass es heute jetzt so hoch für uns ausgeht, bin ich natürlich umso mehr glücklich für die Jungs. Weil seit Wochen haben wir eine sehr schwierige Situation und die Jungs kommen jeden Tag und trainieren, als ob nichts ist. Und trotz ein paar Niederlagen wussten wir, wir machen gar nicht so verkehrt die Sachen. Wir sind nah dran an den Sieg, aber schaffen es noch nicht. Man muss sagen, Hälfte von unserer Abwehrformation ist komplett neu. Also die linke Hälfte komplett neu und somit auch komplette Hälfte im Angriff. Und dass das ein bisschen Zeit braucht, ist klar. Aber nichtsdestotrotz, die Jungs sind gierig, die wollen Spiele gewinnen und nicht verlieren. Und mit jeder Niederlage tut das immer ein bisschen mehr weh. Aber heute haben wir wirklich brutal das Spiel geführt und gemacht und Mika das ganze Spiel und dann auch Marcel und Mikkel kam heute wirklich, hat viele tolle Szenen gehabt in der zweiten Halbzeit und das ist das, was wir brauchen, pure Entschlossenheit von der ganzen Mannschaft in den Aktionen, wenn die machen und brutale Aggressivität in der Abwehr. Wir haben versucht, so gut zu verdichten. Allen spielt zum ersten Mal in seinem Leben diese Saison in Innenblock und macht das gar nicht so verkehrt und wächst mit jedem Spiel. Da sind wir auch froh darüber. Und so wie wir aufgetreten sind, wollen wir weiterhin auftreten und wollen wachsen an dem, was wir machen.
2: Mit den zwei bisherigen Heimsiegen stehen die Biber auf Platz 15 in der Tabelle der zweiten Liga. Weiter geht es für den DRHV am 17. Oktober in Großwallstadt. Am 24.10. gibt's dann das Ostderby gegen die Bundesliga-Absteiger aus Leipzig. Um 16 Uhr startet die mit Vorfreude erwartete Begegnung in der Anhalt-Arena.

0: Hallo und herzlich willkommen zur neuesten Ausgabe von RBW Aktuell. Die AOK Sachsen-Anhalt hält ihren Zusatzbeitrag 2027 unverändert bei 2,89%. Damit bleibt der Gesamtbeitragssatz bei 17,49%. Die Krankenkasse will ihren Versicherten angesichts steigender Gesundheitsausgaben Planungssicherheit bieten. Die Bundesregierung hat mit dem Beitragssatzstabilisierungsgesetz Maßnahmen beschlossen, um die Kosten in der gesetzlichen Krankenversicherung zu begrenzen. Die AOK Sachsen-Anhalt erwartet, dass diese wirken, sofern die Regierung ihren Kurs konsequent fortsetzt. Für langfristig stabile Beiträge fordert die Krankenkasse weitere Reformen. Dazu gehören eine effizientere Organisation des Gesundheitswesens, eine niedrigere Mehrwertsteuer auf Arzneimittel und eine kostendeckende Finanzierung der Gesundheitsversorgung von Bürgergeldbeziehenden. Deshalb beteiligt sich die AOK Sachsen-Anhalt an der Klage der gesetzlichen Krankenkassen gegen die aus ihrer Sicht unzureichende Finanzierung. Der Beitragssatz setzt sich aus dem allgemeinen Satz von 14,6% und dem individuellen Zusatzbeitrag zusammen. Arbeitgeber und Arbeitnehmer tragen beide Anteile jeweils zur Hälfte. Für die neuen Studierenden an der Hochschule Anhalt beginnt jetzt der Ernst des Studentenlebens. Damit dabei nicht gleich alles am ersten Tag zu viel wird, gibt es in Bernburg den Ersti Day mit wichtigen Infos, ersten Kontakten und einer Menge Orientierung.
1: Neuer Campus, neue Gesichter und jede Menge Informationen. Für viele junge Menschen beginnt Anfang Oktober ein neuer Lebensabschnitt, das Studium. Auch an der Hochschule Anhalt in Bernburg starten zahlreiche Erstsemester ins Wintersemester. Beim Ersti Day geht es deshalb zunächst ums Ankommen und Orientieren. Für die Fachbereiche Landwirtschaft, Ökotrophologie und Naturschutz beginnt der Tag im Römerhaus. Die Wirtschaftsstudierenden treffen sich in Strenzfels Neuer Mitte. Danach geht es in die einzelnen Studiengänge.
2: Da haben wir den ersten Tag, wo ganz viele Programmpunkte stattfinden. Die Studierenden sollen hier erstmal ankommen, werden mit ganz, ganz viel Informationen versorgt. Ein Campusrundgang wird stattfinden und so die ersten Ausflüge in die ganze Administration, in die ganzen Systeme, wo sich Studenten informieren können. Das wird heute alles der Programmpunkt sein.
1: Wo ist der richtige Hörsaal? Wie funktionieren die digitalen Systeme und an wen können sich die neuen Studierenden wenden? Neben diesen organisatorischen Fragen geht es auch darum, den Campus und die anderen Studierenden kennenzulernen. Denn die neuen Studierenden kommen nicht nur aus der Region. Auch aus anderen Teilen Deutschlands und dem Ausland zieht es junge Menschen nach Bernburg.
2: Wir haben wieder eine große Anzahl an Studierenden aus dem In- und Ausland, die hier an der Hochschule Anhalt studieren wollen am Standort Bernburg. Wir haben alle Studiengänge, die wir anbieten, gut füllen können und freuen uns auf die Zusammenarbeit mit den Studierenden.
1: Zum Start gibt es außerdem Campusführungen und verschiedene Aktionen. So sollen die Erstsemester möglichst schnell Kontakte knüpfen und sich an der Hochschule zu Hause fühlen. Und wenn am ersten Tag angesichts der vielen neuen Informationen noch nicht alles sitzt, gibt es einen einfachen Rat.
2: Es gibt heute wirklich eine ganze Menge an Informationen, die

0: die auf die Studierenden einprasseln. Versuchen sich an die höheren Semester zu halten, versuchen sie offen ranzugehen an die Sachen, sich erstmal zu orientieren. Und dann werden sie hier auch sehr schnell Anschluss finden und ich denke auch viel Freude im Studium haben.
1: Der erste Schritt ins Studium ist damit gemacht. Jetzt heißt es, ankommen, Kontakte knüpfen und den eigenen Platz am Campus finden. Forschung trifft Industrie mitten im Chemiepark Bitterfeld-Wolfen. Beim ersten Industrietag des Fraunhofer Instituts für Keramische Technologien und Systeme, kurz IKTS in Sachsen-Anhalt, ging es vergangene Woche im Chemiepark Bitterfeld-Wolfen darum, wie neue Technologien schneller aus der Forschung in die industrielle Praxis gelangen können. Das Fraunhofer IKTS ist bereits seit Jahren am Chemiestandort aktiv. Seit dem 1. Juli dieses Jahres ist nun auch die neue Technologieplattform für Kreislaufwirtschaft und Verfahrenstechnik, kurz TKV, direkt in Bitterfeld-Wolfen angesiedelt. Damit wird die Forschung vor Ort deutlich ausgebaut. Das Fraunhofer IKTS ist dabei der erste Akteur am Standort, der seinen Schwerpunkt ausschließlich auf Forschung und Entwicklung legt. Beim Industrietag trafen deshalb zahlreiche Unternehmen aus dem Chemiepark und der Region auf Wissenschaftler und Forschungsexperten. Unter anderem hielt auch der Institutsleiter Professor Dr. Michael Stelter ein kurzes Grußwort. Im Mittelpunkt standen die aktuellen Herausforderungen der Industrie. Dr. Daniela Pufki-Heinrich und Dr. Ingenieur Burkhard Fassauer vom Fraunhofer IKTS stellten dabei die Forschung vor Ort und mögliche Anwendungen für Unternehmen vor. Themen gab es viele. Kreislaufwirtschaft, Wasser- und Abwassertechnologien, keramische Membran, Rohstoffrecycling, Sensorik und die Digitalisierung von Industrieprozessen. An den Ausstellungsständen konnten die Besucher außerdem konkrete Technologien und Lösungsansätze kennenlernen. Denn genau darum geht es. Unternehmen sollen ihre Herausforderungen mitbringen und gemeinsam mit der Forschung daraus neue Verfahren und Projekte entwickeln. So soll die neue Fraunhofer-Plattform Bitterfeld-Wolfen als Chemiestandort fit für die Zukunft machen und Forschung und Industrie noch enger miteinander verbinden.
2: Die Bauernverbände Salzland und Nordharz haben Landrat Markus Bauer traditionell den Erntekorb überreicht. Dabei machten sie auf die schwierige Lage vieler landwirtschaftlicher Betriebe aufmerksam. Nach einer langen, anhaltenden Hitzeperiode im Sommer treffen schlechte Ernteerträge auf stark gestiegene Betriebskosten. Der Landrat betonte die Bedeutung der Landwirtschaft für die Region und sicherte Unterstützung zu. Der regelmäßige Austausch zwischen Landkreis und Verbänden soll auch künftig dazu beitragen, gemeinsame Lösungen für die Herausforderungen zu finden. Themen waren unter anderem die Klimaanpassung, Wasserentnahme und neue Schädlinge. Zudem bereiten der Salzlandkreis und die Bauernverbände ihren gemeinsamen Auftritt auf der Grünwoche in Berlin vor. Ein echtes Topspiel stand am 10. Oktober in der Bruno-Hinz-Halle auf dem Programm. Am 7. Spieltag der Handball-Regionalliga empfing Tabellenführer SV Anhalt-Bernburg die Reserve des HC Elbflorenz aus Dresden. Beide Mannschaften waren bis dahin noch ungeschlagen und versprachen ein Duell auf hohem Niveau. Die Bernburger präsentierten sich bislang in bestechender Form und konnten alle 6 Saisonspiele für sich entscheiden. Mit einer makellosen Bilanz von 12:0 Punkten grüßten sie von der Tabellenspitze. Direkt dahinter lauerte die Bundesliga-Reserve aus Dresden, die mit 5 Siegen und einem Unentschieden ebenfalls stark in die Saison gestartet war. 2 formstarke Teams, 2 treffsichere Angriffsreihen und ein direktes Duell um die Tabellenführung. Beste Voraussetzungen für ein packendes Topspiel in der Regionalliga.
3: Ein Spiel der Spitzenklasse. Am vergangenen Samstag trafen die beiden Tabellenführer der Handball-Regionalliga SV Anhalt-Bernburg und der HC Elbflorenz 2006-2 aufeinander. Beide bisher ungeschlagen. Nur die Dresdner liegen einen Tabellenpunkt durch ein Unentschieden hinten. Vor einer vollen Halle starten die Spitzenreiter ins Match. Schmelzer mit dem Auftakttreffer über Bernburger Köpfe hinweg. Richter findet im Anschluss aber die Lücke und sorgt für den Ausgleich. Die Dresdner, aber bekannt für ihre Stärke im Konter und sorgen für ein schnelles 1:2. Nun verlangsamt sich das Spiel durch die starke Verteidigung beider Mannschaften. In der 16. Spielminute konnten die Gastgeber einen kleinen Vorteil mit 6:4 erspielen. Schmelzer macht Tempo, gibt an Klausner und er knallt ihn aus dem Eck ins Tor. Die Bernburger schlafen jedoch nicht und ein freistehender Friedrich sorgt für 7:5. Kurz vor der Pause könnte es nicht knapper sein. Schmelzer drückt sich durch und schafft den Ausgleich zum 12:12. Mit einem Unentschieden will der SV die erste Hälfte aber nicht beenden. Nach kurzen Pässen läuft Saul einfach durch und wirft ungestört ins Tor. Nach 30 Minuten auf Augenhöhe gehen die Bernburger mit einer 13:12 Führung in die Halbzeitpause. Bei diesen Mannschaften merkt man sofort, warum sie die Tabelle anführen. Jetzt können sich die Bernburger aber doch noch weiter absetzen. Aus dem Mittelfeld heraus bauen sie ihren Angriff auf. Froschauer läuft durch und knallt ihn inklusive Pirouette rein. Das beendet die 3-Tore-Serie und führt zum 15:12. Diesen Vorsprung werden sie auch länger nicht mehr aufgeben. Hier in der 46. Kurze Pässe und Richter kann sich immer wieder durchquetschen. Knallt ihn rein und macht das 20:17. Dresden jetzt aber in Angriff. Schmelzer läuft, Pass auf Palm, aber dem rutscht der Ball aus der Hand. Froschauer zur Stelle, gibt an Friedrich, fliegt übers Feld und Bühne brettert ihn ins Tor. 4 Tore Vorsprung, nur noch knapp 13 Minuten zu spielen. Wer denkt, das Spiel sei damit entschieden, wird eine Überraschung erleben. 50. Spielminute. Friedrich schleicht sich an seinen Gegnern vorbei und wirft gekonnt ins Tor. Die Dresdner schalten jedoch schnell. Schmelzer läuft aufs Tor, aber Friedrich hält ihn in der Luft fest. Klares Foul der Nummer 8. Sein Spiel endet nach 49 Minuten mit einer roten Karte. Das ist die Chance, auf die Elf Florenz gewartet hat. Langsam kämpfen sie sich ran. Till Punte heißt der Mann der Stunde. 56. Spielminute. Kurze Pässe. Punte findet die Lücke und knallt ihn über Bernburger Köpfen ins Tor. Bernburg kommt währenddessen nicht an der Dresdner Verteidigung vorbei. Wieder gibt Schmelzer an Punte und der hechtet zum Tor und ballert ihn rein. Was funktioniert, soll man ja bekanntlicherweise nicht ändern. Wieder kommt der Pass von Schmelzer und Punte macht den letzten in seiner 3-Tore-Serie. 24:23. Nicht einmal mehr 2 Minuten zu spielen. Wenn Bernburg nur noch ein Tor macht, sollte das Spiel sicher gewonnen sein. Schützenkönig Richter versucht's. Läuft durch, aber wird umgezogen. Zwar kein Tor, dafür aber 7 Meter. Bisher hat er jeden Einzelnen getroffen. Täuscht an und knallt ihn rein. Das war die Entscheidung. Die Dresdner machen zwar noch eins, aber es fehlt ihnen die Zeit. Das Spiel endet im 25:24 für SV Anhalt-Bernburg. Sie bleiben ungeschlagen.
4: Ja, ich denke, das war ein absolutes Spitzenspiel, was beide Abwehrreihen anging. Uns ist auch gut gelungen, in den Rückzug zu kommen, weil Dresden ist eine extrem konterstarke Mannschaft. Da haben wir heute kaum Gegenstöße kassiert. Beide Abwehrreihen waren sehr dominant. Wir hatten ein paar Schwierigkeiten gegen die offensive Abwehr, aber nach und nach haben wir uns gut reingefunden. Nach der roten Karte gegen Niklas Friedrich mussten wir uns nochmal neu sortieren. Dementsprechend ist es nochmal eng geworden, aber am Ende haben wir es gut über die Bühne gebracht.
3: Mit diesem Sieg bleibt Bernburg klar auf dem ersten Tabellenplatz der Handball-Regionalliga. In ihrem nächsten Spiel treffen sie auswärts auf den HC Aschersleben.
2: Die Mideva nimmt in den kommenden Tagen ihre 38 öffentlichen Trinkwasserbrunnen im Versorgungsgebiet außer Betrieb und macht sie winterfest. Nach einem heißen Sommer konnten Bürgerinnen und Bürger sowie Gäste dort kostenlos ihre Trinkflaschen auffüllen. Vor der Winterpause werden die Anlagen auf ihre Funktion geprüft und das Wasser abgelassen, um Frostschäden zu vermeiden.

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2: Morgen wird es mit bis zu 16 Grad kühl, aber etwas wärmer als am Vortag. Der Himmel bleibt überwiegend bewölkt, es ist jedoch nicht mit Regen zu rechnen. Dazu weht ein starker Westwind mit Böen in den Morgen- und Mittagsstunden. Das Wetter in der restlichen Woche bleibt ähnlich, wobei der Wind wieder abflacht.

0: Das Rathaus in Dessau ist eines der wichtigsten architektonischen Wahrzeichen der Innenstadt und zugleich der zentrale Sitz der Stadtverwaltung von Dessau-Roßlau. In diesem Jahr feiert das Gebäude sein 125-jähriges Jubiläum. Am 2. Oktober kamen deshalb ab 15 Uhr zahlreiche Besucher zusammen, um gemeinsam zu feiern und die Geschichte des Rathauses zu würdigen.
1: Wir haben ein ganz schönes Programm zusammengestrickt. Da kam das eine noch zu dem anderen dazu. Das ist einfach so eine Dynamik, die manchmal bei solchen Veranstaltungen entstehen kann oder im Vorfeld. Aber es ist, denke ich mal, ein ganz rundes Programm. Wir haben einige Führungen, also konkret drei Führungen durchs Haus, haben neben dem Oberbürgermeisterbüro, das auch besetzt ist vom Oberbürgermeister heute persönlich, dann noch das Büro eines Beigeordneten oder zweier Beigeordneter noch mitgeöffnet, natürlich auch wieder das Trauzimmer, das Standesamt. Dann ist heute ein ganz besonderer Gast hier, das ist das Stadtarchiv. Und das Stadtarchiv hat das erste goldene Buch der Stadt mitgebracht, ein prachtvolles Stück, dann noch einige Baupläne und noch andere Leckereien in historischer Sicht. Und auch eine ganz besondere Plakette, die hat eine eigene Story. Da, das verraten wir noch nicht. Das wird vielleicht später mal eine separate Geschichte.
0: Damit der Jubiläumstag für Groß und Klein zu einem besonderen Erlebnis wurde, gab es auch für die jüngeren Besucher einiges zu entdecken.
1: Dann haben wir die Dekita heute hier zu Gast. Die kümmert sich um unsere jüngeren Gäste. Die werden geschminkt, die können sich Masken basteln, die können dem Rathaus nochmal natürlich auf Papier Farbe verteilen. Dann hatten wir auch begleitend einen Mal- oder Kreativwettbewerb vorbereitet. Hier im Rückfeld sieht man die Ergebnisse. Immerhin 53 Kinder haben sich daran beteiligt und es waren tolle Arbeiten dabei.
0: Beim Wettbewerb, wie sieht das Rathaus Dessau in 125 Jahren aus, konnte es nur einen ersten Platz geben, welchen sich die 10-jährige Luisina sicherte. Ihr Bild überzeugte die Jury aus Stadtplanern, Kultur- und Jugendamt sowie dem Oberbürgermeisterbereich. Nun hat sie die Wahl. Entweder trifft sie den Oberbürgermeister und nimmt mit ihrer Schulklasse an einer Sonderführung teil, oder sie erlebt den besonderen Tag gemeinsam mit ihrer Familie. Doch damit war das Jubiläumsprogramm noch lange nicht beendet.
1: Dann haben wir einen Buga-Stand heute hier und als Premiere vor dem Haus sogar noch das Buga-Mobil frisch umgestaltet, ausgestattet. Heute kann man auch mal Details angucken, man kann sich sogar mal reinsetzen, wenn man möchte, Erinnerungsfoto schießen und einfach mal gucken rundum, wie Buga momentan so aussieht und schmeckt. Ja, und dann geht es natürlich im Anschluss an die Führungen, wer möchte, noch auf den Turm hinauf. Das macht die Stadtmarketinggesellschaft. Das, was sie sonst eigentlich in der Woche sowieso auch einmal dann tun, aber heute zu der regulären Turmführung dann halt eben noch extra mit dazu.
0: Mit seinem 73 Meter hohen Turm prägt das Rathaus bis heute die Silhouette der Stadt. Auf der mehr als 41 Meter hohen Aussichtsplattform haben Besucher außerdem einen weiten Blick über

0: die Stadt. Die Geschichte des Rathauses reicht bis ins ausgehende 19. Jahrhundert zurück. Zwischen 1898 und 1901 wurde es nach den Plänen der Charlottenburger Architekten Reinhard und Süßengut errichtet. Und auch für die Zukunft ist bereits einiges geplant.
1: Groß anstehen wird ja mal irgendwann die Umgestaltung des großen Ratssaales. Das ist zum Beispiel eine Veränderung. Dann wird es dann natürlich energetisch immer auf den aktuellsten Stand gebracht, sollte zumindest so sein, so wie wir es halt eben schaffen, so wie es halt eben möglich ist. Es gibt immer an allen Ecken und Kanten etwas Gestalterisches und vielleicht kommt ja in den nächsten 125 Jahren dann doch mal wieder der Schmuckgiebel über die große Fensterwand draußen, also vor das Dach, so wie er früher einmal war. Also dieser Giebel, ein wirklich tolles Ding, das macht das Rathaus weithin erkennbar, sehr gut erkennbar. Aber ich glaube, die Leute kennen es auch heute noch, so wie es jetzt ist und es gefällt trotzdem. Aber früher war es richtig Schmuck.
0: Damit ging ein ereignisreicher Jubiläumstag zu Ende. Die Ausstellung der gemalten Kinderbilder ist noch bis zum 29. Oktober im Rathaus zu sehen und zieht anschließend ins Jugendamt um.
2: Ganz viel Verletzungspech und bisher nur ein Sieg nach 6 Ligapartien. Der Start in die neue Saison der zweiten Handball-Bundesliga lief definitiv anders als geplant für den DRHV. Zusammen mit der Niederlage gegen Gummersbach im Pokal stand das Team von Vanja Radic 5 Pflichtspiele in Folge ohne eigenen Punktgewinn da. Die Negativserie sollte am 11. Oktober unbedingt beendet werden. In der Anhalt Arena empfingen die Biber den VfL Lübeck-Schwartau. Und die Gäste fanden direkt besser in die Partie und erspielten sich früh einen 2-Tore-Vorsprung. Dem Rückstand liefen die Dessau-Roßlauer zunächst hinterher. In der 15. Minute gelang Simon Siroth schließlich der 8:8 Ausgleich. Nur 2 Minuten später war es erneut der Linksaußen, der mit seinem Treffer zum 10:9 die Hausherren in Front brachte. Das Spiel blieb umkämpft und die Gäste konnten sich daraufhin wieder mit 3 Toren absetzen. Kreisläufer Valentin Neagu verkürzte in der 28. Minute aber auf 14:15. Kurz darauf erzielte DRHV-Torhüter Philipp Ambrosius in seinem 350. Pflichtspiel für die Biber seinen bereits 2. Treffer ins verwaiste Lübecker Tor und stellte auf 15:15. Mit einem knappen 16:17 Rückstand ging es kurz darauf in die Kabine. Nach dem Seitenwechsel blieb die Partie umkämpft. Yannick Markus Pust brachte den DRHV in der 34. Minute mit seinem Treffer zum 19:18 erneut in Führung. Zwar glich Lübeck direkt wieder aus, doch die Dessau-Roßlauer übernahmen zunehmend die Kontrolle. Auch eine doppelte Unterzahl brachte die Gastgeber nicht aus dem Konzept. Erneut war es Pust, der beim 24:21 erstmals für einen 3-Tore-Abstand sorgte. Defensiv stand die Mannschaft von Vanja Radic weiterhin kompakt und nutzte ihre Möglichkeiten im Angriff konsequent. In der 55. Minute erhöhte Kapitän Marcel Nowak auf 34:27. Die Fans in der Anhalt Arena feierten ihre Mannschaft lautstark und sorgten für eine stimmungsvolle Schlussphase. Auch wenn Lübeck das Ergebnis bis zum Abpfiff noch etwas verkürzen konnte, geriet der Heimsieg nicht mehr in Gefahr. Am Ende belohnten sich die Dessau-Roßlauer für eine starke zweite Halbzeit und gewannen verdient mit 37:33. Nach 4 sieglosen Ligaspielen ist der Erfolg gegen den VfL Lübeck-Schwartau ein wichtiges Signal für die kommenden Aufgaben. Nach der Partie äußerten sich die Trainer beider Teams in einer Pressekonferenz zum Spiel.
3: Vanja, nochmal hier an der Stelle herzlichen Glückwunsch dir und deinem Team zu einem hochverdienten Sieg. Hochverdient nicht nur wegen der zweiten Halbzeit, sondern grundsätzlich, wenn man sieht, mit welcher Personalsituation ihr gerade zu kämpfen habt und dann hier so eine Partie hinzulegen, in Minden eigentlich ja schon ein fantastisches Spiel gemacht habt und dann kann man einfach nur gratulieren. Ich hatte hier im Vorgespräch schon zu Vanja gesagt, ich habe ein kleines Déjà-vu-Erlebnis. Das erinnert mich an das Spiel letztes Jahr in der Rückrunde. Da sind wir ja auch angereist, eigentlich in Topform mit vollem Kader. Dessau so ein bisschen unter Druck, weil wegen aufgrund vieler Verletzter. Wir führen zur Pause, tun uns vielleicht ein bisschen schwer, aber haben schon auch die Idee zu sagen, okay, wir haben die volle Bank, wir nutzen das, wir spielen das dann über 60 Minuten aus. Eine Qualität, finde ich, die wir durchaus mittlerweile auch haben, dass wir dann über hinten raus halt noch nachlegen können. Und wie beim letzten Spiel geht das heute völlig in die Hose. Wir brechen komplett zusammen in der zweiten Halbzeit. Mit 37 Gegentoren ist auch relativ offensichtlich, dass gerade in der Abwehr dann viel nicht gestimmt hat. Vanja hat seine Jungs super vorbereitet, hat mit den Gegeneinläufern uns bearbeitet, was wir jetzt vorher bei Dessau so nicht gesehen hatten. Das sind natürlich grundsätzlich trotzdem Situationen, die wir kennen, und da haben wir sehr lange gebraucht, um überhaupt unsere Zuordnung zu finden. Dann haben wir zwischendurch die Zuordnung wieder verloren, und das hat insgesamt bei uns für so viel Verunsicherung und Passivität gesorgt, dass wir da einfach zu wenig Gegenwehr geleistet haben. Haben Mika Schüler überhaupt nicht in den Griff bekommen, sicherlich sinnbildlich in doppelter Überzahl aus unserer Sicht, wo er dann beim vierten Pass den Ball noch reinwirft. Und ich glaube, insgesamt die Phase vor und nach der Pause, da haben wir Überzahlszenen, da haben wir Top-Torchancen und bringen da keine deutlichere Führung hin. Und damit halten wir Dessau im Spiel, und dann explodiert hier die Halle. Und wenn man das nicht verhindern kann, dass hier die Halle kommt, dann hat man es ganz schwer. Und es bleibt dabei, wir tun uns in Dessau wahnsinnig schwer. Glückwunsch zum verdienten Sieg.
4: Ich war schon ein bisschen skeptisch vor dem Spiel, wenn man sieht, wie Schwartau dieses Spiel, also letztes Jahr schon, aber dieses Jahr vor allem in die Liga gestartet ist. Das war echt beeindruckend, und mit welcher Ruhe die das gespielt haben. Dass es heute jetzt so hoch für uns ausgeht, bin ich natürlich umso mehr glücklich für die Jungs. Weil seit Wochen haben wir eine sehr schwierige Situation, und die Jungs kommen jeden Tag und trainieren, als ob nichts ist, und trotz paar Niederlagen wussten wir, wir machen gar nicht so verkehrt die Sachen, wir sind nah dran an den Sieg, aber schaffen es noch nicht. Man muss sagen, Hälfte von unserer Abwehrformation ist komplett neu, also die linke Hälfte komplett neu und somit auch komplette Hälfte im Angriff. Und dass das ein bisschen Zeit braucht, ist es klar. Aber nichtsdestotrotz, die Jungs sind gierig, die wollen Spiele gewinnen und nicht verlieren. Und mit jeder Niederlage tut das immer ein bisschen mehr weh. Aber heute haben wir wirklich brutal das Spiel geführt und gemacht, und Mika das ganze Spiel, und dann auch Marcel und Mikkel kam heute wirklich, hat viele tolle Szenen gehabt in der zweiten Halbzeit, und das ist das, was wir brauchen, pure Entschlossenheit von der ganzen Mannschaft in den Aktionen, wenn die machen, und brutale Aggressivität in der Abwehr. Wir haben versucht, so gut zu verdichten. Allen spielt zum ersten Mal in seinem Leben diese Saison in Innenblock und macht das gar nicht so verkehrt und wächst mit jedem Spiel. Da sind wir auch froh darüber. Und so wie wir aufgetreten sind, wollen wir weiterhin auftreten und wollen wachsen an dem, was wir machen.
2: Mit den zwei bisherigen Heimsiegen stehen die Biber auf Platz 15 in der Tabelle der zweiten Liga. Weiter geht es für den DRHV am 17. Oktober in Großwallstadt. Am 24.10. gibt's dann das Ostderby gegen die Bundesliga-Absteiger aus Leipzig. Um 16 Uhr startet die mit Vorfreude erwartete Begegnung in der Anhalt-Arena.

0: Hallo und herzlich willkommen zur neuesten Ausgabe von RBW Aktuell. Die AOK Sachsen-Anhalt hält ihren Zusatzbeitrag 2027 unverändert bei 2,89%. Damit bleibt der Gesamtbeitragssatz bei 17,49%. Die Krankenkasse will ihren Versicherten angesichts steigender Gesundheitsausgaben Planungssicherheit bieten. Die Bundesregierung hat mit dem Beitragssatzstabilisierungsgesetz Maßnahmen beschlossen, um die Kosten in der gesetzlichen Krankenversicherung zu begrenzen. Die AOK Sachsen-Anhalt erwartet, dass diese wirken, sofern die Regierung ihren Kurs konsequent fortsetzt. Für langfristig stabile Beiträge fordert die Krankenkasse weitere Reformen. Dazu gehören eine effizientere Organisation des Gesundheitswesens, eine niedrigere Mehrwertsteuer auf Arzneimittel und eine kostendeckende Finanzierung der Gesundheitsversorgung von Bürgergeldbeziehenden. Deshalb beteiligt sich die AOK Sachsen-Anhalt an der Klage der gesetzlichen Krankenkassen gegen die aus ihrer Sicht unzureichende Finanzierung. Der Beitragssatz setzt sich aus dem allgemeinen Satz von 14,6% und dem individuellen Zusatzbeitrag zusammen. Arbeitgeber und Arbeitnehmer tragen beide Anteile jeweils zur Hälfte. Für die neuen Studierenden an der Hochschule Anhalt beginnt jetzt der Ernst des Studentenlebens. Damit dabei nicht gleich alles am ersten Tag zu viel wird, gibt es in Bernburg den Ersti Day mit wichtigen Infos, ersten Kontakten und einer Menge Orientierung.
1: Neuer Campus, neue Gesichter und jede Menge Informationen. Für viele junge Menschen beginnt Anfang Oktober ein neuer Lebensabschnitt, das Studium. Auch an der Hochschule Anhalt in Bernburg starten zahlreiche Erstsemester ins Wintersemester. Beim Ersti Day geht es deshalb zunächst ums Ankommen und Orientieren. Für die Fachbereiche Landwirtschaft, Ökotrophologie und Naturschutz beginnt der Tag im Römerhaus. Die Wirtschaftsstudierenden treffen sich in Strenzfels Neuer Mitte. Danach geht es in die einzelnen Studiengänge.
2: Da haben wir den ersten Tag, wo ganz viele Programmpunkte stattfinden. Die Studierenden sollen hier erstmal ankommen, werden mit ganz, ganz viel Informationen versorgt. Ein Campusrundgang wird stattfinden und so die ersten Ausflüge in die ganze Administration, in die ganzen Systeme, wo sich Studenten informieren können. Das wird heute alles der Programmpunkt sein.
1: Wo ist der richtige Hörsaal? Wie funktionieren die digitalen Systeme und an wen können sich die neuen Studierenden wenden? Neben diesen organisatorischen Fragen geht es auch darum, den Campus und die anderen Studierenden kennenzulernen. Denn die neuen Studierenden kommen nicht nur aus der Region. Auch aus anderen Teilen Deutschlands und dem Ausland zieht es junge Menschen nach Bernburg.
2: Wir haben wieder eine große Anzahl an Studierenden aus dem In- und Ausland, die hier an der Hochschule Anhalt studieren wollen am Standort Bernburg. Wir haben alle Studiengänge, die wir anbieten, gut füllen können und freuen uns auf die Zusammenarbeit mit den Studierenden.
1: Zum Start gibt es außerdem Campusführungen und verschiedene Aktionen. So sollen die Erstsemester möglichst schnell Kontakte knüpfen und sich an der Hochschule zu Hause fühlen. Und wenn am ersten Tag angesichts der vielen neuen Informationen noch nicht alles sitzt, gibt es einen einfachen Rat.
2: Es gibt heute wirklich eine ganze Menge an Informationen, die auf die Studierenden einprasseln. Versuchen sich an die höheren Semester zu halten, versuchen sie offen ranzugehen an die Sachen, sich erstmal zu orientieren. Und dann werden sie hier auch sehr schnell Anschluss finden und ich denke auch viel Freude im Studium haben.
1: Der erste Schritt ins Studium ist damit gemacht. Jetzt heißt es: Ankommen, Kontakte knüpfen und den eigenen Platz am Campus finden. Forschung trifft Industrie mitten im Chemiepark Bitterfeld-Wolfen. Beim ersten Industrie

0: Industrietag des Fraunhofer Instituts für Keramische Technologien und Systeme, kurz IKTS in Sachsen-Anhalt, ging es vergangene Woche im Chemiepark Bitterfeld-Wolfen darum, wie neue Technologien schneller aus der Forschung in die industrielle Praxis gelangen können. Das Fraunhofer IKTS ist bereits seit Jahren am Chemiestandort aktiv. Seit dem 1. Juli dieses Jahres ist nun auch die neue Technologieplattform für Kreislaufwirtschaft und Verfahrenstechnik, kurz TKV, direkt in Bitterfeld-Wolfen angesiedelt. Damit wird die Forschung vor Ort deutlich ausgebaut. Das Fraunhofer IKTS ist dabei der erste Akteur am Standort, der seinen Schwerpunkt ausschließlich auf Forschung und Entwicklung legt. Beim Industrietag trafen deshalb zahlreiche Unternehmen aus dem Chemiepark und der Region auf Wissenschaftler und Forschungsexperten. Unter anderem hielt auch der Institutsleiter Prof. Dr. Michael Stelter ein kurzes Grußwort. Im Mittelpunkt standen die aktuellen Herausforderungen der Industrie. Dr. Daniela Pufki-Heinrich und Dr. Ingenieur Burkhard Fassauer vom Fraunhofer IKTS stellten dabei die Forschung vor Ort und mögliche Anwendungen für Unternehmen vor. Themen gab es viele. Kreislaufwirtschaft, Wasser- und Abwassertechnologien, keramische Membran, Rohstoffrecycling, Sensorik und die Digitalisierung von Industrieprozessen. An den Ausstellungsständen konnten die Besucher außerdem konkrete Technologien und Lösungsansätze kennenlernen. Denn genau darum geht es. Unternehmen sollen ihre Herausforderungen mitbringen und gemeinsam mit der Forschung daraus neue Verfahren und Projekte entwickeln. So soll die neue Fraunhofer-Plattform Bitterfeld-Wolfen als Chemiestandort fit für die Zukunft machen und Forschung und Industrie noch enger miteinander verbinden.
1: Die Bauernverbände Salzland und Nordharz haben Landrat Markus Bauer traditionell den Erntekorb überreicht. Dabei machten sie auf die schwierige Lage vieler landwirtschaftlicher Betriebe aufmerksam. Nach einer langen, anhaltenden Hitzeperiode im Sommer treffen schlechte Ernteerträge auf stark gestiegene Betriebskosten. Der Landrat betonte die Bedeutung der Landwirtschaft für die Region und sicherte Unterstützung zu. Der regelmäßige Austausch zwischen Landkreis und Verbänden soll auch künftig dazu beitragen, gemeinsame Lösungen für die Herausforderungen zu finden. Themen waren unter anderem die Klimaanpassung, Wasserentnahme und neue Schädlinge. Zudem bereiten der Salzlandkreis und die Bauernverbände ihren gemeinsamen Auftritt auf der Grünwoche in Berlin vor. Ein echtes Topspiel stand am 10. Oktober in der Bruno-Hinz-Halle auf dem Programm. Am 7. Spieltag der Handball-Regionalliga empfing Tabellenführer SV Anhalt-Bernburg die Reserve des HC Elbflorenz aus Dresden. Beide Mannschaften waren bis dahin noch ungeschlagen und versprachen ein Duell auf hohem Niveau. Die Bernburger präsentierten sich bislang in bestechender Form und konnten alle 6 Saisonspiele für sich entscheiden. Mit einer makellosen Bilanz von 12:0 Punkten grüßten sie von der Tabellenspitze. Direkt dahinter lauerte die Bundesliga-Reserve aus Dresden, die mit 5 Siegen und einem Unentschieden ebenfalls stark in die Saison gestartet war. 2 formstarke Teams, 2 treffsichere Angriffsreihen und ein direktes Duell um die Tabellenführung. Beste Voraussetzungen für ein packendes Topspiel in der Regionalliga.
2: Ein Spiel der Spitzenklasse. Am vergangenen Samstag trafen die beiden Tabellenführer der Handball-Regionalliga SV Anhalt-Bernburg und der HC Elbflorenz 2006-2 aufeinander. Beide bisher ungeschlagen. Nur die Dresdner liegen einen Tabellenpunkt durch ein Unentschieden hinten. Vor einer vollen Halle starten die Spitzenreiter ins Match. Schmelzer mit dem Auftakttreffer über Bernburger Köpfe hinweg. Richter findet im Anschluss aber die Lücke und sorgt für den Ausgleich. Die Dresdner aber bekannt für ihre Stärke im Konter und sorgen für ein schnelles 1:2. Nun verlangsamt sich das Spiel durch die starke Verteidigung beider Mannschaften. In der 16. Spielminute konnten die Gastgeber einen kleinen Vorteil mit 6:4 erspielen. Schmelzer macht Tempo, gibt an Klausner und der knallt ihn aus dem Eck ins Tor.

0: Bernburger schlafen jedoch nicht und ein freistehender Friedrich sorgt für 7:5. Kurz vor der Pause könnte es nicht knapper sein. Schmelzer drückt sich durch und schafft den Ausgleich zum 12:12. Mit einem Unentschieden will der SV die erste Hälfte aber nicht beenden. Nach kurzen Pässen läuft Saul einfach durch und wirft ungestört ins Tor. Nach 30 Minuten auf Augenhöhe gehen die Bernburger mit einer 13:12 Führung in die Halbzeitpause. Bei diesen Mannschaften merkt man sofort, warum sie die Tabelle anführen. Jetzt können sich die Bernburger aber doch noch weiter absetzen. Aus dem Mittelfeld heraus bauen sie ihren Angriff auf. Froschauer läuft durch und knallt ihn inklusive Pirouette rein. Das beendet die 3-Tore-Serie und führt zum 15:12. Diesen Vorsprung werden sie auch länger nicht mehr aufgeben. Hier in der 46. Kurze Pässe und Richter kann sich immer wieder durchquetschen. Knallt ihn rein und macht das 20:17. Dresden jetzt aber im Angriff. Schmelzer läuft, Pass auf Palm, aber dem rutscht der Ball aus der Hand. Froschauer zur Stelle, gibt an Friedrich, fliegt übers Feld und Bühne brettert ihn ins Tor. 4 Tore Vorsprung, nur noch knapp 13 Minuten zu spielen. Wer denkt, das Spiel sei damit entschieden, wird eine Überraschung erleben. 50. Spielminute. Friedrich schleicht sich an seinen Gegnern vorbei und wirft gekonnt ins Tor. Die Dresdner schalten jedoch schnell. Schmelzer läuft aufs Tor, aber Friedrich hält ihn in der Luft fest. Klares Foul der Nummer 8. Sein Spiel endet nach 49 Minuten mit einer roten Karte. Das ist die Chance, auf die Elbflorenz gewartet hat. Langsam kämpfen sie sich ran. Till Punte heißt der Mann der Stunde. 56. Spielminute. Kurze Pässe. Punte findet die Lücke und knallt ihn über Bernburger Köpfen ins Tor. Bernburg kommt währenddessen nicht an der Dresdner Verteidigung vorbei. Wieder gibt Schmelzer an Punte und der hechtet zum Tor und ballert ihn rein. Was funktioniert, soll man ja bekanntlicherweise nicht ändern. Wieder kommt der Pass von Schmelzer und Punte macht den letzten in seiner 3-Tore-Serie. 24:23. Nicht einmal mehr 2 Minuten zu spielen. Wenn Bernburg nur noch ein Tor macht, sollte das Spiel sicher gewonnen sein. Schützenkönig Richter versucht's. Läuft durch, aber wird umgezogen. Zwar kein Tor, dafür aber 7 Meter. Bisher hat er jeden Einzelnen getroffen. Täuscht an und knallt ihn rein. Das war die Entscheidung. Die Dresdner machen zwar noch eins, aber es fehlt ihnen die Zeit. Das Spiel endet im 25:24 für SV Anhalt Bernburg. Sie bleiben ungeschlagen.
1: Ja, ich denke, das war ein absolutes Spitzenspiel, was beide Abwehrreihen anging. Uns ist auch gut gelungen, in den Rückzug zu kommen, weil Dresden ist eine extrem konterstarke Mannschaft. Da haben wir heute kaum Gegenstöße kassiert. Beide Abwehrreihen waren sehr dominant. Wir hatten ein paar Schwierigkeiten gegen die offensive Abwehr, aber nach und nach haben wir uns gut reingefunden. Nach der roten Karte gegen Niklas Friedrich mussten wir uns nochmal neu sortieren. Dementsprechend ist es nochmal eng geworden, aber am Ende haben wir es gut über die Bühne gebracht.
0: Mit diesem Sieg bleibt Bernburg klar auf dem ersten Tabellenplatz der Handball-Regionalliga. In ihrem nächsten Spiel treffen sie auswärts auf den HC Aschersleben.
2: Die Mideva nimmt in den kommenden Tagen ihre 38 öffentlichen Trinkwasserbrunnen im Versorgungsgebiet außer Betrieb und macht sie winterfest. Nach einem heißen Sommer konnten Bürgerinnen und Bürger sowie Gäste dort kostenlos ihre Trinkflaschen auffüllen. Vor der Winterpause werden die Anlagen auf ihre Funktion geprüft und das Wasser abgelassen, um Frostschäden zu vermeiden. Ab Mai 2027 sollen die Brunnen wieder zur Verfügung stehen. Neben den 38 öffentlichen Wasserspendern gibt es in der Region weitere 29 Trinkwasserbrunnen in Schulen und Kindertagesstätten, die gemeinsam mit regionalen Partnern realisiert wurden. Und das waren die aktuellen Nachrichten von RBW aktuell. Jetzt folgt noch das Wetter sowie die Meldungen aus der Region. Bis dahin haben Sie eine schöne Zeit und auf Wiedersehen.

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2: Morgen wird es mit bis zu 16 Grad kühl, aber etwas wärmer als am Vortag. Der Himmel bleibt überwiegend bewölkt, es ist jedoch nicht mit Regen zu rechnen. Dazu weht ein starker Westwind mit Böen in den Morgen- und Mittagsstunden. Das Wetter in der restlichen Woche bleibt ähnlich, wobei der Wind wieder abflacht.

0: Das Rathaus in Dessau ist eines der wichtigsten architektonischen Wahrzeichen der Innenstadt und zugleich der zentrale Sitz der Stadtverwaltung von Dessau-Roßlau. In diesem Jahr feiert das Gebäude sein 125-jähriges Jubiläum. Am 2. Oktober kamen deshalb ab 15 Uhr zahlreiche Besucher zusammen, um gemeinsam zu feiern und die Geschichte des Rathauses zu würdigen.
1: Wir haben ein ganz schönes Programm zusammengestrickt. Da kam das eine noch zu dem anderen dazu. Das ist einfach so eine Dynamik, die manchmal bei solchen Veranstaltungen entstehen kann oder im Vorfeld. Aber es ist, denke ich mal, ein ganz rundes Programm. Wir haben einige Führungen, also konkret drei Führungen durchs Haus, haben neben dem Oberbürgermeisterbüro, das auch besetzt ist vom Oberbürgermeister heute persönlich, dann noch das Büro eines Beigeordneten oder zweier Beigeordneter noch mitgeöffnet. Natürlich auch wieder das Trauzimmer, das Standesamt. Dann ist heute ein ganz besonderer Gast hier, das ist das Stadtarchiv. Und das Stadtarchiv hat das erste goldene Buch der Stadt mitgebracht. Ein prachtvolles Stück, dann noch einige Baupläne und noch andere Leckereien in historischer Sicht. Und auch eine ganz besondere Plakette, die hat eine eigene Story. Da, das verraten wir noch nicht. Das wird vielleicht später mal eine separate Geschichte.
0: Damit der Jubiläumstag für Groß und Klein zu einem besonderen Erlebnis wurde, gab es auch für die jüngeren Besucher einiges zu entdecken.
1: Dann haben wir die Dekita heute hier zu Gast. Sie kümmert sich um unsere jüngeren Gäste. Die werden geschminkt, die können sich Masken basteln, die können dem Rathaus nochmal natürlich auf Papier Farbe verteilen. Dann hatten wir auch begleitend einen Mal- oder Kreativwettbewerb vorbereitet. Hier im Rückfeld sieht man die Ergebnisse. Immerhin 53 Kinder haben sich daran beteiligt und es waren tolle Arbeiten dabei.
0: Beim Wettbewerb, wie sieht das Rathaus Dessau in 125 Jahren aus, konnte es nur einen ersten Platz geben, welchen sich die 10-jährige Luisina sicherte. Ihr Bild überzeugte die Jury aus Stadtplanern, Kultur- und Jugendamt sowie dem Oberbürgermeisterbereich. Nun hat sie die Wahl. Entweder trifft sie den Oberbürgermeister und nimmt mit ihrer Schulklasse an einer Sonderführung teil, oder sie erlebt den besonderen Tag gemeinsam mit ihrer Familie. Doch damit war das Jubiläumsprogramm noch lange nicht beendet.
1: Dann haben wir einen Buga-Stand heute hier und als Premiere vor dem Haus sogar noch das Buga-Mobil frisch umgestaltet, ausgestattet. Heute kann man auch mal Details angucken, man kann sich sogar mal reinsetzen, wenn man möchte, Erinnerungsfotos schießen und einfach mal gucken rundum, wie Buga momentan so aussieht und schmeckt. Ja, und dann geht es natürlich im Anschluss an die Führungen, wer möchte, noch auf den Turm hinauf. Das macht die Stadtmarketinggesellschaft. Das, was sie sonst eigentlich in der Woche sowieso auch einmal dann tun, aber heute zu der regulären Turmführung dann halt eben noch extra mit dazu.
0: Mit seinem 73 Meter hohen Turm prägt das Rathaus bis heute die Silhouette der Stadt. Auf der mehr als 41 Meter hohen Aussichtsplattform haben Besucher außerdem einen weiten Blick über die Stadt. Die Geschichte des Rathauses reicht bis ins ausgehende 19. Jahrhundert zurück. Zwischen 1898 und 1901 wurde es nach den Plänen der Charlottenburger Architekten Reinhard und Süßengut errichtet. Und auch für die Zukunft ist bereits einiges geplant.
1: Groß anstehen wird ja mal irgendwann die Umgestaltung des großen Ratssaales. Das ist zum Beispiel eine Veränderung. Dann wird es dann natürlich energetisch immer auf den aktuellsten Stand gebracht, sollte zumindest so sein, so wie wir es halt eben schaffen, so wie es halt eben möglich ist. Es gibt immer an allen Ecken und Kanten etwas Gestalterisches und vielleicht kommt ja in den nächsten 125 Jahren dann doch mal wieder der Schmuckgiebel über die große Fensterwand draußen, also vor das Dach, so wie er früher einmal war. Also dieser Giebel, ein wirklich tolles Ding, das macht das Rathaus weithin erkennbar, sehr gut erkennbar. Aber ich glaube, die Leute kennen es auch heute noch, so wie es jetzt ist und es gefällt trotzdem. Aber früher war es richtig schmuck.
0: Damit ging ein ereignisreicher Jubiläumstag zu Ende. Die Ausstellung der gemalten Kinderbilder ist noch bis zum 29. Oktober im Rathaus zu sehen und zieht anschließend ins Jugendamt um.
2: Ganz viel Verletzungspech und bisher nur ein Sieg nach 6 Ligapartien. Der Start in die neue Saison der zweiten Handball-Bundesliga lief definitiv anders als geplant für den DRHV. Zusammen mit der Niederlage gegen Gummersbach im Pokal stand das Team von Vanja Radic 5 Pflichtspiele in Folge ohne eigenen Punktgewinn da. Die Negativserie sollte am 11. Oktober unbedingt beendet werden. In der Anhalt Arena empfingen die Biber den VfL Lübeck-Schwartau. Und die Gäste fanden direkt besser in die Partie und erspielten sich früh einen 2-Tore-Vorsprung. Dem Rückstand liefen die Dessau-Roßlauer zunächst hinterher. In der 15. Minute gelang Simon Siroth schließlich der 8:8-Ausgleich. Nur 2 Minuten später war es erneut der Linksaußen, der mit seinem Treffer zum 10:9 die Hausherren in Front brachte. Das Spiel blieb umkämpft und die Gäste konnten sich daraufhin wieder mit 3 Toren absetzen. Kreisläufer Valentin Neagu verkürzte in der 28. Minute aber auf 14:15. Kurz darauf erzielte DRHV-Torhüter Philipp Ambrosius in seinem 350. Pflichtspiel für die Biber seinen bereits 2. Treffer ins verwaiste Lübecker Tor und stellte auf 15:15. Mit einem knappen 16:17 Rückstand ging es kurz darauf in die Kabine. Nach dem Seitenwechsel blieb die Partie umkämpft. Yannick Markus Pust brachte den DRHV in der 34. Minute mit seinem Treffer zum 19:18 erneut in Führung. Zwar glich Lübeck direkt wieder aus, doch die Dessau-Roßlauer übernahmen zunehmend die Kontrolle. Auch eine doppelte Unterzahl brachte die Gastgeber nicht aus dem Konzept. Erneut war es Pust, der beim 24:21 erstmals für einen 3-Tore-Abstand sorgte. Defensiv stand die Mannschaft von Vanja Radic weiterhin kompakt und nutzte ihre Möglichkeiten im Angriff konsequent. In der 55. Minute erhöhte Kapitän Marcel Nowak auf 34:27. Die Fans in der Anhalt Arena feierten ihre Mannschaft lautstark und sorgten für eine stimmungsvolle Schlussphase. Auch wenn Lübeck das Ergebnis bis zum Abpfiff noch etwas verkürzen konnte, geriet der Heimsieg nicht mehr in Gefahr. Am Ende belohnten sich die Dessau-Roßlauer für eine starke zweite Halbzeit und gewannen verdient mit 37:33. Nach 4 sieglosen Ligaspielen ist der Erfolg gegen den VfL Lübeck-Schwartau ein wichtiges Signal für die kommenden Aufgaben. Nach der Partie äußerten sich die Trainer beider Teams in einer Pressekonferenz zum Spiel.
3: Vanja, nochmal hier an der Stelle herzlichen Glückwunsch dir und deinem Team zu einem hochverdienten Sieg. Hochverdient nicht nur wegen der zweiten Halbzeit, sondern grundsätzlich, wenn man sieht, mit welcher Personalsituation ihr gerade zu kämpfen habt und dann hier so eine Partie hinzulegen, in Minden eigentlich ja schon ein fantastisches Spiel gemacht habt und dann kann man einfach nur gratulieren. Ich hatte hier im Vorgespräch schon zu Vanja gesagt, ich habe ein kleines Déjà-vu-Erlebnis. Das erinnert mich an das Spiel letztes Jahr in der Rückrunde. Da sind wir ja auch angereist, eigentlich in Topform mit vollem Kader. Dessau so ein bisschen unter Druck, weil wegen aufgrund vieler Verletzter. Wir führen zur Pause, tun uns vielleicht ein bisschen schwer, aber haben schon auch die

0: Idee zu sagen, okay, wir haben die volle Bank, wir nutzen das, wir spielen das dann über 60 Minuten aus. Eine Qualität finde ich, die wir durchaus mittlerweile auch haben, dass wir dann über hinten raus halt noch nachlegen können. Und wie beim letzten Spiel geht das heute völlig in die Hose. Wir brechen komplett zusammen in der zweiten Halbzeit. Mit 37 Gegentoren ist auch relativ offensichtlich, dass gerade in der Abwehr dann viel nicht gestimmt hat. Vanja hat seine Jungs super vorbereitet, hat mit den Gegeneinläufern uns bearbeitet, was wir jetzt vorher bei Dessau so nicht gesehen hatten. Das sind natürlich grundsätzlich trotzdem Situationen, die wir kennen, und da haben wir sehr lange gebraucht, um überhaupt unsere Zuordnung zu finden. Dann haben wir zwischendurch die Zuordnung wieder verloren, und das hat insgesamt bei uns für so viel Verunsicherung und Passivität gesorgt, dass wir da einfach zu wenig Gegenwehr geleistet haben. Haben Mika Schüler überhaupt nicht in den Griff bekommen, sicherlich sinnbildlich in doppelter Überzahl aus unserer Sicht, wo er dann beim vierten Pass den Ball noch reinwirft. Und ich glaube, insgesamt die Phase vor und nach der Pause, da haben wir Überzahlszenen, da haben wir Top-Torchancen und bringen da keine deutlichere Führung hin. Und damit halten wir Dessau im Spiel, und dann explodiert hier die Halle. Und ja, wenn man das nicht verhindern kann, dass hier die Halle kommt, dann hat man es ganz schwer. Und es bleibt dabei, wir tun uns in Dessau wahnsinnig schwer. Glückwunsch zum verdienten Sieg.
1: War schon ein bisschen skeptisch vor dem Spiel, wenn man sieht, wie Schwartau dieses Spiel, also letztes Jahr schon, aber dieses Jahr vor allem in die Liga gestartet ist. Das war echt beeindruckend und mit welcher Ruhe die das gespielt haben. Dass es heute jetzt so hoch für uns ausgeht, bin ich natürlich umso mehr glücklich für die Jungs, weil seit Wochen haben wir eine sehr schwierige Situation und die Jungs kommen jeden Tag und trainieren, als ob nichts ist, und trotz paar Niederlagen wussten wir, wir machen gar nicht so verkehrt die Sachen. Wir sind nah dran an den Sieg, aber schaffen es noch nicht. Man muss sagen, Hälfte von unserer, sage ich mal, Abwehrformation ist komplett neu. Also die linke Hälfte komplett neu und somit auch komplette Hälfte im Angriff. Und dass das ein bisschen Zeit braucht, ist es klar. Aber nichtsdestotrotz, die Jungs sind gierig, die wollen Spiele gewinnen und nicht verlieren. Und mit jeder Niederlage tut das immer ein bisschen mehr weh. Aber heute haben wir wirklich brutal das Spiel geführt und gemacht, und Mika das ganze Spiel, und dann auch Marcel und Mikkel kam heute wirklich, hat viele tolle Szenen gehabt in der zweiten Halbzeit, und das ist das, was wir brauchen: pure Entschlossenheit von der ganzen Mannschaft in den Aktionen, wenn die machen, und brutale Aggressivität in der Abwehr. Wir haben versucht, so gut zu verdichten. Allen spielt zum ersten Mal in seinem Leben diese Saison in Innenblock und macht das gar nicht so verkehrt und wächst mit jedem Spiel. Da sind wir auch froh darüber. Und ja, so wie wir aufgetreten sind, wollen wir weiterhin auftreten und wollen wachsen an dem, was wir machen.
2: Mit den zwei bisherigen Heimsiegen stehen die Biber auf Platz 15 in der Tabelle der zweiten Liga. Weiter geht es für den DRHV am 17. Oktober in Großwallstadt. Am 24.10. gibt's dann das Ostderby gegen die Bundesliga-Absteiger aus Leipzig. Um 16 Uhr startet die mit Vorfreude erwartete Begegnung in der Anhalt-Arena.

0: Hallo und herzlich willkommen zur neuesten Ausgabe von RBW Aktuell. Die AOK Sachsen-Anhalt hält ihren Zusatzbeitrag 2027 unverändert bei 2,89%. Damit bleibt der Gesamtbeitragssatz bei 17,49%. Die Krankenkasse will ihren Versicherten angesichts steigender Gesundheitsausgaben Planungssicherheit bieten. Die Bundesregierung hat mit dem Beitragssatzstabilisierungsgesetz Maßnahmen beschlossen, um die Kosten in der gesetzlichen Krankenversicherung zu begrenzen. Die AOK Sachsen-Anhalt erwartet, dass diese wirken, sofern die Regierung ihren Kurs konsequent fortsetzt. Für langfristig stabile Beiträge fordert die Krankenkasse weitere Reformen. Dazu gehören eine effizientere Organisation des Gesundheitswesens, eine niedrigere Mehrwertsteuer auf Arzneimittel und eine kostendeckende Finanzierung der Gesundheitsversorgung von Bürgergeldbeziehenden. Deshalb beteiligt sich die AOK Sachsen-Anhalt an der Klage der gesetzlichen Krankenkassen gegen die aus ihrer Sicht unzureichende Finanzierung. Der Beitragssatz setzt sich aus dem allgemeinen Satz von 14,6% und dem individuellen Zusatzbeitrag zusammen. Arbeitgeber und Arbeitnehmer tragen beide Anteile jeweils zur Hälfte. Für die neuen Studierenden an der Hochschule Anhalt beginnt jetzt der Ernst des Studentenlebens. Damit dabei nicht gleich alles am ersten Tag zu viel wird, gibt es in Bernburg den Ersti Day mit wichtigen Infos, ersten Kontakten und einer Menge Orientierung.
1: Neuer Campus, neue Gesichter und jede Menge Informationen. Für viele junge Menschen beginnt Anfang Oktober ein neuer Lebensabschnitt, das Studium. Auch an der Hochschule Anhalt in Bernburg starten zahlreiche Erstsemester ins Wintersemester. Beim Ersti Day geht es deshalb zunächst ums Ankommen und Orientieren. Für die Fachbereiche Landwirtschaft, Ökotrophologie und Naturschutz beginnt der Tag im Römerhaus. Die Wirtschaftsstudierenden treffen sich in Strenzfels Neuer Mitte. Danach geht es in die einzelnen Studiengänge.
2: Da haben wir den Ersti-Tag, wo ganz viele Programmpunkte stattfinden. Die Studierenden sollen hier erstmal ankommen, werden mit ganz, ganz viel Informationen versorgt. Ein Campusrundgang wird stattfinden und so die ersten Ausflüge in die ganze Administration, in die ganzen Systeme, wo sich Studenten informieren können. Das wird heute alles der Programmpunkt sein.
1: Wo ist der richtige Hörsaal? Wie funktionieren die digitalen Systeme und an wen können sich die neuen Studierenden wenden? Neben diesen organisatorischen Fragen geht es auch darum, den Campus und die anderen Studierenden kennenzulernen. Denn die neuen Studierenden kommen nicht nur aus der Region. Auch aus anderen Teilen Deutschlands und im Ausland zieht es junge Menschen nach Bernburg.
2: Wir haben wieder eine große Anzahl an Studierenden aus dem In- und Ausland, die hier an der Hochschule Anhalt studieren wollen am Standort Bernburg. Wir haben alle Studiengänge, die wir anbieten, gut füllen können und freuen uns auf die Zusammenarbeit mit den Studierenden.
1: Zum Start gibt es außerdem Campusführungen und verschiedene Aktionen. So sollen die Erstsemester möglichst schnell Kontakte knüpfen und sich an der Hochschule zu Hause fühlen. Und wenn am ersten Tag angesichts der vielen neuen Informationen noch nicht alles sitzt, gibt es einen einfachen Rat.
2: Es gibt heute wirklich eine ganze Menge an Informationen, die auf die Studierenden einprasseln. Versuchen sich an die höheren Semester zu halten, versuchen sie offen ranzugehen an die Sachen, sich erstmal zu orientieren. Und dann werden sie hier auch sehr schnell Anschluss finden und ich denke auch viel Freude im Studium haben.
1: Der erste Schritt ins Studium ist damit gemacht. Jetzt heißt es: Ankommen, Kontakte knüpfen und den eigenen Platz am Campus finden. Forschung trifft Industrie mitten im Chemiepark Bitterfeld-Wolfen. Beim ersten Industrietag des Fraunhofer Instituts für keramische Technologien und Systeme, kurz IKTS in Sachsen-Anhalt, ging es vergangene Woche im Chemiepark Bitterfeld-Wolfen darum, wie neue Technologien schneller aus der Forschung in die industrielle Praxis gelangen können. Das Fraunhofer IKTS ist bereits seit Jahren am Chemiestandort aktiv. Seit dem 1. Juli dieses Jahres ist nun auch die neue Technologieplattform für Kreislaufwirtschaft und Verfahrenstechnik, kurz TKV, direkt in Bitterfeld-Wolfen angesiedelt. Damit wird die Forschung vor Ort deutlich ausgebaut. Das Fraunhofer IKTS ist dabei der erste Akteur am Standort, der seinen Schwerpunkt ausschließlich auf Forschung und Entwicklung legt. Beim Industrietag trafen deshalb zahlreiche Unternehmen aus dem Chemiepark und der Region auf Wissenschaftler und Forschungsexperten. Unter anderem hielt auch der Institutsleiter Prof. Dr. Michael Stelter ein kurzes Grußwort. Im Mittelpunkt standen die aktuellen Herausforderungen der Industrie. Dr. Daniela Pufki-Heinrich und Dr. Ingenieur Burkhard Fassauer vom Fraunhofer IKTS stellten dabei die Forschung vor Ort und mögliche Anwendungen für Unternehmen vor. Themen gab es viele. Kreislaufwirtschaft, Wasser- und Abwassertechnologien, keramische Membran, Rohstoffrecycling, Sensorik und die Digitalisierung von Industrieprozessen. An den Ausstellungsständen konnten die Besucher außerdem konkrete Technologien und Lösungsansätze kennenlernen. Denn genau darum geht es. Unternehmen sollen ihre Herausforderungen mitbringen und gemeinsam mit der Forschung daraus neue Verfahren und Projekte entwickeln. So soll die neue Fraunhofer-Plattform Bitterfeld-Wolfen als Chemiestandort fit für die Zukunft machen und Forschung und Industrie noch enger miteinander verbinden.
0: Die Bauernverbände Salzland und Nordharz haben Landrat Markus Bauer traditionell den Erntekorb überreicht. Dabei machten sie auf die schwierige Lage vieler landwirtschaftlicher Betriebe aufmerksam. Nach einer langen, anhaltenden Hitzeperiode im Sommer treffen schlechte Ernteerträge auf stark gestiegene Betriebskosten. Der Landrat betonte die Bedeutung der Landwirtschaft für die Region und sicherte Unterstützung zu. Der regelmäßige Austausch zwischen Landkreis und Verbänden soll auch künftig dazu beitragen, gemeinsame Lösungen für die Herausforderungen zu finden. Themen waren unter anderem die Klimaanpassung, Wasserentnahme und neue Schädlinge. Zudem bereiten der Salzlandkreis und die Bauernverbände ihren gemeinsamen Auftritt auf der Grünwoche in Berlin vor. Ein echtes Topspiel stand am 10. Oktober in der Bruno-Hinz-Halle auf dem Programm. Am 7. Spieltag der Handball-Regionalliga empfing Tabellenführer SV Anhalt-Bernburg die Reserve des HC Elbflorenz aus Dresden. Beide Mannschaften waren bis dahin noch ungeschlagen und versprachen ein Duell auf hohem Niveau. Die Bernburger präsentierten sich bislang in bestechender Form und konnten alle 6 Saisonspiele für sich entscheiden. Mit einer makellosen Bilanz von 12:0 Punkten grüßten sie von der Tabellenspitze. Direkt dahinter lauerte die Bundesliga-Reserve aus Dresden, die mit 5 Siegen und einem Unentschieden ebenfalls stark in die Saison gestartet war. 2 formstarke Teams, 2 treffsichere Angriffsreihen und ein direktes Duell um die Tabellenführung. Beste Voraussetzungen für ein packendes Topspiel in der Regionalliga.
3: Ein Spiel der Spitzenklasse. Am vergangenen Samstag trafen die beiden Tabellenführer der Handball-Regionalliga SV Anhalt-Bernburg und der HC Elbflorenz 2006-2 aufeinander. Beide bisher ungeschlagen. Nur die Dresdner liegen einen Tabellenpunkt durch ein Unentschieden hinten. Vor einer vollen Halle starten die Spitzenreiter ins Match. Schmelzer mit dem Auftakttreffer über Bernburger Köpfe hinweg. Richter findet im Anschluss aber die Lücke und sorgt für den Ausgleich. Die Dresdner aber bekannt für ihre Stärke im Konter und sorgen für ein schnelles 1:2. Nun verlangsamt sich das Spiel durch die starke Verteidigung beider Mannschaften. In der 16. Spielminute konnten die Gastgeber einen kleinen Vorteil mit 6:4 erspielen. Schmelzer macht Tempo, gibt an Klausner und der knallt ihn aus dem Eck ins Tor.

0: Die Hamburger schlafen jedoch nicht und ein freistehender Friedrich sorgt für 7:5. Kurz vor der Pause könnte es nicht knapper sein. Schmelzer drückt sich durch und schafft den Ausgleich zum 12:12. Mit einem Unentschieden will der SV die erste Hälfte aber nicht beenden. Nach kurzen Pässen läuft Saul einfach durch und wirft ungestört ins Tor. Nach 30 Minuten auf Augenhöhe gehen die Bernburger mit einer 13:12 Führung in die Halbzeitpause. Bei diesen Mannschaften merkt man sofort, warum sie die Tabelle anführen. Jetzt können sich die Bernburger aber doch noch weiter absetzen. Aus dem Mittelfeld heraus bauen sie ihren Angriff auf. Froschauer läuft durch und knallt ihn inklusive Pirouette rein. Das beendet die 3-Tore-Serie und führt zum 15:12. Diesen Vorsprung werden sie auch länger nicht mehr aufgeben. Hier in der 46. Kurze Pässe und Richter kann sich immer wieder durchquetschen. Knallt ihn rein und macht das 20:17. Dresden jetzt aber im Angriff. Schmelzer läuft, Pass auf Palm, aber dem rutscht der Ball aus der Hand. Froschauer zur Stelle, gibt an Friedrich, fliegt übers Feld und Bühne brettert ihn ins Tor. 4 Tore Vorsprung, nur noch knapp 13 Minuten zu spielen. Wer denkt, das Spiel sei damit entschieden, wird eine Überraschung erleben. 50. Spielminute. Friedrich schleicht sich an seinen Gegnern vorbei und wirft gekonnt ins Tor. Die Dresdner schalten jedoch schnell. Schmelzer läuft aufs Tor, aber Friedrich hält ihn in der Luft fest. Klares Foul der Nummer 8. Sein Spiel endet nach 49 Minuten mit einer roten Karte. Das ist die Chance, auf die Elf Florenz gewartet hat. Langsam kämpfen sie sich ran. Till Punte heißt der Mann der Stunde. 56. Spielminute. Kurze Pässe. Punte findet die Lücke und knallt ihn über Bernburger Köpfen ins Tor. Bernburg kommt währenddessen nicht an der Dresdner Verteidigung vorbei. Wieder gibt Schmelzer an Punte und der hechtet zum Tor und ballert ihn rein. Was funktioniert, soll man ja bekanntlicherweise nicht ändern. Wieder kommt der Pass von Schmelzer und Punte macht den letzten in seiner 3-Tore-Serie. 24:23. Nicht einmal mehr 2 Minuten zu spielen. Wenn Bernburg nur noch ein Tor macht, sollte das Spiel sicher gewonnen sein. Schützenkönig Richter versucht's. Läuft durch, aber wird umgezogen. Zwar kein Tor, dafür aber 7 Meter. Bisher hat er jeden Einzelnen getroffen. Täuscht an und knallt ihn rein. Das war die Entscheidung. Die Dresdner machen zwar noch eins, aber es fehlt ihnen die Zeit. Das Spiel endet im 25:24 für SV Anhalt Bernburg. Sie bleiben ungeschlagen.
1: Ja, ich denke, das war ein absolutes Spitzenspiel, was beide Abwehrreihen anging. Uns ist auch gut gelungen, in den Rückzug zu kommen, weil Dresden ist eine extrem konterstarke Mannschaft. Da haben wir heute kaum Gegenstöße kassiert. Beide Abwehrreihen waren sehr dominant. Wir hatten ein paar Schwierigkeiten gegen die offensive Abwehr, aber nach und nach haben wir uns gut reingefunden. Nach der roten Karte gegen Niklas Friedrich mussten wir uns nochmal neu sortieren. Dementsprechend ist es nochmal eng geworden, aber am Ende haben wir es gut über die Bühne gebracht.
0: Mit diesem Sieg bleibt Bernburg klar auf dem ersten Tabellenplatz der Handball-Regionalliga. In ihrem nächsten Spiel treffen sie auswärts auf den HC Aschersleben.
2: Die Mideva nimmt in den kommenden Tagen ihre 38 öffentlichen Trinkwasserbrunnen im Versorgungsgebiet außer Betrieb und macht sie winterfest. Nach einem heißen Sommer konnten Bürgerinnen und Bürger sowie Gäste dort kostenlos ihre Trinkflaschen auffüllen. Vor der Winterpause werden die Anlagen auf ihre Funktion geprüft und das Wasser abgelassen, um Frostschäden zu vermeiden. Ab Mai 2027 sollen die Brunnen wieder zur Verfügung stehen. Neben den 38 öffentlichen Wasserspendern gibt es in der Region weitere 29 Trinkwasserbrunnen in Schulen und Kindertagesstätten, die gemeinsam mit regionalen Partnern realisiert wurden. Und das waren die aktuellen Nachrichten von RBW aktuell. Jetzt folgt noch das Wetter sowie die Meldungen aus der Region. Bis dahin haben Sie eine schöne Zeit und auf Wiedersehen.

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1: Morgen wird es mit bis zu 16 Grad kühl, aber etwas wärmer als am Vortag. Der Himmel bleibt überwiegend bewölkt, es ist jedoch nicht mit Regen zu rechnen. Dazu weht ein starker Westwind mit Böen in den Morgen- und Mittagsstunden. Das Wetter in der restlichen Woche bleibt ähnlich, wobei der Wind wieder abflacht.

0: Das Rathaus in Dessau ist eines der wichtigsten architektonischen Wahrzeichen der Innenstadt und zugleich der zentrale Sitz der Stadtverwaltung von Dessau-Roßlau. In diesem Jahr feiert das Gebäude sein 125-jähriges Jubiläum. Am 2. Oktober kamen deshalb ab 15 Uhr zahlreiche Besucher zusammen, um gemeinsam zu feiern und die Geschichte des Rathauses zu würdigen.
1: Wir haben ein ganz schönes Programm zusammengestrickt. Da kam das eine noch zu dem anderen dazu. Das ist einfach so eine Dynamik, die manchmal bei solchen Veranstaltungen entstehen kann oder im Vorfeld. Aber es ist, denke ich mal, ein ganz rundes Programm. Wir haben einige Führungen, also konkret drei Führungen durchs Haus, haben neben dem Oberbürgermeisterbüro, das auch besetzt ist vom Oberbürgermeister heute persönlich, dann noch das Büro eines Beigeordneten oder zweier Beigeordneter noch mitgeöffnet, natürlich auch wieder das Trauzimmer, das Standesamt. Dann ist heute ein ganz besonderer Gast hier, das ist das Stadtarchiv. Und das Stadtarchiv hat das erste goldene Buch der Stadt mitgebracht, ein prachtvolles Stück, dann noch einige Baupläne und noch andere Leckereien in historischer Sicht. Und auch eine ganz besondere Plakette, die hat eine eigene Story. Da, das verraten wir noch nicht. Das wird vielleicht später mal eine separate Geschichte.
0: Damit der Jubiläumstag für Groß und Klein zu einem besonderen Erlebnis wurde, gab es auch für die jüngeren Besucher einiges zu entdecken.
1: Dann haben wir die Dekita heute hier zu Gast. Die kümmert sich um unsere jüngeren Gäste. Die werden geschminkt, die können sich Masken basteln, die können dem Rathaus nochmal natürlich auf Papier Farbe verteilen. Dann hatten wir auch begleitend einen Mal- oder Kreativwettbewerb vorbereitet. Hier im Rückfeld sieht man die Ergebnisse. Immerhin 53 Kinder haben sich daran beteiligt und es waren tolle Arbeiten dabei.
0: Beim Wettbewerb, wie sieht das Rathaus Dessau in 125 Jahren aus, konnte es nur einen ersten Platz geben, welchen sich die 10-jährige Luisina sicherte. Ihr Bild überzeugte die Jury aus Stadtplanern, Kultur- und Jugendamt sowie dem Oberbürgermeisterbereich. Nun hat sie die Wahl. Entweder trifft sie den Oberbürgermeister und nimmt mit ihrer Schulklasse an einer Sonderführung teil, oder sie erlebt den besonderen Tag gemeinsam mit ihrer Familie. Doch damit war das Jubiläumsprogramm noch lange nicht beendet.
1: Dann haben wir einen Buga-Stand heute hier und als Premiere vor dem Haus sogar noch das Buga-Mobil frisch umgestaltet, ausgestattet. Heute kann man auch mal Details angucken, man kann sich sogar mal reinsetzen, wenn man möchte, Erinnerungsfoto schießen und einfach mal gucken rundum, wie Buga momentan so aussieht und schmeckt. Ja, und dann geht es natürlich im Anschluss an die Führungen, wer möchte, noch auf den Turm hinauf. Das macht die Stadtmarketinggesellschaft. Das, was sie sonst eigentlich in der Woche sowieso auch einmal dann tun, aber heute zu der regulären Turmführung dann halt eben noch extra mit dazu.
0: Mit seinem 73 Meter hohen Turm prägt das Rathaus bis heute die Silhouette der Stadt. Auf der mehr als 41 Meter hohen Aussichtsplattform haben Besucher außerdem einen weiten Blick über die Stadt. Die Geschichte des Rathauses reicht bis ins ausgehende 19. Jahrhundert zurück. Zwischen 1898 und 1901 wurde es nach den Plänen der Charlottenburger Architekten Reinhard und Süßengut errichtet. Und auch für die Zukunft ist bereits einiges geplant.
1: Groß anstehen wird ja mal irgendwann die Umgestaltung des großen Ratssaales. Das ist zum Beispiel eine Veränderung. Dann wird es dann natürlich energetisch immer auf den aktuellsten Stand gebracht, sollte zumindest so sein, so wie wir es halt eben schaffen. So wie

0: wie es halt eben möglich ist. Es gibt immer an allen Ecken und Kanten etwas Gestalterisches und vielleicht kommt ja in den nächsten 125 Jahren dann doch mal wieder der Schmuckgiebel über die große Fensterwand draußen, also vor das Dach, so wie er früher einmal war. Also dieser Giebel, ein wirklich tolles Ding, das macht das Rathaus weithin erkennbar, sehr gut erkennbar, aber ich glaube, die Leute kennen es auch heute noch, so wie es jetzt ist, und es gefällt trotzdem. Aber früher war es richtig Schmuck.
1: Damit ging ein ereignisreicher Jubiläumstag zu Ende. Die Ausstellung der gemalten Kinderbilder ist noch bis zum 29. Oktober im Rathaus zu sehen und zieht anschließend ins Jugendamt um.
2: Ganz viel Verletzungspech und bisher nur ein Sieg nach 6 Ligapartien. Der Start in die neue Saison der zweiten Handball-Bundesliga lief definitiv anders als geplant für den DRHV. Zusammen mit der Niederlage gegen Gummersbach im Pokal stand das Team von Vanja Radic 5 Pflichtspiele in Folge ohne eigenen Punktgewinn da. Die Negativserie sollte am 11. Oktober unbedingt beendet werden. In der Anhalt Arena empfingen die Biber den VfL Lübeck-Schwartau. Und die Gäste fanden direkt besser in die Partie und erspielten sich früh einen 2-Tore-Vorsprung. Dem Rückstand liefen die Dessau-Roßlauer zunächst hinterher. In der 15. Minute gelang Simon Siroth schließlich der 8:8-Ausgleich. Nur 2 Minuten später war es erneut der Linksaußen, der mit seinem Treffer zum 10:9 die Hausherren in Front brachte. Das Spiel blieb umkämpft und die Gäste konnten sich daraufhin wieder mit 3 Toren absetzen. Kreisläufer Valentin Neagu verkürzte in der 28. Minute aber auf 14:15. Kurz darauf erzielte DRHV-Torhüter Philipp Ambrosius in seinem 350. Pflichtspiel für die Biber seinen bereits 2. Treffer ins verwaiste Lübecker Tor und stellte auf 15:15. Mit einem knappen 16:17 Rückstand ging es kurz darauf in die Kabine. Nach dem Seitenwechsel blieb die Partie umkämpft. Yannick Markus Pust brachte den DRHV in der 34. Minute mit seinem Treffer zum 19:18 erneut in Führung. Zwar glich Lübeck direkt wieder aus, doch die Dessau-Roßlauer übernahmen zunehmend die Kontrolle. Auch eine doppelte Unterzahl brachte die Gastgeber nicht aus dem Konzept. Erneut war es Pust, der beim 24:21 erstmals für einen 3-Tore-Abstand sorgte. Defensiv stand die Mannschaft von Vanja Radic weiterhin kompakt und nutzte ihre Möglichkeiten im Angriff konsequent. In der 55. Minute erhöhte Kapitän Marcel Nowak auf 34:27. Die Fans in der Anhalt Arena feierten ihre Mannschaft lautstark und sorgten für eine stimmungsvolle Schlussphase. Auch wenn Lübeck das Ergebnis bis zum Abpfiff noch etwas verkürzen konnte, geriet der Heimsieg nicht mehr in Gefahr. Am Ende belohnten sich die Dessau-Roßlauer für eine starke zweite Halbzeit und gewannen verdient mit 37:33. Nach 4 sieglosen Ligaspielen ist der Erfolg gegen den VfL Lübeck-Schwartau ein wichtiges Signal für die kommenden Aufgaben. Nach der Partie äußerten sich die Trainer beider Teams in einer Pressekonferenz zum Spiel.
3: Vanja, nochmal hier an der Stelle herzlichen Glückwunsch dir und deinem Team zu einem hochverdienten Sieg. Hochverdient nicht nur wegen der zweiten Halbzeit, sondern grundsätzlich, wenn man sieht, mit welcher Personalsituation ihr gerade zu kämpfen habt und dann hier so eine Partie hinzulegen, in Minden eigentlich ja schon ein fantastisches Spiel gemacht habt und dann kann man einfach nur gratulieren. Ich hatte hier im Vorgespräch schon zu Vanja gesagt, ich habe ein kleines Déjà-vu-Erlebnis. Das erinnert mich an das Spiel letztes Jahr in der Rückrunde. Da sind wir ja auch angereist, eigentlich in Topform mit vollem Kader. Dessau so ein bisschen unter Druck, weil wegen aufgrund vieler Verletzter. Wir führen zur Pause, tun uns vielleicht ein bisschen schwer, aber haben schon auch die Idee zu sagen, okay, wir haben die volle Bank, wir nutzen das, wir spielen das dann über 60 Minuten aus. Eine Qualität, finde ich, die wir durchaus mittlerweile auch haben, dass wir dann über hinten raus halt noch nachlegen können. Und wie beim letzten Spiel geht das heute völlig in die Hose. Wir brechen komplett zusammen in der zweiten Halbzeit. Mit 37 Gegentoren ist auch relativ offensichtlich, dass gerade in der Abwehr dann viel nicht gestimmt hat. Vanja hat seine Jungs super vorbereitet, hat mit den Gegeneinläufern uns bearbeitet, was wir jetzt vorher bei Dessau so nicht gesehen hatten. Das sind natürlich große

0: grundsätzlich trotzdem Situationen, die wir kennen. Und da haben wir sehr lange gebraucht, um überhaupt unsere Zuordnung zu finden. Dann haben wir zwischendurch die Zuordnung wieder verloren. Und das hat insgesamt bei uns für so viel Verunsicherung und Passivität gesorgt, dass wir da einfach zu wenig Gegenwehr geleistet haben. Haben Mika Schüler überhaupt nicht in den Griff bekommen. Sicherlich sinnbildlich in doppelter Überzahl aus unserer Sicht, wo er dann beim vierten Pass den Ball noch reinwirft. Und ich glaube, insgesamt die Phase vor und nach der Pause, da haben wir Überzahlszenen, da haben wir Top-Torchancen und bringen da keine deutlichere Führung hin. Und damit halten wir Dessau im Spiel und dann explodiert hier die Halle. Und wenn man das nicht verhindern kann, dass hier die Halle kommt, dann hat man es ganz schwer. Und es bleibt dabei, wir tun uns in Dessau wahnsinnig schwer. Glückwunsch zum verdienten Sieg.
1: War schon ein bisschen skeptisch vor dem Spiel, wenn man sieht, wie Schwartau dieses Spiel, also letztes Jahr schon, aber dieses Jahr vor allem in die Liga gestartet ist. Das war echt beeindruckend und mit welcher Ruhe die das gespielt haben. Dass es heute jetzt so hoch für uns ausgeht, bin ich natürlich umso mehr glücklich für die Jungs. Weil seit Wochen haben wir eine sehr schwierige Situation und die Jungs kommen jeden Tag und trainieren, als ob nichts ist. Und trotz ein paar Niederlagen wussten wir, wir machen gar nicht so verkehrt die Sachen. Wir sind nah dran an den Sieg, aber schaffen es noch nicht. Man muss sagen, Hälfte von unserer Abwehrformation ist komplett neu. Also die linke Hälfte komplett neu und somit auch komplette Hälfte im Angriff. Und dass das ein bisschen Zeit braucht, ist es klar. Aber nichtsdestotrotz, die Jungs sind gierig, die wollen Spiele gewinnen und nicht verlieren. Und mit jeder Niederlage tut das immer ein bisschen mehr weh. Aber heute haben wir wirklich brutal das Spiel geführt und gemacht und Mika das ganze Spiel und dann auch Marcel und Mikkel kam heute wirklich, hat viele tolle Szenen gehabt in der zweiten Halbzeit und das ist das, was wir brauchen, pure Entschlossenheit von der ganzen Mannschaft in den Aktionen, wenn die machen und brutale Aggressivität in der Abwehr. Wir haben versucht, so gut zu verdichten. Allen spielt zum ersten Mal in seinem Leben diese Saison in Innenblock und macht das gar nicht so verkehrt und wächst mit jedem Spiel. Da sind wir auch froh darüber. Und so wie wir aufgetreten sind, wollen wir weiterhin auftreten und wollen wachsen an dem, was wir machen.
2: Mit den zwei bisherigen Heimsiegen stehen die Biber auf Platz 15 in der Tabelle der zweiten Liga. Weiter geht es für den DRHV am 17. Oktober in Großwallstadt. Am 24.10. gibt's dann das Ostderby gegen die Bundesliga-Absteiger aus Leipzig. Um 16 Uhr startet die mit Vorfreude erwartete Begegnung in der Anhalt-Arena.

0: Hallo und herzlich willkommen zur neuesten Ausgabe von RBW Aktuell. Die AOK Sachsen-Anhalt hält ihren Zusatzbeitrag 2027 unverändert bei 2,89%. Damit bleibt der Gesamtbeitragssatz bei 17,49%. Die Krankenkasse will ihren Versicherten angesichts steigender Gesundheitsausgaben Planungssicherheit bieten. Die Bundesregierung hat mit dem Beitragssatzstabilisierungsgesetz Maßnahmen beschlossen, um die Kosten in der gesetzlichen Krankenversicherung zu begrenzen. Die AOK Sachsen-Anhalt erwartet, dass diese wirken, sofern die Regierung ihren Kurs konsequent fortsetzt. Für langfristig stabile Beiträge fordert die Krankenkasse weitere Reformen. Dazu gehören eine effizientere Organisation des Gesundheitswesens, eine niedrigere Mehrwertsteuer auf Arzneimittel und eine kostendeckende Finanzierung der Gesundheitsversorgung von Bürgergeldbeziehenden. Deshalb beteiligt sich die AOK Sachsen-Anhalt an der Klage der gesetzlichen Krankenkassen gegen die aus ihrer Sicht unzureichende Finanzierung. Der Beitragssatz setzt sich aus dem allgemeinen Satz von 14,6% und dem individuellen Zusatzbeitrag zusammen. Arbeitgeber und Arbeitnehmer tragen beide Anteile jeweils zur Hälfte. Für die neuen Studierenden an der Hochschule Anhalt beginnt jetzt der Ernst des Studentenlebens. Damit dabei nicht gleich alles am ersten Tag zu viel wird, gibt es in Bernburg den Ersti Day mit wichtigen Infos, ersten Kontakten und einer Menge Orientierung.
1: Neuer Campus, neue Gesichter und jede Menge Informationen. Für viele junge Menschen beginnt Anfang Oktober ein neuer Lebensabschnitt, das Studium. Auch an der Hochschule Anhalt in Bernburg starten zahlreiche Erstsemester ins Wintersemester. Beim Ersti Day geht es deshalb zunächst ums Ankommen und Orientieren. Für die Fachbereiche Landwirtschaft, Ökotrophologie und Naturschutz beginnt der Tag im Römerhaus. Die Wirtschaftsstudierenden treffen sich in Strenzfels Neuer Mitte. Danach geht es in die einzelnen Studiengänge.
2: Da haben wir den ersten Tag, wo ganz viele Programmpunkte stattfinden. Die Studierenden sollen hier erstmal ankommen, werden mit ganz, ganz viel Informationen versorgt. Ein Campusrundgang wird stattfinden und so die ersten Ausflüge in die ganze Administration, in die ganzen Systeme, wo sich die Studenten informieren können. Das wird heute alles der Programmpunkt sein.
1: Wo ist der richtige Hörsaal? Wie funktionieren die digitalen Systeme und an wen können sich die neuen Studierenden wenden? Neben diesen organisatorischen Fragen geht es auch darum, den Campus und die anderen Studierenden kennenzulernen. Denn die neuen Studierenden kommen nicht nur aus der Region. Auch aus anderen Teilen Deutschlands und im Ausland zieht es junge Menschen nach Bernburg.
2: Wir haben wieder eine große Anzahl an Studierenden aus dem In- und Ausland, die hier an der Hochschule Anhalt studieren wollen am Standort Bernburg. Wir haben alle Studiengänge, die wir anbieten, gut füllen können und freuen uns auf die Zusammenarbeit mit den Studierenden.
1: Zum Start gibt es außerdem Campusführungen und verschiedene Aktionen. So sollen die Erstsemester möglichst schnell Kontakte knüpfen und sich an der Hochschule zu Hause fühlen. Und wenn am ersten Tag angesichts der vielen neuen Informationen noch nicht alles sitzt, gibt es einen einfachen Rat.
2: Es gibt heute wirklich eine ganze Menge an Informationen, die auf die Studierenden einprasseln. Versuchen sich an die höheren Semester zu halten, versuchen sie offen ranzugehen an die Sachen, sich erstmal zu orientieren. Und dann werden sie hier auch sehr schnell Anschluss finden und ich denke auch viel Freude im Studium haben.
1: Der erste Schritt ins Studium ist damit gemacht. Jetzt heißt es: Ankommen, Kontakte knüpfen und den eigenen Platz am Campus finden. Forschung trifft Industrie mitten im Chemiepark Bitterfeld-Wolfen. Beim ersten Industrietag des Fraunhofer Instituts für Keramische Technologien und Systeme, kurz IKTS in Sachsen-Anhalt, ging es vergangene Woche im Chemiepark Bitterfeld-Wolfen darum, wie neue Technologien schneller aus der Forschung in die industrielle Praxis gelangen können. Das Fraunhofer IKTS ist bereits seit Jahren am Chemiestandort aktiv. Seit dem 1. Juli dieses Jahres ist nun auch die neue Technologieplattform für Kreislaufwirtschaft und Verfahrenstechnik, kurz TKV, direkt in Bitterfeld-Wolfen angesiedelt. Damit wird die Forschung vor Ort deutlich ausgebaut. Das Fraunhofer IKTS ist dabei der erste Akteur am Standort, der seinen Schwerpunkt ausschließlich auf Forschung und Entwicklung legt. Beim Industrietag trafen deshalb zahlreiche Unternehmen aus dem Chemiepark und der Region auf Wissenschaftler und Forschungsexperten. Unter anderem hielt auch der Institutsleiter Professor Dr. Michael Stelter ein kurzes Grußwort. Im Mittelpunkt standen die aktuellen Herausforderungen der Industrie. Dr. Daniela Pufki-Heinrich und Dr. Ingenieur Burkhard Fassauer vom Fraunhofer IKTS stellten dabei die Forschung vor Ort und mögliche Anwendungen für Unternehmen vor. Themen gab es viele. Kreislaufwirtschaft, Wasser- und Abwassertechnologien, keramische Membran, Rohstoffrecycling, Sensorik und die Digitalisierung von Industrieprozessen. An den Ausstellungsständen konnten die Besucher außerdem konkrete Technologien und Lösungsansätze kennenlernen. Denn genau darum geht es. Unternehmen sollen ihre Herausforderungen mitbringen und gemeinsam mit der Forschung daraus neue Verfahren und Projekte entwickeln. So soll die neue Fraunhofer-Plattform Bitterfeld-Wolfen als Chemiestandort fit für die Zukunft machen und Forschung und Industrie noch enger miteinander verbinden.
0: Die Bauernverbände Salzland und Nordharz haben Landrat Markus Bauer traditionell den Erntekorb überreicht. Dabei machten sie auf die schwierige Lage vieler landwirtschaftlicher Betriebe aufmerksam. Nach einer langen, anhaltenden Hitzeperiode im Sommer treffen schlechte Ernteerträge auf stark gestiegene Betriebskosten. Der Landrat betonte die Bedeutung der Landwirtschaft für die Region und sicherte Unterstützung zu. Der regelmäßige Austausch zwischen Landkreis und Verbänden soll auch künftig dazu beitragen, gemeinsame Lösungen für die Herausforderungen zu finden. Themen waren unter anderem die Klimaanpassung, Wasserentnahme und neue Schädlinge. Zudem bereiten der Salzlandkreis und die Bauernverbände ihren gemeinsamen Auftritt auf der Grünwoche in Berlin vor. Ein echtes Topspiel stand am 10. Oktober in der Bruno-Hinz-Halle auf dem Programm. Am 7. Spieltag der Handball-Regionalliga empfing Tabellenführer SV Anhalt-Bernburg die Reserve des HC Elbflorenz aus Dresden. Beide Mannschaften waren bis dahin noch ungeschlagen und versprachen ein Duell auf hohem Niveau. Die Bernburger präsentierten sich bislang in bestechender Form und konnten alle 6 Saisonspiele für sich entscheiden. Mit einer makellosen Bilanz von 12:0 Punkten grüßten sie von der Tabellenspitze. Direkt dahinter lauerte die Bundesliga-Reserve aus Dresden, die mit 5 Siegen und einem Unentschieden ebenfalls stark in die Saison gestartet war. 2 formstarke Teams, 2 treffsichere Angriffsreihen und ein direktes Duell um die Tabellenführung. Beste Voraussetzungen für ein packendes Topspiel in der Regionalliga.
3: Ein Spiel der Spitzenklasse. Am vergangenen Samstag trafen die beiden Tabellenführer der Handball-Regionalliga SV Anhalt-Bernburg und der HC Elbflorenz 2006-2 aufeinander. Beide bisher ungeschlagen. Nur die Dresdner liegen einen Tabellenpunkt durch ein Unentschieden hinten. Vor einer vollen Halle starten die Spitzenreiter ins Match. Schmelzer mit dem Auftakttreffer über Bernburger Köpfe hinweg. Richter findet im Anschluss aber die Lücke und sorgt für den Ausgleich. Die Dresdner aber bekannt für ihre Stärke im Konter und sorgen für ein schnelles 1:2. Nun verlangsamt sich das Spiel durch die starke Verteidigung beider Mannschaften. In der 16. Spielminute konnten die Gastgeber einen kleinen Vorteil mit 6:4 erspielen. Schmelzer macht Tempo, gibt an Klausner und der knallt ihn aus dem Eck ins Tor. Die Bernburger schlafen jedoch nicht und ein freistehender Friedrich sorgt für 7:5. Kurz vor der Pause könnte es nicht knapper sein. Schmelzer drückt sich durch und schafft den Ausgleich zum 12:12. Mit einem Unentschieden will der SV die erste Hälfte aber nicht beenden. Nach kurzen Pässen läuft Saul einfach durch und wirft ungestört ins Tor. Nach 30 Minuten auf Augenhöhe gehen die Bärburger mit einer 13:12 Führung in die Halbzeitpause. Bei diesen Mannschaften merkt man sofort, warum sie die Tabelle anführen. Jetzt können sich die Bärburger aber doch noch weiter absetzen. Aus dem Mittelfeld heraus bauen sie ihren Angriff auf. Froschauer läuft durch und knallt ihn inklusive Pirouette rein. Das beendet die 3-Tore-Serie und führt zum 15:12. Diesen Vorsprung werden sie auch länger nicht mehr aufgeben. Hier in der 46. Kurze Pässe und Richter kann sich immer wieder durchquetschen. Knallt ihn rein und macht das 20:17. Dresden jetzt aber im Angriff. Schmelzer läuft, Pass auf Palm, aber dem rutscht der Ball aus der Hand. Froschauer zur Stelle, gibt an Friedrich, fliegt übers Feld und Bühne brettert ihn ins Tor. 4 Tore Vorsprung, nur noch knapp 13 Minuten zu spielen. Wer denkt, das Spiel sei damit entschieden, wird eine Überraschung erleben. 50. Spielminute. Friedrich schleicht sich an seinen Gegnern vorbei und wirft gekonnt ins Tor. Die Dresdner schalten jedoch schnell. Schmelzer läuft aufs Tor, aber Friedrich hält ihn in der Luft fest. Klares Foul der Nummer 8. Sein Spiel endet nach 49 Minuten mit einer roten Karte. Das ist die Chance, auf die Elbflorenz gewartet hat. Langsam kämpfen sie sich ran. Till Punte heißt der Mann der Stunde. 56. Spielminute. Kurze Pässe. Punte findet die Lücke und knallt ihn über Bärnburger Köpfen ins Tor. Bärnburg kommt währenddessen nicht an der Dresdner Verteidigung vorbei. Wieder gibt Schmelzer an Punte und der hechtet zum Tor und ballert ihn rein. Was funktioniert, soll man ja bekanntlicherweise nicht ändern. Wieder kommt der Pass von Schmelzer und Punte macht den letzten in seiner 3-Tore-Serie. 24:23. Nicht einmal mehr 2 Minuten zu spielen. Wenn Bärnburg nur noch ein Tor macht, sollte das Spiel sicher gewonnen sein. Schützenkönig Richter versucht's. Läuft durch, aber wird umgezogen. Zwar kein Tor, dafür aber 7 Meter. Bisher hat er jeden Einzelnen getroffen. Täuscht an und knallt ihn rein. Das war die Entscheidung. Die Dresdner machen zwar noch eins, aber es fehlt ihnen die Zeit. Das Spiel endet im 25:24 für SV Anhalt-Bärnburg. Sie bleiben ungeschlagen.
4: Ja, ich denke, das war ein absolutes Spitzenspiel, was beide Abwehrreihen anging. Uns ist auch gut gelungen, in den Rückzug zu kommen, weil Dresden ist eine extrem konterstarke Mannschaft. Da haben wir heute kaum Gegenstöße kassiert. Beide Abwehrreihen waren sehr dominant. Wir hatten ein paar Schwierigkeiten gegen die offensive Abwehr, aber nach und nach haben wir uns gut reingefunden. Nach der roten Karte gegen Niklas Friedrich mussten wir uns nochmal neu sortieren. Dementsprechend ist es nochmal eng geworden, aber am Ende haben wir es gut über die Bühne gebracht.
3: Mit diesem Sieg bleibt Bärnburg klar auf dem ersten Tabellenplatz der Handball-Regionalliga. In ihrem nächsten Spiel treffen sie auswärts auf den HC Aschersleben.
0: Die Mideva nimmt in den kommenden Tagen ihre 38 öffentlichen Trinkwasserbrunnen im Versorgungsgebiet außer Betrieb und macht sie winterfest. Nach einem heißen Sommer konnten Bürgerinnen und Bürger sowie Gäste dort kostenlos ihre Trinkflaschen auffüllen. Vor der Winterpause werden die Anlagen auf ihre Funktion geprüft und das Wasser abgelassen, um Frostschäden zu vermeiden. Ab Mai 2027 sollen die Brunnen wieder zur Verfügung stehen. Neben den 38 öffentlichen Wasserspendern gibt es in der Region weitere 29 Trinkwasserbrunnen in Schulen und Kindertagesstätten, die gemeinsam mit regionalen Partnern realisiert wurden. Und das waren die aktuellen Nachrichten von RBW aktuell. Jetzt folgt noch das Wetter sowie die Meldungen aus der Region. Bis dahin haben Sie eine schöne Zeit und auf Wiedersehen.
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1: Morgen wird es mit bis zu 16 Grad kühl, aber etwas wärmer als am Vortag. Der Himmel bleibt überwiegend bewölkt, es ist jedoch nicht mit Regen zu rechnen. Dazu weht ein starker Westwind mit Böen in den Morgen- und Mittagsstunden. Das Wetter in der restlichen Woche bleibt ähnlich, wobei der Wind wieder abflacht.

0: Das Rathaus in Dessau ist eines der wichtigsten architektonischen Wahrzeichen der Innenstadt und zugleich der zentrale Sitz der Stadtverwaltung von Dessau-Roßlau. In diesem Jahr feiert das Gebäude sein 125-jähriges Jubiläum. Am 2. Oktober kamen deshalb ab 15 Uhr zahlreiche Besucher zusammen, um gemeinsam zu feiern und die Geschichte des Rathauses zu würdigen.
1: Wir haben ein ganz schönes Programm zusammengestrickt. Da kam das eine noch zu dem anderen dazu. Das ist einfach so eine Dynamik, die manchmal bei solchen Veranstaltungen entstehen kann oder im Vorfeld. Aber es ist, denke ich mal, ein ganz rundes Programm. Wir haben einige Führungen, also konkret drei Führungen durchs Haus, haben neben dem Oberbürgermeisterbüro, das auch besetzt ist vom Oberbürgermeister heute persönlich, dann noch das Büro eines Beigeordneten oder zweier Beigeordneter noch mitgeöffnet. Natürlich auch wieder das Trauzimmer, das Standesamt. Dann ist heute ein ganz besonderer Gast hier, das ist das Stadtarchiv. Und das Stadtarchiv hat das erste goldene Buch der Stadt mitgebracht. Ein prachtvolles Stück, dann noch einige Baupläne und noch andere Leckereien in historischer Sicht. Und auch eine ganz besondere Plakette, die hat eine eigene Story. Da, das verraten wir noch nicht. Das wird vielleicht später mal eine separate Geschichte.
0: Damit der Jubiläumstag für Groß und Klein zu einem besonderen Erlebnis wurde, gab es auch für die jüngeren Besucher einiges zu entdecken.
1: Dann haben wir die Dekita heute hier zu Gast. Sie kümmert sich um unsere jüngeren Gäste. Die werden geschminkt, die können sich Masken basteln, die können dem Rathaus nochmal natürlich auf Papier Farbe verteilen. Dann hatten wir auch begleitend einen Mal- oder Kreativwettbewerb vorbereitet. Hier im Rückfeld sieht man die Ergebnisse. Immerhin 53 Kinder haben sich daran beteiligt und es waren tolle Arbeiten dabei.
0: Beim Wettbewerb, wie sieht das Rathaus Dessau in 125 Jahren aus, konnte es nur einen ersten Platz geben, welchen sich die 10-jährige Luisina sicherte. Ihr Bild überzeugte die Jury aus Stadtplanern, Kultur- und Jugendamt sowie dem Oberbürgermeisterbereich. Nun hat sie die Wahl. Entweder trifft sie den Oberbürgermeister und nimmt mit ihrer Schulklasse an einer Sonderführung teil, oder sie erlebt den besonderen Tag gemeinsam mit ihrer Familie. Doch damit war das Jubiläumsprogramm noch lange nicht beendet.
1: Dann haben wir einen Buga-Stand heute hier und als Premiere vor dem Haus sogar noch das Buga-Mobil frisch umgestaltet, ausgestattet. Heute kann man auch mal Details angucken, man kann sich sogar mal reinsetzen, wenn man möchte, Erinnerungsfotos schießen und einfach mal gucken rundum, wie Buga momentan so aussieht und schmeckt. Ja, und dann geht es natürlich im Anschluss an die Führungen, wer möchte, noch auf den Turm hinauf. Das macht die Stadtmarketinggesellschaft. Das, was sie sonst eigentlich in der Woche sowieso auch einmal dann tun, aber heute zu der regulären Turmführung dann halt eben noch extra mit dazu.
0: Mit seinem 73 Meter hohen Turm prägt das Rathaus bis heute die Silhouette der Stadt. Auf der mehr als 41 Meter hohen Aussichtsplattform haben Besucher außerdem einen weiten Blick über die Stadt. Die Geschichte des Rathauses reicht bis ins ausgehende 19. Jahrhundert zurück. Zwischen 1898 und 1901 wurde es nach den Plänen der Charlottenburger Architekten Reinhard und Süßengut errichtet. Und auch für die Zukunft ist bereits einiges geplant.
1: Groß anstehen wird ja mal irgendwann die Umgestaltung des großen Ratssaales. Das ist zum Beispiel eine Veränderung. Dann wird es dann natürlich energetisch immer auf den aktuellsten Stand gebracht, sollte zumindest so sein, so wie wir es halt eben schaffen, so wie es halt eben möglich ist. Es gibt immer an allen Ecken und Kanten etwas Gestalterisches und vielleicht kommt ja in den nächsten 125 Jahren dann doch mal wieder der Schmuckgiebel über die große Fensterwand draußen, also vor das Dach, so wie er früher einmal war. Also dieser Giebel, ein wirklich tolles Ding, das macht das Rathaus weithin erkennbar, sehr gut erkennbar. Aber ich glaube, die Leute kennen es auch heute noch, so wie es jetzt ist und es gefällt trotzdem. Aber früher war es richtig schmuck.
0: Damit ging ein ereignisreicher Jubiläumstag zu Ende. Die Ausstellung der gemalten Kinderbilder ist noch bis zum 29. Oktober im Rathaus zu sehen und zieht anschließend ins Jugendamt um.
2: Ganz viel Verletzungspech und bisher nur ein Sieg nach 6 Ligapartien. Der Start in die neue Saison der zweiten Handball-Bundesliga lief definitiv anders als geplant für den DRHV. Zusammen mit der Niederlage gegen Gummersbach im Pokal stand das Team von Vanja Radic 5 Pflichtspiele in Folge ohne eigenen Punktgewinn da. Die Negativserie sollte am 11. Oktober unbedingt beendet werden. In der Anhalt Arena empfingen die Biber den VfL Lübeck-Schwartau. Und die Gäste fanden direkt besser in die Partie und erspielten sich früh einen 2-Tore-Vorsprung. Dem Rückstand liefen die Dessau-Roßlauer zunächst hinterher. In der 15. Minute gelang Simon Siroth schließlich der 8:8-Ausgleich. Nur 2 Minuten später war es erneut der Linksaußen, der mit seinem Treffer zum 10:9 die Hausherren in Front brachte. Das Spiel blieb umkämpft und die Gäste konnten sich daraufhin wieder mit 3 Toren absetzen. Kreisläufer Valentin Neagu verkürzte in der 28. Minute aber auf 14:15. Kurz darauf erzielte DRHV-Torhüter Philipp Ambrosius in seinem 350. Pflichtspiel für die Biber seinen bereits 2. Treffer ins verwaiste Lübecker Tor und stellte auf 15:15. Mit einem knappen 16:17 Rückstand ging es kurz darauf in die Kabine. Nach dem Seitenwechsel blieb die Partie umkämpft. Yannick Markus Pust brachte den DRHV in der 34. Minute mit seinem Treffer zum 19:18 erneut in Führung. Zwar glich Lübeck direkt wieder aus, doch die Dessau-Roßlauer übernahmen zunehmend die Kontrolle. Auch eine doppelte Unterzahl brachte die Gastgeber nicht aus dem Konzept. Erneut war es Pust, der beim 24:21 erstmals für einen 3-Tore-Abstand sorgte. Defensiv stand die Mannschaft von Vanja Radic weiterhin kompakt und nutzte ihre Möglichkeiten im Angriff konsequent. In der 55. Minute erhöhte Kapitän Marcel Nowak auf 34:27. Die Fans in der Anhalt Arena feierten ihre Mannschaft lautstark und sorgten für eine stimmungsvolle Schlussphase. Auch wenn Lübeck das Ergebnis bis zum Abpfiff noch etwas verkürzen konnte, geriet der Heimsieg nicht mehr in Gefahr. Am Ende belohnten sich die Dessau-Roßlauer für eine starke zweite Halbzeit und gewannen verdient mit 37:33. Nach 4 sieglosen Ligaspielen ist der Erfolg gegen den VfL Lübeck-Schwartau ein wichtiges Signal für die kommenden Aufgaben. Nach der Partie äußerten sich die Trainer beider Teams in einer Pressekonferenz zum Spiel.
3: Vanja, nochmal hier an der Stelle herzlichen Glückwunsch dir und deinem Team zu einem hochverdienten Sieg. Hochverdient nicht nur wegen der zweiten Halbzeit, sondern grundsätzlich, wenn man sieht, mit welcher Personalsituation ihr gerade zu kämpfen habt und dann hier so eine Partie hinzulegen, in Minden eigentlich ja schon ein fantastisches Spiel gemacht habt und dann kann man einfach nur gratulieren. Ich hatte hier im Vorgespräch schon zu Vanja gesagt, ich habe ein kleines Déjà-vu-Erlebnis. Das erinnert mich an das Spiel letztes Jahr in der Rückrunde. Da sind wir ja auch angereist, eigentlich in Topform mit vollem Kader. Dessau so ein bisschen unter Druck, weil wegen aufgrund vieler Verletzter. Wir führen zur Pause, tun uns vielleicht ein bisschen schwer, aber haben schon auch die Idee zu sagen, okay, wir haben die volle Bank, wir nutzen das, wir spielen das dann über 60 Minuten aus. Eine Qualität, finde ich, die wir durchaus mittlerweile auch haben, dass wir dann über hinten raus halt noch nachlegen können. Und wie beim letzten Spiel geht das heute völlig in die Hose. Wir brechen komplett zusammen in der zweiten Halbzeit. Mit 37 Gegentoren ist auch relativ offensichtlich, dass gerade in der Abwehr dann viel nicht gestimmt hat. Vanja hat seine Jungs super vorbereitet, hat mit den Gegeneinläufern uns bearbeitet, was wir jetzt vorher bei Dessau so nicht gesehen hatten. Das sind natürlich grundsätzlich trotzdem Situationen, die wir kennen und da haben wir sehr lange gebraucht, um überhaupt unsere Zuordnung zu finden. Dann haben wir zwischendurch die Zuordnung wieder verloren und das hat insgesamt bei uns für so viel Verunsicherung und Passivität gesorgt, dass wir da einfach zu wenig Gegenwehr geleistet haben, haben Mika Schüler überhaupt nicht in den Griff bekommen, sicherlich sinnbildlich in doppelter Überzahl aus unserer Sicht, wo er dann beim 4. Pass den Ball noch reinwirft. Und ich glaube insgesamt die Phase vor und nach der Pause, da haben wir Überzahlszenen, da haben wir Top-Torchancen und bringen da keine deutlichere Führung hin. Und damit halten wir Dessau im Spiel und dann explodiert hier die Halle. Und wenn man das nicht verhindern kann, dass hier die Halle kommt, dann hat man es ganz schwer. Und es bleibt dabei, wir tun uns in Dessau wahnsinnig schwer. Glückwunsch zum verdienten Sieg.
4: war schon ein bisschen skeptisch vor dem Spiel, wenn man sieht, wie Schwartau dieses Spiel, also letztes Jahr schon, aber dieses Jahr vor allem in die Liga gestartet ist. Das war echt beeindruckend und mit welcher Ruhe die das gespielt haben. Dass es heute jetzt so hoch für uns ausgeht, bin ich natürlich umso mehr glücklich für die Jungs. Weil seit Wochen haben wir eine sehr schwierige Situation und die Jungs kommen jeden Tag und trainieren, als ob nichts ist. Und trotz ein paar Niederlagen wussten wir, wir machen gar nicht so verkehrt die Sachen. Wir sind nah dran an den Sieg, aber schaffen es noch nicht. Man muss sagen, Hälfte von unserer Abwehrformation ist komplett neu, also die linke Hälfte komplett neu und somit auch komplette Hälfte im Angriff. Und dass das ein bisschen Zeit braucht, ist klar. Aber nichtsdestotrotz, die Jungs sind gierig, die wollen Spiele gewinnen und nicht verlieren. Und mit jeder Niederlage tut das immer ein bisschen mehr weh. Aber heute haben wir wirklich brutal das Spiel geführt und gemacht und Mika das ganze Spiel und dann auch Marcel und Mikkel kam heute wirklich, hat viele tolle Szenen gehabt in der zweiten Halbzeit und das ist das, was wir brauchen, pure Entschlossenheit von der ganzen Mannschaft in den Aktionen, wenn die die machen und brutale Aggressivität in der Abwehr. Wir haben versucht, so gut zu verdichten. Allen spielt zum ersten Mal in seinem Leben diese Saison in Innenblock und macht das gar nicht so verkehrt und wächst mit jedem Spiel. Da sind wir auch froh darüber. Und ja, so wie wir aufgetreten sind, wollen wir weiterhin auftreten und wollen wachsen an dem, was wir machen.
2: Mit den zwei bisherigen Heimsiegen stehen die Biber auf Platz 15 in der Tabelle der zweiten Liga. Weiter geht es für den DRHV am 17. Oktober in Großwallstadt. Am 24.10. gibt's dann das Ostderby gegen die Bundesliga-Absteiger aus Leipzig. Um 16 Uhr startet die mit Vorfreude erwartete Begegnung in der Anhalt-Arena.

0: Hallo und herzlich willkommen zur neuesten Ausgabe von RBW Aktuell. Die AOK Sachsen-Anhalt hält ihren Zusatzbeitrag 2027 unverändert bei 2,89%. Damit bleibt der Gesamtbeitragssatz bei 17,49%. Die Krankenkasse will ihren Versicherten angesichts steigender Gesundheitsausgaben Planungssicherheit bieten. Die Bundesregierung hat mit dem Beitragssatzstabilisierungsgesetz Maßnahmen beschlossen, um die Kosten in der gesetzlichen Krankenversicherung zu begrenzen. Die AOK Sachsen-Anhalt erwartet, dass diese wirken, sofern die Regierung ihren Kurs konsequent fortsetzt. Für langfristig stabile Beiträge fordert die Krankenkasse weitere Reformen. Dazu gehören eine effizientere Organisation des Gesundheitswesens, eine niedrigere Mehrwertsteuer auf Arzneimittel und eine kostendeckende Finanzierung der Gesundheitsversorgung von Bürgergeldbeziehenden. Deshalb beteiligt sich die AOK Sachsen-Anhalt an der Klage der gesetzlichen Krankenkassen gegen die aus ihrer Sicht unzureichende Finanzierung. Der Beitragssatz setzt sich aus dem allgemeinen Satz von 14,6% und dem individuellen Zusatzbeitrag zusammen. Arbeitgeber und Arbeitnehmer tragen beide Anteile jeweils zur Hälfte. Für die neuen Studierenden an der Hochschule Anhalt beginnt jetzt der Ernst des Studentenlebens. Damit dabei nicht gleich alles am ersten Tag zu viel wird, gibt es in Bernburg den Ersti Day mit wichtigen Infos, ersten Kontakten und einer Menge Orientierung.
1: Neuer Campus, neue Gesichter und jede Menge Informationen. Für viele junge Menschen beginnt Anfang Oktober ein neuer Lebensabschnitt, das Studium. Auch an der Hochschule Anhalt in Bernburg starten zahlreiche Erstsemester ins Wintersemester. Beim Ersti Day geht es deshalb zunächst ums Ankommen und Orientieren. Für die Fachbereiche Landwirtschaft, Ökotrophologie und Naturschutz beginnt der Tag im Römerhaus. Die Wirtschaftsstudierenden treffen sich in Strenzfels Neuer Mitte. Danach geht es in die einzelnen Studiengänge.
2: Da haben wir den ersten Tag, wo ganz viele Programmpunkte stattfinden. Die Studierenden sollen hier erstmal ankommen, werden mit ganz, ganz viel Informationen versorgt. Ein Campusrundgang wird stattfinden und so die ersten Ausflüge in die ganze Administration, in die ganzen Systeme, wo sich Studenten informieren können. Das wird heute alles der Programmpunkt sein.
1: Wo ist der richtige Hörsaal? Wie funktionieren die digitalen Systeme und an wen können sich die neuen Studierenden wenden? Neben diesen organisatorischen Fragen geht es auch darum, den Campus und die anderen Studierenden kennenzulernen. Denn die neuen Studierenden kommen nicht nur aus der Region. Auch aus anderen Teilen Deutschlands und dem Ausland zieht es junge Menschen nach Bernburg.
2: Wir haben wieder eine große Anzahl an Studierenden aus dem In- und Ausland, die hier an der Hochschule Anhalt studieren wollen am Standort Bernburg. Wir haben alle Studiengänge, die wir anbieten, gut füllen können und freuen uns auf die Zusammenarbeit mit den Studierenden.
1: Zum Start gibt es außerdem Campusführungen und verschiedene Aktionen. So sollen die Erstsemester möglichst schnell Kontakte knüpfen und sich an der Hochschule zu Hause fühlen. Und wenn am ersten Tag angesichts der vielen neuen Informationen noch nicht alles sitzt, gibt es einen einfachen Rat.
2: Es gibt heute wirklich eine ganze Menge an Informationen, die auf die Studierenden einprasseln. Versuchen sich an die höheren Semester zu halten, versuchen sie offen ranzugehen an die Sachen, sich erstmal zu orientieren. Und dann werden sie hier auch sehr schnell Anschluss finden und ich denke auch viel Freude im Studium haben.
1: Der erste Schritt ins Studium ist damit gemacht. Jetzt heißt es: Ankommen, Kontakte knüpfen und den eigenen Platz am Campus finden. Forschung trifft Industrie mitten im Chemiepark Bitterfeld-Wolfen. Beim ersten Industrietag des Fraunhofer Instituts für Keramische Technologien und Systeme, kurz IKTS in Sachsen-Anhalt, ging es vergangene Woche im Chemiepark Bitterfeld-Wolfen darum, wie neue Technologien schneller aus der Forschung in die industrielle Praxis gelangen können. Das Fraunhofer IKTS ist bereits seit Jahren am Chemiestandort aktiv. Seit dem 1. Juli dieses Jahres ist nun auch die neue Technologieplattform für Kreislaufwirtschaft und Verfahrenstechnik, kurz TKV, direkt in Bitterfeld-Wolfen angesiedelt. Damit wird die Forschung vor Ort deutlich ausgebaut.

0: Das Fraunhofer IKTS ist dabei der erste Akteur am Standort, der seinen Schwerpunkt ausschließlich auf Forschung und Entwicklung legt. Beim Industrietag trafen deshalb zahlreiche Unternehmen aus dem Chemiepark und der Region auf Wissenschaftler und Forschungsexperten. Unter anderem hielt auch der Institutsleiter Professor Dr. Michael Stelter ein kurzes Grußwort. Im Mittelpunkt standen die aktuellen Herausforderungen der Industrie. Dr. Daniela Pufki-Heinrich und Dr. Ingenieur Burkhard Fassauer vom Fraunhofer IKTS stellten dabei die Forschung vor Ort und mögliche Anwendungen für Unternehmen vor. Themen gab es viele. Kreislaufwirtschaft, Wasser- und Abwassertechnologien, keramische Membran, Rohstoffrecycling, Sensorik und die Digitalisierung von Industrieprozessen. An den Ausstellungsständen konnten die Besucher außerdem konkrete Technologien und Lösungsansätze kennenlernen. Denn genau darum geht es. Unternehmen sollen ihre Herausforderungen mitbringen und gemeinsam mit der Forschung daraus neue Verfahren und Projekte entwickeln. So soll die neue Fraunhofer-Plattform Bitterfeld-Wolfen als Chemiestandort fit für die Zukunft machen und Forschung und Industrie noch enger miteinander verbinden.
1: Die Bauernverbände Salzland und Nordharz haben Landrat Markus Bauer traditionell den Erntekorb überreicht. Dabei machten sie auf die schwierige Lage vieler landwirtschaftlicher Betriebe aufmerksam. Nach einer langen, anhaltenden Hitzeperiode im Sommer treffen schlechte Ernteerträge auf stark gestiegene Betriebskosten. Der Landrat betonte die Bedeutung der Landwirtschaft für die Region und sicherte Unterstützung zu. Der regelmäßige Austausch zwischen Landkreis und Verbänden soll auch künftig dazu beitragen, gemeinsame Lösungen für die Herausforderungen zu finden. Themen waren unter anderem die Klimaanpassung, Wasserentnahme und neue Schädlinge. Zudem bereiten der Salzlandkreis und die Bauernverbände ihren gemeinsamen Auftritt auf der Grünwoche in Berlin vor. Ein echtes Topspiel stand am 10. Oktober in der Bruno-Hinz-Halle auf dem Programm. Am 7. Spieltag der Handball-Regionalliga empfing Tabellenführer SV Anhalt-Bernburg die Reserve des HC Elbflorenz aus Dresden. Beide Mannschaften waren bis dahin noch ungeschlagen und versprachen ein Duell auf hohem Niveau. Die Bernburger präsentierten sich bislang in bestechender Form und konnten alle 6 Saisonspiele für sich entscheiden. Mit einer makellosen Bilanz von 12:0 Punkten grüßten sie von der Tabellenspitze. Direkt dahinter lauerte die Bundesliga-Reserve aus Dresden, die mit 5 Siegen und einem Unentschieden ebenfalls stark in die Saison gestartet war. 2 formstarke Teams, 2 treffsichere Angriffsreihen und ein direktes Duell um die Tabellenführung. Beste Voraussetzungen für ein packendes Topspiel in der Regionalliga.
2: Ein Spiel der Spitzenklasse. Am vergangenen Samstag trafen die beiden Tabellenführer der Handball-Regionalliga SV Anhalt-Bernburg und der HC Elbflorenz 2006-2 aufeinander. Beide bisher ungeschlagen. Nur die Dresdner liegen einen Tabellenpunkt durch ein Unentschieden hinten. Vor einer vollen Halle starten die Spitzenreiter ins Match. Schmelzer mit dem Auftakttreffer über Bernburger Köpfe hinweg. Richter findet im Anschluss aber die Lücke und sorgt für den Ausgleich. Die Dresdner aber bekannt für ihre Stärke im Konter und sorgen für ein schnelles 1:2. Nun verlangsamt sich das Spiel durch die starke Verteidigung beider Mannschaften. In der 16. Spielminute konnten die Gastgeber einen kleinen Vorteil mit 6:4 erspielen. Schmelzer macht Tempo, gibt an Klausner und der knallt ihn aus dem Eck ins Tor. Die Bernburger schlafen jedoch nicht und ein freistehender Friedrich sorgt für 7:5. Kurz vor der Pause könnte es nicht knapper sein. Schmelzer drückt sich durch und schafft den Ausgleich zum 12:12. Mit einem Unentschieden will der SV die erste Hälfte aber nicht beenden. Nach kurzen Pässen läuft Saul einfach durch und wirft ungestört ins Tor. Nach 30 Minuten auf Augenhöhe gehen die Bernburger mit einer 13:12 Führung in die Halbzeitpause.

0: Bei diesen Mannschaften merkt man sofort, warum sie die Tabelle anführen. Jetzt können sich die Bärenburger aber doch noch weiter absetzen. Aus dem Mittelfeld heraus bauen sie ihren Angriff auf. Froschauer läuft durch und knallt ihn inklusive Pirouette rein. Das beendet die 3-Tore-Serie und führt zum 15:12. Diesen Vorsprung werden sie auch länger nicht mehr aufgeben. Hier in der 46. Kurze Pässe und Richter kann sich immer wieder durchquetschen. Knallt ihn rein und macht das 20:17. Dresden jetzt aber im Angriff. Schmelzer läuft, Pass auf Palm, aber dem rutscht der Ball aus der Hand. Froschauer zur Stelle, gibt an Friedrich, fliegt übers Feld und Bühne brettert ihn ins Tor. 4 Tore Vorsprung, nur noch knapp 13 Minuten zu spielen. Wer denkt, das Spiel sei damit entschieden, wird eine Überraschung erleben. 50. Spielminute. Friedrich schleicht sich an seinen Gegnern vorbei und wirft gekonnt ins Tor. Die Dresdner schalten jedoch schnell. Schmelzer läuft aufs Tor, aber Friedrich hält ihn in der Luft fest. Klares Foul der Nummer 8. Sein Spiel endet nach 49 Minuten mit einer roten Karte. Das ist die Chance, auf die Elbflorenz gewartet hat. Langsam kämpfen sie sich ran. Till Punte heißt der Mann der Stunde. 56. Spielminute. Kurze Pässe. Punte findet die Lücke und knallt ihn über Bärenburger Köpfen ins Tor. Bärenburg kommt währenddessen nicht an der Dresdner Verteidigung vorbei. Wieder gibt Schmelzer an Punte und der hechtet zum Tor und ballert ihn rein. Was funktioniert, soll man ja bekanntlicherweise nicht ändern. Wieder kommt der Pass von Schmelzer und Punte macht den letzten in seiner 3-Tore-Serie. 24:23. Nicht einmal mehr 2 Minuten zu spielen. Wenn Bärenburg nur noch ein Tor macht, sollte das Spiel sicher gewonnen sein. Schützenkönig Richter versucht's. Läuft durch, aber wird umgezogen. Zwar kein Tor, dafür aber 7 Meter. Bisher hat er jeden Einzelnen getroffen. Täuscht an und knallt ihn rein. Das war die Entscheidung. Die Dresdner machen zwar noch eins, aber es fehlt ihnen die Zeit. Das Spiel endet im 25:24 für SV Anhalt Bärenburg. Sie bleiben ungeschlagen.
1: Ja, ich denke, das war ein absolutes Spitzenspiel, was beide Abwehrreihen anging. Uns ist auch gut gelungen, in den Rückzug zu kommen, weil Dresden ist eine extrem konterstarke Mannschaft. Da haben wir heute kaum Gegenstöße kassiert. Beide Abwehrreihen waren sehr dominant. Wir hatten ein paar Schwierigkeiten gegen die offensive Abwehr, aber nach und nach haben wir uns gut reingefunden. Nach der roten Karte gegen Niklas Friedrich mussten wir uns noch mal neu sortieren. Dementsprechend ist es noch mal eng geworden, aber am Ende haben wir es gut über die Bühne gebracht.
0: Mit diesem Sieg bleibt Bärenburg klar auf dem ersten Tabellenplatz der Handball-Regionalliga. In ihrem nächsten Spiel treffen sie auswärts auf den HC Aschersleben.
2: Die Mideva nimmt in den kommenden Tagen ihre 38 öffentlichen Trinkwasserbrunnen im Versorgungsgebiet außer Betrieb und macht sie winterfest. Nach einem heißen Sommer konnten Bürgerinnen und Bürger sowie Gäste dort kostenlos ihre Trinkflaschen auffüllen. Vor der Winterpause werden die Anlagen auf ihre Funktion geprüft und das Wasser abgelassen, um Frostschäden zu vermeiden. Ab Mai 2027 sollen die Brunnen wieder zur Verfügung stehen. Neben den 38 öffentlichen Wasserspendern gibt es in der Region weitere 29 Trinkwasserbrunnen in Schulen und Kindertagesstätten, die gemeinsam mit regionalen Partnern realisiert wurden. Und das waren die aktuellen Nachrichten von RBW aktuell. Jetzt folgt noch das Wetter sowie die Meldungen aus der Region. Bis dahin haben Sie eine schöne Zeit und auf Wiedersehen.
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0: Das Rathaus in Dessau ist eines der wichtigsten architektonischen Wahrzeichen der Innenstadt und zugleich der zentrale Sitz der Stadtverwaltung von Dessau-Roßlau. In diesem Jahr feiert das Gebäude sein 125-jähriges Jubiläum. Am 2. Oktober kamen deshalb ab 15 Uhr zahlreiche Besucher zusammen, um gemeinsam zu feiern und die Geschichte des Rathauses zu würdigen.
1: Wir haben ein ganz schönes Programm zusammengestrickt. Da kam das eine noch zu dem anderen dazu. Das ist einfach so eine Dynamik, die manchmal bei solchen Veranstaltungen entstehen kann oder im Vorfeld. Aber es ist, denke ich mal, ein ganz rundes Programm. Wir haben einige Führungen, also konkret drei Führungen durchs Haus, haben neben dem Oberbürgermeisterbüro, das auch besetzt ist vom Oberbürgermeister heute persönlich, dann noch das Büro eines Beigeordneten oder zweier Beigeordneter noch mitgeöffnet, natürlich auch wieder das Trauzimmer, das Standesamt. Dann ist heute ein ganz besonderer Gast hier, das ist das Stadtarchiv. Und das Stadtarchiv hat das erste goldene Buch der Stadt mitgebracht, ein prachtvolles Stück, dann noch einige Baupläne und noch andere Leckereien in historischer Sicht. Und auch eine ganz besondere Plakette, die hat eine eigene Story. Da, das verraten wir noch nicht, das wird vielleicht später mal eine separate Geschichte.
0: Damit der Jubiläumstag für Groß und Klein zu einem besonderen Erlebnis wurde, gab es auch für die jüngeren Besucher einiges zu entdecken.
1: Dann haben wir die Dekita heute hier zu Gast. Sie kümmert sich um unsere jüngeren Gäste. Die werden geschminkt, die können sich Masken basteln, die können dem Rathaus nochmal natürlich auf Papier Farbe verteilen. Dann hatten wir auch begleitend einen Mal- oder Kreativwettbewerb vorbereitet. Hier im Rückfeld sieht man die Ergebnisse. Immerhin 53 Kinder haben sich daran beteiligt und es waren tolle Arbeiten dabei.
0: Beim Wettbewerb, wie sieht das Rathaus Dessau in 125 Jahren aus, konnte es nur einen ersten Platz geben, welchen sich die 10-jährige Luisina sicherte. Ihr Bild überzeugte die Jury aus Stadtplanern, Kultur- und Jugendamt sowie dem Oberbürgermeisterbereich. Nun hat sie die Wahl. Entweder trifft sie den Oberbürgermeister und nimmt mit ihrer Schulklasse an einer Sonderführung teil, oder sie erlebt den besonderen Tag gemeinsam mit ihrer Familie. Doch damit war das Jubiläumsprogramm noch lange nicht beendet.
1: Dann haben wir einen Buga-Stand heute hier und als Premiere vor dem Haus sogar noch das Buga-Mobil frisch umgestaltet, ausgestattet. Heute kann man auch mal Details angucken, man kann sich sogar mal reinsetzen, wenn man möchte, Erinnerungsfotos schießen und einfach mal gucken rundum, wie Buga momentan so aussieht und schmeckt. Ja, und dann geht es natürlich im Anschluss an die Führungen, wer möchte, noch auf den Turm hinauf. Das macht die Stadtmarketinggesellschaft. Das, was sie sonst eigentlich in der Woche sowieso auch einmal dann tun, aber heute zu der regulären Turmführung dann halt eben noch extra mit dazu.
0: Mit seinem 73 Meter hohen Turm prägt das Rathaus bis heute die Silhouette der Stadt. Auf der mehr als 41 Meter hohen Aussichtsplattform haben Besucher außerdem einen weiten Blick über die Stadt. Die Geschichte des Rathauses reicht bis ins ausgehende 19. Jahrhundert zurück. Zwischen 1898 und 1901 wurde es nach den Plänen der Charlottenburger Architekten Reinhard und Süßengut errichtet. Und auch für die Zukunft ist bereits einiges geplant.
1: Groß anstehen wird ja mal irgendwann die Umgestaltung des großen Ratssaales. Das ist zum Beispiel eine Veränderung. Dann wird es dann natürlich energetisch immer auf den aktuellsten Stand gebracht, sollte zumindest so sein, so wie wir es halt eben schaffen, so wie es halt eben möglich ist. Es gibt immer an allen Ecken und Kanten etwas Gestalterisches und vielleicht kommt ja in den nächsten 125 Jahren dann doch mal wieder der schmucke Schmuckgiebel über die große Fensterwand draußen, also vor das Dach, so wie er früher einmal war. Also dieser Giebel, ein wirklich tolles Ding. Das macht das Rathaus weithin erkennbar, sehr gut erkennbar. Aber ich glaube, die Leute kennen es auch heute noch, so wie es jetzt ist. Und es gefällt trotzdem. Aber früher war es richtig schmuck.
0: Damit ging ein ereignisreicher Jubiläumstag zu Ende. Die Ausstellung der Gemeinde.

0: alten Kinderbilder ist noch bis zum 29. Oktober im Rathaus zu sehen und zieht anschließend ins Jugendamt um.
1: Ganz viel Verletzungspech und bisher nur ein Sieg nach 6 Ligapartien. Der Start in die neue Saison der zweiten Handball-Bundesliga lief definitiv anders als geplant für den DRHV. Zusammen mit der Niederlage gegen Gummersbach im Pokal stand das Team von Vanja Radic 5 Pflichtspiele in Folge ohne eigenen Punktgewinn da. Die Negativserie sollte am 11. Oktober unbedingt beendet werden. In der Anhalt Arena empfingen die Biber den VfL Lübeck-Schwartau. Und die Gäste fanden direkt besser in die Partie und erspielten sich früh einen 2-Tore-Vorsprung. Dem Rückstand liefen die Dessau-Roßlauer zunächst hinterher. In der 15. Minute gelang Simon Siroth schließlich der 8:8-Ausgleich. Nur 2 Minuten später war es erneut der Linksaußen, der mit seinem Treffer zum 10:9 die Hausherren in Front brachte. Das Spiel blieb umkämpft und die Gäste konnten sich daraufhin wieder mit 3 Toren absetzen. Kreisläufer Valentin Neagu verkürzte in der 28. Minute aber auf 14:15. Kurz darauf erzielte DRHV-Torhüter Philipp Ambrosius in seinem 350. Pflichtspiel für die Biber seinen bereits 2. Treffer ins verwaiste Lübecker Tor und stellte auf 15:15. Mit einem knappen 16:17 Rückstand ging es kurz darauf in die Kabine. Nach dem Seitenwechsel blieb die Partie umkämpft. Yannick Markus Pust brachte den DRHV in der 34. Minute mit seinem Treffer zum 19:18 erneut in Führung. Zwar glich Lübeck direkt wieder aus, doch die Dessau-Roßlauer übernahmen zunehmend die Kontrolle. Auch eine doppelte Unterzahl brachte die Gastgeber nicht aus dem Konzept. Erneut war es Pust, der beim 24:21 erstmals für einen 3-Tore-Abstand sorgte. Defensiv stand die Mannschaft von Vanja Radic weiterhin kompakt und nutzte ihre Möglichkeiten im Angriff konsequent. In der 55. Minute erhöhte Kapitän Marcel Nowak auf 34:27. Die Fans in der Anhalt Arena feierten ihre Mannschaft lautstark und sorgten für eine stimmungsvolle Schlussphase. Auch wenn Lübeck das Ergebnis bis zum Abpfiff noch etwas verkürzen konnte, geriet der Heimsieg nicht mehr in Gefahr. Am Ende belohnten sich die Dessau-Roßlauer für eine starke zweite Halbzeit und gewannen verdient mit 37:33. Nach 4 sieglosen Ligaspielen ist der Erfolg gegen den VfL Lübeck-Schwartau ein wichtiges Signal für die kommenden Aufgaben. Nach der Partie äußerten sich die Trainer beider Teams in einer Pressekonferenz zum Spiel.
2: Vanja, nochmal hier an der Stelle herzlichen Glückwunsch dir und deinem Team zu einem hochverdienten Sieg. Hochverdient nicht nur wegen der zweiten Halbzeit, sondern grundsätzlich, wenn man sieht, mit welcher Personalsituation ihr gerade zu kämpfen habt und dann hier so eine Partie hinzulegen, in Minden eigentlich ja schon ein fantastisches Spiel gemacht habt und dann kann man einfach nur gratulieren. Ich hatte hier im Vorgespräch schon zu Vanja gesagt, ich habe ein kleines Déjà-vu-Erlebnis. Das erinnert mich an das Spiel letztes Jahr in der Rückrunde. Da sind wir ja auch angereist, eigentlich in Topform mit vollem Kader. Dessau so ein bisschen unter Druck, weil wegen aufgrund vieler Verletzter. Wir führen zur Pause, tun uns vielleicht ein bisschen schwer, aber haben schon auch die Idee zu sagen, okay, wir haben die volle Bank, wir nutzen das, wir spielen das dann über 60 Minuten aus. Eine Qualität, finde ich, die wir durchaus mittlerweile auch haben, dass wir dann über hinten raus halt noch nachlegen können. Und wie beim letzten Spiel geht das heute völlig in die Hose. Wir brechen komplett zusammen in der zweiten Halbzeit. Mit 37 Gegentoren ist auch relativ offensichtlich, dass gerade in der Abwehr dann viel nicht gestimmt hat. Vanja hat seine Jungs super vorbereitet, hat mit den Gegeneinläufern uns bearbeitet, was wir jetzt vorher bei Dessau so nicht gesehen hatten. Das sind natürlich grundsätzlich trotzdem Situationen, die wir kennen und da haben wir sehr lange gebraucht, um überhaupt unsere Zuordnung zu finden. Dann haben wir zwischendurch die Zuordnung wieder verloren und das hat insgesamt bei uns für so viel Verunsicherung und Passivität gesorgt, dass wir da einfach zu wenig Gegenwehr geleistet haben. Haben Mika Schüler überhaupt nicht in den Griff bekommen, sicherlich sinnbildlich in doppelter Überzahl aus unserer Sicht, wo er dann beim 4. Pass den Ball noch reinwirft. Und ich glaube insgesamt die Phase vor und nach der Pause, da haben wir Überzahlszenen, da haben wir Top-Torchancen und bringen da keine deutlichere Führung hin. Und damit halten wir Dessau im Spiel und dann explodiert hier die Halle und...

0: wenn man das nicht verhindern kann, dass hier die Halle kommt, dann hat man es ganz schwer. Und es bleibt dabei, wir tun uns in Dessau wahnsinnig schwer. Glückwunsch zum verdienten Sieg.
1: Ich war schon ein bisschen skeptisch vor dem Spiel, wenn man sieht, wie Schwartau dieses Spiel, also letztes Jahr schon, aber dieses Jahr vor allem in die Liga gestartet ist. Das war echt beeindruckend und mit welcher Ruhe die das gespielt haben. Dass es heute jetzt so hoch für uns ausgeht, bin ich natürlich umso mehr glücklich für die Jungs. Weil seit Wochen haben wir eine sehr schwierige Situation und die Jungs kommen jeden Tag und trainieren, als ob nichts ist. Und trotz ein paar Niederlagen wussten wir, wir machen gar nicht so verkehrt die Sachen. Wir sind nah dran an den Sieg, aber schaffen es noch nicht. Man muss sagen, Hälfte von unserer Abwehrformation ist komplett neu, also die linke Hälfte komplett neu und somit auch komplette Hälfte im Angriff. Und dass das ein bisschen Zeit braucht, ist es klar. Aber nichtsdestotrotz, die Jungs sind gierig, die wollen Spiele gewinnen und nicht verlieren. Und mit jeder Niederlage tut das immer ein bisschen mehr weh. Aber heute haben wir wirklich brutal das Spiel geführt und gemacht und Mika das ganze Spiel und dann auch Marcel und Mikkel kam heute wirklich, hat viele tolle Szenen gehabt in der zweiten Halbzeit und das ist das, was wir brauchen, pure Entschlossenheit von der ganzen Mannschaft in den Aktionen, wenn die machen und brutale Aggressivität in der Abwehr. Wir haben versucht, so gut zu verdichten. Allen spielt zum ersten Mal in seinem Leben diese Saison in Innenblock und macht das gar nicht so verkehrt und wächst mit jedem Spiel. Da sind wir auch froh darüber. Und ja, so wie wir aufgetreten sind, wollen wir weiterhin auftreten und wollen wachsen an dem, was wir machen.
2: Mit den zwei bisherigen Heimsiegen stehen die Biber auf Platz 15 in der Tabelle der zweiten Liga. Weiter geht es für den DRHV am 17. Oktober in Großwallstadt. Am 24.10. gibt's dann das Ostderby gegen die Bundesliga-Absteiger aus Leipzig. Um 16 Uhr startet die mit Vorfreude erwartete Begegnung in der Anhalt-Arena.

0: Hallo und herzlich willkommen zur neuesten Ausgabe von RWW Aktuell. Die AOK Sachsen-Anhalt hält ihren Zusatzbeitrag 2027 unverändert bei 2,89%. Damit bleibt der Gesamtbeitragssatz bei 17,49%. Die Krankenkasse will ihren Versicherten angesichts steigender Gesundheitsausgaben Planungssicherheit bieten. Die Bundesregierung hat mit dem Beitragssatzstabilisierungsgesetz Maßnahmen beschlossen, um die Kosten in der gesetzlichen Krankenversicherung zu begrenzen. Die AOK Sachsen-Anhalt erwartet, dass diese wirken, sofern die Regierung ihren Kurs konsequent fortsetzt. Für langfristig stabile Beiträge fordert die Krankenkasse weitere Reformen. Dazu gehören eine effizientere Organisation des Gesundheitswesens, eine niedrigere Mehrwertsteuer auf Arzneimittel und eine kostendeckende Finanzierung der Gesundheitsversorgung von Bürgergeldbeziehenden. Deshalb beteiligt sich die AOK Sachsen-Anhalt an der Klage der gesetzlichen Krankenkassen gegen die aus ihrer Sicht unzureichende Finanzierung. Der Beitragssatz setzt sich aus dem allgemeinen Satz von 14,6% und dem individuellen Zusatzbeitrag zusammen. Arbeitgeber und Arbeitnehmer tragen beide Anteile jeweils zur Hälfte. Für die neuen Studierenden an der Hochschule Anhalt beginnt jetzt der Ernst des Studentenlebens. Damit dabei nicht gleich alles am ersten Tag zu viel wird, gibt es in Bernburg den Ersti Day mit wichtigen Infos, ersten Kontakten und einer Menge Orientierung.
1: Neuer Campus, neue Gesichter und jede Menge Informationen. Für viele junge Menschen beginnt Anfang Oktober ein neuer Lebensabschnitt, das Studium. Auch an der Hochschule Anhalt in Bernburg starten zahlreiche Erstsemester ins Wintersemester. Beim Ersti Day geht es deshalb zunächst ums Ankommen und Orientieren. Für die Fachbereiche Landwirtschaft, Ökotrophologie und Naturschutz beginnt der Tag im Römerhaus. Die Wirtschaftsstudierenden treffen sich in Strenzfels Neuer Mitte. Danach geht es in die einzelnen Studiengänge.
2: Da haben wir den Ersti-Tag, wo ganz viele Programmpunkte stattfinden. Die Studierenden sollen hier erstmal ankommen, werden mit ganz, ganz vielen Informationen versorgt. Ein Campusrundgang wird stattfinden und so die ersten Ausflüge in die ganze Administration, in die ganzen Systeme, wo sich Studenten informieren können. Das wird heute alles der Programmpunkt sein.
1: Wo ist der richtige Hörsaal? Wie funktionieren die digitalen Systeme und an wen können sich die neuen Studierenden wenden? Neben diesen organisatorischen Fragen geht es auch darum, den Campus und die anderen Studierenden kennenzulernen. Denn die neuen Studierenden kommen nicht nur aus der Region. Auch aus anderen Teilen Deutschlands und im Ausland zieht es junge Menschen nach Bernburg.
2: Wir haben wieder eine große Anzahl an Studierenden aus dem In- und Ausland, die hier an der Hochschule Anhalt studieren wollen am Standort Bernburg. Wir haben alle Studiengänge, die wir anbieten, gut füllen können und freuen uns auf die Zusammenarbeit mit den Studierenden.
1: Zum Start gibt es außerdem Campusführungen und verschiedene Aktionen. So sollen die Erstsemester möglichst schnell Kontakte knüpfen und sich an der Hochschule zu Hause fühlen. Und wenn am ersten Tag angesichts der vielen neuen Informationen noch nicht alles sitzt, gibt es einen einfachen Rat.
2: Es gibt heute wirklich eine ganze Menge an Informationen, die auf die Studierenden einprasseln. Versuchen sich an die höheren Semester zu halten, versuchen sie offen ranzugehen an die Sachen, sich erstmal zu orientieren. Und dann werden sie hier auch sehr schnell Anschluss finden und ich denke auch viel Freude im Studium haben.
1: Der erste Schritt ins Studium ist damit gemacht. Jetzt heißt es: Ankommen, Kontakte knüpfen und den eigenen Platz am Campus finden. Forschung trifft Industrie mitten im Chemiepark Bitterfeld-Wolfen. Beim ersten Industrietag des Fraunhofer Instituts für Keramische Technologien und Systeme, kurz IKTS in Sachsen-Anhalt, ging es vergangene Woche im Chemiepark Bitterfeld-Wolfen darum, wie neue Technologien schneller aus der Forschung in die industrielle Praxis gelangen können. Das Fraunhofer IKTS ist bereits seit Jahren am Chemiestandort aktiv. Seit dem 1. Juli dieses Jahres ist nun auch die neue Technologieplattform für Kreislaufwirtschaft und Verfahrenstechnik, kurz TKV, direkt in Bitterfeld-Wolfen angesiedelt. Damit wird die Forschung vor Ort deutlich ausgebaut. Das Fraunhofer IKTS ist dabei der erste Akteur am Standort, der seinen Schwerpunkt ausschließlich auf Forschung und Entwicklung legt. Beim Industrietag trafen deshalb zahlreiche Unternehmen aus dem Chemiepark und der Region auf Wissenschaftler und Forschungsexperten. Unter anderem hielt auch der Institutsleiter Professor Dr. Michael Stelter ein kurzes Grußwort. Im Mittelpunkt standen die aktuellen Herausforderungen der Industrie. Dr. Daniela Pufki-Heinrich und Dr. Ingenieur Burkhard Fassauer vom Fraunhofer IKTS stellten dabei die Forschung vor Ort und mögliche Anwendungen für Unternehmen vor. Themen gab es viele. Kreislaufwirtschaft, Wasser- und Abwassertechnologien, keramische Membran, Rohstoffrecycling, Sensorik und die Digitalisierung von Industrieprozessen. An den Ausstellungsständen konnten die Besucher außerdem konkrete Technologien und Lösungsansätze kennenlernen. Denn genau darum geht es. Unternehmen sollen ihre Herausforderungen mitbringen und gemeinsam mit der Forschung daraus neue Verfahren und Projekte entwickeln. So soll die neue Fraunhofer-Plattform Bitterfeld-Wolfen als Chemiestandort fit für die Zukunft machen und Forschung und Industrie noch enger miteinander verbinden.
0: Die Bauernverbände Salzland und Nordharz haben Landrat Markus Bauer traditionell den Erntekorb überreicht. Dabei machten sie auf die schwierige Lage vieler landwirtschaftlicher Betriebe aufmerksam. Nach einer langen, anhaltenden Hitzeperiode im Sommer treffen schlechte Ernteerträge auf stark gestiegene Betriebskosten. Der Landrat betonte die Bedeutung der Landwirtschaft für die Region und sicherte Unterstützung zu. Der regelmäßige Austausch zwischen Landkreis und Verbänden soll auch künftig dazu beitragen, gemeinsame Lösungen für die Herausforderungen zu finden. Themen waren unter anderem die Klimaanpassung, Wasserentnahme und neue Schädlinge. Zudem bereiten der Salzlandkreis und die Bauernverbände ihren gemeinsamen Auftritt auf der Grünwoche in Berlin vor. Ein echtes Topspiel stand am 10. Oktober in der Bruno-Hinz-Halle auf dem Programm. Am 7. Spieltag der Handball-Regionalliga empfing Tabellenführer SV Anhalt-Bernburg die Reserve des HC Elbflorenz aus Dresden. Beide Mannschaften waren bis dahin noch ungeschlagen und versprachen ein Duell auf hohem Niveau. Die Bernburger präsentierten sich bislang in bestechender Form und konnten alle 6 Saisonspiele für sich entscheiden. Mit einer makellosen Bilanz von 12:0 Punkten grüßten sie von der Tabellenspitze. Direkt dahinter lauerte die Bundesliga-Reserve aus Dresden, die mit 5 Siegen und einem Unentschieden ebenfalls stark in die Saison gestartet war. 2 formstarke Teams, 2 treffsichere Angriffsreihen und ein direktes Duell um die Tabellenführung. Beste Voraussetzungen für ein packendes Topspiel in der Regionalliga.
3: Ein Spiel der Spitzenklasse. Am vergangenen Samstag trafen die beiden Tabellenführer der Handball-Regionalliga SV Anhalt-Bernburg und der HC Elbflorenz 2006-2 aufeinander. Beide bisher ungeschlagen. Nur die Dresdner liegen einen Tabellenpunkt durch ein Unentschieden hinten. Vor einer vollen Halle starten die Spitzenreiter ins Match. Schmelzer mit dem Auftakttreffer über Bernburger Köpfe hinweg. Richter findet im Anschluss aber die Lücke und sorgt für den Ausgleich. Die Dresdner aber bekannt für ihre Stärke im Konter und sorgen für ein schnelles 1:2. Nun verlangsamt sich das Spiel durch die starke Verteidigung beider Mannschaften. In der 16. Spielminute konnten die Gastgeber einen kleinen Vorteil mit 6:4 erspielen. Schmelzer macht Tempo, gibt an Klausner und der knallt ihn aus dem Eck ins Tor. Die Bernburger schlafen jedoch nicht und ein freistehender Friedrich sorgt für 7:5. Kurz vor der Pause könnte es nicht knapper sein. Schmelzer drückt sich durch und schafft den Ausgleich zum 12:12. Mit einem Unentschieden will der SV die erste Hälfte aber nicht beenden. Nach kurzen Pässen läuft Saul einfach durch und wirft ungestört ins Tor. Nach 30 Minuten auf Augenhöhe gehen die Bernburger mit einer 13:12 Führung in die Halbzeitpause. Bei diesen Mannschaften merkt man sofort, warum sie die Tabelle anführen. Jetzt können sich die Bernburger aber doch noch weiter absetzen. Aus dem Mittelfeld heraus bauen sie ihren Angriff auf. Froschauer läuft durch und knallt ihn inklusive Pirouette rein. Das beendet die 3-Tore-Serie und führt zum 15:12. Diesen Vorsprung werden sie auch länger nicht mehr aufgeben. Hier in der 46. Kurze Pässe und Richter kann sich immer wieder durchquetschen. Knallt ihn rein und macht das 20:17. Dresden jetzt aber in Angriff.

0: Schmelzer läuft, Pass auf Palm, aber dem rutscht der Ball aus der Hand. Froschauer zur Stelle, gibt an Friedrich, fliegt übers Feld und Bühne brettert ihn ins Tor. 4 Tore Vorsprung, nur noch knapp 13 Minuten zu spielen. Wer denkt, das Spiel sei damit entschieden, wird eine Überraschung erleben. 50. Spielminute. Friedrich schleicht sich an seinen Gegnern vorbei und wirft gekonnt ins Tor. Die Dresdner schalten jedoch schnell. Schmelzer läuft aufs Tor, aber Friedrich hält ihn in der Luft fest. Klares Foul der Nummer 8. Sein Spiel endet nach 49 Minuten mit einer roten Karte. Das ist die Chance, auf die Elbflorenz gewartet hat. Langsam kämpfen sie sich ran. Till Punte heißt der Mann der Stunde. 56. Spielminute. Kurze Pässe. Punte findet die Lücke und knallt ihn über Bernburger Köpfen ins Tor. Bernburg kommt währenddessen nicht an der Dresdner Verteidigung vorbei. Wieder gibt Schmelzer an Punte und der hechtet zum Tor und ballert ihn rein. Was funktioniert, soll man ja bekanntlicherweise nicht ändern. Wieder kommt der Pass von Schmelzer und Punte macht den letzten in seiner 3-Tore-Serie. 24:23. Nicht einmal mehr 2 Minuten zu spielen. Wenn Bernburg nur noch ein Tor macht, sollte das Spiel sicher gewonnen sein. Schützenkönig Richter versucht's. Läuft durch, aber wird umgezogen. Zwar kein Tor, dafür aber 7 Meter. Bisher hat er jeden Einzelnen getroffen. Täuscht an und knallt ihn rein. Das war die Entscheidung. Die Dresdner machen zwar noch eins, aber es fehlt ihnen die Zeit. Das Spiel endet im 25:24 für SV Anhalt Bernburg. Sie bleiben ungeschlagen.
1: Ja, ich denke, das war ein absolutes Spitzenspiel, was beide Abwehrreihen anging. Uns ist auch gut gelungen, in den Rückzug zu kommen, weil Dresden ist eine extrem konterstarke Mannschaft. Da haben wir heute kaum Gegenstöße kassiert. Beide Abwehrreihen waren sehr dominant. Wir hatten ein paar Schwierigkeiten gegen die offensive Abwehr, aber nach und nach haben wir uns gut reingefunden. Nach der roten Karte gegen Niklas Friedrich mussten wir uns nochmal neu sortieren. Dementsprechend ist es nochmal eng geworden, aber am Ende haben wir es gut über die Bühne gebracht.
0: Mit diesem Sieg bleibt Bernburg klar auf dem ersten Tabellenplatz der Handball-Regionalliga. In ihrem nächsten Spiel treffen sie auswärts auf den HC Aschersleben.
2: Die Mideva nimmt in den kommenden Tagen ihre 38 öffentlichen Trinkwasserbrunnen im Versorgungsgebiet außer Betrieb und macht sie winterfest. Nach einem heißen Sommer konnten Bürgerinnen und Bürger sowie Gäste dort kostenlos ihre Trinkflaschen auffüllen. Vor der Winterpause werden die Anlagen auf ihre Funktion geprüft und das Wasser abgelassen, um Frostschäden zu vermeiden. Ab Mai 2027 sollen die Brunnen wieder zur Verfügung stehen. Neben den 38 öffentlichen Wasserspendern gibt es in der Region weitere 29 Trinkwasserbrunnen in Schulen und Kindertagesstätten, die gemeinsam mit regionalen Partnern realisiert wurden. Und das waren die aktuellen Nachrichten von RBW aktuell. Jetzt folgt noch das Wetter sowie die Meldungen aus der Region. Bis dahin haben Sie eine schöne Zeit und auf Wiedersehen.
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5: Morgen wird es mit bis zu 16 Grad kühl, aber etwas wärmer als am Vortag. Der Himmel bleibt überwiegend bewölkt, es ist jedoch nicht mit Regen zu rechnen. Dazu weht ein starker Westwind mit Böen in den Morgen- und Mittagsstunden.

0: Das Rathaus in Dessau ist eines der wichtigsten architektonischen Wahrzeichen der Innenstadt und zugleich der zentrale Sitz der Stadtverwaltung von Dessau-Roßlau. In diesem Jahr feiert das Gebäude sein 125-jähriges Jubiläum. Am 2. Oktober kamen deshalb ab 15 Uhr zahlreiche Besucher zusammen, um gemeinsam zu feiern und die Geschichte des Rathauses zu würdigen.
1: Wir haben ein ganz schönes Programm zusammengestrickt. Da kam das eine noch zu dem anderen dazu. Das ist einfach so eine Dynamik, die manchmal bei solchen Veranstaltungen entstehen kann oder im Vorfeld. Aber es ist, denke ich mal, ein ganz rundes Programm. Wir haben einige Führungen, also konkret 3 Führungen durchs Haus, haben neben dem Oberbürgermeisterbüro, das auch besetzt ist vom Oberbürgermeister heute persönlich, dann noch das Büro eines Beigeordneten oder zweier Beigeordneter noch mitgeöffnet. Natürlich auch wieder das Trauzimmer, das Standesamt. Dann ist heute ein ganz besonderer Gast hier, das ist das Stadtarchiv. Und das Stadtarchiv hat das erste goldene Buch der Stadt mitgebracht. Ein prachtvolles Stück, dann noch einige Baupläne und noch andere Leckereien in historischer Sicht. Und auch eine ganz besondere Plakette, die hat eine eigene Story. Da, das verraten wir noch nicht, das wird vielleicht später mal eine separate Geschichte.
0: Damit der Jubiläumstag für Groß und Klein zu einem besonderen Erlebnis wurde, gab es auch für die jüngeren Besucher einiges zu entdecken.
1: Dann haben wir die Kita heute hier zu Gast. Die kümmert sich um unsere jüngeren Gäste. Die werden geschminkt, die können sich Masken basteln, die können dem Rathaus nochmal natürlich auf Papier Farbe verteilen. Dann hatten wir auch begleitend einen Mal- oder Kreativwettbewerb vorbereitet. Hier im Rückfeld sieht man die Ergebnisse. Immerhin 53 Kinder haben sich daran beteiligt und es waren tolle Arbeiten dabei.
0: Beim Wettbewerb, wie sieht das Rathaus Dessau in 125 Jahren aus, konnte es nur einen ersten Platz geben, welchen sich die 10-jährige Luisina sicherte. Ihr Bild überzeugte die Jury aus Stadtplanern, Kultur- und Jugendamt sowie dem Oberbürgermeisterbereich. Nun hat sie die Wahl. Entweder trifft sie den Oberbürgermeister und nimmt mit ihrer Schulklasse an einer Sonderführung teil, oder sie erlebt den besonderen Tag gemeinsam mit ihrer Familie. Doch damit war das Jubiläumsprogramm noch lange nicht beendet.
1: Dann haben wir einen Buga-Stand heute hier und als Premiere vor dem Haus sogar noch das Buga-Mobil frisch umgestaltet, ausgestattet. Heute kann man auch mal Details angucken, man kann sich sogar mal reinsetzen, wenn man möchte, Erinnerungsfoto schießen und einfach mal gucken rundum, wie Buga momentan so aussieht und schmeckt. Ja, und dann geht es natürlich im Anschluss an die Führungen, wer möchte, noch auf den Turm hinauf. Das macht die Stadtmarketinggesellschaft. Das, was sie sonst eigentlich in der Woche sowieso auch einmal dann tun, aber heute zu der regulären Turmführung dann halt eben noch extra mit dazu.
0: Mit seinem 73 Meter hohen Turm prägt das Rathaus bis heute die Silhouette der Stadt. Auf der mehr als 41 Meter hohen Aussichtsplattform haben Besucher außerdem einen weiten Blick über die Stadt. Die Geschichte des Rathauses reicht bis ins ausgehende 19. Jahrhundert zurück. Zwischen 1898 und 1901 wurde es nach den Plänen der Charlottenburger Architekten Reinhard und Süßengut errichtet. Und auch für die Zukunft ist bereits einiges geplant.
1: Groß anstehen wird ja mal irgendwann die Umgestaltung des großen Ratssaales. Das ist zum Beispiel eine Veränderung. Dann wird es dann natürlich energetisch immer auf den aktuellsten Stand gebracht, sollte zumindest so sein, so wie wir es halt eben schaffen, so wie es halt eben möglich ist. Es gibt immer an allen Ecken und Kanten etwas Gestalterisches und vielleicht kommt ja in den nächsten 125 Jahren dann doch mal wieder der Schmuckgiebel über die große Fensterwand draußen, also vor das Dach, so wie er früher einmal war, also dieser Giebel, ein wirklich tolles Ding, das macht das Rathaus weithin erkennbar, sehr gut erkennbar, aber ich glaube, die Leute kennen es auch heute noch, so wie es jetzt ist und es gefällt trotzdem. Aber früher war es richtig Schmuck.
0: Damit ging ein ereignisreicher Jubiläumstag zu Ende. Die Ausstellung der gemalten Kinderbilder ist noch bis zum 29. Oktober im Rathaus zu sehen und zieht anschließend ins Jugendamt um.
2: Ganz viel Verletzungspech und bisher nur ein Sieg nach 6 Ligapartien. Der Start in die neue Saison der zweiten Handball-Bundesliga lief definitiv anders als geplant für den DRHV. Zusammen mit der Niederlage gegen Gummersbach im Pokal stand das Team von Vanja Radic 5 Pflichtspiele in Folge ohne eigenen Punktgewinn da. Die Negativserie sollte am 11. Oktober unbedingt beendet werden. In der Anhalt Arena empfingen die Biber den VfL Lübeck-Schwartau. Und die Gäste fanden direkt besser in die Partie und erspielten sich früh einen 2-Tore-Vorsprung. Dem Rückstand liefen die Dessau-Roßlauer zunächst hinterher. In der 15. Minute gelang Simon Siroth schließlich der 8:8-Ausgleich. Nur 2 Minuten später war es erneut der Linksaußen, der mit seinem Treffer zum 10:9 die Hausherren in Front brachte. Das Spiel blieb umkämpft und die Gäste konnten sich daraufhin wieder mit 3 Toren absetzen. Kreisläufer Valentin Neagu verkürzte in der 28. Minute aber auf 14:15. Kurz darauf erzielte DRHV-Torhüter Philipp Ambrosius in seinem 350. Pflichtspiel für die Biber seinen bereits 2. Treffer ins verwaiste Lübecker Tor und stellte auf 15:15. Mit einem knappen 16:17 Rückstand ging es kurz darauf in die Kabine. Nach dem Seitenwechsel blieb die Partie umkämpft. Yannick Markus Pust brachte den DRHV in der 34. Minute mit seinem Treffer zum 19:18 erneut in Führung. Zwar glich Lübeck direkt wieder aus, doch die Dessau-Roßlauer übernahmen zunehmend die Kontrolle. Auch eine doppelte Unterzahl brachte die Gastgeber nicht aus dem Konzept. Erneut war es Pust, der beim 24:21 erstmals für einen 3-Tore-Abstand sorgte. Defensiv stand die Mannschaft von Vanja Radic weiterhin kompakt und nutzte ihre Möglichkeiten im Angriff konsequent. In der 55. Minute erhöhte Kapitän Marcel Nowak auf 34:27. Die Fans in der Anhalt Arena feierten ihre Mannschaft lautstark und sorgten für eine stimmungsvolle Schlussphase. Auch wenn Lübeck das Ergebnis bis zum Abpfiff noch etwas verkürzen konnte, geriet der Heimsieg nicht mehr in Gefahr. Am Ende belohnten sich die Dessau-Roßlauer für eine starke zweite Halbzeit und gewannen verdient mit 37:33. Nach 4 sieglosen Ligaspielen ist der Erfolg gegen den VfL Lübeck-Schwartau ein wichtiges Signal für die kommenden Aufgaben. Nach der Partie äußerten sich die Trainer beider Teams in einer Pressekonferenz zum Spiel.
3: Vanja, nochmal hier an der Stelle herzlichen Glückwunsch dir und deinem Team zu einem hochverdienten Sieg. Hochverdient nicht nur wegen der zweiten Halbzeit, sondern grundsätzlich, wenn man sieht, mit welcher Personalsituation ihr gerade zu kämpfen habt und dann hier so eine Partie hinzulegen, in Minden eigentlich ja schon ein fantastisches Spiel gemacht habt und dann kann man einfach nur gratulieren. Ich hatte hier im Vorgespräch schon zu Vanja gesagt, ich habe ein kleines Déjà-vu-Erlebnis. Das erinnert mich an das Spiel letztes Jahr in der Rückrunde. Da sind wir ja auch angereist, eigentlich in Topform mit vollem Kader. Dessau so ein bisschen unter Druck, weil wegen aufgrund vieler Verletzter. Wir führen zu Pause, tun uns vielleicht ein bisschen schwer, aber haben schon auch die Idee zu sagen, okay, wir haben die volle Bank, wir nutzen das, wir spielen das dann über 60 Minuten aus. Eine Qualität, finde ich, die wir durchaus mittlerweile auch haben, dass wir dann über hinten raus halt noch nachlegen können. Und wie beim letzten Spiel geht das heute völlig in die Hose. Wir brechen komplett zusammen in der zweiten Halbzeit. Mit 37 Gegentoren ist auch relativ offensichtlich, dass gerade in der Abwehr dann viel nicht gestimmt hat. Vanja hat seine Jungs super vorbereitet, hat mit den Gegeneinläufern uns bearbeitet, was wir jetzt vorher bei Dessau so nicht gesehen hatten. Das sind natürlich grundsätzlich trotzdem Situationen, die wir kennen und da haben wir sehr lange gebraucht, um überhaupt unsere Zuordnung zu finden. Dann haben wir zwischendurch die Zuordnung wieder verloren und das hat insgesamt bei uns für so viel Verunsicherung und Passivität gesorgt, dass wir da einfach zu wenig Gegenwehr geleistet haben. Haben Mika Schüler überhaupt nicht in den Griff bekommen, sicherlich sinnbildlich in doppelter Überzahl aus unserer Sicht, wo er dann beim 4. Pass den Ball noch reinwirft. Und ich glaube insgesamt die Phase vor und nach der Pause, da haben wir Überzahlszenen, da haben wir Top-Torchancen und bringen da keine deutlichere Führung hin. Und damit halten wir Dessau im Spiel und dann explodiert hier die Halle. Und wenn man das nicht verhindern kann, dass hier die Halle kommt, dann hat man es ganz schwer. Und es bleibt dabei, wir tun uns in Dessau wahnsinnig schwer. Glückwunsch zum verdienten Sieg.
4: war schon ein bisschen skeptisch vor dem Spiel, wenn man sieht, wie Schwartau dieses Spiel, also letztes Jahr schon, aber dieses Jahr vor allem in die Liga gestartet ist. Das war echt beeindruckend und mit welcher Ruhe die das gespielt haben. Dass es heute jetzt so hoch für uns ausgeht, bin ich natürlich umso mehr glücklich für die Jungs. Weil seit Wochen haben wir eine sehr schwierige Situation und die Jungs kommen jeden Tag und trainieren, als ob nichts ist. Und trotz ein paar Niederlagen wussten wir, wir machen gar nicht so verkehrt die Sachen. Wir sind nah dran an den Sieg, aber schaffen es noch nicht. Man muss sagen, Hälfte von unserer sag ich mal, Abwehrformation ist komplett neu, also die linke Hälfte komplett neu und somit auch komplette Hälfte im Angriff. Und dass das ein bisschen Zeit braucht, ist es klar. Aber nichtsdestotrotz, die Jungs sind gierig, die wollen Spiele gewinnen und nicht verlieren. Und mit jeder Niederlage tut das immer ein bisschen mehr weh. Aber heute haben wir wirklich brutal das Spiel geführt und gemacht und Mika das ganze Spiel und dann auch Marcel und Mikkel kam heute wirklich, hat viele tolle Szenen gehabt in der zweiten Halbzeit und das ist das, was wir brauchen, pure Entschlossenheit von der ganzen Mannschaft in den Aktionen, wenn die machen und brutale Aggressivität in der Abwehr. Wir haben versucht, so gut zu verdichten. Allen spielt zum ersten Mal in seinem Leben diese Saison den Innenblock und macht das gar nicht so verkehrt und wächst mit jedem Spiel. Da sind wir auch froh darüber. Und ja, so wie wir aufgetreten sind, wollen wir weiterhin auftreten und wollen wachsen an dem, was wir machen.
2: Mit den zwei bisherigen Heimsiegen stehen die Biber auf Platz 15 in der Tabelle der zweiten Liga. Weiter geht es für den DRHV am 17. Oktober in Großwallstadt. Am 24.10. gibt's dann das Ostderby gegen die Bundesliga-Absteiger aus Leipzig. Um 16 Uhr startet die mit Vorfreude erwartete Begegnung in der Anhalt-Arena.

0: Hallo und herzlich willkommen zur neuesten Ausgabe von RBW Aktuell. Die AOK Sachsen-Anhalt hält ihren Zusatzbeitrag 2027 unverändert bei 2,89%. Damit bleibt der Gesamtbeitragssatz bei 17,49%. Die Krankenkasse will ihren Versicherten angesichts steigender Gesundheitsausgaben Planungssicherheit bieten. Die Bundesregierung hat mit dem Beitragssatzstabilisierungsgesetz Maßnahmen beschlossen, um die Kosten in der gesetzlichen Krankenversicherung zu begrenzen. Die AOK Sachsen-Anhalt erwartet, dass diese wirken, sofern die Regierung ihren Kurs konsequent fortsetzt. Für langfristig stabile Beiträge fordert die Krankenkasse weitere Reformen. Dazu gehören eine effizientere Organisation des Gesundheitswesens, eine niedrigere Mehrwertsteuer auf Arzneimittel und eine kostendeckende Finanzierung der Gesundheitsversorgung von Bürgergeldbeziehenden. Deshalb beteiligt sich die AOK Sachsen-Anhalt an der Klage der gesetzlichen Krankenkassen gegen die aus ihrer Sicht unzureichende Finanzierung. Der Beitragssatz setzt sich aus dem allgemeinen Satz von 14,6% und dem individuellen Zusatzbeitrag zusammen. Arbeitgeber und Arbeitnehmer tragen beide Anteile jeweils zur Hälfte. Für die neuen Studierenden an der Hochschule Anhalt beginnt jetzt der Ernst des Studentenlebens. Damit dabei nicht gleich alles am ersten Tag zu viel wird, gibt es in Bernburg den Ersti Day mit wichtigen Infos, ersten Kontakten und einer Menge Orientierung.
1: Neuer Campus, neue Gesichter und jede Menge Informationen. Für viele junge Menschen beginnt Anfang Oktober ein neuer Lebensabschnitt, das Studium. Auch an der Hochschule Anhalt in Bernburg starten zahlreiche Erstsemester ins Wintersemester. Beim Ersti Day geht es deshalb zunächst ums Ankommen und Orientieren. Für die Fachbereiche Landwirtschaft, Ökotrophologie und Naturschutz beginnt der Tag im Römerhaus. Die Wirtschaftsstudierenden treffen sich in Strenzfels Neuer Mitte. Danach geht es in die einzelnen Studiengänge.
2: Da haben wir den ersten Tag, wo ganz viele Programmpunkte stattfinden. Die Studierenden sollen hier erstmal ankommen, werden mit ganz, ganz viel Informationen versorgt. Ein Campusrundgang wird stattfinden und so die ersten Ausflüge in die ganze Administration, in die ganzen Systeme, wo sich Studenten informieren können. Das wird heute alles der Programmpunkt sein.
1: Wo ist der richtige Hörsaal? Wie funktionieren die digitalen Systeme und an wen können sich die neuen Studierenden wenden? Neben diesen organisatorischen Fragen geht es auch darum, den Campus und die anderen Studierenden kennenzulernen. Denn die neuen Studierenden kommen nicht nur aus der Region. Auch aus anderen Teilen Deutschlands und dem Ausland zieht es junge Menschen nach Bernburg.
2: Wir haben wieder eine große Anzahl an Studierenden aus dem In- und Ausland, die hier an der Hochschule Anhalt studieren wollen am Standort Bernburg. Wir haben alle Studiengänge, die wir anbieten, gut füllen können und freuen uns auf die Zusammenarbeit mit den Studierenden.
1: Zum Start gibt es außerdem Campusführungen und verschiedene Aktionen. So sollen die Erstsemester möglichst schnell Kontakte knüpfen und sich an der Hochschule zu Hause fühlen. Und wenn am ersten Tag angesichts der vielen neuen Informationen noch nicht alles sitzt, gibt es einen einfachen Rat.
2: Es gibt heute wirklich eine ganze Menge an Informationen, die auf die Studierenden einprasseln. Versuchen sich an die höheren Semester zu halten, versuchen sie offen ranzugehen an die Sachen, sich erstmal zu orientieren. Und dann werden sie hier auch sehr schnell Anschluss finden und ich denke auch viel Freude im Studium haben.
1: Der erste Schritt ins Studium ist damit gemacht. Jetzt heißt es: Ankommen, Kontakte knüpfen und den eigenen Platz am Campus finden. Forschung trifft Industrie mitten im Chemiepark Bitterfeld-Wolfen. Beim ersten Industrietag des Fraunhofer Instituts für keramische Technologien und Systeme, kurz IKTS in Sachsen-Anhalt, ging es vergangene Woche im Chemiepark Bitterfeld-Wolfen darum, wie neue Technologien schneller aus der Forschung in die industrielle Praxis gelangen können. Das Fraunhofer IKTS ist bereits seit Jahren am Chemiestandort aktiv. Seit dem 1. Juli dieses Jahres ist nun auch die neue Technologieplattform für Kreislaufwirtschaft und Verfahrenstechnik, kurz TKV, direkt in Bitterfeld-Wolfen angesiedelt. Damit wird die Forschung vor Ort deutlich ausgebaut. Das Fraunhofer IKTS ist dabei der erste Akteur am Standort, der seinen Schwerpunkt ausschließlich auf Forschung und Entwicklung legt. Beim Industrietag trafen deshalb zahlreiche Unternehmen aus dem Chemiepark und der Region auf Wissenschaftler und Forschungsexperten. Unter anderem hielt auch der Institutsleiter Professor Dr. Michael Stelter ein kurzes Grußwort. Im Mittelpunkt standen die aktuellen Herausforderungen der Industrie. Dr. Daniela Pufki-Heinrich und Dr. Ingenieur Burkhard Fassauer vom Fraunhofer IKTS stellten dabei die Forschung vor Ort und mögliche Anwendungen für Unternehmen vor. Themen gab es viele.

0: Kreislaufwirtschaft, Wasser- und Abwassertechnologien, keramische Membran, Rohstoffrecycling, Sensorik und die Digitalisierung von Industrieprozessen. An den Ausstellungsständen konnten die Besucher außerdem konkrete Technologien und Lösungsansätze kennenlernen. Denn genau darum geht es. Unternehmen sollen ihre Herausforderungen mitbringen und gemeinsam mit der Forschung daraus neue Verfahren und Projekte entwickeln. So soll die neue Fraunhofer-Plattform Bitterfeld-Wolfen als Chemiestandort fit für die Zukunft machen und Forschung und Industrie noch enger miteinander verbinden.
1: Die Bauernverbände Salzland und Nordharz haben Landrat Markus Bauer traditionell den Erntekorb überreicht. Dabei machten sie auf die schwierige Lage vieler landwirtschaftlicher Betriebe aufmerksam. Nach einer langen, anhaltenden Hitzeperiode im Sommer treffen schlechte Ernteerträge auf stark gestiegene Betriebskosten. Der Landrat betonte die Bedeutung der Landwirtschaft für die Region und sicherte Unterstützung zu. Der regelmäßige Austausch zwischen Landkreis und Verbänden soll auch künftig dazu beitragen, gemeinsame Lösungen für die Herausforderungen zu finden. Themen waren unter anderem die Klimaanpassung, Wasserentnahme und neue Schädlinge. Zudem bereiten der Salzlandkreis und die Bauernverbände ihren gemeinsamen Auftritt auf der Grünwoche in Berlin vor. Ein echtes Topspiel stand am 10. Oktober in der Bruno-Hinz-Halle auf dem Programm. Am 7. Spieltag der Handball-Regionalliga empfing Tabellenführer SV Anhalt-Bernburg die Reserve des HC Elbflorenz aus Dresden. Beide Mannschaften waren bis dahin noch ungeschlagen und versprachen ein Duell auf hohem Niveau. Die Bernburger präsentierten sich bislang in bestechender Form und konnten alle 6 Saisonspiele für sich entscheiden. Mit einer makellosen Bilanz von 12:0 Punkten grüßten sie von der Tabellenspitze. Direkt dahinter lauerte die Bundesliga-Reserve aus Dresden, die mit 5 Siegen und einem Unentschieden ebenfalls stark in die Saison gestartet war. 2 formstarke Teams, 2 treffsichere Angriffsreihen und ein direktes Duell um die Tabellenführung. Beste Voraussetzungen für ein packendes Topspiel in der Regionalliga.
2: Ein Spiel der Spitzenklasse. Am vergangenen Samstag trafen die beiden Tabellenführer der Handball-Regionalliga SV Anhalt-Bernburg und der HC Elbflorenz 2006-2 aufeinander. Beide bisher ungeschlagen. Nur die Dresdner liegen einen Tabellenpunkt durch ein Unentschieden hin. Vor einer vollen Halle starten die Spitzenreiter ins Match. Schmelzer mit dem Auftakttreffer über Bernburger Köpfe hinweg. Richter findet im Anschluss aber die Lücke und sorgt für den Ausgleich. Die Dresdner aber bekannt für ihre Stärke im Konter und sorgen für ein schnelles 1:2. Nun verlangsamt sich das Spiel durch die starke Verteidigung beider Mannschaften. In der 16. Spielminute konnten die Gastgeber einen kleinen Vorteil mit 6:4 erspielen. Schmelzer macht Tempo, gibt an Klausner und er knallt ihn aus dem Eck ins Tor. Die Bernburger schlafen jedoch nicht und ein freistehender Friedrich sorgt für 7:5. Kurz vor der Pause könnte es nicht knapper sein. Schmelzer drückt sich durch und schafft den Ausgleich zum 12:12. Mit einem Unentschieden will der SV die erste Hälfte aber nicht beenden. Nach kurzen Pässen läuft Saul einfach durch und wirft ungestört ins Tor. Nach 30 Minuten auf Augenhöhe gehen die Bernburger mit einer 13:12 Führung in die Halbzeitpause. Bei diesen Mannschaften merkt man sofort, warum sie die Tabelle anführen. Jetzt können sich die Bernburger aber doch noch weiter absetzen. Aus dem Mittelfeld heraus bauen sie ihren Angriff auf. Froschauer läuft durch und knallt ihn inklusive Pirouette rein. Das beendet die 3-Tore-Serie und führt zum 15:12. Diesen Vorsprung werden sie auch länger nicht mehr aufgeben. Hier in der 46. Kurze Pässe und Richter kann sich immer wieder durchquetschen, knallt ihn rein und macht das 20:17. Dresden jetzt aber im Angriff. Schmelzer läuft, Pass auf Palm, aber dem rutscht der Ball aus der Hand. Froschauer zur Stelle, gibt an Friedrich, fliegt übers Feld und Bühne brettert ihn ins Tor. 4 Tore Vorsprung, nur noch knapp 13 Minuten zu spielen. Wer denkt, das Spiel sei damit entschieden, wird eine Überraschung erleben. 50. Spielminute. Friedrich schleicht sich an seinen Gegnern vorbei und wirft gekonnt ins Tor. Die Dresdner schalten jedoch schnell. Schmelzer läuft aufs Tor, aber Friedrich hält ihn in der Luft fest. Klares Foul der Nummer 8. Sein Spiel endet nach 49 Minuten mit einer roten Karte. Das ist die Chance, auf die Elbflorenz gewartet hat. Langsam kämpfen sie sich ran. Till Punte heißt der Mann der Stunde. 56. Spielminute. Kurze Pässe. Punte findet die Lücke und knallt ihn über Bernburger Köpfen ins Tor. Bernburg kommt währenddessen nicht an der Dresdner Verteidigung vorbei. Wieder gibt Schmelzer an Punte und der hechtet zum Tor und ballert ihn rein. Was funktioniert, soll man ja bekanntlicherweise nicht ändern. Wieder kommt der Pass von Schmelzer und Punte macht den letzten in seiner 3-Tore-Serie. 24:23. Nicht einmal mehr 2 Minuten zu spielen. Wenn Bernburg nur noch ein Tor macht, sollte das Spiel sicher gewonnen sein. Schützenkönig Richter versucht's. Läuft durch, aber wird umgezogen. Zwar kein Tor, dafür aber 7 Meter. Bisher hat er jeden Einzelnen getroffen. Täuscht an und knallt ihn rein. Das war die Entscheidung. Die Dresdner machen zwar noch eins, aber es fehlt ihnen die Zeit. Das Spiel endet im 25:24 für SV Anhalt Bernburg. Sie bleiben ungeschlagen.
3: Ja, ich denke, das war ein absolutes Spitzenspiel, was beide Abwehrreihen anging. Uns ist auch gut gelungen, in den Rückzug zu kommen, weil Dresden ist eine extrem konterstarke Mannschaft. Da haben wir heute kaum Gegenstöße kassiert. Beide Abwehrreihen waren sehr dominant. Wir hatten ein paar Schwierigkeiten gegen die offensive Abwehr, aber nach und nach haben wir uns gut reingefunden. Nach der roten Karte gegen Niklas Friedrich mussten wir uns nochmal neu sortieren. Dementsprechend ist es nochmal eng geworden, aber am Ende haben wir es gut über die Bühne gebracht.
2: Mit diesem Sieg bleibt Bernburg klar auf dem ersten Tabellenplatz der Handball-Regionalliga. In ihrem nächsten Spiel treffen sie auswärts auf den HC Aschersleben.
1: Die Mideva nimmt in den kommenden Tagen ihre 38 öffentlichen Trinkwasserbrunnen im Versorgungsgebiet außer Betrieb und macht sie winterfest. Nach einem heißen Sommer konnten Bürgerinnen und Bürger sowie Gäste dort kostenlos ihre Trinkflaschen auffüllen. Vor der Winterpause werden die Anlagen auf ihre Funktion geprüft und das Wasser abgelassen, um Frostschäden zu vermeiden. Ab Mai 2027 sollen die Brunnen wieder zur Verfügung stehen. Neben den 38 öffentlichen Wasserspendern gibt es in der Region weitere 29 Trinkwasserbrunnen in Schulen und Kindertagesstätten, die gemeinsam mit regionalen Partnern realisiert wurden. Und das waren die aktuellen Nachrichten von RBW aktuell. Jetzt folgt noch das Wetter sowie die Meldungen aus der Region. Bis dahin haben Sie eine schöne Zeit und auf Wiedersehen.
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6: Morgen wird es mit bis zu 16 Grad kühl, aber etwas wärmer als am Vortag. Der Himmel bleibt überwiegend bewölkt, es ist jedoch nicht mit Regen zu rechnen. Dazu weht ein starker Westwind mit Böen in den Morgen- und Mittagsstunden.

0: Hier Besucher zusammen, um gemeinsam zu feiern und die Geschichte des Rathauses zu würdigen.
1: Wir haben ein ganz schönes Programm zusammengestrickt. Da kam das eine noch zu dem anderen dazu. Das ist einfach so eine Dynamik, die manchmal bei solchen Veranstaltungen entstehen kann oder im Vorfeld. Aber es ist, denke ich mal, ein ganz rundes Programm. Wir haben einige Führungen, also konkret 3 Führungen durchs Haus, haben neben dem Oberbürgermeisterbüro, das auch besetzt ist vom Oberbürgermeister heute persönlich, dann noch das Büro eines Beigeordneten oder zweier Beigeordneter noch mitgeöffnet, natürlich auch wieder das Trauzimmer, das Standesamt. Dann ist heute ein ganz besonderer Gast hier, das ist das Stadtarchiv. Und das Stadtarchiv hat das erste goldene Buch der Stadt mitgebracht, ein prachtvolles Stück, dann noch einige Baupläne und noch andere Leckereien in historischer Sicht. Und auch eine ganz besondere Plakette, die hat eine eigene Story. Da, das verraten wir noch nicht, das wird vielleicht später mal eine separate Geschichte.
0: Damit der Jubiläumstag für Groß und Klein zu einem besonderen Erlebnis wurde, gab es auch für die jüngeren Besucher einiges zu entdecken.
1: Dann haben wir die Dekita heute hier zu Gast. Sie kümmert sich um unsere jüngeren Gäste. Die werden geschminkt, die können sich Masken basteln, die können dem Rathaus nochmal natürlich auf Papier Farbe verteilen. Dann hatten wir auch begleitend einen Mal- oder Kreativwettbewerb vorbereitet. Hier im Rückfeld sieht man die Ergebnisse. Immerhin 53 Kinder haben sich daran beteiligt und es waren tolle Arbeiten dabei.
0: Beim Wettbewerb, wie sieht das Rathaus Dessau in 125 Jahren aus, konnte es nur einen ersten Platz geben, welchen sich die 10-jährige Luisina sicherte. Ihr Bild überzeugte die Jury aus Stadtplanern, Kultur- und Jugendamt sowie dem Oberbürgermeisterbereich. Nun hat sie die Wahl. Entweder trifft sie den Oberbürgermeister und nimmt mit ihrer Schulklasse an einer Sonderführung teil, oder sie erlebt den besonderen Tag gemeinsam mit ihrer Familie. Doch damit war das Jubiläumsprogramm noch lange nicht beendet.
1: Dann haben wir einen Buga-Stand heute hier und als Premiere vor dem Haus sogar noch das Buga-Mobil frisch umgestaltet, ausgestattet. Heute kann man auch mal Details angucken, man kann sich sogar mal reinsetzen, wenn man möchte, Erinnerungsfoto schießen und einfach mal gucken rundum, wie Buga momentan so aussieht und schmeckt. Ja, und dann geht es natürlich im Anschluss an die Führungen, wer möchte, noch auf den Turm hinauf. Das macht die Stadtmarketinggesellschaft. Das, was sie sonst eigentlich in der Woche sowieso auch einmal dann tun, aber heute zu der regulären Turmführung dann halt eben noch extra mit dazu.
0: Mit seinem 73 Meter hohen Turm prägt das Rathaus bis heute die Silhouette der Stadt. Auf der mehr als 41 Meter hohen Aussichtsplattform haben Besucher außerdem einen weiten Blick über die Stadt. Die Geschichte des Rathauses reicht bis ins ausgehende 19. Jahrhundert zurück. Zwischen 1898 und 1901 wurde es nach den Plänen der Charlottenburger Architekten Reinhard und Süßengut errichtet. Und auch für die Zukunft ist bereits einiges geplant.
1: Groß anstehen wird ja mal irgendwann die Umgestaltung des großen Ratssaales. Das ist zum Beispiel eine Veränderung. Dann wird es dann natürlich energetisch immer auf den aktuellsten Stand gebracht, sollte zumindest so sein, so wie wir es halt eben schaffen, so wie es halt eben möglich ist. Es gibt immer an allen Ecken und Kanten etwas Gestalterisches und vielleicht kommt ja in den nächsten 125 Jahren dann doch mal wieder der Schmuckgiebel über die große Fensterwand draußen, also vor das Dach, so wie er früher einmal war, also dieser Giebel, ein wirklich tolles Ding, das macht das Rathaus weithin erkennbar, sehr gut erkennbar, aber ich glaube, die Leute kennen es auch heute noch, so wie es jetzt ist und es gefällt trotzdem, aber früher war es richtig schmuck.
0: Damit ging ein ereignisreicher Jubiläumstag zu Ende. Die Ausstellung der gemalten Kinderbilder ist noch bis zum 29. Oktober im Rathaus zu sehen und zieht anschließend ins Jugendamt um.
2: Ganz viel Verletzungspech und bisher nur ein Sieg nach 6 Ligapartien. Der Start in die neue Saison der zweiten Handball-Bundesliga lief definitiv anders als geplant für den DRHV. Zusammen mit der Niederlage gegen Gummersbach im Pokal stand das Team von Vanja Radic 5 Pflichtspiele in Folge ohne eigenen Punktgewinn da. Die Negativserie

0: Die Serie sollte am 11. Oktober unbedingt beendet werden. In der Anhalt Arena empfingen die Biber den VfL Lübeck-Schwartau. Und die Gäste fanden direkt besser in die Partie und erspielten sich früh einen 2-Tore-Vorsprung. Dem Rückstand liefen die Dessau-Roßlauer zunächst hinterher. In der 15. Minute gelang Simon Siroth schließlich der 8:8-Ausgleich. Nur 2 Minuten später war es erneut der Linksaußen, der mit seinem Treffer zum 10:9 die Hausherren in Front brachte. Das Spiel blieb umkämpft und die Gäste konnten sich daraufhin wieder mit 3 Toren absetzen. Kreisläufer Valentin Neagu verkürzte in der 28. Minute aber auf 14:15. Kurz darauf erzielte DRHV-Torhüter Philipp Ambrosius in seinem 350. Pflichtspiel für die Biber seinen bereits 2. Treffer ins verwaiste Lübecker Tor und stellte auf 15:15. Mit einem knappen 16:17 Rückstand ging es kurz darauf in die Kabine. Nach dem Seitenwechsel blieb die Partie umkämpft. Yannick Markus Pust brachte den DRHV in der 34. Minute mit seinem Treffer zum 19:18 erneut in Führung. Zwar glich Lübeck direkt wieder aus, doch die Dessau-Roßlauer übernahmen zunehmend die Kontrolle. Auch eine doppelte Unterzahl brachte die Gastgeber nicht aus dem Konzept. Erneut war es Pust, der beim 24:21 erstmals für einen 3-Tore-Abstand sorgte. Defensiv stand die Mannschaft von Vanja Radic weiterhin kompakt und nutzte ihre Möglichkeiten im Angriff konsequent. In der 55. Minute erhöhte Kapitän Marcel Novak auf 34:27. Die Fans in der Anhalt Arena feierten ihre Mannschaft lautstark und sorgten für eine stimmungsvolle Schlussphase. Auch wenn Lübeck das Ergebnis bis zum Abpfiff noch etwas verkürzen konnte, geriet der Heimsieg nicht mehr in Gefahr. Am Ende belohnten sich die Dessau-Roßlauer für eine starke zweite Halbzeit und gewannen verdient mit 37:33. Nach 4 sieglosen Ligaspielen ist der Erfolg gegen den VfL Lübeck-Schwartau ein wichtiges Signal für die kommenden Aufgaben. Nach der Partie äußerten sich die Trainer beider Teams in einer Pressekonferenz zum Spiel.
1: Vanja, nochmal hier an der Stelle herzlichen Glückwunsch dir und deinem Team zu einem hochverdienten Sieg. Hochverdient nicht nur wegen der zweiten Halbzeit, sondern grundsätzlich, wenn man sieht, mit welcher Personalsituation ihr gerade zu kämpfen habt und dann hier so eine Partie hinzulegen, in Minden eigentlich ja schon ein fantastisches Spiel gemacht habt und dann kann man einfach nur gratulieren. Ich hatte hier im Vorgespräch schon zu Vanja gesagt, ich habe ein kleines Déjà-vu-Erlebnis. Das erinnert mich an das Spiel letztes Jahr in der Rückrunde. Da sind wir ja auch angereist, eigentlich in Topform mit vollem Kader. Dessau so ein bisschen unter Druck, weil wegen aufgrund vieler Verletzter. Wir führen zur Pause, tun uns vielleicht ein bisschen schwer, aber haben schon auch die Idee zu sagen, okay, wir haben die volle Bank, wir nutzen das, wir spielen das dann über 60 Minuten aus. Eine Qualität, finde ich, die wir durchaus mittlerweile auch haben, dass wir dann über hinten raus halt noch nachlegen können. Und wie beim letzten Spiel geht das heute völlig in die Hose. Wir brechen komplett zusammen in der zweiten Halbzeit. Mit 37 Gegentoren ist auch relativ offensichtlich, dass gerade in der Abwehr dann viel nicht gestimmt hat. Vanja hat seine Jungs super vorbereitet, hat mit den Gegeneinläufern uns bearbeitet, was wir jetzt vorher bei Dessau so nicht gesehen hatten. Das sind natürlich grundsätzlich trotzdem Situationen, die wir kennen und da haben wir sehr lange gebraucht, um überhaupt unsere Zuordnung zu finden. Dann haben wir zwischendurch die Zuordnung wieder verloren und das hat insgesamt bei uns für so viel Verunsicherung und Passivität gesorgt, dass wir da einfach zu wenig Gegenwehr geleistet haben. Haben Mika Schüler überhaupt nicht in den Griff bekommen, sicherlich sinnbildlich in doppelter Überzahl aus unserer Sicht, wo er dann beim 4. Pass den Ball noch reinwirft. Und ich glaube insgesamt die Phase vor und nach der Pause, da haben wir Überzahlszenen, da haben wir Top-Torchancen und bringen da keine deutlichere Führung hin. Und damit halten wir Dessau im Spiel und dann explodiert hier die Halle. Und wenn man das nicht verhindern kann, dass hier die Halle kommt, dann hat man es ganz schwer. Und es bleibt dabei, wir tun uns in Dessau wahnsinnig schwer. Glückwunsch zum verdienten Sieg.
2: Ich war schon ein bisschen skeptisch vor dem Spiel, wenn man sieht, wie Schwartau dieses Spiel, also letztes Jahr schon, aber dieses Jahr vor allem in die Liga gestartet ist. Das war echt beeindruckend und mit welcher Ruhe die das gespielt haben. Dass es heute jetzt so hoch für uns ausgeht, bin ich natürlich umso mehr glücklich für die Jungs. weil seit Wochen haben wir eine sehr schwierige Situation und die Jungs kommen jeden Tag und trainieren, als ob nichts ist. Und trotz ein paar Niederlagen wussten wir, wir machen gar nicht so verkehrt die Sachen. Wir sind nah dran an den Sieg, aber schaffen es noch nicht. Man muss sagen, Hälfte von unserer Abwehrformation ist komplett neu, also die linke Hälfte komplett neu und somit auch komplette Hälfte im Angriff. Und dass das ein bisschen Zeit braucht, ist es klar. Aber nichtsdestotrotz, die Jungs sind gierig, die wollen Spiele gewinnen und nicht verlieren. Und mit jeder Niederlage tut das immer ein bisschen mehr weh. Aber heute haben wir wirklich brutal das Spiel geführt und gemacht und Mika das ganze Spiel und dann auch Marcel und Mikkel kam heute wirklich, hat viele tolle Szenen gehabt in der zweiten Halbzeit und das ist das, was wir brauchen, pure Entschlossenheit von der ganzen Mannschaft in den Aktionen, wenn die machen und brutale Aggressivität in der Abwehr. Wir haben versucht, so gut zu verdichten. Allen spielt zum ersten Mal in seinem Leben diese Saison in Innenblock und macht das gar nicht so verkehrt und wächst mit jedem Spiel. Da sind wir auch froh darüber. Und ja, so wie wir aufgetreten sind, wollen wir weiterhin auftreten und wollen wachsen an dem, was wir machen.
0: Mit den zwei bisherigen Heimsiegen stehen die Biber auf Platz 15 in der Tabelle der zweiten Liga. Weiter geht es für den DRHV am 17. Oktober in Großwallstadt. Am 24.10. gibt's dann das Ostderby gegen die Bundesliga-Absteiger aus Leipzig. Um 16 Uhr startet die mit Vorfreude erwartete Begegnung in der Anhalt-Arena.

0: Hallo und herzlich willkommen zur neuesten Ausgabe von RBW Aktuell. Die AOK Sachsen-Anhalt hält ihren Zusatzbeitrag 2027 unverändert bei 2,89%. Damit bleibt der Gesamtbeitragssatz bei 17,49%. Die Krankenkasse will ihren Versicherten angesichts steigender Gesundheitsausgaben Planungssicherheit bieten. Die Bundesregierung hat mit dem Beitragssatzstabilisierungsgesetz Maßnahmen beschlossen, um die Kosten in der gesetzlichen Krankenversicherung zu begrenzen. Die AOK Sachsen-Anhalt erwartet, dass diese wirken, sofern die Regierung ihren Kurs konsequent fortsetzt. Für langfristig stabile Beiträge fordert die Krankenkasse weitere Reformen. Dazu gehören eine effizientere Organisation des Gesundheitswesens, eine niedrigere Mehrwertsteuer auf Arzneimittel und eine kostendeckende Finanzierung der Gesundheitsversorgung von Bürgergeldbeziehenden. Deshalb beteiligt sich die AOK Sachsen-Anhalt an der Klage der gesetzlichen Krankenkassen gegen die aus ihrer Sicht unzureichende Finanzierung. Der Beitragssatz setzt sich aus dem allgemeinen Satz von 14,6% und dem individuellen Zusatzbeitrag zusammen. Arbeitgeber und Arbeitnehmer tragen beide Anteile jeweils zur Hälfte. Für die neuen Studierenden an der Hochschule Anhalt beginnt jetzt der Ernst des Studentenlebens. Damit dabei nicht gleich alles am ersten Tag zu viel wird, gibt es in Bernburg den Ersti Day mit wichtigen Infos, ersten Kontakten und einer Menge Orientierung.
1: Neuer Campus, neue Gesichter und jede Menge Informationen. Für viele junge Menschen beginnt Anfang Oktober ein neuer Lebensabschnitt, das Studium. Auch an der Hochschule Anhalt in Bernburg starten zahlreiche Erstsemester ins Wintersemester. Beim Ersti Day geht es deshalb zunächst ums Ankommen und Orientieren. Für die Fachbereiche Landwirtschaft, Ökotrophologie und Naturschutz beginnt der Tag im Römerhaus. Die Wirtschaftsstudierenden treffen sich in Strenzfels Neuer Mitte. Danach geht es in die einzelnen Studiengänge.
2: Da haben wir den ersten Tag, wo ganz viele Programmpunkte stattfinden. Die Studierenden sollen hier erstmal ankommen, werden mit ganz, ganz vielen Informationen versorgt. Ein Campusrundgang wird stattfinden und so die ersten Ausflüge in die ganze Administration, in die ganzen Systeme, wo sich Studenten informieren können. Das wird heute alles der Programmpunkt sein.
1: Wo ist der richtige Hörsaal? Wie funktionieren die digitalen Systeme und an wen können sich die neuen Studierenden wenden? Neben diesen organisatorischen Fragen geht es auch darum, den Campus und die anderen Studierenden kennenzulernen. Denn die neuen Studierenden kommen nicht nur aus der Region. Auch aus anderen Teilen Deutschlands und dem Ausland zieht es junge Menschen nach Bernburg.
2: Wir haben wieder eine große Anzahl an Studierenden aus dem In- und Ausland, die hier an der Hochschule Anhalt studieren wollen am Standort Bernburg. Wir haben alle Studiengänge, die wir anbieten, gut füllen können und freuen uns auf die Zusammenarbeit mit den Studierenden.
1: Zum Start gibt es außerdem Campusführungen und verschiedene Aktionen. So sollen die Erstsemester möglichst schnell Kontakte knüpfen und sich an der Hochschule zu Hause fühlen. Und wenn am ersten Tag angesichts der vielen neuen Informationen noch nicht alles sitzt, gibt es einen einfachen Rat.
2: Es gibt heute wirklich eine ganze Menge an Informationen, die auf die Studierenden einprasseln. Versuchen sich an die höheren Semester zu halten, versuchen sie offen ranzugehen an die Sachen, sich erstmal zu orientieren. Und dann werden sie hier auch sehr schnell Anschluss finden und ich denke auch viel Freude im Studium haben.
1: Der erste Schritt ins Studium ist damit gemacht. Jetzt heißt es: Ankommen, Kontakte knüpfen und den eigenen Platz am Campus finden. Forschung trifft Industrie mitten im Chemiepark Bitterfeld-Wolfen. Beim ersten Industrietag des Fraunhofer Instituts für keramische Technologien und Systeme, kurz IKTS in Sachsen-Anhalt, ging es vergangene Woche im Chemiepark Bitterfeld-Wolfen darum, wie neue Technologien schneller aus der Forschung in die industrielle Praxis gelangen können. Das Fraunhofer IKTS ist bereits seit Jahren am Chemiestandort aktiv. Seit dem 1. Juli dieses Jahres ist nun auch die neue Technologieplattform für Kreislaufwirtschaft und Verfahrenstechnik, kurz TKV, direkt in Bitterfeld-Wolfen angesiedelt. Damit wird die Forschung vor Ort deutlich ausgebaut. Das Fraunhofer IKTS ist dabei der erste Akteur am Standort, der seinen Schwerpunkt ausschließlich auf Forschung und Entwicklung legt. Beim Industrietag trafen deshalb zahlreiche Unternehmen aus dem Chemiepark und der Region auf Wissenschaftler und Forschungsexperten. Unter anderem hielt auch der Institutsleiter Professor Dr. Michael Stelter ein kurzes Grußwort. Im Mittelpunkt standen die aktuellen Herausforderungen der Industrie. Dr. Daniela Pufki-Heinrich und Dr. Ingenieur Burkhard Fassauer vom Fraunhofer IKTS stellten dabei die Forschung vor Ort und mögliche Anwendungen für Unternehmen vor. Themen gab es viele. Kreislaufwirtschaft, Wasser- und Abwassertechnologien, keramische Membran, Rohstoffrecycling, Sensorik und die Digitalisierung von Industrieprozessen. An den Ausstellungsständen konnten die Besucher außerdem konkrete Technologien und Lösungsansätze kennenlernen. Denn genau darum geht es. Unternehmen sollen ihre Herausforderungen mitbringen und gemeinsam mit der Forschung daraus neue Verfahren und Projekte entwickeln. So soll die neue Fraunhofer-Plattform Bitterfeld-Wolfen als Chemiestandort fit für die Zukunft machen und Forschung und Industrie noch enger miteinander verbinden.
0: Die Bauernverbände Salzland und Nordharz haben Landrat Markus Bauer traditionell den Erntekorb überreicht. Dabei machten sie auf die schwierige Lage vieler landwirtschaftlicher Betriebe aufmerksam. Nach einer langen, anhaltenden Hitzeperiode im Sommer treffen schlechte Ernteerträge auf stark gestiegene Betriebskosten. Der Landrat betonte die Bedeutung der Landwirtschaft für die Region und sicherte Unterstützung zu. Der regelmäßige Austausch zwischen Landkreis und Verbänden soll auch künftig dazu beitragen, gemeinsame Lösungen für die Herausforderungen zu finden. Themen waren unter anderem die Klimaanpassung, Wasserentnahme und neue Schädlinge. Zudem bereiten der Salzlandkreis und die Bauernverbände ihren gemeinsamen Auftritt auf der Grünwoche in Berlin vor. Ein echtes Topspiel stand am 10. Oktober in der Bruno-Hinz-Halle auf dem Programm. Am 7. Spieltag der Handball-Regionalliga empfing Tabellenführer SV Anhalt Bernburg die Reserve des HC Elbflorenz aus Dresden. Beide Mannschaften waren bis dahin noch ungeschlagen und versprachen ein Duell auf hohem Niveau. Die Bernburger präsentierten sich bislang in bestechender Form und konnten alle 6 Saisonspiele für sich entscheiden. Mit einer makellosen Bilanz von 12:0 Punkten grüßten sie von der Tabellenspitze. Direkt dahinter lauerte die Bundesliga-Reserve aus Dresden, die mit 5 Siegen und einem Unentschieden ebenfalls stark in die Saison gestartet war. 2 formstarke Teams, 2 treffsichere Angriffsreihen und ein direktes Duell um die Tabellenführung. Beste Voraussetzungen für ein packendes Topspiel in der Regionalliga.
3: Ein Spiel der Spitzenklasse. Am vergangenen Samstag trafen die beiden Tabellenführer der Handball-Regionalliga SV Anhalt Bernburg und der HC Elbflorenz 2006-2 aufeinander. Beide bisher ungeschlagen. Nur die Dresdner liegen einen Tabellenpunkt durch ein Unentschieden hin. Vor einer vollen Halle starten die Spitzenreiter ins Match. Schmelzer mit dem Auftakttreffer über Bernburger Köpfe hinweg. Richter findet im Anschluss aber die Lücke und sorgt für den Ausgleich. Die Dresdner aber bekannt für ihre Stärke im Konter und sorgen für ein schnelles 1:2. Nun verlangsamt sich das Spiel durch die starke Verteidigung beider Mannschaften. In der 16. Spielminute konnten die Gastgeber einen kleinen Vorteil mit 6:4 erspielen. Schmelzer macht Tempo, gibt an Klausner und er knallt ihn aus dem Eck ins Tor. Die Bernburger schlafen jedoch nicht und ein freistehender Friedrich sorgt für 7:5. Kurz vor der Pause könnte es nicht knapper sein. Schmelzer drückt sich durch und schafft den Ausgleich zum 12:12. Mit einem Unentschieden will der SV die erste Hälfte aber nicht beenden. Nach kurzen Pässen läuft Saul einfach durch und wirft ungestört ins Tor. Nach 30 Minuten auf Augenhöhe gehen die Bernburger mit einer 13:12 Führung in die Halbzeitpause. Bei diesen Mannschaften merkt man sofort, warum sie die Tabelle anführen. Jetzt können sich die Bernburger aber doch noch weiter absetzen. Aus dem Mittelfeld heraus bauen sie ihren Angriff auf. Froschauer läuft durch und knallt ihn inklusive Pirouette rein. Das beendet die 3-Tore-Serie und führt zum 15:12. Diesen Vorsprung werden sie auch länger nicht mehr aufgeben. Hier in der 46. Kurze Pässe und Richter kann sich immer wieder durchquetschen. Knallt ihn rein und macht das 20:17. Dresden jetzt aber im Angriff. Schmelzer läuft, Pass auf Palm, aber dem rutscht der Ball aus der Hand. Froschauer zur Stelle, gibt an Friedrich, fliegt übers Feld und Bühne brettert ihn ins Tor. 4 Tore Vorsprung, nur noch knapp 13 Minuten zu spielen. Wer denkt, das Spiel sei damit entschieden, wird eine Überraschung erleben. 50. Spielminute. Friedrich schleicht sich an seinen Gegnern vorbei und wirft gekonnt ins Tor. Die Dresdner schalten jedoch schnell. Schmelzer läuft aufs Tor, aber Friedrich hält ihn in der Luft fest. Klares Foul der Nummer 8. Sein Spiel endet nach 49 Minuten mit einer roten Karte. Das ist die Chance, auf die Elbflorenz gewartet hat. Langsam kämpfen sie sich ran. Till Punte heißt der Mann der Stunde. 56. Spielminute. Kurze Pässe. Punte findet die Lücke und knallt ihn über Bernburger Köpfen ins Tor. Bernburg kommt währenddessen nicht an der Dresdner Verteidigung vorbei. Wieder gibt Schmelzer an Punte und der hechtet zum Tor und ballert ihn rein. Was funktioniert, soll man ja bekanntlicherweise nicht ändern. Wieder kommt der Pass von Schmelzer und Punte macht den letzten in seiner 3-Tore-Serie. 24:23. Nicht einmal mehr 2 Minuten zu spielen. Wenn Bernburg nur noch ein Tor macht, sollte das Spiel sicher gewonnen sein. Schützenkönig Richter versucht's. Läuft durch, aber wird umgezogen. Zwar kein Tor, dafür aber 7 Meter. Bisher hat er jeden Einzelnen getroffen. Täuscht an und knallt ihn rein. Das war die Entscheidung. Die Dresdner machen zwar noch eins, aber es fehlt ihnen die Zeit. Das Spiel endet im 25:24 für SV Anhalt Bernburg. Sie bleiben ungeschlagen.
4: Ja, ich denke, das war ein absolutes Spitzenspiel, was beide Abwehrreihen anging. Uns ist auch gut gelungen, in den Rückzug zu kommen, weil Dresden ist eine extrem konterstarke Mannschaft. Da haben wir heute kaum Gegenstöße kassiert. Beide Abwehrreihen waren sehr dominant. Wir hatten ein paar Schwierigkeiten gegen die offensive Abwehr, aber nach und nach haben wir uns gut reingefunden. Nach der roten Karte gegen Niklas Friedrich mussten wir uns nochmal neu sortieren. Dementsprechend ist es nochmal eng geworden, aber am Ende haben wir es gut über die Bühne gebracht.
3: Mit diesem Sieg bleibt Bernburg klar auf dem ersten Tabellenplatz der Handball-Regionalliga. In ihrem nächsten Spiel treffen sie auswärts auf den HC Aschersleben.
0: Die Mideva nimmt in den kommenden Tagen ihre 38 öffentlichen Trinkwasserbrunnen im Versorgungsgebiet außer Betrieb und macht sie winterfest. Nach einem heißen Sommer konnten Bürgerinnen und Bürger sowie Gäste dort kostenlos ihre Trinkflaschen auffüllen. Vor der Winterpause werden die Anlagen auf ihre Funktion geprüft und das Wasser abgelassen, um Frostschäden zu vermeiden. Ab Mai 2027 sollen die Brunnen wieder zur Verfügung stehen. Neben den 38 öffentlichen Wasserspendern gibt es in der Region weitere 29 Trinkwasserbrunnen in Schulen und Kindertagesstätten, die gemeinsam mit regionalen Partnern realisiert wurden. Und das waren die aktuellen Nachrichten von RBW aktuell. Jetzt folgt noch das Wetter sowie die Meldungen aus der Region. Bis dahin haben Sie eine schöne Zeit und auf Wiedersehen.
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7: Morgen wird es mit bis zu 16 Grad kühl, aber etwas wärmer als am Vortag. Der Himmel bleibt überwiegend bewölkt, es ist jedoch nicht mit Regen zu rechnen. Dazu weht ein starker Westwind mit Böen in den Morgen- und Mittagsstunden. Das Wetter in der restlichen Woche bleibt ähnlich, wobei der Wind wieder abflacht.

Das Rathaus in Dessau ist eines der wichtigsten architektonischen Wahrzeichen der Innenstadt und zugleich der zentrale Sitz der Stadtverwaltung von Dessau-Roßlau. In diesem Jahr feiert das Gebäude sein 125-jähriges Jubiläum. Am 2. Oktober kamen deshalb ab 15 Uhr zahlreiche

0: Besucher zusammen, um gemeinsam zu feiern und die Geschichte des Rathauses zu würdigen.
1: Wir haben ein ganz schönes Programm zusammengestrickt. Da kam das eine noch zu dem anderen dazu. Das ist einfach so eine Dynamik, die manchmal bei solchen Veranstaltungen entstehen kann oder im Vorfeld. Aber es ist, denke ich mal, ein ganz rundes Programm. Wir haben einige Führungen, also konkret 3 Führungen durchs Haus, haben neben dem Oberbürgermeisterbüro, das auch besetzt ist vom Oberbürgermeister heute persönlich, dann noch das Büro eines Beigeordneten oder zweier Beigeordneter noch mitgeöffnet, natürlich auch wieder das Trauzimmer, das Standesamt. Dann ist heute ein ganz besonderer Gast hier, das ist das Stadtarchiv. Und das Stadtarchiv hat das erste goldene Buch der Stadt mitgebracht, ein prachtvolles Stück, dann noch einige Baupläne und noch andere Leckereien in historischer Sicht. Und auch eine ganz besondere Plakette, die hat eine eigene Story. Da, das verraten wir noch nicht, das wird vielleicht später mal eine separate Geschichte.
0: Damit der Jubiläumstag für Groß und Klein zu einem besonderen Erlebnis wurde, gab es auch für die jüngeren Besucher einiges zu entdecken.
1: Dann haben wir die Dekita heute hier zu Gast. Sie kümmert sich um unsere jüngeren Gäste. Die werden geschminkt, die können sich Masken basteln, die können dem Rathaus nochmal natürlich auf Papier Farbe verteilen. Dann hatten wir auch begleitend einen Mal- oder Kreativwettbewerb vorbereitet. Hier im Rückfeld sieht man die Ergebnisse. Immerhin 53 Kinder haben sich daran beteiligt und es waren tolle Arbeiten dabei.
0: Beim Wettbewerb, wie sieht das Rathaus Dessau in 125 Jahren aus, konnte es nur einen ersten Platz geben, welchen sich die 10-jährige Luisina sicherte. Ihr Bild überzeugte die Jury aus Stadtplanern, Kultur- und Jugendamt sowie dem Oberbürgermeisterbereich. Nun hat sie die Wahl. Entweder trifft sie den Oberbürgermeister und nimmt mit ihrer Schulklasse an einer Sonderführung teil, oder sie erlebt den besonderen Tag gemeinsam mit ihrer Familie. Doch damit war das Jubiläumsprogramm noch lange nicht beendet.
1: Dann haben wir einen Buga-Stand heute hier und als Premiere vor dem Haus sogar noch das Buga-Mobil frisch umgestaltet, ausgestattet. Heute kann man auch mal Details angucken, man kann sich sogar mal reinsetzen, wenn man möchte, Erinnerungsfoto schießen und einfach mal gucken rundum, wie Buga momentan so aussieht und schmeckt. Ja, und dann geht es natürlich im Anschluss an die Führungen, wer möchte, noch auf den Turm hinauf. Das macht die Stadtmarketinggesellschaft. Das, was sie sonst eigentlich in der Woche sowieso auch einmal dann tun, aber heute zu der regulären Turmführung dann halt eben noch extra mit dazu.
0: Mit seinem 73 Meter hohen Turm prägt das Rathaus bis heute die Silhouette der Stadt. Auf der mehr als 41 Meter hohen Aussichtsplattform haben Besucher außerdem einen weiten Blick über die Stadt. Die Geschichte des Rathauses reicht bis ins ausgehende 19. Jahrhundert zurück. Zwischen 1898 und 1901 wurde es nach den Plänen der Charlottenburger Architekten Reinhard und Süßengut errichtet. Und auch für die Zukunft ist bereits einiges geplant.
1: Groß anstehen wird ja mal irgendwann die Umgestaltung des großen Ratssaales. Das ist zum Beispiel eine Veränderung. Dann wird es dann natürlich energetisch immer auf den aktuellsten Stand gebracht, sollte zumindest so sein, so wie wir es halt eben schaffen, so wie es halt eben möglich ist. Es gibt immer an allen Ecken und Kanten etwas Gestalterisches und vielleicht kommt ja in den nächsten 125 Jahren dann doch mal wieder der Schmuckgiebel über die große Fensterwand draußen, also vor das Dach, so wie er früher einmal war, also dieser Giebel, ein wirklich tolles Ding, das macht das Rathaus weithin erkennbar, sehr gut erkennbar, aber ich glaube, die Leute kennen es auch heute noch, so wie es jetzt ist und es gefällt trotzdem. Aber früher war es richtig Schmuck.
0: Damit ging ein ereignisreicher Jubiläumstag zu Ende. Die Ausstellung der gemalten Kinderbilder ist noch bis zum 29. Oktober im Rathaus zu sehen und zieht anschließend ins Jugendamt um.
2: Ganz viel Verletzungspech und bisher nur ein Sieg nach 6 Ligapartien. Der Start in die neue Saison der zweiten Handball-Bundesliga lief definitiv anders als geplant für den DRHV. Zusammen mit der Niederlage gegen Gummersbach im Pokal stand das Team von Vanja Radic 5 Pflichtspiele in Folge ohne eigenen Punktgewinn da. Die Negativserie

0: Hier sollte am 11. Oktober unbedingt beendet werden. In der Anhalt Arena empfingen die Biber den VfL Lübeck-Schwartau. Und die Gäste fanden direkt besser in die Partie und erspielten sich früh einen 2-Tore-Vorsprung. Dem Rückstand liefen die Dessau-Roßlauer zunächst hinterher. In der 15. Minute gelang Simon Siroth schließlich der 8:8-Ausgleich. Nur 2 Minuten später war es erneut der Linksaußen, der mit seinem Treffer zum 10:9 die Hausherren in Front brachte. Das Spiel blieb umkämpft und die Gäste konnten sich daraufhin wieder mit 3 Toren absetzen. Kreisläufer Valentin Neagu verkürzte in der 28. Minute aber auf 14:15. Kurz darauf erzielte DRHV-Torhüter Philipp Ambrosius in seinem 350. Pflichtspiel für die Biber seinen bereits 2. Treffer ins verwaiste Lübecker Tor und stellte auf 15:15. Mit einem knappen 16:17 Rückstand ging es kurz darauf in die Kabine. Nach dem Seitenwechsel blieb die Partie umkämpft. Yannick Markus Pust brachte den DRHV in der 34. Minute mit seinem Treffer zum 19:18 erneut in Führung. Zwar glich Lübeck direkt wieder aus, doch die Dessau-Roßlauer übernahmen zunehmend die Kontrolle. Auch eine doppelte Unterzahl brachte die Gastgeber nicht aus dem Konzept. Erneut war es Pust, der beim 24:21 erstmals für einen 3-Tore-Abstand sorgte. Defensiv stand die Mannschaft von Vanja Radic weiterhin kompakt und nutzte ihre Möglichkeiten im Angriff konsequent. In der 55. Minute erhöhte Kapitän Marcel Novak auf 34:27. Die Fans in der Anhalt Arena feierten ihre Mannschaft lautstark und sorgten für eine stimmungsvolle Schlussphase. Auch wenn Lübeck das Ergebnis bis zum Abpfiff noch etwas verkürzen konnte, geriet der Heimsieg nicht mehr in Gefahr. Am Ende belohnten sich die Dessau-Roßlauer für eine starke zweite Halbzeit und gewannen verdient mit 37:33. Nach 4 sieglosen Ligaspielen ist der Erfolg gegen den VfL Lübeck-Schwartau ein wichtiges Signal für die kommenden Aufgaben. Nach der Partie äußerten sich die Trainer beider Teams in einer Pressekonferenz zum Spiel.
1: Vanja, nochmal hier an der Stelle herzlichen Glückwunsch dir und deinem Team zu einem hochverdienten Sieg. Hochverdient nicht nur wegen der zweiten Halbzeit, sondern grundsätzlich, wenn man sieht, mit welcher Personalsituation ihr gerade zu kämpfen habt und dann hier so eine Partie hinzulegen, in Minden eigentlich ja schon ein fantastisches Spiel gemacht habt und dann kann man einfach nur gratulieren. Ich hatte hier im Vorgespräch schon zu Vanja gesagt, ich habe ein kleines Déjà-vu-Erlebnis. Das erinnert mich an das Spiel letztes Jahr in der Rückrunde. Da sind wir ja auch angereist, eigentlich in Topform mit vollem Kader. Dessau so ein bisschen unter Druck, weil wegen aufgrund vieler Verletzter. Wir führen zur Pause, tun uns vielleicht ein bisschen schwer, aber haben schon auch die Idee zu sagen, okay, wir haben die volle Bank, wir nutzen das, wir spielen das dann über 60 Minuten aus. Eine Qualität, finde ich, die wir durchaus mittlerweile auch haben, dass wir dann über hinten raus halt noch nachlegen können. Und wie beim letzten Spiel geht das heute völlig in die Hose. Wir brechen komplett zusammen in der zweiten Halbzeit. Mit 37 Gegentoren ist auch relativ offensichtlich, dass gerade in der Abwehr dann viel nicht gestimmt hat. Vanja hat seine Jungs super vorbereitet, hat mit den Gegeneinläufern uns bearbeitet, was wir jetzt vorher bei Dessau so nicht gesehen hatten. Das sind natürlich grundsätzlich trotzdem Situationen, die wir kennen und da haben wir sehr lange gebraucht, um überhaupt unsere Zuordnung zu finden. Dann haben wir zwischendurch die Zuordnung wieder verloren und das hat insgesamt bei uns für so viel Verunsicherung und Passivität gesorgt, dass wir da einfach zu wenig Gegenwehr geleistet haben. Haben Mika Schüler überhaupt nicht in den Griff bekommen, sicherlich sinnbildlich in doppelter Überzahl aus unserer Sicht, wo er dann beim 4. Pass den Ball noch reinwirft. Und ich glaube insgesamt die Phase vor und nach der Pause, da haben wir Überzahlszenen, da haben wir Top-Torchancen und bringen da keine deutlichere Führung hin. Und damit halten wir Dessau im Spiel und dann explodiert hier die Halle. Und wenn man das nicht verhindern kann, dass hier die Halle kommt, dann hat man es ganz schwer. Und es bleibt dabei, wir tun uns in Dessau wahnsinnig schwer. Glückwunsch zum verdienten Sieg.
2: War schon ein bisschen skeptisch vor dem Spiel, wenn man sieht, wie Schwartau dieses Spiel, also letztes Jahr schon, aber dieses Jahr vor allem in die Liga gestartet ist. Das war echt beeindruckend und mit welcher Ruhe die das gespielt haben. Dass es heute jetzt so hoch für uns ausgeht, bin ich natürlich umso mehr glücklich für die Jungs. Weil seit Wochen haben wir eine sehr schwierige Situation und die Jungs kommen jeden Tag und trainieren, als ob nichts ist. Und trotz ein paar Niederlagen wussten wir,

0: Wir machen gar nicht so verkehrt die Sachen. Wir sind nah dran an den Sieg, aber schaffen es noch nicht. Man muss sagen, Hälfte von unserer, sage ich mal, Abwehrformation ist komplett neu. Also die linke Hälfte komplett neu und somit auch komplette Hälfte im Angriff. Und dass das ein bisschen Zeit braucht, ist klar. Aber nichtsdestotrotz, die Jungs sind gierig, die wollen Spiele gewinnen und nicht verlieren. Und mit jeder Niederlage tut das immer ein bisschen mehr weh. Aber heute haben wir wirklich brutal das Spiel geführt und gemacht. Und Mika das ganze Spiel und dann auch Marcel und Mikkel kam heute wirklich, hat viele tolle Szenen gehabt in der zweiten Halbzeit. Und das ist das, was wir brauchen. Pure Entschlossenheit von der ganzen Mannschaft in den Aktionen, wenn die machen. Und brutale Aggressivität in der Abwehr. Wir haben versucht, so gut zu verdichten. Allen spielt zum ersten Mal in seinem Leben diese Saison in Innenblock und macht das gar nicht so verkehrt und wächst mit jedem Spiel. Da sind wir auch froh darüber. Und ja, so wie wir aufgetreten sind, wollen wir weiterhin auftreten und wollen wachsen an dem, was wir machen.
1: Mit den zwei bisherigen Heimsiegen stehen die Biber auf Platz 15 in der Tabelle der zweiten Liga. Weiter geht es für den DRHV am 17. Oktober in Großwallstadt. Am 24.10. gibt's dann das Ostderby gegen die Bundesliga-Absteiger aus Leipzig. Um 16 Uhr startet die mit Vorfreude erwartete Begegnung in der Anhalt-Arena.

0: Hallo und herzlich willkommen zur neuesten Ausgabe von RBW Aktuell. Die AOK Sachsen-Anhalt hält ihren Zusatzbeitrag 2027 unverändert bei 2,89%. Damit bleibt der Gesamtbeitragssatz bei 17,49%. Die Krankenkasse will ihren Versicherten angesichts steigender Gesundheitsausgaben Planungssicherheit bieten. Die Bundesregierung hat mit dem Beitragssatzstabilisierungsgesetz Maßnahmen beschlossen, um die Kosten in der gesetzlichen Krankenversicherung zu begrenzen. Die AOK Sachsen-Anhalt erwartet, dass diese wirken, sofern die Regierung ihren Kurs konsequent fortsetzt. Für langfristig stabile Beiträge fordert die Krankenkasse weitere Reformen. Dazu gehören eine effizientere Organisation des Gesundheitswesens, eine niedrigere Mehrwertsteuer auf Arzneimittel und eine kostendeckende Finanzierung der Gesundheitsversorgung von Bürgergeldbeziehenden. Deshalb beteiligt sich die AOK Sachsen-Anhalt an der Klage der gesetzlichen Krankenkassen gegen die aus ihrer Sicht unzureichende Finanzierung. Der Beitragssatz setzt sich aus dem allgemeinen Satz von 14,6% und dem individuellen Zusatzbeitrag zusammen. Arbeitgeber und Arbeitnehmer tragen beide Anteile jeweils zur Hälfte. Für die neuen Studierenden an der Hochschule Anhalt beginnt jetzt der Ernst des Studentenlebens. Damit dabei nicht gleich alles am ersten Tag zu viel wird, gibt es in Bernburg den Ersti Day mit wichtigen Infos, ersten Kontakten und einer Menge Orientierung.
1: Neuer Campus, neue Gesichter und jede Menge Informationen. Für viele junge Menschen beginnt Anfang Oktober ein neuer Lebensabschnitt, das Studium. Auch an der Hochschule Anhalt in Bernburg starten zahlreiche Erstsemester ins Wintersemester. Beim Ersti-Day geht es deshalb zunächst ums Ankommen und Orientieren. Für die Fachbereiche Landwirtschaft, Ökotrophologie und Naturschutz beginnt der Tag im Römerhaus. Die Wirtschaftsstudierenden treffen sich in Strenzfels Neuer Mitte. Danach geht es in die einzelnen Studiengänge.
2: Da haben wir den Ersti-Tag, wo ganz viele Programmpunkte stattfinden. Die Studierenden sollen hier erstmal ankommen, werden mit ganz, ganz vielen Informationen versorgt. Ein Campusrundgang wird stattfinden und so die ersten Ausflüge in die ganze Administration, in die ganzen Systeme, wo sich Studenten informieren können. Das wird heute alles der Programmpunkt sein.
1: Wo ist der richtige Hörsaal? Wie funktionieren die digitalen Systeme und an wen können sich die neuen Studierenden wenden? Neben diesen organisatorischen Fragen geht es auch darum, den Campus und die anderen Studierenden kennenzulernen. Denn die neuen Studierenden kommen nicht nur aus der Region. Auch aus anderen Teilen Deutschlands und im Ausland zieht es junge Menschen nach Bernburg.
2: Wir haben wieder eine große Anzahl an Studierenden aus dem In- und Ausland, die hier an der Hochschule Anhalt studieren wollen am Standort Bernburg. Wir haben alle Studiengänge, die wir anbieten, gut füllen können und freuen uns auf die Zusammenarbeit mit den Studierenden.
1: Zum Start gibt es außerdem Campusführungen und verschiedene Aktionen. So sollen die Erstsemester möglichst schnell Kontakte knüpfen und sich an der Hochschule zu Hause fühlen. Und wenn am ersten Tag angesichts der vielen neuen Informationen noch nicht alles sitzt, gibt es einen einfachen Rat.
2: Es gibt heute wirklich eine ganze Menge an Informationen, die auf die Studierenden einprasseln. Versuchen sich an die höheren Semester zu halten, versuchen sie offen ranzugehen an die Sachen, sich erstmal zu orientieren. Und dann werden sie hier auch sehr schnell Anschluss finden und ich denke auch viel Freude im Studium haben.
1: Der erste Schritt ins Studium ist damit gemacht. Jetzt heißt es: Ankommen, Kontakte knüpfen und den eigenen Platz am Campus finden. Forschung trifft Industrie mitten im Chemiepark Bitterfeld-Wolfen. Beim ersten Industrietag des Fraunhofer Instituts für keramische Technologien und Systeme, kurz IKTS in Sachsen-Anhalt, ging es vergangene Woche im Chemiepark Bitterfeld-Wolfen darum, wie neue Technologien schneller aus der Forschung in die industrielle Praxis gelangen können. Das Fraunhofer IKTS ist bereits seit Jahren am Chemiestandort aktiv. Seit dem 1. Juli dieses Jahres ist nun auch die neue Technologieplattform für Kreislaufwirtschaft und Verfahrenstechnik, kurz TKV, direkt in Bitterfeld-Wolfen angesiedelt. Damit wird die Forschung vor Ort deutlich ausgebaut. Das Fraunhofer IKTS ist dabei der erste Akteur am Standort, der seinen Schwerpunkt ausschließlich auf Forschung und Entwicklung legt. Beim Industrietag trafen deshalb zahlreiche Unternehmen aus dem Chemiepark und der Region auf Wissenschaftler und Forschungsexperten. Unter anderem hielt auch der Institutsleiter Professor Dr. Michael Stelter ein kurzes Grußwort. Im Mittelpunkt standen die aktuellen Herausforderungen der Industrie. Dr. Daniela Pufki-Heinrich und Dr. Ingenieur Burkhard Fassauer vom Fraunhofer IKTS stellten dabei die Forschung vor Ort und mögliche Anwendungen für Unternehmen vor. Themen gab es viele. Kreislaufwirtschaft, Wasser- und Abwassertechnologien, keramische Membran, Rohstoffrecycling, Sensorik und die Digitalisierung von Industrieprozessen. An den Ausstellungsständen konnten die Besucher außerdem konkrete Technologien und Lösungsansätze kennenlernen. Denn genau darum geht es. Unternehmen sollen ihre Herausforderungen mitbringen und gemeinsam mit der Forschung daraus neue Verfahren und Projekte entwickeln. So soll die neue Fraunhofer-Plattform Bitterfeld-Wolfen als Chemiestandort fit für die Zukunft machen und Forschung und Industrie noch enger miteinander verbinden.
0: Die Bauernverbände Salzland

0: Nordharz haben Landrat Markus Bauer traditionell den Erntekorb überreicht. Dabei machten sie auf die schwierige Lage vieler landwirtschaftlicher Betriebe aufmerksam. Nach einer langen, anhaltenden Hitzeperiode im Sommer treffen schlechte Ernteerträge auf stark gestiegene Betriebskosten. Der Landrat betonte die Bedeutung der Landwirtschaft für die Region und sicherte Unterstützung zu. Der regelmäßige Austausch zwischen Landkreis und Verbänden soll auch künftig dazu beitragen, gemeinsame Lösungen für die Herausforderungen zu finden. Themen waren unter anderem die Klimaanpassung, Wasserentnahme und neue Schädlinge. Zudem bereiten der Salzlandkreis und die Bauernverbände ihren gemeinsamen Auftritt auf der Grünwoche in Berlin vor. Ein echtes Topspiel stand am 10. Oktober in der Bruno-Hinz-Halle auf dem Programm. Am 7. Spieltag der Handball-Regionalliga empfing Tabellenführer SV Anhalt-Bernburg die Reserve des HC Elbflorenz aus Dresden. Beide Mannschaften waren bis dahin noch ungeschlagen und versprachen ein Duell auf hohem Niveau. Die Bernburger präsentierten sich bislang in bestechender Form und konnten alle 6 Saisonspiele für sich entscheiden. Mit einer makellosen Bilanz von 12:0 Punkten grüßten sie von der Tabellenspitze. Direkt dahinter lauerte die Bundesliga-Reserve aus Dresden, die mit 5 Siegen und einem Unentschieden ebenfalls stark in die Saison gestartet war. 2 formstarke Teams, 2 treffsichere Angriffsreihen und ein direktes Duell um die Tabellenführung. Beste Voraussetzungen für ein packendes Topspiel in der Regionalliga.
1: Ein Spiel der Spitzenklasse. Am vergangenen Samstag trafen die beiden Tabellenführer der Handball-Regionalliga SV Anhalt-Bernburg und der HC Elbflorenz 2006-2 aufeinander. Beide bisher ungeschlagen. Nur die Dresdner liegen einen Tabellenpunkt durch ein Unentschieden hin. Vor einer vollen Halle starten die Spitzenreiter ins Match. Schmelzer mit dem Auftakttreffer über Bernburger Köpfe hinweg. Richter findet im Anschluss aber die Lücke und sorgt für den Ausgleich. Die Dresdner aber bekannt für ihre Stärke im Konter und sorgen für ein schnelles 1:2. Nun verlangsamt sich das Spiel durch die starke Verteidigung beider Mannschaften. In der 16. Spielminute konnten die Gastgeber einen kleinen Vorteil mit 6:4 erspielen. Schmelzer macht Tempo, gibt an Klausner und der knallt ihn aus dem Eck ins Tor. Die Bernburger schlafen jedoch nicht und ein freistehender Friedrich sorgt für 7:5. Kurz vor der Pause könnte es nicht knapper sein. Schmelzer drückt sich durch und schafft den Ausgleich zum 12:12. Mit einem Unentschieden will der SV die erste Hälfte aber nicht beenden. Nach kurzen Pässen läuft Saul einfach durch und wirft ungestört ins Tor. Nach 30 Minuten auf Augenhöhe gehen die Bernburger mit einer 13:12 Führung in die Halbzeitpause. Bei diesen Mannschaften merkt man sofort, warum sie die Tabelle anführen. Jetzt können sich die Bernburger aber doch noch weiter absetzen. Aus dem Mittelfeld heraus bauen sie ihren Angriff auf. Froschauer läuft durch und knallt ihn inklusive Pirouette rein. Das beendet die 3-Tore-Serie und führt zum 15:12. Diesen Vorsprung werden sie auch länger nicht mehr aufgeben. Hier in der 46. Kurze Pässe und Richter kann sich immer wieder durchquetschen. Knallt ihn rein und macht das 20:17. Dresden jetzt aber im Angriff. Schmelzer läuft, Pass auf Palm, aber dem rutscht der Ball aus der Hand. Froschauer zur Stelle, gibt an Friedrich, fliegt übers Feld und Bühne brettert ihn ins Tor. 4 Tore Vorsprung, nur noch knapp 13 Minuten zu spielen. Wer denkt, das Spiel sei damit entschieden, wird eine Überraschung erleben. 50. Spielminute. Friedrich schleicht sich an seinen Gegnern vorbei und wirft gekonnt ins Tor. Die Dresdner schalten jedoch schnell. Schmelzer läuft aufs Tor, aber Friedrich hält ihn in der Luft fest. Klares Foul der

0: Nummer 8. Sein Spiel endet nach 49 Minuten mit einer roten Karte. Das ist die Chance, auf die Elf Florenz gewartet hat. Langsam kämpfen sie sich ran. Till Punte heißt der Mann der Stunde. 56. Spielminute. Kurze Pässe. Punte findet die Lücke und knallt ihn über Bernburger Köpfen ins Tor. Bernburg kommt währenddessen nicht an der Dresdner Verteidigung vorbei. Wieder gibt Schmelzer an Punte und der hechtet zum Tor und ballert ihn rein. Was funktioniert, soll man ja bekanntlicherweise nicht ändern. Wieder kommt der Pass von Schmelzer und Punte macht den letzten in seiner 3-Tore-Serie. 24-23. Nicht einmal mehr 2 Minuten zu spielen. Wenn Bernburg nur noch ein Tor macht, sollte das Spiel sicher gewonnen sein. Schützenkönig Richter versucht's. Läuft durch, aber wird umgezogen. Zwar kein Tor, dafür aber 7 Meter. Bisher hat er jeden Einzelnen getroffen. Täuscht an und knallt ihn rein. Das war die Entscheidung. Die Dresdner machen zwar noch eins, aber es fehlt ihnen die Zeit. Das Spiel endet im 25-24 für SV Anhalt Bernburg. Sie bleiben ungeschlagen.
1: Ja, ich denke, das war ein absolutes Spitzenspiel, was beide Abwehrreihen anging. Uns ist auch gut gelungen, in den Rückzug zu kommen, weil Dresden ist eine extrem konterstarke Mannschaft. Da haben wir heute kaum Gegenstöße kassiert. Beide Abwehrreihen waren sehr dominant. Wir hatten ein paar Schwierigkeiten gegen die offensive Abwehr, aber nach und nach haben wir uns gut reingefunden. Nach der roten Karte gegen Niklas Friedrich mussten wir uns nochmal neu sortieren. Dementsprechend ist es nochmal eng geworden, aber am Ende haben wir es gut über die Bühne gebracht.
0: Mit diesem Sieg bleibt Bernburg klar auf dem ersten Tabellenplatz der Handball-Regionalliga. In ihrem nächsten Spiel treffen sie auswärts auf den HC Aschersleben.
2: Die Mideva nimmt in den kommenden Tagen ihre 38 öffentlichen Trinkwasserbrunnen im Versorgungsgebiet außer Betrieb und macht sie winterfest. Nach einem heißen Sommer konnten Bürgerinnen und Bürger sowie Gäste dort kostenlos ihre Trinkflaschen auffüllen. Vor der Winterpause werden die Anlagen auf ihre Funktion geprüft und das Wasser abgelassen, um Frostschäden zu vermeiden. Ab Mai 2027 sollen die Brunnen wieder zur Verfügung stehen. Neben den 38 öffentlichen Wasserspendern gibt es in der Region weitere 29 Trinkwasserbrunnen in Schulen und Kindertagesstätten, die gemeinsam mit regionalen Partnern realisiert wurden. Und das waren die aktuellen Nachrichten von RBW aktuell. Jetzt folgt noch das Wetter sowie die Meldungen aus der Region. Bis dahin haben Sie eine schöne Zeit und auf Wiedersehen.
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5: Morgen wird es mit bis zu 16 Grad kühl, aber etwas wärmer als am Vortag. Der Himmel bleibt überwiegend bewölkt, es ist jedoch nicht mit Regen zu rechnen. Dazu weht ein starker Westwind mit Böen in den Morgen- und Mittagsstunden. Das Wetter in der restlichen Woche bleibt ähnlich, wobei der Wind wieder abflacht.

Das Rathaus in Dessau ist eines der wichtigsten architektonischen Wahrzeichen der Innenstadt und zugleich der zentrale Sitz der Stadtverwaltung von Dessau-Roßlau. In diesem Jahr feiert das Gebäude sein 125-jähriges Jubiläum. Am 2. Oktober kamen deshalb ab 15 Uhr zahlreiche

0: natürlich auch wieder das Trauzimmer, das Standesamt. Dann ist heute ein ganz besonderer Gast hier, das ist das Stadtarchiv. Und das Stadtarchiv hat das erste goldene Buch der Stadt mitgebracht. Ein prachtvolles Stück, dann noch einige Baupläne und noch andere Leckereien in historischer Sicht. Und auch eine ganz besondere Plakette, die hat eine eigene Story. Na, das verraten wir noch nicht, das wird vielleicht später mal eine separate Geschichte.
1: Damit der Jubiläumstag für Groß und Klein zu einem besonderen Erlebnis wurde, gab es auch für die jüngeren Besucher einiges zu entdecken.
0: Dann haben wir die Dekita heute hier zu Gast. Sie kümmert sich um unsere jüngeren Gäste. Die werden geschminkt, die können sich Masken basteln, die können dem Rathaus nochmal natürlich auf Papier Farbe verteilen. Dann hatten wir auch begleitend einen Mal- oder Kreativwettbewerb vorbereitet. Hier im Rückfeld sieht man die Ergebnisse. Immerhin 53 Kinder haben sich daran beteiligt und es waren tolle Arbeiten dabei.
1: Beim Wettbewerb, wie sieht das Rathaus Dessau in 125 Jahren aus, konnte es nur einen ersten Platz geben, welchen sich die 10-jährige Luisina sicherte. Ihr Bild überzeugte die Jury aus Stadtplanern, Kultur- und Jugendamt sowie dem Oberbürgermeisterbereich. Nun hat sie die Wahl. Entweder trifft sie den Oberbürgermeister und nimmt mit ihrer Schulklasse an einer Sonderführung teil, oder sie erlebt den besonderen Tag gemeinsam mit ihrer Familie. Doch damit war das Jubiläumsprogramm noch lange nicht beendet.
0: Dann haben wir einen Buga-Stand heute hier und als Premiere vor dem Haus sogar noch das Buga-Mobil frisch umgestaltet, ausgestattet. Heute kann man auch mal Details angucken, man kann sich sogar mal reinsetzen, wenn man möchte, Erinnerungsfoto schießen und einfach mal gucken rundum, wie Buga momentan so aussieht und schmeckt. Ja, und dann geht es natürlich im Anschluss an die Führungen, wer möchte, noch auf den Turm hinauf. Das macht die Stadtmarketinggesellschaft. Das, was sie sonst eigentlich in der Woche sowieso auch einmal dann tun, aber heute zu der regulären Turmführung dann halt eben noch extra mit dazu.
1: Mit seinem 73 Meter hohen Turm prägt das Rathaus bis heute die Silhouette der Stadt. Auf der mehr als 41 Meter hohen Aussichtsplattform haben Besucher außerdem einen weiten Blick über die Stadt. Die Geschichte des Rathauses reicht bis ins ausgehende 19. Jahrhundert zurück. Zwischen 1898 und 1901 wurde es nach den Plänen der Charlottenburger Architekten Reinhard und Süßengut errichtet. Und auch für die Zukunft ist bereits einiges geplant.
0: Groß anstehen wird ja mal irgendwann die Umgestaltung des großen Ratssaales. Das ist zum Beispiel eine Veränderung. Dann wird es dann natürlich energetisch immer auf den aktuellsten Stand gebracht, sollte zumindest so sein, so wie wir es halt eben schaffen, so wie es halt eben möglich ist. Es gibt immer an allen Ecken und Kanten etwas Gestalterisches und vielleicht kommt ja in den nächsten 125 Jahren dann doch mal wieder der Schmuckgiebel über die große Fensterwand draußen, also vor das Dach, so wie er früher einmal war, also dieser Giebel, ein wirklich tolles Ding, das macht das Rathaus weithin erkennbar, sehr gut erkennbar, aber ich glaube, die Leute kennen es auch heute noch, so wie es jetzt ist und es gefällt trotzdem, aber früher war es richtig schmuck.
1: Damit ging ein ereignisreicher Jubiläumstag zu Ende. Die Ausstellung der gemalten Kinderbilder ist noch bis zum 29. Oktober im Rathaus zu sehen und zieht anschließend ins Jugendamt um.
2: Ganz viel Verletzungspech und bisher nur ein Sieg nach 6 Ligapartien. Der Start in die neue Saison der zweiten Handball-Bundesliga lief definitiv anders als geplant für den DRHV. Zusammen mit der Niederlage gegen Gummersbach im Pokal stand das Team von Vanja Radic 5 Pflichtspiele in Folge ohne eigenen Punktgewinn da. Die Negativserie sollte am 11. Oktober unbedingt beendet werden. In der Anhalt Arena empfingen die Biber den VfL Lübeck-Schwartau. Und die Gäste fanden direkt besser in die Partie und erspielten sich früh einen 2-Tore-Vorsprung. Dem Rückstand liefen die Dessau-Roßlauer zunächst hinterher. In der 15. Minute gelang Simon Siroth schließlich der 8:8 Ausgleich. Nur 2 Minuten später war es erneut der Linksaußen, der mit seinem Treffer zum 10:9 die Hausherren in Front brachte. Das Spiel blieb umkämpft und die Gäste konnten

0: sich daraufhin wieder mit 3 Toren absetzen. Kreisläufer Valentin Neagu verkürzte in der 28. Minute aber auf 14:15. Kurz darauf erzielte DRHV-Torhüter Philipp Ambrosius in seinem 350. Pflichtspiel für die Biber seinen bereits 2. Treffer ins verwaiste Lübecker Tor und stellte auf 15:15. Mit einem knappen 16:17 Rückstand ging es kurz darauf in die Kabine. Nach dem Seitenwechsel blieb die Partie umkämpft. Yannick Markus Pust brachte den DRHV in der 34. Minute mit seinem Treffer zum 19:18 erneut in Führung. Zwar glich Lübeck direkt wieder aus, doch die Dessau-Roßlauer übernahmen zunehmend die Kontrolle. Auch eine doppelte Unterzahl brachte die Gastgeber nicht aus dem Konzept. Erneut war es Pust, der beim 24:21 erstmals für einen 3-Tore-Abstand sorgte. Defensiv stand die Mannschaft von Vanja Radic weiterhin kompakt und nutzte ihre Möglichkeiten im Angriff konsequent. In der 55. Minute erhöhte Kapitän Marcel Nowak auf 34:27. Die Fans in der Anhalt Arena feierten ihre Mannschaft lautstark und sorgten für eine stimmungsvolle Schlussphase. Auch wenn Lübeck das Ergebnis bis zum Abpfiff noch etwas verkürzen konnte, geriet der Heimsieg nicht mehr in Gefahr. Am Ende belohnten sich die Dessau-Roßlauer für eine starke zweite Halbzeit und gewannen verdient mit 37:33. Nach 4 sieglosen Ligaspielen ist der Erfolg gegen den VfL Lübeck-Schwartau ein wichtiges Signal für die kommenden Aufgaben. Nach der Partie äußerten sich die Trainer beider Teams in einer Pressekonferenz zum Spiel.
1: Vanja, nochmal hier an der Stelle herzlichen Glückwunsch dir und deinem Team zu einem hochverdienten Sieg. Hochverdient nicht nur wegen der zweiten Halbzeit, sondern grundsätzlich, wenn man sieht, mit welcher Personalsituation ihr gerade zu kämpfen habt und dann hier so eine Partie hinzulegen, in Minden eigentlich ja schon ein fantastisches Spiel gemacht habt und dann kann man einfach nur gratulieren. Ich hatte hier im Vorgespräch schon zu Vanja gesagt, ich habe ein kleines Déjà-vu-Erlebnis. Das erinnert mich an das Spiel letztes Jahr in der Rückrunde. Da sind wir ja auch angereist, eigentlich in Topform mit vollem Kader. Dessau so ein bisschen unter Druck, weil wegen aufgrund vieler Verletzter. Wir führen zur Pause, tun uns vielleicht ein bisschen schwer, aber haben schon auch die Idee zu sagen, okay, wir haben die volle Bank, wir nutzen das, wir spielen das dann über 60 Minuten aus. Eine Qualität, finde ich, die wir durchaus mittlerweile auch haben, dass wir dann über hinten raus halt noch nachlegen können. Und wie beim letzten Spiel geht das heute völlig in die Hose. Wir brechen komplett zusammen in der zweiten Halbzeit. Mit 37 Gegentoren ist auch relativ offensichtlich, dass gerade in der Abwehr dann viel nicht gestimmt hat. Vanja hat seine Jungs super vorbereitet, hat mit den Gegeneinläufern uns bearbeitet, was wir jetzt vorher bei Dessau so nicht gesehen hatten. Das sind natürlich grundsätzlich trotzdem Situationen, die wir kennen und da haben wir sehr lange gebraucht, um überhaupt unsere Zuordnung zu finden. Dann haben wir zwischendurch die Zuordnung wieder verloren und das hat insgesamt bei uns für so viel Verunsicherung und Passivität gesorgt, dass wir da einfach zu wenig Gegenwehr geleistet haben. Haben Mika Schüler überhaupt nicht in den Griff bekommen, sicherlich sinnbildlich in doppelter Überzahl aus unserer Sicht, wo er dann beim 4. Pass den Ball noch reinwirft. Und ich glaube, insgesamt die Phase vor und nach der Pause, da haben wir Überzahlszenen, da haben wir Top-Torchancen und bringen da keine deutlichere Führung hin. Und damit halten wir Dessau im Spiel und dann explodiert hier die Halle. Und wenn man das nicht verhindern kann, dass hier die Halle kommt, dann hat man es ganz schwer. Und es bleibt dabei, wir tun uns in Dessau wahnsinnig schwer. Glückwunsch zum verdienten Sieg.
2: Ich war schon ein bisschen skeptisch vor dem Spiel, wenn man sieht, wie Schwartau dieses Spiel, also letztes Jahr schon, aber dieses Jahr vor allem in die Liga gestartet ist. Das war echt beeindruckend und mit welcher Ruhe die das gespielt haben. Dass es heute jetzt so hoch für uns ausgeht, bin ich natürlich umso mehr glücklich für die Jungs. Weil seit Wochen haben wir eine sehr schwierige Situation und die Jungs kommen jeden Tag und trainieren, als ob nichts ist. Und trotz ein paar Niederlagen wussten wir, wir machen gar nicht so verkehrt die Sachen. Wir sind nah dran an den Sieg, aber schaffen es noch nicht. Man muss sagen, Hälfte von unserer Abwehrformation ist komplett neu. Also die linke Hälfte komplett neu und somit auch komplette Hälfte im Angriff. Und dass das ein bisschen Zeit braucht, ist es klar. Aber nichtsdestotrotz, die Jungs sind gierig, die wollen Spiele gewinnen und nicht verlieren. Und mit jeder Niederlage tut das immer ein bisschen mehr weh. Aber heute haben wir wirklich brutal das Spiel geführt

0: und gemacht und Mika das ganze Spiel und dann auch Marcel und Mikkel kam heute wirklich, hat viele tolle Szenen gehabt in der zweiten Halbzeit und das ist das, was wir brauchen. Pure Entschlossenheit von der ganzen Mannschaft in den Aktionen, wenn die die machen und brutale Aggressivität in der Abwehr. Wir haben versucht, so gut zu verdichten. Allen spielt zum ersten Mal in seinem Leben diese Saison in Innenblock und macht das gar nicht so verkehrt und wächst mit jedem Spiel. Da sind wir auch froh darüber. Und ja, so wie wir aufgetreten sind, wollen wir weiterhin auftreten und wollen wachsen an dem, was wir machen.
1: Mit den zwei bisherigen Heimsiegen stehen die Biber auf Platz 15 in der Tabelle der zweiten Liga. Weiter geht es für den DRHV am 17. Oktober in Großwallstadt. Am 24.10. gibt's dann das Ostderby gegen die Bundesliga-Absteiger aus Leipzig. Um 16 Uhr startet die mit Vorfreude erwartete Begegnung in der Anhalt-Arena.

0: Hallo und herzlich willkommen zur neuesten Ausgabe von RBW Aktuell. Die AOK Sachsen-Anhalt hält ihren Zusatzbeitrag 2027 unverändert bei 2,89%. Damit bleibt der Gesamtbeitragssatz bei 17,49%. Die Krankenkasse will ihren Versicherten angesichts steigender Gesundheitsausgaben Planungssicherheit bieten. Die Bundesregierung hat mit dem Beitragssatzstabilisierungsgesetz Maßnahmen beschlossen, um die Kosten in der gesetzlichen Krankenversicherung zu begrenzen. Die AOK Sachsen-Anhalt erwartet, dass diese wirken, sofern die Regierung ihren Kurs konsequent fortsetzt. Für langfristig stabile Beiträge fordert die Krankenkasse weitere Reformen. Dazu gehören eine effizientere Organisation des Gesundheitswesens, eine niedrigere Mehrwertsteuer auf Arzneimittel und eine kostendeckende Finanzierung der Gesundheitsversorgung von Bürgergeldbeziehenden. Deshalb beteiligt sich die AOK Sachsen-Anhalt an der Klage der gesetzlichen Krankenkassen gegen die aus ihrer Sicht unzureichende Finanzierung. Der Beitragssatz setzt sich aus dem allgemeinen Satz von 14,6% und dem individuellen Zusatzbeitrag zusammen. Arbeitgeber und Arbeitnehmer tragen beide Anteile jeweils zur Hälfte. Für die neuen Studierenden an der Hochschule Anhalt beginnt jetzt der Ernst des Studentenlebens. Damit dabei nicht gleich alles am ersten Tag zu viel wird, gibt es in Bernburg den Ersti Day mit wichtigen Infos, ersten Kontakten und einer Menge Orientierung.
1: Neuer Campus, neue Gesichter und jede Menge Informationen.

0: Für viele junge Menschen beginnt Anfang Oktober ein neuer Lebensabschnitt, das Studium. Auch an der Hochschule Anhalt in Bernburg starten zahlreiche Erstsemester ins Wintersemester. Beim Ersti-Day geht es deshalb zunächst ums Ankommen und Orientieren. Für die Fachbereiche Landwirtschaft, Ökotrophologie und Naturschutz beginnt der Tag im Römerhaus. Die Wirtschaftsstudierenden treffen sich in Strenzfelds neuer Mitte. Danach geht es in die einzelnen Studiengänge.
1: Da haben wir den Ersti-Tag, wo ganz viele Programmpunkte stattfinden. Die Studierenden sollen hier erstmal ankommen, werden mit ganz, ganz viel Informationen versorgt. Ein Campusrundgang wird stattfinden und so die ersten Ausflüge in die ganze Administration, in die ganzen Systeme, wo sich Studenten informieren können. Das wird heute alles der Programmpunkt sein.
0: Wo ist der richtige Hörsaal? Wie funktionieren die digitalen Systeme? Und an wen können sich die neuen Studierenden wenden? Neben diesen organisatorischen Fragen geht es auch darum, den Campus und die anderen Studierenden kennenzulernen. Denn die neuen Studierenden kommen nicht nur aus der Region. Auch aus anderen Teilen Deutschlands und im Ausland zieht es junge Menschen nach Bernburg.
1: Wir haben wieder eine große Anzahl an Studierenden aus dem In- und Ausland, die hier an der Hochschule Anhalt studieren wollen am Standort Bernburg. Wir haben alle Studiengänge, die wir anbieten, gut füllen können und freuen uns auf die Zusammenarbeit mit den Studierenden.
0: Zum Start gibt es außerdem Campusführungen und verschiedene Aktionen. So sollen die Erstsemester möglichst schnell Kontakte knüpfen und sich an der Hochschule zu Hause fühlen. Und wenn am ersten Tag angesichts der vielen neuen Informationen noch nicht alles sitzt, gibt es einen einfachen Rat.
1: Es gibt heute wirklich eine ganze Menge an Informationen, die auf die Studierenden einprasseln. Versuchen sich an die höheren Semester zu halten, versuchen sie offen ranzugehen an die Sachen, sich erstmal zu orientieren. Und dann werden sie hier auch sehr schnell Anschluss finden und ich denke auch viel Freude im Studium haben.
0: Der erste Schritt ins Studium ist damit gemacht. Jetzt heißt es: Ankommen, Kontakte knüpfen und den eigenen Platz am Campus finden. Forschung trifft Industrie mitten im Chemiepark Bitterfeld-Wolfen. Beim ersten Industrietag des Fraunhofer Instituts für Keramische Technologien und Systeme, kurz IKTS in Sachsen-Anhalt, ging es vergangene Woche im Chemiepark Bitterfeld-Wolfen darum, wie neue Technologien schneller aus der Forschung in die industrielle Praxis gelangen können. Das Fraunhofer IKTS ist bereits seit Jahren am Chemiestandort aktiv. Seit dem 1. Juli dieses Jahres ist nun auch die neue Technologieplattform für Kreislaufwirtschaft und Verfahrenstechnik, kurz TKV, direkt in Bitterfeld-Wolfen angesiedelt. Damit wird die Forschung vor Ort deutlich ausgebaut. Das Fraunhofer IKTS ist dabei der erste Akteur am Standort, der seinen Schwerpunkt ausschließlich auf Forschung und Entwicklung legt. Beim Industrietag trafen deshalb zahlreiche Unternehmen aus dem Chemiepark und der Region auf Wissenschaftler und Forschungsexperten. Unter anderem hielt auch der Institutsleiter Professor Dr. Michael Stelter ein kurzes Grußwort. Im Mittelpunkt standen die aktuellen Herausforderungen der Industrie. Dr. Daniela Pufki-Heinrich und Dr. Ingenieur Burkhard Fassauer vom Fraunhofer IKTS stellten dabei die Forschung vor Ort und mögliche Anwendungen für Unternehmen vor. Themen gab es viele: Kreislaufwirtschaft, Wasser- und Abwassertechnologien, keramische Membran, Rohstoffrecycling, Sensorik und die Digitalisierung von Industrieprozessen. An den Ausstellungsständen konnten die Besucher außerdem konkrete Technologien und Lösungsansätze kennenlernen. Denn genau darum geht es. Unternehmen sollen ihre Herausforderungen mitbringen und gemeinsam mit der Forschung daraus neue Verfahren und Projekte entwickeln. So soll die neue Fraunhofer-Plattform Bitterfeld-Wolfen als Chemiestandort fit für die Zukunft machen und Forschung und Industrie noch enger miteinander verbinden.
2: Die Bauernverbände Salzland und Nordharz haben Landrat Markus Bauer traditionell den Erntekorb überreicht. Dabei machten sie auf die schwierige Lage vieler landwirtschaftlicher Betriebe aufmerksam. Nach einer langen, anhaltenden Hitzeperiode im Sommer treffen schlechte Ernteerträge auf stark gestiegene Betriebskosten. Der Landrat betonte die Bedeutung der Landwirtschaft für die Region und sicherte Unterstützung zu. Der regelmäßige Austausch zwischen Landkreis und Verbänden soll auch künftig dazu beitragen, gemeinsame Lösungen für die Herausforderungen zu finden. Themen

0: waren unter anderem die Klimaanpassung, Wasserentnahme und neue Schädlinge. Zudem bereiten der Salzlandkreis und die Bauernverbände ihren gemeinsamen Auftritt auf der Grünwoche in Berlin vor. Ein echtes Topspiel stand am 10. Oktober in der Bruno-Hinz-Halle auf dem Programm. Am 7. Spieltag der Handball-Regionalliga empfing Tabellenführer SV Anhalt-Bernburg die Reserve des HC Elbflorenz aus Dresden. Beide Mannschaften waren bis dahin noch ungeschlagen und versprachen ein Duell auf hohem Niveau. Die Bernburger präsentierten sich bislang in bestechender Form und konnten alle 6 Saisonspiele für sich entscheiden. Mit einer makellosen Bilanz von 12:0 Punkten grüßten sie von der Tabellenspitze. Direkt dahinter lauerte die Bundesliga-Reserve aus Dresden, die mit 5 Siegen und einem Unentschieden ebenfalls stark in die Saison gestartet war. 2 formstarke Teams, 2 treffsichere Angriffsreihen und ein direktes Duell um die Tabellenführung. Beste Voraussetzungen für ein packendes Topspiel in der Regionalliga.
1: Ein Spiel der Spitzenklasse. Am vergangenen Samstag trafen die beiden Tabellenführer der Handball-Regionalliga SV Anhalt-Bernburg und der HC Elbflorenz 2006-2 aufeinander. Beide bisher ungeschlagen. Nur die Dresdner liegen einen Tabellenpunkt durch ein Unentschieden hinten. Vor einer vollen Halle starten die Spitzenreiter ins Match. Schmelzer mit dem Auftakttreffer über Bernburger Köpfe hinweg. Richter findet im Anschluss aber die Lücke und sorgt für den Ausgleich. Die Dresdner aber bekannt für ihre Stärke im Konter und sorgen für ein schnelles 1:2. Nun verlangsamt sich das Spiel durch die starke Verteidigung beider Mannschaften. In der 16. Spielminute konnten die Gastgeber einen kleinen Vorteil mit 6:4 erspielen. Schmelzer macht Tempo, gibt an Klausner und er knallt ihn aus dem Eck ins Tor. Die Bernburger schlafen jedoch nicht und ein freistehender Friedrich sorgt für 7:5. Kurz vor der Pause könnte es nicht knapper sein. Schmelzer drückt sich durch und schafft den Ausgleich zum 12:12. Mit einem Unentschieden will der SV die erste Hälfte aber nicht beenden. Nach kurzen Pässen läuft Saul einfach durch und wirft ungestört ins Tor. Nach 30 Minuten auf Augenhöhe gehen die Bernburger mit einer 13:12 Führung in die Halbzeitpause. Bei diesen Mannschaften merkt man sofort, warum die die Tabelle anführen. Jetzt können sich die Bernburger aber doch noch weiter absetzen. Aus dem Mittelfeld heraus bauen sie ihren Angriff auf. Froschauer läuft durch und knallt ihn inklusive Pirouette rein. Das beendet die 3-Tore-Serie und führt zum 15:12. Diesen Vorsprung werden sie auch länger nicht mehr aufgeben. Hier in der 46. Kurze Pässe und Richter kann sich immer wieder durchquetschen, knallt ihn rein und macht das 20:17. Dresden jetzt aber in Angriff. Schmelzer läuft, Pass auf Palm, aber dem rutscht der Ball aus der Hand. Froschauer zur Stelle, gibt an Friedrich, fliegt übers Feld und Bühne brettert ihn ins Tor. 4 Tore Vorsprung, nur noch knapp 13 Minuten zu spielen. Wer denkt, das Spiel sei damit entschieden, wird eine Überraschung erleben. 50. Spielminute. Friedrich schleicht sich an seinen Gegnern vorbei und wirft gekonnt ins Tor. Die Dresdner schalten jedoch schnell. Schmelzer läuft aufs Tor, aber Friedrich hält ihn in der Luft fest. Klares Foul der Nummer 8. Sein Spiel endet nach 49 Minuten mit einer roten Karte. Das ist die Chance, auf die Elbflorenz gewartet hat. Langsam kämpfen sie sich ran. Till Punte heißt der Mann der Stunde. 56. Spielminute. Kurze Pässe. Punte findet die Lücke und knallt ihn über Bernburger Köpfen ins Tor. Bernburg kommt währenddessen nicht an der Dresdner Verteidigung vorbei. Wieder gibt Schmelzer an Punte und der Hechte zum Tor und ballert ihn rein. Was funktioniert, soll man ja bekanntlicherweise nicht ändern. Wieder kommt der Pass von Schmelzer und Punte macht den letzten in seiner 3-Tore-Serie. 24:23. Nicht einmal mehr 2 Minuten zu spielen. Wenn Bernburg nur noch ein Tor macht, sollte das Spiel sicher gewonnen sein. Schützenkönig Richter versucht's. Läuft durch, aber wird umgezogen. Zwar kein Tor, dafür aber 7 Meter. Bisher hat er jeden Einzelnen getroffen. Täuscht an und knallt ihn rein. Das war die Entscheidung. Die Dresdner machen zwar noch eins, aber es fehlt ihnen die Zeit. Das Spiel endet im 25:24 für SV Anhalt Bernburg. Sie bleiben ungeschlagen.
2: Ja, ich denke, das war ein absolutes Spitzenspiel, was beide Abwehrreihen anging. Uns ist auch gut gelungen, in den Rückzug zu kommen, weil Dresden ist eine extrem konterstarke Mannschaft. Da haben wir heute kaum Gegenstöße kassiert. Beide Abwehrreihen waren sehr dominant. Wir hatten ein paar Schwierigkeiten gegen die offensive Abwehr, aber nach und nach haben wir uns gut reingefunden. Nach der roten Karte gegen Niklas Friedrich mussten wir uns nochmal neu sortieren. Dementsprechend ist es nochmal eng geworden, aber am Ende haben wir es gut über die Bühne gebracht.
1: Mit diesem Sieg bleibt Bernburg klar auf dem ersten Tabellenplatz der Handball-Regionalliga. In ihrem nächsten Spiel treffen sie auswärts auf den HC Aschersleben.
0: Die Mideva nimmt in den kommenden Tagen ihre 38 öffentlichen Trinkwasserbrunnen im Versorgungsgebiet außer Betrieb und macht sie winterfest. Nach einem heißen Sommer konnten Bürgerinnen und Bürger sowie Gäste dort kostenlos ihre Trinkflaschen auffüllen. Vor der Winterpause werden die Anlagen auf ihre Funktion geprüft und das Wasser abgelassen, um Frostschäden zu vermeiden. Ab Mai 2027 sollen die Brunnen wieder zur Verfügung stehen. Neben den 38 öffentlichen Wasserspendern gibt es in der Region weitere 29 Trinkwasserbrunnen in Schulen und Kindertagesstätten, die gemeinsam mit regionalen Partnern realisiert wurden. Und das waren die aktuellen Nachrichten von RBW aktuell. Jetzt folgt noch das Wetter sowie die Meldungen aus der Region. Bis dahin haben Sie eine schöne Zeit und auf Wiedersehen.
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5: Morgen wird es mit bis zu 16 Grad kühl, aber etwas wärmer als am Vortag. Der Himmel bleibt überwiegend bewölkt, es ist jedoch nicht mit Regen zu rechnen. Dazu weht ein starker Westwind mit Böen in den Morgen- und Mittagsstunden. Das Wetter in der restlichen Woche bleibt ähnlich, wobei der Wind wieder abflacht.

0: Das Rathaus in Dessau ist eines der wichtigsten architektonischen Wahrzeichen der Innenstadt und zugleich der zentrale Sitz der Stadtverwaltung von Dessau-Roßlau. In diesem Jahr feiert das Gebäude sein 125-jähriges Jubiläum. Am 2. Oktober kamen deshalb ab 15 Uhr zahlreiche Besucher zusammen, um gemeinsam zu feiern und die Geschichte des Rathauses zu würdigen.
1: Wir haben ein ganz schönes Programm zusammengestrickt. Da kam das eine noch zu dem anderen dazu. Das ist einfach so eine Dynamik, die manchmal bei solchen Veranstaltungen entstehen kann oder im Vorfeld. Aber es ist, denke ich mal, ein ganz rundes Programm. Wir haben einige Führungen, also konkret drei Führungen durchs Haus, haben neben dem Oberbürgermeisterbüro, das auch besetzt ist vom Oberbürgermeister heute persönlich, dann noch das Büro eines Beigeordneten oder zweier Beigeordneter noch mitgeöffnet.

0: natürlich auch wieder das Trauzimmer, das Standesamt. Dann ist heute ein ganz besonderer Gast hier, das ist das Stadtarchiv. Und das Stadtarchiv hat das erste goldene Buch der Stadt mitgebracht. Ein prachtvolles Stück, dann noch einige Baupläne und noch andere Leckereien in historischer Sicht. Und auch eine ganz besondere Plakette, die hat eine eigene Story. Da, das verraten wir noch nicht, das wird vielleicht später mal eine separate Geschichte.
1: Damit der Jubiläumstag für Groß und Klein zu einem besonderen Erlebnis wurde, gab es auch für die jüngeren Besucher einiges zu entdecken.
0: Dann haben wir die Dekita heute hier zu Gast. Sie kümmert sich um unsere jüngeren Gäste. Die werden geschminkt, die können sich Masken basteln, die können dem Rathaus nochmal natürlich auf Papier Farbe verteilen. Dann hatten wir auch begleitend einen Mal- oder Kreativwettbewerb vorbereitet. Hier im Rückfeld sieht man die Ergebnisse. Immerhin 53 Kinder haben sich daran beteiligt und es waren tolle Arbeiten dabei.
1: Beim Wettbewerb, wie sieht das Rathaus Dessau in 125 Jahren aus, konnte es nur einen ersten Platz geben, welchen sich die 10-jährige Luisina sicherte. Ihr Bild überzeugte die Jury aus Stadtplanern, Kultur- und Jugendamt sowie dem Oberbürgermeisterbereich. Nun hat sie die Wahl. Entweder trifft sie den Oberbürgermeister und nimmt mit ihrer Schulklasse an einer Sonderführung teil, oder sie erlebt den besonderen Tag gemeinsam mit ihrer Familie. Doch damit war das Jubiläumsprogramm noch lange nicht beendet.
0: Dann haben wir einen Buga-Stand heute hier und als Premiere vor dem Haus sogar noch das Buga-Mobil frisch umgestaltet, ausgestattet. Heute kann man auch mal Details angucken, man kann sich sogar mal reinsetzen, wenn man möchte, Erinnerungsfoto schießen und einfach mal gucken rundum, wie Buga momentan so aussieht und schmeckt. Ja, und dann geht es natürlich im Anschluss an die Führungen, wer möchte, noch auf den Turm hinauf. Das macht die Stadtmarketinggesellschaft. Das, was sie sonst eigentlich in der Woche sowieso auch einmal dann tun, aber heute zu der regulären Turmführung dann halt eben noch extra mit dazu.
1: Mit seinem 73 Meter hohen Turm prägt das Rathaus bis heute die Silhouette der Stadt. Auf der mehr als 41 Meter hohen Aussichtsplattform haben Besucher außerdem einen weiten Blick über die Stadt. Die Geschichte des Rathauses reicht bis ins ausgehende 19. Jahrhundert zurück. Zwischen 1898 und 1901 wurde es nach den Plänen der Charlottenburger Architekten Reinhard und Süßengut errichtet. Und auch für die Zukunft ist bereits einiges geplant.
0: Groß anstehen wird ja mal irgendwann die Umgestaltung des großen Ratssaales. Das ist zum Beispiel eine Veränderung. Dann wird es dann natürlich energetisch immer auf den aktuellsten Stand gebracht, sollte zumindest so sein, so wie wir es halt eben schaffen, so wie es halt eben möglich ist. Es gibt immer an allen Ecken und Kanten etwas Gestalterisches und vielleicht kommt ja in den nächsten 125 Jahren dann doch mal wieder der Schmuckgiebel über die große Fensterwand draußen, also vor das Dach, so wie er früher einmal war, also dieser Giebel, ein wirklich tolles Ding, das macht das Rathaus weithin erkennbar, sehr gut erkennbar, aber ich glaube, die Leute kennen es auch heute noch, so wie es jetzt ist und es gefällt trotzdem. Aber früher war es richtig Schmuck.
1: Damit ging ein ereignisreicher Jubiläumstag zu Ende. Die Ausstellung der gemalten Kinderbilder ist noch bis zum 29. Oktober im Rathaus zu sehen und zieht anschließend ins Jugendamt um.
2: Ganz viel Verletzungspech und bisher nur ein Sieg nach 6 Ligapartien. Der Start in die neue Saison der zweiten Handball-Bundesliga lief definitiv anders als geplant für den DRHV. Zusammen mit der Niederlage gegen Gummersbach im Pokal stand das Team von Vanja Radic 5 Pflichtspiele in Folge ohne eigenen Punktgewinn da. Die Negativserie sollte am 11. Oktober unbedingt beendet werden. In der Anhalt Arena empfingen die Biber den VfL Lübeck-Schwartau. Und die Gäste fanden direkt besser in die Partie und erspielten sich früh einen 2-Tore-Vorsprung. Dem Rückstand liefen die Dessau-Roßlauer zunächst hinterher. In der 15. Minute gelang Simon Siroth schließlich der 8:8 Ausgleich. Nur 2 Minuten später war es erneut der Linksaußen, der mit seinem Treffer zum 10:9 die Hausherren in Front brachte. Das Spiel blieb umkämpft und die Gäste konnten sich daraufhin wieder mit 3 Toren absetzen. Kreisläufer Valentin Neagu verkürzte in der 28. Minute aber auf 14:15. Kurz darauf erzielte DRHV-Torhüter Philipp Ambrosius in seinem 350. Pflichtspiel für die Biber seinen bereits 2. Treffer ins verwaiste Lübecker Tor und stellte auf 15:15. Mit einem knappen 16:17 Rückstand ging es kurz darauf in die Kabine. Nach dem Seitenwechsel blieb die Partie umkämpft. Yannick Markus Pust brachte den DRHV in der 34. Minute mit seinem Treffer zum 19:18 erneut in Führung. Zwar glich Lübeck direkt wieder aus, doch die Dessau-Roßlauer übernahmen zunehmend die Kontrolle. Auch eine doppelte Unterzahl brachte die Gastgeber nicht aus dem Konzept. Erneut war es Pust, der beim 24:21 erstmals für einen 3-Tore-Abstand sorgte. Defensiv stand die Mannschaft von Vanja Radic weiterhin kompakt und nutzte ihre Möglichkeiten im Angriff konsequent. In der 55. Minute erhöhte Kapitän Marcel Novak auf 34:27. Die Fans in der Anhalt Arena feierten ihre Mannschaft lautstark und sorgten für eine stimmungsvolle Schlussphase. Auch wenn Lübeck das Ergebnis bis zum Abpfiff noch etwas verkürzen konnte, geriet der Heimsieg nicht mehr in Gefahr. Am Ende belohnten sich die Dessau-Roßlauer für eine starke zweite Halbzeit und gewannen verdient mit 37:33. Nach 4 sieglosen Ligaspielen ist der Erfolg gegen den VfL Lübeck-Schwartau ein wichtiges Signal für die kommenden Aufgaben. Nach der Partie äußerten sich die Trainer beider Teams in einer Pressekonferenz zum Spiel.
3: Vanja, nochmal hier an der Stelle herzlichen Glückwunsch dir und deinem Team zu einem hochverdienten Sieg. Hochverdient nicht nur wegen der zweiten Halbzeit, sondern grundsätzlich, wenn man sieht, mit welcher Personalsituation ihr gerade zu kämpfen habt und dann hier so eine Partie hinzulegen, in Minden eigentlich ja schon ein fantastisches Spiel gemacht habt und dann kann man einfach nur gratulieren. Ich hatte hier im Vorgespräch schon zu Vanja gesagt, ich habe ein kleines Déjà-vu-Erlebnis. Das erinnert mich an das Spiel letztes Jahr in der Rückrunde. Da sind wir ja auch angereist, eigentlich in Topform mit vollem Kader. Dessau so ein bisschen unter Druck, weil wegen aufgrund vieler Verletzter. Wir führen zur Pause, tun uns vielleicht ein bisschen schwer, aber haben schon auch die Idee zu sagen, okay, wir haben die volle Bank, wir nutzen das, wir spielen das dann über 60 Minuten aus. Eine Qualität, finde ich, die wir durchaus mittlerweile auch haben, dass wir dann über hinten raus halt noch nachlegen können. Und wie beim letzten Spiel geht das heute völlig in die Hose. Wir brechen komplett zusammen in der zweiten Halbzeit. Mit 37 Gegentoren ist auch relativ offensichtlich, dass gerade in der Abwehr dann viel nicht gestimmt hat. Vanja hat seine Jungs super vorbereitet, hat mit den Gegeneinläufern uns bearbeitet, was wir jetzt vorher bei Dessau so nicht gesehen hatten. Das sind natürlich grundsätzlich trotzdem Situationen, die wir kennen und da haben wir sehr lange gebraucht, um überhaupt unsere Zuordnung zu finden. Dann haben wir zwischendurch die Zuordnung wieder verloren und das hat insgesamt bei uns für so viel Verunsicherung und Passivität gesorgt, dass wir da einfach zu wenig Gegenwehr geleistet haben, haben Mika Schüler überhaupt nicht in den Griff bekommen, sicherlich sinnbildlich in doppelter Überzahl aus unserer Sicht, wo er dann beim 4. Pass den Ball noch reinwirft. Und ich glaube insgesamt die Phase vor und nach der Pause, da haben wir Überzahlszenen, da haben wir Top-Torchancen und bringen da keine deutlichere Führung hin. Und damit halten wir Dessau im Spiel und dann explodiert hier die Halle. Und wenn man das nicht verhindern kann, dass hier die Halle kommt, dann hat man es ganz schwer. Und es bleibt dabei, wir tun uns in Dessau wahnsinnig schwer. Glückwunsch zum verdienten Sieg.
4: Ich war schon ein bisschen skeptisch vor dem Spiel, wenn man sieht, wie Schwartau dieses Spiel, also letztes Jahr schon, aber dieses Jahr vor allem in die Liga gestartet ist. Das war echt beeindruckend und mit welcher Ruhe die das gespielt haben. Dass es heute jetzt so hoch für uns ausgeht, bin ich natürlich umso mehr glücklich für die Jungs. Weil seit Wochen haben wir eine sehr schwierige Situation und die Jungs kommen jeden Tag und trainieren, als ob nichts ist und trotz paar Niederlagen wussten wir, wir machen gar nicht so verkehrt die Sachen, wir sind nah dran an den Sieg, aber schaffen es noch nicht. Man muss sagen, Hälfte von unseren sage ich mal, Abwehrformation ist komplett neu, also die linke Hälfte komplett neu und somit auch komplette Hälfte im Angriff. Und dass das ein bisschen Zeit braucht, ist es klar. Aber nichtsdestotrotz, die Jungs sind gierig, die wollen Spiele gewinnen und nicht verlieren. Und mit jeder Niederlage tut das immer ein bisschen mehr weh. Aber heute haben wir wirklich brutal das Spiel geführt und gemacht und Mika das ganze Spiel und dann auch Marcel und Mikkel kam heute wirklich, hat viele tolle Szenen gehabt in der zweiten Halbzeit und das ist das, was wir brauchen, pure Entschlossenheit von der ganzen Mannschaft in den Aktionen, wenn die machen und brutale Aggressivität in der Abwehr. Wir haben versucht, so gut zu verdichten. Allen spielt zum ersten Mal in seinem Leben diese Saison in Innenblock und macht das gar nicht so verkehrt und wächst mit jedem Spiel. Da sind wir auch froh darüber. Und ja, so wie wir aufgetreten sind, wollen wir weiterhin auftreten und wollen wachsen an dem, was wir machen.
2: Mit den zwei bisherigen Heimsiegen stehen die Biber auf Platz 15 in der Tabelle der zweiten Liga. Weiter geht es für den DRHV am 17. Oktober in Großwallstadt. Am 24.10. gibt's dann das Ostderby gegen die Bundesliga-Absteiger aus Leipzig. Um 16 Uhr startet die mit Vorfreude erwartete Begegnung in der Anhalt-Arena.

0: Hallo und herzlich willkommen zur neuesten Ausgabe von RBW Aktuell. Die AOK Sachsen-Anhalt hält ihren Zusatzbeitrag 2027 unverändert bei 2,89%. Damit bleibt der Gesamtbeitragssatz bei 17,49%. Die Krankenkasse will ihren Versicherten angesichts steigender Gesundheitsausgaben Planungssicherheit bieten. Die Bundesregierung hat mit dem Beitragssatzstabilisierungsgesetz Maßnahmen beschlossen, um die Kosten in der gesetzlichen Krankenversicherung zu begrenzen. Die AOK Sachsen-Anhalt erwartet, dass diese wirken, sofern die Regierung ihren Kurs konsequent fortsetzt. Für langfristig stabile Beiträge fordert die Krankenkasse weitere Reformen. Dazu gehören eine effizientere Organisation des Gesundheitswesens, eine niedrigere Mehrwertsteuer auf Arzneimittel und eine kostendeckende Finanzierung der Gesundheitsversorgung von Bürgergeldbeziehenden. Deshalb beteiligt sich die AOK Sachsen-Anhalt an der Klage der gesetzlichen Krankenkassen gegen die aus ihrer Sicht unzureichende Finanzierung. Der Beitragssatz setzt sich aus dem allgemeinen Satz von 14,6% und dem individuellen Zusatzbeitrag zusammen. Arbeitgeber und Arbeitnehmer tragen beide Anteile jeweils zur Hälfte. Für die neuen Studierenden an der Hochschule Anhalt beginnt jetzt der Ernst des Studentenlebens. Damit dabei nicht gleich alles am ersten Tag zu viel wird, gibt es in Bernburg den Ersti Day mit wichtigen Infos, ersten Kontakten und einer Menge Orientierung.
1: Neuer Campus, neue Gesichter und jede Menge Informationen.

0: Für viele junge Menschen beginnt Anfang Oktober ein neuer Lebensabschnitt, das Studium. Auch an der Hochschule Anhalt in Bernburg starten zahlreiche Erstsemester ins Wintersemester. Beim Ersti-Day geht es deshalb zunächst ums Ankommen und Orientieren. Für die Fachbereiche Landwirtschaft, Ökotrophologie und Naturschutz beginnt der Tag im Römerhaus. Die Wirtschaftsstudierenden treffen sich in Strenzfels Neuer Mitte. Danach geht es in die einzelnen Studiengänge.
1: Da haben wir den Ersti-Tag, wo ganz viele Programmpunkte stattfinden. Die Studierenden sollen hier erstmal ankommen, werden mit ganz, ganz viel Informationen versorgt. Ein Campusrundgang wird stattfinden und so die ersten Ausflüge in die ganze Administration, in die ganzen Systeme, wo sich Studenten informieren können. Das wird heute alles der Programmpunkt sein.
0: Wo ist der richtige Hörsaal? Wie funktionieren die digitalen Systeme? Und an wen können sich die neuen Studierenden wenden? Neben diesen organisatorischen Fragen geht es auch darum, den Campus und die anderen Studierenden kennenzulernen. Denn die neuen Studierenden kommen nicht nur aus der Region. Auch aus anderen Teilen Deutschlands und im Ausland zieht es junge Menschen nach Bernburg.
1: Wir haben wieder eine große Anzahl an Studierenden aus dem In- und Ausland, die hier an der Hochschule Anhalt studieren wollen am Standort Bernburg. Wir haben alle Studiengänge, die wir anbieten, gut füllen können und freuen uns auf die Zusammenarbeit mit den Studierenden.
0: Zum Start gibt es außerdem Campusführungen und verschiedene Aktionen. So sollen die Erstsemester möglichst schnell Kontakte knüpfen und sich an der Hochschule zu Hause fühlen. Und wenn am ersten Tag angesichts der vielen neuen Informationen noch nicht alles sitzt, gibt es einen einfachen Rat.
1: Es gibt heute wirklich eine ganze Menge an Informationen, die auf die Studierenden einprasseln. Versuchen sich an die höheren Semester zu halten, versuchen sie offen ranzugehen an die Sachen, sich erstmal zu orientieren. Und dann werden sie hier auch sehr schnell Anschluss finden und ich denke auch viel Freude im Studium haben.
0: Der erste Schritt ins Studium ist damit gemacht. Jetzt heißt es: Ankommen, Kontakte knüpfen und den eigenen Platz am Campus finden. Forschung trifft Industrie mitten im Chemiepark Bitterfeld-Wolfen. Beim ersten Industrietag des Fraunhofer Instituts für Keramische Technologien und Systeme, kurz IKTS in Sachsen-Anhalt, ging es vergangene Woche im Chemiepark Bitterfeld-Wolfen darum, wie neue Technologien schneller aus der Forschung in die industrielle Praxis gelangen können. Das Fraunhofer IKTS ist bereits seit Jahren am Chemiestandort aktiv. Seit dem 1. Juli dieses Jahres ist nun auch die neue Technologieplattform für Kreislaufwirtschaft und Verfahrenstechnik, kurz TKV, direkt in Bitterfeld-Wolfen angesiedelt. Damit wird die Forschung vor Ort deutlich ausgebaut. Das Fraunhofer IKTS ist dabei der erste Akteur am Standort, der seinen Schwerpunkt ausschließlich auf Forschung und Entwicklung legt. Beim Industrietag trafen deshalb zahlreiche Unternehmen aus dem Chemiepark und der Region auf Wissenschaftler und Forschungsexperten. Unter anderem hielt auch der Institutsleiter Prof. Dr. Michael Stelter ein kurzes Grußwort. Im Mittelpunkt standen die aktuellen Herausforderungen der Industrie. Dr. Daniela Pufki-Heinrich und Dr. Ingenieur Burkhard Fassauer vom Fraunhofer IKTS stellten dabei die Forschung vor Ort und mögliche Anwendungen für Unternehmen vor. Themen gab es viele: Kreislaufwirtschaft, Wasser- und Abwassertechnologien, keramische Membran, Rohstoffrecycling, Sensorik und die Digitalisierung von Industrieprozessen. An den Ausstellungsständen konnten die Besucher außerdem konkrete Technologien und Lösungsansätze kennenlernen. Denn genau darum geht es. Unternehmen sollen ihre Herausforderungen mitbringen und gemeinsam mit der Forschung daraus neue Verfahren und Projekte entwickeln. So soll die neue Fraunhofer-Plattform Bitterfeld-Wolfen als Chemiestandort fit für die Zukunft machen und Forschung und Industrie noch enger miteinander verbinden.
2: Die Bauernverbände Salzland und Nordharz haben Landrat Markus Bauer traditionell den Erntekorb überreicht. Dabei machten sie auf die schwierige Lage vieler landwirtschaftlicher Betriebe aufmerksam. Nach einer langen, anhaltenden Hitzeperiode im Sommer treffen schlechte Ernteerträge auf stark gestiegene Betriebskosten. Der Landrat betonte die Bedeutung der Landwirtschaft für die Region und sicherte Unterstützung zu. Der regelmäßige Austausch zwischen Landkreis und Verbänden soll auch künftig dazu beitragen, gemeinsame Lösungen für die Herausforderungen zu finden. Themen waren unter anderem die Klimaanpassung, Wasserentnahme und neue Schädlinge. Zudem bereiten der Salzlandkreis und die Bauernverbände ihren gemeinsamen Auftritt auf der Grünwoche in Berlin vor. Ein echtes Topspiel stand am 10. Oktober in der Bruno-Hinz-Halle auf dem Programm. Am 7. Spieltag der Handball-Regionalliga empfing Tabellenführer SV Anhalt-Bernburg die Reserve des HC Elbflorenz aus Dresden. Beide Mannschaften waren bis dahin noch ungeschlagen und versprachen ein Duell auf hohem Niveau. Die Bernburger präsentierten sich bislang in bestechender Form und konnten alle 6 Saisonspiele für sich entscheiden. Mit einer makellosen Bilanz von 12:0 Punkten grüßten sie von der Tabellenspitze. Direkt dahinter lauerte die Bundesliga-Reserve aus Dresden, die mit 5 Siegen und einem Unentschieden ebenfalls stark in die Saison gestartet war. 2 formstarke Teams, 2 treffsichere Angriffsreihen und ein direktes Duell um die Tabellenführung. Beste Voraussetzungen für ein packendes Topspiel in der Regionalliga.
3: Ein Spiel der Spitzenklasse. Am vergangenen Samstag trafen die beiden Tabellenführer der Handball-Regionalliga SV Anhalt-Bernburg und der HC Elbflorenz 2006-2 aufeinander. Beide bisher ungeschlagen. Nur die Dresdner liegen einen Tabellenpunkt durch ein Unentschieden hinten. Vor einer vollen Halle starten die Spitzenreiter ins Match. Schmelzer mit dem Auftakttreffer über Bernburger Köpfe hinweg. Richter findet im Anschluss aber die Lücke und sorgt für den Ausgleich. Die Dresdner aber bekannt für ihre Stärke im Konter und sorgen für ein schnelles 1:2. Nun verlangsamt sich das Spiel durch die starke Verteidigung beider Mannschaften. In der 16. Spielminute konnten die Gastgeber einen kleinen Vorteil mit 6:4 erspielen. Schmelzer macht Tempo, gibt an Klausner und er knallt ihn aus dem Eck ins Tor. Die Bernburger schlafen jedoch nicht und ein freistehender Friedrich sorgt für 7:5. Kurz vor der Pause könnte es nicht knapper sein. Schmelzer drückt sich durch und schafft den Ausgleich zum 12:12. Mit einem Unentschieden will der SV die erste Hälfte aber nicht beenden. Nach kurzen Pässen läuft Saul einfach durch und wirft ungestört ins Tor. Nach 30 Minuten auf Augenhöhe gehen die Bernburger mit einer 13:12 Führung in die Halbzeitpause. Bei diesen Mannschaften merkt man sofort, warum sie die Tabelle anführen. Jetzt können sich die Bernburger aber doch noch weiter absetzen. Aus dem Mittelfeld heraus bauen sie ihren Angriff auf. Froschauer läuft durch und knallt ihn inklusive Pirouette rein. Das beendet die 3-Tore-Serie und führt zum 15:12. Diesen Vorsprung werden sie auch länger nicht mehr aufgeben. Hier in der 46. Kurze Pässe und Richter kann sich immer wieder durchquetschen, knallt ihn rein und macht das 20:17. Dresden jetzt aber in Angriff. Schmelzer läuft, Pass auf Palm, aber dem rutscht der Ball aus der Hand. Froschauer zur Stelle, gibt an Friedrich, fliegt übers Feld und Bühne brettert ihn ins Tor. 4 Tore Vorsprung, nur noch knapp 13 Minuten zu spielen. Wer denkt, das Spiel sei damit entschieden, wird eine Überraschung erleben. 50. Spielminute. Friedrich schleicht sich an seinen Gegnern vorbei und wirft gekonnt ins Tor. Die Dresdner schalten jedoch schnell. Schmelzer läuft aufs Tor, aber Friedrich hält ihn in der Luft fest. Klares Foul der Nummer 8. Sein Spiel endet nach 49 Minuten mit einer roten Karte. Das ist die Chance, auf die Elbflorenz gewartet hat. Langsam kämpfen sie sich ran. Till Punte heißt der Mann der Stunde. 56. Spielminute. Kurze Pässe. Punte findet die Lücke und knallt ihn über Bernburger Köpfen ins Tor. Bernburg kommt währenddessen nicht an der Dresdner Verteidigung vorbei. Wieder gibt Schmelzer an Punte und der Hechte zum Tor und ballert ihn rein. Was funktioniert, soll man ja bekanntlicherweise nicht ändern. Wieder kommt der Pass von Schmelzer und Punte macht den letzten in seiner 3-Tore-Serie. 24-23. Nicht einmal mehr 2 Minuten zu spielen. Wenn Bernburg nur noch ein Tor macht, sollte das Spiel sicher gewonnen sein. Schützenkönig Richter versucht's. Läuft durch, aber wird umgezogen. Zwar kein Tor, dafür aber 7 Meter. Bisher hat er jeden Einzelnen getroffen. Täuscht an und knallt ihn rein. Das war die Entscheidung. Die Dresdner machen zwar noch eins, aber es fehlt ihnen die Zeit. Das Spiel endet im 25-24 für SV Anhalt Bernburg. Sie bleiben ungeschlagen.
4: Ja, ich denke, das war ein absolutes Spitzenspiel, was beide Abwehrreihen anging. Uns ist auch gut gelungen, in den Rückzug zu kommen, weil Dresden ist eine extrem konterstarke Mannschaft. Da haben wir heute kaum Gegenstöße kassiert. Beide Abwehrreihen waren sehr dominant. Wir hatten ein paar Schwierigkeiten gegen die offensive Abwehr, aber nach und nach haben wir uns gut reingefunden. Nach der roten Karte gegen Niklas Friedrich mussten wir uns nochmal neu sortieren. Dementsprechend ist es nochmal eng geworden, aber am Ende haben wir es gut über die Bühne gebracht.
3: Mit diesem Sieg bleibt Bernburg klar auf dem ersten Tabellenplatz der Handball-Regionalliga. In ihrem nächsten Spiel treffen sie auswärts auf den HC Aschersleben.
2: Die Mideva nimmt in den kommenden Tagen ihre 38 öffentlichen Trinkwasserbrunnen im Versorgungsgebiet außer Betrieb und macht sie winterfest. Nach einem heißen Sommer konnten Bürgerinnen und Bürger sowie Gäste dort kostenlos ihre Trinkflaschen auffüllen. Vor der Winterpause werden die Anlagen auf ihre Funktion geprüft und das Wasser abgelassen, um Frostschäden zu vermeiden. Ab Mai 2027 sollen die Brunnen wieder zur Verfügung stehen. Neben den 38 öffentlichen Wasserspendern gibt es in der Region weitere 29 Trinkwasserbrunnen in Schulen und Kindertagesstätten, die gemeinsam mit regionalen Partnern realisiert wurden. Und das waren die aktuellen Nachrichten von RBW aktuell. Jetzt folgt noch das Wetter sowie die Meldungen aus der Region. Bis dahin haben Sie eine schöne Zeit und auf Wiedersehen.
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7: Morgen wird es mit bis zu 16 Grad kühl, aber etwas wärmer als am Vortag. Der Himmel bleibt überwiegend bewölkt, es ist jedoch nicht mit Regen zu rechnen. Dazu weht ein starker Westwind mit Böen in den Morgen- und Mittagsstunden. Das Wetter in der restlichen Woche bleibt ähnlich, wobei der Wind wieder abflacht.

0: Das Rathaus in Dessau ist eines der wichtigsten architektonischen Wahrzeichen der Innenstadt und zugleich der zentrale Sitz der Stadtverwaltung von Dessau-Roßlau. In diesem Jahr feiert das Gebäude sein 125-jähriges Jubiläum. Am 2. Oktober kamen deshalb ab 15 Uhr zahlreiche Besucher zusammen, um gemeinsam zu feiern und die Geschichte des Rathauses zu würdigen.
1: Wir haben ein ganz schönes Programm zusammengestrickt. Da kam das eine noch zu dem anderen dazu. Das ist einfach so eine Dynamik, die manchmal bei solchen Veranstaltungen entstehen kann oder im Vorfeld. Aber es ist, denke ich mal, ein ganz rundes Programm. Wir haben einige Führungen, also konkret drei Führungen durchs Haus, haben neben dem Oberbürgermeisterbüro, das auch besetzt ist vom Oberbürgermeister heute persönlich, dann noch das Büro eines Beigeordneten oder zweier Beigeordneter noch mitgeöffnet.

0: Hier zu Gast. Sie kümmert sich um unsere jüngeren Gäste. Die werden geschminkt, die können sich Masken basteln, die können dem Rathaus nochmal natürlich auf Papier Farbe verteilen. Dann hatten wir auch begleitend einen Mal- oder Kreativwettbewerb vorbereitet. Hier im Rückfeld sieht man die Ergebnisse. Immerhin 53 Kinder haben sich daran beteiligt und es waren tolle Arbeiten dabei.
1: Beim Wettbewerb, wie sieht das Rathaus Dessau in 125 Jahren aus, konnte es nur einen ersten Platz geben, welchen sich die 10-jährige Luisina sicherte. Ihr Bild überzeugte die Jury aus Stadtplanern, Kultur- und Jugendamt sowie dem Oberbürgermeisterbereich. Nun hat sie die Wahl. Entweder trifft sie den Oberbürgermeister und nimmt mit ihrer Schulklasse an einer Sonderführung teil, oder sie erlebt den besonderen Tag gemeinsam mit ihrer Familie. Doch damit war das Jubiläumsprogramm noch lange nicht beendet.
0: Dann haben wir einen Buga-Stand heute hier und als Premiere vor dem Haus sogar noch das Buga-Mobil frisch umgestaltet, ausgestattet. Heute kann man auch mal Details angucken, man kann sich sogar mal reinsetzen, wenn man möchte, Erinnerungsfoto schießen und einfach mal gucken rundum, wie Buga momentan so aussieht und schmeckt. Ja, und dann geht es natürlich im Anschluss an die Führungen, wer möchte, noch auf den Turm hinauf. Das macht die Stadtmarketinggesellschaft. Das, was sie sonst eigentlich in der Woche sowieso auch einmal dann tun, aber heute zu der regulären Turmführung dann halt eben noch extra mit dazu.
1: Mit seinem 73 Meter hohen Turm prägt das Rathaus bis heute die Silhouette der Stadt. Auf der mehr als 41 Meter hohen Aussichtsplattform haben Besucher außerdem einen weiten Blick über die Stadt. Die Geschichte des Rathauses reicht bis ins ausgehende 19. Jahrhundert zurück. Zwischen 1898 und 1901 wurde es nach den Plänen der Charlottenburger Architekten Reinhard und Süßengut errichtet. Und auch für die Zukunft ist bereits einiges geplant.
0: Groß anstehen wird ja mal irgendwann die Umgestaltung des großen Ratssaales. Das ist zum Beispiel eine Veränderung. Dann wird es dann natürlich energetisch immer auf den aktuellsten Stand gebracht, sollte zumindest so sein, so wie wir es halt eben schaffen, so wie es halt eben möglich ist. Es gibt immer an allen Ecken und Kanten etwas Gestalterisches und vielleicht kommt ja in den nächsten 125 Jahren dann doch mal wieder der Schmuckgiebel über die große Fensterwand draußen, also vor das Dach, so wie er früher einmal war, also dieser Giebel, ein wirklich tolles Ding, das macht das Rathaus weithin erkennbar, sehr gut erkennbar, aber ich glaube, die Leute kennen es auch heute noch, so wie es jetzt ist und es gefällt trotzdem. Aber früher war es richtig Schmuck.
1: Damit ging ein ereignisreicher Jubiläumstag zu Ende. Die Ausstellung der gemalten Kinderbilder ist noch bis zum 29. Oktober im Rathaus zu sehen und zieht anschließend ins Jugendamt um.
2: Ganz viel Verletzungspech und bisher nur ein Sieg nach 6 Ligapartien. Der Start in die neue Saison der zweiten Handball-Bundesliga lief definitiv anders als geplant für den DRHV. Zusammen mit der Niederlage gegen Gummersbach im Pokal stand das Team von Vanja Radic 5 Pflichtspiele in Folge ohne eigenen Punktgewinn da. Die Negativserie sollte am 11. Oktober unbedingt beendet werden. In der Anhalt Arena empfingen die Biber den VfL Lübeck-Schwartau. Und die Gäste fanden direkt besser in die Partie und erspielten sich früh einen 2-Tore-Vorsprung. Dem Rückstand liefen die Dessau-Roßlauer zunächst hinterher. In der 15. Minute gelang Simon Siroth schließlich der 8:8 Ausgleich. Nur 2 Minuten später war es erneut der Linksaußen, der mit seinem Treffer zum 10:9 die Hausherren in Front brachte. Das Spiel blieb umkämpft und die Gäste konnten sich daraufhin wieder mit 3 Toren absetzen. Kreisläufer Valentin Neagu verkürzte in der 28. Minute aber auf 14:15. Kurz darauf erzielte DRHV-Torhüter Philipp Ambrosius in seinem 350. Pflichtspiel für die Biber seinen bereits 2. Treffer ins verwaiste Lübecker Tor und stellte auf 15:15. Mit einem knappen 16:17 Rückstand ging es kurz darauf in die Kabine. Nach dem Seitenwechsel blieb die Partie umkämpft. Yannick Markus Pust brachte den DHV in der 34. Minute mit seinem Treffer zum 19:1

0: 18 erneut in Führung. Zwar glich Lübeck direkt wieder aus, doch die Dessau-Roßlauer übernahmen zunehmend die Kontrolle. Auch eine doppelte Unterzahl brachte die Gastgeber nicht aus dem Konzept. Erneut war es Puß, der beim 24:21 erstmals für einen 3-Tore-Abstand sorgte. Defensiv stand die Mannschaft von Vanja Radic weiterhin kompakt und nutzte ihre Möglichkeiten im Angriff konsequent. In der 55. Minute erhöhte Kapitän Marcel Novak auf 34:27. Die Fans in der Anhalt Arena feierten ihre Mannschaft lautstark und sorgten für eine stimmungsvolle Schlussphase. Auch wenn Lübeck das Ergebnis bis zum Abpfiff noch etwas verkürzen konnte, geriet der Heimsieg nicht mehr in Gefahr. Am Ende belohnten sich die Dessau-Roßlauer für eine starke zweite Halbzeit und gewannen verdient mit 37:33. Nach 4 sieglosen Ligaspielen ist der Erfolg gegen den VfL Lübeck-Schwartau ein wichtiges Signal für die kommenden Aufgaben. Nach der Partie äußerten sich die Trainer beider Teams in einer Pressekonferenz zum Spiel.
1: Vanja, nochmal hier an der Stelle herzlichen Glückwunsch dir und deinem Team zu einem hochverdienten Sieg. Hochverdient nicht nur wegen der zweiten Halbzeit, sondern grundsätzlich, wenn man sieht, mit welcher Personalsituation ihr gerade zu kämpfen habt und dann hier so eine Partie hinzulegen, in Minden eigentlich ja schon ein fantastisches Spiel gemacht habt und dann kann man einfach nur gratulieren. Ich hatte hier im Vorgespräch schon zu Vanja gesagt, ich habe ein kleines Déjà-vu-Erlebnis. Das erinnert mich an das Spiel letztes Jahr in der Rückrunde. Da sind wir ja auch angereist, eigentlich in Topform mit vollem Kader. Dessau so ein bisschen unter Druck, weil wegen aufgrund vieler Verletzter. Wir führen zu Pause, tun uns vielleicht ein bisschen schwer, aber haben schon auch die Idee zu sagen, okay, wir haben die volle Bank, wir nutzen das, wir spielen das dann über 60 Minuten aus. Eine Qualität, finde ich, die wir durchaus mittlerweile auch haben, dass wir dann über hinten raus halt noch nachlegen können. Und wie beim letzten Spiel geht das heute völlig in die Hose. Wir brechen komplett zusammen in der zweiten Halbzeit. Mit 37 Gegentoren ist auch relativ offensichtlich, dass gerade in der Abwehr dann viel nicht gestimmt hat. Vanja hat seine Jungs super vorbereitet, hat mit den Gegeneinläufern uns bearbeitet, was wir jetzt vorher bei Dessau so nicht gesehen hatten. Das sind natürlich grundsätzlich trotzdem Situationen, die wir kennen und da haben wir sehr lange gebraucht, um überhaupt unsere Zuordnung zu finden. Dann haben wir zwischendurch die Zuordnung wieder verloren und das hat insgesamt bei uns für so viel Verunsicherung und Passivität gesorgt, dass wir da einfach zu wenig Gegenwehr geleistet haben. Haben Mika Schüler überhaupt nicht in den Griff bekommen, sicherlich sinnbildlich in doppelter Überzahl aus unserer Sicht, wo er dann beim vierten Pass den Ball noch reinwirft. Und ich glaube insgesamt die Phase vor und nach der Pause, da haben wir Überzahlszenen, da haben wir Top-Torchancen und bringen da keine deutlichere Führung hin. Und damit halten wir Dessau im Spiel und dann explodiert hier die Halle. Und wenn man das nicht verhindern kann, dass hier die Halle kommt, dann hat man es ganz schwer. Und es bleibt dabei, wir tun uns in Dessau wahnsinnig schwer. Glückwunsch zum verdienten Sieg.
2: War schon ein bisschen skeptisch vor dem Spiel, wenn man sieht, wie Schwartau dieses Spiel, also letztes Jahr schon, aber dieses Jahr vor allem in die Liga gestartet ist. Das war echt beeindruckend und mit welcher Ruhe die das gespielt haben. Dass es heute jetzt so hoch für uns ausgeht, bin ich natürlich umso mehr glücklich für die Jungs. Weil seit Wochen haben wir eine sehr schwierige Situation und die Jungs kommen jeden Tag und trainieren, als ob nichts ist. Und trotz ein paar Niederlagen wussten wir, wir machen gar nicht so verkehrt die Sachen. Wir sind nah dran an den Sieg, aber schaffen es noch nicht. Man muss sagen, Hälfte von unserer Abwehrformation ist komplett neu. Also die linke Hälfte komplett neu und somit auch komplette Hälfte im Angriff. Und dass das ein bisschen Zeit braucht, ist klar. Aber nichtsdestotrotz, die Jungs sind gierig, die wollen Spiele gewinnen und nicht verlieren. Und mit jeder Niederlage tut das immer ein bisschen mehr weh. Aber heute haben wir wirklich brutal das Spiel geführt und gemacht und Mika das ganze Spiel und dann auch Marcel und Mikkel kam heute wirklich, hat viele tolle Szenen gehabt in der zweiten Halbzeit und das ist das, was wir brauchen, pure Entschlossenheit von der ganzen Mannschaft in den Aktionen, wenn die machen und brutale Aggressivität in der Abwehr. Wir haben versucht, so gut zu verdichten. Allen spielt zum ersten Mal in seinem Leben diese Saison in Innenblock und macht das gar nicht so verkehrt und wächst mit jedem Spiel. Da sind wir auch froh darüber. Und so wie wir aufgetreten sind, wollen wir weiterhin auch

0: auftreten und wollen wachsen an dem, was wir machen.
1: Mit den zwei bisherigen Heimsiegen stehen die Biber auf Platz 15 in der Tabelle der zweiten Liga. Weiter geht es für den DRHV am 17. Oktober in Großwallstadt. Am 24.10. gibt's dann das Ostderby gegen die Bundesliga-Absteiger aus Leipzig. Um 16 Uhr startet die mit Vorfreude erwartete Begegnung in der Anhalt-Arena.

0: Hallo und herzlich willkommen zur neuesten Ausgabe von RBW Aktuell. Die AOK Sachsen-Anhalt hält ihren Zusatzbeitrag 2027 unverändert bei 2,89%. Damit bleibt der Gesamtbeitragssatz bei 17,49%. Die Krankenkasse will ihren Versicherten angesichts steigender Gesundheitsausgaben Planungssicherheit bieten. Die Bundesregierung hat mit dem Beitragssatzstabilisierungsgesetz Maßnahmen beschlossen, um die Kosten in der gesetzlichen Krankenversicherung zu begrenzen. Die AOK Sachsen-Anhalt erwartet, dass diese wirken, sofern die Regierung ihren Kurs konsequent fortsetzt. Für langfristig stabile Beiträge fordert die Krankenkasse weitere Reformen. Dazu gehören eine effizientere Organisation des Gesundheitswesens, eine niedrigere Mehrwertsteuer auf Arzneimittel und eine kostendeckende Finanzierung der Gesundheitsversorgung von Bürgergeldbeziehenden. Deshalb beteiligt sich die AOK Sachsen-Anhalt an der Klage der gesetzlichen Krankenkassen gegen die aus ihrer Sicht unzureichende Finanzierung. Der Beitragssatz setzt sich aus dem allgemeinen Satz von 14,6% und dem individuellen Zusatzbeitrag zusammen. Arbeitgeber und Arbeitnehmer tragen beide Anteile jeweils zur Hälfte. Für die neuen Studierenden an der Hochschule Anhalt beginnt jetzt der Ernst des Studentenlebens. Damit dabei nicht gleich alles am ersten Tag zu viel wird, gibt es in Bernburg den Ersti Day mit wichtigen Infos, ersten Kontakten und einer Menge Orientierung.
1: Neuer Campus, neue Gesichter und jede Menge Informationen. Für viele junge Menschen beginnt Anfang Oktober ein neuer Lebensabschnitt, das Studium. Auch an der Hochschule Anhalt in Bernburg starten zahlreiche Erstsemester ins Wintersemester. Beim Ersti Day geht es deshalb zunächst ums Ankommen und Orientieren. Für die Fachbereiche Landwirtschaft, Ökotrophologie und Naturschutz beginnt der Tag im Römerhaus. Die Wirtschaftsstudierenden treffen sich in Strenzfels Neuer Mitte. Danach geht es in die einzelnen Studiengänge.
2: Da haben wir den Ersti-Tag, wo ganz viele Programmpunkte stattfinden. Die Studierenden sollen

0: Wir wollen hier erstmal ankommen, werden mit ganz, ganz viel Informationen versorgt. Ein Campusrundgang wird stattfinden und so die ersten Ausflüge in die ganze Administration, in die ganzen Systeme, wo sich Studenten informieren können. Das wird heute alles der Programmpunkt sein.
1: Wo ist der richtige Hörsaal? Wie funktionieren die digitalen Systeme und an wen können sich die neuen Studierenden wenden? Neben diesen organisatorischen Fragen geht es auch darum, den Campus und die anderen Studierenden kennenzulernen. Denn die neuen Studierenden kommen nicht nur aus der Region. Auch aus anderen Teilen Deutschlands und im Ausland zieht es junge Menschen nach Bernburg.
0: Wir haben wieder eine große Anzahl an Studierenden aus dem In- und Ausland, die hier an der Hochschule Anhalt studieren wollen am Standort Bernburg. Wir haben alle Studiengänge, die wir anbieten, gut füllen können und freuen uns auf die Zusammenarbeit mit den Studierenden.
1: Zum Start gibt es außerdem Campusführungen und verschiedene Aktionen. So sollen die Erstsemester möglichst schnell Kontakte knüpfen und sich an der Hochschule zu Hause fühlen. Und wenn am ersten Tag angesichts der vielen neuen Informationen noch nicht alles sitzt, gibt es einen einfachen Rat.
0: Es gibt heute wirklich eine ganze Menge an Informationen, die auf die Studierenden einprasseln. Versuchen sich an die höheren Semester zu halten, versuchen sie offen ranzugehen an die Sachen, sich erstmal zu orientieren. Und dann werden sie hier auch sehr schnell Anschluss finden und ich denke auch viel Freude im Studium haben.
1: Der erste Schritt ins Studium ist damit gemacht. Jetzt heißt es, ankommen, Kontakte knüpfen und den eigenen Platz am Campus finden. Forschung trifft Industrie mitten im Chemiepark Bitterfeld-Wolfen. Beim ersten Industrietag des Fraunhofer Instituts für keramische Technologien und Systeme, kurz IKTS in Sachsen-Anhalt, ging es vergangene Woche im Chemiepark Bitterfeld-Wolfen darum, wie neue Technologien schneller aus der Forschung in die industrielle Praxis gelangen können. Das Fraunhofer IKTS ist bereits seit Jahren am Chemiestandort aktiv. Seit dem 1. Juli dieses Jahres ist nun auch die neue Technologieplattform für Kreislaufwirtschaft und Verfahrenstechnik, kurz TKV, direkt in Bitterfeld-Wolfen angesiedelt. Damit wird die Forschung vor Ort deutlich ausgebaut. Das Fraunhofer IKTS ist dabei der erste Akteur am Standort, der seinen Schwerpunkt ausschließlich auf Forschung und Entwicklung legt. Beim Industrietag trafen deshalb zahlreiche Unternehmen aus dem Chemiepark und der Region auf Wissenschaftler und Forschungsexperten. Unter anderem hielt auch der Institutsleiter Professor Dr. Michael Stelter ein kurzes Grußwort. Im Mittelpunkt standen die aktuellen Herausforderungen der Industrie. Dr. Daniela Pufki-Heinrich und Dr. Ingenieur Burkhard Fassauer vom Fraunhofer IKTS stellten dabei die Forschung vor Ort und mögliche Anwendungen für Unternehmen vor. Themen gab es viele. Kreislaufwirtschaft, Wasser- und Abwassertechnologien, keramische Membran, Rohstoffrecycling, Sensorik und die Digitalisierung von Industrieprozessen. An den Ausstellungsständen konnten die Besucher außerdem konkrete Technologien und Lösungsansätze kennenlernen. Denn genau darum geht es. Unternehmen sollen ihre Herausforderungen mitbringen und gemeinsam mit der Forschung daraus neue Verfahren und Projekte entwickeln. So soll die neue Fraunhofer-Plattform Bitterfeld-Wolfen als Chemiestandort fit für die Zukunft machen und Forschung und Industrie noch enger miteinander verbinden.
2: Die Bauernverbände Salzland und Nordharz haben Landrat Markus Bauer traditionell den Erntekorb überreicht. Dabei machten sie auf die schwierige Lage vieler landwirtschaftlicher Betriebe aufmerksam. Nach einer langen, anhaltenden Hitzeperiode im Sommer treffen schlechte Ernteerträge auf stark gestiegene Betriebskosten. Der Landrat betonte die Bedeutung der Landwirtschaft für die Region und sicherte Unterstützung zu. Der regelmäßige Austausch zwischen Landkreis und Verbänden soll auch künftig dazu beitragen, gemeinsame Lösungen für die Herausforderungen zu finden. Themen waren unter anderem die Klimaanpassung, Wasserentnahme und neue Schädlinge. Zudem bereiten der Salzlandkreis und die Bauernverbände ihren gemeinsamen Auftritt auf der Grünwoche in Berlin vor. Ein echtes Topspiel stand am 10. Oktober in der Bruno-Hinz-Halle auf dem Programm. Am 7. Spieltag der Handball-Regionalliga empfing Tabellenführer SV Anhalt Bernburg die Reserve des HC Elbflorenz aus Dresden. Beide Mannschaften waren bis dahin noch ungeschlagen und versprachen ein Duell auf hohem Niveau. Die Bernburger präsentierten sich bislang in bestechender Form und konnten alle 6 Saisonspiele für sich entscheiden. Mit einer makellosen Bilanz von 12:0 Punkten grüßten sie von der Tabellenspitze. Direkt dahinter lauerte die Bundesliga-Reserve aus Dresden, die mit 5 Siegen und einem Unentschieden ebenfalls stark in die Saison gestartet war. 2 formstarke Teams, 2 treffsichere Angriffsreihen und ein direktes Duell um die Tabellenführung. Beste Voraussetzungen für ein packendes Topspiel in der Regionalliga.
3: Ein Spiel der Spitzenklasse. Am vergangenen Samstag trafen die beiden Tabellenführer der Handball-Regionalliga SV Anhalt-Bernburg und der HC Elbflorenz 2006-2 aufeinander. Beide bisher ungeschlagen. Nur die Dresdner liegen einen Tabellenpunkt durch ein Unentschieden hin. Vor einer vollen Halle starten die Spitzenreiter ins Match. Schmelzer mit dem Auftakttreffer über Bernburger Köpfe hinweg. Richter findet im Anschluss aber die Lücke und sorgt für den Ausgleich. Die Dresdner aber bekannt für ihre Stärke im Konter und sorgen für ein schnelles 1:2. Nun verlangsamt sich das Spiel durch die starke Verteidigung beider Mannschaften. In der 16. Spielminute konnten die Gastgeber einen kleinen Vorteil mit 6:4 erspielen. Schmelzer macht Tempo, gibt an Klausner und der knallt ihn aus dem Eck ins Tor. Die Bernburger schlafen jedoch nicht und ein freistehender Friedrich sorgt für 7:5. Kurz vor der Pause könnte es nicht knapper sein. Schmelzer drückt sich durch und schafft den Ausgleich zum 12:12. Mit einem Unentschieden will der SV die erste Hälfte aber nicht beenden. Nach kurzen Pässen läuft Saul einfach durch und wirft ungestört ins Tor. Nach 30 Minuten auf Augenhöhe gehen die Bernburger mit einer 13:12 Führung in die Halbzeitpause. Bei diesen Mannschaften merkt man sofort, warum sie die Tabelle anführen. Jetzt können sich die Bernburger aber doch noch weiter absetzen. Aus dem Mittelfeld heraus bauen sie ihren Angriff auf. Froschauer läuft durch und knallt ihn inklusive Pirouette rein. Das beendet die 3-Tore-Serie und führt zum 15:12. Diesen Vorsprung werden sie auch länger nicht mehr aufgeben. Hier in der 46. Kurze Pässe und Richter kann sich immer wieder durchquetschen. Knallt ihn rein und macht das 20:17. Dresden jetzt aber im Angriff. Schmelzer läuft, Pass auf Palm, aber dem rutscht der Ball aus der Hand. Froschauer zur Stelle, gibt an Friedrich, fliegt übers Feld und Bühne brettert ihn ins Tor. 4 Tore Vorsprung, nur noch knapp 13 Minuten zu spielen. Wer denkt, das Spiel sei damit entschieden, wird eine Überraschung erleben. 50. Spielminute. Friedrich schleicht sich an seinen Gegnern vorbei und wirft gekonnt ins Tor. Die Dresdner schalten jedoch schnell. Schmelzer läuft aufs Tor, aber Friedrich hält ihn in der Luft fest. Klares Foul der Nummer 8. Sein Spiel endet nach 49 Minuten mit einer roten Karte. Das ist die Chance, auf die Elbflorenz gewartet hat. Langsam kämpfen sie sich ran. Till Punte heißt der Mann der Stunde. 56. Spielminute. Kurze Pässe. Punte findet die Lücke und knallt ihn über Bernburger Köpfen ins Tor. Bernburg kommt währenddessen nicht an der Dresdner Verteidigung vorbei. Wieder gibt Schmelzer an Punte und der hechtet zum Tor und ballert ihn rein. Was funktioniert, soll man ja bekanntlicherweise nicht ändern. Wieder kommt der Pass von Schmelzer und Punte macht den letzten in seiner 3-Tore-Serie. 24:23. Nicht einmal mehr 2 Minuten zu spielen. Wenn Bernburg nur noch ein Tor macht, sollte das Spiel sicher gewonnen sein. Schützenkönig Richter versucht's. Läuft durch, aber wird umgezogen. Zwar kein Tor, dafür aber 7 Meter. Bisher hat er jeden Einzelnen getroffen. täuscht an und knallt ihn rein. Das war die Entscheidung. Die Dresdner machen zwar noch eins, aber es fehlt ihnen die Zeit. Das Spiel endet im 25:24 für SV Anhalt Bernburg. Sie bleiben ungeschlagen.
4: Ja, ich denke, das war ein absolutes Spitzenspiel, was beide Abwehrreihen anging. Uns ist auch gut gelungen, in den Rückzug zu kommen, weil Dresden ist eine extrem konterstarke Mannschaft. Da haben wir heute kaum Gegenstöße kassiert. Beide Abwehrreihen waren sehr dominant. Wir hatten ein paar Schwierigkeiten gegen die offensive Abwehr, aber nach und nach haben wir uns gut reingefunden. Nach der roten Karte gegen Niklas Friedrich mussten wir uns nochmal neu sortieren. Dementsprechend ist es nochmal eng geworden, aber am Ende haben wir es gut über die Bühne gebracht.
3: Mit diesem Sieg bleibt Bernburg klar auf dem ersten Tabellenplatz der Handball-Regionalliga. In ihrem nächsten Spiel treffen sie auswärts auf den HC Aschersleben.
2: Die Mideva nimmt in den kommenden Tagen ihre 38 öffentlichen Trinkwasserbrunnen im Versorgungsgebiet außer Betrieb und macht sie winterfest. Nach einem heißen Sommer konnten Bürgerinnen und Bürger sowie Gäste dort kostenlos ihre Trinkflaschen auffüllen. Vor der Winterpause werden die Anlagen auf ihre Funktion geprüft und das Wasser abgelassen, um Frostschäden zu vermeiden. Ab Mai 2027 sollen die Brunnen wieder zur Verfügung stehen. Neben den 38 öffentlichen Wasserspendern gibt es in der Region weitere 29 Trinkwasserbrunnen in Schulen und Kindertagesstätten, die gemeinsam mit regionalen Partnern realisiert wurden. Und das waren die aktuellen Nachrichten von RBW aktuell. Jetzt folgt noch das Wetter sowie die Meldungen aus der Region. Bis dahin haben Sie eine schöne Zeit und auf Wiedersehen.
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7: Morgen wird es mit bis zu 16 Grad kühl, aber etwas wärmer als am Vortag. Der Himmel bleibt überwiegend bewölkt, es ist jedoch nicht mit Regen zu rechnen. Dazu weht ein starker Westwind mit Böen in den Morgen- und Mittagsstunden. Das Wetter in der restlichen Woche bleibt ähnlich, wobei der Wind wieder abflacht.

0: Das Rathaus in Dessau ist eines der wichtigsten architektonischen Wahrzeichen der Innenstadt und zugleich der zentrale Sitz der Stadtverwaltung von Dessau-Roßlau. In diesem Jahr feiert das Gebäude sein 125-jähriges Jubiläum. Am 2. Oktober kamen deshalb ab 15 Uhr zahlreiche Besucher zusammen, um gemeinsam zu feiern und die Geschichte des Rathauses zu würdigen.
1: Wir haben ein ganz schönes Programm zusammengestrickt. Da kam das eine noch zu dem anderen dazu. Das ist einfach so eine Dynamik, die manchmal bei solchen Veranstaltungen entstehen kann oder im Vorfeld. Aber es ist, denke ich mal, ein ganz rundes Programm. Wir haben einige Führungen, also konkret drei Führungen durchs Haus, haben neben dem Oberbürgermeisterbüro, das auch besetzt ist vom Oberbürgermeister heute persönlich, dann noch das Büro eines Beigeordneten oder zweier Beigeordneter noch mitgeöffnet, natürlich auch wieder das Trauzimmer, das Standesamt. Dann ist heute ein ganz besonderer Gast hier, das ist das Stadtarchiv. Und das Stadtarchiv hat das erste goldene Buch der Stadt mitgebracht, ein prachtvolles Stück, dann noch einige Baupläne und noch andere Leckereien in historischer Sicht. Und auch eine ganz besondere Plakette, die hat eine eigene Story. Da, das verraten wir noch nicht. Das wird vielleicht später mal eine separate Geschichte.
0: Damit der Jubiläumstag für Groß und Klein zu einem besonderen Erlebnis wurde, gab es auch für die jüngeren Besucher einiges zu entdecken.
1: Dann haben wir die Dekita heute hier zu Gast. Sie kümmert sich um unsere jüngeren Gäste. Die werden geschminkt, die können sich Masken basteln, die können dem Rathaus nochmal natürlich auf Papier Farbe verteilen. Dann hatten wir auch begleitend einen Mal- oder Kreativwettbewerb vorbereitet. Hier im Rückfeld sieht man die Ergebnisse. Immerhin 53 Kinder haben sich daran beteiligt und es waren tolle Arbeiten dabei.
0: Beim Wettbewerb, wie sieht das Rathaus Dessau in 125 Jahren aus, konnte es nur einen ersten Platz geben, welchen sich die 10-jährige Luisina sicherte. Ihr Bild überzeugte die Jury aus Stadtplanern, Kultur- und Jugendamt sowie dem Oberbürgermeisterbereich. Nun hat sie die Wahl. Entweder trifft sie den Oberbürgermeister und nimmt mit ihrer Schulklasse an einer Sonderführung teil, oder sie erlebt den besonderen Tag gemeinsam mit ihrer Familie. Doch damit war das Jubiläumsprogramm noch lange nicht beendet.
1: Dann haben wir einen Buga-Stand heute hier und als Premiere vor dem Haus sogar noch das Buga-Mobil frisch umgestaltet, ausgestattet. Heute kann man auch mal Details angucken, man kann sich sogar mal reinsetzen, wenn man möchte, Erinnerungsfotos schießen und einfach mal gucken rundum, wie Buga momentan so aussieht und schmeckt. Ja, und dann geht es natürlich im Anschluss an die Führungen, wer möchte, noch auf den Turm hinauf. Das macht die Stadtmarketinggesellschaft. Das, was sie sonst eigentlich in der Woche sowieso auch einmal dann tun, aber heute zu der regulären Turmführung dann halt eben noch extra mit dazu.
0: Mit seinem 73 Meter hohen Turm prägt das Rathaus bis heute die Silhouette der Stadt. Auf der mehr als 41 Meter hohen Aussichtsplattform haben Besucher außerdem einen weiten Blick über die Stadt. Die Geschichte des Rathauses reicht bis ins ausgehende 19. Jahrhundert zurück. Zwischen 1898 und 1901 wurde es nach den Plänen der Charlottenburger Architekten Reinhard und Süßengut errichtet. Und auch für die Zukunft ist bereits einiges geplant.
1: Groß anstehen wird ja mal irgendwann die Umgestaltung des großen Ratssaales. Das ist zum Beispiel eine Veränderung. Dann wird es dann natürlich energetisch immer auf den aktuellsten Stand gebracht, sollte zumindest so sein, so wie wir es halt eben schaffen, so wie es halt eben möglich ist. Es gibt immer an allen Ecken und Kanten etwas Gestalterisches und vielleicht kommt ja in den nächsten 125 Jahren dann doch mal wieder der schmucke Schmuckgiebel über die große Fensterwand draußen, also vor das Dach, so wie er früher einmal war. Also dieser Giebel, ein wirklich tolles Ding. Das macht das Rathaus weithin erkennbar, sehr gut erkennbar. Aber ich glaube, die Leute kennen es auch heute noch, so wie es jetzt ist. Und es gefällt trotzdem. Aber früher war es richtig schmuck.
0: Damit ging ein ereignisreicher Jubiläumstag zu Ende. Die Ausstellung der gemalten Kinderbilder ist noch bis zum 29. Oktober im Rathaus zu sehen und zieht anschließend ins Jugendamt um.
2: Ganz viel Verletzungspech und bisher nur ein Sieg nach 6 Ligapartien. Der Start in die neue Saison der zweiten Handball-Bundesliga lief definitiv anders als geplant für den DRHV. Zusammen mit der Niederlage gegen Gummersbach im Pokal stand das Team von Vanja Radic 5 Pflichtspiele in Folge ohne eigenen Punktgewinn da. Die Negativserie sollte am 11. Oktober unbedingt beendet werden. In der Anhalt Arena empfingen die Biber den VfL Lübeck-Schwartau. Und die Gäste fanden direkt besser in die Partie und erspielten sich früh einen 2-Tore-Vorsprung. Dem Rückstand liefen die Dessau-Roßlauer zunächst hinterher. In der 15. Minute gelang Simon Siroth schließlich der 8:8-Ausgleich. Nur 2 Minuten später war es erneut der Linksaußen, der mit seinem Treffer zum 10:9 die Hausherren in Front brachte. Das Spiel blieb umkämpft und die Gäste konnten sich daraufhin wieder mit 3 Toren absetzen. Kreisläufer Valentin Neagu verkürzte in der 28. Minute aber auf 14:15. Kurz darauf erzielte DRHV-Torhüter Philipp Ambrosius in seinem 350. Pflichtspiel für die Biber seinen bereits 2. Treffer ins verwaiste Lübecker Tor und stellte auf 15:15. Mit einem knappen 16:17 Rückstand ging es kurz darauf in die Kabine. Nach dem Seitenwechsel blieb die Partie umkämpft. Yannick Markus Pust brachte den DRHV in der 34. Minute mit seinem Treffer zum 19 zu

0: 18 erneut in Führung. Zwar glich Lübeck direkt wieder aus, doch die Dessau-Roßlauer übernahmen zunehmend die Kontrolle. Auch eine doppelte Unterzahl brachte die Gastgeber nicht aus dem Konzept. Erneut war es Pus, der beim 24:21 erstmals für einen 3-Tore-Abstand sorgte. Defensiv stand die Mannschaft von Vanja Radic weiterhin kompakt und nutzte ihre Möglichkeiten im Angriff konsequent. In der 55. Minute erhöhte Kapitän Marcel Novak auf 34:27. Die Fans in der Anhalt Arena feierten ihre Mannschaft lautstark und sorgten für eine stimmungsvolle Schlussphase. Auch wenn Lübeck das Ergebnis bis zum Abpfiff noch etwas verkürzen konnte, geriet der Heimsieg nicht mehr in Gefahr. Am Ende belohnten sich die Dessau-Roßlauer für eine starke zweite Halbzeit und gewannen verdient mit 37:33. Nach 4 sieglosen Ligaspielen ist der Erfolg gegen den VfL Lübeck-Schwartau ein wichtiges Signal für die kommenden Aufgaben. Nach der Partie äußerten sich die Trainer beider Teams in einer Pressekonferenz zum Spiel.
1: Vanja, nochmal hier an der Stelle herzlichen Glückwunsch dir und deinem Team zu einem hochverdienten Sieg. Hochverdient nicht nur wegen der zweiten Halbzeit, sondern grundsätzlich, wenn man sieht, mit welcher Personalsituation ihr gerade zu kämpfen habt und dann hier so eine Partie hinzulegen, in Minden eigentlich ja schon ein fantastisches Spiel gemacht habt und dann kann man einfach nur gratulieren. Ich hatte hier im Vorgespräch schon zu Vanja gesagt, ich habe ein kleines Déjà-vu-Erlebnis. Das erinnert mich an das Spiel letztes Jahr in der Rückrunde. Da sind wir ja auch angereist, eigentlich in Topform mit vollem Kader. Dessau so ein bisschen unter Druck, weil wegen aufgrund vieler Verletzter. Wir führen zur Pause, tun uns vielleicht ein bisschen schwer, aber haben schon auch die Idee zu sagen, okay, wir haben die volle Bank, wir nutzen das, wir spielen das dann über 60 Minuten aus. Eine Qualität, finde ich, die wir durchaus mittlerweile auch haben, dass wir dann über hinten raus halt noch nachlegen können. Und wie beim letzten Spiel geht das heute völlig in die Hose. Wir brechen komplett zusammen in der zweiten Halbzeit. Mit 37 Gegentoren ist auch relativ offensichtlich, dass gerade in der Abwehr dann viel nicht gestimmt hat. Vanja hat seine Jungs super vorbereitet, hat mit den Gegeneinläufern uns bearbeitet, was wir jetzt vorher bei Dessau so nicht gesehen hatten. Das sind natürlich grundsätzlich trotzdem Situationen, die wir kennen und da haben wir sehr lange gebraucht, um überhaupt unsere Zuordnung zu finden. Dann haben wir zwischendurch die Zuordnung wieder verloren und das hat insgesamt bei uns für so viel Verunsicherung und Passivität gesorgt, dass wir da einfach zu wenig Gegenwehr geleistet haben. Haben Mika Schüler überhaupt nicht in den Griff bekommen, sicherlich sinnbildlich in doppelter Überzahl aus unserer Sicht, wo er dann beim vierten Pass den Ball noch reinwirft. Und ich glaube insgesamt die Phase vor und nach der Pause, da haben wir Überzahlszenen, da haben wir Top-Torchancen und bringen da keine deutlichere Führung hin. Und damit halten wir Dessau im Spiel und dann explodiert hier die Halle. Und wenn man das nicht verhindern kann, dass hier die Halle kommt, dann hat man es ganz schwer. Und es bleibt dabei, wir tun uns in Dessau wahnsinnig schwer. Glückwunsch zum verdienten Sieg.
2: Ich war schon ein bisschen skeptisch vor dem Spiel, wenn man sieht, wie Schwartau dieses Spiel, also letztes Jahr schon, aber dieses Jahr vor allem in die Liga gestartet ist. Das war echt beeindruckend und mit welcher Ruhe die das gespielt haben. Dass es heute jetzt so hoch für uns ausgeht, bin ich natürlich umso mehr glücklich für die Jungs. Weil seit Wochen haben wir eine sehr schwierige Situation und die Jungs kommen jeden Tag und trainieren, als ob nichts ist. Und trotz ein paar Niederlagen wussten wir, wir machen gar nicht so verkehrt die Sachen. Wir sind nah dran an den Sieg, aber schaffen es noch nicht. Man muss sagen, Hälfte von unserer Abwehrformation ist komplett neu, also die linke Hälfte komplett neu und somit auch komplette Hälfte im Angriff. Und dass das ein bisschen Zeit braucht, ist es klar. Aber nichtsdestotrotz, die Jungs sind gierig, die wollen Spiele gewinnen und nicht verlieren. Und mit jeder Niederlage tut das immer ein bisschen mehr weh. Aber heute haben wir wirklich brutal das Spiel geführt und gemacht und Mika das ganze Spiel und dann auch Marcel und Mikkel kam heute wirklich, hat viele tolle Szenen gehabt in der zweiten Halbzeit und das ist das, was wir brauchen, pure Entschlossenheit von der ganzen Mannschaft in den Aktionen, wenn die machen und brutale Aggressivität in der Abwehr. Wir haben versucht, so gut zu verdichten. Allen spielt zum ersten Mal in seinem Leben diese Saison in Innenblock und macht das gar nicht so verkehrt und wächst mit jedem Spiel. Da sind wir auch froh darüber. Und so wie wir aufgetreten sind, wollen wir weiterhin auch

0: auftreten und wollen wachsen an dem, was wir machen.
1: Mit den zwei bisherigen Heimsiegen stehen die Biber auf Platz 15 in der Tabelle der zweiten Liga. Weiter geht es für den DRHV am 17. Oktober in Großwallstadt. Am 24.10. gibt's dann das Ostderby gegen die Bundesliga-Absteiger aus Leipzig. Um 16 Uhr startet die mit Vorfreude erwartete Begegnung in der Anhalt-Arena.

0: Hallo und herzlich willkommen zur neuesten Ausgabe von RBW Aktuell. Die AOK Sachsen-Anhalt hält ihren Zusatzbeitrag 2027 unverändert bei 2,89%. Damit bleibt der Gesamtbeitragssatz bei 17,49%. Die Krankenkasse will ihren Versicherten angesichts steigender Gesundheitsausgaben Planungssicherheit bieten. Die Bundesregierung hat mit dem Beitragssatzstabilisierungsgesetz Maßnahmen beschlossen, um die Kosten in der gesetzlichen Krankenversicherung zu begrenzen. Die AOK Sachsen-Anhalt erwartet, dass diese wirken, sofern die Regierung ihren Kurs konsequent fortsetzt. Für langfristig stabile Beiträge fordert die Krankenkasse weitere Reformen. Dazu gehören eine effizientere Organisation des Gesundheitswesens, eine niedrigere Mehrwertsteuer auf Arzneimittel und eine kostendeckende Finanzierung der Gesundheitsversorgung von Bürgergeldbeziehenden. Deshalb beteiligt sich die AOK Sachsen-Anhalt an der Klage der gesetzlichen Krankenkassen gegen die aus ihrer Sicht unzureichende Finanzierung. Der Beitragssatz setzt sich aus dem allgemeinen Satz von 14,6% und dem individuellen Zusatzbeitrag zusammen. Arbeitgeber und Arbeitnehmer tragen beide Anteile jeweils zur Hälfte. Für die neuen Studierenden an der Hochschule Anhalt beginnt jetzt der Ernst des Studentenlebens. Damit dabei nicht gleich alles am ersten Tag zu viel wird, gibt es in Bernburg den Ersti Day mit wichtigen Infos, ersten Kontakten und einer Menge Orientierung.
1: Neuer Campus, neue Gesichter und jede Menge Informationen. Für viele junge Menschen beginnt Anfang Oktober ein neuer Lebensabschnitt, das Studium. Auch an der Hochschule Anhalt in Bernburg starten zahlreiche Erstsemester ins Wintersemester. Beim Ersti Day geht es deshalb zunächst ums Ankommen und Orientieren. Für die Fachbereiche Landwirtschaft, Ökotrophologie und Naturschutz beginnt der Tag im Römerhaus. Die Wirtschaftsstudierenden treffen sich in Strenzfels Neuer Mitte. Danach geht es in die einzelnen Studiengänge.
2: Da haben wir den Ersti-Tag, wo ganz viele Programmpunkte stattfinden. Die Studierenden sollen

0: Hier erstmal ankommen, werden mit ganz, ganz viel Informationen versorgt. Ein Campusrundgang wird stattfinden und so die ersten Ausflüge in die ganze Administration, in die ganzen Systeme, wo sich Studenten informieren können. Das wird heute alles der Programmpunkt sein.
1: Wo ist der richtige Hörsaal? Wie funktionieren die digitalen Systeme und an wen können sich die neuen Studierenden wenden? Neben diesen organisatorischen Fragen geht es auch darum, den Campus und die anderen Studierenden kennenzulernen. Denn die neuen Studierenden kommen nicht nur aus der Region. Auch aus anderen Teilen Deutschlands und im Ausland zieht es junge Menschen nach Bernburg.
0: Wir haben wieder eine große Anzahl an Studierenden aus dem In- und Ausland, die hier an der Hochschule Anhalt studieren wollen am Standort Bernburg. Wir haben alle Studiengänge, die wir anbieten, gut füllen können und freuen uns auf die Zusammenarbeit mit den Studierenden.
1: Zum Start gibt es außerdem Campusführungen und verschiedene Aktionen. So sollen die Erstsemester möglichst schnell Kontakte knüpfen und sich an der Hochschule zu Hause fühlen. Und wenn am ersten Tag angesichts der vielen neuen Informationen noch nicht alles sitzt, gibt es einen einfachen Rat.
0: Es gibt heute wirklich eine ganze Menge an Informationen, die auf die Studierenden einprasseln. Versuchen sich an die höheren Semester zu halten, versuchen sie offen ranzugehen an die Sachen, sich erstmal zu orientieren. Und dann werden sie hier auch sehr schnell Anschluss finden und ich denke auch viel Freude im Studium haben.
1: Der erste Schritt ins Studium ist damit gemacht. Jetzt heißt es, ankommen, Kontakte knüpfen und den eigenen Platz am Campus finden. Forschung trifft Industrie mitten im Chemiepark Bitterfeld-Wolfen. Beim ersten Industrietag des Fraunhofer Instituts für Keramische Technologien und Systeme, kurz IKTS in Sachsen-Anhalt, ging es vergangene Woche im Chemiepark Bitterfeld-Wolfen darum, wie neue Technologien schneller aus der Forschung in die industrielle Praxis gelangen können. Das Fraunhofer IKTS ist bereits seit Jahren am Chemiestandort aktiv. Seit dem 1. Juli dieses Jahres ist nun auch die neue Technologieplattform für Kreislaufwirtschaft und Verfahrenstechnik, kurz TKV, direkt in Bitterfeld-Wolfen angesiedelt. Damit wird die Forschung vor Ort deutlich ausgebaut. Das Fraunhofer IKTS ist dabei der erste Akteur am Standort, der seinen Schwerpunkt ausschließlich auf Forschung und Entwicklung legt. Beim Industrietag trafen deshalb zahlreiche Unternehmen aus dem Chemiepark und der Region auf Wissenschaftler und Forschungsexperten. Unter anderem hielt auch der Institutsleiter Professor Dr. Michael Stelter ein kurzes Grußwort. Im Mittelpunkt standen die aktuellen Herausforderungen der Industrie. Dr. Daniela Pufki-Heinrich und Dr. Ingenieur Burkhard Fassauer vom Fraunhofer IKTS stellten dabei die Forschung vor Ort und mögliche Anwendungen für Unternehmen vor. Themen gab es viele. Kreislaufwirtschaft, Wasser- und Abwassertechnologien, keramische Membran, Rohstoffrecycling, Sensorik und die Digitalisierung von Industrieprozessen. An den Ausstellungsständen konnten die Besucher außerdem konkrete Technologien und Lösungsansätze kennenlernen. Denn genau darum geht es. Unternehmen sollen ihre Herausforderungen mitbringen und gemeinsam mit der Forschung daraus neue Verfahren und Projekte entwickeln. So soll die neue Fraunhofer-Plattform Bitterfeld-Wolfen als Chemiestandort fit für die Zukunft machen und Forschung und Industrie noch enger miteinander verbinden.
2: Die Bauernverbände Salzland und Nordharz haben Landrat Markus Bauer traditionell den Erntekorb überreicht. Dabei machten sie auf die schwierige Lage vieler landwirtschaftlicher Betriebe aufmerksam. Nach einer langen, anhaltenden Hitzeperiode im Sommer treffen schlechte Ernteerträge auf stark gestiegene Betriebskosten. Der Landrat betonte die Bedeutung der Landwirtschaft für die Region und sicherte Unterstützung zu. Der regelmäßige Austausch zwischen Landkreis und Verbänden soll auch künftig dazu beitragen, gemeinsame Lösungen für die Herausforderungen zu finden. Themen waren unter anderem die Klimaanpassung, Wasserentnahme und neue Schädlinge. Zudem bereiten der Salzlandkreis und die Bauernverbände ihren gemeinsamen Auftritt auf der Grünwoche in Berlin vor. Ein echtes Topspiel stand am 10. Oktober in der Bruno-Hinz-Halle auf dem Programm. Am 7. Spieltag der Handball-Regionalliga empfing Tabellenführer SV Anhalt Bernburg die Reserve des HC Elbflorenz aus Dresden. Beide Mannschaften waren bis dahin noch ungeschlagen und versprachen ein Duell auf hohem Niveau. Die Bernburger präsentierten sich bislang in bestechender Form und konnten alle 6 Saisonspiele für sich entscheiden. Mit einer makellosen Bilanz von 12-0 Punkten grüßten sie von der Tabellenspitze. Direkt dahinter lauerte die Bundesliga-Reserve aus Dresden, die mit 5 Siegen und einem Unentschieden ebenfalls stark in die Saison gestartet war. 2 formstarke Teams, 2 treffsichere Angriffsreihen und ein direktes Duell um die Tabellenführung. Beste Voraussetzungen für ein packendes Topspiel in der Regionalliga.
3: Ein Spiel der Spitzenklasse. Am vergangenen Samstag trafen die beiden Tabellenführer der Handball-Regionalliga SV Anhalt-Bernburg und der HC Elbflorenz 2006-2 aufeinander. Beide bisher ungeschlagen. Nur die Dresdner liegen einen Tabellenpunkt durch ein Unentschieden hinten. Vor einer vollen Halle starten die Spitzenreiter ins Match. Schmelzer mit dem Auftakttreffer über Bernburger Köpfe hinweg. Richter findet im Anschluss aber die Lücke und sorgt für den Ausgleich. Die Dresdner aber bekannt für ihre Stärke im Konter und sorgen für ein schnelles 1-2. Nun verlangsamt sich das Spiel durch die starke Verteidigung beider Mannschaften. In der 16. Spielminute konnten die Gastgeber einen kleinen Vorteil mit 6-4 erspielen. Schmelzer macht Tempo, gibt an Klausner und der knallt ihn aus dem Eck ins Tor. Die Bernburger schlafen jedoch nicht und ein freistehender Friedrich sorgt für 7-5. Kurz vor der Pause könnte es nicht knapper sein. Schmelzer drückt sich durch und schafft den Ausgleich zum 12-12. Mit einem Unentschieden will der SV die erste Hälfte aber nicht beenden. Nach kurzen Pässen läuft Saul einfach durch und wirft ungestört ins Tor. Nach 30 Minuten auf Augenhöhe gehen die Bernburger mit einer 13-12 Führung in die Halbzeitpause. Bei diesen Mannschaften merkt man sofort, warum sie die Tabelle anführen. Jetzt können sich die Bernburger aber doch noch weiter absetzen. Aus dem Mittelfeld heraus bauen sie ihren Angriff auf. Froschauer läuft durch und knallt ihn inklusive Pirouette rein. Das beendet die 3-Tore-Serie und führt zum 15-12. Diesen Vorsprung werden sie auch länger nicht mehr aufgeben. Hier in der 46. Kurze Pässe und Richter kann sich immer wieder durchquetschen, knallt ihn rein und macht das 20-17. Dresden jetzt aber im Angriff. Schmelzer läuft, Pass auf Palm, aber dem rutscht der Ball aus der Hand. Froschauer zur Stelle, gibt an Friedrich, fliegt übers Feld und Bühne brettert ihn ins Tor. 4 Tore Vorsprung, nur noch knapp 13 Minuten zu spielen. Wer denkt, das Spiel sei damit entschieden, wird eine Überraschung erleben. 50. Spielminute. Friedrich schleicht sich an seinen Gegnern vorbei und wirft gekonnt ins Tor. Die Dresdner schalten jedoch schnell. Schmelzer läuft aufs Tor, aber Friedrich hält ihn in der Luft fest. Klares Foul der Nummer 8. Sein Spiel endet nach 49 Minuten mit einer roten Karte. Das ist die Chance, auf die Elbflorenz gewartet hat. Langsam kämpfen sie sich ran. Till Punte heißt der Mann der Stunde. 56. Spielminute. Kurze Pässe. Punte findet die Lücke und knallt ihn über Bernburger Köpfen ins Tor. Bernburg kommt währenddessen nicht an der Dresdner Verteidigung vorbei. Wieder gibt Schmelzer an Punte und der hechtet zum Tor und ballert ihn rein. Was funktioniert, soll man ja bekanntlicherweise nicht ändern. Wieder kommt der Pass von Schmelzer und Punte macht den letzten in seiner 3-Tore-Serie. 24-23. Nicht einmal mehr 2 Minuten zu spielen. Wenn Bernburg nur noch ein Tor macht, sollte das Spiel sicher gewonnen sein. Schützenkönig Richter versucht's. Läuft durch, aber wird umgezogen. Zwar kein Tor, dafür aber 7 Meter. Bisher hat er jeden Einzelnen getroffen. täuscht an und knallt ihn rein. Das war die Entscheidung. Die Dresdner machen zwar noch eins, aber es fehlt ihnen die Zeit. Das Spiel endet im 25:24 für SV Anhalt-Bernburg. Sie bleiben ungeschlagen.
4: Ja, ich denke, das war ein absolutes Spitzenspiel, was beide Abwehrreihen anging. Uns ist auch gut gelungen, in den Rückzug zu kommen, weil Dresden ist eine extrem konterstarke Mannschaft. Da haben wir heute kaum Gegenstöße kassiert. Beide Abwehrreihen waren sehr dominant. Wir hatten ein paar Schwierigkeiten gegen die offensive Abwehr, aber nach und nach haben wir uns gut reingefunden. Nach der roten Karte gegen Niklas Friedrich mussten wir uns nochmal neu sortieren. Dementsprechend ist es nochmal eng geworden, aber am Ende haben wir es gut über die Bühne gebracht.
3: Mit diesem Sieg bleibt Bernburg klar auf dem ersten Tabellenplatz der Handball-Regionalliga. In ihrem nächsten Spiel treffen sie auswärts auf den HC Aschersleben.
2: Die Mideva nimmt in den kommenden Tagen ihre 38 öffentlichen Trinkwasserbrunnen im Versorgungsgebiet außer Betrieb und macht sie winterfest. Nach einem heißen Sommer konnten Bürgerinnen und Bürger sowie Gäste dort kostenlos ihre Trinkflaschen auffüllen. Vor der Winterpause werden die Anlagen auf ihre Funktion geprüft und das Wasser abgelassen, um Frostschäden zu vermeiden. Ab Mai 2027 sollen die Brunnen wieder zur Verfügung stehen. Neben den 38 öffentlichen Wasserspendern gibt es in der Region weitere 29 Trinkwasserbrunnen in Schulen und Kindertagesstätten, die gemeinsam mit regionalen Partnern realisiert wurden. Und das waren die aktuellen Nachrichten von RBW aktuell. Jetzt folgt noch das Wetter sowie die Meldungen aus der Region. Bis dahin haben Sie eine schöne Zeit und auf Wiedersehen.
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7: Morgen wird es mit bis zu 16 Grad kühl, aber etwas wärmer als am Vortag. Der Himmel bleibt überwiegend bewölkt, es ist jedoch nicht mit Regen zu rechnen. Dazu weht ein starker Westwind mit Böen in den Morgen- und Mittagsstunden. Das Wetter in der restlichen Woche bleibt ähnlich, wobei der Wind wieder abflacht.

0: Das Rathaus in Dessau ist eines der wichtigsten architektonischen Wahrzeichen der Innenstadt und zugleich der zentrale Sitz der Stadtverwaltung von Dessau-Roßlau. In diesem Jahr feiert das Gebäude sein 125-jähriges Jubiläum. Am 2. Oktober kamen deshalb ab 15 Uhr zahlreiche Besucher zusammen, um gemeinsam zu feiern und die Geschichte des Rathauses zu würdigen.
1: Wir haben ein ganz schönes Programm zusammengestrickt. Da kam das eine noch zu dem anderen dazu. Das ist einfach so eine Dynamik, die manchmal bei solchen Veranstaltungen entstehen kann oder im Vorfeld. Aber es ist, denke ich mal, ein ganz rundes Programm. Wir haben einige Führungen, also konkret drei Führungen durchs Haus, haben neben dem Oberbürgermeisterbüro, das auch besetzt ist vom Oberbürgermeister heute persönlich, dann noch das Büro eines Beigeordneten oder zweier Beigeordneter noch mitgeöffnet, natürlich auch wieder das Trauzimmer, das Standesamt. Dann ist heute ein ganz besonderer Gast hier, das ist das Stadtarchiv. Und das Stadtarchiv hat das erste goldene Buch der Stadt mitgebracht, ein prachtvolles Stück, dann noch einige Baupläne und noch andere Leckereien in historischer Sicht. Und auch eine ganz besondere Plakette, die hat eine eigene Story. Da, das verraten wir noch nicht. Das wird vielleicht später mal eine separate Geschichte.
0: Damit der Jubiläumstag für Groß und Klein zu einem besonderen Erlebnis wurde, gab es auch für die jüngeren Besucher einiges zu entdecken.
1: Dann haben wir die Dekita heute.

0: sowie dem Oberbürgermeisterbereich. Nun hat sie die Wahl. Entweder trifft sie den Oberbürgermeister und nimmt mit ihrer Schulklasse an einer Sonderführung teil, oder sie erlebt den besonderen Tag gemeinsam mit ihrer Familie. Doch damit war das Jubiläumsprogramm noch lange nicht beendet.
1: Dann haben wir einen Buga-Stand heute hier und als Premiere vor dem Haus sogar noch das Buga-Mobil frisch umgestaltet, ausgestattet. Heute kann man auch mal Details angucken, man kann sich sogar mal reinsetzen, wenn man möchte, Erinnerungsfotos schießen und einfach mal gucken rundum, wie Buga momentan so aussieht und schmeckt. Ja, und dann geht es natürlich im Anschluss an die Führungen, wer möchte, noch auf den Turm hinauf. Das macht die Stadtmarketinggesellschaft. Das, was sie sonst eigentlich in der Woche sowieso auch einmal dann tun, aber heute zu der regulären Turmführung dann halt eben noch extra mit dazu.
0: Mit seinem 73 Meter hohen Turm prägt das Rathaus bis heute die Silhouette der Stadt. Auf der mehr als 41 Meter hohen Aussichtsplattform haben Besucher außerdem einen weiten Blick über die Stadt. Die Geschichte des Rathauses reicht bis ins ausgehende 19. Jahrhundert zurück. Zwischen 1898 und 1901 wurde es nach den Plänen der Charlottenburger Architekten Reinhard und Süßengut errichtet. Und auch für die Zukunft ist bereits einiges geplant.
1: Groß anstehen wird ja mal irgendwann die Umgestaltung des großen Ratssaales. Das ist zum Beispiel eine Veränderung. Dann wird es dann natürlich energetisch immer auf den aktuellsten Stand gebracht, sollte zumindest so sein, so wie wir es halt eben schaffen, so wie es halt eben möglich ist. Es gibt immer an allen Ecken und Kanten etwas Gestalterisches und vielleicht kommt ja in den nächsten 125 Jahren dann doch mal wieder der Schmuckgiebel über die große Fensterwand draußen, also vor das Dach, so wie er früher einmal war, also dieser Giebel, ein wirklich tolles Ding, das macht das Rathaus weithin erkennbar, sehr gut erkennbar, aber ich glaube, die Leute kennen es auch heute noch, so wie es jetzt ist und es gefällt trotzdem, aber früher war es richtig schmuck.
0: Damit ging ein ereignisreicher Jubiläumstag zu Ende. Die Ausstellung der gemalten Kinderbilder ist noch bis zum 29. Oktober im Rathaus zu sehen und zieht anschließend ins Jugendamt um.
2: Ganz viel Verletzungspech und bisher nur ein Sieg nach 6 Ligapartien. Der Start in die neue Saison der zweiten Handball-Bundesliga lief definitiv anders als geplant für den DRHV. Zusammen mit der Niederlage gegen Gummersbach im Pokal stand das Team von Vanja Radic 5 Pflichtspiele in Folge ohne eigenen Punktgewinn da. Die Negativserie sollte am 11. Oktober unbedingt beendet werden. In der Anhalt Arena empfingen die Biber den VfL Lübeck-Schwartau. Und die Gäste fanden direkt besser in die Partie und erspielten sich früh einen 2-Tore-Vorsprung. Dem Rückstand liefen die Dessau-Roßlauer zunächst hinterher. In der 15. Minute gelang Simon Siroth schließlich der 8:8 Ausgleich. Nur 2 Minuten später war es erneut der Linksaußen, der mit seinem Treffer zum 10:9 die Hausherren in Front brachte. Das Spiel blieb umkämpft und die Gäste konnten sich daraufhin wieder mit 3 Toren absetzen. Kreisläufer Valentin Neagu verkürzte in der 28. Minute aber auf 14:15. Kurz darauf erzielte DRHV-Torhüter Philipp Ambrosius in seinem 350. Pflichtspiel für die Biber seinen bereits 2. Treffer ins verwaiste Lübecker Tor und stellte auf 15:15. Mit einem knappen 16:17 Rückstand ging es kurz darauf in die Kabine. Nach dem Seitenwechsel blieb die Partie umkämpft. Yannick Markus Pust brachte den DRHV in der 34. Minute mit seinem Treffer zum 19:18 erneut in Führung. Zwar glich Lübeck direkt wieder aus, doch die Dessau-Roßlauer übernahmen zunehmend die Kontrolle. Auch eine doppelte Unterzahl brachte die Gastgeber nicht aus dem Konzept. Erneut war es Pust, der beim 24:21 erstmals für einen 3-Tore-Abstand sorgte. Defensiv stand die Mannschaft von Vanja Radic weiterhin kompakt und nutzte ihre Möglichkeiten im Angriff konsequent. In der 55. Minute erhöhte Kapitän Marcel Nowak auf 34:27. Die Fans in der Anhalt Arena feierten ihre Mannschaft lautstark und sorgten für ein

0: eine stimmungsvolle Schlussphase. Auch wenn Lübeck das Ergebnis bis zum Abpfiff noch etwas verkürzen konnte, geriet der Heimsieg nicht mehr in Gefahr. Am Ende belohnten sich die Dessau-Roßlauer für eine starke zweite Halbzeit und gewannen verdient mit 37:33. Nach 4 sieglosen Ligaspielen ist der Erfolg gegen den VfL Lübeck-Schwartau ein wichtiges Signal für die kommenden Aufgaben. Nach der Partie äußerten sich die Trainer beider Teams in einer Pressekonferenz zum Spiel.
1: Vanja, nochmal hier an der Stelle herzlichen Glückwunsch dir und deinem Team zu einem hochverdienten Sieg. Hochverdient nicht nur wegen der zweiten Halbzeit, sondern grundsätzlich, wenn man sieht, mit welcher Personalsituation ihr gerade zu kämpfen habt und dann hier so eine Partie hinzulegen, in Minden eigentlich ja schon ein fantastisches Spiel gemacht habt und dann kann man einfach nur gratulieren. Ich hatte hier im Vorgespräch schon zu Vanja gesagt, ich habe ein kleines Déjà-vu-Erlebnis. Das erinnert mich an das Spiel letztes Jahr in der Rückrunde. Da sind wir ja auch angereist, eigentlich in Topform mit vollem Kader. Dessau so ein bisschen unter Druck, weil wegen aufgrund vieler Verletzter. Wir führen zu Pause, tun uns vielleicht ein bisschen schwer, aber haben schon auch die Idee zu sagen, okay, wir haben die volle Bank, wir nutzen das, wir spielen das dann über 60 Minuten aus. Eine Qualität, finde ich, die wir durchaus mittlerweile auch haben, dass wir dann über hinten raus halt noch nachlegen können. Und wie beim letzten Spiel geht das heute völlig in die Hose. Wir brechen komplett zusammen in der zweiten Halbzeit. Mit 37 Gegentoren ist auch relativ offensichtlich, dass gerade in der Abwehr dann viel nicht gestimmt hat. Vanja hat seine Jungs super vorbereitet, hat mit den Gegeneinläufern uns bearbeitet, was wir jetzt vorher bei Dessau so nicht gesehen hatten. Das sind natürlich grundsätzlich trotzdem Situationen, die wir kennen und da haben wir sehr lange gebraucht, um überhaupt unsere Zuordnung zu finden. Dann haben wir zwischendurch die Zuordnung wieder verloren und das hat insgesamt bei uns für so viel Verunsicherung und Passivität gesorgt, dass wir da einfach zu wenig Gegenwehr geleistet haben, haben Mika Schüler überhaupt nicht in den Griff bekommen, sicherlich sinnbildlich in doppelter Überzahl aus unserer Sicht, wo er dann beim vierten Pass den Ball noch reinwirft. Und ich glaube insgesamt die Phase vor und nach der Pause, da haben wir Überzahlszenen, da haben wir Top-Torchancen und bringen da keine deutlichere Führung hin und damit halten wir Dessau im Spiel und dann explodiert hier die Halle und wenn man das nicht verhindern kann, dass hier die Halle kommt, dann hat man es ganz schwer und es bleibt dabei, wir tun uns in Dessau wahnsinnig schwer. Glückwunsch zum verdienten Sieg.
2: War schon ein bisschen skeptisch vor dem Spiel, wenn man sieht, wie Schwartau dieses Spiel, also letztes Jahr schon, aber dieses Jahr vor allem in die Liga gestartet ist. Das war echt beeindruckend und mit welcher Ruhe die das gespielt haben. Dass es heute jetzt so hoch für uns ausgeht, bin ich natürlich umso mehr glücklich für die Jungs. Weil seit Wochen haben wir eine sehr schwierige Situation und die Jungs kommen jeden Tag und trainieren, als ob nichts ist. Und trotz ein paar Niederlagen wussten wir, wir machen gar nicht so verkehrt die Sachen. Wir sind nah dran an den Sieg, aber schaffen es noch nicht. Man muss sagen, Hälfte von unserer Abwehrformation ist komplett neu. Also die linke Hälfte komplett neu und somit auch komplette Hälfte im Angriff. Und dass das ein bisschen Zeit braucht, ist klar. Aber nichtsdestotrotz, die Jungs sind gierig, die wollen Spiele gewinnen und nicht verlieren. Und mit jeder Niederlage tut das immer ein bisschen mehr weh. Aber heute haben wir wirklich brutal das Spiel geführt und gemacht und Mika das ganze Spiel und dann auch Marcel und Mikkel kam heute wirklich, hat viele tolle Szenen gehabt in der zweiten Halbzeit und das ist das, was wir brauchen, pure Entschlossenheit von der ganzen Mannschaft in den Aktionen, wenn die machen und brutale Aggressivität in der Abwehr. Wir haben versucht, so gut zu verdichten. Allen spielt zum ersten Mal in seinem Leben diese Saison in Innenblock und macht das gar nicht so verkehrt und wächst mit jedem Spiel. Da sind wir auch froh darüber. Und so wie wir aufgetreten sind, wollen wir weiterhin auftreten und wollen wachsen an dem, was wir machen.
0: Mit den 2 bisherigen Heimsiegen stehen die Biber auf Platz 15 in der Tabelle der zweiten Liga. Weiter geht es für den DRHV am 17. Oktober in Großwallstadt. Am 24.10. gibt's dann das Ostderby gegen die Bundesliga-Absteiger aus Leipzig. Um 16 Uhr startet die mit Vorfreude erwartete Begegnung in der Anhalt-Arena.

0: Hallo und herzlich willkommen zur neuesten Ausgabe von RBW Aktuell. Die AOK Sachsen-Anhalt hält ihren Zusatzbeitrag 2027 unverändert bei 2,89%. Damit bleibt der Gesamtbeitragssatz bei 17,49%. Die Krankenkasse will ihren Versicherten angesichts steigender Gesundheitsausgaben Planungssicherheit bieten. Die Bundesregierung hat mit dem Beitragssatzstabilisierungsgesetz Maßnahmen beschlossen, um die Kosten in der gesetzlichen Krankenversicherung zu begrenzen. Die AOK Sachsen-Anhalt erwartet, dass diese wirken, sofern die Regierung ihren Kurs konsequent fortsetzt. Für langfristig stabile Beiträge fordert die Krankenkasse weitere Reformen. Dazu gehören eine effizientere Organisation des Gesundheitswesens, eine niedrigere Mehrwertsteuer auf Arzneimittel und eine kostendeckende Finanzierung der Gesundheitsversorgung von Bürgergeldbeziehenden. Deshalb beteiligt sich die AOK Sachsen-Anhalt an der Klage der gesetzlichen Krankenkassen gegen die aus ihrer Sicht unzureichende Finanzierung. Der Beitragssatz setzt sich aus dem allgemeinen Satz von 14,6% und dem individuellen Zusatzbeitrag zusammen. Arbeitgeber und Arbeitnehmer tragen beide Anteile jeweils zur Hälfte. Für die neuen Studierenden an der Hochschule Anhalt beginnt jetzt der Ernst des Studentenlebens. Damit dabei nicht gleich alles am ersten Tag zu viel wird, gibt es in Bernburg den Ersti Day mit wichtigen Infos, ersten Kontakten und einer Menge Orientierung.
1: Neuer Campus, neue Gesichter und jede Menge Informationen. Für viele junge Menschen beginnt Anfang Oktober ein neuer Lebensabschnitt, das Studium. Auch an der Hochschule Anhalt in Bernburg starten zahlreiche Erstsemester ins Wintersemester. Beim Ersti Day geht es deshalb zunächst ums Ankommen und Orientieren. Für die Fachbereiche Landwirtschaft, Ökotrophologie und Naturschutz beginnt der Tag im Römerhaus. Die Wirtschaftsstudierenden treffen sich in Strenzfels Neuer Mitte. Danach geht es in die einzelnen Studiengänge.
2: Da haben wir den ersten Tag, wo ganz viele Programmpunkte stattfinden. Die Studierenden sollen hier erstmal ankommen, werden mit ganz, ganz viel Informationen versorgt. Ein Campusrundgang wird stattfinden und so die ersten Ausflüge in die ganze Administration, in die ganzen Systeme, wo sich Studenten informieren können. Das wird heute alles der Programmpunkt sein.
1: Wo ist der richtige Hörsaal? Wie funktionieren die digitalen Systeme und an wen können sich die neuen Studierenden wenden? Neben diesen organisatorischen Fragen geht es auch darum, den Campus und die anderen Studierenden kennenzulernen. Denn die neuen Studierenden kommen nicht nur aus der Region. Auch aus anderen Teilen Deutschlands und dem Ausland zieht es junge Menschen nach Bernburg.
2: Wir haben wieder eine große Anzahl an Studierenden aus dem In- und Ausland, die hier an der Hochschule Anhalt studieren wollen am Standort Bernburg. Wir haben alle Studiengänge, die wir anbieten, gut füllen können und freuen uns auf die Zusammenarbeit mit den Studierenden.
1: Zum Start gibt es außerdem Campusführungen und verschiedene Aktionen. So sollen die Erstsemester möglichst schnell Kontakte knüpfen und sich an der Hochschule zu Hause fühlen. Und wenn am ersten Tag angesichts der vielen neuen Informationen noch nicht alles sitzt, gibt es einen einfachen Rat.
2: Es gibt heute wirklich eine ganze Menge an Informationen, die auf die Studierenden einprasseln. Versuchen sich an die höheren Semester zu halten, versuchen sie offen ranzugehen an die Sachen, sich erstmal zu orientieren. Und dann werden sie hier auch sehr schnell Anschluss finden und ich denke auch viel Freude im Studium haben.
1: Der erste Schritt ins Studium ist damit gemacht. Jetzt heißt es: Ankommen, Kontakte knüpfen und den eigenen Platz am Campus finden. Forschung trifft Industrie mitten im Chemiepark Bitterfeld-Wolfen. Beim ersten Industrietag des Fraunhofer Instituts für Keramische Technologien und Systeme, kurz IKTS in Sachsen-Anhalt, ging es vergangene Woche im Chemiepark Bitterfeld-Wolfen darum, wie neue Technologien schneller aus der Forschung in die industrielle Praxis gelangen können. Das Fraunhofer IKTS ist bereits seit Jahren am Chemiestandort aktiv. Seit dem 1. Juli dieses Jahres ist nun auch die neue Technologieplattform für Kreislaufwirtschaft und Verfahrenstechnik, kurz TKV, direkt in Bitterfeld-Wolfen angesiedelt. Damit wird die Forschung vor Ort deutlich ausgebaut. Das Fraunhofer IKTS ist dabei der erste Akteur am Standort, der seinen Schwerpunkt ausschließlich auf Forschung und Entwicklung legt. Beim Industrietag trafen deshalb zahlreiche Unternehmen aus dem Chemiepark und der Region auf Wissenschaftler und Forschungsexperten. Unter anderem hielt auch der Institutsleiter Professor Dr. Michael Stelter ein kurzes Grußwort. Im Mittelpunkt standen die aktuellen Herausforderungen der Industrie. Dr. Daniela Pufki-Heinrich und Dr. Ingenieur Burkhard Fassauer vom Fraunhofer IKTS stellten dabei die Forschung vor Ort und mögliche Anwendungen für Unternehmen vor. Themen gab es viele. Kreislaufwirtschaft, Wasser- und Abwassertechnologien, keramische Membran, Rohstoffrecycling, Sensorik und die Digitalisierung von Industrieprozessen. An den Ausstellungsständen konnten die Besucher außerdem konkrete Technologien und Lösungsansätze kennenlernen. Denn genau darum geht es. Unternehmen sollen ihre Herausforderungen mitbringen und gemeinsam mit der Forschung daraus neue Verfahren und Projekte entwickeln. So soll die neue Fraunhofer-Plattform Bitterfeld-Wolfen als Chemiestandort fit für die Zukunft machen und Forschung und Industrie noch enger miteinander verbinden.
0: Die Bauernverbände Salzland und Nordharz haben Landrat Markus Bauer traditionell den Erntekorb überreicht. Dabei machten sie auf die schwierige Lage vieler landwirtschaftlicher Betriebe aufmerksam. Nach einer langen, anhaltenden Hitzeperiode im Sommer treffen schlechte Ernteerträge auf stark gestiegene Betriebskosten. Der Landrat betonte die Bedeutung der Landwirtschaft für die Region und sicherte Unterstützung zu. Der regelmäßige Austausch zwischen Landkreis und Verbänden soll auch künftig dazu beitragen, gemeinsame Lösungen für die Herausforderungen zu finden. Themen waren unter anderem die Klimaanpassung, Wasserentnahme und neue Schädlinge. Zudem bereiten der Salzlandkreis und die Bauernverbände ihren gemeinsamen Auftritt auf der Grünwoche in Berlin vor. Ein echtes Topspiel stand am 10. Oktober in der Bruno-Hinz-Halle auf dem Programm. Am 7. Spieltag der Handball-Regionalliga empfing Tabellenführer SV Anhalt-Bernburg die Reserve des HC Elbflorenz aus Dresden. Beide Mannschaften waren bis dahin noch ungeschlagen und versprachen ein Duell auf hohem Niveau. Die Bernburger präsentierten sich bislang in bestechender Form und konnten alle 6 Saisonspiele für sich entscheiden. Mit einer makellosen Bilanz von 12:0 Punkten grüßten sie von der Tabellenspitze. Direkt dahinter lauerte die Bundesliga-Reserve aus Dresden, die mit 5 Siegen und einem Unentschieden ebenfalls stark in die Saison gestartet war. 2 formstarke Teams, 2 treffsichere Angriffsreihen und ein direktes Duell um die Tabellenführung. Beste Voraussetzungen für ein packendes Topspiel in der Regionalliga. Ein Spiel.

0: Spiel der Spitzenklasse. Am vergangenen Samstag trafen die beiden Tabellenführer der Handball-Regionalliga SV Anhalt-Bernburg und der HC Elbflorenz 2006-2 aufeinander. Beide bisher ungeschlagen. Nur die Dresdner liegen einen Tabellenpunkt durch ein Unentschieden hinten. Vor einer vollen Halle starten die Spitzenreiter ins Match. Schmelzer mit dem Auftakttreffer über Bernburger Köpfe hinweg. Richter findet im Anschluss aber die Lücke und sorgt für den Ausgleich. Die Dresdner aber bekannt für ihre Stärke im Konter und sorgen für ein schnelles 1:2. Nun verlangsamt sich das Spiel durch die starke Verteidigung beider Mannschaften. In der 16. Spielminute konnten die Gastgeber einen kleinen Vorteil mit 6:4 erspielen. Schmelzer macht Tempo, gibt an Klausner und der knallt ihn aus dem Eck ins Tor. Die Bernburger schlafen jedoch nicht und ein freistehender Friedrich sorgt für 7:5. Kurz vor der Pause könnte es nicht knapper sein. Schmelzer drückt sich durch und schafft den Ausgleich zum 12:12. Mit einem Unentschieden will der SV die erste Hälfte aber nicht beenden. Nach kurzen Pässen läuft Saul einfach durch und wirft ungestört ins Tor. Nach 30 Minuten auf Augenhöhe gehen die Bernburger mit einer 13:12 Führung in die Halbzeitpause. Bei diesen Mannschaften merkt man sofort, warum sie die Tabelle anführen. Jetzt können sich die Bernburger aber doch noch weiter absetzen. Aus dem Mittelfeld heraus bauen sie ihren Angriff auf. Froschauer läuft durch und knallt ihn inklusive Pirouette rein. Das beendet die 3-Tore-Serie und führt zum 15:12. Diesen Vorsprung werden sie auch länger nicht mehr aufgeben. Hier in der 46. Kurze Pässe und Richter kann sich immer wieder durchquetschen. Knallt ihn rein und macht das 20:17. Dresden jetzt aber im Angriff. Schmelzer läuft, Pass auf Palm, aber dem rutscht der Ball aus der Hand. Froschauer zur Stelle, gibt an Friedrich, fliegt übers Feld und Bühne brettert ihn ins Tor. 4 Tore Vorsprung, nur noch knapp 13 Minuten zu spielen. Wer denkt, das Spiel sei damit entschieden, wird eine Überraschung erleben. 50. Spielminute. Friedrich schleicht sich an seinen Gegnern vorbei und wirft gekonnt ins Tor. Die Dresdner schalten jedoch schnell. Schmelzer läuft aufs Tor, aber Friedrich hält ihn in der Luft fest. Klares Foul der Nummer 8. Sein Spiel endet nach 49 Minuten mit einer roten Karte. Das ist die Chance, auf die Elbflorenz gewartet hat. Langsam kämpfen sie sich ran. Till Punte heißt der Mann der Stunde. 56. Spielminute. Kurze Pässe. Punte findet die Lücke und knallt ihn über Bernburger Köpfen ins Tor. Bernburg kommt währenddessen nicht an der Dresdner Verteidigung vorbei. Wieder gibt Schmelzer an Punte und der hechtet zum Tor und ballert ihn rein. Was funktioniert, soll man ja bekanntlicherweise nicht ändern. Wieder kommt der Pass von Schmelzer und Punte macht den letzten in seiner 3-Tore-Serie. 24:23. Nicht einmal mehr 2 Minuten zu spielen. Wenn Bernburg nur noch ein Tor macht, sollte das Spiel sicher gewonnen sein. Schützenkönig Richter versucht's. Läuft durch, aber wird umgezogen. Zwar kein Tor, dafür aber 7 Meter. Bisher hat er jeden Einzelnen getroffen. Täuscht an und knallt ihn rein. Das war die Entscheidung. Die Dresdner machen zwar noch eins, aber es fehlt ihnen die Zeit. Das Spiel endet im 25:24 für SV Anhalt-Bernburg. Sie bleiben ungeschlagen.
1: Ja, ich denke, das war ein absolutes Spitzenspiel, was beide Abwehrreihen anging. Uns ist auch gut gelungen, in den Rückzug zu kommen, weil Dresden ist eine extrem konterstarke Mannschaft. Da haben wir heute kaum Gegenstöße kassiert. Beide Abwehrreihen waren sehr dominant. Wir hatten ein paar Schwierigkeiten gegen die offensive Abwehr, aber nach und nach haben wir uns gut reingefunden. Nach der roten Karte gegen Niklas Friedrich mussten wir uns nochmal neu sortieren. Dementsprechend ist es nochmal eng geworden, aber am Ende haben wir es gut über die Bühne gebracht.

0: Mit diesem Sieg bleibt Bernburg klar auf dem ersten Tabellenplatz der Handball-Regionalliga. In ihrem nächsten Spiel treffen sie auswärts auf den HC Aschersleben.
1: Die Mideva nimmt in den kommenden Tagen ihre 38 öffentlichen Trinkwasserbrunnen im Versorgungsgebiet außer Betrieb und macht sie winterfest. Nach einem heißen Sommer konnten Bürgerinnen und Bürger sowie Gäste dort kostenlos ihre Trinkflaschen auffüllen. Vor der Winterpause werden die Anlagen auf ihre Funktion geprüft und das Wasser abgelassen, um Frostschäden zu vermeiden. Ab Mai 2027 sollen die Brunnen wieder zur Verfügung stehen. Neben den 38 öffentlichen Wasserspendern gibt es in der Region weitere 29 Trinkwasserbrunnen in Schulen und Kindertagesstätten, die gemeinsam mit regionalen Partnern realisiert wurden. Und das waren die aktuellen Nachrichten von RBW aktuell. Jetzt folgt noch das Wetter sowie die Meldungen aus der Region. Bis dahin haben Sie eine schöne Zeit und auf Wiedersehen.
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4: Morgen wird es mit bis zu 16 Grad kühl, aber etwas wärmer als am Vortag. Der Himmel bleibt überwiegend bewölkt, es ist jedoch nicht mit Regen zu rechnen. Dazu weht ein starker Westwind mit Böen in den Morgen- und Mittagsstunden. Das Wetter in der restlichen Woche bleibt ähnlich, wobei der Wind wieder abflacht.

0: Das Rathaus in Dessau ist eines der wichtigsten architektonischen Wahrzeichen der Innenstadt und zugleich der zentrale Sitz der Stadtverwaltung von Dessau-Roßlau. In diesem Jahr feiert das Gebäude sein 125-jähriges Jubiläum. Am 2. Oktober kamen deshalb ab 15 Uhr zahlreiche Besucher zusammen, um gemeinsam zu feiern und die Geschichte des Rathauses zu würdigen.
1: Wir haben ein ganz schönes Programm zusammengestrickt. Da kam das eine noch zu dem anderen dazu. Das ist einfach so eine Dynamik, die manchmal bei solchen Veranstaltungen entstehen kann oder im Vorfeld. Aber es ist, denke ich mal, ein ganz rundes Programm. Wir haben einige Führungen, also konkret drei Führungen durchs Haus, haben neben dem Oberbürgermeisterbüro, das auch besetzt ist vom Oberbürgermeister heute persönlich, dann noch das Büro eines Beigeordneten oder zweier Beigeordneter noch mitgeöffnet, natürlich auch wieder das Trauzimmer, das Standesamt. Dann ist heute ein ganz besonderer Gast hier, das ist das Stadtarchiv. Und das Stadtarchiv hat das erste goldene Buch der Stadt mitgebracht, ein prachtvolles Stück, dann noch einige Baupläne und noch andere Leckereien in historischer Sicht. Und auch eine ganz besondere Plakette, die hat eine eigene Story. Da, das verraten wir noch nicht, das wird vielleicht später mal eine separate Geschichte.
0: Damit der Jubiläumstag für Groß und Klein zu einem besonderen Erlebnis wurde, gab es auch für die jüngeren Besucher einiges zu entdecken.
1: Dann haben wir die Dekita heute hier zu Gast. Die kümmert sich um unsere jüngeren Gäste. Die werden geschminkt, die können sich Masken basteln, die können dem Rathaus nochmal natürlich auf Papier Farbe verteilen. Dann hatten wir auch begleitend einen Mal- oder Kreativwettbewerb vorbereitet. Hier im Rückfeld sieht man die Ergebnisse. Immerhin 53 Kinder haben sich daran beteiligt und es waren tolle Arbeiten dabei.
0: Beim Wettbewerb, wie sieht das Rathaus Dessau in 125 Jahren aus, konnte es nur einen ersten Platz geben, welchen sich die 10-jährige Luisina sicherte. Ihr Bild überzeugte die Jury aus Stadtplanern, Kultur- und Jugendamt sowie dem Oberbürgermeisterbereich. Nun hat sie die Wahl. Entweder trifft sie den Oberbürgermeister und nimmt mit ihrer Schulklasse an einer Sonderführung teil, oder sie erlebt den besonderen Tag gemeinsam mit ihrer Familie. Doch damit war das Jubiläumsprogramm noch lange nicht beendet.
1: Dann haben wir einen Buga-Stand heute hier und als Premiere vor dem Haus sogar noch das Buga-Mobil frisch umgestaltet, ausgestattet. Heute kann man auch mal Details angucken, man kann sich sogar mal reinsetzen, wenn man möchte, Erinnerungsfotos schießen und einfach mal gucken rundum, wie Buga momentan so aussieht und schmeckt. Ja, und dann geht es natürlich im Anschluss an die Führungen, wer möchte, noch auf den Turm hinauf. Das macht die Stadtmarketinggesellschaft. Das, was sie sonst eigentlich in der Woche sowieso auch einmal dann tun, aber heute zu der regulären Turmführung dann halt eben noch extra mit dazu.
0: Mit seinem 73 Meter hohen Turm prägt das Rathaus bis heute die Silhouette der Stadt. Auf der mehr als 41 Meter hohen Aussichtsplattform haben Besucher außerdem einen weiten Blick über die Stadt. Die Geschichte des Rathauses reicht bis ins ausgehende 19. Jahrhundert zurück. Zwischen 1898 und 1901 wurde es nach den Plänen der Charlottenburger Architekten Reinhard und Süßengut errichtet. Und auch für die Zukunft ist bereits einiges geplant.
1: Groß anstehen wird ja mal irgendwann die Umgestaltung des großen Ratssaales. Das ist zum Beispiel eine Veränderung. Dann wird es dann natürlich energetisch immer auf den aktuellsten Stand gebracht, sollte zumindest so sein, so wie wir es halt eben schaffen, so wie es halt eben möglich ist. Es gibt immer an allen Ecken und Kanten etwas Gestalterisches und vielleicht kommt ja in den nächsten 125 Jahren dann doch mal wieder der Schmuckgiebel über die große Fensterwand draußen, also vor das Dach, so wie er früher einmal war. Also dieser Giebel, ein wirklich tolles Ding, das macht das Rathaus weithin erkennbar, sehr gut erkennbar. Aber ich glaube, die Leute kennen es auch heute noch, so wie es jetzt ist und es gefällt trotzdem. Aber früher war es richtig schmuck.
0: Damit ging ein ereignisreicher Jubiläumstag zu Ende. Die Ausstellung der gemalten Kinderbilder ist noch bis zum 29. Oktober im Rathaus zu sehen und zieht anschließend ins Jugendamt um.
2: ganz viel Verletzungspech und bisher nur ein Sieg nach 6 Ligapartien. Der Start in die neue Saison der zweiten Handball-Bundesliga lief definitiv anders als geplant für den DRHV. Zusammen mit der Niederlage gegen Gummersbach im Pokal stand das Team von Vanja Radic 5 Pflichtspiele in Folge ohne eigenen Punktgewinn da. Die Negativserie sollte am 11. Oktober unbedingt beendet werden. In der Anhalt Arena empfingen die Biber den VfL Lübeck-Schwartau. Und die Gäste fanden direkt besser in die Partie und erspielten sich früh einen 2-Tore-Vorsprung. Dem Rückstand liefen die Dessau-Roßlauer zunächst hinterher. In der 15. Minute gelang Simon Siroth schließlich der 8:8-Ausgleich. Nur 2 Minuten später war es erneut der Linksaußen, der mit seinem Treffer zum 10:9 die Hausherren in Front brachte. Das Spiel blieb umkämpft und die Gäste konnten sich daraufhin wieder mit 3 Toren absetzen. Kreisläufer Valentin Neagu verkürzte in der 28. Minute aber auf 14:15. Kurz darauf erzielte DRHV-Torhüter Philipp Ambrosius in seinem 350. Pflichtspiel für die Biber seinen bereits 2. Treffer ins verwaiste Lübecker Tor und stellte auf 15:15. Mit einem knappen 16:17 Rückstand ging es kurz darauf in die Kabine. Nach dem Seitenwechsel blieb die Partie umkämpft. Yannick Markus Pust brachte den DRHV in der 34. Minute mit seinem Treffer zum 19:18 erneut in Führung. Zwar glich Lübeck direkt wieder aus, doch die Dessau-Roßlauer übernahmen zunehmend die Kontrolle. Auch eine doppelte Unterzahl brachte die Gastgeber nicht aus dem Konzept. Erneut war es Pust, der beim 24:21 erstmals für einen 3-Tore-Abstand sorgte. Defensiv stand die Mannschaft von Vanja Radic weiterhin kompakt und nutzte ihre Möglichkeiten im Angriff konsequent. In der 55. Minute erhöhte Kapitän Marcel Nowak auf 34:27. Die Fans in der Anhalt Arena feierten ihre Mannschaft lautstark und sorgten für eine stimmungsvolle Schlussphase. Auch wenn Lübeck das Ergebnis bis zum Abpfiff noch etwas verkürzen konnte, geriet der Heimsieg nicht mehr in Gefahr. Am Ende belohnten sich die Dessau-Roßlauer für eine starke zweite Halbzeit und gewannen verdient mit 37:33. Nach 4 sieglosen Ligaspielen ist der Erfolg gegen den VfL Lübeck-Schwartau ein wichtiges Signal für die kommenden Aufgaben. Nach der Partie äußerten sich die Trainer beider Teams in einer Pressekonferenz zum Spiel.
3: Vanja, nochmal hier an der Stelle herzlichen Glückwunsch dir und deinem Team zu einem hochverdienten Sieg. Hochverdient nicht nur wegen der zweiten Halbzeit, sondern grundsätzlich, wenn man sieht, mit welcher Personalsituation ihr gerade zu kämpfen habt und dann hier so eine Partie hinzulegen, in Minden eigentlich ja schon ein fantastisches Spiel gemacht habt und dann kann man einfach nur gratulieren. Ich hatte hier im Vorgespräch schon zu Vanja gesagt, ich habe ein kleines Déjà-vu-Erlebnis. Das erinnert mich an das Spiel letztes Jahr in der Rückrunde. Da sind wir ja auch angereist, eigentlich in Topform mit vollem Kader. Dessau so ein bisschen unter Druck, weil wegen aufgrund vieler Verletzter. Wir führen zur Pause, tun uns vielleicht ein bisschen schwer, aber haben schon auch die Idee zu sagen, okay, wir haben die volle Bank, wir nutzen das, wir spielen das dann über 60 Minuten aus. Eine Qualität, finde ich, die wir durchaus mittlerweile auch haben, dass wir dann über hinten raus halt noch nachlegen können. Und wie beim letzten Spiel geht das heute völlig in die Hose. Wir brechen komplett zusammen in der zweiten Halbzeit. Mit 37 Gegentoren ist auch relativ offensichtlich, dass gerade in der Abwehr dann viel nicht gestimmt hat. Vanja hat seine Jungs super vorbereitet, hat mit den Gegeneinläufern uns bearbeitet, was wir jetzt vorher bei Dessau so nicht gesehen hatten. Das sind natürlich grundsätzlich trotzdem Situationen, die wir kennen und da haben wir sehr lange gebraucht, um überhaupt unsere Zuordnung zu finden. Dann haben wir zwischendurch die Zuordnung wieder verloren und das hat insgesamt bei uns für so viel Verunsicherung und Passivität gesorgt, dass wir da einfach zu wenig Gegenwehr geleistet haben, haben Mika Schüler überhaupt nicht in den Griff bekommen, sicherlich sinnbildlich in doppelter Überzahl aus unserer Sicht, wo er dann beim 4. Pass den Ball noch reinwirft. Und ich glaube insgesamt die Phase vor und nach der Pause, da haben wir Überzahlszenen, da haben wir Top-Torchancen und bringen da keine deutlichere Führung hin. Und damit halten wir Dessau im Spiel und dann explodiert hier die Halle. Und wenn man das nicht verhindern kann, dass hier die Halle kommt, dann hat man es ganz schwer. Und es bleibt dabei, wir tun uns in Dessau wahnsinnig schwer. Glückwunsch zum verdienten Sieg.
4: Ich war schon ein bisschen skeptisch vor dem Spiel, wenn man sieht, wie Schwartau dieses Spiel, also letztes Jahr schon, aber dieses Jahr vor allem in die Liga gestartet ist. Das war echt beeindruckend und mit welcher Ruhe die das gespielt haben. Dass es heute jetzt so hoch für uns ausgeht, bin ich natürlich umso mehr glücklich für die Jungs. Weil seit Wochen haben wir eine sehr schwierige Situation und die Jungs kommen jeden Tag und trainieren, als ob nichts ist. Und trotz ein paar Niederlagen wussten wir, wir machen gar nicht so verkehrt die Sachen. Wir sind nah dran an den Sieg, aber schaffen es noch nicht. Man muss sagen, Hälfte von unserer Abwehrformation ist komplett neu, also die linke Hälfte komplett neu und somit auch komplette Hälfte im Angriff. Und dass das ein bisschen Zeit braucht, ist es klar. Aber nichtsdestotrotz, die Jungs sind gierig, die wollen Spiele gewinnen und nicht verlieren. Und mit jeder Niederlage tut das immer ein bisschen mehr weh. Aber heute haben wir wirklich brutal das Spiel geführt und gemacht und Mika das ganze Spiel und dann auch Marcel und Mikkel kam heute wirklich, hat viele tolle Szenen gehabt in der zweiten Halbzeit und das ist das, was wir brauchen, pure Entschlossenheit von der ganzen Mannschaft in den Aktionen, wenn die machen und brutale Aggressivität in der Abwehr. Wir haben versucht, so gut zu verdichten. Allen spielt zum ersten Mal in seinem Leben diese Saison in Innenblock und macht das gar nicht so verkehrt und wächst mit jedem Spiel. Da sind wir auch froh darüber. Und ja, so wie wir aufgetreten sind, wollen wir weiterhin auftreten und wollen wachsen an dem, was wir machen.
2: Mit den zwei bisherigen Heimsiegen stehen die Biber auf Platz 15 in der Tabelle der zweiten Liga. Weiter geht es für den DRHV am 17. Oktober in Großwallstadt. Am 24.10. gibt's dann das Ostderby gegen die Bundesliga-Absteiger aus Leipzig. Um 16 Uhr startet die mit Vorfreude erwartete Begegnung in der Anhalt-Arena.

0: Hallo und herzlich willkommen zur neuesten Ausgabe von RBW Aktuell. Die Polizei bittet um Hinweise zur Identität eines bislang unbekannten Mannes, dessen skelettierter Leichnam am 6. September in einem Waldgebiet bei Petersroda in Sandersdorf-Brehna gefunden wurde. Rechtsmedizinische Untersuchungen ergaben, dass es sich um einen Mann im fortgeschrittenen Erwachsenenalter mit weißem Kopf und Barthaar und einer Körpergröße von etwa 167 bis 183 Zentimetern handelt. Die Todesursache konnte aufgrund des Zustandes des Leichnams nicht abschließend geklärt werden. Hinweise auf Gewalteinwirkungen durch Dritte liegen nicht vor. Der Todeszeitpunkt lässt sich auf einen Zeitraum von wenigen Monaten bis mehreren Jahrzehnten eingrenzen. Zum Zeitpunkt des Auffindens trug der Mann eine schwarz-rote Regenjacke der Marke Albatros, eine schwarze Regenhose von Blacalder, jeweils Größe M, und dunkle Gummistiefel der Marke Aigle, Größe 43. Zudem führte er einen schwarzen Wanderrucksack der Marke The Friendly Sweet mit sich. Da die bisherigen Ermittlungen nicht zur Identifizierung des Mannes geführt haben, bittet die Polizei um Hinweise zur möglichen Identität oder zu Personen, auf die die Beschreibung und Bekleidung zutreffen können. Hinweise nimmt die Polizeiinspektion Dessau-Roßlau unter der 0340 6000 291 oder per E-Mail an lfz.pi-de@polizei.sachsen-anhalt.de entgegen. Eine neue Busverbindung soll den öffentlichen Nahverkehr zwischen Bitterfeld und Köthen attraktiver machen. Die Linie 408 fährt seit vergangener Woche regelmäßig und könnte zugleich ein Vorgeschmack auf die geplante Reaktivierung der Saftbahn sein.
1: Eine Stunde statt umsteigen und warten. Seit Montag verbindet die neue Plusbuslinie 480 Köthen, Zörbich, Sandersdorf und Bitterfeld-Wolfen im Stundentakt. Unter der Woche von frühmorgens bis in den Abend, am Wochenende immerhin alle 2 Stunden. Vergangene Woche haben sich Land, Landkreis und Stadt vor Ort ein Bild von den ersten Tagen gemacht.
2: Die neu entstandene oder ins Leben gerufene Linie 480, die hat für den Landkreis Anhalt-Bitterfeld eine enorme Bedeutung, da sie die Städte Bitterfeld, Sandersdorf, Brehna, Zürbig mit der Stadt Köthen verbindet und umgekehrt. Und das im Stundentakt, also am Wochenende im Zweistundentakt. Und das ist schon eine enorme Erleichterung für Fahrgäste, um beispielsweise vom Bitterfeld nach Köthen zu kommen. Wenn man dann noch bedenkt und berücksichtigt, dass die Fahrzeit zwischen Bitterfeld und Köthen deutlich weniger als eine Stunde beträgt und die ganzen Anlaufpunkte, die Haltestellen quasi sieht, dann ist das schon eine tolle Errungenschaft, tolle Erneuerung für uns und für die Fahrgäste insgesamt.
1: Der Bus soll dabei nicht nur die Orte untereinander verbinden. In Bitterfeld gibt es Anschlüsse an S-Bahn und Regionalzüge, unter anderem in Richtung Leipzig, Halle und Magdeburg. Damit soll der Plusbus auch eine Alternative zum Auto werden.
2: Wir wollen damit natürlich auch erreichen, dass man mehr vom Individualverkehr weggeht hin zum ÖPNV, zum straßengebundenen ÖPNV, dann natürlich auch zum schienengebundenen ÖPNV, weil die Strecke endet nicht in Bitterfeld oder in Köthen, sondern dort besteht die Möglichkeit, dann überregional angebunden zu werden.
1: Und die ersten Erfahrungen stimmen den Landkreis optimistisch. Die Linie ist nach Angaben von Andi Grabner bereits gut ausgelastet. Gleichzeitig ist der Bus mehr als nur ein neues Angebot. Er soll auch zeigen, wie groß der tatsächliche Bedarf auf dieser Verbindung ist.
2: Wir konnten tatsächlich schon ein klitzekleines positives Fazit ziehen. Dahingehend, dass die Linie jetzt schon sehr gut frequentiert ist. In der Hoffnung natürlich, dass da eine deutliche Steigerung nach oben möglich ist. Hintergrund hat ja die Linie dadurch, dass versucht wird, die ehemalige Saftbahn, sprich die Eisenbahnstrecke zwischen Bitterfeld und Stumpsdorf wieder zu reaktivieren. Und dahingehend wurde auch ein Bedarf ermittelt. Und der Bedarf, der deckt sich tatsächlich mit den derzeitigen Fahrgastzahlen.
1: Denn langfristig soll hier wieder die Bahn fahren. Die sogenannte Saftbahn zwischen Bitterfeld und Stumpsdorf könnte reaktiviert werden. Eine Machbarkeitsstudie sieht dafür grundsätzlich gute Voraussetzungen.
3: Wir haben auf der Linie, die später einmal von der Saftbahn gefahren und bedient werden soll, aktuell einen Plusbus, also eine Landesbuslinie, eingesetzt, um natürlich einmal die Bedarfe hier abzufangen, die unstreitig sind, aber halt auch um ein Stückchen auch voraus schon zu schauen, wie stark wird die entsprechende Linie nachgefragt. Das wird uns natürlich auch zusätzliche Argumente geben bei der Diskussion um die Saftbahn.
1: Die Studie kommt zu einem positiven Ergebnis. Der Nutzen-Kosten-Faktor liegt über 1. Eine Reaktivierung gilt damit grundsätzlich als realistisch und sinnvoll. Bis tatsächlich wieder Züge fahren, dürfte es allerdings noch dauern.
3: Wenn ich sage, ich habe eine Wirtschaftlichkeitsstudie, die sagt, es macht Sinn, die weiteren nächsten Schritte zu verfolgen, dann sind wir in Deutschland. Man muss natürlich genaue Streckenführung betrachten. Kann das so bleiben, wie das bisher ist? Müssen zum Beispiel Bahnhöfe verlegt werden? Wie kann das entsprechend reaktiviert werden? Dafür braucht es dann Planungen und Genehmigungen, die dann letztendlich halt tatsächlich in einigen Jahren dann in der Realisierung münden können. Aber davor gibt es halt eben noch eine ganze Reihe von Planungs- und Genehmigungsschritten.
1: Der Plusbus ist zunächst bis Ende 2027 über EU-Mittel aus dem Just Transition Fonds finanziert. Der Landkreis hofft auf eine dauerhafte Förderung über das Landesbusnetz. Bis dahin gilt die Linie 480 als Vorlauf für die mögliche Saftbahn. Und als Test, wie groß der Bedarf für mehr öffentlichen Nahverkehr in der Region tatsächlich ist.
0: Bittere Nachrichten für die Cerebrix Volleygoats. Zuspieler Paul Stommel fällt aufgrund einer Knieverletzung für die restliche Saison aus. Eine MRT-Untersuchung bestätigte die Verletzung. Bereits beim Pokalspiel am vergangenen Samstag fehlte der Kapitän der abgelaufenen Saison im Kader, unterstützte sein Team aber vor Ort. Der Ausfall wiegt für die Mannschaft und dem Verein schwer. Stommel ist nicht nur eine sportliche wichtige Stütze, sondern prägt mit seiner Energie und seinem Humor auch den Zusammenhalt im Team. Trainer Brad Hudson betonte, dass Paul einen wesentlichen Teil der Mannschaft sei, der sich nicht einfach ersetzen lasse. Auch Geschäftsführer Lukas Thielemann sicherte dem Zuspieler die volle Unterstützung des Vereins zu. Trotz seines verletzungsbedingten Saisonaus bleibt Stommel ein fester Bestandteil der Volleygoats. Um den weiteren Saisonverlauf personell abzusichern, ist zudem eine Neuverpflichtung auf der Zuspielerposition notwendig. Auf dem Papier scheint die Sache klar. Spitzenteam gegen Aufsteiger. Doch in der Handball-Regionalliga gelten offenbar andere Regeln. Die HG 85 Köthen trifft auf den BSV 93 Magdeburg und muss sich

0: schnell feststellen, dass dieser Gegner alles andere als ein Selbstläufer ist. Es entwickelte sich ein packender Schlagabtausch, bei dem die Führung immer wieder abwechselte und die Entscheidung bis in die Schlussminuten offen blieb.
1: Aufsteiger gegen Spitzenteam. Hier sollte das Ergebnis doch schon vorauszusehen sein. Nicht so aber in der Handball-Regionalliga. Schon letztes Jahr konnte die HG 85 Köthen im Heimspiel nur ein Unentschieden erzielen. Dieses Jahr ist es der BSV 93 Magdeburg, die sich als Liga-Neulinge gegenüberstellt. Die Köthner geben alles, doch in der ersten Halbzeit sieht es danach aus, als würde sich die Tradition fortsetzen. Nach 30 Minuten steht es 17 zu 18 für die Gäste. Die zweite Hälfte beginnt mit Vollgas. Hier in der 33. Lukas Krug macht das 20 zu 19 im Konter dank dem schnellen Umschalten von Hensen. Die Magdeburger machen aber auch Tempo. Kommen zwar erst nicht durch, später gibt es dann aber dank der lückenhaften Verteidigung doch noch ein Tor. Die HG nutzt aber wieder ihre Kontermöglichkeit und just verwandelt das 21 zu 20. Ein Schlagabtausch auf Augenhöhe. Die Aufsteiger müssen schneller in die Verteidigung. 41. Spielminute, Magdeburg wieder mit 23 zu 24 vorne. Weite Pässe der Köthner im Mittelfeld. Dann aber rechts an Hensen, weiter an Just und der macht nicht nur den Ausgleich, sondern startet auch eine Torserie. Knapp 4 Minuten später. Bisher noch kein weiteres Tor gefallen. Gmirek versucht's, aber der Keeper blockt ins Aus. Neuer Versuch. Die 8 versucht's nochmal und dieses Mal landet er im Kasten. Nicht mal eine Minute später. Jetzt macht der BSV Druck. Heinrich will durch, aber wird geblockt. Yaidi zur Stelle und fängt den Pass ab. Vor zu Schütte und drin ist das Ding. Einer geht aber bekanntlicherweise noch rein und erneut ist es Just, der durch einen Konter nicht nur das 27 zu 24, sondern auch sein 9. Tor im Spiel macht. 3 Tore Vorsprung, nur noch 14 Minuten zu spielen. Die Aufsteiger geben aber nicht auf und schaffen ihren eigenen Drehmoment. 29 zu 27 in der 53. Die Köthner verteidigen weit draußen. Der Ball findet Schmidt in der Ecke und der knallt ihn ins Tor. Die HG versucht, was schon oft geklappt hat, aber dieses Mal stehen die Magdeburger bereit und bekommen den Ball. Vor zu Brand. Sprung und Treffer. Ausgleich. Eine Minute später. Schneeberg und Heinrich tänzeln die Verteidigung aus und letzterer macht das 3. Tor in Folge. 29 zu 30 in der 55. Spielminute. Der Handballgott will hier aber einfach ein Unentschieden sehen. Noch 2 Minuten zu spielen, Grohmann erhöht auf 33 zu 32. Magdeburg nimmt das Tempo raus. Dann findet der Ball aber Elsner und der macht den Ausgleich. Das Spiel endet im Unentschieden mit 33 zu 33. Es sieht so aus, als müssten sich die Gegner erneut mit einem Punkt gegen die Aufsteiger zufrieden geben.
2: Ich meine, es ist völlig verständlich, dass meine Jungs jetzt enttäuscht sind nach so einem Spiel. Wir haben natürlich uns mehr erhofft bei einem Heimspiel gegen einen Aufsteiger. Aber ich glaube, wenn wir jetzt das Spiel ein bisschen sacken lassen, kann die Verärgerung, glaube ich, gar nicht mehr so groß sein. Weil ich denke, am Ende kann es in beide Richtungen gehen. Am Ende ist es eine Lotterie. Ich sage, dann könnten wir es sogar auch noch verlieren. Gesamt über das Spiel gesehen, muss ich sagen, haben wir einfach in der ersten Halbzeit in der Abwehr überhaupt keinen Zugriff gefunden. Das war heute so ein bisschen das Manko, was uns die letzten Wochen eigentlich stark gemacht hatte, dass wir eine gute Abwehr gespielt haben, gerade in den ersten Halbzeiten. Das ist uns heute leider überhaupt nicht gelungen, sodass wir da gar nicht so richtig im Spielflow drin waren. Zweite Halbzeit sind wir hinten besser, tun uns aber weiterhin vorne dann immer wieder schwer. Und dann ist es so die Phase, ich glaube, 45. Minute sind wir einmal mit drei weg. Ich glaube, da müssen wir einen Sack zumachen. Und das machen wir nicht. Da holen wir den BSV wieder zurück ins Spiel, lassen ihren Glauben wach, dass sie hier was mitnehmen können. Und dann sind wir in der Endphase, was ich am Anfang schon gesagt hatte, da kann es in beide Richtungen gehen. Jetzt müssen wir sagen, ja, wir ärgern uns. Auf der anderen Seite setzt sich so ein bisschen eine Serie fort, die wir letztes Jahr schon hatten, dass wir zu Hause gegen die Aufsteiger immer nur einen Punkt holen. Ja, von daher geht weiter.
1: Mit diesem Ergebnis verbleiben die Köthner mit 11 Punkten auf dem 4. Tabellenplatz. Als nächstes spielen sie am 24. Oktober auswärts gegen die HSG Freiberg.
0: Der Landkreis Anhalt-Bitterfeld bietet ab sofort die internetbasierte Fahrzeugzulassung IKFZ an. Bürger und Unternehmen können Fahrzeuge damit rund um die Uhr online an-, um- und abmelden. Auch Umschreibungen bei Halterwechseln und Adressänderungen sind digital möglich. Ein Vorteil: Nach erfolgreicher Online-Zulassung können Fahrzeughalter mit einem vorläufigen digitalen Nachweis sofort losfahren. Dieser ist bis zu 14 Tage gültig. Zudem sind die digitalen Verfahren günstiger als die Bearbeitung vor Ort. Für die Nutzung werden unter anderem ein Personalausweis mit aktivierter Online-Ausweisfunktion, die erforderlichen Fahrzeugpapiere, eine Versicherungsbestätigung und eine digitale Bezahlmöglichkeit benötigt. Landrat Andy Grabner sieht in dem neuen Angebot einen wichtigen Schritt zur Digitalung der Verwaltung und zur Verkürzung von Wartezeiten. Wer die Zulassung lieber persönlich erledigen möchte, kann weiterhin Termine in Köthen, Bitterfeld, Wolfen und Zerbst vereinbaren. Das Online-Portal ist über die Internetseite des Landkreises Anhalt-Bitterfeld erreichbar. Und das waren sie, die aktuellen Nachrichten hier bei RBW Aktuell. Nun folgt noch das Wetter sowie die Meldungen aus der Region. Bis dahin haben Sie eine schöne Zeit und auf Wiedersehen.
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1: Am Donnerstag erwartet uns wechselhaftes Herbstwetter mit Höchsttemperaturen von etwa 17 Grad. Am Morgen bleibt der Himmel zunächst überwiegend bewölkt, bevor sich im Laufe des Tages immer wieder die Sonne zeigt. Mit Regen ist voraussichtlich kaum zu rechnen, sodass es größtenteils trocken bleibt.

0: Herzlich willkommen zur Oktoberausgabe der Finanznews 2026. Ich begrüße dazu Frank Smirek, Bereichsleiter des Vermögenanlagecenters der Kreissparkasse Anhalt-Bitterfeld.
1: Guten Tag.
0: Wie lief es an den Börsen im September?
1: Ja, DAX, Dow Jones und Eurostoxx 50 sind zum Monatsende im Minus. Der Ölpreis ist im Vergleich zum Vormonat wieder gestiegen.
0: Und wie sehen die Werte für den September im Einzelnen aus?
1: Dazu sehen wir uns die Tabelle an. Die Indizes per 30.09.2026 mit einem Schlusskurs im DAX 25.199 Zähler. Da ging es minus 4,0% nach unten. Eurostoxx 50 6.269, 2,4% im Minus. Dow Jones minus 4,3% mit 50.907 Zähler. Zum Schluss Euro-Dollar minus 2,5%, 1,13. Rohöl hat sich stark verteuert, 29% ging es da nach oben auf 115,91. Der EZB-Hauptrefinanzierungssatz per Ende September bei 2,65.
0: In den letzten beiden Sommermonaten konnte der DAX Zuwächse verzeichnen. Wie

0: Der IFO-Geschäftsklimaindex hatte sich zuletzt leicht verbessert. Wie sahen die Werte für den September aus?
1: Der IFO-Geschäftsklimaindex hat sich im September trotz aller Belastungen verbessert. Der Konjunkturoptimismus bei den deutschen Unternehmen hält also weiterhin an. Sowohl die aktuelle Geschäftslage als auch die Erwartungen werden im Vergleich zum Vormonat erneut deutlich besser beurteilt. Die Frühindikatoren signalisieren einheitlich eine fortgesetzte Stimmungsaufhellung und einen konjunkturellen Aufschwung. Trotz geopolitischer Spannungen, steigende Energiepreise, Zinsanstieg und den jüngsten Wahlergebnissen zeigen sich die Unternehmen weitgehend unbeeindruckt. Laut Prognose der Norddeutschen Landesbank wird mit einem Wachstum des Bruttoinlandsproduktes von nunmehr 1,3% gerechnet.
0: Herr Smirek, die Inflationssorgen nehmen immer mehr zu. Ist daher mit einer weiteren Zinserhöhung der EZB zu rechnen?
1: Im September erreichte die Inflationsrate in Deutschland 3,3% im Jahresvergleich, damit der höchste Wert seit 2023. Besonders stark wirkte sich die Energieentwicklung aus. Die Energiepreise stiegen um 14,9% im Jahresvergleich. Zwar dürfte sich der ab 1. Oktober 2026 geltende Tankrabatt zumindest auf die nationale Inflationsrate positiv auswirken. Dennoch wird auf europäischer Sicht mit einer weiteren Anhebung des Einlagenzinses bis zum Jahresende gerechnet.
0: Herr Smirek, das Thema private Altersvorsorge stand bei uns schon öfter im Mittelpunkt. Warum wird es für junge Menschen aktuell immer entscheidender, selbst die Initiative zu ergreifen?
1: Ja, die Realität ist, die staatliche Rente wird in den kommenden Jahren voraussichtlich deutlich geringer ausfallen als bei den Generationen vor uns. Die Rentenlücke wächst und genau deshalb ist eine solide private Altersvorsorge als Ergänzung heute absolut unverzichtbar. Die gute Nachricht ist, dass niemand diesen Weg alleine gehen muss. 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
0: Ihr Fokus liegt im Oktober auf dem Sparen in Fonds gebundene Rentenversicherungen. Was verbirgt sich dahinter?
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0: Die ÖSA-Fondsrente ist also eine moderne Alternative zur klassischen Rentenversicherung. Können Sie uns etwas mehr Informationen geben?
1: Die ÖSA-Fondsrente ist eine zeitgemäße Altersvorsorge. 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
0: In diesem Zusammenhang fällt immer wieder das Wort ETFs. Können Sie unseren Zuschauern kurz erklären, was sich dahinter verbirgt?
1: Ein ETF, ein Exchange Traded Funds, ist ein börsengehandelter Indexfonds, der einen bestimmten Index, Marktindex, wie zum Beispiel den DAX, nachbildet. Mit dem Kauf investiert man in eine Vielzahl von Unternehmen gleichzeitig und partizipiert direkt an der Entwicklung des zugrunde liegenden Index. Das investierte Geld wird somit breit gestreut und Verluste einzelner Unternehmen können besser ausgeglichen werden. Welches Vorsorgeprodukt für den Einzelnen empfehlenswert ist, lässt sich nur in einem individuellen Gespräch ermitteln. 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
0: Welche Termine gibt es in den nächsten Wochen?
1: Ja, aktuelle Konjunkturdaten der ZEW werden am 20. Oktober veröffentlicht und das IFO-Institut veröffentlicht die aktuellen Ergebnisse zum Geschäftsklima am 26. Oktober.
0: Dann bedanke ich mich für die interessanten Ausführungen.

0: und wir sehen uns am 10. November wieder, dann mit dem Rückblick auf den Finanzmonat Oktober. Bis dahin bleiben Sie gesund und auf Wiedersehen.
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2: Bis ins Jahr 1990 wurden hier noch fast 1 Million Hektoliter Bier jährlich produziert und über 1000 Menschen beschäftigt. Mittlerweile ist die alte Schultheiß-Brauerei in Dessau ein Ort für Kunst und Kultur geworden. Am 3. und 4. Oktober luden verschiedene der dort ansässigen Vereine zu einem bunten Veranstaltungswochenende ein. Darunter natürlich auch der New Kid e.V.
3: Also bei uns gibt es auf jeden Fall eine große, große Party mit elektronischer Musik für jung und jung geblieben, sagen wir immer so schön. Und wir werden heute unseren Innenbereich das erste Mal bespielen und da sind wir alle ganz doll aufgeregt.
2: Anfang 2023 hat sich der New Kid e.V. gegründet. Die Vereinigung, bestehend aus DJs und Tanzbegeisterten aus dem Dessau-Roßlauer Stadtgebiet und anhaltischen Umland, ist mittlerweile eine feste Größe in der Bauhausstadt und an der Brauerei etabliert.
3: Die Idee kam tatsächlich vom Brauereiverein und von den Genossen. Wir wurden da so ein bisschen mit reingeholt. Wir machen das ja jetzt schon seit 2 Jahren, dass wir hier draußen quasi diese Veranstaltung machen für Dessau. Und das hat sich jetzt alles so ergeben, dass wir da zusammenarbeiten. Also bis jetzt haben wir viele Leute, die hier tatsächlich sehr interessiert sind an der Brauerei, dadurch eben auch mitbekommen, dass wir hier diese Veranstaltung im Hintergrund machen. Und ich denke, dadurch spricht sich das ganz schön gut rum, dass in Dessau auch mal ein bisschen Party ist.
2: Während der New Kid e.V. sich schon einmal für die große Party am Abend warm machte, war auf dem Brauereigelände noch an vielen weiteren Standorten einiges los. So gab es unter anderem eine Graffiti-Session für Anfänger sowie auch für Profis. Kinder konnten hier ihrer Kreativität freien Lauf lassen und brachten bunte Kunstwerke auf eine Leinwand. Direkt nebenan konnte ein Ausstellungscontainer des Projekts Ostbronx besichtigt werden.
4: Der Kulturkanister ist quasi unsere mobile Wanderausstellung, ein mobiles Lern-Lernlabor. Das heißt, wir sind aktiv in der Jugendarbeit. Wir widmen uns so ein bisschen der Geschichte, also historische Bildungsarbeit, was Breakdance und Hip-Hop in der DDR angeht. Wir sehen ja Fragmente von der Ausstellung tatsächlich. Hier parallel dazu unsere digitale Ausstellung mit digitalen Lern-Lernmodulen. Das Ganze ist betitelt mit dem Projektnamen Ostbronx. Wir kriegen eine Förderung, wir laufen über Jugenderinner, das ist ein bundesweites Programm für Bildungsarbeit, gerade im Jugendsegmenten. Und das ist quasi jetzt unsere vorletzte Station noch hier zentral in Dessau, was das angeht. Und ja, wir sind ab Montag für eine Woche in Frankfurt-Oder. Da sind wir noch und waren den Sommer sehr aktiv. Wir waren in Sachsen-Anhalt, wir waren in Sachsen, in Brandenburg gewesen und ja, gehen dann nach Frankfurt-Oder so ein bisschen in die Winterpause. Das heißt, wir bauen den Container weiter aus und dann nächstes Jahr sprengen wir auch so ein bisschen die Grenzen. Wir sind in Wiesbaden, wir sind in Hannover, wir werden Frankfurt-Main machen und mal gucken, was noch alles so reinkommt.
2: Neben dem interessanten Einblick in die Geschichte des Hip-Hops in der DDR ging es dann am Veranstaltungswochenende in der Brauerei auch hoch hinaus. Die Bergfreunde Anhalt-Dessau des Deutschen Alpenvereins luden zu einem Jubiläum ein. Das Kletterzentrum Zuckerturm wurde vor 20 Jahren als erste öffentliche Kletterhalle in Sachsen-Anhalt eröffnet. Zum Jubiläum gab es einen Kletterwettkampf unter den Mitgliedern, zu dem auch Zuschauer eingeladen waren. In einer zukünftigen Zeitnah-Ausgabe wird es noch einen ausführlichen Bericht über das Jubiläum des Zuckerturms geben. Gegen 18 Uhr wurde der Kletterwettkampf beendet. Die Party beim New Kid e.V. ging da dann erst so langsam los. vorm und im Depot wurde ordentlich gefeiert. Der Verein hat nun noch einige Ideen, was man in Zukunft noch alles mit der alten Brauerei machen könnte.
3: Also am liebsten würden wir ja die ganze Brauerei bespielen. Das ist natürlich schwierig, weil hier sehr viel veraltet ist, sehr viel einsturzgefährdet ist. Wir beschränken uns jetzt erstmal auf das Depot, wollen das wieder ausbauen und eben für Besucher sicher gestalten und da jegliche Art von Kultur schaffen, von Partys bis zu Workshops oder sonstigen Vorlesungen, Podiumsdiskussionen, alles, was man irgendwie bieten kann.
2: Das Veranstaltungswochenende in der Schultheißbrauerei hat zahlreiche Besucher angelockt und wieder gezeigt, was das Gebäude für ein großes Potenzial hat. Das alles ist natürlich nur durch die verschiedenen engagierten Vereine vor Ort möglich.

0: Hallo und herzlich willkommen zur neuesten Ausgabe von RBW Aktuell. Die Polizei bittet um Hinweise zur Identität eines bislang unbekannten Mannes, dessen skelettierter Leichnam am 6. September in einem Waldgebiet bei Petersroda in Sandersdorf-Brehna gefunden wurde. Rechtsmedizinische Untersuchungen ergaben, dass es sich um einen Mann im fortgeschrittenen Erwachsenenalter mit weißem Kopf und Barthaar und einer Körpergröße von etwa 167 bis 183 Zentimetern handelt. Die Todesursache konnte aufgrund des Zustandes des Leichnams nicht abschließend geklärt werden. Hinweise auf Gewalteinwirkungen durch Dritte liegen nicht vor. Der Todeszeitpunkt lässt sich auf einen Zeitraum von wenigen Monaten bis mehreren Jahrzehnten eingrenzen. Zum Zeitpunkt des Auffindens trug der Mann eine schwarz-rote Regenjacke der Marke Albatros, eine schwarze Regenhose von Blacalder, jeweils Größe M, und dunkle Gummistiefel der Marke Aigle, Größe 43. Zudem führte er einen schwarzen Wanderrucksack der Marke The Friendly Sweet mit sich. Da die bisherigen Ermittlungen nicht zur Identifizierung des Mannes geführt haben, bittet die Polizei um Hinweise zur möglichen Identität oder zu Personen, auf die die Beschreibung und Bekleidung zutreffen können. Hinweise nimmt die Polizeiinspektion Dessau-Roßlau unter der 0340 6000 291 oder per E-Mail an lfz.pi-de @polizei.sachsen-anhalt.de entgegen. Eine neue Busverbindung soll den öffentlichen Nahverkehr zwischen Bitterfeld und Köthen attraktiver machen. Die Linie 480 fährt seit vergangener Woche regelmäßig und könnte zugleich ein Vorgeschmack auf die geplante Reaktivierung der Saftbahn sein.
1: Eine Stunde statt umsteigen und warten. Seit Montag verbindet die neue Plusbuslinie 480 Köthen-Zörbich, Sandersdorf und Bitterfeld-Wolfen im Stundentakt. Unter der Woche von frühmorgens bis in den Abend, am Wochenende immerhin alle 2 Stunden. Vergangene Woche haben sich Land, Landkreis und Stadt vor Ort ein Bild von den ersten Tagen gemacht.
2: Die neu entstandene oder ins Leben gerufene Linie 480, die hat für den Landkreis Anhalt-Bitterfeld eine enorme Bedeutung, da sie die Städte Bitterfeld, Sandersdorf, Brehna, Zürbig mit der Stadt Köthen verbindet und umgekehrt. Und das im Stundentakt, also am Wochenende im Zwei-Stunden-Takt. Und das ist schon eine enorme Erleichterung für Fahrgäste, um beispielsweise vom Bitterfeld nach Köthen zu kommen. Wenn man dann noch bedenkt und berücksichtigt, dass die Fahrzeit zwischen Bitterfeld und Köthen deutlich weniger als eine Stunde beträgt und die ganzen Anlaufpunkte, die Haltestellen quasi sieht, dann ist das schon eine tolle, tolle Errungenschaft, tolle Erneuerung für uns und für die Fahrgäste insgesamt.
1: Der Bus soll dabei nicht nur die Orte untereinander verbinden. In Bitterfeld gibt es Anschlüsse an S-Bahn und Regionalzüge, unter anderem in Richtung Leipzig, Halle und Magdeburg. Damit soll der Plusbus auch eine Alternative zum Auto werden.
2: Wir wollen damit natürlich auch erreichen, dass man mehr vom Individualverkehr weggeht, hin zum ÖPNV, zum straßengebundenen ÖPNV, dann natürlich auch zum schienengebundenen ÖPNV, weil die Strecke endet nicht in Bitterfeld oder in Köthen, sondern dort besteht die Möglichkeit, dann überregional angebunden zu werden.
1: Und die ersten Erfahrungen stimmen den Landkreis optimistisch. Die Linie ist nach Angaben von Andi Grabner bereits gut ausgelastet. Gleichzeitig ist der Bus mehr als nur ein neues Angebot. Er soll auch zeigen, wie groß der tatsächliche Bedarf auf dieser Verbindung ist.
2: Wir konnten tatsächlich schon ein klitzekleines positives Fazit ziehen, dahingehend, dass die Linie jetzt schon sehr gut frequentiert ist, in der Hoffnung natürlich, dass da eine deutliche Steigerung nach oben möglich ist. Hintergrund hat ja die Linie dadurch, dass versucht wird, die ehemalige Saftbahn, sprich die Eisenbahnstrecke zwischen Bitterfeld und Stumpsdorf wieder zu reaktivieren, und dahingehend wurde auch ein Bedarf ermittelt, und der Bedarf, der deckt sich tatsächlich mit den derzeitigen Fahrgastzahlen.
1: Denn langfristig soll hier wieder die Bahn fahren. Die sogenannte Saftbahn zwischen Bitterfeld und Stumpsdorf könnte reaktiviert werden. Eine Machbarkeitsstudie sieht dafür grundsätzlich gute Voraussetzungen.
3: Wir haben auf der Linie, die später einmal von der Saftbahn gefahren und bedient werden soll, aktuell einen Plusbus, also eine Landesbuslinie, eingesetzt, um natürlich einmal die Bedarfe hier abzufangen, die unstreitig sind, aber halt auch um ein Stückchen auch voraus schon zu schauen, wie stark wird die entsprechende Linie nachgefragt. Das wird uns natürlich auch zusätzliche Argumente geben bei der Diskussion um die Saftbahn.
1: Die Studie kommt zu einem positiven Ergebnis. Der Nutzen-Kosten-Faktor liegt über 1. Eine Reaktivierung gilt damit grundsätzlich als realistisch und sinnvoll. Bis tatsächlich wieder Züge fahren, dürfte es allerdings noch dauern.
3: Wenn ich sage, ich habe eine Wirtschaftlichkeitsstudie, die sagt, es macht Sinn, die nächsten Schritte zu verfolgen, dann sind wir in Deutschland. Man muss natürlich genau Streckenführung betrachten. Kann das so bleiben, wie das bisher ist? Müssen zum Beispiel Bahnhöfe verlegt werden? Wie kann das entsprechend reaktiviert werden? Dafür braucht es dann Planungen und Genehmigungen, die dann letztendlich halt tatsächlich in einigen Jahren dann in der Realisierung münden können. Aber davor gibt es halt eben noch eine ganze Reihe von Planungs- und Genehmigungsschritten.
1: Der Plusbus ist zunächst bis Ende 2027 über EU-Mittel aus dem Just Transition Fonds finanziert. Der Landkreis hofft auf eine dauerhafte Förderung über das Landesbusnetz. Bis dahin gilt die Linie 480 als Vorlauf für die mögliche Saftbahn. Und als Test, wie groß der Bedarf für mehr öffentlichen Nahverkehr in der Region tatsächlich ist.
0: Bittere Nachrichten für die Serebrixe Volleygoats. Zuspieler Paul Stommel fällt aufgrund einer Knieverletzung für die restliche Saison aus. Eine MRT-Untersuchung bestätigte die Verletzung. Bereits beim Pokalspiel am vergangenen Samstag fehlte der Kapitän der abgelaufenen Saison im Kader, unterstützte sein Team aber vor Ort. Der Ausfall wiegt für die Mannschaft und den Verein schwer. Stommel ist nicht nur eine sportliche wichtige Stütze, sondern prägt mit seiner Energie und seinem Humor auch den Zusammenhalt im Team. Trainer Brad Hudson betonte, dass Paul einen wesentlichen Teil der Mannschaft sei, der sich nicht einfach ersetzen lasse. Auch Geschäftsführer Lukas Thielemann sicherte dem Zuspieler die volle Unterstützung des Vereins zu. Trotz seines verletzungsbedingten Saisonaus bleibt Stommel ein fester Bestandteil der Volleygoats. Um den weiteren Saisonverlauf personell abzusichern, ist zudem eine Neuverpflichtung auf der Zuspielerposition notwendig. Auf dem Papier scheint die Sache klar. Spitzenteam gegen Aufsteiger. Doch in der Handballregionalliga gelten offenbar andere Regeln. Die HG 85 Köthen trifft auf den BSV 93 Magdeburg und muss sich schnell feststellen, dass dieser Gegner alles andere als ein Selbstläufer ist. Es entwickelte sich ein packender Schlagabtausch, bei dem die Führung immer wieder abwechselte und die Entscheidung bis in die Schlussminuten offen blieb.
4: Aufsteiger gegen Spitzenteam. Hier sollte das Ergebnis doch schon vorauszusehen sein. Nicht so aber in der Handball-Regionalliga. Schon letztes Jahr konnte die HG 85 Köthen im Heimspiel nur ein Unentschieden erzielen. Dieses Jahr ist es der BSV 93 Magdeburg, die sich als Liga-Neulinge gegenüberstellt. Die Köthner geben alles, doch in der ersten Halbzeit sieht es danach aus, als würde sich die Tradition fortsetzen. Nach 30 Minuten steht es 17:18 für die Gäste. Die zweite Hälfte beginnt mit Vollgas. Hier in der 33. Lukas Krug macht das 20:19 im Konter dank dem schnellen Umschalten von Hensen. Die Magdeburger machen aber auch Tempo. Kommen zwar erst nicht durch, später gibt es dann aber dank der lückenhaften Verteidigung doch noch ein Tor. Die HG nutzt aber wieder ihre Kontermöglichkeit und just verwandelt das 21:20. Ein Schlagabtausch auf Augenhöhe. Die Aufsteiger müssen schneller in die Verteidigung. 41. Spielminute, Magdeburg wieder mit 23:24 vorne. Weite Pässe der Köthner im Mittelfeld. Dann aber rechts an Hensen, weiter an Just und der macht nicht nur den Ausgleich, sondern startet auch eine Torserie. Knapp 4 Minuten später. Bisher noch kein weiteres Tor gefallen. Gmirek versucht's, aber der Keeper blockt ins Aus. Neuer Versuch. Die 8 versucht's nochmal und dieses Mal landet er im Kasten. Nicht mal eine Minute später. Jetzt macht der BSV Druck. Heinrich will durch, aber wird geblockt. Yaidi zur Stelle und fängt den Pass ab. Vor zu Schütte und drin ist das Ding. Einer geht aber bekanntlicherweise noch rein und erneut ist es Just, der durch einen Konter nicht nur das 27:24, sondern auch sein 9. Tor im Spiel macht. 3 Tore Vorsprung, nur noch 14 Minuten zu spielen. Die Aufsteiger geben aber nicht auf und schaffen ihren eigenen Drehmoment. 29:27 in der 53. Die Köthner verteidigen weit draußen. Der Ball findet Schmidt in der Ecke und der knallt ihn ins Tor. Die HG versucht, was schon oft geklappt hat, aber dieses Mal stehen die Magdeburger bereit und bekommen den Ball. Vor zu Brand. Sprung und Treffer. Ausgleich. Eine Minute später. Schneeberg und Heinrich tänzeln die Verteidigung aus und letzterer macht das 3. Tor in Folge. 29:30 in der 55. Spielminute. Der Handballgott will hier aber einfach ein Unentschieden sehen. Noch 2 Minuten zu spielen, Grohmann erhöht auf 33:32. Magdeburg nimmt das Tempo raus. Dann findet der Ball aber Elsner und der macht den Ausgleich. Das Spiel endet im Unentschieden mit 33:33. Es sieht so aus, als müssten sich die Gegner erneut mit einem Punkt gegen die Aufsteiger zufrieden geben.
5: Ich meine, es ist völlig verständlich, dass meine Jungs jetzt enttäuscht sind nach so einem Spiel. Wir haben natürlich uns mehr erhofft bei einem Heimspiel gegen einen Aufsteiger. Aber ich glaube, wenn wir jetzt das Spiel ein bisschen sacken lassen, kann die Verärgerung, glaube ich, gar nicht mehr so groß sein. Weil ich denke, am Ende kann es in beide Richtungen gehen. Am Ende ist es eine Lotterie. Ich sage, dann könnten wir es sogar auch noch verlieren. Gesamt über das Spiel gesehen, muss ich sagen, haben wir einfach in der ersten Halbzeit in der Abwehr überhaupt keinen Zugriff gefunden. Das war heute so ein bisschen das Mango, was uns die letzten Wochen eigentlich stark gemacht hatte, dass wir eine gute Abwehr gespielt haben, gerade in den ersten Halbzeiten. Das ist uns heute leider überhaupt nicht gelungen, sodass wir da gar nicht so richtig im Spielflow drin waren. Zweite Halbzeit sind wir hinten besser, tun uns aber weiterhin vorne dann immer wieder schwer. Und dann ist es so die Phase, ich glaube 45. Minute sind wir einmal mit 3 weg. Ich glaube, da müssen wir einen Sack zumachen. Und das machen wir nicht, da holen wir den BSV wieder zurück ins Spiel, lassen ihren Glauben wach, dass sie hier was mitnehmen können. Und dann sind wir in der Endphase, was ich am Anfang schon gesagt hatte, da kann es in beide Richtungen gehen. Jetzt müssen wir sagen, ja, wir ärgern uns. Auf der anderen Seite setzt sich so ein bisschen eine Serie fort, die wir letztes Jahr schon hatten, dass wir zu Hause gegen die Aufsteiger immer nur einen Punkt holen. Ja, von daher, geht weiter.
4: Mit diesem Ergebnis verbleiben die Köthner mit 11 Punkten auf dem 4. Tabellenplatz. Als nächstes spielen sie am 24. Oktober auswärts gegen die HSG Freiberg.
0: Der Landkreis Anhalt-Bitterfeld bietet ab sofort die internetbasierte Fahrzeugzulassung iKFZ an. Bürger und Unternehmen können Fahrzeuge damit rund um die Uhr online an-, um- und abmelden. Auch Umschreibungen bei Halterwechseln und Adressänderungen sind digital möglich. Ein Vorteil: Nach erfolgreicher Online-Zulassung können Fahrzeughalter mit einem vorläufigen digitalen Nachweis sofort losfahren. Dieser ist bis zu 14 Tage gültig. Zudem sind die digitalen Verfahren günstiger als die Bearbeitung vor Ort. Für die Nutzung werden unter anderem ein Personalausweis mit aktivierter Online-Ausweisfunktion, die erforderlichen Fahrzeugpapiere, eine Versicherungsbestätigung und eine digitale Bezahlmöglichkeit benötigt. Landrat Andy Grabner sieht in dem neuen Angebot einen wichtigen Schritt zur Digitalung der Verwaltung und zur Verkürzung von Wartezeiten. Wer die Zulassung lieber persönlich erledigen möchte, kann weiterhin Termine in Köthen, Bitterfeld, Wolfen und Zerbst vereinbaren. Das Online-Portal ist über die Internetseite des Landkreises Anhalt-Bitterfeld erreichbar. Und das waren sie, die aktuellen Nachrichten hier bei RBW Aktuell. Nun folgt noch das Wetter sowie die Meldungen aus der Region. Bis dahin haben Sie eine schöne Zeit und auf Wiedersehen.
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8: Am Donnerstag erwartet uns wechselhaftes Herbstwetter mit Höchsttemperaturen von etwa 17 Grad. Am Morgen bleibt der Himmel zunächst überwiegend bewölkt, bevor sich im Laufe des Tages immer wieder die Sonne zeigt. Mit Regen ist voraussichtlich kaum zu rechnen, sodass es größtenteils trocken bleibt.

0: Herzlich willkommen zur Oktoberausgabe der Finanznews 2026. Ich begrüße dazu Frank Smirek, Bereichsleiter des Vermögenanlagecenters der Kreissparkasse Anhalt-Bitterfeld.
1: Guten Tag.
0: Wie lief es an den Börsen im September?
1: Ja, DAX, Dow Jones und Eurostoxx 50 sind zum Monatsende im Minus. Der Ölpreis ist im Vergleich zum Vormonat wieder gestiegen.
0: Und wie sehen die Werte für den September im Einzelnen aus?
1: Dazu sehen wir uns die Tabelle an. Die Indizes per 30.09.2026 mit einem Schlusskurs im DAX 25.199 Zähler. Da ging es minus 4,0% nach unten. Eurostoxx 50 6.269, 2,4% im Minus. Dow Jones minus 4,3% mit 50.907 Zähler. Zum Schluss Euro-Dollar minus 2,5%, 1,13. Rohöl hat sich stark verteuert, 29% ging es da nach oben auf 115,91. Der EZB-Hauptrefinanzierungssatz per Ende September bei 2,65.
0: In den letzten beiden Sommermonaten konnte der DAX Zuwächse verzeichnen. Wie sah die Entwicklung im September aus?
1: Der DAX konnte die positive Entwicklung nicht beibehalten und gab um rund 1.000 Punkte auf 25.200 Punkte nach. Zu diesem Rückgang haben zum einen die wieder zunehmenden geopolitischen Spannungen zwischen den USA und dem Iran beigetragen. Im Ergebnis hat sich der Ölpreis wieder deutlich erhöht. Zum anderen wirken sich steigende Zinsen und zunehmende Inflationssorgen entsprechend aus. Vor dem Hintergrund der positiven DAX-Entwicklung in den Vormonaten sind Gewinnmitnahmen ein weiterer Effekt für den Kursrückgang.
0: Der IFO-Geschäftsklimaindex hatte sich zuletzt leicht verbessert. Wie sahen die Werte für den September aus?
1: Der IFO-Geschäftsklimaindex hat sich im September trotz aller Belastungen verbessert. Der Konjunkturoptimismus bei den deutschen Unternehmen hält also weiterhin an. Sowohl die aktuelle Geschäftslage als auch die Erwartungen werden im Vergleich zum Vormonat erneut deutlich besser beurteilt. Die Frühindikatoren signalisieren einheitlich eine fortgesetzte Stimmungsaufhellung und einen konjunkturellen Aufschwung. Trotz geopolitischer Spannungen, steigende Energiepreise, Zinsanstieg und den jüngsten Wahlergebnissen zeigen sich die Unternehmen weitgehend unbeeindruckt. Laut Prognose der Norddeutschen Landesbank wird mit einem Wachstum des Bruttoinlandsproduktes von nunmehr 1,3% gerechnet.
0: Herr Smirek, die Inflationssorgen nehmen immer mehr zu. Ist daher mit einer weiteren Zinserhöhung der EZB zu rechnen?
1: Im September erreichte die Inflationsrate in Deutschland 3,3% im Jahresvergleich, damit der höchste Wert seit 2023. Besonders stark wirkte sich die Energieentwicklung aus. Die Energiepreise stiegen um 14,9% im Jahresvergleich. Zwar dürfte sich der ab 1. Oktober 2026 geltende Tankrabatt zumindest auf die nationale Inflationsrate positiv auswirken. Dennoch wird auf europäischer Sicht mit einer weiteren Anhebung des Einlagenzinses bis zum Jahresende gerechnet.
0: Herr Smirek, das Thema private Altersvorsorge stand bei uns schon öfter im Mittelpunkt. Warum wird es für junge Menschen aktuell immer entscheidender, selbst die Initiative zu ergreifen?
1: Ja, die Realität ist, die staatliche Rente wird in den kommenden Jahren voraussichtlich deutlich geringer ausfallen als bei den Generationen vor uns. Die Rentenlücke wächst und genau deshalb ist eine solide private Altersvorsorge als Ergänzung heute absolut unverzichtbar. Die gute Nachricht ist, dass niemand diesen Weg alleine gehen muss. 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
0: Ihr Fokus liegt im Oktober auf dem Sparen in Fonds gebundene Rentenversicherungen. Was verbirgt sich dahinter?
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0: Die ÖSA-Fondsrente ist also eine moderne Alternative zur klassischen Rentenversicherung. 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
1: Die ÖSA-Fondsrente ist eine zeitgemäße Altersvorsorge. 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
0: In diesem Zusammenhang fällt immer wieder das Wort ETFs. Können Sie unseren Zuschauern kurz erklären, was sich dahinter verbirgt?
1: Ein ETF, ein Exchange Traded Funds, ist ein börsengehandelter Indexfonds, der einen bestimmten Index, Marktindex, wie zum Beispiel den DAX nachbildet. 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
0: Welche Termine gibt es in den nächsten Wochen?
1: Ja, aktuelle Konjunkturdaten der ZDW werden am 20. Oktober veröffentlicht und das IFO-Institut veröffentlicht die aktuellen Ergebnisse zum Geschäftsklima am 26. Oktober.
0: Dann bedanke ich mich für die interessanten Ausführungen und wir sehen uns am 10. November wieder, dann mit dem Rückblick auf den Finanzmonat Oktober. Bis dahin bleiben Sie gesund und auf Wiedersehen.
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3: Bis ins Jahr 1990 wurden hier noch fast 1 Million Hektoliter Bier jährlich produziert und über 1000 Menschen beschäftigt. Mittlerweile ist die alte Schultheiß-Brauerei in Dessau ein Ort für Kunst und Kultur geworden. Am 3. und 4. Oktober luden verschiedene der dort ansässigen Vereine zu einem bunten Veranstaltungswochenende ein. Darunter natürlich auch der New Kid e.V.
4: Also bei uns gibt es auf jeden Fall eine große, große Party mit elektronischer Musik für jung und jung geblieben, sagen wir immer so schön. Und wir werden heute unseren Innenbereich das erste Mal bespielen und da sind wir alle ganz doll aufgeregt.
3: Anfang 2023 hat sich der New Kid e.V. gegründet. Die Vereinigung, bestehend aus DJs und Tanzbegeisterten aus dem Dessau-Rosslauer Stadtgebiet und anhaltischen Umland, ist mittlerweile eine feste Größe in der Bauhausstadt und an der Brauerei etabliert.
4: Die Idee kam tatsächlich vom Brauereiverein und von den Genossen. Wir wurden da so ein bisschen mit reingeholt. Wir machen das ja jetzt schon seit 2 Jahren, dass wir hier draußen quasi diese Veranstaltung machen für Dessau. Und das hat sich jetzt alles so ergeben, dass wir da zusammenarbeiten. Also bis jetzt haben wir viele Leute, die hier tatsächlich sehr interessiert sind an der Brauerei, dadurch eben auch mitbekommen, dass wir hier diese Veranstaltung im Hintergrund machen. Und ich denke, dadurch spricht sich das ganz schön gut rum, dass in Dessau auch mal ein bisschen Party ist.
3: Während der New Kid e.V. sich schon einmal für die große Party am Abend warm machte, war auf dem Brauereigelände noch an vielen weiteren Standorten einiges los. So gab es unter anderem eine Graffiti-Session für Anfänger sowie auch für Profis. Kinder konnten hier ihrer Kreativität freien Lauf lassen und brachten bunte Kunstwerke auf eine Leinwand. Direkt nebenan konnte ein Ausstellungscontainer des Projekts Ostbronx besichtigt werden.
5: Der Kulturkanister ist quasi unser mobile Wanderausstellung, ein mobiles Lern-Lernlabor. Das heißt, wir sind aktiv in der Jugendarbeit. Wir widmen uns so ein bisschen der Geschichte, also historische Bildungsarbeit, was Breakdance und Hip-Hop in der DDR angeht. Wir sehen hier Fragmente von der Ausstellung tatsächlich. Hier parallel dazu unsere digitale Ausstellung mit digitalen Lern-Lernmodulen. Das Ganze ist betitelt mit dem Projektnamen Ostbronx. Wir kriegen eine Förderung, wir laufen über Jugend erinnert. Das ist ein bundesweites Programm für Bildungsarbeit, gerade im Jugendsegmenten. Und das ist quasi jetzt unsere vorletzte Station noch hier zentral in Dessau, was das angeht. Und ja, wir sind ab Montag für eine Woche in Frankfurt-Oder. Da sind wir noch und waren den Sommer sehr aktiv. Wir waren in Sachsen-Anhalt, wir waren in Sachsen, in Brandenburg gewesen und ja, gehen dann nach Frankfurt-Oder so ein bisschen in die Winterpause. Das heißt, wir bauen den Container weiter aus und dann nächstes Jahr sprengen wir auch so ein bisschen die Grenzen. Wir sind in Wiesbaden, wir sind in Hannover, wir werden Frankfurt-Main machen und mal gucken, was noch alles so reinkommt.
3: Neben dem interessanten Einblick in die Geschichte des Hip-Hops in der DDR ging es dann am Veranstaltungswochenende in der Brauerei auch hoch hinaus. Die Bergfreunde Anhalt-Dessau des Deutschen Alpenvereins luden zu einem Jubiläum ein. Das Kletterzentrum Zuckerturm wurde vor 20 Jahren als erste öffentliche Kletterhalle in Sachsen-Anhalt eröffnet. Zum Jubiläum gab es einen Kletterwettkampf unter den Mitgliedern, zu dem auch Zuschauer eingeladen waren. In einer zukünftigen Zeitnah-Ausgabe wird es noch einen ausführlichen Bericht über das Jubiläum des Zuckerturms geben. Gegen 18 Uhr wurde der Kletterwettkampf beendet. Die Party beim New Kid e.V. ging da dann erst so langsam los. Vorm und im Depot wurde ordentlich gefeiert. Der Verein hat nun noch einige Ideen,

0: was man in Zukunft noch alles mit der alten Brauerei machen könnte.
1: Also am liebsten würden wir ja die ganze Brauerei bespielen. Das ist natürlich schwierig, weil hier sehr viel veraltet ist, sehr viel einsturzgefährdet ist. Wir beschränken uns jetzt erstmal auf das Depot, wollen das wieder ausbauen und eben für Besucher sicher gestalten und da jegliche Art von Kultur schaffen, von Partys bis zu Workshops oder sonstigen Vorlesungen, Podiumsdiskussionen, alles, was man irgendwie bieten kann.
0: Das Veranstaltungswochenende in der Schultheiß-Brauerei hat zahlreiche Besucher angelockt und wieder gezeigt, was das Gebäude für ein großes Potenzial hat. Das alles ist natürlich nur durch die verschiedenen engagierten Vereine vor Ort möglich.

0: Hallo und herzlich willkommen zur neuesten Ausgabe von RBW Aktuell. Die Polizei bittet um Hinweise zur Identität eines bislang unbekannten Mannes, dessen skelettierter Leichnam am 6. September in einem Waldgebiet bei Petersroda in Sandersdorf-Brehna gefunden wurde. Rechtsmedizinische Untersuchungen ergaben, dass es sich um einen Mann im fortgeschrittenen Erwachsenenalter mit weißem Kopf und Barthaar und einer Körpergröße von etwa 167 bis 183 Zentimetern handelt. Die Todesursache konnte aufgrund des Zustandes des Leichnams nicht abschließend geklärt werden. Hinweise auf Gewalteinwirkungen durch Dritte liegen nicht vor. Der Todeszeitpunkt lässt sich auf einen Zeitraum von wenigen Monaten bis mehreren Jahrzehnten eingrenzen. Zum Zeitpunkt des Auffindens trug der Mann eine schwarz-rote Regenjacke der Marke Albatros, eine schwarze Regenhose von Blacalder, jeweils Größe M, und dunkle Gummistiefel der Marke Aigle, Größe 43. Zudem führte er einen schwarzen Wanderrucksack der Marke The Friendly Sweet mit sich. Da die bisherigen Ermittlungen nicht zur Identifizierung des Mannes geführt haben, bittet die Polizei um Hinweise zur möglichen Identität oder zu Personen, auf die die Beschreibung und Bekleidung zutreffen können. Hinweise nimmt die Polizeiinspektion Dessau-Roßlau unter der 0340 6000 291 oder per E-Mail an lfz.pi-de@polizei.sachsen-anhalt.de entgegen. Eine neue Busverbindung soll den öffentlichen Nahverkehr zwischen Bitterfeld und Köthen attraktiver machen. Die Linie 480 fährt seit vergangener Woche regelmäßig und könnte zugleich ein Vorgeschmack auf die geplante Reaktivierung der Saftbahn sein.
1: Eine Stunde statt umsteigen und warten. Seit Montag verbindet die neue Plusbuslinie 480 Köthen, Zörbich, Sandersdorf und Bitterfeld-Wolfen im Stundentakt. Unter der Woche von frühmorgens bis in den Abend, am Wochenende immerhin alle 2 Stunden. Vergangene Woche haben sich Land, Landkreis und Stadt vor Ort ein Bild von den ersten Tagen gemacht.
2: Die neu entstandene oder ins Leben gerufene Linie 480, die hat für den Landkreis Anhalt-Bitterfeld eine enorme Bedeutung, da sie die Städte Bitterfeld, Sandersdorf, Brehna, Zürbig mit der Stadt Köthen verbindet und umgekehrt. Und das im Stundentakt, also am Wochenende im Zweistundentakt. Und das ist schon eine enorme Erleichterung für Fahrgäste, um beispielsweise vom Bitterfeld nach Köthen zu kommen. Wenn man dann noch bedenkt und berücksichtigt, dass die Fahrzeit zwischen Bitterfeld und Köthen deutlich weniger als eine Stunde beträgt und die ganzen Anlaufpunkte, die Haltestellen quasi sieht, dann ist das schon eine tolle Errungenschaft, tolle Erneuerung für uns und für die Fahrgäste insgesamt.
1: Der Bus soll dabei nicht nur die Orte untereinander verbinden. In Bitterfeld gibt es Anschlüsse an S-Bahn und Regionalzüge, unter anderem in Richtung Leipzig, Halle und Magdeburg. Damit soll der Plusbus auch eine Alternative zum Auto werden.
2: Wir wollen damit natürlich auch erreichen, dass man mehr vom Individualverkehr weggeht hin zum

0: ÖPNV, zum straßengebundenen ÖPNV, dann natürlich auch zum schienengebundenen ÖPNV, weil die Strecke endet nicht in Bitterfeld oder in Köthen, sondern dort besteht die Möglichkeit, dann überregional angebunden zu werden.
1: Und die ersten Erfahrungen stimmen den Landkreis optimistisch. Die Linie ist nach Angaben von Andi Grabner bereits gut ausgelastet. Gleichzeitig ist der Bus mehr als nur ein neues Angebot. Er soll auch zeigen, wie groß der tatsächliche Bedarf auf dieser Verbindung ist.
0: Wir konnten tatsächlich schon ein klitzekleines, positives Fazit ziehen. Dahingehend, dass die Linie jetzt schon sehr gut frequentiert ist. In der Hoffnung natürlich, dass da eine deutliche Steigerung nach oben möglich ist. Hintergrund hat ja die Linie dadurch, dass versucht wird, die ehemalige Saftbahn, sprich die Eisenbahnstrecke zwischen Bitterfeld und Stumpsdorf wieder zu reaktivieren. Und dahingehend wurde auch ein Bedarf ermittelt. Und der Bedarf, der deckt sich tatsächlich mit den derzeitigen Fahrgastzahlen.
1: Denn langfristig soll hier wieder die Bahn fahren. Die sogenannte Saftbahn zwischen Bitterfeld und Stumpsdorf könnte reaktiviert werden. Eine Machbarkeitsstudie sieht dafür grundsätzlich gute Voraussetzungen.
2: Wir haben auf der Linie, die später einmal von der Saftbahn gefahren und bedient werden soll, aktuell einen Plusbus, also eine Landesbuslinie, eingesetzt, um natürlich einmal die Bedarfe hier abzufangen, die unstreitig sind, aber halt auch, um ein Stückchen auch voraus schon zu schauen, wie stark wird die entsprechende Linie nachgefragt. Das wird uns natürlich auch zusätzliche Argumente geben bei der Diskussion um die Saftbahn.
1: Die Studie kommt zu einem positiven Ergebnis. Der Nutzen-Kosten-Faktor liegt über 1. Eine Reaktivierung gilt damit grundsätzlich als realistisch und sinnvoll. Bis tatsächlich wieder Züge fahren, dürfte es allerdings noch dauern.
2: Wenn ich sage, ich habe eine Wirtschaftlichkeitsstudie, die sagt, es macht Sinn, die nächsten Schritte zu verfolgen, dann sind wir in Deutschland. Man muss natürlich genau Streckenführung betrachten. Kann das so bleiben, wie das bisher ist? Müssen zum Beispiel Bahnhöfe verlegt werden? Wie kann das entsprechend reaktiviert werden? Dafür braucht es dann Planungen und Genehmigungen, die dann letztendlich halt tatsächlich in einigen Jahren dann in der Realisierung münden können. Aber davor gibt es halt eben noch eine ganze Reihe von Planungs- und Genehmigungsschritten.
1: Der Plusbus ist zunächst bis Ende 2027 über EU-Mittel aus dem Just Transition Fonds finanziert. Der Landkreis hofft auf eine dauerhafte Förderung über das Landesbusnetz. Bis dahin gilt die Linie 480 als Vorlauf für die mögliche Saftbahn. Und als Test, wie groß der Bedarf für mehr öffentlichen Nahverkehr in der Region tatsächlich ist.
3: Bittere Nachrichten für die Cerebrix Volleygoats. Zuspieler Paul Stommel fällt aufgrund einer Knieverletzung für die restliche Saison aus. Eine MRT-Untersuchung bestätigte die Verletzung. Bereits beim Pokalspiel am vergangenen Samstag fehlte der Kapitän der abgelaufenen Saison im Kader, unterstützte sein Team aber vor Ort. Der Ausfall wiegt für die Mannschaft und den Verein schwer. Stommel ist nicht nur eine sportliche wichtige Stütze, sondern prägt mit seiner Energie und seinem Humor auch den Zusammenhalt im Team. Trainer Brad Hudson betonte, dass Paul einen wesentlichen Teil der Mannschaft sei, der sich nicht einfach ersetzen lasse. Auch Geschäftsführer Lukas Thielemann sicherte dem Zuspieler die volle Unterstützung des Vereins zu. Trotz seines verletzungsbedingten Saisonaus bleibt Stommel ein fester Bestandteil der Volleygoats. Um den weiteren Saisonverlauf personell abzusichern, ist zudem eine Neuverpflichtung auf der Zuspielerposition notwendig. Auf dem Papier scheint die Sache klar. Spitzenteam gegen Aufsteiger. Doch in der Handballregionalliga gelten offenbar andere Regeln. Die HG 85 Köthen trifft auf den BSV 93 Magdeburg und muss sich schnell feststellen, dass dieser Gegner alles andere als ein Selbstläufer ist. Es entwickelte sich ein packender Schlagabtausch, bei dem die Führung immer wieder abwechselte und die Entscheidung bis in die Schlussminuten offen blieb.
4: Aufsteiger gegen Spitzenteam. Hier sollte das Ergebnis doch schon vorauszusehen sein. Nicht so aber in der Handball-Regionalliga. Schon letztes Jahr konnte die HG 85 Köthen im Heimspiel nur ein Unentschieden erzielen. Dieses Jahr ist es der BSV 93 Magdeburg, die sich als Liga-Neulinge gegenüberstellt. Die Köthner geben alles, doch in der ersten Halbzeit sieht es danach aus, als würde sich die Tradition fortsetzen. Nach 30 Minuten steht es 17:18 für die Gäste. Die zweite Hälfte beginnt mit Vollgas. Hier in der 33. Lukas Krug macht das 20:19 im Konter dank dem schnellen Umschalten von Hensen. Die Magdeburger machen aber auch Tempo. Kommen zwar erst nicht durch, später gibt es dann aber dank der lückenhaften Verteidigung doch noch ein Tor. Die HG nutzt aber wieder ihre Kontermöglichkeit und just verwandelt das 21:20. Ein Schlagabtausch auf Augenhöhe. Die Aufsteiger müssen schneller in die Verteidigung. 41. Spielminute, Magdeburg wieder mit 23:24 vorne. Weite Pässe der Köthner im Mittelfeld. Dann aber rechts an Hensen, weiter an Just und der macht nicht nur den Ausgleich, sondern startet auch eine Torserie. Knapp 4 Minuten später. Bisher noch kein weiteres Tor gefallen. Gmirek versucht's, aber der Keeper blockt ins Aus. Neuer Versuch. Die 8 versucht's nochmal und dieses Mal landet er im Kasten. Nicht mal eine Minute später. Jetzt macht der BSV Druck. Heinrich will durch, aber wird geblockt. Yaigi zur Stelle und fängt den Pass ab. Vor zu Schütte und drin ist das Ding. Einer geht aber bekanntlicherweise noch rein und erneut ist es Just, der durch einen Konter nicht nur das 27:24, sondern auch sein 9. Tor im Spiel macht. 3 Tore Vorsprung, nur noch 14 Minuten zu spielen. Die Aufsteiger geben aber nicht auf und schaffen ihren eigenen Drehmoment. 29:27 in der 53. Die Köthner verteidigen weit draußen. Der Ball findet Schmidt in der Ecke und der knallt ihn ins Tor. Die HG versucht, was schon oft geklappt hat, aber dieses Mal stehen die Magdeburger bereit und bekommen den Ball. Vor zu Brand. Sprung und Treffer. Ausgleich. 1 Minute später. Schneeberg und Heinrich tänzeln die Verteidigung aus und letzterer macht das 3. Tor in Folge. 29:30 in der 55. Spielminute. Der Handballgott will hier aber einfach ein Unentschieden sehen. Noch 2 Minuten zu spielen, Grohmann erhöht auf 33:32. Magdeburg nimmt das Tempo raus. Dann findet der Ball aber Elsner und der macht den Ausgleich. Das Spiel endet im Unentschieden mit 33:33. Es sieht so aus, als müssten sich die Gegner erneut mit einem Punkt gegen die Aufsteiger zufrieden geben.
5: Ich meine, es ist völlig verständlich, dass meine Jungs jetzt enttäuscht sind nach so einem Spiel. Wir haben natürlich uns mehr erhofft bei einem Heimspiel gegen einen Aufsteiger. Aber ich glaube, wenn wir jetzt das Spiel ein bisschen sacken lassen, kann die Verärgerung, glaube ich, gar nicht mehr so groß sein. Weil ich denke, am Ende kann es in beide Richtungen gehen. Am Ende ist es eine Lotterie. Ich sage, dann könnten wir es sogar auch noch verlieren. Gesamt über das Spiel gesehen, muss ich sagen, haben wir einfach in der ersten Halbzeit in der Abwehr überhaupt keinen Zugriff gefunden. Das war heute so ein bisschen das Mango, was uns die letzten Wochen eigentlich stark gemacht hatte, dass wir eine gute Abwehr gespielt haben, gerade in den ersten Halbzeiten. Das ist uns heute leider überhaupt nicht gelungen, sodass wir da gar nicht so richtig im Spielflow drin waren. Zweite Halbzeit sind wir hinten besser, tun uns aber weiterhin vorne dann immer wieder schwer. Und dann ist es so die Phase, ich glaube 45. Minute sind wir einmal mit 3 weg. Ich glaube, da müssen wir einen Sack zumachen. Und das machen wir nicht. Da holen wir den BSV wieder zurück ins Spiel, lassen ihren Glauben wach, dass sie hier was mitnehmen können. Und dann sind wir in der Endphase, was ich am Anfang schon gesagt hatte, da kann es in beide Richtungen gehen. Jetzt müssen wir sagen, ja, wir ärgern uns. Auf der anderen Seite setzt sich so ein bisschen eine Serie fort, die wir letztes Jahr schon hatten, dass wir zu Hause gegen die Aufsteiger immer nur einen Punkt holen. Ja, von daher, geht weiter.
4: Mit diesem Ergebnis verbleiben die Köthner mit 11 Punkten auf dem 4. Tabellenplatz. Als nächstes spielen sie am 24. Oktober auswärts gegen die HSG Freiberg.
3: Der Landkreis Anhalt-Bitterfeld bietet ab sofort die internetbasierte Fahrzeugzulassung iKFZ an. Bürger und Unternehmen können Fahrzeuge damit rund um die Uhr online an-, um- und abmelden. Auch Umschreibungen bei Halterwechseln und Adressänderungen sind digital möglich. Ein Vorteil: Nach erfolgreicher Online-Zulassung können Fahrzeughalter mit einem vorläufigen digitalen Nachweis sofort losfahren. Dieser ist bis zu 14 Tage gültig. Zudem sind die digitalen Verfahren günstiger als die Bearbeitung vor Ort. Für die Nutzung werden unter anderem ein Personalausweis mit aktivierter Online-Ausweisfunktion, die erforderlichen Fahrzeugpapiere, eine Versicherungsbestätigung und eine digitale Bezahlmöglichkeit benötigt. Landrat Andy Grabner sieht in dem neuen Angebot einen wichtigen Schritt zur Digitalung der Verwaltung und zur Verkürzung von Wartezeiten. Wer die Zulassung lieber persönlich erledigen möchte, kann weiterhin Termine in Köthen, Bitterfeld, Wolfen und Zerbst vereinbaren. Das Online-Portal ist über die Internetseite des Landkreises Anhalt-Bitterfeld erreichbar. Und das waren sie, die aktuellen Nachrichten hier bei RBW Aktuell. Nun folgt noch das Wetter sowie die Meldungen aus der Region. Bis dahin haben Sie eine schöne Zeit und auf Wiedersehen.
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4: Am Donnerstag erwartet uns wechselhaftes Herbstwetter mit Höchsttemperaturen von etwa 17 Grad. Am Morgen bleibt der Himmel zunächst überwiegend bewölkt, bevor sich im Laufe des Tages immer wieder die Sonne zeigt. Mit Regen ist voraussichtlich kaum zu rechnen, sodass es größtenteils trocken bleibt.

0: Herzlich willkommen zur Oktoberausgabe der Finanznews 2026. Ich begrüße dazu Frank Smirek, Bereichsleiter des Vermögenanlagecenters der Kreissparkasse Anhalt-Bitterfeld.
1: Guten Tag.
0: Wie lief es an den Börsen im September?
1: Ja, DAX, Dow Jones und Eurostoxx 50 sind zum Monatsende im Minus. Der Ölpreis ist im Vergleich zum Vormonat wieder gestiegen.
0: Und wie sehen die Werte für den September im Einzelnen aus?
1: Dazu sehen wir uns die Tabelle an. Die Indizes per 30.09.2026 mit einem Schlusskurs im DAX 25.199 Zähler. Da ging es minus 4,0% nach unten. Eurostoxx 50 6.269, 2,4% im Minus. Dow Jones minus 4,3% mit 50.907 Zähler. Zum Schluss Euro-Dollar minus 2,5%, 1,13. Rohöl hat sich stark verteuert, 29% ging es da nach oben auf 115,91. Der EZB-Hauptrefinanzierungssatz per Ende September bei 2,65.
0: In den letzten beiden Sommermonaten konnte der DAX Zuwächse verzeichnen. Wie sah die Entwicklung im September aus?
1: Der DAX konnte die positive Entwicklung nicht beibehalten und gab um rund 1.000 Punkte auf 25.200 Punkte nach. Zu diesem Rückgang haben zum einen die wieder zunehmenden geopolitischen Spannungen zwischen den USA und dem Iran beigetragen. Im Ergebnis hat sich der Ölpreis wieder deutlich erhöht. Zum anderen wirken sich steigende Zinsen und zunehmende Inflationssorgen entsprechend aus. Vor dem Hintergrund der positiven DAX-Entwicklung in den Vormonaten sind Gewinnmitnahmen ein weiterer Effekt für den Kursrückgang.

0: Steigende Energiepreise, Zinsanstieg und den jüngsten Wahlergebnissen zeigen sich die Unternehmen weitgehend unbeeindruckt. Laut Prognose der Norddeutschen Landesbank wird mit einem Wachstum des Bruttoinlandsproduktes von nunmehr 1,3% gerechnet.
1: Herr Smirek, die Inflationssorgen nehmen immer mehr zu. Ist daher mit einer weiteren Zinserhöhung der EZB zu rechnen?
0: Im September erreichte die Inflationsrate in Deutschland 3,3% im Jahresvergleich, damit der höchste Wert seit 2023. Besonders stark wirkte sich die Energieentwicklung aus. Die Energiepreise stiegen um 14,9% im Jahresvergleich. Zwar dürfte sich der ab 1. Oktober 2026 geltende Tankrabatt zumindest auf die nationale Inflationsrate positiv auswirken. Dennoch wird auf europäischer Sicht mit einer weiteren Anhebung des Einlagenzinses bis zum Jahresende gerechnet.
1: Herr Smirek, das Thema private Altersvorsorge stand bei uns schon öfter im Mittelpunkt. 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
0: Ja, die Realität ist, die staatliche Rente wird in den kommenden Jahren voraussichtlich deutlich geringer ausfallen als bei den Generationen vor uns. Die Rentenlücke wächst und genau deshalb ist eine solide private Altersvorsorge als Ergänzung heute absolut unverzichtbar. 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
1: In diesem Zusammenhang fällt immer wieder das Wort ETFs. 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
0: Ein ETF, ein Exchange Traded Funds, ist ein börsengehandelter Indexfonds, der einen bestimmten Index, Marktindex, wie zum Beispiel den DAX, nachbildet. 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Welches Vorsorgeprodukt für den Einzelnen empfehlenswert ist, lässt sich nur in einem individuellen Gespräch ermitteln. 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
1: Welche Termine gibt es in den nächsten Wochen?
0: Ja, aktuelle Konjunkturdaten der ZEW werden am 20. Oktober veröffentlicht und das ifo-Institut veröffentlicht die aktuellen Ergebnisse zum Geschäftsklima am 26. Oktober.
1: Dann bedanke ich mich für die interessanten Ausführungen und wir sehen uns am 10. November wieder, dann mit dem Rückblick auf den Finanzmonat Oktober. Bis dahin bleiben Sie gesund und auf Wiedersehen.
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0: Bis ins Jahr 1990 wurden hier noch fast 1 Million Hektoliter Bier jährlich produziert und über 1000 Menschen beschäftigt. Mittlerweile ist die alte Schultheißbrauerei in Dessau ein Ort für Kunst und Kultur geworden. Am 3. und 4. Oktober luden verschiedene der dort ansässigen Vereine zu einem bunten Veranstaltungswochenende ein. Darunter natürlich auch der New Kid e.V.
1: Also bei uns gibt es auf jeden Fall eine große, große Party mit elektronischer Musik für jung und jung geblieben, sagen wir immer so schön. Und wir werden heute unseren Innenbereich das erste Mal bespielen und da sind wir alle ganz doll aufgeregt.
0: Anfang 2023 hat sich der New Kid e.V. gegründet. Die Vereinigung, bestehend aus DJs und Tanzbegeisterten aus dem Dessau-Roßlauer Stadtgebiet und anhaltischen Umland, ist mittlerweile eine feste Größe in der Bauhausstadt und an der Brauerei etabliert.
1: Die Idee kam tatsächlich vom Brauereiverein und von den Genossen. Wir wurden da so ein bisschen mit reingeholt. Wir machen das ja jetzt schon seit 2 Jahren, dass wir hier draußen quasi diese Veranstaltung machen für Dessau. Und das hat sich jetzt alles so ergeben, dass wir da zusammenarbeiten. Also bis jetzt haben wir viele Leute, die hier tatsächlich sehr interessiert sind an der Brauerei. Dadurch eben auch mitbekommen, dass wir hier diese Veranstaltung im Hintergrund machen. Und ich denke, dadurch spricht sich das ganz schön gut rum, dass in Dessau auch mal ein bisschen Party ist.
0: Während der New Kid e.V. sich schon einmal für die große Party am Abend warm machte, war auf dem Brauereigelände noch an vielen weiteren Standorten einiges los. So gab es unter anderem eine Graffiti-Session für Anfänger sowie auch für Profis. Kinder konnten hier ihrer Kreativität freien Lauf lassen und brachten bunte Kunstwerke auf eine Leinwand. Direkt nebenan konnte ein Ausstellungscontainer des Projekts Ostprongs besichtigt werden.
2: Der Kulturkanister ist quasi unsere mobile Wanderausstellung, ein mobiles Lern-Lernlabor. Das heißt, wir sind aktiv in der Jugendarbeit. Wir widmen uns so ein bisschen der Geschichte, also historische Bildungsarbeit, was Breakdance und Hip-Hop in der DDR angeht. Wir sehen hier Fragmente von der Ausstellung tatsächlich. Hier parallel dazu unsere digitale Ausstellung mit digitalen Lern-Lernmodulen. Das Ganze ist betitelt mit dem Projektnamen Ostprongs. Wir kriegen eine Förderung, wir laufen über Jugenderinner, das ist ein bundesweites Programm für Bildungsarbeit, gerade im Jugendsegmenten. Und das ist quasi jetzt unsere vorletzte Station noch hier zentral in Dessau, was das angeht. Und ja, wir sind ab Montag für eine Woche in Frankfurt-Oder. Da sind wir noch und waren den Sommer sehr aktiv. Wir waren in Sachsen-Anhalt, wir waren in Sachsen, in Brandenburg gewesen und ja, gehen dann nach Frankfurt-Oder so ein bisschen in die Winterpause. Das heißt, wir bauen den Container weiter aus und dann nächstes Jahr sprengen wir auch so ein bisschen die Grenzen. Wir sind in Wiesbaden, wir sind in Hannover, wir werden Frankfurt-Main machen und mal gucken, was noch alles so reinkommt.
0: Neben dem interessanten Einblick in die Geschichte des Hip-Hops in der DDR ging es dann am Veranstaltungswochenende in der Brauerei auch hoch hinaus. Die Bergfreunde Anhalt-Dessau des Deutschen Alpenvereins luden zu einem Jubiläum ein. Das Kletterzentrum Zuckerturm wurde vor 20 Jahren als erste öffentliche Kletterhalle in Sachsen-Anhalt eröffnet. Zum Jubiläum gab es einen Kletterwettkampf unter den Mitgliedern, zu dem auch Zuschauer eingeladen waren. In einer zukünftigen Zeitnah-Ausgabe wird es noch einen ausführlichen Bericht über das Jubiläum des Zuckerturms geben. Gegen 18 Uhr wurde der Kletterwettkampf beendet. Die Party beim New Kid e.V. ging da dann erst so langsam los. Vorm und im Depot wurde ordentlich gefeiert. Der Verein hat nun noch einige Ideen, was man in Zukunft noch alles mit der alten Brauerei machen könnte.
1: Also am liebsten würden wir ja die ganze Brauerei bespielen. Das ist natürlich schwierig, weil hier sehr viel veraltet ist, sehr viel einsturzgefährdet ist. Wir beschränken uns jetzt erstmal auf das Depot, wollen das wieder ausbauen und eben für Besucher sicher gestalten und da jegliche Art von Kultur schaffen, von Partys bis zu Workshops oder sonstigen Vorlesungen, Podiumsdiskussionen, alles, was man irgendwie bieten kann.
0: Das Veranstaltungswochenende in der Schultheißbrauerei hat zahlreiche Besucher angelockt und wieder gezeigt, was das Gebäude

0: Hallo und herzlich willkommen zur neuesten Ausgabe von RBW Aktuell. Die Polizei bittet um Hinweise zur Identität eines bislang unbekannten Mannes, dessen skelettierter Leichnam am 6. September in einem Waldgebiet bei Petersroda in Sandersdorf-Brehna gefunden wurde. Rechtsmedizinische Untersuchungen ergaben, dass es sich um einen Mann im fortgeschrittenen Erwachsenenalter mit weißem Kopf und Barthaar und einer Körpergröße von etwa 167 bis 183 Zentimetern handelt. Die Todesursache konnte aufgrund des Zustandes des Leichnams nicht abschließend geklärt werden. Hinweise auf Gewalteinwirkungen durch Dritte liegen nicht vor. Der Todeszeitpunkt lässt sich auf einen Zeitraum von wenigen Monaten bis mehreren Jahrzehnten eingrenzen. Zum Zeitpunkt des Auffindens trug der Mann eine schwarz-rote Regenjacke der Marke Albatros, eine schwarze Regenhose von Blacalder, jeweils Größe M, und dunkle Gummistiefel der Marke Aigle, Größe 43. Zudem führte er einen schwarzen Wanderrucksack der Marke The Friendly Sweet mit sich. Da die bisherigen Ermittlungen nicht zur Identifizierung des Mannes geführt haben, bittet die Polizei um Hinweise zur möglichen Identität oder zu Personen, auf die die Beschreibung und Bekleidung zutreffen können. Hinweise nimmt die Polizeiinspektion Dessau-Roßlau unter der 0340-6000-291 oder per E-Mail an lfz.pi-de@polizei.sachsen-anhalt.de entgegen. Eine neue Busverbindung soll den öffentlichen Nahverkehr zwischen Bitterfeld und Köthen attraktiver machen. Die Linie 408 fährt seit vergangener Woche regelmäßig und könnte zugleich ein Vorgeschmack auf die geplante Reaktivierung der Saftbahn sein.
1: Eine Stunde statt umsteigen und warten. Seit Montag verbindet die neue Plusbuslinie 480 Köthen-Zörbich, Sandersdorf und Bitterfeld-Wolfen im Stundentakt. Unter der Woche von frühmorgens bis in den Abend, am Wochenende immerhin alle 2 Stunden. Vergangene Woche haben sich Land, Landkreis und Stadt vor Ort ein Bild von den ersten Tagen gemacht.
2: Die neu entstandene oder ins Leben gerufene Linie 480, die hat für den Landkreis Anhalt-Bitterfeld eine enorme Bedeutung, da sie die Städte Bitterfeld, Sandersdorf, Brehna, Zürbig mit der Stadt Köthen verbindet und umgekehrt. Und das im Stundentakt, also am Wochenende im Zweistundentakt. Und das ist schon eine enorme Erleichterung für Fahrgäste, um beispielsweise vom Bitterfeld nach Köthen zu kommen. Wenn man dann noch bedenkt und berücksichtigt, dass die Fahrzeit zwischen Bitterfeld und Köthen deutlich weniger als eine Stunde beträgt und die ganzen Anlaufpunkte, die Haltestellen quasi sieht, dann ist das schon eine tolle Errungenschaft, tolle Erneuerung für uns und für die Fahrgäste insgesamt.
1: Der Bus soll dabei nicht nur die Orte untereinander verbinden. In Bitterfeld gibt es Anschlüsse an S-Bahn und Regionalzüge, unter anderem in Richtung Leipzig, Halle und Magdeburg. Damit soll der Plusbus auch eine Alternative zum Auto werden.
2: Wir wollen damit natürlich auch erreichen, dass man mehr vom Individualverkehr weggeht hin zum ÖPNV, zum straßengebundenen ÖPNV, dann natürlich auch zum schienengebundenen ÖPNV, weil die Strecke endet nicht in Bitterfeld oder in Köthen, sondern dort besteht die Möglichkeit, dann überregional angebunden zu werden.
1: Und die ersten Erfahrungen stimmen den Landkreis optimistisch. Die Linie ist nach Angaben von Andi Grabner bereits gut ausgelastet. Gleichzeitig ist der Bus mehr als nur ein neues Angebot. Er soll auch zeigen, wie groß der tatsächliche Bedarf auf dieser Verbindung ist.
2: Wir konnten tatsächlich schon ein klitzekleines positives Fazit ziehen. Dahingehend, dass die Linie jetzt schon sehr gut frequentiert ist. In der Hoffnung natürlich, dass

0: da eine deutliche Steigerung nach oben möglich ist. Hintergrund hat ja die Linie dadurch, dass versucht wird, die ehemalige Saftbahn, sprich die Eisenbahnstrecke zwischen Bitterfeld und Stumpsdorf wieder zu reaktivieren. Und dahingehend wurde auch ein Bedarf ermittelt. Und der Bedarf, der deckt sich tatsächlich mit den derzeitigen Fahrgastzahlen.
1: Denn langfristig soll ja wieder die Bahn fahren. Die sogenannte Saftbahn zwischen Bitterfeld und Stumpsdorf könnte reaktiviert werden. Eine Machbarkeitsstudie sieht dafür grundsätzlich gute Voraussetzungen.
2: Wir haben auf der Linie, die später einmal von der Saftbahn gefahren und bedient werden soll, aktuell einen Plusbus, also eine Landesbuslinie, eingesetzt, um natürlich einmal die Bedarfe hier abzufangen, die unstreitig sind, aber halt auch, um ein Stückchen auch voraus schon zu schauen, wie stark wird die entsprechende Linie nachgefragt. Das wird uns natürlich auch zusätzliche Argumente geben bei der Diskussion um die Saftbahn.
1: Die Studie kommt zu einem positiven Ergebnis. Der Nutzen-Kosten-Faktor liegt über 1. Eine Reaktivierung gilt damit grundsätzlich als realistisch und sinnvoll. Bis tatsächlich wieder Züge fahren, dürfte es allerdings noch dauern.
2: Wenn ich sage, ich habe eine Wirtschaftlichkeitsstudie, die sagt, es macht Sinn, die weiteren nächsten Schritte zu verfolgen, dann sind wir in Deutschland. Man muss natürlich genaue Streckenführungen betrachten. Kann das so bleiben, wie das bisher ist? Müssen zum Beispiel Bahnhöfe verlegt werden? Wie kann das entsprechend reaktiviert werden? Dafür braucht es dann Planungen und Genehmigungen, die dann letztendlich halt tatsächlich in einigen Jahren dann in der Realisierung münden können. Aber davor gibt es halt eben noch eine ganze Reihe von Planungs- und Genehmigungsschritten.
1: Der Plusbus ist zunächst bis Ende 2027 über EU-Mittel aus dem Just Transition Fonds finanziert. Der Landkreis hofft auf eine dauerhafte Förderung über das Landesbusnetz. Bis dahin gilt die Linie 480 als Vorlauf für die mögliche Saftbahn. Und als Test, wie groß der Bedarf für mehr öffentlichen Nahverkehr in der Region tatsächlich ist.
3: Bittere Nachrichten für die Serebrixe Volleygoats. Zuspieler Paul Stommel fällt aufgrund einer Knieverletzung für die restliche Saison aus. Eine MRT-Untersuchung bestätigte die Verletzung. Bereits beim Pokalspiel am vergangenen Samstag fehlte der Kapitän der abgelaufenen Saison im Kader, unterstützte sein Team aber vor Ort. Der Ausfall wiegt für die Mannschaft und den Verein schwer. Stommel ist nicht nur eine sportliche wichtige Stütze, sondern prägt mit seiner Energie und seinem Humor auch den Zusammenhalt im Team. Trainer Brad Hudson betonte, dass Paul einen wesentlichen Teil der Mannschaft sei, der sich nicht einfach ersetzen lasse. Auch Geschäftsführer Lukas Thielemann sicherte dem Zuspieler die volle Unterstützung des Vereins zu. Trotz seines verletzungsbedingten Saisonaus bleibt Stommel ein fester Bestandteil der Volleygoats. Um den weiteren Saisonverlauf personell abzusichern, ist zudem eine Neuverpflichtung auf der Zuspielerposition notwendig. Auf dem Papier scheint die Sache klar. Spitzenteam gegen Aufsteiger. Doch in der Handball-Regionalliga gelten offenbar andere Regeln. Die HG 85 Köthen trifft auf den BSV 93 Magdeburg und muss sich schnell feststellen, dass dieser Gegner alles andere als ein Selbstläufer ist. Es entwickelte sich ein packender Schlagabtausch, bei dem die Führung immer wieder abwechselte und die Entscheidung bis in die Schlussminuten offen blieb.
4: Aufsteiger gegen Spitzenteam. Hier sollte das Ergebnis doch schon vorauszusehen sein. Nicht so aber in der Handball-Regionalliga. Schon letztes Jahr konnte die HG 85 Köthen im Heimspiel nur ein Unentschieden erzielen. Dieses Jahr ist es der BSV 93 Magdeburg, die sich als Liga-Neulinge gegenüberstellt. Die Köthener geben alles, doch in der ersten Halbzeit sieht es danach aus, als würde sich die Tradition fortsetzen. Nach 30 Minuten steht es 17:18 für die Gäste. Die zweite Hälfte beginnt mit Vollgas. Hier in der 33. Lukas Krug macht das 20:19 im Konter dank dem schnellen Umschalten von Hensen. Die Magdeburger machen aber auch Tempo. Kommen zwar erst nicht durch, später gibt es dann aber dank der lückenhaften Verteidigung doch noch ein Tor. Die HG nutzt aber wieder ihre Kontermöglichkeit und just verwandelt das 21:20. Ein Schlagabtausch auf Augenhöhe. Die Aufsteiger müssen schneller in die Verteidigung. 41. Spielminute, Magdeburg wieder mit 23:24 vorne. Weite Pässe der Köthner im Mittelfeld. Dann aber rechts an Hensen, weiter an Just und der macht nicht nur den Ausgleich, sondern startet auch eine Torserie. Knapp 4 Minuten später. Bisher noch kein weiteres Tor gefallen. Gmirek versucht's, aber der Keeper blockt ins Aus. Neuer Versuch. Die 8 versucht's nochmal und dieses Mal landet er im Kasten. Nicht mal 1 Minute später. Jetzt macht der BSV Druck. Heinrich will durch, aber wird geblockt. Yaidi zur Stelle und fängt den Pass ab. Vor zu Schütte und drin ist das Ding. Einer geht aber bekanntlicherweise noch rein und erneut ist es Just, der durch einen Konter nicht nur das 27:24, sondern auch sein 9. Tor im Spiel macht. 3 Tore Vorsprung, nur noch 14 Minuten zu spielen. Die Aufsteiger geben aber nicht auf und schaffen ihren eigenen Drehmoment. 29:27 in der 53. Die Köthner verteidigen weit draußen. Der Ball findet Schmidt in der Ecke und der knallt ihn ins Tor. Die HG versucht, was schon oft geklappt hat, aber dieses Mal stehen die Magdeburger bereit und bekommen den Ball. Vor zu Brand. Sprung und Treffer. Ausgleich. 1 Minute später. Schneeberg und Heinrich tänzeln die Verteidigung aus und letzterer macht das 3. Tor in Folge. 29:30 in der 55. Spielminute. Der Handballgott will hier aber einfach ein Unentschieden sehen. Noch 2 Minuten zu spielen, Grohmann erhöht auf 33:32. Magdeburg nimmt das Tempo raus. Dann findet der Ball aber Elsner und der macht den Ausgleich. Das Spiel endet im Unentschieden mit 33:33. Es sieht so aus, als müssten sich die Gegner erneut mit 1 Punkt gegen die Aufsteiger zufrieden geben.
5: Ich meine, es ist völlig verständlich, dass meine Jungs jetzt enttäuscht sind nach so einem Spiel. Wir haben natürlich uns mehr erhofft bei einem Heimspiel gegen einen Aufsteiger. Aber ich glaube, wenn wir jetzt das Spiel ein bisschen sacken lassen, kann die Verärgerung, glaube ich, gar nicht mehr so groß sein. Weil ich denke, am Ende kann es in beide Richtungen gehen. Am Ende ist es eine Lotterie. Ich sage, dann könnten wir es sogar auch noch verlieren. Gesamt über das Spiel gesehen, muss ich sagen, haben wir einfach in der ersten Halbzeit in der Abwehr überhaupt keinen Zugriff gefunden. Das war heute so ein bisschen das Manko, was uns die letzten Wochen eigentlich stark gemacht hatte. Dass wir eine gute Abwehr gespielt haben, gerade in den ersten Halbzeiten. Das ist uns heute leider überhaupt nicht gelungen, sodass wir da gar nicht so richtig im Spielflow drin waren. Zweite Halbzeit sind wir hinten besser, tun uns aber weiterhin vorne dann immer wieder schwer. Und dann ist es so die Phase, ich glaube 45. Minute sind wir einmal mit 3 weg. Ich glaube, da müssen wir einen Sack zumachen. Und das machen wir nicht. Da holen wir den BSV wieder zurück ins Spiel, lassen ihren Glauben wach, dass sie hier was mitnehmen können. Und dann sind wir in der Endphase, was ich am Anfang schon gesagt hatte, da kann es in beide Richtungen gehen. Jetzt müssen wir sagen, ja, wir ärgern uns. Auf der anderen Seite setzt sich so ein bisschen eine Serie fort, die wir letztes Jahr schon hatten, dass wir zu Hause gegen die Aufsteiger immer nur einen Punkt holen. Ja, von daher geht weiter.
4: Mit diesem Ergebnis verbleiben die Köthner mit 11 Punkten auf dem 4. Tabellenplatz. Als nächstes spielen sie am 24. Oktober auswärts gegen die HSG Freiberg.
3: Der Landkreis Anhalt-Bitterfeld bietet ab sofort die internetbasierte Fahrzeugzulassung iKFZ an. Bürger und Unternehmen können Fahrzeuge damit rund um die Uhr online an-, um- und abmelden. Auch Umschreibungen bei Halterwechseln und Adressänderungen sind digital möglich. Ein Vorteil: Nach erfolgreicher Online-Zulassung können Fahrzeughalter mit einem vorläufigen digitalen Nachweis sofort losfahren. Dieser ist bis zu 14 Tage gültig. Zudem sind die digitalen Verfahren günstiger.

0: günstiger als die Bearbeitung vor Ort. Für die Nutzung werden unter anderem ein Personalausweis mit aktivierter Online-Ausweisfunktion, die erforderlichen Fahrzeugpapiere, eine Versicherungsbestätigung und eine digitale Bezahlmöglichkeit benötigt. Landrat Andy Grabner sieht in dem neuen Angebot einen wichtigen Schritt zur Digitalisierung der Verwaltung und zur Verkürzung von Wartezeiten. Wer die Zulassung lieber persönlich erledigen möchte, kann weiterhin Termine in Köthen, Bitterfeld, Wolfen und Zerbst vereinbaren. Das Online-Portal ist über die Internetseite des Landkreises Anhalt-Bitterfeld erreichbar. Und das waren sie, die aktuellen Nachrichten hier bei RBW Aktuell. Nun folgt noch das Wetter sowie die Meldungen aus der Region. Bis dahin haben Sie eine schöne Zeit und auf Wiedersehen.
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3: Am Donnerstag erwartet uns wechselhaftes Herbstwetter mit Höchsttemperaturen von etwa 17 Grad. Am Morgen bleibt der Himmel zunächst überwiegend bewölkt, bevor sich im Laufe des Tages immer wieder die Sonne zeigt. Mit Regen ist voraussichtlich kaum zu rechnen, sodass es größtenteils trocken bleibt.

0: Herzlich willkommen zur Oktoberausgabe der Finanznews 2026. Ich begrüße dazu Frank Smirek, Bereichsleiter des Vermögenanlagecenters der Kreissparkasse Anhalt-Bitterfeld.
1: Guten Tag.
0: Wie lief es an den Börsen im September?
1: Ja, DAX, Dow Jones und Eurostoxx 50 sind zum Monatsende im Minus. Der Ölpreis ist im Vergleich zum Vormonat wieder gestiegen.
0: Und wie sehen die Werte für den September im Einzelnen aus?
1: Dazu sehen wir uns die Tabelle an. Die Indizes per 30.09.2026 mit einem Schlusskurs im DAX 25.199 Zähler. Da ging es minus 4,0% nach unten. Eurostoxx 50 6.269, 2,4% im Minus. Dow Jones minus 4,3% mit 50.907 Zähler. Zum Schluss Euro-Dollar minus 2,5%, 1,13. Rohöl hat sich stark verteuert, 29% ging es da nach oben auf 115,91. Der EZB-Hauptrefinanzierungssatz per Ende September bei 2,65.
0: In den letzten beiden Sommermonaten konnte der DAX Zuwächse verzeichnen. Wie sah die Entwicklung im September aus?
1: Der DAX konnte die positive Entwicklung nicht beibehalten und gab um rund 1.000 Punkte auf 25.200 Punkte nach. Zu diesem Rückgang haben zum einen die wieder zunehmenden geopolitischen Spannungen zwischen den USA und dem Iran beigetragen. Im Ergebnis hat sich der Ölpreis wieder deutlich erhöht. Zum anderen wirken sich steigende Zinsen und zunehmende Inflationssorgen entsprechend aus. Vor dem Hintergrund der positiven DAX-Entwicklung in den Vormonaten sind Gewinnmitnahmen ein weiterer Effekt für den Kursrückgang.
0: Der IFO-Geschäftsklimaindex hatte sich zuletzt leicht verbessert. Wie sahen die Werte für den September aus?
1: Der IFO-Geschäftsklimaindex hat sich im September trotz aller Belastungen verbessert. Der Konjunkturoptimismus bei den deutschen Unternehmen hält also weiterhin an. Sowohl die aktuelle Geschäftslage als auch die Erwartungen werden im Vergleich zum Vormonat erneut deutlich besser beurteilt. Die Frühindikatoren signalisieren einheitlich eine fortgesetzte Stimmungsaufhellung und einen konjunkturellen Aufschwung. Trotz geopolitischer Spannungen

0: Steigende Energiepreise, Zinsanstieg und den jüngsten Wahlergebnissen zeigen sich die Unternehmen weitgehend unbeeindruckt. Laut Prognose der Norddeutschen Landesbank wird mit einem Wachstum des Bruttoinlandsproduktes von nunmehr 1,3% gerechnet.
1: Herr Smirek, die Inflationssorgen nehmen immer mehr zu. Ist daher mit einer weiteren Zinserhöhung der EZB zu rechnen?
0: Im September erreichte die Inflationsrate in Deutschland 3,3% im Jahresvergleich, damit der höchste Wert seit 2023. Besonders stark wirkte sich die Energieentwicklung aus. Die Energiepreise stiegen um 14,9% im Jahresvergleich. Zwar dürfte sich der ab 1. Oktober 2026 geltende Tankrabatt zumindest auf die nationale Inflationsrate positiv auswirken. Dennoch wird auf europäischer Sicht mit einer weiteren Anhebung des Einlagenzinses bis zum Jahresende gerechnet.
1: Herr Smirek, das Thema private Altersvorsorge stand bei uns schon öfter im Mittelpunkt. Warum wird es für junge Menschen aktuell immer entscheidender, selbst die Initiative zu ergreifen?
0: Ja, die Realität ist, die staatliche Rente wird in den kommenden Jahren voraussichtlich deutlich geringer ausfallen als bei den Generationen vor uns. 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
1: In diesem Zusammenhang fällt immer wieder das Wort ETFs. 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
0: Ein ETF, ein Exchange Traded Funds, ist ein börsengehandelter Indexfonds, der einen bestimmten Index, Marktindex, wie zum Beispiel den DAX, nachbildet. 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
1: Welche Termine gibt es in den nächsten Wochen?
0: Ja, aktuelle Konjunkturdaten der ZEW werden am 20. Oktober veröffentlicht und das IFO-Institut veröffentlicht die aktuellen Ergebnisse zum Geschäftsklima am 26. 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
1: Dann bedanke ich mich für die interessanten Ausführungen und wir sehen uns am 10. November wieder, dann mit dem Rückblick auf den Finanzmonat Oktober. Bis dahin bleiben Sie gesund und auf Wiedersehen.
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3: Bis ins Jahr 1990 wurden hier noch fast 1 Million Hektoliter Bier jährlich produziert und über 1000 Menschen beschäftigt. Mittlerweile ist die alte Schultheiß-Brauerei in Dessau ein Ort für Kunst und Kultur geworden. Am 3. und 4. Oktober luden verschiedene der dort ansässigen Vereine zu einem bunten Veranstaltungswochenende ein. Darunter natürlich auch der New Kid e.V.
4: Also bei uns gibt es auf jeden Fall eine große Party mit elektronischer Musik für jung und jung geblieben, sagen wir immer so schön. Und wir werden heute unseren Innenbereich das erste Mal bespielen und da sind wir alle ganz doll aufgeregt.
3: Anfang 2023 hat sich der New Kid e.V. gegründet. Die Vereinigung, bestehend aus DJs und Tanzbegeisterten aus dem Dessau-Roßlauer Stadtgebiet und anhaltischen Umland, ist mittlerweile eine feste Größe in der Bauhausstadt und an der Brauerei etabliert.
4: Die Idee kam tatsächlich vom Brauereiverein und von den Genossen. Wir wurden da so ein bisschen mit reingeholt. Wir machen das ja jetzt schon seit 2 Jahren, dass wir hier draußen quasi diese Veranstaltung machen für Dessau. Und das hat sich jetzt alles so ergeben, dass wir da zusammenarbeiten. Also bis jetzt haben wir viele Leute, die hier tatsächlich sehr interessiert sind an der Brauerei, dadurch eben auch mitbekommen, dass wir hier diese Veranstaltung im Hintergrund machen. Und ich denke, dadurch spricht sich das ganz schön gut rum, dass in Dessau auch mal ein bisschen Party ist.
3: Während der New Kid e.V. sich schon einmal für die große Party am Abend warm machte, war auf dem Brauereigelände noch an vielen weiteren Standorten einiges los. So gab es unter anderem eine Graffiti-Session für Anfänger sowie auch für Profis. Kinder konnten hier ihrer Kreativität freien Lauf lassen und brachten bunte Kunstwerke auf eine Leinwand. Direkt nebenan konnte ein Ausstellungscontainer des Projekts Ostprongs besichtigt werden.
5: Der Kulturkanister ist quasi unsere mobile Wanderausstellung, ein mobiles Lern-Lernlabor. Das heißt, wir sind aktiv in der Jugendarbeit. Wir widmen uns so ein bisschen der Geschichte, also historische Bildungsarbeit, was Breakdance und Hip-Hop in der DDR angeht. Wir sehen hier Fragmente von der Ausstellung tatsächlich. Hier parallel dazu unsere digitale Ausstellung mit digitalen Lern-Lernmodulen. Das Ganze ist betitelt mit dem Projektnamen Ostprongs. Wir kriegen eine Förderung, wir laufen über Jugend erinnert. Das ist ein bundesweites Programm für Bildungsarbeit, gerade im Jugendsegmenten. Und das ist quasi jetzt unsere vorletzte Station noch hier zentral in Dessau, was das angeht. Und ja, wir sind ab Montag für eine Woche in Frankfurt-Oder. Da sind wir noch und waren den Sommer sehr aktiv. Wir waren in Sachsen-Anhalt, wir waren in Sachsen, in Brandenburg gewesen und ja, gehen dann nach Frankfurt-Oder so ein bisschen in die Winterpause. Das heißt, wir bauen den Container weiter aus und dann nächstes Jahr sprengen wir auch so ein bisschen die Grenzen. Wir sind in Wiesbaden, wir sind in Hannover, wir werden Frankfurt-Main machen und mal gucken, was noch alles so reinkommt.
3: Neben dem interessanten Einblick in die Geschichte des Hip-Hops in der DDR ging es dann am Veranstaltungswochenende in der Brauerei auch hoch hinaus. Die Bergfreunde Anhalt Dessau des Deutschen Alpenvereins luden zu einem Jubiläum ein. Das Kletterzentrum Zuckerturm wurde vor 20 Jahren als erste öffentliche Kletterhalle in Sachsen-Anhalt eröffnet. Zum Jubiläum gab es einen Kletterwettkampf unter den Mitgliedern, zu dem auch Zuschauer eingeladen waren. In einer zukünftigen Zeitnah-Ausgabe wird es noch einen ausführlichen Bericht über das Jubiläum des Zuckerturms geben. Gegen 18 Uhr wurde der Kletterwettkampf beendet. Die Party beim New Kid e.V. ging da dann erst so langsam los. Vorm und im Depot wurde ordentlich gefeiert. Der Verein hat nun noch einige Ideen, was man in Zukunft noch alles mit der alten Brauerei machen könnte.
4: Also am liebsten würden wir ja die ganze Brauerei bespielen. Das ist natürlich schwierig, weil hier sehr viel veraltet ist, sehr viel einsturzgefährdet ist. Wir beschränken uns jetzt erstmal auf das Depot, wollen das wieder ausbauen und eben für Besucher sicher gestalten und da jegliche Art von Kultur schaffen, von Partys bis zu Workshops oder sonstigen Vorlesungen, Podiumsdiskussionen, alles, was man irgendwie bieten kann.
3: Das Veranstaltungswochenende in der Schultheiß-Brauerei hat zahlreiche Besucher angelockt und wieder gezeigt, was das Gebäude für ein großes Potenzial hat. Das alles ist natürlich nur durch die verschiedenen engagierten Vereine vor Ort möglich.

0: Hallo und herzlich willkommen zur neuesten Ausgabe von RBW Aktuell. Die Polizei bittet um Hinweise zur Identität eines bislang unbekannten Mannes, dessen skelettierter Leichnam am 6. September in einem Waldgebiet bei Petersroda in Sandersdorf-Brehna gefunden wurde. Rechtsmedizinische Untersuchungen ergaben, dass es sich um einen Mann im fortgeschrittenen Erwachsenenalter mit weißem Kopf und Barthaar und einer Körpergröße von etwa 167 bis 183 Zentimetern handelt. Die Todesursache konnte aufgrund des Zustandes des Leichnams nicht abschließend geklärt werden. Hinweise auf Gewalteinwirkungen durch Dritte liegen nicht vor. Der Todeszeitpunkt lässt sich auf einen Zeitraum von wenigen Monaten bis mehreren Jahrzehnten eingrenzen. Zum Zeitpunkt des Auffindens trug der Mann eine schwarz-rote Regenjacke der Marke Albatros, eine schwarze Regenhose von Blacalder, jeweils Größe M, und dunkle Gummistiefel der Marke Aigle, Größe 43. Zudem führte er einen schwarzen Wanderrucksack der Marke The Friendly Sweet mit sich. Da die bisherigen Ermittlungen nicht zur Identifizierung des Mannes geführt haben, bittet die Polizei um Hinweise zur möglichen Identität oder zu Personen, auf die die Beschreibung und Bekleidung zutreffen können. Hinweise nimmt die Polizeiinspektion Dessau-Roßlau unter der 0340-6000-291 oder per E-Mail an lfz.pi-de@polizei.sachsen-anhalt.de entgegen. Eine neue Busverbindung soll den öffentlichen Nahverkehr zwischen Bitterfeld und Köthen attraktiver machen. Die Linie 408 fährt seit vergangener Woche regelmäßig und könnte zugleich ein Vorgeschmack auf die geplante Reaktivierung der Saftbahn sein.
1: Eine Stunde statt umsteigen und warten. Seit Montag verbindet die neue Plusbuslinie 480 Köthen-Zörbich, Sandersdorf und Bitterfeld-Wolfen im Stundentakt. Unter der Woche von frühmorgens bis in den Abend, am Wochenende immerhin alle 2 Stunden. Vergangene Woche haben sich Land, Landkreis und Stadt vor Ort ein Bild von den ersten Tagen gemacht.
2: Die neu entstandene oder ins Leben gerufene Linie 480, die hat für den Landkreis Anhalt-Bitterfeld eine enorme Bedeutung, da sie die Städte Bitterfeld, Sandersdorf, Brehna, Zürbig mit der Stadt Köthen verbindet und umgekehrt. Und das im Stundentakt, also am Wochenende im 2-Stunden-Takt. Und das ist schon eine enorme Erleichterung für Fahrgäste, um beispielsweise vom Bitterfeld nach Köthen zu kommen. Wenn man dann noch bedenkt und berücksichtigt, dass die Fahrzeit zwischen Bitterfeld und Köthen deutlich weniger als eine Stunde beträgt und die ganzen Anlaufpunkte, die Haltestellen quasi sieht, dann ist das schon eine tolle Errungenschaft, tolle Erneuerung für uns und für die Fahrgäste insgesamt.
1: Der Bus soll dabei nicht nur die Orte untereinander verbinden. In Bitterfeld gibt es Anschlüsse an S-Bahn und Regionalzüge, unter anderem in Richtung Leipzig, Halle und Magdeburg. Damit soll der Plusbus auch eine Alternative zum Auto werden.
2: Wir wollen damit natürlich auch erreichen, dass man mehr vom Individualverkehr weggeht hin zum ÖPNV, zum straßengebundenen ÖPNV, dann natürlich auch zum schienengebundenen ÖPNV, weil die Strecke endet nicht in Bitterfeld oder in Köthen, sondern dort besteht die Möglichkeit, dann überregional angebunden zu werden.
1: Und die ersten Erfahrungen stimmen den Landkreis optimistisch. Die Linie ist nach Angaben von Andi Grabner bereits gut ausgelastet. Gleichzeitig ist der Bus mehr als nur ein neues Angebot. Er soll auch zeigen, wie groß der tatsächliche Bedarf auf dieser Verbindung ist.
2: Wir konnten tatsächlich schon ein klitzekleines positives Fazit ziehen. Dahingehend, dass die Linie jetzt schon sehr gut frequentiert ist. In der Hoffnung natürlich, dass

0: da eine deutliche Steigerung nach oben möglich ist. Hintergrund hat ja die Linie dadurch, dass versucht wird, die ehemalige Saftbahn, sprich die Eisenbahnstrecke zwischen Bitterfeld und Stumpsdorf, wieder zu reaktivieren. Und dahingehend wurde auch ein Bedarf ermittelt. Und der Bedarf, der deckt sich tatsächlich mit den derzeitigen Fahrgastzahlen.
1: Denn langfristig soll ja wieder die Bahn fahren. Die sogenannte Saftbahn zwischen Bitterfeld und Stumpsdorf könnte reaktiviert werden. Eine Machbarkeitsstudie sieht dafür grundsätzlich gute Voraussetzungen.
2: Wir haben auf der Linie, die später einmal von der Saftbahn gefahren und bedient werden soll, aktuell einen Plusbus, also eine Landesbuslinie, eingesetzt, um natürlich einmal die Bedarfe hier abzufangen, die unstreitig sind, aber halt auch, um ein Stückchen auch voraus schon zu schauen, wie stark wird die entsprechende Linie nachgefragt. Das wird uns natürlich auch zusätzliche Argumente geben bei der Diskussion um die Saftbahn.
1: Die Studie kommt zu einem positiven Ergebnis. Der Nutzen-Kosten-Faktor liegt über 1. Eine Reaktivierung gilt damit grundsätzlich als realistisch und sinnvoll. Bis tatsächlich wieder Züge fahren, dürfte es allerdings noch dauern.
2: Wenn ich sage, ich habe eine Wirtschaftlichkeitsstudie, die sagt, es macht Sinn, die nächsten Schritte zu verfolgen, dann sind wir in Deutschland. Man muss natürlich genaue Streckenführung betrachten. Kann das so bleiben, wie das bisher ist? Müssen zum Beispiel Bahnhöfe verlegt werden? Wie kann das entsprechend reaktiviert werden? Dafür braucht es dann Planungen und Genehmigungen, die dann letztendlich halt tatsächlich in einigen Jahren dann in der Realisierung münden können. Aber davor gibt es halt eben noch eine ganze Reihe von Planungs- und Genehmigungsschritten.
1: Der Plusbus ist zunächst bis Ende 2027 über EU-Mittel aus dem Just Transition Fonds finanziert. Der Landkreis hofft auf eine dauerhafte Förderung über das Landesbusnetz. Bis dahin gilt die Linie 480 als Vorlauf für die mögliche Saftbahn. Und als Test, wie groß der Bedarf für mehr öffentlichen Nahverkehr in der Region tatsächlich ist.
3: Bittere Nachrichten für die Serre Brixe Volleygoats. Zuspieler Paul Stommel fällt aufgrund einer Knieverletzung für die restliche Saison aus. Eine MRT-Untersuchung bestätigte die Verletzung. Bereits beim Pokalspiel am vergangenen Samstag fehlte der Kapitän der abgelaufenen Saison im Kader, unterstützte sein Team aber vor Ort. Der Ausfall wiegt für die Mannschaft und den Verein schwer. Stommel ist nicht nur eine sportliche wichtige Stütze, sondern prägt mit seiner Energie und seinem Humor auch den Zusammenhalt im Team. Trainer Brad Hudson betonte, dass Paul einen wesentlichen Teil der Mannschaft sei, der sich nicht einfach ersetzen lasse. Auch Geschäftsführer Lukas Thielemann sicherte dem Zuspieler die volle Unterstützung des Vereins zu. Trotz seines verletzungsbedingten Saisonaus bleibt Stommel ein fester Bestandteil der Volleygoats. Um den weiteren Saisonverlauf personell abzusichern, ist zudem eine Neuverpflichtung auf der Zuspielerposition notwendig. Auf dem Papier scheint die Sache klar. Spitzenteam gegen Aufsteiger. Doch in der Handball-Regionalliga gelten offenbar andere Regeln. Die HG 85 Köthen trifft auf den BSV 93 Magdeburg und muss sich schnell feststellen, dass dieser Gegner alles andere als ein Selbstläufer ist. Es entwickelte sich ein packender Schlagabtausch, bei dem die Führung immer wieder abwechselte und die Entscheidung bis in die Schlussminuten offen blieb.
4: Aufsteiger gegen Spitzenteam. Hier sollte das Ergebnis doch schon vorauszusehen sein. Nicht so aber in der Handball-Regionalliga. Schon letztes Jahr konnte die HG 85 Köthen im Heimspiel nur ein Unentschieden erzielen. Dieses Jahr ist es der BSV 93 Magdeburg, die sich als Liga-Neulinge gegenüberstellt. Die Köthner geben alles, doch in der ersten Halbzeit sieht es danach aus, als würde sich die Tradition fortsetzen. Nach 30 Minuten steht es 17:18 für die Gäste. Die zweite Hälfte beginnt mit Vollgas. Hier in der 33. Lukas Krug macht das 20:19 im Konter dank dem schnellen Umschalten von Hensen. Die Magdeburger machen aber auch Tempo. Kommen zwar erst nicht durch, später gibt es dann aber dank der lückenhaften Verteidigung doch noch ein Tor. Die HG nutzt aber wieder ihre Kontermöglichkeit und Just verwandelt das 21:20. Ein Schlagabtausch auf Augenhöhe. Die Aufsteiger müssen schneller in die Verteidigung. 41. Spielminute, Magdeburg wieder mit 23:24 vorne. Weite Pässe der Köthner im Mittelfeld. Dann aber rechts an Hensen, weiter an Just und der macht nicht nur den Ausgleich, sondern startet auch eine Torserie. Knapp 4 Minuten später. Bisher noch kein weiteres Tor gefallen. Gmirek versucht's, aber der Keeper blockt ins Aus. Neuer Versuch. Die 8 versucht's nochmal und dieses Mal landet er im Kasten. Nicht mal eine Minute später. Jetzt macht der BSV Druck. Heinrich will durch, aber wird geblockt. Yaidi zur Stelle und fängt den Pass ab. Vor zu Schütte und drin ist das Ding. Einer geht aber bekanntlicherweise noch rein und erneut ist es Just, der durch einen Konter nicht nur das 27:24, sondern auch sein 9. Tor im Spiel macht. 3 Tore Vorsprung, nur noch 14 Minuten zu spielen. Die Aufsteiger geben aber nicht auf und schaffen ihren eigenen Drehmoment. 29:27 in der 53. Die Köthner verteidigen weit draußen. Der Ball findet Schmidt in der Ecke und der knallt ihn ins Tor. Die HG versucht, was schon oft geklappt hat, aber dieses Mal stehen die Magdeburger bereit und bekommen den Ball. Vor zu Brand. Sprung und Treffer. Ausgleich. 1 Minute später. Schneeberg und Heinrich tänzeln die Verteidigung aus und letzterer macht das 3. Tor in Folge. 29:30 in der 55. Spielminute. Der Handballgott will hier aber einfach ein Unentschieden sehen. Noch 2 Minuten zu spielen, Grohmann erhöht auf 33:32. Magdeburg nimmt das Tempo raus. Dann findet der Ball aber Elsner und der macht den Ausgleich. Das Spiel endet im Unentschieden mit 33:33. Es sieht so aus, als müssten sich die Gegner erneut mit einem Punkt gegen die Aufsteiger zufrieden geben.
5: Ich meine, es ist völlig verständlich, dass meine Jungs jetzt enttäuscht sind nach so einem Spiel. Wir haben natürlich uns mehr erhofft bei einem Heimspiel gegen einen Aufsteiger. Aber ich glaube, wenn wir jetzt das Spiel ein bisschen sacken lassen, kann die Verärgerung, glaube ich, gar nicht mehr so groß sein. Weil ich denke, am Ende kann es in beide Richtungen gehen. Am Ende ist es eine Lotterie. Ich sage, dann könnten wir es sogar auch noch verlieren. Gesamt über das Spiel gesehen, muss ich sagen, haben wir einfach in der ersten Halbzeit in der Abwehr überhaupt keinen Zugriff gefunden. Das war heute so ein bisschen das Manko, was uns die letzten Wochen eigentlich stark gemacht hatte, dass wir eine gute Abwehr gespielt haben, gerade in den ersten Halbzeiten. Das ist uns heute leider überhaupt nicht gelungen, sodass wir da gar nicht so richtig im Spielflow drin waren. Zweite Halbzeit sind wir hinten besser, tun uns aber weiterhin vorne dann immer wieder schwer. Und dann ist es so die Phase, ich glaube 45. Minute sind wir einmal mit 3 weg. Ich glaube, da müssen wir einen Sack zumachen. Und das machen wir nicht. Da holen wir den BSV wieder zurück ins Spiel, lassen ihren Glauben wach, dass wir hier was mitnehmen können. Und dann sind wir in der Endphase, was ich am Anfang schon gesagt hatte, da kann es in beide Richtungen gehen. Jetzt müssen wir sagen, ja, wir ärgern uns. Auf der anderen Seite setzt sich so ein bisschen eine Serie fort, die wir letztes Jahr schon hatten, dass wir zu Hause gegen die Aufsteiger immer nur einen Punkt holen. Ja, von daher geht weiter.
4: Mit diesem Ergebnis verbleiben die Köthner mit 11 Punkten auf dem 4. Tabellenplatz. Als nächstes spielen sie am 24. Oktober auswärts gegen die HSG Freiberg.
3: Der Landkreis Anhalt-Bitterfeld bietet ab sofort die internetbasierte Fahrzeugzulassung iKFZ an. Bürger und Unternehmen können Fahrzeuge damit rund um die Uhr online an-, um- und abmelden. Auch Umschreibungen bei Halterwechseln und Adressänderungen sind digital möglich. Ein Vorteil: Nach erfolgreicher Online-Zulassung können Fahrzeughalter mit einem vorläufigen digitalen Nachweis sofort losfahren. Dieser ist bis zu 14 Tage gültig. Zudem sind die digitalen Verfahren günstiger als die Bearbeitung vor Ort. Für die Nutzung werden unter anderem ein Personalausweis mit aktivierter Online-Ausweisfunktion, die erforderlichen Fahrzeugpapiere, eine Versicherungsbestätigung und eine digitale Bezahlmöglichkeit benötigt. Landrat Andy Grabner sieht in dem neuen Angebot einen wichtigen Schritt zur Digitalung der Verwaltung und zur Verkürzung von Wartezeiten. Wer die Zulassung lieber persönlich erledigen möchte, kann weiterhin Termine in Köthen, Bitterfeld, Wolfen und Zerbst vereinbaren. Das Online-Portal ist über die Internetseite des Landkreises Anhalt-Bitterfeld erreichbar. Und das waren sie, die aktuellen Nachrichten hier bei RBW Aktuell. Nun folgt noch das Wetter sowie die Meldungen aus der Region. Bis dahin haben Sie eine schöne Zeit und auf Wiedersehen.
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8: Am Donnerstag erwartet uns wechselhaftes Herbstwetter mit Höchsttemperaturen von etwa 17 Grad. Am Morgen bleibt der Himmel zunächst überwiegend bewölkt, bevor sich im Laufe des Tages immer wieder die Sonne zeigt. Mit Regen ist voraussichtlich kaum zu rechnen, sodass es größtenteils trocken bleibt.

0: Herzlich willkommen zur Oktoberausgabe der Finanznews 2026. Ich begrüße dazu Frank Smirek, Bereichsleiter des Vermögenanlagecenters der Kreissparkasse Anhalt-Bitterfeld.
1: Guten Tag.
0: Wie lief es an den Börsen im September?
1: Ja, DAX, Dow Jones und Eurostoxx 50 sind zum Monatsende im Minus. Der Ölpreis ist im Vergleich zum Vormonat wieder gestiegen.
0: Und wie sehen die Werte für den September im Einzelnen aus?
1: Dazu sehen wir uns die Tabelle an. Die Indizes per 30.09.2026 mit einem Schlusskurs im DAX 25.199 Zähler. Da ging es minus 4,0% nach unten. Eurostoxx 50 6.269, 2,4% im Minus. Dow Jones minus 4,3% mit 50.907 Zähler. Zum Schluss Euro-Dollar minus 2,5%, 1,13. Rohöl hat sich stark verteuert, 29% ging es da nach oben auf 115,91. Der EZB-Hauptrefinanzierungssatz per Ende September bei 2,65.
0: In den letzten beiden Sommermonaten konnte der DAX Zuwächse verzeichnen. Wie sah die Entwicklung im September aus?
1: Der DAX konnte die positive Entwicklung nicht beibehalten und gab um rund 1.000 Punkte auf 25.200 Punkte nach. Zu diesem Rückgang haben zum einen die wieder zunehmenden geopolitischen Spannungen zwischen den USA und dem Iran beigetragen. Im Ergebnis hat sich der Ölpreis wieder deutlich erhöht. Zum anderen wirken sich steigende Zinsen und zunehmende Inflationssorgen entsprechend aus. Vor dem Hintergrund der positiven DAX-Entwicklung in den Vormonaten sind Gewinnmitnahmen ein weiterer Effekt für den Kursrückgang.
0: Der IFO-Geschäftsklimaindex hatte sich zuletzt leicht verbessert. Wie sahen die Werte für den September aus?
1: Der IFO-Geschäftsklimaindex hat sich im September trotz aller Belastungen verbessert. Der Konjunkturoptimismus bei den deutschen Unternehmen hält also weiterhin an. Sowohl die aktuelle Geschäftslage als auch die Erwartungen werden im Vergleich zum Vormonat erneut deutlich besser beurteilt. Die Frühindikatoren signalisieren einheitlich eine fortgesetzte Stimmungsaufhellung und einen konjunkturellen Aufschwung. Trotz geopolitischer Spannungen steigt

0: um 14,9% im Jahresvergleich. Zwar dürfte sich der ab 1. Oktober 2026 geltende Tankrabatt zumindest auf die nationale Inflationsrate positiv auswirken. Dennoch wird auf europäischer Sicht mit einer weiteren Anhebung des Einlagenzinses bis zum Jahresende gerechnet.
1: Herr Smirek, das Thema private Altersvorsorge stand bei uns schon öfter im Mittelpunkt. Warum wird es für junge Menschen aktuell immer entscheidender, selbst die Initiative zu ergreifen?
0: Ja, die Realität ist, die staatliche Rente wird in den kommenden Jahren voraussichtlich deutlich geringer ausfallen als bei den Generationen vor uns. Die Rentenlücke wächst und genau deshalb ist eine solide private Altersvorsorge als Ergänzung heute absolut unverzichtbar. Die gute Nachricht ist, dass niemand diesen Weg alleine gehen muss. Ob Rentenversicherung, Lebensversicherung oder Fonds in unserem Portfolio, finden Sie moderne Produkte, mit denen Sie staatliche Förderungen und steuerliche Vorteile optimal für sich nutzen können.
1: Ihr Fokus liegt im Oktober auf dem Sparen in fondsgebundene Rentenversicherungen. Was verbirgt sich dahinter?
0: Die öffentliche Versicherung Sachsen-Anhalt-ÖSA bietet ein breites Spektrum für eine optimale Vorsorge an. Neben klassischen Versicherungen gewinnen fondsgebundene Produkte zunehmend an Bedeutung. Mit unserer ÖSA-Fondsrente kombinieren Sie das Beste aus zwei Welten. Sie sichern sich die Ertragsmöglichkeiten der Kapitalmärkte und genießen gleichzeitig die Vorteile einer privaten Rentenversicherung mit Investmentfonds der DEKA.
1: Die ÖSA-Fondsrente ist also eine moderne Alternative zur klassischen Rentenversicherung. Können Sie uns etwas mehr Informationen geben?
0: Die ÖSA-Fondsrente ist eine zeitgemäße Altersvorsorge. Sie sichert eine lebenslange Rente und passt sich flexibel jedem Lebensabschnitt an. Die perfekte Balance aus Sicherheit und attraktiven Renditechancen. Darüber hinaus profitieren Sie von einer hohen Flexibilität und umfangreichen Steuervorteilen.
1: In diesem Zusammenhang fällt immer wieder das Wort ETFs. Können Sie unseren Zuschauern kurz erklären, was sich dahinter verbirgt?
0: Ein ETF, ein Exchange Traded Funds, ist ein börsengehandelter Indexfonds, der einen bestimmten Index, Marktindex, wie zum Beispiel den DAX nachbildet. Mit dem Kauf investiert man in eine Vielzahl von Unternehmen gleichzeitig und partizipiert direkt an der Entwicklung des zugrunde liegenden Index. Das investierte Geld wird somit breit gestreut und Verluste einzelner Unternehmen können besser ausgeglichen werden. Welches Vorsorgeprodukt für den Einzelnen empfehlenswert ist, lässt sich nur in einem individuellen Gespräch ermitteln. Eine persönliche Beratung in einer unserer 14 Geschäftsstellen kann ich daher nur empfehlen.
1: Welche Termine gibt es in den nächsten Wochen?
0: Ja, aktuelle Konjunkturdaten der ZEW werden am 20. Oktober veröffentlicht und das IFO-Institut veröffentlicht die aktuellen Ergebnisse zum Geschäftsklima am 26. Oktober.
1: Dann bedanke ich mich für die interessanten Ausführungen und wir sehen uns am 10. November wieder, dann mit dem Rückblick auf den Finanzmonat Oktober. Bis dahin bleiben Sie gesund und auf Wiedersehen.
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3: Bis ins Jahr 1990 wurden hier noch fast 1 Million Hektoliter Bier jährlich produziert und über 1000 Menschen beschäftigt. Mittlerweile ist die alte Schultheiß-Brauerei in Dessau ein Ort für Kunst und Kultur geworden. Am 3. und 4. Oktober luden verschiedene der dort ansässigen Vereine zu einem bunten Veranstaltungswochenende ein. Darunter natürlich auch der New Kid e.V.
4: Also bei uns gibt es auf jeden Fall eine große Party mit elektronischer Musik für jung und jung geblieben, sagen wir immer so schön.

0: Und wir werden heute unseren Innenbereich das erste Mal bespielen. Und da sind wir alle ganz doll aufgeregt.
1: Anfang 2023 hat sich der New Kid e.V. gegründet. Die Vereinigung, bestehend aus DJs und Tanzbegeisterten aus dem Dessau-Roßlauer Stadtgebiet und anhaltischen Umland, ist mittlerweile eine feste Größe in der Bauhausstadt und an der Brauerei etabliert.
0: Die Idee kam tatsächlich vom Brauereiverein und von den Genossen. Wir wurden da so ein bisschen mit reingeholt. Wir machen das ja jetzt schon seit 2 Jahren, dass wir hier draußen quasi diese Veranstaltung machen für Dessau. Und das hat sich jetzt alles so ergeben, dass wir da zusammenarbeiten. Also bis jetzt haben wir viele Leute, die hier tatsächlich sehr interessiert sind an der Brauerei, dadurch eben auch mitbekommen, dass wir hier diese Veranstaltung im Hintergrund machen. Und ich denke, dadurch spricht sich das ganz schön gut rum, dass in Dessau auch mal ein bisschen Party ist.
1: Während der New Kid e.V. sich schon einmal für die große Party am Abend warm machte, war auf dem Brauereigelände noch an vielen weiteren Standorten einiges los. So gab es unter anderem eine Graffiti-Session für Anfänger sowie auch für Profis. Kinder konnten hier ihrer Kreativität freien Lauf lassen und brachten bunte Kunstwerke auf eine Leinwand. Direkt nebenan konnte ein Ausstellungscontainer des Projekts Ostprongs besichtigt werden.
2: Der Kulturkanister ist quasi unsere mobile Wanderausstellung, ein mobiles Lern-Lernlabor. Das heißt, wir sind aktiv in der Jugendarbeit. Wir widmen uns so ein bisschen der Geschichte, also historische Bildungsarbeit, was Breakdance und Hip-Hop in der DDR angeht. Wir sehen hier Fragmente von der Ausstellung tatsächlich. Hier parallel dazu unsere digitale Ausstellung mit digitalen Lern-Lernmodulen. Das Ganze ist betitelt mit dem Projektnamen Ostprongs. Wir kriegen eine Förderung, wir laufen über Jugend erinnert. Das ist ein bundesweites Programm für Bildungsarbeit, gerade im Jugendsegmenten. Und das ist quasi jetzt unsere vorletzte Station noch hier zentral in Dessau, was das angeht. Und ja, wir sind ab Montag für eine Woche in Frankfurt-Oder, da sind wir noch und waren den Sommer sehr aktiv. Wir waren in Sachsen-Anhalt, wir waren in Sachsen, in Brandenburg gewesen und ja, gehen dann nach Frankfurt-Oder so ein bisschen in die Winterpause. Das heißt, wir bauen den Container weiter aus und dann nächstes Jahr sprengen wir auch so ein bisschen die Grenzen. Wir sind in Wiesbaden, wir sind in Hannover, wir werden Frankfurt-Main machen. Und mal gucken, was noch alles so reinkommt.
1: Neben dem interessanten Einblick in die Geschichte des Hip-Hops in der DDR ging es dann am Veranstaltungswochenende in der Brauerei auch hoch hinaus. Die Bergfreunde Anhalt-Dessau des Deutschen Alpenvereins luden zu einem Jubiläum ein. Das Kletterzentrum Zuckerturm wurde vor 20 Jahren als erste öffentliche Kletterhalle in Sachsen-Anhalt eröffnet. Zum Jubiläum gab es einen Kletterwettkampf unter den Mitgliedern, zu dem auch Zuschauer eingeladen waren. In einer zukünftigen Zeitnah-Ausgabe wird es noch einen ausführlichen Bericht über das Jubiläum des Zuckerturms geben. Gegen 18 Uhr wurde der Kletterwettkampf beendet. Die Party beim New Kid e.V. ging da dann erst so langsam los. Vorm und im Depot wurde ordentlich gefeiert. Der Verein hat nun noch einige Ideen, was man in Zukunft noch alles mit der alten Brauerei machen könnte.
0: Also am liebsten würden wir ja die ganze Brauerei bespielen. Das ist natürlich schwierig, weil hier sehr viel veraltet ist, sehr viel einsturzgefährdet ist. Wir beschränken uns jetzt erstmal auf das Depot, wollen das wieder ausbauen und eben für Besucher sicher gestalten. Und da jegliche Art von Kultur schaffen, von Partys bis zu Workshops oder sonstigen Vorlesungen, Podiumsdiskussionen, alles, was man irgendwie bieten kann.
1: Das Veranstaltungswochenende in der Schultheiß-Brauerei hat zahlreiche Besucher angelockt und wieder gezeigt, was das Gebäude für ein großes Potenzial hat. Das alles ist natürlich nur durch die verschiedenen engagierten Vereine vor Ort möglich.

0: Hallo und herzlich willkommen zur neuesten Ausgabe von RBW Aktuell. Die Polizei bittet um Hinweise zur Identität eines bislang unbekannten Mannes, dessen skelettierter Leichnam am 6. September in einem Waldgebiet bei Petersroda in Sandersdorf-Brehna gefunden wurde. Rechtsmedizinische Untersuchungen ergaben, dass es sich um einen Mann im fortgeschrittenen Erwachsenenalter mit weißem Kopf und Barthaar und einer Körpergröße von etwa 167 bis 183 Zentimetern handelt. Die Todesursache konnte aufgrund des Zustandes des Leichnams nicht abschließend geklärt werden. Hinweise auf Gewalteinwirkungen durch Dritte liegen nicht vor. Der Todeszeitpunkt lässt sich auf einen Zeitraum von wenigen Monaten bis mehreren Jahrzehnten eingrenzen. Zum Zeitpunkt des Auffindens trug der Mann eine schwarz-rote Regenjacke der Marke Albatros, eine schwarze Regenhose von Blacalder, jeweils Größe M, und dunkle Gummistiefel der Marke Aigle, Größe 43. Zudem führte er einen schwarzen Wanderrucksack der Marke The Friendly Sweet mit sich. Da die bisherigen Ermittlungen nicht zur Identifizierung des Mannes geführt haben, bittet die Polizei um Hinweise zur möglichen Identität oder zu Personen, auf die die Beschreibung und Bekleidung zutreffen können. Hinweise nimmt die Polizeiinspektion Dessau-Roßlau unter der 0340-6000-291 oder per E-Mail an lfz.pi-de@polizei.sachsen-anhalt.de entgegen. Eine neue Busverbindung soll den öffentlichen Nahverkehr zwischen Bitterfeld und Köthen attraktiver machen. Die Linie 408 fährt seit vergangener Woche regelmäßig und könnte zugleich ein Vorgeschmack auf die geplante Reaktivierung der Saftbahn sein.
1: Eine Stunde statt umsteigen und warten. Seit Montag verbindet die neue Plusbuslinie 480 Köthen-Zörbich, Sandersdorf und Bitterfeld-Wolfen im Stundentakt. Unter der Woche von frühmorgens bis in den Abend, am Wochenende immerhin alle 2 Stunden. Vergangene Woche haben sich Land, Landkreis und Stadt vor Ort ein Bild von den ersten Tagen gemacht.
2: Die neu entstandene oder ins Leben gerufene Linie 480, die hat für den Landkreis Anhalt-Bitterfeld eine enorme Bedeutung, da sie die Städte Bitterfeld, Sandersdorf, Brehna, Zürbig mit der Stadt Köthen verbindet und umgekehrt. Und das im Stundentakt, also am Wochenende im Zweistundentakt. Und das ist schon eine enorme Erleichterung für Fahrgäste, um beispielsweise vom Bitterfeld nach Köthen zu kommen. Wenn man dann noch bedenkt und berücksichtigt, dass die Fahrzeit zwischen Bitterfeld und Köthen deutlich weniger als eine Stunde beträgt und die ganzen Anlaufpunkte, die Haltestellen quasi sieht, dann ist das schon eine tolle Errungenschaft, tolle Erneuerung für uns und für die Fahrgäste insgesamt.
1: Der Bus soll dabei nicht nur die Orte untereinander verbinden. In Bitterfeld gibt es Anschlüsse an S-Bahn und Regionalzüge, unter anderem in Richtung Leipzig, Halle und Magdeburg. Damit soll der Plusbus auch eine Alternative zum Auto werden.
2: Wir wollen damit natürlich auch erreichen, dass man mehr vom Individualverkehr weggeht hin zum ÖPNV, zum straßengebundenen ÖPNV, dann natürlich auch zum schienengebundenen ÖPNV, weil die Strecke endet nicht in Bitterfeld oder in Köthen, sondern dort besteht die Möglichkeit, dann überregional angebunden zu werden.
1: Und die ersten Erfahrungen stimmen den Landkreis optimistisch. Die Linie ist nach Angaben von Andi Grabner bereits gut ausgelastet. Gleichzeitig ist der Bus mehr als nur ein neues Angebot. Er soll auch zeigen, wie groß der tatsächliche Bedarf auf dieser Verbindung ist.
2: Wir konnten tatsächlich schon ein klitzekleines positives Fazit ziehen. Dahingehend, dass die Linie jetzt schon sehr gut frequentiert ist. In der Hoffnung natürlich, dass da eine deutliche Steigerung nach oben möglich ist. Hintergrund hat ja die Linie dadurch, dass versucht wird, die ehemalige Saftbahn, sprich die Eisenbahnstrecke zwischen Bitterfeld und Stumpsdorf wieder zu reaktivieren. Und dahingehend wurde auch ein Bedarf ermittelt. Und der Bedarf, der deckt sich tatsächlich mit den derzeitigen Fahrgastzahlen.
1: Denn langfristig soll hier wieder die Bahn fahren. Die sogenannte Saftbahn zwischen Bitterfeld und Stumpsdorf könnte reaktiviert werden. Eine Machbarkeitsstudie sieht dafür grundsätzlich gute Voraussetzungen.
3: Wir haben auf der Linie, die später einmal von der Saftbahn gefahren und bedient werden soll, aktuell einen Plusbus, also eine Landesbuslinie, eingesetzt, um natürlich einmal die Bedarfe hier abzufangen, die unstreitig sind, aber halt auch, um ein Stückchen auch voraus schon zu schauen, wie stark wird die entsprechende Linie nachgefragt. Das wird uns natürlich auch zusätzliche Argumente geben bei der Diskussion um die Saftbahn.
1: Die Studie kommt zu einem positiven Ergebnis. Der Nutzen-Kosten-Faktor liegt über 1. Eine Reaktivierung gilt damit grundsätzlich als realistisch und sinnvoll. Bis tatsächlich wieder Züge fahren, dürfte es allerdings noch dauern.
3: Wenn ich sage, ich habe eine Wirtschaftlichkeitsstudie, die sagt, es macht Sinn, die weiteren nächsten Schritte zu verfolgen, dann sind wir in Deutschland. Man muss natürlich genaue Streckenführungen betrachten. Kann das so bleiben, wie das bisher ist? Müssen zum Beispiel Bahnhöfe verlegt werden? Wie kann das entsprechend reaktiviert werden? Dafür braucht es dann Planungen und Genehmigungen, die dann letztendlich halt tatsächlich in einigen Jahren dann in der Realisierung münden können. Aber davor gibt es halt eben noch eine ganze Reihe von Planungs- und Genehmigungsschritten.
1: Der Plusbus ist zunächst bis Ende 2027 über EU-Mittel aus dem Just Transition Fonds finanziert. Der Landkreis hofft auf eine dauerhafte Förderung über das Landesbusnetz. Bis dahin gilt die Linie 480 als Vorlauf für die mögliche Saftbahn. Und als Test, wie groß der Bedarf für mehr öffentlichen Nahverkehr in der Region tatsächlich ist.
0: Bittere Nachrichten für die Serre Brixe Volleygoats. Zuspieler Paul Stommel fällt aufgrund einer Knieverletzung für die restliche Saison aus. Eine MRT-Untersuchung bestätigte die Verletzung. Bereits beim Pokalspiel am vergangenen Samstag fehlte der Kapitän der abgelaufenen Saison im Kader, unterstützte sein Team aber vor Ort. Der Ausfall wiegt für die Mannschaft und den Verein schwer. Stommel ist nicht nur eine sportliche wichtige Stütze, sondern prägt mit seiner Energie und seinem Humor auch den Zusammenhalt im Team. Trainer Brad Hudson betonte, dass Paul einen wesentlichen Teil der Mannschaft sei, der sich nicht einfach ersetzen lasse. Auch Geschäftsführer Lukas Thielemann sicherte dem Zuspieler die volle Unterstützung des Vereins zu. Trotz seines verletzungsbedingten Saisonaus bleibt Stommel ein fester Bestandteil der Volleygoats. Um den weiteren Saisonverlauf personell abzusichern, ist zudem eine Neuverpflichtung auf der Zuspielerposition notwendig. Auf dem Papier scheint die Sache klar. Spitzenteam gegen Aufsteiger. Doch in der Handball-Regionalliga gelten offenbar andere Regeln. Die HG 85 Köthen trifft auf den BSV 93 Magdeburg und muss sich schnell feststellen, dass dieser Gegner alles andere als ein Selbstläufer ist. Es entwickelte sich ein packender Schlagabtausch, bei dem die Führung immer wieder abwechselte und die Entscheidung bis in die Schlussminuten offen blieb.
4: Aufsteiger gegen Spitzenteam. Hier sollte das Ergebnis doch schon vorauszusehen sein. Nicht so aber in der Handball-Regionalliga. Schon letztes Jahr konnte die HG 85 Köthen im Heimspiel nur ein Unentschieden erzielen. Dieses Jahr ist es der BSV 93 Magdeburg, die sich als Liga-Neulinge gegenüberstellt. Die Köthner geben alles, doch in der ersten Halbzeit sieht es danach aus, als würde sich die Tradition fortsetzen. Nach 30 Minuten steht es 17:18 für die Gäste. Die zweite Hälfte beginnt mit Vollgas, hier in der 33. Lukas Krug macht das 20:19 im Konter dank dem schnellen Umschalten von Hensen. Die Magdeburger machen aber auch Tempo. Kommen zwar erst nicht durch, später gibt es dann aber dank der lückenhaften Verteidigung doch noch ein Tor. Die HG nutzt aber wieder ihre Kontermöglichkeit und just verwandelt das 21:20. Ein Schlagabtausch auf Augenhöhe. Die Aufsteiger müssen schneller in die Verteidigung. 41. Spielminute, Magdeburg wieder mit 23:24 vorne. Weite Pässe der Köthner im Mittelfeld. Dann aber rechts an Hensen, weiter an Just und der macht nicht nur den Ausgleich, sondern startet auch eine Torserie. Knapp 4 Minuten später. Bisher noch kein weiteres Tor gefallen. Skmirek versucht's, aber der Keeper blockt ins Aus. Neuer Versuch. Die 8 versucht's nochmal und dieses Mal landet er im Kasten. Nicht mal eine Minute später. Jetzt macht der BSV Druck. Heinrich will durch, aber wird geblockt. Yaidi zur Stelle und fängt den Pass ab. Vor zu Schütte und drin ist das Ding. Einer geht aber bekanntlicherweise noch rein und erneut ist es Just, der durch einen Konter nicht nur das 27:24, sondern auch sein 9. Tor im Spiel macht. 3 Tore Vorsprung, nur noch 14 Minuten zu spielen. Die Aufsteiger geben aber nicht auf und schaffen ihren eigenen Drehmoment. 29:27 in der 53. Die Köthner verteidigen weit draußen. Der Ball findet Schmidt in der Ecke und der knallt ihn ins Tor. Die HG versucht, was schon oft geklappt hat, aber dieses Mal stehen die Magdeburger bereit und bekommen den Ball. Vor zu Brand. Sprung und Treffer. Ausgleich. Eine Minute später. Schneeberg und Heinrich tänzeln die Verteidigung aus und letzterer macht das 3. Tor in Folge. 29:30 in der 55. Spielminute. Der Handballgott will hier aber einfach ein Unentschieden sehen. Noch 2 Minuten zu spielen, Grohmann erhöht auf 33:32. Magdeburg nimmt das Tempo raus. Dann findet der Ball aber Elsner und der macht den Ausgleich. Das Spiel endet im Unentschieden mit 33:33. Es sieht so aus, als müssten sich die Gegner erneut mit einem Punkt gegen die Aufsteiger zufrieden geben.
5: Ich meine, es ist völlig verständlich, dass meine Jungs jetzt enttäuscht sind nach so einem Spiel. Wir haben natürlich uns mehr erhofft bei einem Heimspiel gegen einen Aufsteiger. Aber ich glaube, wenn wir jetzt das Spiel ein bisschen sacken lassen, kann die Verärgerung, glaube ich, gar nicht mehr so groß sein. Weil ich denke, am Ende kann es in beide Richtungen gehen. Am Ende ist es eine Lotterie. Ich sage, dann könnten wir es sogar auch noch verlieren. Gesamt über das Spiel gesehen, muss ich sagen, haben wir einfach in der ersten Halbzeit in der Abwehr überhaupt keinen Zugriff gefunden. Das war heute so ein bisschen das Manko, was uns die letzten Wochen eigentlich stark gemacht hatte, dass wir eine gute Abwehr gespielt haben, gerade in den ersten Halbzeiten. Das ist uns heute leider überhaupt nicht gelungen, sodass wir da gar nicht so richtig im Spielflow drin waren. Zweite Halbzeit sind wir hinten besser, tun uns aber weiterhin vorne dann immer wieder schwer. Und dann ist es so die Phase, ich glaube 45. Minute sind wir einmal mit 3 weg. Ich glaube, da müssen wir einen Sack zumachen. Und das machen wir nicht, da holen wir den BSV wieder zurück ins Spiel, lassen ihren Glauben wach, dass sie hier was mitnehmen können. Und dann sind wir in der Endphase, was ich am Anfang schon gesagt hatte, da kann es in beide Richtungen gehen. Jetzt müssen wir sagen, ja, wir ärgern uns. Auf der anderen Seite setzt sich so ein bisschen eine Serie fort, die wir letztes Jahr schon hatten, dass wir zu Hause gegen die Aufsteiger immer nur einen Punkt holen. Ja, von daher geht weiter.
4: Mit diesem Ergebnis verbleiben die Köthner mit 11 Punkten auf dem 4. Tabellenplatz. Als nächstes spielen sie am 24. Oktober auswärts gegen die HSG Freiberg.
0: Der Landkreis Anhalt-Bitterfeld bietet ab sofort die internetbasierte Fahrzeugzulassung iKFZ an. Bürger und Unternehmen können Fahrzeuge damit rund um die Uhr online an-, um- und abmelden. Auch Umschreibungen bei Halterwechseln und Adressänderungen sind digital möglich. Ein Vorteil: Nach erfolgreicher Online-Zulassung können Fahrzeughalter mit einem vorläufigen digitalen Nachweis sofort losfahren. Dieser ist bis zu 14 Tage gültig. Zudem sind die digitalen Verfahren günstiger als die Bearbeitung vor Ort. Für die Nutzung werden unter anderem ein Personalausweis mit aktivierter Online-Ausweisfunktion, die erforderlichen Fahrzeugpapiere, eine Versicherungsbestätigung und eine digitale Bezahlmöglichkeit benötigt. Landrat Andy Grabner sieht in dem neuen Angebot einen wichtigen Schritt zur Digitalung der Verwaltung und zur Verkürzung von Wartezeiten. Wer die Zulassung lieber persönlich erledigen möchte, kann weiterhin Termine in Köthen, Bitterfeld, Wolfen und Zerbst vereinbaren. Das Online-Portal ist über die Internetseite des Landkreises Anhalt-Bitterfeld erreichbar. Und das waren sie, die aktuellen Nachrichten hier bei RBW Aktuell. Nun folgt noch das Wetter sowie die Meldungen aus der Region. Bis dahin haben Sie eine schöne Zeit und auf Wiedersehen.
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8: Am Donnerstag erwartet uns wechselhaftes Herbstwetter mit Höchsttemperaturen von etwa 17 Grad. Am Morgen bleibt der Himmel zunächst überwiegend bewölkt, bevor sich im Laufe des Tages immer wieder die Sonne zeigt. Mit Regen ist voraussichtlich kaum zu rechnen, sodass es größtenteils trocken bleibt.

0: Herzlich willkommen zur Oktoberausgabe der Finanznews 2026. Ich begrüße dazu Frank Smirek, Bereichsleiter des Vermögenanlagecenters der Kreissparkasse Anhalt-Bitterfeld.
1: Guten Tag.
0: Wie lief es an den Börsen im September?
1: Ja, DAX, Dow Jones und Eurostoxx 50 sind zum Monatsende im Minus. Der Ölpreis ist im Vergleich zum Vormonat wieder gestiegen.
0: Und wie sehen die Werte für den September im Einzelnen aus?
1: Dazu sehen wir uns die Tabelle an. Die Indizes per 30.09.2026 mit einem Schlusskurs im DAX 25.199 Zähler. Da ging es minus 4,0% nach unten. Eurostoxx 50 6.269, 2,4% im Minus. Dow Jones minus 4,3% mit 50.907 Zähler. Zum Schluss Euro-Dollar minus 2,5%, 1,13. Rohöl hat sich stark verteuert, 29% ging es da nach oben auf 115,91. Der EZB-Hauptrefinanzierungssatz per Ende September bei 2,65.
0: In den letzten beiden Sommermonaten konnte der DAX Zuwächse verzeichnen. Wie sah die Entwicklung im September aus?
1: Der DAX konnte die positive Entwicklung nicht beibehalten und gab um rund 1.000 Punkte auf 25.200 Punkte nach. Zu diesem Rückgang haben zum einen die wieder zunehmenden geopolitischen Spannungen zwischen den USA und dem Iran beigetragen. Im Ergebnis hat sich der Ölpreis wieder deutlich erhöht. Zum anderen wirken sich steigende Zinsen und zunehmende Inflationssorgen entsprechend aus. Vor dem Hintergrund der positiven DAX-Entwicklung in den Vormonaten sind Gewinnmitnahmen ein weiterer Effekt für den Kursrückgang.
0: Der IFO-Geschäftsklimaindex hatte sich zuletzt leicht verbessert. Wie sahen die Werte für den September aus?
1: Der IFO-Geschäftsklimaindex hat sich im September trotz aller Belastungen verbessert. Der Konjunkturoptimismus bei den deutschen Unternehmen hält also weiterhin an. Sowohl die aktuelle Geschäftslage als auch die Erwartungen werden im Vergleich zum Vormonat erneut deutlich besser beurteilt. Die Frühindikatoren signalisieren einheitlich eine fortgesetzte Stimmungsaufhellung und einen konjunkturellen Aufschwung. Trotz geopolitischer Spannungen, steigende Energiepreise, Zinsanstieg und den jüngsten Wahlergebnissen zeigen sich die Unternehmen weitgehend unbeeindruckt. Laut Prognose der Norddeutschen Landesbank wird mit einem Wachstum des Bruttoinlandsproduktes von nunmehr 1,3% gerechnet.
0: Herr Smirek, die Inflationssorgen nehmen immer mehr zu. Ist daher mit einer weiteren Zinserhöhung der EZB zu rechnen?
1: Im September erreichte die Inflationsrate in Deutschland 3,3% im Jahresvergleich, damit der höchste Wert seit 2023. Besonders stark wirkte sich die Energieentwicklung aus. Die Energiepreise stiegen

0: um 14,9% im Jahresvergleich. Zwar dürfte sich der ab 1. Oktober 2026 geltende Tankrabatt zumindest auf die nationale Inflationsrate positiv auswirken. Dennoch wird auf europäischer Sicht mit einer weiteren Anhebung des Einlagenzinses bis zum Jahresende gerechnet.
1: Herr Smirek, das Thema private Altersvorsorge stand bei uns schon öfter im Mittelpunkt. Warum wird es für junge Menschen aktuell immer entscheidender, selbst die Initiative zu ergreifen?
0: Ja, die Realität ist, die staatliche Rente wird in den kommenden Jahren voraussichtlich deutlich geringer ausfallen als bei den Generationen vor uns. Die Rentenlücke wächst und genau deshalb ist eine solide private Altersvorsorge als Ergänzung heute absolut unverzichtbar. Die gute Nachricht ist, dass niemand diesen Weg alleine gehen muss. Ob Rentenversicherung, Lebensversicherung oder Fonds in unserem Portfolio, finden Sie moderne Produkte, mit denen Sie staatliche Förderungen und steuerliche Vorteile optimal für sich nutzen können.
1: Ihr Fokus liegt im Oktober auf dem Sparen in Fonds gebundene Rentenversicherungen. Was verbirgt sich dahinter?
0: Die öffentliche Versicherung Sachsen-Anhalt-ÖSA bietet ein breites Spektrum für eine optimale Vorsorge an. Neben klassischen Versicherungen gewinnen fondsgebundene Produkte zunehmend an Bedeutung. 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
1: Die ÖSA-Fondsrente ist also eine moderne Alternative zur klassischen Rentenversicherung. Können Sie uns etwas mehr Informationen geben?
0: Die ÖSA-Fondsrente ist eine zeitgemäße Altersvorsorge. 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
1: In diesem Zusammenhang fällt immer wieder das Wort ETFs. Können Sie unseren Zuschauern kurz erklären, was sich dahinter verbirgt?
0: Ein ETF, ein Exchange-Traded Funds, ist ein börsengehandelter Indexfonds, der einen bestimmten Index, Marktindex, wie zum Beispiel den DAX, nachbildet. Mit dem Kauf investiert man in eine Vielzahl von Unternehmen gleichzeitig und partizipiert direkt an der Entwicklung des zugrunde liegenden Index. Das investierte Geld wird somit breit gestreut und Verluste einzelner Unternehmen können besser ausgeglichen werden. Welches Vorsorgeprodukt für den Einzelnen empfehlenswert ist, lässt sich nur in einem individuellen Gespräch ermitteln. Eine persönliche Beratung in einer unserer 14 Geschäftsstellen kann ich daher nur empfehlen.
1: Welche Termine gibt es in den nächsten Wochen?
0: Ja, aktuelle Konjunkturdaten der ZEW werden am 20. Oktober veröffentlicht und das IFO-Institut veröffentlicht die aktuellen Ergebnisse zum Geschäftsklima am 26. Oktober.
1: Dann bedanke ich mich für die interessanten Ausführungen und wir sehen uns am 10. November wieder, dann mit dem Rückblick auf den Finanzmonat Oktober. Bis dahin bleiben Sie gesund und auf Wiedersehen.
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3: Bis ins Jahr 1990 wurden hier noch fast 1 Million Hektoliter Bier jährlich produziert und über 1.000 Menschen beschäftigt. Mittlerweile ist die alte Schultheißbrauerei in Dessau ein Ort für Kunst und Kultur geworden. Am 3. und 4. Oktober luden verschiedene der dort ansässigen Vereine zu einem bunten Veranstaltungswochenende ein. Darunter natürlich auch der New Kid e.V.
4: Also bei uns gibt es auf jeden Fall eine große, große Party mit elektronischer Musik für jung und jung geblieben, sagen wir immer so schön. Und wir werden heute unseren Innenbereich das erste Mal bespielen und da sind wir alle ganz doll aufgeregt.
3: Anfang 2023 hat sich der New Kid e.V. gegründet. Die Vereinigung, bestehend aus DJs und Tanzbegeisterten aus dem Dessau-Roßlauer Stadtgebiet und anhaltischen Umland, ist mittlerweile eine feste Größe in der Bauhausstadt und an der Brauerei etabliert.
4: Die Idee kam tatsächlich vom Brauereiverein und von den Genossen. Wir wurden da so ein bisschen mit reingeholt. Wir machen das ja jetzt schon seit 2 Jahren, dass wir hier draußen quasi diese Veranstaltung machen für Dessau. Und das hat sich jetzt alles so ergeben, dass wir da zusammenarbeiten. Also bis jetzt haben wir viele Leute, die hier tatsächlich sehr interessiert sind an der Brauerei, dadurch eben auch mitbekommen, dass wir hier diese Veranstaltung im Hintergrund machen. Und ich denke, dadurch spricht sich das ganz schön gut rum, dass in Dessau auch mal ein bisschen Party ist.
3: Während der New Kid e.V. sich schon einmal für die große Party am Abend warm machte, war auf dem Brauereigelände noch an vielen weiteren Standorten einiges los. So gab es unter anderem eine Graffiti-Session für Anfänger sowie auch für Profis. Kinder konnten hier ihrer Kreativität freien Lauf lassen und brachten bunte Kunstwerke auf eine Leinwand. Direkt nebenan konnte ein Ausstellungscontainer des Projekts Ostbronx besichtigt werden.
5: Der Kulturkanister ist quasi unsere mobile Wanderausstellung, ein mobiles Lern-Lernlabor. Das heißt, wir sind aktiv in der Jugendarbeit. Wir widmen uns so ein bisschen der Geschichte, also historische Bildungsarbeit, was Breakdance und Hip-Hop in der DDR angeht. Wir sehen hier Fragmente von der Ausstellung tatsächlich. Hier parallel dazu unsere digitale Ausstellung mit digitalen Lern-Lernmodulen. Das Ganze ist betitelt mit dem Projektnamen Ostbronx. Wir kriegen eine Förderung, wir laufen über Jugenderinner, das ist ein bundesweites Programm für Bildungsarbeit, gerade im Jugendsegmenten. Und das ist quasi jetzt unsere vorletzte Station noch hier zentral in Dessau, was das angeht. Und ja, wir sind ab Montag für eine Woche in Frankfurt-Oder. Da sind wir noch und waren den Sommer sehr aktiv. Wir waren in Sachsen-Anhalt, wir waren in Sachsen, in Brandenburg gewesen und ja, gehen dann nach Frankfurt-Oder so ein bisschen in die Winterpause. Das heißt, wir bauen den Container weiter aus und dann nächstes Jahr sprengen wir auch so ein bisschen die Grenzen. Wir sind in Wiesbaden, wir sind in Hannover, wir werden Frankfurt-Main machen und mal gucken, was noch alles so reinkommt.
3: Neben dem interessanten Einblick in die Geschichte des Hip-Hops in der DDR ging es dann am Veranstaltungswochenende in der Brauerei auch hoch hinaus. Die Bergfreunde Anhalt-Dessau des Deutschen Alpenvereins luden zu einem Jubiläum ein. Das Kletterzentrum Zuckerturm wurde vor 20 Jahren als erste öffentliche Kletterhalle in Sachsen-Anhalt eröffnet. Zum Jubiläum gab es einen Kletterwettkampf unter den Mitgliedern, zu dem auch Zuschauer eingeladen waren. In einer zukünftigen Zeitnah-Ausgabe wird es noch einen ausführlichen Bericht über das Jubiläum des Zuckerturms geben. Gegen 18 Uhr wurde der Kletterwettkampf beendet. Die Party beim New Kid e.V. ging da dann erst so langsam los. Vorm und im Depot wurde ordentlich gefeiert. Der Verein hat nun noch einige Ideen, was man in Zukunft noch alles mit der alten Brauerei machen könnte.
4: Also am liebsten würden wir ja die ganze Brauerei bespielen. Das ist natürlich schwierig, weil hier sehr viel veraltet ist, sehr viel einsturzgefährdet ist. Wir beschränken uns jetzt erstmal auf das Depot, wollen das wieder ausbauen und eben für Besucher sicher gestalten und da jegliche Art von Kultur schaffen, von Partys bis zu Workshops oder sonstigen Vorlesungen, Podiumsdiskussionen, alles, was man irgendwie bieten kann.
3: Das Veranstaltungswochenende in der Schultheißbrauerei hat zahlreiche Besucher angelockt und wieder gezeigt, was das Gebäude für ein großes Potenzial hat. Das alles ist natürlich nur durch die verschiedenen engagierten Vereine vor Ort möglich.

0: Hallo und herzlich willkommen zur neuesten Ausgabe von RBW Aktuell. Die Polizei bittet um Hinweise zur Identität eines bislang unbekannten Mannes, dessen skelettierter Leichnam am 6. September in einem Waldgebiet bei Petersroda in Sandersdorf-Brehna gefunden wurde. Rechtsmedizinische Untersuchungen ergaben, dass es sich um einen Mann im fortgeschrittenen Erwachsenenalter mit weißem Kopf und Barthaar und einer Körpergröße von etwa 167 bis 183 Zentimetern handelt. Die Todesursache konnte aufgrund des Zustandes des Leichnams nicht abschließend geklärt werden. Hinweise auf Gewalteinwirkungen durch Dritte liegen nicht vor. Der Todeszeitpunkt lässt sich auf einen Zeitraum von wenigen Monaten bis mehreren Jahrzehnten eingrenzen. Zum Zeitpunkt des Auffindens trug der Mann eine schwarz-rote Regenjacke der Marke Albatros, eine schwarze Regenhose von Blacalder, jeweils Größe M, und dunkle Gummistiefel der Marke Aigle, Größe 43. Zudem führte er einen schwarzen Wanderrucksack der Marke The Friendly Suede mit sich. Da die bisherigen Ermittlungen nicht zur Identifizierung des Mannes geführt haben, bittet die Polizei um Hinweise zur möglichen Identität oder zu Personen, auf die die Beschreibung und Bekleidung zutreffen können. Hinweise nimmt die Polizeiinspektion Dessau-Roßlau unter der 0340 6000 291 oder per E-Mail an lfz.pi-de@polizei.sachsen-anhalt.de entgegen. Eine neue Busverbindung soll den öffentlichen Nahverkehr zwischen Bitterfeld und Köthen attraktiver machen. Die Linie 408 fährt seit vergangener Woche regelmäßig und könnte zugleich ein Vorgeschmack auf die geplante Reaktivierung der Saftbahn sein.
1: Eine Stunde statt umsteigen und warten. Seit Montag verbindet die neue Plusbuslinie 480 Köthen-Zörbich, Sandersdorf und Bitterfeld-Wolfen im Stundentakt. Unter der Woche von frühmorgens bis in den Abend, am Wochenende immerhin alle 2 Stunden. Vergangene Woche haben sich Land, Landkreis und Stadt vor Ort ein Bild von den ersten Tagen gemacht.
2: Die neu entstandene oder ins Leben gerufene Linie 480, die hat für den Landkreis Anhalt-Bitterfeld eine enorme Bedeutung, da sie die Städte Bitterfeld, Sandersdorf, Brehna, Zürbig mit der Stadt Köthen verbindet und umgekehrt. Und das im Stundentakt, also am Wochenende im 2-Stunden-Takt. Und das ist schon eine enorme Erleichterung für Fahrgäste, um beispielsweise vom Bitterfeld nach Köthen zu kommen. Wenn man dann noch bedenkt und berücksichtigt, dass die Fahrzeit zwischen Bitterfeld und Köthen deutlich weniger als eine Stunde beträgt und die ganzen Anlaufpunkte, die Haltestellen quasi sieht, dann ist das schon eine tolle Errungenschaft, tolle Erneuerung für uns und für die Fahrgäste insgesamt.
1: Der Bus soll dabei nicht nur die Orte untereinander verbinden. In Bitterfeld gibt es Anschlüsse an S-Bahn und Regionalzüge, unter anderem in Richtung Leipzig, Halle und Magdeburg. Damit soll der Plusbus auch eine Alternative zum Auto werden.
2: Wir wollen damit natürlich auch erreichen, dass man mehr vom Individualverkehr weggeht hin zum ÖPNV, zum straßengebundenen ÖPNV, dann natürlich auch zum schienengebundenen ÖPNV, weil die Strecke endet nicht in Bitterfeld oder in Köthen, sondern dort besteht die Möglichkeit, dann überregional angebunden zu werden.
1: Und die ersten Erfahrungen stimmen den Landkreis optimistisch. Die Linie ist nach Angaben von Andi Grabner bereits gut ausgelastet. Gleichzeitig ist der Bus mehr als nur ein neues Angebot. Er soll auch zeigen, wie groß der tatsächliche Bedarf auf dieser Verbindung ist.
2: Wir konnten tatsächlich schon ein klitzekleines, positives Fazit ziehen. Dahingehend, dass die Linie jetzt schon sehr gut frequentiert ist. In der Hoffnung natürlich, dass da eine deutliche Steigerung nach oben möglich ist. Hintergrund hat ja die Linie dadurch, dass versucht wird, die ehemalige Saftbahn, sprich die Eisenbahnstrecke zwischen Bitterfeld und Stumpsdorf wieder zu reaktivieren. Und dahingehend wurde auch ein Bedarf ermittelt. Und der Bedarf, der deckt sich tatsächlich mit den derzeitigen Fahrgastzahlen.
1: Denn langfristig soll hier wieder die Bahn fahren. Die sogenannte Saftbahn zwischen Bitterfeld und Stumpsdorf könnte reaktiviert werden. Eine Machbarkeitsstudie sieht dafür grundsätzlich gute Voraussetzungen.
3: Wir haben auf der Linie, die später einmal von der Saftbahn gefahren und bedient werden soll, aktuell einen Plusbus, also eine Landesbuslinie, eingesetzt, um natürlich einmal die Bedarfe hier abzufangen, die unstreitig sind, aber halt auch, um ein Stückchen auch voraus schon zu schauen, wie stark wird die entsprechende Linie nachgefragt. Das wird uns natürlich auch zusätzliche Argumente geben bei der Diskussion um die Saftbahn.
1: Die Studie kommt zu einem positiven Ergebnis. Der Nutzen-Kosten-Faktor liegt über 1. Eine Reaktivierung gilt damit grundsätzlich als realistisch und sinnvoll. Bis tatsächlich wieder Züge fahren, dürfte es allerdings noch dauern.
3: Wenn ich sage, ich habe eine Wirtschaftlichkeitsstudie, die sagt, es macht Sinn, die nächsten Schritte zu verfolgen, dann sind wir in Deutschland. Man muss natürlich genaue Streckenführung betrachten. Kann das so bleiben, wie das bisher ist? Müssen zum Beispiel Bahnhöfe verlegt werden? Wie kann das entsprechend reaktiviert werden? Dafür braucht es dann Planungen und Genehmigungen, die dann letztendlich halt tatsächlich in einigen Jahren dann in der Realisierung münden können. Aber davor gibt es halt eben noch eine ganze Reihe von Planungs- und Genehmigungsschritten.
1: Der Plusbus ist zunächst bis Ende 2027 über EU-Mittel aus dem Just Transition Fonds finanziert. Der Landkreis hofft auf eine dauerhafte Förderung über das Landesbusnetz. Bis dahin gilt die Linie 480 als Vorlauf für die mögliche Saftbahn. Und als Test, wie groß der Bedarf für mehr öffentlichen Nahverkehr in der Region tatsächlich ist.
0: Bittere Nachrichten für die Serre Brixe Volleygoats. Zuspieler Paul Stommel fällt aufgrund einer Knieverletzung für die restliche Saison aus. Eine MRT-Untersuchung bestätigte die Verletzung. Bereits beim Pokalspiel am vergangenen Samstag fehlte der Kapitän der abgelaufenen Saison im Kader, unterstützte sein Team aber vor Ort. Der Ausfall wiegt für die Mannschaft und den Verein schwer. Stommel ist nicht nur eine sportliche wichtige Stütze, sondern prägt mit seiner Energie und seinem Humor auch den Zusammenhalt im Team. Trainer Brad Hudson betonte, dass Paul einen wesentlichen Teil der Mannschaft sei, der sich nicht einfach ersetzen lasse. Auch Geschäftsführer Lukas Thielemann sicherte dem Zuspieler die volle Unterstützung des Vereins zu. Trotz seines verletzungsbedingten Saisonaus bleibt Stommel ein fester Bestandteil der Volleygoats. Um den weiteren Saisonverlauf personell abzusichern, ist zudem eine Neuverpflichtung auf der Zuspielerposition notwendig. Auf dem Papier scheint die Sache klar. Spitzenteam gegen Aufsteiger. Doch in der Handball-Regionalliga gelten offenbar andere Regeln. Die HG 85 Köthen trifft auf den BSV 93 Magdeburg und muss sich schnell feststellen, dass dieser Gegner alles andere als ein Selbstläufer ist. Es entwickelte sich ein packender Schlagabtausch, bei dem die Führung immer wieder abwechselte und die Entscheidung bis in die Schlussminuten offen blieb.
4: Aufsteiger gegen Spitzenteam. Hier sollte das Ergebnis doch schon vorauszusehen sein. Nicht so aber in der Handball-Regionalliga. Schon letztes Jahr konnte die HG 85 Köthen im Heimspiel nur ein Unentschieden erzielen. Dieses Jahr ist es der BSV 93 Magdeburg, die sich als Liga-Neulinge gegenüberstellt. Die Köthner geben alles, doch in der ersten Halbzeit sieht es danach aus, als würde sich die Tradition fortsetzen. Nach 30 Minuten steht es 17:18 für die Gäste. Die zweite Hälfte beginnt mit Vollgas, hier in der 33. Lukas Krug macht das 20:19 im Konter dank dem schnellen Umschalten von Hensen. Die Magdeburger machen aber auch Tempo. Kommen zwar erst nicht durch, später gibt es dann aber dank der lückenhaften Verteidigung doch noch ein Tor. Die HG nutzt aber wieder ihre Kontermöglichkeit und just verwandelt das 21:20. Ein Schlagabtausch auf Augenhöhe. Die Aufsteiger müssen schneller in die Verteidigung. 41. Spielminute, Magdeburg wieder mit 23:24 vorne. Weite Pässe der Köthner im Mittelfeld. Dann aber rechts an Hensen, weiter an Just und der macht nicht nur den Ausgleich, sondern startet auch eine Torserie. Knapp 4 Minuten später. Bisher noch kein weiteres Tor gefallen. Mirek versucht's, aber der Keeper blockt ins Aus. Neuer Versuch. Die 8 versucht's nochmal und dieses Mal landet er im Kasten. Nicht mal eine Minute später. Jetzt macht der BSV Druck. Heinrich will durch, aber wird geblockt. Yaidi zur Stelle und fängt den Pass ab. Vor zu Schütte und drin ist das Ding. Einer geht aber bekanntlicherweise noch rein und erneut ist es Just, der durch einen Konter nicht nur das 27:24, sondern auch sein 9. Tor im Spiel macht. 3 Tore Vorsprung, nur noch 14 Minuten zu spielen. Die Aufsteiger geben aber nicht auf und schaffen ihren eigenen Drehmoment. 29:27 in der 53. Die Köthner verteidigen weit draußen. Der Ball findet Schmidt in der Ecke und der knallt ihn ins Tor. Die HG versucht, was schon oft geklappt hat, aber dieses Mal stehen die Magdeburger bereit und bekommen den Ball. Vor zu Brand. Sprung und Treffer. Ausgleich. Eine Minute später. Schneeberg und Heinrich tänzeln die Verteidigung aus und letzterer macht das 3. Tor in Folge. 29:30 in der 55. Spielminute. Der Handballgott will hier aber einfach ein Unentschieden sehen. Noch 2 Minuten zu spielen, Grohmann erhöht auf 33:32. Magdeburg nimmt das Tempo raus. Dann findet der Ball aber Elsner und der macht den Ausgleich. Das Spiel endet im Unentschieden mit 33:33. Es sieht so aus, als müssten sich die Gegner erneut mit einem Punkt gegen die Aufsteiger zufrieden geben.
5: Ich meine, es ist völlig verständlich, dass meine Jungs jetzt enttäuscht sind nach so einem Spiel. Wir haben natürlich uns mehr erhofft bei einem Heimspiel gegen einen Aufsteiger. Aber ich glaube, wenn wir jetzt das Spiel ein bisschen sacken lassen, kann die Verärgerung, glaube ich, gar nicht mehr so groß sein. Weil ich denke, am Ende kann es in beide Richtungen gehen. Am Ende ist es eine Lotterie. Ich sage, dann könnten wir es sogar auch noch verlieren. Gesamt über das Spiel gesehen, muss ich sagen, haben wir einfach in der ersten Halbzeit in der Abwehr überhaupt keinen Zugriff gefunden. Das war heute so ein bisschen das Manko, was uns die letzten Wochen eigentlich stark gemacht hatte. Dass wir eine gute Abwehr gespielt haben, gerade in den ersten Halbzeiten. Das ist uns heute leider überhaupt nicht gelungen, sodass wir da gar nicht so richtig im Spielflow drin waren. Zweite Halbzeit sind wir hinten besser, tun uns aber weiterhin vorne dann immer wieder schwer. Und dann ist es so die Phase, ich glaube 45. Minute sind wir einmal mit 3 weg. Ich glaube, da müssen wir einen Sack zumachen. Und das machen wir nicht, da holen wir den BSV wieder zurück ins Spiel, lassen ihren Glauben wach, dass sie hier was mitnehmen können. Und dann sind wir in der Endphase, was ich am Anfang schon gesagt hatte, da kann es in beide Richtungen gehen. Jetzt müssen wir sagen, ja, wir ärgern uns. Auf der anderen Seite setzt sich so ein bisschen eine Serie fort, die wir letztes Jahr schon hatten, dass wir zu Hause gegen die Aufsteiger immer nur einen Punkt holen. Ja, von daher geht weiter.
4: Mit diesem Ergebnis verbleiben die Köthner mit 11 Punkten auf dem 4. Tabellenplatz. Als nächstes spielen sie am 24. Oktober auswärts gegen die HSG Freiberg.
0: Der Landkreis Anhalt-Bitterfeld bietet ab sofort die internetbasierte Fahrzeugzulassung iKFZ an. Bürger und Unternehmen können Fahrzeuge damit rund um die Uhr online an-, um- und abmelden. Auch Umschreibungen bei Halterwechseln und Adressänderungen sind digital möglich. Ein Vorteil: Nach erfolgreicher Online-Zulassung können Fahrzeughalter mit einem vorläufigen digitalen Nachweis sofort losfahren. Dieser ist bis zu 14 Tage gültig. Zudem sind die digitalen Verfahren günstiger als die Bearbeitung vor Ort. Für die Nutzung werden unter anderem ein Personalausweis mit aktivierter Online-Ausweisfunktion, die erforderlichen Fahrzeugpapiere, eine Versicherungsbestätigung und eine digitale Bezahlmöglichkeit benötigt. Landrat Andy Grabner sieht in dem neuen Angebot einen wichtigen Schritt zur Digitalisierung der Verwaltung und zur Verkürzung von Wartezeiten. Wer die Zulassung lieber persönlich erledigen möchte, kann weiterhin Termine in Köthen, Bitterfeld, Wolfen und Zerbst vereinbaren. Das Online-Portal ist über die Internetseite des Landkreises Anhalt-Bitterfeld.

0: Feld erreichbar. Und das waren sie, die aktuellen Nachrichten hier bei RBW Aktuell. Nun folgt noch das Wetter sowie die Meldungen aus der Region. Bis dahin haben Sie eine schöne Zeit und auf Wiedersehen.
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3: Am Donnerstag erwartet uns wechselhaftes Herbstwetter mit Höchsttemperaturen von etwa 17 Grad. Am Morgen bleibt der Himmel zunächst überwiegend bewölkt, bevor sich im Laufe des Tages immer wieder die Sonne zeigt. Mit Regen ist voraussichtlich kaum zu rechnen, sodass es größtenteils trocken bleibt.

0: Herzlich willkommen zur Oktoberausgabe der Finanznews 2026. Ich begrüße dazu Frank Smirek, Bereichsleiter des Vermögenanlagecenters der Kreissparkasse Anhalt-Bitterfeld.
1: Guten Tag.
0: Wie lief es an den Börsen im September?
1: Ja, DAX, Dow Jones und Eurostoxx 50 sind zum Monatsende im Minus. Der Ölpreis ist im Vergleich zum Vormonat wieder gestiegen.
0: Und wie sehen die Werte für den September im Einzelnen aus?
1: Dazu sehen wir uns die Tabelle an. Die Indizes per 30.09.2026 mit einem Schlusskurs im DAX 25.199 Zähler. Da ging es minus 4,0% nach unten. Eurostoxx 50 6.269, 2,4% im Minus. Dow Jones minus 4,3% mit 50.907 Zähler. Zum Schluss Euro-Dollar minus 2,5%, 1,13. Rohöl hat sich stark verteuert, 29% ging es da nach oben auf 115,91. Der EZB-Hauptrefinanzierungssatz per Ende September bei 2,65.
0: In den letzten beiden Sommermonaten konnte der DAX Zuwächse verzeichnen. Wie sah die Entwicklung im September aus?
1: Der DAX konnte die positive Entwicklung nicht beibehalten und gab um rund 1.000 Punkte auf 25.200 Punkte nach. Zu diesem Rückgang haben zum einen die wieder zunehmenden geopolitischen Spannungen zwischen den USA und dem Iran beigetragen. Im Ergebnis hat sich der Ölpreis wieder deutlich erhöht. Zum anderen wirken sich steigende Zinsen und zunehmende Inflationssorgen entsprechend aus. Vor dem Hintergrund der positiven DAX-Entwicklung in den Vormonaten sind Gewinnmitnahmen ein weiterer Effekt für den Kursrückgang.
0: Der IFO-Geschäftsklimaindex hatte sich zuletzt leicht verbessert. Wie sahen die Werte für den September aus?
1: Der IFO-Geschäftsklimaindex hat sich im September trotz aller Belastungen verbessert. Der Konjunkturoptimismus bei den deutschen Unternehmen hält also weiterhin an. Sowohl die aktuelle Geschäftslage als auch die Erwartungen werden im Vergleich zum Vormonat erneut deutlich besser beurteilt. Die Frühindikatoren signalisieren einheitlich eine fortgesetzte Stimmungsaufhellung und einen konjunkturellen Aufschwung. Trotz geopolitischer Spannungen, steigende Energiepreise, Zinsanstieg und den jüngsten Wahlergebnissen zeigen sich die Unternehmen weitgehend unbeeindruckt. Laut Prognose der Norddeutschen Landesbank wird mit einem Wachstum des Bruttoinlandsproduktes von nunmehr 1,3% gerechnet.
0: Herr Smirek, die Inflationssorgen nehmen immer mehr zu. Ist daher mit einer weiteren Zinserhöhung der EZB zu rechnen?
1: Im September erreichte die Inflationsrate in Deutschland 3,3% im Jahresvergleich, damit der höchste Wert seit 2023. Besonders stark wirkte sich die Energieentwicklung aus. Die Energiepreise stiegen um

0: selbst die Initiative zu ergreifen?
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0: In diesem Zusammenhang fällt immer wieder das Wort ETFs. Können Sie unseren Zuschauern kurz erklären, was sich dahinter verbirgt?
1: Ein ETF, ein Exchange Traded Funds, ist ein börsengehandelter Indexfonds, der einen bestimmten Index, Marktindex, wie zum Beispiel den DAX, nachbildet. 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
0: Welche Termine gibt es in den nächsten Wochen?
1: Ja, aktuelle Konjunkturdaten der ZDW werden am 20. Oktober veröffentlicht und das IFO-Institut veröffentlicht die aktuellen Ergebnisse zum Geschäftsklima am 26. Oktober.
0: Dann bedanke ich mich für die interessanten Ausführungen und wir sehen uns am 10. November wieder, dann mit dem Rückblick auf den Finanzmonat Oktober. Bis dahin bleiben Sie gesund und auf Wiedersehen.
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3: Bis ins Jahr 1990 wurden hier noch fast 1 Million Hektoliter Bier jährlich produziert und über 1000 Menschen beschäftigt. Mittlerweile ist die alte Schultheiß-Brauerei in Dessau ein Ort für Kunst und Kultur geworden. Am 3. und 4. Oktober luden verschiedene der dort ansässigen Vereine zu einem bunten Veranstaltungswochenende ein. Darunter natürlich auch der New Kid e.V.
4: Also bei uns gibt es auf jeden Fall eine große, große Party mit elektronischer Musik für jung und jung geblieben, sagen wir immer so schön. Und wir werden heute unseren Innenbereich das erste Mal bespielen und da sind wir alle ganz doll aufgeregt.
3: Anfang 2023 hat sich der New Kid e.V. gegründet. Die Vereinigung, bestehend aus DJs und Tanzbegeisterten aus dem Dessau-Rosslauer Stadtgebiet und anhaltischen Umland, ist mittlerweile eine feste Größe in der Bauhausstadt und an der Brauerei etabliert.
4: Die Idee kam tatsächlich vom Brauereiverein und von den Genossen. wir wurden da so ein bisschen mit

0: reingeholt. Wir machen das ja jetzt schon seit 2 Jahren, dass wir hier draußen quasi diese Veranstaltung machen für Dessau. Und das hat sich jetzt alles so ergeben, dass wir da zusammenarbeiten. Also bis jetzt haben wir viele Leute, die hier tatsächlich sehr interessiert sind an der Brauerei. Dadurch eben auch mitbekommen, dass wir hier diese Veranstaltung im Hintergrund machen. Und ich denke, dadurch spricht sich das ganz schön gut rum, dass in Dessau auch mal ein bisschen Party ist.
1: Während der New Kid e.V. sich schon einmal für die große Party am Abend warm machte, war auf dem Brauereigelände noch an vielen weiteren Standorten einiges los. So gab es unter anderem eine Graffiti-Session für Anfänger sowie auch für Profis. Kinder konnten hier ihrer Kreativität freien Lauf lassen und brachten bunte Kunstwerke auf eine Leinwand. Direkt nebenan konnte ein Ausstellungscontainer des Projekts Ostprongs besichtigt werden.
2: Der Kulturkanister ist quasi unsere mobile Wanderausstellung, ein mobiles Lern-Lern-Labor. Das heißt, wir sind aktiv in der Jugendarbeit. Wir widmen uns so ein bisschen der Geschichte, also historische Bildungsarbeit, was Breakdance und Hip-Hop in der DDR angeht. Wir sehen hier Fragmente von der Ausstellung tatsächlich. Hier parallel dazu unsere digitale Ausstellung mit digitalen Lern-Lern-Modulen. Das Ganze ist betitelt mit dem Projektnamen Ostprongs. Wir kriegen eine Förderung, wir laufen über Jugend erinnert. Das ist ein bundesweites Programm für Bildungsarbeit, gerade im Jugendsegmenten. Und das ist quasi jetzt unsere vorletzte Station noch hier zentral in Dessau, was das angeht. Und ja, wir sind ab Montag für eine Woche in Frankfurt-Oder. Da sind wir noch und waren den Sommer sehr aktiv. Wir waren in Sachsen-Anhalt, wir waren in Sachsen, in Brandenburg gewesen und ja, gehen dann nach Frankfurt-Oder so ein bisschen in die Winterpause. Das heißt, wir bauen den Container weiter aus und dann nächstes Jahr sprengen wir auch so ein bisschen die Grenzen. Wir sind in Wiesbaden, wir sind in Hannover, wir werden Frankfurt-Main machen und mal gucken, was noch alles so reinkommt.
1: Neben dem interessanten Einblick in die Geschichte des Hip-Hops in der DDR ging es dann am Veranstaltungswochenende in der Brauerei auch hoch hinaus. Die Bergfreunde Anhalt-Dessau des Deutschen Alpenvereins luden zu einem Jubiläum ein. Das Kletterzentrum Zuckerturm wurde vor 20 Jahren als erste öffentliche Kletterhalle in Sachsen-Anhalt eröffnet. Zum Jubiläum gab es einen Kletterwettkampf unter den Mitgliedern, zu dem auch Zuschauer eingeladen waren. In einer zukünftigen Zeitnah-Ausgabe wird es noch einen ausführlichen Bericht über das Jubiläum des Zuckerturms geben. Gegen 18 Uhr wurde der Kletterwettkampf beendet. Die Party beim New Kid e.V. ging da dann erst so langsam los. Vorm und im Depot wurde ordentlich gefeiert. Der Verein hat nun noch einige Ideen, was man in Zukunft noch alles mit der alten Brauerei machen könnte.
0: Also am liebsten würden wir ja die ganze Brauerei bespielen. Das ist natürlich schwierig, weil hier sehr viel veraltet ist, sehr viel einsturzgefährdet ist. Wir beschränken uns jetzt erstmal auf das Depot, wollen das wieder ausbauen und eben für Besucher sicher gestalten und da jegliche Art von Kultur schaffen, von Partys bis zu Workshops oder sonstigen Vorlesungen, Podiumsdiskussionen, alles, was man irgendwie bieten kann.
1: Das Veranstaltungswochenende in der Schultheiß-Brauerei hat zahlreiche Besucher angelockt und wieder gezeigt, was das Gebäude für ein großes Potenzial hat. Das alles ist natürlich nur durch die verschiedenen engagierten Vereine vor Ort möglich.

0: Hallo und herzlich willkommen zur neuesten Ausgabe von RBW Aktuell. Die Polizei bittet um Hinweise zur Identität eines bislang unbekannten Mannes, dessen skelettierter Leichnam am 6. September in einem Waldgebiet bei Petersroda in Sandersdorf-Brehna gefunden wurde. Rechtsmedizinische Untersuchungen ergaben, dass es sich um einen Mann im fortgeschrittenen Erwachsenenalter mit weißem Kopf und Barthaar und einer Körpergröße von etwa 167 bis 183 Zentimetern handelt. Die Todesursache konnte aufgrund des Zustandes des Leichnams nicht abschließend geklärt werden. Hinweise auf Gewalteinwirkungen durch Dritte liegen nicht vor. Der Todeszeitpunkt lässt sich auf einen Zeitraum von wenigen Monaten bis mehreren Jahrzehnten eingrenzen. Zum Zeitpunkt des Auffindens trug der Mann eine schwarz-rote Regenjacke der Marke Albatros, eine schwarze Regenhose von Blacalder, jeweils Größe M, und dunkle Gummistiefel der Marke Aigle, Größe 43. Zudem führte er einen schwarzen Wanderrucksack der Marke The Friendly Sweet mit sich. Da die bisherigen Ermittlungen nicht zur Identifizierung des Mannes geführt haben, bittet die Polizei um Hinweise zur möglichen Identität oder zu Personen, auf die die Beschreibung und Bekleidung zutreffen können. Hinweise nimmt die Polizeiinspektion Dessau-Roßlau unter der 0340 6000 291 oder per E-Mail an lfz.pi-de @polizei.sachsen-anhalt.de entgegen. Eine neue Busverbindung soll den öffentlichen Nahverkehr zwischen Bitterfeld und Köthen attraktiver machen. Die Linie 480 fährt seit vergangener Woche regelmäßig und könnte zugleich ein Vorgeschmack auf die geplante Reaktivierung der Saftbahn sein.
1: Eine Stunde statt umsteigen und warten. Seit Montag verbindet die neue Plusbuslinie 480 Köthen-Zörbich, Sandersdorf und Bitterfeld-Wolfen im Stundentakt. Unter der Woche von frühmorgens bis in den Abend, am Wochenende immerhin alle 2 Stunden. Vergangene Woche haben sich Land, Landkreis und Stadt vor Ort ein Bild von den ersten Tagen gemacht.
2: Die neu entstandene oder ins Leben gerufene Linie 480, die hat für den Landkreis Anhalt-Bitterfeld eine enorme Bedeutung, da sie die Städte Bitterfeld, Sandersdorf, Brehna, Zürbig mit der Stadt Köthen verbindet und umgekehrt. Und das im Stundentakt, also am Wochenende im 2-Stunden-Takt. Und das ist schon eine enorme Erleichterung für Fahrgäste, um beispielsweise vom Bitterfeld nach Köthen zu kommen. Wenn man dann noch bedenkt und berücksichtigt, dass die Fahrzeit zwischen Bitterfeld und Köthen deutlich weniger als eine Stunde beträgt und die ganzen Anlaufpunkte, die Haltestellen quasi sieht, dann ist das schon eine tolle Errungenschaft, tolle Erneuerung für uns und für die Fahrgäste insgesamt.
1: Der Bus soll dabei nicht nur die Orte untereinander verbinden. In Bitterfeld gibt es Anschlüsse an S-Bahn und Regionalzüge, unter anderem in Richtung Leipzig, Halle und Magdeburg. Damit soll der Plusbus auch eine Alternative zum Auto werden.
2: Wir wollen damit natürlich auch erreichen, dass man mehr vom Individualverkehr weggeht, hin zum ÖPNV, zum straßengebundenen ÖPNV, dann natürlich auch zum schienengebundenen ÖPNV, weil die Strecke endet nicht in Bitterfeld oder in Köthen, sondern dort besteht die Möglichkeit, dann überregional angebunden zu werden.
1: Und die ersten Erfahrungen stimmen den Landkreis optimistisch. Die Linie ist nach Angaben von Andi Grabner bereits gut ausgelastet. Gleichzeitig ist der Bus mehr als nur ein neues Angebot. Er soll auch zeigen, wie groß der tatsächliche Bedarf auf dieser Verbindung ist.
2: Wir konnten tatsächlich schon ein klitzekleines positives Fazit ziehen. Dahingehend, dass die Linie jetzt schon sehr gut frequentiert ist. In der Hoffnung natürlich, dass da eine deutliche Steigerung nach oben möglich ist. Hintergrund hat ja die Linie dadurch, dass versucht wird, die ehemalige Saftbahn, sprich die Eisenbahnstrecke zwischen Bitterfeld und Stumpsdorf wieder zu reaktivieren. Und dahingehend wurde auch ein Bedarf ermittelt. Und der Bedarf, der deckt sich tatsächlich mit den derzeitigen Fahrgastzahlen.
1: Denn langfristig soll hier wieder die Bahn fahren. Die sogenannte Saftbahn zwischen Bitterfeld und Stumpsdorf könnte reaktiviert werden. Eine Machbarkeitsstudie sieht dafür grundsätzlich gute Voraussetzungen.
3: Wir haben auf der Linie, die später einmal von der Saftbahn gefahren und bedient werden soll, aktuell einen Plusbus, also eine Landesbuslinie, eingesetzt, um natürlich einmal die Bedarfe hier abzufangen, die unstreitig sind, aber halt auch, um ein Stückchen auch voraus schon zu schauen, wie stark wird die entsprechende Linie nachgefragt. Das wird uns natürlich auch zusätzliche Argumente geben bei der Diskussion um die Saftbahn.
1: Die Studie kommt zu einem positiven Ergebnis. Der Nutzen-Kosten-Faktor liegt über 1. Eine Reaktivierung gilt damit grundsätzlich als realistisch und sinnvoll.

0: Bis tatsächlich wieder Züge fahren, dürfte es allerdings noch dauern.
1: Wenn ich sage, ich habe eine Wirtschaftlichkeitsstudie, die sagt, es macht Sinn, die nächsten Schritte zu verfolgen, dann sind wir in Deutschland. Man muss natürlich genau Streckenführung betrachten. Kann das so bleiben, wie das bisher ist? Müssen zum Beispiel Bahnhöfe verlegt werden? Wie kann das entsprechend reaktiviert werden? Dafür braucht es dann Planungen und Genehmigungen, die dann letztendlich halt tatsächlich in einigen Jahren dann in der Realisierung münden können. Aber davor gibt es halt eben noch eine ganze Reihe von Planungs- und Genehmigungsschritten.
0: Der Plusbus ist zunächst bis Ende 2027 über EU-Mittel aus dem Just Transition Fonds finanziert. Der Landkreis hofft auf eine dauerhafte Förderung über das Landesbusnetz. Bis dahin gilt die Linie 480 als Vorlauf für die mögliche Saftbahn. Und als Test, wie groß der Bedarf für mehr öffentlichen Nahverkehr in der Region tatsächlich ist.
2: Bittere Nachrichten für die Cerebrics Volleygoats. Zuspieler Paul Stommel fällt aufgrund einer Knieverletzung für die restliche Saison aus. Eine MRT-Untersuchung bestätigte die Verletzung. Bereits beim Pokalspiel am vergangenen Samstag fehlte der Kapitän der abgelaufenen Saison im Kader, unterstützte sein Team aber vor Ort. Der Ausfall wiegt für die Mannschaft und dem Verein schwer. Stommel ist nicht nur eine sportliche wichtige Stütze, sondern prägt mit seiner Energie und seinem Humor auch den Zusammenhalt im Team. Trainer Brad Hudson betonte, dass Paul einen wesentlichen Teil der Mannschaft sei, der sich nicht einfach ersetzen lasse. Auch Geschäftsführer Lukas Thielemann sicherte dem Zuspieler die volle Unterstützung des Vereins zu. Trotz seines verletzungsbedingten Saisonaus bleibt Stommel ein fester Bestandteil der Volley Goats. Um den weiteren Saisonverlauf personell abzusichern, ist zudem eine Neuverpflichtung auf der Zuspielerposition notwendig. Auf dem Papier scheint die Sache klar. Spitzenteam gegen Aufsteiger. Doch in der Handball-Regionalliga gelten offenbar andere Regeln. Die HG 85 Köthen trifft auf den BSV 93 Magdeburg und muss sich schnell feststellen, dass dieser Gegner alles andere als ein Selbstläufer ist. Es entwickelte sich ein packender Schlagabtausch, bei dem die Führung immer wieder abwechselte und die Entscheidung bis in die Schlussminuten offen blieb.
3: Aufsteiger gegen Spitzenteam. Hier sollte das Ergebnis doch schon vorauszusehen sein. Nicht so aber in der Handball-Regionalliga. Schon letztes Jahr konnte die HG 85 Köthen im Heimspiel nur ein Unentschieden erzielen. Dieses Jahr ist es der BSV 93 Magdeburg, die sich als Liga-Neulinge gegenüberstellt. Die Köthener geben alles, doch in der ersten Halbzeit sieht es danach aus, als würde sich die Tradition fortsetzen. Nach 30 Minuten steht es 17:18 für die Gäste. Die zweite Hälfte beginnt mit Vollgas. Hier in der 33. Lukas Krug macht das 20:19 im Konter dank dem schnellen Umschalten von Hensen. Die Magdeburger machen aber auch Tempo. Kommen zwar erst nicht durch, später gibt's dann aber dank der lückenhaften Verteidigung doch noch ein Tor. Die HG nutzt aber wieder ihre Kontermöglichkeit und just verwandelt das 21:20. Ein Schlagabtausch auf Augenhöhe. Die Aufsteiger müssen schneller in die Verteidigung. 41. Spielminute, Magdeburg wieder mit 23:24 vorne. Weite Pässe der Köthner im Mittelfeld. Dann aber rechts an Hensen, weiter an Just und der macht nicht nur den Ausgleich, sondern startet auch eine Torserie. Knapp 4 Minuten später. Bisher noch kein weiteres Tor gefallen. Gmirek versucht's, aber der Keeper blockt ins Aus. Neuer Versuch. Die 8 versucht's nochmal und dieses Mal landet er im Kasten. Nicht mal eine Minute später. Jetzt macht der BSV Druck. Heinrich will durch, aber wird geblockt. Jaidi zur Stelle und fängt den Pass ab. Vor zu Schütte und drin ist das Ding. Einer geht aber bekanntlicherweise noch rein und erneut ist es Just, der durch einen Konter nicht nur das 27:24, sondern auch sein 9. Tor im Spiel macht.

0: Der Vorsprung nur noch 14 Minuten zu spielen. Die Aufsteiger geben aber nicht auf und schaffen ihren eigenen Drehmoment. 29:27 in der 53. Die Köthner verteidigen weit draußen. Der Ball findet Schmidt in der Ecke und der knallt ihn ins Tor. Die HG versucht, was schon oft geklappt hat, aber dieses Mal stehen die Magdeburger bereit und bekommen den Ball. Vor zu Brand. Sprung und Treffer. Ausgleich. Eine Minute später. Schneeberg und Heinrich tänzeln die Verteidigung aus und letzterer macht das dritte Tor in Folge. 29:30 in der 55. Spielminute. Der Handballgott will hier aber einfach ein Unentschieden sehen. Noch 2 Minuten zu spielen, Grohmann erhöht auf 33:32. Magdeburg nimmt das Tempo raus. Dann findet der Ball aber Elsner und der macht den Ausgleich. Das Spiel endet im Unentschieden mit 33:33. Es sieht so aus, als müssten sich die Gegner erneut mit einem Punkt gegen die Aufsteiger zufrieden geben.
1: Ich meine, es ist völlig verständlich, dass meine Jungs jetzt enttäuscht sind nach so einem Spiel. Wir haben natürlich uns mehr erhofft bei einem Heimspiel gegen einen Aufsteiger. Aber ich glaube, wenn wir jetzt das Spiel ein bisschen sacken lassen, kann die Verärgerung, glaube ich, gar nicht mehr so groß sein. Weil ich denke, am Ende kann es in beide Richtungen gehen. Am Ende ist es eine Lotterie. Ich sage, dann könnten wir es sogar auch noch verlieren. Gesamt über das Spiel gesehen, muss ich sagen, haben wir einfach in der ersten Halbzeit in der Abwehr überhaupt keinen Zugriff gefunden. Das war heute so ein bisschen das Manko, was uns die letzten Wochen eigentlich stark gemacht hatte, dass wir eine gute Abwehr gespielt haben, gerade in den ersten Halbzeiten. Das ist uns heute leider überhaupt nicht gelungen, sodass wir da gar nicht so richtig im Spielflow drin waren. Zweite Halbzeit sind wir hinten besser, tun uns aber weiterhin vorne dann immer wieder schwer. Und dann ist es so die Phase, ich glaube 45. Minute sind wir einmal mit 3 weg. Ich glaube, da müssen wir einen Sack zumachen. Und das machen wir nicht, da holen wir den BSV wieder zurück ins Spiel, lassen ihren Glauben wach, dass sie hier was mitnehmen können. Und dann sind wir in der Endphase, was ich am Anfang schon gesagt hatte, da kann es in beide Richtungen gehen. Jetzt müssen wir sagen, ja, wir ärgern uns. Auf der anderen Seite setzt sich so ein bisschen eine Serie fort, die wir letztes Jahr schon hatten, dass wir zu Hause gegen die Aufsteiger immer nur einen Punkt holen. Ja, von daher geht weiter.
0: Mit diesem Ergebnis verbleiben die Köthner mit 11 Punkten auf dem 4. Tabellenplatz. Als nächstes spielen sie am 24. Oktober auswärts gegen die HSG Freiberg.
2: Der Landkreis Anhalt-Bitterfeld bietet ab sofort die internetbasierte Fahrzeugzulassung iKFZ an. Bürger und Unternehmen können Fahrzeuge damit rund um die Uhr online an-, um- und abmelden. Auch Umschreibungen bei Halterwechseln und Adressänderungen sind digital möglich. Ein Vorteil: Nach erfolgreicher Online-Zulassung können Fahrzeughalter mit einem vorläufigen digitalen Nachweis sofort losfahren. Dieser ist bis zu 14 Tage gültig. Zudem sind die digitalen Verfahren günstiger als die Bearbeitung vor Ort. Für die Nutzung werden unter anderem ein Personalausweis mit aktivierter Online-Ausweisfunktion, die erforderlichen Fahrzeugpapiere, eine Versicherungsbestätigung und eine digitale Bezahlmöglichkeit benötigt. Landrat Andy Grabner sieht in dem neuen Angebot einen wichtigen Schritt zur Digitalung der Verwaltung und zur Verkürzung von Wartezeiten. Wer die Zulassung lieber persönlich erledigen möchte, kann weiterhin Termine in Köthen, Bitterfeld, Wolfen und Zerbst vereinbaren. Das Online-Portal ist über die Internetseite des Landkreises Anhalt-Bitterfeld erreichbar. Und das waren sie, die aktuellen Nachrichten hier bei RBW Aktuell. Nun folgt noch das Wetter sowie die Meldungen aus der Region. Bis dahin haben Sie eine schöne Zeit und auf Wiedersehen.
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0: Am Donnerstag erwartet uns wechselhaftes Herbstwetter mit Höchsttemperaturen von etwa 17 Grad. Am Morgen bleibt der Himmel zunächst überwiegend bewölkt, bevor sich im Laufe des Tages immer wieder die Sonne zeigt. Mit Regen ist voraussichtlich kaum zu rechnen, sodass es größtenteils trocken bleibt.

0: Herzlich willkommen zur Oktoberausgabe der Finanznews 2026. Ich begrüße dazu Frank Smirek, Bereichsleiter des Vermögenanlagecenters der Kreissparkasse Anhalt-Bitterfeld.
1: Guten Tag.
0: Wie lief es an den Börsen im September?
1: Ja, DAX, Dow Jones und Eurostoxx 50 sind zum Monatsende im Minus. Der Ölpreis ist im Vergleich zum Vormonat wieder gestiegen.
0: Und wie sehen die Werte für den September im Einzelnen aus?
1: Dazu sehen wir uns die Tabelle an. Die Indizes per 30.09.2026 mit einem Schlusskurs im DAX 25.199 Zähler. Da ging es minus 4,0% nach unten. Eurostoxx 50 6.269, 2,4% im Minus. Dow Jones minus 4,3% mit 50.907 Zähler. Zum Schluss Euro-Dollar minus 2,5%, 1,13. Rohöl hat sich stark verteuert, 29% ging es da nach oben auf 115,91. Der EZB-Hauptrefinanzierungssatz per Ende September bei 2,65.
0: In den letzten beiden Sommermonaten konnte der DAX Zuwächse verzeichnen. Wie sah die Entwicklung im September aus?
1: Der DAX konnte die positive Entwicklung nicht beibehalten und gab um rund 1.000 Punkte auf 25.200 Punkte nach. Zu diesem Rückgang haben zum einen die wieder zunehmenden geopolitischen Spannungen zwischen den USA und dem Iran beigetragen. Im Ergebnis hat sich der Ölpreis wieder deutlich erhöht. Zum anderen wirken sich steigende Zinsen und zunehmende Inflationssorgen entsprechend aus. Vor dem Hintergrund der positiven DAX-Entwicklung in den Vormonaten sind Gewinnmitnahmen ein weiterer Effekt für den Kursrückgang.
0: Der IFO-Geschäftsklimaindex hatte sich zuletzt leicht verbessert. Wie sahen die Werte für den September aus?
1: Der IFO-Geschäftsklimaindex hat sich im September trotz aller Belastungen verbessert. Der Konjunkturoptimismus bei den deutschen Unternehmen hält also weiterhin an. Sowohl die aktuelle Geschäftslage als auch die Erwartungen werden im Vergleich zum Vormonat erneut deutlich besser beurteilt. Die Frühindikatoren signalisieren einheitlich eine fortgesetzte Stimmungsaufhellung und einen konjunkturellen Aufschwung. Trotz geopolitischer Spannungen, steigende Energiepreise, Zinsanstieg und den jüngsten Wahlergebnissen zeigen sich die Unternehmen weitgehend unbeeindruckt. Laut Prognose der Norddeutschen Landesbank wird mit einem Wachstum des Bruttoinlandsproduktes von nunmehr 1,3% gerechnet.
0: Herr Smirek, die Inflationssorgen nehmen immer mehr zu. Ist daher mit einer weiteren Zinserhöhung der EZB zu rechnen?
1: Im September erreichte die Inflationsrate in Deutschland 3,3% im Jahresvergleich, damit der höchste Wert seit 2023. Besonders stark wirkte sich die Energieentwicklung aus. Die Energiepreise stiegen um 14,9% im Jahresvergleich. Zwar dürfte sich der ab 1. Oktober 2026 geltende Tankrabatt zumindest auf die nationale Inflationsrate positiv auswirken. Dennoch wird auf europäischer Sicht mit einer weiteren Anhebung des Einlagenzinses bis zum Jahresende gerechnet.
0: Herr Smirek, das Thema private Altersvorsorge stand bei uns schon öfter im Mittelpunkt. Warum wird es für junge Menschen aktuell immer entscheidender,

0: selbst die Initiative zu ergreifen?
1: Ja, die Realität ist, die staatliche Rente wird in den kommenden Jahren voraussichtlich deutlich geringer ausfallen als bei den Generationen vor uns. 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
0: 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Was verbirgt sich dahinter?
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0: In diesem Zusammenhang fällt immer wieder das Wort ETFs. 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
1: Ein ETF, ein Exchange Traded Funds, ist ein börsengehandelter Indexfonds, der einen bestimmten Index, Marktindex, wie zum Beispiel den DAX nachbildet. 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Das investierte Geld wird somit breit gestreut und Verluste einzelner Unternehmen können besser ausgeglichen werden. Welches Vorsorgeprodukt für den Einzelnen empfehlenswert ist, lässt sich nur in einem individuellen Gespräch ermitteln. 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
0: Welche Termine gibt es in den nächsten Wochen?
1: Ja, aktuelle Konjunkturdaten der ZDW werden am 20. Oktober veröffentlicht und das IFO-Institut veröffentlicht die aktuellen Ergebnisse zum Geschäftsklima am 26. Oktober.
0: Dann bedanke ich mich für die interessanten Ausführungen und wir sehen uns am 10. November wieder, dann mit dem Rückblick auf den Finanzmonat Oktober. Bis dahin bleiben Sie gesund und auf Wiedersehen.
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3: Bis ins Jahr 1990 wurden hier noch fast 1 Million Hektoliter Bier jährlich produziert und über 1000 Menschen beschäftigt. Mittlerweile ist die alte Schultheiß-Brauerei in Dessau ein Ort für Kunst und Kultur geworden. Am 3. und 4. Oktober luden verschiedene der dort ansässigen Vereine zu einem bunten Veranstaltungswochenende ein. Darunter natürlich auch der New Kid e.V.
4: Also bei uns gibt es auf jeden Fall eine große, große Party mit elektronischer Musik für jung und jung geblieben, sagen wir immer so schön. Und wir werden heute unseren Innenbereich das erste Mal bespielen und da sind wir alle ganz doll aufgeregt.
3: Anfang 2023 hat sich der New Kid e.V. gegründet. Die Vereinigung, bestehend aus DJs und Tanzbegeisterten aus dem Dessau-Roßlauer Stadtgebiet und anhaltischen Umland, ist mittlerweile eine feste Größe in der Bauhausstadt und an der Brauerei etabliert.
4: Die Idee kam tatsächlich vom Brauereiverein und von den Genossen. Wir wurden da so ein bisschen mit

0: reingeholt. Wir machen das ja jetzt schon seit 2 Jahren, dass wir hier draußen quasi diese Veranstaltung machen für Dessau. Und das hat sich jetzt alles so ergeben, dass wir da zusammenarbeiten. Also bis jetzt haben wir viele Leute, die hier tatsächlich sehr interessiert sind an der Brauerei, dadurch eben auch mitbekommen, dass wir hier diese Veranstaltung im Hintergrund machen. Und ich denke, dadurch spricht sich das ganz schön gut rum, dass in Dessau auch mal ein bisschen Party ist.
1: Während der New Kid e.V. sich schon einmal für die große Party am Abend warm machte, war auf dem Brauereigelände noch an vielen weiteren Standorten einiges los. So gab es unter anderem eine Graffiti-Session für Anfänger sowie auch für Profis. Kinder konnten hier ihrer Kreativität freien Lauf lassen und brachten bunte Kunstwerke auf eine Leinwand. Direkt nebenan konnte ein Ausstellungscontainer des Projekts Ostprongs besichtigt werden.
2: Der Kulturkanister ist quasi unsere mobile Wanderausstellung, ein mobiles Lern-Lernlabor. Das heißt, wir sind aktiv in der Jugendarbeit. Wir widmen uns so ein bisschen der Geschichte, also historische Bildungsarbeit, was Breakdance und Hip-Hop in der DDR angeht. Wir sehen hier Fragmente von der Ausstellung tatsächlich. Hier parallel dazu unsere digitale Ausstellung mit digitalen Lern-Lernmodulen. Das Ganze ist betitelt mit dem Projektnamen Ostprongs. Wir kriegen eine Förderung, wir laufen über Jugend erinnert. Das ist ein bundesweites Programm für Bildungsarbeit, gerade im Jugendsegmenten. Und das ist quasi jetzt unsere vorletzte Station noch hier zentral in Dessau, was das angeht. Und ja, wir sind ab Montag für eine Woche in Frankfurt-Oder. Da sind wir noch und waren den Sommer sehr aktiv. Wir waren in Sachsen-Anhalt, wir waren in Sachsen, in Brandenburg gewesen und ja, gehen dann nach Frankfurt-Oder so ein bisschen in die Winterpause. Das heißt, wir bauen den Container weiter aus und dann nächstes Jahr sprengen wir auch so ein bisschen die Grenzen. Wir sind in Wiesbaden, wir sind in Hannover, wir werden Frankfurt-Main machen und mal gucken, was noch alles so reinkommt.
1: Neben dem interessanten Einblick in die Geschichte des Hip-Hops in der DDR ging es dann am Veranstaltungswochenende in der Brauerei auch hoch hinaus. Die Bergfreunde Anhalt-Dessau des Deutschen Alpenvereins luden zu einem Jubiläum ein. Das Kletterzentrum Zuckerturm wurde vor 20 Jahren als erste öffentliche Kletterhalle in Sachsen-Anhalt eröffnet. Zum Jubiläum gab es einen Kletterwettkampf unter den Mitgliedern, zu dem auch Zuschauer eingeladen waren. In einer zukünftigen Zeitnah-Ausgabe wird es noch einen ausführlichen Bericht über das Jubiläum des Zuckerturms geben. Gegen 18 Uhr wurde der Kletterwettkampf beendet. Die Party beim New Kid e.V. ging da dann erst so langsam los. Vorm und im Depot wurde ordentlich gefeiert. Der Verein hat nun noch einige Ideen, was man in Zukunft noch alles mit der alten Brauerei machen könnte.
0: Also am liebsten würden wir ja die ganze Brauerei bespielen. Das ist natürlich schwierig, weil hier sehr viel veraltet ist, sehr viel einsturzgefährdet ist. Wir beschränken uns jetzt erstmal auf das Depot, wollen das wieder ausbauen und eben für Besucher sicher gestalten und da jegliche Art von Kultur schaffen, von Partys bis zu Workshops oder sonstigen Vorlesungen, Podiumsdiskussionen, alles, was man irgendwie bieten kann.
1: Das Veranstaltungswochenende in der Schultheiß-Brauerei hat zahlreiche Besucher angelockt und wieder gezeigt, was das Gebäude für ein großes Potenzial hat. Das alles ist natürlich nur durch die verschiedenen engagierten Vereine vor Ort möglich.

0: Hallo und herzlich willkommen zur neuesten Ausgabe von RBW Aktuell. Die Polizei bittet um Hinweise zur Identität eines bislang unbekannten Mannes, dessen skelettierter Leichnam am 6. September in einem Waldgebiet bei Petersroda in Sandersdorf-Brehna gefunden wurde. Rechtsmedizinische Untersuchungen ergaben, dass es sich um einen Mann im fortgeschrittenen Erwachsenenalter mit weißem Kopf und Barthaar und einer Körpergröße von etwa 167 bis 183 Zentimetern handelt. Die Todesursache konnte aufgrund des Zustandes des Leichnams nicht abschließend geklärt werden. Hinweise auf Gewalteinwirkungen durch Dritte liegen nicht vor. Der Todeszeitpunkt lässt sich auf einen Zeitraum von wenigen Monaten bis mehreren Jahrzehnten eingrenzen. Zum Zeitpunkt des Auffindens trug der Mann eine schwarz-rote Regenjacke der Marke Albatros, eine schwarze Regenhose von Blacalder, jeweils Größe M, und dunkle Gummistiefel der Marke Aigle, Größe 43. Zudem führte er einen schwarzen Wanderrucksack der Marke The Friendly Sweet mit sich. Da die bisherigen Ermittlungen nicht zur Identifizierung des Mannes geführt haben, bittet die Polizei um Hinweise zur möglichen Identität oder zu Personen, auf die die Beschreibung und Bekleidung zutreffen können. Hinweise nimmt die Polizeiinspektion Dessau-Roßlau unter der 0340 6000 291 oder per E-Mail an lfz.pi-de@polizei.sachsen-anhalt.de entgegen. Eine neue Busverbindung soll den öffentlichen Nahverkehr zwischen Bitterfeld und Köthen attraktiver machen. Die Linie 408 fährt seit vergangener Woche regelmäßig und könnte zugleich ein Vorgeschmack auf die geplante Reaktivierung der Saftbahn sein.
1: Eine Stunde statt umsteigen und warten. Seit Montag verbindet die neue Plusbuslinie 480 Köthen, Zörbich, Sandersdorf und Bitterfeld-Wolfen im Stundentakt. Unter der Woche von frühmorgens bis in den Abend, am Wochenende immerhin alle 2 Stunden. Vergangene Woche haben sich Land, Landkreis und Stadt vor Ort ein Bild von den ersten Tagen gemacht.
2: Die neu entstandene oder ins Leben gerufene Linie 480, die hat für den Landkreis Anhalt-Bitterfeld eine enorme Bedeutung, da sie die Städte Bitterfeld, Sandersdorf, Brehna, Zürbig mit der Stadt Köthen verbindet und umgekehrt. Und das im Stundentakt, also am Wochenende im Zweistundentakt. Und das ist schon eine enorme Erleichterung für Fahrgäste, um beispielsweise vom Bitterfeld nach Köthen zu kommen. Wenn man dann noch bedenkt und berücksichtigt, dass die Fahrzeit zwischen Bitterfeld und Köthen deutlich weniger als eine Stunde beträgt und die ganzen Anlaufpunkte, die Haltestellen quasi sieht, dann ist das schon eine tolle Errungenschaft, tolle Erneuerung für uns und für die Fahrgäste insgesamt.
1: Der Bus soll dabei nicht nur die Orte untereinander verbinden. In Bitterfeld gibt es Anschlüsse an S-Bahn und Regionalzüge, unter anderem in Richtung Leipzig, Halle und Magdeburg. Damit soll der Plusbus auch eine Alternative zum Auto werden.
2: Wir wollen damit natürlich auch erreichen, dass man mehr vom Individualverkehr weggeht hin zum ÖPNV, zum straßengebundenen ÖPNV, dann natürlich auch zum schienengebundenen ÖPNV, weil die Strecke endet nicht in Bitterfeld oder in Köthen, sondern dort besteht die Möglichkeit, dann überregional angebunden zu werden.
1: Und die ersten Erfahrungen stimmen den Landkreis optimistisch. Die Linie ist nach Angaben von Andi Grabner bereits gut ausgelastet. Gleichzeitig ist der Bus mehr als nur ein neues Angebot. Er soll auch zeigen, wie groß der tatsächliche Bedarf auf dieser Verbindung ist.
2: Wir konnten tatsächlich schon ein klitzekleines positives Fazit ziehen, dahingehend, dass die Linie jetzt schon sehr gut frequentiert ist, in der Hoffnung natürlich, dass da eine deutliche Steigerung nach oben möglich ist. Hintergrund hat ja die Linie dadurch, dass versucht wird, die ehemalige Saftbahn, sprich die Eisenbahnstrecke zwischen Bitterfeld und Stumpsdorf wieder zu reaktivieren, und dahingehend wurde auch ein Bedarf ermittelt, und der Bedarf, der deckt sich tatsächlich mit den derzeitigen Fahrgastzahlen.
1: Denn langfristig soll hier wieder die Bahn fahren. Die sogenannte Saftbahn zwischen Bitterfeld und Stumpsdorf könnte reaktiviert werden. Eine Machbarkeitsstudie sieht dafür grundsätzlich gute Voraussetzungen.
3: Wir haben auf der Linie, die später einmal von der Saftbahn gefahren und bedient werden soll, aktuell einen Plusbus, also eine Landesbuslinie, eingesetzt, um natürlich einmal die Bedarfe hier abzufangen, die unstreitig sind. Aber halt auch, um ein Stückchen auch voraus schon zu schauen, wie stark wird die entsprechende Linie nachgefragt. Das wird uns natürlich auch zusätzliche Argumente geben bei der Diskussion um die Saftbahn.
1: Die Studie kommt zu einem positiven Ergebnis. Der Nutzen-Kosten-Faktor liegt über 1. Eine Reaktivierung gilt damit grundsätzlich als realistisch und sinnvoll. Bis tatsächlich wieder Züge fahren, dürfte es allerdings noch dauern.
3: Wenn ich sage, ich habe eine Wirtschaftlichkeitsstudie, die sagt, es macht Sinn, die weiteren nächsten Schritte zu verfolgen, dann sind wir in Deutschland. Man muss natürlich genaue Streckenführung betrachten. Kann das so bleiben, wie das bisher ist? Müssen zum Beispiel Bahnhöfe verlegt werden? Wie kann das entsprechend reaktiviert werden? Dafür braucht es dann Planungen und Genehmigungen, die dann letztendlich halt tatsächlich in einigen Jahren dann in der Realisierung münden können. Aber davor gibt es halt eben noch eine ganze Reihe von Planungs- und Genehmigungsschritten.
1: Der Plusbus ist zunächst bis Ende 2027 über EU-Mittel aus dem Just Transition Fonds finanziert. Der Landkreis hofft auf eine dauerhafte Förderung über das Landesbusnetz. Bis dahin gilt die Linie 480 als Vorlauf für die mögliche Saftbahn. Und als Test, wie groß der Bedarf für mehr öffentlichen Nahverkehr in der Region tatsächlich ist.
0: Bittere Nachrichten für die Cerebrix Volleygoats. Zuspieler Paul Stommel fällt aufgrund einer Knieverletzung für die restliche Saison aus. Eine MRT-Untersuchung bestätigte die Verletzung. Bereits beim Pokalspiel am vergangenen Samstag fehlte der Kapitän der abgelaufenen Saison im Kader, unterstützte sein Team aber vor Ort. Der Ausfall wiegt für die Mannschaft und den Verein schwer. Stommel ist nicht nur eine sportliche wichtige Stütze, sondern prägt mit seiner Energie und seinem Humor auch den Zusammenhalt im Team. Trainer Brad Hudson betonte, dass Paul einen wesentlichen Teil der Mannschaft sei, der sich nicht einfach ersetzen lasse. Auch Geschäftsführer Lukas Thielemann sicherte dem Zuspieler die volle Unterstützung des Vereins zu. Trotz seines verletzungsbedingten Saisonaus bleibt Stommel ein fester Bestandteil der Volleygoats. Um den weiteren Saisonverlauf personell abzusichern, ist zudem eine Neuverpflichtung auf der Zuspielerposition notwendig. Auf dem Papier scheint die Sache klar. Spitzenteam gegen Aufsteiger. Doch in der Handballregionalliga gelten offenbar andere Regeln. Die HG 85 Köthen trifft auf den BSV 93 Magdeburg und muss sich schnell feststellen, dass dieser Gegner alles andere als ein Selbstläufer ist. Es entwickelte sich ein packender Schlagabtausch, bei dem die Führung immer wieder abwechselte und die Entscheidung bis in die Schlussminuten offen blieb.
4: Aufsteiger gegen Spitzenteam. Hier sollte das Ergebnis doch schon vorauszusehen sein. Nicht so aber in der Handball-Regionalliga. Schon letztes Jahr konnte die HG 85 Köthen im Heimspiel nur ein Unentschieden erzielen. Dieses Jahr ist es der BSV 93 Magdeburg, die sich als Liga-Neulinge gegenüberstellt. Die Köthner geben alles, doch in der ersten Halbzeit sieht es danach aus, als würde sich die Tradition fortsetzen. Nach 30 Minuten steht es 17:18 für die Gäste. Die zweite Hälfte beginnt mit Vollgas. Hier in der 33. Lukas Krug macht das 20:19 im Konter dank dem schnellen Umschalten von Hensen. Die Magdeburger machen aber auch Tempo. Kommen zwar erst nicht durch, später gibt es dann aber dank der lückenhaften Verteidigung doch noch ein Tor. Die HG nutzt aber wieder ihre Kontermöglichkeit und just verwandelt das 21:20. Ein Schlagabtausch auf Augenhöhe. Die Aufsteiger müssen schneller in die Verteidigung. 41. Spielminute, Magdeburg wieder mit 23:24 vorne. Weite Pässe der Köthner im Mittelfeld. Dann aber rechts an Hensen, weiter an Just und der macht nicht nur den Ausgleich, sondern startet auch eine Torserie. Knapp 4 Minuten später. Bisher noch kein weiteres Tor gefallen. Kmirek versucht's, aber der Keeper blockt ins Aus. Neuer Versuch. Die 8 versucht's nochmal und dieses Mal landet er im Kasten. Nicht mal eine Minute später. Jetzt macht der BSV Druck. Heinrich will durch, aber wird geblockt. Yaidi zur Stelle und fängt den Pass ab. Vor zu Schütte und drin ist das Ding. Einer geht aber bekanntlicherweise noch rein und erneut ist es Just, der durch einen Konter nicht nur das 27:24, sondern auch sein 9. Tor im Spiel macht. 3 Tore Vorsprung, nur noch 14 Minuten zu spielen. Die Aufsteiger geben aber nicht auf und schaffen ihren eigenen Drehmoment. 29:27 in der 53. Die Köthner verteidigen weit draußen. Der Ball findet Schmidt in der Ecke und der knallt ihn ins Tor. Die HG versucht, was schon oft geklappt hat, aber dieses Mal stehen die Magdeburger bereit und bekommen den Ball. Vor zu Brand. Sprung und Treffer. Ausgleich. Eine Minute später. Schneeberg und Heinrich tänzeln die Verteidigung aus und letzterer macht das 3. Tor in Folge. 29:30 in der 55. Spielminute. Der Handballgott will hier aber einfach ein Unentschieden sehen. Noch 2 Minuten zu spielen, Grohmann erhöht auf 33:32. Magdeburg nimmt das Tempo raus. Dann findet der Ball aber Elsner und der macht den Ausgleich. Das Spiel endet im Unentschieden mit 33:33. Es sieht so aus, als müssten sich die Gegner erneut mit einem Punkt gegen die Aufsteiger zufrieden geben.
5: Ich meine, es ist völlig verständlich, dass meine Jungs jetzt enttäuscht sind nach so einem Spiel. Wir haben natürlich uns mehr erhofft bei einem Heimspiel gegen einen Aufsteiger. Aber ich glaube, wenn wir jetzt das Spiel ein bisschen sacken lassen, kann die Verärgerung, glaube ich, gar nicht mehr so groß sein. Weil ich denke, am Ende kann es in beide Richtungen gehen. Am Ende ist es eine Lotterie. Ich sage, dann könnten wir es sogar auch noch verlieren. Gesamt über das Spiel gesehen, muss ich sagen, haben wir einfach in der ersten Halbzeit in der Abwehr überhaupt keinen Zugriff gefunden. Das war heute so ein bisschen das Manko, was uns die letzten Wochen eigentlich stark gemacht hatte, dass wir eine gute Abwehr gespielt haben, gerade in den ersten Halbzeiten. Das ist uns heute leider überhaupt nicht gelungen, sodass wir da gar nicht so richtig im Spielflow drin waren. Zweite Halbzeit sind wir hinten besser, tun uns aber weiterhin vorne dann immer wieder schwer. Und dann ist es so die Phase, ich glaube 45. Minute sind wir einmal mit 3 weg. Ich glaube, da müssen wir einen Sack zumachen. Und das machen wir nicht, da holen wir den BSV wieder zurück ins Spiel, lassen ihren Glauben wach, dass wir hier was mitnehmen können. Und dann sind wir in der Endphase, was ich am Anfang schon gesagt hatte, da kann es in beide Richtungen gehen. Jetzt muss man sagen, ja, wir ärgern uns. Auf der anderen Seite setzt sich so ein bisschen eine Serie fort, die wir letztes Jahr schon hatten, dass wir zu Hause gegen die Aufsteiger immer nur einen Punkt holen. Ja, von daher geht weiter.
4: Mit diesem Ergebnis verbleiben die Köthner mit 11 Punkten auf dem 4. Tabellenplatz. Als nächstes spielen sie am 24. Oktober auswärts gegen die HSG Freiberg.
0: Der Landkreis Anhalt-Bitterfeld bietet ab sofort die internetbasierte Fahrzeugzulassung iKFZ an. Bürger und Unternehmen können Fahrzeuge damit rund um die Uhr online an-, um- und abmelden. Auch Umschreibungen bei Halterwechseln und Adressänderungen sind digital möglich. Ein Vorteil: Nach erfolgreicher Online-Zulassung können Fahrzeughalter mit einem vorläufigen digitalen Nachweis sofort losfahren. Dieser ist bis zu 14 Tage gültig. Zudem sind die digitalen Verfahren günstiger als die Bearbeitung vor Ort. Für die Nutzung werden unter anderem ein Personalausweis mit aktivierter Online-Ausweisfunktion, die erforderlichen Fahrzeugpapiere, eine Versicherungsbestätigung und eine digitale Bezahlmöglichkeit benötigt. Landrat Andy Grabner sieht in dem neuen Angebot einen wichtigen Schritt zur Digitalung der Verwaltung und zur Verkürzung von Wartezeiten. Wer die Zulassung lieber persönlich erledigen möchte, kann weiterhin Termine in Köthen, Bitterfeld, Wolfen und Zerbst vereinbaren. Das Online-Portal ist über die Internetseite des Landkreises Anhalt-Bitterfeld erreichbar. Und das waren sie, die aktuellen Nachrichten hier bei RBW Aktuell. Nun folgt noch das Wetter sowie die Meldungen aus der Region. Bis dahin haben Sie eine schöne Zeit und auf Wiedersehen.
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8: Am Donnerstag erwartet uns wechselhaftes Herbstwetter mit Höchsttemperaturen von etwa 17 Grad. Am Morgen bleibt der Himmel zunächst überwiegend bewölkt, bevor sich im Laufe des Tages immer wieder die Sonne zeigt. Mit Regen ist voraussichtlich kaum zu rechnen, sodass es größtenteils trocken bleibt.

0: Herzlich willkommen zur Oktoberausgabe der Finanznews 2026. Ich begrüße dazu Frank Smirek, Bereichsleiter des Vermögenanlagecenters der Kreissparkasse Anhalt-Bitterfeld.
1: Guten Tag.
0: Wie lief es an den Börsen im September?
1: Ja, DAX, Dow Jones und Eurostoxx 50 sind zum Monatsende im Minus. Der Ölpreis ist im Vergleich zum Vormonat wieder gestiegen.
0: Und wie sehen die Werte für den September im Einzelnen aus?
1: Dazu sehen wir uns die Tabelle an. Die Indizes per 30.09.2026 mit einem Schlusskurs im DAX 25.199 Zähler. Da ging es minus 4,0% nach unten. Eurostoxx 50 6.269, 2,4% im Minus. Dow Jones minus 4,3% mit 50.907 Zähler. Zum Schluss Euro-Dollar minus 2,5%, 1,13. Rohöl hat sich stark verteuert, 29% ging es da nach oben auf 115,91. Der EZB-Hauptrefinanzierungssatz per Ende September bei 2,65.
0: In den letzten beiden Sommermonaten konnte der DAX Zuwächse verzeichnen. Wie sah die Entwicklung im September aus?
1: Der DAX konnte die positive Entwicklung nicht beibehalten und gab um rund 1.000 Punkte auf 25.200 Punkte nach. Zu diesem Rückgang haben zum einen die wieder zunehmenden geopolitischen Spannungen zwischen den USA und dem Iran beigetragen. Im Ergebnis hat sich der Ölpreis wieder deutlich erhöht. Zum anderen wirken sich steigende Zinsen und zunehmende Inflationssorgen entsprechend aus. Vor dem Hintergrund der positiven DAX-Entwicklung in den Vormonaten sind Gewinnmitnahmen ein weiterer Effekt für den Kursrückgang.
0: Der IFO-Geschäftsklimaindex hatte sich zuletzt leicht verbessert. Wie sahen die Werte für den September aus?
1: Der IFO-Geschäftsklimaindex hat sich im September trotz aller Belastungen verbessert. Der Konjunkturoptimismus bei den deutschen Unternehmen hält also weiterhin an. Sowohl die aktuelle Geschäftslage als auch die Erwartungen werden im Vergleich zum Vormonat erneut deutlich besser beurteilt. Die Frühindikatoren signalisieren einheitlich eine fortgesetzte Stimmungsaufhellung und einen konjunkturellen Aufschwung. Trotz geopolitischer Spannungen, steigende Energiepreise, Zinsanstieg und den jüngsten Wahlergebnissen zeigen sich die Unternehmen weitgehend unbeeindruckt. Laut Prognose der Norddeutschen Landesbank wird mit einem Wachstum des Bruttoinlandsproduktes von nunmehr 1,3% gerechnet.
0: Herr Smirek, die Inflationssorgen nehmen immer mehr zu. Ist daher mit einer weiteren Zinserhöhung der EZB zu rechnen?
1: Im September erreichte die Inflationsrate in Deutschland 3,3% im Jahresvergleich, damit der höchste Wert seit 2023. Besonders stark wirkte sich die Energieentwicklung aus. Die Energiepreise stiegen um 14,9% im Jahresvergleich. Zwar dürfte sich der ab 1. Oktober 2026 geltende Tankrabatt zumindest auf die nationale Inflationsrate positiv auswirken. Dennoch wird auf europäischer Sicht mit einer weiteren Anhebung des Einlagenzinses bis zum Jahresende gerechnet.
0: Herr Smirek, das Thema private Altersvorsorge stand bei uns schon öfter im Mittelpunkt. Warum wird es für junge Menschen aktuell immer entscheidender,

0: nutzen können.
1: Ihr Fokus liegt im Oktober auf dem Sparen in Fonds gebundene Rentenversicherungen. Was verbirgt sich dahinter?
0: Die öffentliche Versicherung Sachsen-Anhalt-ÖSA bietet ein breites Spektrum für eine optimale Vorsorge an. Neben klassischen Versicherungen gewinnen fondsgebundene Produkte zunehmend an Bedeutung. Mit unserer ÖSA-Fondsrente kombinieren Sie das Beste aus zwei Welten. Sie sichern sich die Ertragsmöglichkeiten der Kapitalmärkte und genießen gleichzeitig die Vorteile einer privaten Rentenversicherung mit Investmentfonds der DEKA.
1: Die ÖSA-Fondsrente ist also eine moderne Alternative zur klassischen Rentenversicherung. Können Sie uns etwas mehr Informationen geben?
0: Die ÖSA-Fondsrente ist eine zeitgemäße Altersvorsorge. Sie sichert eine lebenslange Rente und passt sich flexibel jedem Lebensabschnitt an. Die perfekte Balance aus Sicherheit und attraktiven Renditechancen. Darüber hinaus profitieren Sie von einer hohen Flexibilität und umfangreichen Steuervorteilen.
1: In diesem Zusammenhang fällt immer wieder das Wort ETFs. Können Sie unseren Zuschauern kurz erklären, was sich dahinter verbirgt?
0: Ein ETF, ein Exchange Traded Funds, ist ein börsengehandelter Indexfonds, der einen bestimmten Index, Marktindex, wie zum Beispiel den DAX nachbildet. Mit dem Kauf investiert man in eine Vielzahl von Unternehmen gleichzeitig und partizipiert direkt an der Entwicklung des zugrunde liegenden Index. Das investierte Geld wird somit breit gestreut und Verluste einzelner Unternehmen können besser ausgeglichen werden. Welches Vorsorgeprodukt für den Einzelnen empfehlenswert ist, lässt sich nur in einem individuellen Gespräch ermitteln. Eine persönliche Beratung in einer unserer 14 Geschäftsstellen kann ich daher nur empfehlen.
1: Welche Termine gibt es in den nächsten Wochen?
0: Ja, aktuelle Konjunkturdaten der ZDW werden am 20. Oktober veröffentlicht und das IFO-Institut veröffentlicht die aktuellen Ergebnisse zum Geschäftsklima am 26. Oktober.
1: Dann bedanke ich mich für die interessanten Ausführungen und wir sehen uns am 10. November wieder, dann mit dem Rückblick auf den Finanzmonat Oktober. Bis dahin bleiben Sie gesund und auf Wiedersehen.
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3: Bis ins Jahr 1990 wurden hier noch fast 1 Million Hektoliter Bier jährlich produziert und über 1000 Menschen beschäftigt. Mittlerweile ist die alte Schultheißbrauerei in Dessau ein Ort für Kunst und Kultur geworden. Am 3. und 4. Oktober luden verschiedene der dort ansässigen Vereine zu einem bunten Veranstaltungswochenende ein. Darunter natürlich auch der New Kid e.V.
4: Also bei uns gibt es auf jeden Fall eine große, große Party mit elektronischer Musik für jung und jung geblieben, sagen wir immer so schön. Und wir werden heute unseren Innenbereich das erste Mal bespielen und da sind wir alle ganz doll aufgeregt.
3: Anfang 2023 hat sich der New Kid e.V. gegründet. Die Vereinigung, bestehend aus DJs und Tanzbegeisterten aus dem Dessau-Rosslauer Stadtgebiet und anhaltischen Umland, ist mittlerweile eine feste Größe in der Bauhausstadt und an der Brauerei etabliert.
4: Die Idee kam tatsächlich vom Brauereiverein und von den Genossen. Wir wurden da so ein bisschen mit reingeholt. Wir machen das ja jetzt schon seit 2 Jahren, dass wir hier draußen quasi diese Veranstaltung machen für Dessau. Und das hat sich jetzt alles so ergeben, dass wir da zusammenarbeiten. Also bis jetzt haben wir viele Leute, die hier tatsächlich sehr interessiert sind an der Brauerei, dadurch eben auch mitbekommen, dass wir hier diese Veranstaltung im Hintergrund machen. Und ich denke, dadurch spricht sich das ganz schön gut rum, dass in Dessau auch mal ein bisschen Party ist.
3: Während der New Kid e.V. sich schon einmal für die große Party am Abend warm machte, war auf dem Brauereigelände noch an vielen weiteren Standorten einiges los. So gab es unter anderem eine Graffiti-Session für Anfänger.

0: sowie auch für Profis. Kinder konnten hier ihrer Kreativität freien Lauf lassen und brachten bunte Kunstwerke auf eine Leinwand. Direkt nebenan konnte ein Ausstellungscontainer des Projekts Ostprongs besichtigt werden.
1: Der Kulturkanister ist quasi unsere mobile Wanderausstellung, ein mobiles Lehr- und Lernlabor. Das heißt, wir sind aktiv in der Jugendarbeit. Wir widmen uns so ein bisschen der Geschichte, also historische Bildungsarbeit, was Breakdance und Hip-Hop in der DDR angeht. Wir sehen hier Fragmente von der Ausstellung tatsächlich. Hier parallel dazu unsere digitale Ausstellung mit digitalen Lern- und Lernmodulen. Das Ganze ist betitelt mit dem Projektnamen Ostprongs. Wir kriegen eine Förderung, wir laufen über Jugenderinner, das ist ein bundesweites Programm für Bildungsarbeit, gerade im Jugendsegmenten. Und das ist quasi jetzt unsere vorletzte Station noch hier zentral in Dessau, was das angeht. Und ja, wir sind ab Montag für eine Woche in Frankfurt-Oder. Da sind wir noch und waren den Sommer sehr aktiv. Wir waren in Sachsen-Anhalt, wir waren in Sachsen, in Brandenburg gewesen und ja, gehen dann nach Frankfurt-Oder so ein bisschen in die Winterpause. Das heißt, wir bauen den Container weiter aus und dann nächstes Jahr sprengen wir auch so ein bisschen die Grenzen. Wir sind in Wiesbaden, wir sind in Hannover, wir werden Frankfurt-Main machen und mal gucken, was noch alles so reinkommt.
0: Neben dem interessanten Einblick in die Geschichte des Hip-Hops in der DDR ging es dann am Veranstaltungswochenende in der Brauerei auch hoch hinaus. Die Bergfreunde Anhalt-Dessau des Deutschen Alpenvereins luden zu einem Jubiläum ein. Das Kletterzentrum Zuckerturm wurde vor 20 Jahren als erste öffentliche Kletterhalle in Sachsen-Anhalt eröffnet. Zum Jubiläum gab es einen Kletterwettkampf unter den Mitgliedern, zu dem auch Zuschauer eingeladen waren. In einer zukünftigen Zeitnah-Ausgabe wird es noch einen ausführlichen Bericht über das Jubiläum des Zuckerturms geben. Gegen 18 Uhr wurde der Kletterwettkampf beendet. Die Party beim New Kid e.V. ging da dann erst so langsam los. Vorm und im Depot wurde ordentlich gefeiert. Der Verein hat nun noch einige Ideen, was man in Zukunft noch alles mit der alten Brauerei machen könnte.
2: Also am liebsten würden wir ja die ganze Brauerei bespielen. Das ist natürlich schwierig, weil hier sehr viel veraltet ist, sehr viel einsturzgefährdet ist. Wir beschränken uns jetzt erstmal auf das Depot, wollen das wieder ausbauen und eben für Besucher sicher gestalten und da jegliche Art von Kultur schaffen, von Partys bis zu Workshops oder sonstigen Vorlesungen, Podiumsdiskussionen, alles, was man irgendwie bieten kann.
0: Das Veranstaltungswochenende in der Schultheiß-Brauerei hat zahlreiche Besucher angelockt und wieder gezeigt, was das Gebäude für ein großes Potenzial hat. Das alles ist natürlich nur durch die verschiedenen engagierten Vereine vor Ort möglich.

0: Hallo und herzlich willkommen zur neuesten Ausgabe von RBW Aktuell. Die Polizei bittet um Hinweise zur Identität eines bislang unbekannten Mannes, dessen skelettierter Leichnam am 6. September in einem Waldgebiet bei Petersroda in Sandersdorf-Brehna gefunden wurde. Rechtsmedizinische Untersuchungen ergaben, dass es sich um einen Mann im fortgeschrittenen Erwachsenenalter mit weißem Kopf und Bart und einer Körpergröße von etwa 167 bis 183 Zentimetern handelt. Die Todesursache konnte aufgrund des Zustandes des Leichnams nicht abschließend geklärt werden. Hinweise auf Gewalteinwirkungen durch Dritte liegen nicht vor. Der Todeszeitpunkt lässt sich auf einen Zeitraum von wenigen Monaten bis mehreren Jahrzehnten eingrenzen. Zum Zeitpunkt des Auffindens trug der Mann eine schwarz-rote Regenjacke der Marke Albatros, eine schwarze Regenhose von Blacalder, jeweils Größe M, und dunkle Gummistiefel der Marke Aigle, Größe 43. Zudem führte er einen schwarzen Wanderrucksack der Marke The Friendly Sweet mit sich. Da die bisherigen Ermittlungen nicht zur Identifizierung des Mannes geführt haben, bittet die Polizei um Hinweise zur möglichen Identität oder zu Personen, auf die die Beschreibung und Bekleidung zutreffen können. Hinweise nimmt die Polizeiinspektion Dessau-Roßlau unter der 0340-6000-291 oder per E-Mail an lfz.pi-de@polizei.sachsen-anhalt.de entgegen. Eine neue Busverbindung soll den öffentlichen Nahverkehr zwischen Bitterfeld und Köthen attraktiver machen. Die Linie 408 fährt seit vergangener Woche regelmäßig und könnte zugleich ein Vorgeschmack auf die geplante Reaktivierung der Saftbahn sein.
1: Eine Stunde statt umsteigen und warten. Seit Montag verbindet die neue Plusbuslinie 480 Köthen-Zörbich, Sandersdorf und Bitterfeld-Wolfen im Stundentakt. Unter der Woche von frühmorgens bis in den Abend, am Wochenende immerhin alle 2 Stunden. Vergangene Woche haben sich Land, Landkreis und Stadt vor Ort ein Bild von den ersten Tagen gemacht.
2: Die neu entstandene oder ins Leben gerufene Linie 480, die hat für den Landkreis Anhalt-Bitterfeld eine enorme Bedeutung, da sie die Städte Bitterfeld, Sandersdorf, Brehna, Zürbig mit der Stadt Köthen verbindet und umgekehrt. Und das im Stundentakt, also am Wochenende im Zweistundentakt. Und das ist schon eine enorme Erleichterung für Fahrgäste, um beispielsweise vom Bitterfeld nach Köthen zu kommen. Wenn man dann noch bedenkt und berücksichtigt, dass die Fahrzeit zwischen Bitterfeld und Köthen deutlich weniger als eine Stunde beträgt und die ganzen Anlaufpunkte, die Haltestellen quasi sieht, dann ist das schon eine tolle Errungenschaft, tolle Erneuerung für uns und für die Fahrgäste insgesamt.
1: Der Bus soll dabei nicht nur die Orte untereinander verbinden. In Bitterfeld gibt es Anschlüsse an S-Bahn und Regionalzüge, unter anderem in Richtung Leipzig, Halle und Magdeburg. Damit soll der Plusbus auch eine Alternative zum Auto werden.
2: Wir wollen damit natürlich auch erreichen, dass man mehr vom Individualverkehr weggeht hin zum ÖPNV, zum straßengebundenen ÖPNV, dann natürlich auch zum schienengebundenen ÖPNV, weil die Strecke endet nicht in Bitterfeld oder in Köthen, sondern dort besteht die Möglichkeit, dann überregional angebunden zu werden.
1: Und die ersten Erfahrungen stimmen den Landkreis optimistisch. Die Linie ist nach Angaben von Andi Grabner bereits gut ausgelastet. Gleichzeitig ist der Bus mehr als nur ein neues Angebot. Er soll auch zeigen, wie groß der tatsächliche Bedarf auf dieser Verbindung ist.
2: Wir konnten tatsächlich schon ein klitzekleines, positives Fazit ziehen. Dahingehend, dass die Linie jetzt schon sehr gut frequentiert ist. In der Hoffnung natürlich, dass da eine deutliche Steigerung nach oben möglich ist. Hintergrund hat ja die Linie dadurch, dass versucht wird, die ehemalige Saftbahn, sprich die Eisenbahnstrecke zwischen Bitterfeld und Stumpsdorf wieder zu reaktivieren. Und dahingehend wurde auch ein Bedarf ermittelt. Und der Bedarf, der deckt sich tatsächlich mit den derzeitigen Fahrgastzahlen.
1: Denn langfristig soll hier wieder die Bahn fahren. Die sogenannte Saftbahn zwischen Bitterfeld und Stumpsdorf könnte reaktiviert werden. Eine Machbarkeitsstudie sieht dafür grundsätzlich gute Voraussetzungen.
3: Wir haben auf der Linie, die später einmal von der Saftbahn gefahren und bedient werden soll, aktuell einen Plusbus, also eine Landesbuslinie, eingesetzt, um natürlich einmal die Bedarfe hier abzufangen, die unstreitig sind, aber halt auch, um ein Stückchen auch voraus schon zu schauen, wie stark wird die entsprechende Linie nachgefragt. Das wird uns natürlich auch zusätzliche Argumente geben bei der Diskussion um die Saftbahn.
1: Die Studie kommt zu einem positiven Ergebnis. Der Nutzen-Kosten-Faktor liegt über 1. Eine Reaktivierung gilt damit grundsätzlich als realistisch und sinnvoll. Bis tatsächlich wieder Züge fahren, dürfte es allerdings noch dauern.
3: Wenn ich sage, ich habe eine Wirtschaftlichkeitsstudie, die sagt, es macht Sinn, die weiteren nächsten Schritte zu verfolgen, dann sind wir in Deutschland. Man muss natürlich genaue Streckenführung betrachten. Kann das so bleiben, wie das bisher ist? Müssen zum Beispiel Bahnhöfe verlegt werden? Wie kann das entsprechend reaktiviert werden? Dafür braucht es dann Planungen und Genehmigungen, die dann letztendlich halt tatsächlich in einigen Jahren dann in der Realisierung münden können. Aber davor gibt es halt eben noch eine ganze Reihe von Planungs- und Genehmigungsschritten.
1: Der Plusbus ist zunächst bis Ende 2027 über EU-Mittel aus dem Just Transition Fonds finanziert. Der Landkreis hofft auf eine dauerhafte Förderung über das Landesbusnetz. Bis dahin gilt die Linie 480 als Vorlauf für die mögliche Saftbahn. Und als Test, wie groß der Bedarf für mehr öffentlichen Nahverkehr in der Region tatsächlich ist.
0: Bittere Nachrichten für die Serebrixe Volleygoats. Zuspieler Paul Stommel fällt aufgrund einer Knieverletzung für die restliche Saison aus. Eine MRT-Untersuchung bestätigte die Verletzung. Bereits beim Pokalspiel am vergangenen Samstag fehlte der Kapitän der abgelaufenen Saison im Kader, unterstützte sein Team aber vor Ort. Der Ausfall wiegt für die Mannschaft und den Verein schwer. Stommel ist nicht nur eine sportliche wichtige Stütze, sondern prägt mit seiner Energie und seinem Humor auch den Zusammenhalt im Team. Trainer Brad Hudson betonte, dass Paul einen wesentlichen Teil der Mannschaft sei, der sich nicht einfach ersetzen lasse. Auch Geschäftsführer Lukas Thielemann sicherte dem Zuspieler die volle Unterstützung des Vereins zu. Trotz seines verletzungsbedingten Saisonaus bleibt Stommel ein fester Bestandteil der Volleygoats. Um den weiteren Saisonverlauf personell abzusichern, ist zudem eine Neuverpflichtung auf der Zuspielerposition notwendig. Auf dem Papier scheint die Sache klar. Spitzenteam gegen Aufsteiger. Doch in der Handballregionalliga gelten offenbar andere Regeln. Die HG 85 Köthen trifft auf den BSV 93 Magdeburg und muss sich schnell feststellen, dass dieser Gegner alles andere als ein Selbstläufer ist. Es entwickelte sich ein packender Schlagabtausch, bei dem die Führung immer wieder abwechselte und die Entscheidung bis in die Schlussminuten offen blieb.
4: Aufsteiger gegen Spitzenteam. Hier sollte das Ergebnis doch schon vorauszusehen sein. Nicht so aber in der Handball-Regionalliga. Schon letztes Jahr konnte die HG 85 Köthen im Heimspiel nur ein Unentschieden erzielen. Dieses Jahr ist es der BSV 93 Magdeburg, die sich als Liga-Neulinge gegenüberstellt. Die Köthener geben alles, doch in der ersten Halbzeit sieht es danach aus, als würde sich die Tradition fortsetzen. Nach 30 Minuten steht es 17:18 für die Gäste. Die zweite Hälfte beginnt mit Vollgas. Hier in der 33. Lukas Krug macht das 20:19 im Konter dank dem schnellen Umschalten von Hensen. Die Magdeburger machen aber auch Tempo. Kommen zwar erst nicht durch, später gibt es dann aber dank der lückenhaften Verteidigung doch noch ein Tor. Die HG nutzt aber wieder ihre Kontermöglichkeit und just verwandelt das 21:20. Ein Schlagabtausch auf Augenhöhe. Die Aufsteiger müssen schneller in die Verteidigung. 41. Spielminute, Magdeburg wieder mit 23:24 vorne. Weite Pässe der Köthner im Mittelfeld. Dann aber rechts an Hensen, weiter an Just und der macht nicht nur den Ausgleich, sondern startet auch eine Torserie. Knapp 4 Minuten später. Bisher noch kein weiteres Tor gefallen. Kmirek versucht's, aber der Keeper blockt ins Aus. Neuer Versuch. Die 8 versucht's nochmal und dieses Mal landet er im Kasten. Nicht mal eine Minute später. Jetzt macht der BSV Druck. Heinrich will durch, aber wird geblockt. Yaidi zur Stelle und fängt den Pass ab. Vor zu Schütte und drin ist das Ding. Einer geht aber bekanntlicherweise noch rein und erneut ist es Just, der durch einen Konter nicht nur das 27:24, sondern auch sein 9. Tor im Spiel macht. 3 Tore Vorsprung, nur noch 14 Minuten zu spielen. Die Aufsteiger geben aber nicht auf und schaffen ihren eigenen Drehmoment. 29:27 in der 53. Die Köthner verteidigen weit draußen. Der Ball findet Schmidt in der Ecke und der knallt ihn ins Tor. Die HG versucht, was schon oft geklappt hat, aber dieses Mal stehen die Magdeburger bereit und bekommen den Ball. Vor zu Brand. Sprung und Treffer. Ausgleich. Eine Minute später. Schneeberg und Heinrich tänzeln die Verteidigung aus und letzterer macht das 3. Tor in Folge. 29:30 in der 55. Spielminute. Der Handballgott will hier aber einfach ein Unentschieden sehen. Noch 2 Minuten zu spielen, Grohmann erhöht auf 33:32. Magdeburg nimmt das Tempo raus. Dann findet der Ball aber Elsner und der macht den Ausgleich. Das Spiel endet im Unentschieden mit 33:33. Es sieht so aus, als müssten sich die Gegner erneut mit einem Punkt gegen die Aufsteiger zufrieden geben.
5: Ich meine, es ist völlig verständlich, dass meine Jungs jetzt enttäuscht sind nach so einem Spiel. Wir haben natürlich uns mehr erhofft bei einem Heimspiel gegen einen Aufsteiger. Aber ich glaube, wenn wir jetzt das Spiel ein bisschen sacken lassen, kann die Verärgerung, glaube ich, gar nicht mehr so groß sein. Weil ich denke, am Ende kann es in beide Richtungen gehen. Am Ende ist es eine Lotterie. Ich sage, dann könnten wir es sogar auch noch verlieren. Gesamt über das Spiel gesehen, muss ich sagen, haben wir einfach in der ersten Halbzeit in der Abwehr überhaupt keinen Zugriff gefunden. Das war heute so ein bisschen das Manko, was uns die letzten Wochen eigentlich stark gemacht hatte, dass wir eine gute Abwehr gespielt haben, gerade in den ersten Halbzeiten. Das ist uns heute leider überhaupt nicht gelungen, sodass wir da gar nicht so richtig im Spielflow drin waren. Zweite Halbzeit sind wir hinten besser, tun uns aber weiterhin vorne dann immer wieder schwer. Und dann ist es so die Phase, ich glaube 45. Minute sind wir einmal mit 3 weg. Ich glaube, da müssen wir einen Sack zumachen. Und das machen wir nicht. Da holen wir den BSV wieder zurück ins Spiel, lassen ihren Glauben wach, dass sie hier was mitnehmen können. Und dann sind wir in der Endphase, was ich am Anfang schon gesagt hatte, da kann es in beide Richtungen gehen. Jetzt müssen wir sagen, ja, wir ärgern uns. Auf der anderen Seite setzt sich so ein bisschen eine Serie fort, die wir letztes Jahr schon hatten, dass wir zu Hause gegen die Aufsteiger immer nur einen Punkt holen. Ja, von daher geht weiter.
4: Mit diesem Ergebnis verbleiben die Köthner mit 11 Punkten auf dem 4. Tabellenplatz. Als nächstes spielen sie am 24. Oktober auswärts gegen die HSG Freiberg.
0: Der Landkreis Anhalt-Bitterfeld bietet ab sofort die internetbasierte Fahrzeugzulassung iKFZ an. Bürger und Unternehmen können Fahrzeuge damit rund um die Uhr online an-, um- und abmelden. Auch Umschreibungen bei Halterwechseln und Adressänderungen sind digital möglich. Ein Vorteil: Nach erfolgreicher Online-Zulassung können Fahrzeughalter mit einem vorläufigen digitalen Nachweis sofort losfahren. Dieser ist bis zu 14 Tage gültig. Zudem sind die digitalen Verfahren günstiger als die Bearbeitung vor Ort. Für die Nutzung werden unter anderem ein Personalausweis mit aktivierter Online-Ausweisfunktion, die erforderlichen Fahrzeugpapiere, eine Versicherungsbestätigung und eine digitale Bezahlmöglichkeit benötigt. Landrat Andy Grabner sieht in dem neuen Angebot einen wichtigen Schritt zur Digitalung der Verwaltung und zur Verkürzung von Wartezeiten. Wer die Zulassung lieber persönlich erledigen möchte, kann weiterhin Termine in Köthen, Bitterfeld, Wolfen und Zerbst vereinbaren. Das Online-Portal ist über die Internetseite des Landkreises Anhalt-Bitterfeld erreichbar. Und das waren sie, die aktuellen Nachrichten hier bei RBW Aktuell. Nun folgt noch das Wetter sowie die Meldungen aus der Region. Bis dahin haben Sie eine schöne Zeit und auf Wiedersehen.
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8: Am Donnerstag erwartet uns wechselhaftes Herbstwetter mit Höchsttemperaturen von etwa 17 Grad. Am Morgen bleibt der Himmel zunächst überwiegend bewölkt, bevor sich im Laufe des Tages immer wieder die Sonne zeigt. Mit Regen ist voraussichtlich kaum zu rechnen, sodass es größtenteils trocken bleibt.

0: Herzlich willkommen zur Oktoberausgabe der Finanznews 2026. Ich begrüße dazu Frank Smirek, Bereichsleiter des Vermögenanlagecenters der Kreissparkasse Anhalt-Bitterfeld.
1: Guten Tag.
0: Wie lief es an den Börsen im September?
1: Ja, DAX, Dow Jones und Eurostoxx 50 sind zum Monatsende im Minus. Der Ölpreis ist im Vergleich zum Vormonat wieder gestiegen.
0: Und wie sehen die Werte für den September im Einzelnen aus?
1: Dazu sehen wir uns die Tabelle an. Die Indizes per 30.09.2026 mit einem Schlusskurs im DAX 25.199 Zähler. Da ging es minus 4,0% nach unten. Eurostoxx 50 6.269, 2,4% im Minus. Dow Jones minus 4,3% mit 50.907 Zähler. Zum Schluss Euro-Dollar minus 2,5%, 1,13. Rohöl hat sich stark verteuert, 29% ging es da nach oben auf 115,91. Der EZB-Hauptrefinanzierungssatz per Ende September bei 2,65.
0: In den letzten beiden Sommermonaten konnte der DAX Zuwächse verzeichnen. Wie sah die Entwicklung im September aus?
1: Der DAX konnte die positive Entwicklung nicht beibehalten und gab um rund 1.000 Punkte auf 25.200 Punkte nach. Zu diesem Rückgang haben zum einen die wieder zunehmenden geopolitischen Spannungen zwischen den USA und dem Iran beigetragen. Im Ergebnis hat sich der Ölpreis wieder deutlich erhöht. Zum anderen wirken sich steigende Zinsen und zunehmende Inflationssorgen entsprechend aus. Vor dem Hintergrund der positiven DAX-Entwicklung in den Vormonaten sind Gewinnmitnahmen ein weiterer Effekt für den Kursrückgang.
0: Der IFO-Geschäftsklimaindex hatte sich zuletzt leicht verbessert. Wie sahen die Werte für den September aus?
1: Der IFO-Geschäftsklimaindex hat sich im September trotz aller Belastungen verbessert. Der Konjunkturoptimismus bei den deutschen Unternehmen hält also weiterhin an. Sowohl die aktuelle Geschäftslage als auch die Erwartungen werden im Vergleich zum Vormonat erneut deutlich besser beurteilt. Die Frühindikatoren signalisieren einheitlich eine fortgesetzte Stimmungsaufhellung und einen konjunkturellen Aufschwung. Trotz geopolitischer Spannungen, steigende Energiepreise, Zinsanstieg und den jüngsten Wahlergebnissen zeigen sich die Unternehmen weitgehend unbeeindruckt. Laut Prognose der Norddeutschen Landesbank wird mit einem Wachstum des Bruttoinlandsproduktes von nunmehr 1,3% gerechnet.
0: Herr Smirek, die Inflationssorgen nehmen immer mehr zu. Ist daher mit einer weiteren Zinserhöhung der EZB zu rechnen?
1: Im September erreichte die Inflationsrate in Deutschland 3,3% im Jahresvergleich, damit der höchste Wert seit 2023. Besonders stark wirkte sich die Energieentwicklung aus. Die Energiepreise stiegen um 14,9% im Jahresvergleich. Zwar dürfte sich der ab 1. Oktober 2026 geltende Tankrabatt zumindest auf die nationale Inflationsrate positiv auswirken. Dennoch wird auf europäischer Sicht mit einer weiteren Anhebung des Einlagenzinses bis zum Jahresende gerechnet.
0: Herr Smirek, das Thema private Altersvorsorge stand bei uns schon öfter im Mittelpunkt. Warum wird es für junge Menschen aktuell immer entscheidender, selbst die Initiative zu ergreifen?
1: Ja, die Realität ist, die staatliche Rente wird in den kommenden Jahren voraussichtlich deutlich geringer ausfallen als bei den Generationen vor uns. Die Rentenlücke wächst und genau deshalb ist eine solide private Altersvorsorge als Ergänzung heute absolut unverzichtbar. Die gute Nachricht ist, dass niemand diesen Weg alleine gehen muss. 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
0: Ihr Fokus liegt im Oktober auf dem Sparen in Fonds gebundene Rentenversicherungen. Was verbirgt sich dahinter?
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0: Die ÖSA-Fondsrente ist also eine moderne Alternative zur klassischen Rentenversicherung. 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
0: In diesem Zusammenhang fällt immer wieder das Wort ETFs. 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
1: Ein ETF, ein Exchange Traded Funds, ist ein börsengehandelter Indexfonds, der einen bestimmten Index, Marktindex, wie zum Beispiel den DAX nachbildet. 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
0: Welche Termine gibt es in den nächsten Wochen?
1: Ja, aktuelle Konjunkturdaten der ZDW werden am 20. Oktober veröffentlicht und das IFO-Institut veröffentlicht die aktuellen Ergebnisse zum Geschäftsklima am 26. Oktober.
0: Dann bedanke ich mich für die interessanten Ausführungen und wir sehen uns am 10. November wieder, dann mit dem Rückblick auf den Finanzmonat Oktober. Bis dahin bleiben Sie gesund und auf Wiedersehen.
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3: Bis ins Jahr 1990 wurden hier noch fast 1 Million Hektoliter Bier jährlich produziert und über 1000 Menschen beschäftigt. Mittlerweile ist die alte Schultheißbrauerei in Dessau ein Ort für Kunst und Kultur geworden. Am 3. und 4. Oktober luden verschiedene der dort ansässigen Vereine zu einem bunten Veranstaltungswochenende ein. Darunter natürlich auch der New Kid e.V.
4: Also bei uns gibt es auf jeden Fall eine große, große Party mit elektronischer Musik für jung und jung geblieben, sagen wir immer so schön. Und wir werden heute unseren Innenbereich das erste Mal bespielen und da sind wir alle ganz doll aufgeregt.
3: Anfang 2023 hat sich der New Kid e.V. gegründet. Die Vereinigung, bestehend aus DJs und Tanzbegeisterten aus dem Dessau-Roßlauer Stadtgebiet und anhaltischen Umland, ist mittlerweile eine feste Größe in der Bauhausstadt und an der Brauerei etabliert.
4: Die Idee kam tatsächlich vom Brauereiverein und von den Genossen. Wir wurden da so ein bisschen mit reingeholt. Wir machen das ja jetzt schon seit 2 Jahren, dass wir hier draußen quasi diese Veranstaltung machen für Dessau. Und das hat sich jetzt alles so ergeben, dass wir da zusammenarbeiten. Also bis jetzt haben wir viele Leute, die hier tatsächlich sehr interessiert sind an der Brauerei, dadurch eben auch mitbekommen, dass wir hier diese Veranstaltung im Hintergrund machen. Und ich denke, dadurch spricht sich das ganz schön gut rum, dass in Dessau auch mal ein bisschen Party ist.
3: Während der New Kid e.V. sich schon einmal für die große Party am Abend warm machte, war auf dem Brauereigelände noch an vielen weiteren Standorten einiges los. So gab es unter anderem eine Graffiti-Session für Anfänger.

0: sowie auch für Profis. Kinder konnten hier ihrer Kreativität freien Lauf lassen und brachten bunte Kunstwerke auf eine Leinwand. Direkt nebenan konnte ein Ausstellungscontainer des Projekts Ostprongs besichtigt werden.
1: Der Kulturkanister ist quasi unsere mobile Wanderausstellung, ein mobiles Lern-Lernlabor. Das heißt, wir sind aktiv in der Jugendarbeit. Wir widmen uns so ein bisschen der Geschichte, also historische Bildungsarbeit, was Breakdance und Hip-Hop in der DDR angeht. Wir sehen hier Fragmente von der Ausstellung tatsächlich. Hier parallel dazu unsere digitale Ausstellung mit digitalen Lern- und Lernmodulen. Das Ganze ist betitelt mit dem Projektnamen Ostprongs. Wir kriegen eine Förderung, wir laufen über Jugend erinnert. Das ist ein bundesweites Programm für Bildungsarbeit, gerade im Jugendsegmenten. Und das ist quasi jetzt unsere vorletzte Station noch hier zentral in Dessau, was das angeht. Und ja, wir sind ab Montag für eine Woche in Frankfurt-Oder. Da sind wir noch und waren den Sommer sehr aktiv. Wir waren in Sachsen-Anhalt, wir waren in Sachsen, in Brandenburg gewesen und ja, gehen dann nach Frankfurt-Oder so ein bisschen in die Winterpause. Das heißt, wir bauen den Container weiter aus und dann nächstes Jahr sprengen wir auch so ein bisschen die Grenzen. Wir sind in Wiesbaden, wir sind in Hannover, wir werden Frankfurt-Main machen und mal gucken, was noch alles so reinkommt.
0: Neben dem interessanten Einblick in die Geschichte des Hip-Hops in der DDR ging es dann am Veranstaltungswochenende in der Brauerei auch hoch hinaus. Die Bergfreunde Anhalt-Dessau des Deutschen Alpenvereins luden zu einem Jubiläum ein. Das Kletterzentrum Zuckerturm wurde vor 20 Jahren als erste öffentliche Kletterhalle in Sachsen-Anhalt eröffnet. Zum Jubiläum gab es einen Kletterwettkampf unter den Mitgliedern, zu dem auch Zuschauer eingeladen waren. In einer zukünftigen Zeitnah-Ausgabe wird es noch einen ausführlichen Bericht über das Jubiläum des Zuckerturms geben. Gegen 18 Uhr wurde der Kletterwettkampf beendet. Die Party beim New Kid e.V. ging da dann erst so langsam los. Vorm und im Depot wurde ordentlich gefeiert. Der Verein hat nun noch einige Ideen, was man in Zukunft noch alles mit der alten Brauerei machen könnte.
2: Also am liebsten würden wir ja die ganze Brauerei bespielen. Das ist natürlich schwierig, weil hier sehr viel veraltet ist, sehr viel einsturzgefährdet ist. Wir beschränken uns jetzt erstmal auf das Depot, wollen das wieder ausbauen und eben für Besucher sicher gestalten und da jegliche Art von Kultur schaffen, von Partys bis zu Workshops oder sonstigen Vorlesungen, Podiumsdiskussionen, alles, was man irgendwie bieten kann.
0: Das Veranstaltungswochenende in der Schultheiß-Brauerei hat zahlreiche Besucher angelockt und wieder gezeigt, was das Gebäude für ein großes Potenzial hat. Das alles ist natürlich nur durch die verschiedenen engagierten Vereine vor Ort möglich.

Hallo und herzlich willkommen zur neuesten Ausgabe von RBW Aktuell. Die Polizei bittet um Hinweise zur Identität eines bislang unbekannten Mannes, dessen skelettierter Leichnam am 6. September in einem Waldgebiet bei Petersroda in Sandersdorf-Brehna gefunden wurde. Rechtsmedizinische Untersuchungen ergaben, dass es sich um einen Mann im fortgeschrittenen Erwachsenenalter mit weißem Kopf und Barthaar und einer Körpergröße von etwa 167 bis 183 Zentimetern handelt. Die Todesursache konnte aufgrund des Zustandes des Leichnams nicht abschließend geklärt werden. Hinweise auf Gewalteinwirkungen durch Dritte liegen nicht vor. Der Todeszeitpunkt lässt sich auf einen Zeitraum von wenigen Monaten bis mehreren Jahrzehnten eingrenzen. Zum Zeitpunkt des Auffindens trug der Mann eine schwarz-rote Regenjacke der Marke Albatros, eine schwarze Regenhose von Blacalder, jeweils Größe M, und dunkle Gummistiefel der Marke Aigle, Größe 43. Zudem führte er einen schwarzen Wanderrucksack.

0: sagte der Marke The Friendly Sweet mit sich. Da die bisherigen Ermittlungen nicht zur Identifizierung des Mannes geführt haben, bittet die Polizei um Hinweise zur möglichen Identität oder zu Personen, auf die die Beschreibung und Bekleidung zutreffen können. Hinweise nimmt die Polizeiinspektion Dessau-Roßlau unter der 0340-6000-291 oder per E-Mail an lfz.pi-de@polizei.sachsen-anhalt.de entgegen. Eine neue Busverbindung soll den öffentlichen Nahverkehr zwischen Bitterfeld und Köthen attraktiver machen. Die Linie 480 fährt seit vergangener Woche regelmäßig und könnte zugleich ein Vorgeschmack auf die geplante Reaktivierung der SAF-Bahn sein.
1: Eine Stunde statt umsteigen und warten. Seit Montag verbindet die neue Plusbuslinie 480 Köthen-Zörbich, Sandersdorf und Bitterfeld-Wolfen im Stundentakt. Unter der Woche von frühmorgens bis in den Abend, am Wochenende immerhin alle 2 Stunden. Vergangene Woche haben sich Land, Landkreis und Stadt vor Ort ein Bild von den ersten Tagen gemacht.
2: Die neu entstandene oder ins Leben gerufene Linie 480, die hat für den Landkreis Anhalt-Bitterfeld eine enorme Bedeutung, da sie die Städte Bitterfeld, Sandersdorf, Brena, Zürbig mit der Stadt Köthen verbindet und umgekehrt. Und das im Stundentakt, also am Wochenende im 2-Stunden-Takt. Und das ist schon eine enorme Erleichterung für Fahrgäste, um beispielsweise vom Bitterfeld nach Köthen zu kommen. Wenn man dann noch bedenkt und berücksichtigt, dass die Fahrzeit zwischen Bitterfeld und Köthen deutlich weniger als eine Stunde beträgt und die ganzen Anlaufpunkte, die Haltestellen quasi sieht, dann ist das schon eine tolle Errungenschaft, tolle Erneuerung für uns und für die Fahrgäste insgesamt.
1: Der Bus soll dabei nicht nur die Orte untereinander verbinden. In Bitterfeld gibt es Anschlüsse an S-Bahn und Regionalzüge, unter anderem in Richtung Leipzig, Halle und Magdeburg. Damit soll der Plusbus auch eine Alternative zum Auto werden.
2: Wir wollen damit natürlich auch erreichen, dass man mehr vom Individualverkehr weggeht hin zum ÖPNV, zum straßengebundenen ÖPNV, dann natürlich auch zum schienengebundenen ÖPNV, weil die Strecke endet nicht in Bitterfeld oder in Köthen, sondern dort besteht die Möglichkeit, dann überregional angebunden zu werden.
1: Und die ersten Erfahrungen stimmen den Landkreis optimistisch. Die Linie ist nach Angaben von Andi Grabner bereits gut ausgelastet. Gleichzeitig ist der Bus mehr als nur ein neues Angebot. Er soll auch zeigen, wie groß der tatsächliche Bedarf auf dieser Verbindung ist.
2: Wir konnten tatsächlich schon ein klitzekleines positives Fazit ziehen. Dahingehend, dass die Linie jetzt schon sehr gut frequentiert ist. In der Hoffnung natürlich, dass da eine deutliche Steigerung nach oben möglich ist. Hintergrund hat ja die Linie dadurch, dass versucht wird, die ehemalige SAF-Bahn, sprich die Eisenbahnstrecke zwischen Bitterfeld und Stumpsdorf wieder zu reaktivieren. Und dahingehend wurde auch ein Bedarf ermittelt. Und der Bedarf, der deckt sich tatsächlich mit den derzeitigen Fahrgastzahlen.
1: Denn langfristig soll hier wieder die Bahn fahren. Die sogenannte SAF-Bahn zwischen Bitterfeld und Stumpsdorf könnte reaktiviert werden. Eine Machbarkeitsstudie sieht dafür grundsätzlich gute Voraussetzungen.
3: Wir haben auf der Linie, die später einmal von der SAF-Bahn gefahren und bedient werden soll, aktuell einen Plusbus, also eine Landesbuslinie, eingesetzt, um natürlich einmal die Bedarfe hier abzufangen, die unstreitig sind, aber halt auch, um ein Stückchen auch voraus schon zu schauen, wie stark wird die entsprechende Linie nachgefragt. Das wird uns natürlich auch zusätzliche Argumente geben bei der Diskussion um dieser Frage.
1: Die Studie kommt zu einem positiven Ergebnis. Der Nutzen-Kosten-Faktor liegt über 1. Eine Reaktivierung gilt damit grundsätzlich als realistisch und sinnvoll. Bis tatsächlich wieder Züge fahren, dürfte es allerdings noch dauern.
3: Wenn ich sage, ich habe eine Wirtschaftlichkeitsstudie, die sagt, es macht Sinn, die nächsten Schritte zu verfolgen, dann sind wir in Deutschland. Man muss natürlich genau Streckenführung betrachten. Kann das so bleiben, wie das bisher ist? Müssen zum Beispiel Bahnhöfe verlegt werden? Wie kann das entsprechend reaktiviert werden? Dafür braucht es dann Planungen und Genehmigungen, die dann letztendlich halt tatsächlich in einigen Jahren dann in der Realisierung münden können. Aber davor gibt es halt eben noch eine ganze Reihe von Planungs- und Genehmigungsschritten.
1: Der Plusbus ist zunächst bis Ende 2027 über EU-Mittel aus dem Just Transition Fonds finanziert. Der Landkreis hofft auf eine dauerhafte Förderung über das Landesbusnetz. Bis dahin gilt die Linie 480 als Vorlauf für die mögliche Saftbahn und als Test, wie groß der Bedarf für mehr öffentlichen Nahverkehr in der Region tatsächlich ist.
0: Bittere Nachrichten für die Cerebrix Volleygoats. Zuspieler Paul Stommel fällt aufgrund einer Knieverletzung für die restliche Saison aus. Eine MRT-Untersuchung bestätigte die Verletzung. Bereits beim Pokalspiel am vergangenen Samstag fehlte der Kapitän der abgelaufenen Saison im Kader, unterstützte sein Team aber vor Ort. Der Ausfall wiegt für die Mannschaft und den Verein schwer. Stommel ist nicht nur eine sportliche wichtige Stütze, sondern prägt mit seiner Energie und seinem Humor auch den Zusammenhalt im Team. Trainer Brad Hudson betonte, dass Paul einen wesentlichen Teil der Mannschaft sei, der sich nicht einfach ersetzen lasse. Auch Geschäftsführer Lukas Thielemann sicherte dem Zuspieler die volle Unterstützung des Vereins zu. Trotz seines verletzungsbedingten Saisonaus bleibt Stommel ein fester Bestandteil der Volleygoats. Um den weiteren Saisonverlauf personell abzusichern, ist zudem eine Neuverpflichtung auf der Zuspielerposition notwendig. Auf dem Papier scheint die Sache klar. Spitzenteam gegen Aufsteiger. Doch in der Handballregionalliga gelten offenbar andere Regeln. Die HG 85 Köthen trifft auf den BSV 93 Magdeburg und muss sich schnell feststellen, dass dieser Gegner alles andere als ein Selbstläufer ist. Es entwickelte sich ein packender Schlagabtausch, bei dem die Führung immer wieder abwechselte und die Entscheidung bis in die Schlussminuten offen blieb.
4: Aufsteiger gegen Spitzenteam. Hier sollte das Ergebnis doch schon vorauszusehen sein. Nicht so aber in der Handball-Regionalliga. Schon letztes Jahr konnte die HG 85 Köthen im Heimspiel nur ein Unentschieden erzielen. Dieses Jahr ist es der BSV 93 Magdeburg, die sich als Liga-Neulinge gegenüberstellt. Die Köthner geben alles, doch in der ersten Halbzeit sieht es danach aus, als würde sich die Tradition fortsetzen. Nach 30 Minuten steht es 17:18 für die Gäste. Die zweite Hälfte beginnt mit Vollgas, hier in der 33. Lukas Krug macht das 20:19 im Konter dank dem schnellen Umschalten von Hensen. Die Magdeburger machen aber auch Tempo. Kommen zwar erst nicht durch, später gibt es dann aber dank der lückenhaften Verteidigung doch noch ein Tor. Die HG nutzt aber wieder ihre Kontermöglichkeit und just verwandelt das 21:20. Ein Schlagabtausch auf Augenhöhe. Die Aufsteiger müssen schneller in die Verteidigung. 41. Spielminute, Magdeburg wieder mit 23:24 vorne. Weite Pässe der Köthner im Mittelfeld. Dann aber rechts an Hensen, weiter an Just und der macht nicht nur den Ausgleich, sondern startet auch eine Torserie. Knapp 4 Minuten später. Bisher noch kein weiteres Tor gefallen. Gmirek versucht's, aber der Keeper blockt ins Aus. Neuer Versuch. Die 8 versucht's nochmal und dieses Mal landet er im Kasten. Nicht mal eine Minute später. Jetzt macht der BSV Druck. Heinrich will durch, aber wird geblockt. Jaidi zur Stelle und fängt den Pass ab. Vor zu Schütte und drin ist das Ding. Einer geht aber bekanntlicherweise noch rein und erneut ist es Just, der durch einen Konter nicht nur das 27:24, sondern auch sein 9. Tor im Spiel macht. 3 Tore Vorsprung, nur noch 14 Minuten zu spielen. Die Aufsteiger geben aber nicht auf und schaffen ihren eigenen Drehmoment. 29:27 in der 53. Die Köthner verteidigen weit draußen. Der Ball findet Schmidt in der Ecke und der knallt ihn ins Tor. Die HG versucht, was schon oft geklappt hat, aber dieses Mal stehen die Magdeburger bereit und bekommen den Ball. Vor zu Brand. Sprung und Treffer. Ausgleich. Eine Minute später.

0: Schneeberg und Heinrich tänzeln die Verteidigung aus und letzterer macht das dritte Tor in Folge. 29:30 in der 55. Spielminute. Der Handballgott will hier aber einfach ein Unentschieden sehen. Noch 2 Minuten zu spielen, Grohmann erhöht auf 33:32. Magdeburg nimmt das Tempo raus. Dann findet der Ball aber Elsner und der macht den Ausgleich. Das Spiel endet im Unentschieden mit 33:33. Es sieht so aus, als müssten sich die Gegner erneut mit einem Punkt gegen die Aufsteiger zufrieden geben.
1: Ich meine, es ist völlig verständlich, dass meine Jungs jetzt enttäuscht sind nach so einem Spiel. Wir haben natürlich uns mehr erhofft bei einem Heimspiel gegen einen Aufsteiger. Aber ich glaube, wenn wir jetzt das Spiel ein bisschen sacken lassen, kann die Verärgerung, glaube ich, gar nicht mehr so groß sein. Weil ich denke, am Ende kann es in beide Richtungen gehen. Am Ende ist es eine Lotterie. Ich sage, dann könnten wir es sogar auch noch verlieren. Gesamt über das Spiel gesehen, muss ich sagen, haben wir einfach in der ersten Halbzeit in der Abwehr überhaupt keinen Zugriff gefunden. Das war heute so ein bisschen das Mango, was uns die letzten Wochen eigentlich stark gemacht hatte, dass wir eine gute Abwehr gespielt haben, gerade in den ersten Halbzeiten. Das ist uns heute leider überhaupt nicht gelungen, sodass wir da gar nicht so richtig im Spielflow drin waren. Zweite Halbzeit sind wir hinten besser, tun uns aber weiterhin vorne dann immer wieder schwer. Und dann ist es so die Phase, ich glaube 45. Minute sind wir einmal mit 3 weg. Ich glaube, da müssen wir einen Sack zumachen. Und das machen wir nicht. Da holen wir den BSV wieder zurück ins Spiel, lassen ihren Glauben wach, dass sie hier was mitnehmen können. Und dann sind wir in der Endphase, was ich am Anfang schon gesagt hatte, da kann es in beide Richtungen gehen. Jetzt müssen wir sagen, ja, wir ärgern uns. Auf der anderen Seite setzt sich so ein bisschen eine Serie fort, die wir letztes Jahr schon hatten, dass wir zu Hause gegen die Aufsteiger immer nur einen Punkt holen. Ja, von daher, geht weiter.
0: Mit diesem Ergebnis verbleiben die Köthner mit 11 Punkten auf dem 4. Tabellenplatz. Als nächstes spielen sie am 24. Oktober auswärts gegen die HSG Freiberg.
2: Der Landkreis Anhalt-Bitterfeld bietet ab sofort die internetbasierte Fahrzeugzulassung iKFZ an. Bürger und Unternehmen können Fahrzeuge damit rund um die Uhr online an-, um- und abmelden. Auch Umschreibungen bei Halterwechseln und Adressänderungen sind digital möglich. Ein Vorteil: Nach erfolgreicher Online-Zulassung können Fahrzeughalter mit einem vorläufigen digitalen Nachweis sofort losfahren. Dieser ist bis zu 14 Tage gültig. Zudem sind die digitalen Verfahren günstiger als die Bearbeitung vor Ort. Für die Nutzung werden unter anderem ein Personalausweis mit aktivierter Online-Ausweisfunktion, die erforderlichen Fahrzeugpapiere, eine Versicherungsbestätigung und eine digitale Bezahlmöglichkeit benötigt. Landrat Andy Grabner sieht in dem neuen Angebot einen wichtigen Schritt zur Digitalung der Verwaltung und zur Verkürzung von Wartezeiten. Wer die Zulassung lieber persönlich erledigen möchte, kann weiterhin Termine in Köthen, Bitterfeld, Wolfen und Zerbst vereinbaren. Das Online-Portal ist über die Internetseite des Landkreises Anhalt-Bitterfeld erreichbar. Und das waren sie, die aktuellen Nachrichten hier bei RBW Aktuell. Nun folgt noch das Wetter sowie die Meldungen aus der Region. Bis dahin haben Sie eine schöne Zeit und auf Wiedersehen.
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0: Am Donnerstag erwartet uns wechselhaftes Herbstwetter mit Höchsttemperaturen von etwa 17 Grad. Am Morgen bleibt der Himmel zunächst überwiegend bewölkt, bevor sich im Laufe des Tages immer wieder die Sonne zeigt. Mit Regen ist voraussichtlich kaum zu rechnen, sodass es größtenteils trocken bleibt.

0: Herzlich willkommen zur Oktoberausgabe der Finanznews 2026. Ich begrüße dazu Frank Smirek, Bereichsleiter des Vermögenanlagecenters der Kreissparkasse Anhalt-Bitterfeld.
1: Guten Tag.
0: Wie lief es an den Börsen im September?
1: Ja, DAX, Dow Jones und Eurostoxx 50 sind zum Monatsende im Minus. Der Ölpreis ist im Vergleich zum Vormonat wieder gestiegen.
0: Und wie sehen die Werte für den September im Einzelnen aus?
1: Dazu sehen wir uns die Tabelle an. Die Indizes per 30.09.2026 mit einem Schlusskurs im DAX 25.199 Zähler. Da ging es minus 4,0% nach unten. Eurostoxx 50 6.269, 2,4% im Minus. Dow Jones minus 4,3% mit 50.907 Zähler. Zum Schluss Euro-Dollar minus 2,5%, 1,13. Rohöl hat sich stark verteuert, 29% ging es da nach oben auf 115,91. Der EZB-Hauptrefinanzierungssatz per Ende September bei 2,65.
0: In den letzten beiden Sommermonaten konnte der DAX Zuwächse verzeichnen. Wie sah die Entwicklung im September aus?
1: Der DAX konnte die positive Entwicklung nicht beibehalten und gab um rund 1.000 Punkte auf 25.200 Punkte nach. Zu diesem Rückgang haben zum einen die wieder zunehmenden geopolitischen Spannungen zwischen den USA und dem Iran beigetragen. Im Ergebnis hat sich der Ölpreis wieder deutlich erhöht. Zum anderen wirken sich steigende Zinsen und zunehmende Inflationssorgen entsprechend aus. Vor dem Hintergrund der positiven DAX-Entwicklung in den Vormonaten sind Gewinnmitnahmen ein weiterer Effekt für den Kursrückgang.
0: Der IFO-Geschäftsklimaindex hatte sich zuletzt leicht verbessert. Wie sahen die Werte für den September aus?
1: Der IFO-Geschäftsklimaindex hat sich im September trotz aller Belastungen verbessert. Der Konjunkturoptimismus bei den deutschen Unternehmen hält also weiterhin an. Sowohl die aktuelle Geschäftslage als auch die Erwartungen werden im Vergleich zum Vormonat erneut deutlich besser beurteilt. Die Frühindikatoren signalisieren einheitlich eine fortgesetzte Stimmungsaufhellung und einen konjunkturellen Aufschwung. Trotz geopolitischer Spannungen, steigende Energiepreise, Zinsanstieg und den jüngsten Wahlergebnissen zeigen sich die Unternehmen weitgehend unbeeindruckt. Laut Prognose der Norddeutschen Landesbank wird mit einem Wachstum des Bruttoinlandsproduktes von nunmehr 1,3% gerechnet.
0: Herr Smirek, die Inflationssorgen nehmen immer mehr zu. Ist daher mit einer weiteren Zinserhöhung der EZB zu rechnen?
1: Im September erreichte die Inflationsrate in Deutschland 3,3% im Jahresvergleich, damit der höchste Wert seit 2023. Besonders stark wirkte sich die Energieentwicklung aus. Die Energiepreise stiegen um 14,9% im Jahresvergleich. Zwar dürfte sich der ab 1. Oktober 2026 geltende Tankrabatt zumindest auf die nationale Inflationsrate positiv auswirken. Dennoch wird auf europäischer Sicht mit einer weiteren Anhebung des Einlagenzinses bis zum Jahresende gerechnet.
0: Herr Smirek, das Thema private Altersvorsorge stand bei uns schon öfter im Mittelpunkt. Warum wird es für junge Menschen aktuell immer entscheidender, selbst die Initiative zu ergreifen?
1: Ja, die Realität ist, die staatliche Rente wird in den kommenden Jahren voraussichtlich deutlich geringer ausfallen als bei den Generationen vor uns. Die Rentenlücke wächst und genau deshalb ist eine solide private Altersvorsorge als Ergänzung heute absolut unverzichtbar. Die gute Nachricht ist, dass niemand diesen Weg alleine gehen muss. 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
1: In diesem Zusammenhang fällt immer wieder das Wort ETFs. 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
0: Ein ETF, ein Exchange Traded Funds, ist ein börsengehandelter Indexfonds, der einen bestimmten Index, Marktindex, wie zum Beispiel den DAX nachbildet. 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
1: Welche Termine gibt es in den nächsten Wochen?
0: Ja, aktuelle Konjunkturdaten der ZDW werden am 20. Oktober veröffentlicht und das IFO-Institut veröffentlicht die aktuellen Ergebnisse zum Geschäftsklima am 26. Oktober.
1: Dann bedanke ich mich für die interessanten Ausführungen und wir sehen uns am 10. November wieder, dann mit dem Rückblick auf den Finanzmonat Oktober. Bis dahin bleiben Sie gesund und auf Wiedersehen.
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3: Bis ins Jahr 1990 wurden hier noch fast 1 Million Hektoliter Bier jährlich produziert und über 1000 Menschen beschäftigt. Mittlerweile ist die alte Schultheißbrauerei in Dessau ein Ort für Kunst und Kultur geworden. Am 3. und 4. Oktober luden verschiedene der dort ansässigen Vereine zu einem bunten Veranstaltungswochenende ein. Darunter natürlich auch der New Kid e.V.
4: Also bei uns gibt es auf jeden Fall eine große, große Party mit elektronischer Musik für jung und jung geblieben, sagen wir immer so schön. Und wir werden heute unseren Innenbereich das erste Mal bespielen und da sind wir alle ganz doll aufgeregt.
3: Anfang 2023 hat sich der New Kid e.V. gegründet. Die Vereinigung, bestehend aus DJs und Tanzbegeisterten aus dem Dessau-Roßlauer Stadtgebiet und anhaltischen Umland, ist mittlerweile eine feste Größe in der Bauhausstadt und an der Brauerei etabliert.
4: Die Idee kam tatsächlich vom Brauereiverein und von den Genossen. Wir wurden da so ein bisschen mit reingeholt. Wir machen das ja jetzt schon seit 2 Jahren, dass wir hier draußen quasi diese Veranstaltung machen für Dessau. Und das hat sich jetzt alles so ergeben, dass wir da zusammenarbeiten. Also bis jetzt haben wir viele Leute, die hier tatsächlich sehr interessiert sind an der Brauerei, dadurch eben auch mitbekommen, dass wir hier diese Veranstaltung im Hintergrund machen. Und ich denke, dadurch spricht sich das ganz schön gut rum, dass in Dessau auch mal ein bisschen Party ist.
3: Während der New Kid e.V. sich schon einmal für die große Party am Abend warm machte, war auf dem Brauereigelände noch an vielen weiteren Standorten einiges los. So gab es unter anderem eine Graffiti-Session für Anfänger sowie auch für Profis. Kinder konnten hier ihrer Kreativität freien Lauf lassen und brachten bunte Kunstwerke auf eine Leinwand. Direkt nebenan konnte ein Ausstellungscontainer des Projekts Ostbronx besichtigt werden.
5: Der Kulturkanister ist quasi unsere mobile Wanderausstellung, ein mobiles Lehr- und Lernlabor. Das heißt, wir sind aktiv in der Jugendarbeit. Wir widmen uns so ein bisschen der Geschichte, also historische Bildungsarbeit, was Breakdance und Hip-Hop in der DDR angeht. Wir sehen hier Fragmente von der Ausstellung tatsächlich. Hier parallel dazu unsere

0: Digitale Ausstellung mit digitalen Lern- und Lernmodulen. Das Ganze ist betitelt mit dem Projektnamen Ostbronx. Wir kriegen eine Förderung, wir laufen über Jugend erinnert. Das ist ein bundesweites Programm für Bildungsarbeit, gerade im Jugendsegmenten. Und das ist quasi jetzt unsere vorletzte Station noch hier zentral in Dessau, was das angeht. Und ja, wir sind ab Montag für eine Woche in Frankfurt-Oder. Da sind wir noch und waren den Sommer sehr aktiv. Wir waren in Sachsen-Anhalt, wir waren in Sachsen, in Brandenburg gewesen und ja, gehen dann nach Frankfurt-Oder so ein bisschen in die Winterpause. Das heißt, wir bauen den Container weiter aus und dann nächstes Jahr sprengen wir auch so ein bisschen die Grenzen. Wir sind in Wiesbaden, wir sind in Hannover, wir werden Frankfurt-Main machen und mal gucken, was noch alles so reinkommt.
1: Neben dem interessanten Einblick in die Geschichte des Hip-Hops in der DDR ging es dann am Veranstaltungswochenende in der Brauerei auch hoch hinaus. Die Bergfreunde Anhalt-Dessau des Deutschen Alpenvereins luden zu einem Jubiläum ein. Das Kletterzentrum Zuckerturm wurde vor 20 Jahren als erste öffentliche Kletterhalle in Sachsen-Anhalt eröffnet. Zum Jubiläum gab es einen Kletterwettkampf unter den Mitgliedern, zu dem auch Zuschauer eingeladen waren. In einer zukünftigen Zeitnah-Ausgabe wird es noch einen ausführlichen Bericht über das Jubiläum des Zuckerturms geben. Gegen 18 Uhr wurde der Kletterwettkampf beendet. Die Party beim New Kid e.V. ging da dann erst so langsam los. Vorm und im Depot wurde ordentlich gefeiert. Der Verein hat nun noch einige Ideen, was man in Zukunft noch alles mit der alten Brauerei machen könnte.
2: Also am liebsten würden wir ja die ganze Brauerei bespielen. Das ist natürlich schwierig, weil hier sehr viel veraltet ist, sehr viel einsturzgefährdet ist. Wir beschränken uns jetzt erstmal auf das Depot, wollen das wieder ausbauen und eben für Besucher sicher gestalten und da jegliche Art von Kultur schaffen, von Partys bis zu Workshops oder sonstigen Vorlesungen, Podiumsdiskussionen, alles, was man irgendwie bieten kann.
1: Das Veranstaltungswochenende in der Schultheiß-Brauerei hat zahlreiche Besucher angelockt und wieder gezeigt, was das Gebäude für ein großes Potenzial hat. Das alles ist natürlich nur durch die verschiedenen engagierten Vereine vor Ort möglich.

0: Hallo und herzlich willkommen zur neuesten Ausgabe von RBW Aktuell. Die Polizei bittet um Hinweise zur Identität eines bislang unbekannten Mannes, dessen skelettierter Leichnam am 6. September in einem Waldgebiet bei Petersroda in Sandersdorf-Brehna gefunden wurde. Rechtsmedizinische Untersuchungen ergaben, dass es sich um einen Mann im fortgeschrittenen Erwachsenenalter mit weißem Kopf und Barthaar und einer Körpergröße von etwa 167 bis 183 Zentimetern handelt. Die Todesursache konnte aufgrund des Zustandes des Leichnams nicht abschließend geklärt werden. Hinweise auf Gewalteinwirkungen durch Dritte liegen nicht vor. Der Todeszeitpunkt lässt sich auf einen Zeitraum von wenigen Monaten bis mehreren Jahrzehnten eingrenzen. Zum Zeitpunkt des Auffindens trug der Mann eine schwarz-rote Regenjacke der Marke Albatros, eine schwarze Regenhose von Blacalder, jeweils Größe M, und dunkle Gummistiefel der Marke Aigle, Größe 43. Zudem führte er einen schwarzen Wanderrucksack der Marke The Friendly Sweet mit sich. Da die bisherigen Ermittlungen nicht zur Identifizierung des Mannes geführt haben, bittet die Polizei um Hinweise zur möglichen Identität oder zu Personen, auf die die Beschreibung und Bekleidung zutreffen können. Hinweise nimmt die Polizeiinspektion Dessau-Roßlau unter der 0340 6000 291 oder per E-Mail an lfz.pi-de@polizei.sachsen-anhalt.de entgegen. Eine neue Busverbindung soll den öffentlichen Nahverkehr zwischen Bitterfeld und Köthen attraktiver machen. Die Linie 480 fährt seit vergangener Woche regelmäßig und könnte zugleich ein Vorgeschmack auf die geplante Reaktivierung der Saftbahn sein.
1: Eine Stunde statt umsteigen und warten. Seit Montag verbindet die neue Plusbuslinie 480 Köthen-Zörbich-Sandersdorf und Bitterfeld-Wolfen im Stundentakt. Unter der Woche von frühmorgens bis in den Abend, am Wochenende immerhin alle 2 Stunden. Vergangene Woche haben sich Land, Landkreis und Stadt vor Ort ein Bild von den ersten Tagen gemacht.
2: Die neu entstandene oder ins Leben gerufene Linie 480, die hat für den Landkreis Anhalt-Bitterfeld eine enorme Bedeutung, da sie die Städte Bitterfeld, Sandersdorf, Brehna, Zürbig mit der Stadt Köthen verbindet und umgekehrt. Und das im Stundentakt, also am Wochenende im 2-Stunden-Takt. Und das ist schon eine enorme Erleichterung für Fahrgäste, um beispielsweise vom Bitterfeld nach Köthen zu kommen. Wenn man dann noch bedenkt und berücksichtigt, dass die Fahrzeit zwischen Bitterfeld und Köthen deutlich weniger als eine Stunde beträgt und die ganzen Anlaufpunkte, die Haltestellen quasi sieht, dann ist das schon eine tolle Errungenschaft, tolle Erneuerung für uns und für die Fahrgäste insgesamt.
1: Der Bus soll dabei nicht nur die Orte untereinander verbinden. In Bitterfeld gibt es Anschlüsse an S-Bahn und Regionalzüge, unter anderem in Richtung Leipzig, Halle und Magdeburg. Damit soll der Plusbus auch eine Alternative zum Auto werden.
2: Wir wollen damit natürlich auch erreichen, dass man mehr vom Individualverkehr weggeht hin zum ÖPNV, zum straßengebundenen ÖPNV, dann natürlich auch zum schienengebundenen ÖPNV, weil die Strecke endet nicht in Bitterfeld oder in Köthen, sondern dort besteht die Möglichkeit, dann überregional angebunden zu werden.
1: Und die ersten Erfahrungen stimmen den Landkreis optimistisch. Die Linie ist nach Angaben von Andi Grabner bereits gut ausgelastet. Gleichzeitig ist der Bus mehr als nur ein neues Angebot. Er soll auch zeigen, wie groß der tatsächliche Bedarf auf dieser Verbindung ist.
2: Wir konnten tatsächlich schon ein klitzekleines positives Fazit ziehen, dahingehend, dass die Linie jetzt schon sehr gut frequentiert ist, in der Hoffnung natürlich, dass da eine deutliche Steigerung nach oben möglich ist. Hintergrund hat ja die Linie dadurch, dass versucht wird, die ehemalige Saftbahn, sprich die Eisenbahnstrecke zwischen Bitterfeld und Stumpsdorf wieder zu reaktivieren, und dahingehend wurde auch ein Bedarf ermittelt, und der Bedarf, der deckt sich tatsächlich mit den derzeitigen Fahrgastzahlen.
1: Denn langfristig soll hier wieder die Bahn fahren. Die sogenannte Saftbahn zwischen Bitterfeld und Stumpsdorf könnte reaktiviert werden. Eine Machbarkeitsstudie sieht dafür grundsätzlich gute Voraussetzungen.
3: Wir haben auf der Linie, die später einmal von der Saftbahn gefahren und bedient werden soll, aktuell einen Plusbus, also eine Landesbuslinie, eingesetzt, um natürlich einmal die Bedarfe hier abzufangen, die unstreitig sind, aber halt auch, um ein Stückchen auch voraus schon zu schauen, wie stark wird die entsprechende Linie nachgefragt. Das wird uns natürlich auch zusätzliche Argumente geben bei der Diskussion um die Saftbahn.
1: Die Studie kommt zu einem positiven Ergebnis. Der Nutzen-Kosten-Faktor liegt über 1. Eine Reaktivierung gilt damit grundsätzlich als realistisch und sinnvoll. Bis tatsächlich wieder Züge fahren, dürfte es allerdings noch dauern.
3: Wenn ich sage, ich habe eine Wirtschaftlichkeitsstudie, die sagt, es macht Sinn, die weiteren nächsten Schritte zu verfolgen, dann sind wir in Deutschland. Man muss natürlich genaue Streckenführungen betrachten. Kann das so bleiben, wie das bisher ist? Müssen zum Beispiel Bahnhöfe verlegt werden? Wie kann das entsprechend reaktiviert werden? Dafür braucht es dann Planungen und Genehmigungen, die dann letztendlich halt tatsächlich in einigen Jahren dann in der Realisierung münden können. Aber davor gibt es halt eben noch eine ganze Reihe von Planungs- und Genehmigungsschritten.
1: Der Plusbus ist zunächst bis Ende 2027 über EU-Mittel aus dem Just Transition Fonds finanziert. Der Landkreis hofft auf eine dauerhafte Förderung über das Landesbusnetz. Bis dahin gilt die Linie 480 als Vorlauf für die mögliche Saftbahn. Und als Test, wie groß der Bedarf für mehr öffentlichen Nahverkehr in der Region tatsächlich ist.
0: Bittere Nachrichten für die Serebrixe Volleygoats. Zuspieler Paul Stommel fällt aufgrund einer Knieverletzung für die restliche Saison aus. Eine MRT-Untersuchung bestätigte die Verletzung. Bereits beim Pokalspiel am vergangenen Samstag fehlte der

0: Kapitän der abgelaufenen Saison im Kader, unterstützte sein Team aber vor Ort. Der Ausfall wiegt für die Mannschaft und den Verein schwer. Stommel ist nicht nur eine sportliche wichtige Stütze, sondern prägt mit seiner Energie und seinem Humor auch den Zusammenhalt im Team. Trainer Brad Hudson betonte, dass Paul einen wesentlichen Teil der Mannschaft sei, der sich nicht einfach ersetzen lasse. Auch Geschäftsführer Lukas Thielemann sicherte dem Zuspieler die volle Unterstützung des Vereins zu. Trotz seines verletzungsbedingten Saisonaus bleibt Stommel ein fester Bestandteil der Volley Goats. Um den weiteren Saisonverlauf personell abzusichern, ist zudem eine Neuverpflichtung auf der Zuspielerposition notwendig. Auf dem Papier scheint die Sache klar. Spitzenteam gegen Aufsteiger. Doch in der Handballregionalliga gelten offenbar andere Regeln. Die HG 85 Köthen trifft auf den BSV 93 Magdeburg und muss sich schnell feststellen, dass dieser Gegner alles andere als ein Selbstläufer ist. Es entwickelte sich ein packender Schlagabtausch, bei dem die Führung immer wieder abwechselte und die Entscheidung bis in die Schlussminuten offen blieb.
1: Aufsteiger gegen Spitzenteam. Hier sollte das Ergebnis doch schon vorauszusehen sein. Nicht so aber in der Handball-Regionalliga. Schon letztes Jahr konnte die HG 85 Köthen im Heimspiel nur ein Unentschieden erzielen. Dieses Jahr ist es der BSV 93 Magdeburg, die sich als Liga-Neulinge gegenüberstellt. Die Köthner geben alles, doch in der ersten Halbzeit sieht es danach aus, als würde sich die Tradition fortsetzen. Nach 30 Minuten steht es 17:18 für die Gäste. Die zweite Hälfte beginnt mit Vollgas, hier in der 33. Lukas Krug macht das 20:19 im Konter dank dem schnellen Umschalten von Hensen. Die Magdeburger machen aber auch Tempo. Kommen zwar erst nicht durch, später gibt es dann aber dank der lückenhaften Verteidigung doch noch ein Tor. Die HG nutzt aber wieder ihre Kontermöglichkeit und just verwandelt das 21:20. Ein Schlagabtausch auf Augenhöhe. Die Aufsteiger müssen schneller in die Verteidigung. 41. Spielminute, Magdeburg wieder mit 23:24 vorne. Weite Pässe der Köthner im Mittelfeld. Dann aber rechts an Hensen, weiter an Just und der macht nicht nur den Ausgleich, sondern startet auch eine Torserie. Knapp 4 Minuten später. Bisher noch kein weiteres Tor gefallen. Gmirek versucht's, aber der Keeper blockt ins Aus. Neuer Versuch. Die 8 versucht's nochmal und dieses Mal landet er im Kasten. Nicht mal eine Minute später. Jetzt macht der BSV Druck. Heinrich will durch, aber wird geblockt. Yaidi zur Stelle und fängt den Pass ab. Vor zu Schütte und drin ist das Ding. Einer geht aber bekanntlicherweise noch rein und erneut ist es Just, der durch einen Konter nicht nur das 27:24, sondern auch sein 9. Tor im Spiel macht. 3 Tore Vorsprung, nur noch 14 Minuten zu spielen. Die Aufsteiger geben aber nicht auf und schaffen ihren eigenen Drehmoment. 29:27 in der 53. Die Köthner verteidigen weit draußen. Der Ball findet Schmidt in der Ecke und der knallt ihn ins Tor. Die HG versucht, was schon oft geklappt hat, aber dieses Mal stehen die Magdeburger bereit und bekommen den Ball. Vor zu Brand. Sprung und Treffer. Ausgleich. Eine Minute später. Schneeberg und Heinrich tänzeln die Verteidigung aus und letzterer macht das 3. Tor in Folge. 29:30 in der 55. Spielminute. Der Handballgott will hier aber einfach ein Unentschieden sehen. Noch 2 Minuten zu spielen, Grohmann erhöht auf 33:32. Magdeburg nimmt das Tempo raus. Dann findet

0: Der Ball aber Elsner und der macht den Ausgleich. Das Spiel endet im Unentschieden mit 33 zu 33. Es sieht so aus, als müssten sich die Gegner erneut mit einem Punkt gegen die Aufsteiger zufrieden geben.
1: Ich meine, es ist völlig verständlich, dass meine Jungs jetzt enttäuscht sind nach so einem Spiel. Wir haben natürlich uns mehr erhofft bei einem Heimspiel gegen einen Aufsteiger. Aber ich glaube, wenn wir jetzt das Spiel ein bisschen sacken lassen, kann die Verärgerung, glaube ich, gar nicht mehr so groß sein. Weil ich denke, am Ende kann es in beide Richtungen gehen. Am Ende ist es eine Lotterie. Ich sage, dann könnten wir es sogar auch noch verlieren. Gesamt über das Spiel gesehen, muss ich sagen, haben wir einfach in der ersten Halbzeit in der Abwehr überhaupt keinen Zugriff gefunden. Das war heute so ein bisschen das Manko, was uns die letzten Wochen eigentlich stark gemacht hatte, dass wir eine gute Abwehr gespielt haben, gerade in den ersten Halbzeiten. Das ist uns heute leider überhaupt nicht gelungen, sodass wir da gar nicht so richtig im Spielflow drin waren. Zweite Halbzeit sind wir hinten besser, tun uns aber weiterhin vorne dann immer wieder schwer. Und dann ist es so die Phase, ich glaube 45. Minute sind wir einmal mit drei weg. Ich glaube, da müssen wir einen Sack zumachen. Und das machen wir nicht, da holen wir den BSV wieder zurück ins Spiel, lassen ihren Glauben wach, dass sie hier was mitnehmen können. Und dann sind wir in der Endphase, was ich am Anfang schon gesagt hatte, da kann es in beide Richtungen gehen. Jetzt müssen wir sagen, ja, wir ärgern uns. Auf der anderen Seite setzt sich so ein bisschen eine Serie fort, die wir letztes Jahr schon hatten, dass wir zu Hause gegen die Aufsteiger immer nur einen Punkt holen. Ja, von daher, es geht weiter.
0: Mit diesem Ergebnis verbleiben die Köthner mit 11 Punkten auf dem 4. Tabellenplatz. Als nächstes spielen sie am 24. Oktober auswärts gegen die HSG Freiberg.
2: Der Landkreis Anhalt-Bitterfeld bietet ab sofort die internetbasierte Fahrzeugzulassung iKFZ an. Bürger und Unternehmen können Fahrzeuge damit rund um die Uhr online an-, um- und abmelden. Auch Umschreibungen bei Halterwechseln und Adressänderungen sind digital möglich. Ein Vorteil: Nach erfolgreicher Online-Zulassung können Fahrzeughalter mit einem vorläufigen digitalen Nachweis sofort losfahren. Dieser ist bis zu 14 Tage gültig. Zudem sind die digitalen Verfahren günstiger als die Bearbeitung vor Ort. Für die Nutzung werden unter anderem ein Personalausweis mit aktivierter Online-Ausweisfunktion, die erforderlichen Fahrzeugpapiere, eine Versicherungsbestätigung und eine digitale Bezahlmöglichkeit benötigt. Landrat Andy Grabner sieht in dem neuen Angebot einen wichtigen Schritt zur Digitalung der Verwaltung und zur Verkürzung von Wartezeiten. Wer die Zulassung lieber persönlich erledigen möchte, kann weiterhin Termine in Köthen, Bitterfeld, Wolfen und Zerbst vereinbaren. Das Online-Portal ist über die Internetseite des Landkreises Anhalt-Bitterfeld erreichbar. Und das waren sie, die aktuellen Nachrichten hier bei RBW Aktuell. Nun folgt noch das Wetter sowie die Meldungen aus der Region. Bis dahin haben Sie eine schöne Zeit und auf Wiedersehen.
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0: Am Donnerstag erwartet uns wechselhaftes Herbstwetter mit Höchsttemperaturen von etwa 17 Grad. Am Morgen bleibt der Himmel zunächst überwiegend bewölkt, bevor sich im Laufe des Tages immer wieder die Sonne zeigt. Mit Regen ist voraussichtlich kaum zu rechnen, sodass es größtenteils trocken bleibt.

0: Herzlich willkommen zur Oktoberausgabe der Finanznews 2026. Ich begrüße dazu Frank Smirek, Bereichsleiter des Vermögenanlagecenters der Kreissparkasse Anhalt-Bitterfeld.
1: Guten Tag.
0: Wie lief es an den Börsen im September?
1: Ja, DAX, Dow Jones und Eurostoxx 50 sind zum Monatsende im Minus. Der Ölpreis ist im Vergleich zum Vormonat wieder gestiegen.
0: Und wie sehen die Werte für den September im Einzelnen aus?
1: Dazu sehen wir uns die Tabelle an. Die Indizes per 30.09.2026 mit einem Schlusskurs im DAX 25.199 Zähler. Da ging es minus 4,0% nach unten. Eurostoxx 50 6.269, 2,4% im Minus. Dow Jones minus 4,3% mit 50.907 Zähler. Zum Schluss Euro-Dollar minus 2,5%, 1,13. Rohöl hat sich stark verteuert, 29% ging es da nach oben auf 115,91. Der EZB-Hauptrefinanzierungssatz per Ende September bei 2,65.
0: In den letzten beiden Sommermonaten konnte der DAX Zuwächse verzeichnen. Wie sah die Entwicklung im September aus?
1: Der DAX konnte die positive Entwicklung nicht beibehalten und gab um rund 1.000 Punkte auf 25.200 Punkte nach. Zu diesem Rückgang haben zum einen die wieder zunehmenden geopolitischen Spannungen zwischen den USA und dem Iran beigetragen. Im Ergebnis hat sich der Ölpreis wieder deutlich erhöht. Zum anderen wirken sich steigende Zinsen und zunehmende Inflationssorgen entsprechend aus. Vor dem Hintergrund der positiven DAX-Entwicklung in den Vormonaten sind Gewinnmitnahmen ein weiterer Effekt für den Kursrückgang.
0: Der IFO-Geschäftsklimaindex hatte sich zuletzt leicht verbessert. Wie sahen die Werte für den September aus?
1: Der IFO-Geschäftsklimaindex hat sich im September trotz aller Belastungen verbessert. Der Konjunkturoptimismus bei den deutschen Unternehmen hält also weiterhin an. Sowohl die aktuelle Geschäftslage als auch die Erwartungen werden im Vergleich zum Vormonat erneut deutlich besser beurteilt. Die Frühindikatoren signalisieren einheitlich eine fortgesetzte Stimmungsaufhellung und einen konjunkturellen Aufschwung. Trotz geopolitischer Spannungen, steigende Energiepreise, Zinsanstieg und den jüngsten Wahlergebnissen zeigen sich die Unternehmen weitgehend unbeeindruckt. Laut Prognose der Norddeutschen Landesbank wird mit einem Wachstum des Bruttoinlandsproduktes von nunmehr 1,3% gerechnet.
0: Herr Smirek, die Inflationssorgen nehmen immer mehr zu. Ist daher mit einer weiteren Zinserhöhung der EZB zu rechnen?
1: Im September erreichte die Inflationsrate in Deutschland 3,3% im Jahresvergleich, damit der höchste Wert seit 2023. Besonders stark wirkte sich die Energieentwicklung aus. Die Energiepreise stiegen um 14,9% im Jahresvergleich. Zwar dürfte sich der ab 1. Oktober 2026 geltende Tankrabatt zumindest auf die nationale Inflationsrate positiv auswirken. Dennoch wird auf europäischer Sicht mit einer weiteren Anhebung des Einlagenzinses bis zum Jahresende gerechnet.
0: Herr Smirek, das Thema private Altersvorsorge stand bei uns schon öfter im Mittelpunkt. Warum wird es für junge Menschen aktuell immer entscheidender, selbst die Initiative zu ergreifen?
1: Ja, die Realität ist, die staatliche Rente wird in den kommenden Jahren voraussichtlich deutlich geringer ausfallen als bei den Generationen vor uns. Die Rentenlücke wächst und genau deshalb ist eine solide private Altersvorsorge als Ergänzung heute absolut unverzichtbar. Die gute Nachricht ist, dass niemand diesen Weg alleine gehen muss. 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
0: Ihr Fokus liegt im Oktober auf dem Sparen in Fonds gebundene Rentenversicherungen. 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
1: In diesem Zusammenhang fällt immer wieder das Wort ETFs. 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
0: Ein ETF, ein Exchange Traded Funds, ist ein börsengehandelter Indexfonds, der einen bestimmten Index, Marktindex, wie zum Beispiel den DAX nachbildet. Mit dem Kauf investiert man in eine Vielzahl von Unternehmen gleichzeitig und partizipiert direkt an der Entwicklung des zugrunde liegenden Index. 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Welches Vorsorgeprodukt für den Einzelnen empfehlenswert ist, lässt sich nur in einem individuellen Gespräch ermitteln. 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
1: Welche Termine gibt es in den nächsten Wochen?
0: Ja, aktuelle Konjunkturdaten der ZDW werden am 20. Oktober veröffentlicht und das IFO-Institut veröffentlicht die aktuellen Ergebnisse zum Geschäftsklima am 26. Oktober.
1: Dann bedanke ich mich für die interessanten Ausführungen und wir sehen uns am 10. November wieder, dann mit dem Rückblick auf den Finanzmonat Oktober. Bis dahin bleiben Sie gesund und auf Wiedersehen.
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3: Bis ins Jahr 1990 wurden hier noch fast 1 Million Hektoliter Bier jährlich produziert und über 1000 Menschen beschäftigt. Mittlerweile ist die alte Schultheiß-Brauerei in Dessau ein Ort für Kunst und Kultur geworden. Am 3. und 4. Oktober luden verschiedene der dort ansässigen Vereine zu einem bunten Veranstaltungswochenende ein. Darunter natürlich auch der New Kid e.V.
4: Also bei uns gibt es auf jeden Fall eine große Party mit elektronischer Musik für jung und jung geblieben, sagen wir immer so schön. Und wir werden heute unseren Innenbereich das erste Mal bespielen und da sind wir alle ganz doll aufgeregt.
3: Anfang 2023 hat sich der New Kid e.V. gegründet. Die Vereinigung, bestehend aus DJs und Tanzbegeisterten aus dem Dessau-Roßlauer Stadtgebiet und anhaltischen Umland, ist mittlerweile eine feste Größe in der Bauhausstadt und an der Brauerei etabliert.
4: Die Idee kam tatsächlich vom Brauereiverein und von den Genossen. Wir wurden da so ein bisschen mit reingeholt. Wir machen das ja jetzt schon seit 2 Jahren, dass wir hier draußen quasi diese Veranstaltung machen für Dessau. Und das hat sich jetzt alles so ergeben, dass wir da zusammenarbeiten. Also bis jetzt haben wir viele Leute, die hier tatsächlich sehr interessiert sind an der Brauerei. Dadurch eben auch mitbekommen, dass wir hier diese Veranstaltung im Hintergrund machen. Und ich denke, dadurch spricht sich das ganz schön gut rum, dass in Dessau auch mal ein bisschen Party ist.
3: Während der New Kid e.V. sich schon einmal für die große Party am Abend warm machte, war auf dem Brauereigelände noch an vielen weiteren Standorten einiges los. So gab es unter anderem eine Graffiti-Session für Anfänger sowie auch für Profis. Kinder konnten hier ihrer Kreativität freien Lauf lassen und brachten bunte Kunstwerke auf eine Leinwand. Direkt nebenan konnte ein Ausstellungscontainer des Projekts Ostprongs besichtigt werden.
5: Der Kulturkanister ist quasi unsere mobile Wanderausstellung, ein mobiles Lern-Lern-Labor. Das heißt, wir sind aktiv in der Jugendarbeit. Wir widmen uns so ein bisschen der Geschichte, also historische Bildungsarbeit, was Breakdance und Hip-Hop in der DDR angeht. Wir sehen hier Fragmente von der Ausstellung tatsächlich. Hier parallel dazu unsere

0: digitale Ausstellung mit digitalen Lern- und Lernmodulen. Das Ganze ist betitelt mit dem Projektnamen Ostbronx. Wir kriegen eine Förderung, wir laufen über Jugend erinnert, das ist ein bundesweites Programm für Bildungsarbeit, gerade im Jugendsegmenten. Und das ist quasi jetzt unsere vorletzte Station noch hier zentral in Dessau, was das angeht. Und ja, wir sind ab Montag für eine Woche in Frankfurt-Oder. Da sind wir noch und waren den Sommer sehr aktiv. Wir waren in Sachsen-Anhalt, wir waren in Sachsen, in Brandenburg gewesen und ja, gehen dann nach Frankfurt-Oder so ein bisschen in die Winterpause. Das heißt, wir bauen den Container weiter aus und dann nächstes Jahr sprengen wir auch so ein bisschen die Grenzen. Wir sind in Wiesbaden, wir sind in Hannover, wir werden Frankfurt-Main machen und mal gucken, was noch alles so reinkommt.
1: Neben dem interessanten Einblick in die Geschichte des Hip-Hops in der DDR ging es dann am Veranstaltungswochenende in der Brauerei auch hoch hinaus. Die Bergfreunde Anhalt-Dessau des Deutschen Alpenvereins luden zu einem Jubiläum ein. Das Kletterzentrum Zuckerturm wurde vor 20 Jahren als erste öffentliche Kletterhalle in Sachsen-Anhalt eröffnet. Zum Jubiläum gab es einen Kletterwettkampf unter den Mitgliedern, zu dem auch Zuschauer eingeladen waren. In einer zukünftigen Zeitnah-Ausgabe wird es noch einen ausführlichen Bericht über das Jubiläum des Zuckerturms geben. Gegen 18 Uhr wurde der Kletterwettkampf beendet. Die Party beim New Kid e.V. ging da dann erst so langsam los. Vorm und im Depot wurde ordentlich gefeiert. Der Verein hat nun noch einige Ideen, was man in Zukunft noch alles mit der alten Brauerei machen könnte.
2: Also am liebsten würden wir ja die ganze Brauerei bespielen. Das ist natürlich schwierig, weil hier sehr viel veraltet ist, sehr viel einsturzgefährdet ist. Wir beschränken uns jetzt erstmal auf das Depot, wollen das wieder ausbauen und eben für Besucher sicher gestalten und da jegliche Art von Kultur schaffen, von Partys bis zu Workshops oder sonstigen Vorlesungen, Podiumsdiskussionen, alles, was man irgendwie bieten kann.
1: Das Veranstaltungswochenende in der Schultheißbrauerei hat zahlreiche Besucher angelockt und wieder gezeigt, was das Gebäude für ein großes Potenzial hat. Das alles ist natürlich nur durch die verschiedenen engagierten Vereine vor Ort möglich.

Hallo und herzlich willkommen zur neuesten Ausgabe von RBW Aktuell. Die Polizei bittet um Hinweise zur Identität eines bislang unbekannten Mannes, dessen skelettierter Leichnam am 6. September in einem Waldgebiet bei Petersroda in Sandersdorf-Brehna gefunden wurde. Rechtsmedizinische Untersuchungen ergaben, dass es sich um einen Mann im fortgeschrittenen Erwachsenenalter mit weißem Kopf und Barthaar und einer Körpergröße von etwa 167 bis 183 Zentimetern handelt. Die Todesursache konnte aufgrund des Zustandes des Leichnams nicht abschließend geklärt werden. Hinweise auf Gewalteinwirkungen durch Dritte liegen nicht vor. Der Todeszeitpunkt lässt sich auf einen Zeitraum von wenigen Monaten bis mehreren Jahrzehnten eingrenzen. Zum Zeitpunkt des Auffindens trug der Mann eine schwarz-rote Regenjacke der Marke Albatros, eine schwarze Regenhose von Blacalder, jeweils Größe M, und dunkle Gummistiefel der Marke Aigle, Größe 43. Zudem führte er einen schwarzen Wanderrucksack der Marke The Friendly Sweet mit sich. Da die bisherigen Ermittlungen nicht zur Identifizierung des Mannes geführt haben, bittet die Polizei um Hinweise zur möglichen Identität oder zu Personen, auf die die Beschreibung und Bekleidung zutreffen können. Hinweise nimmt die Polizeiinspektion Dessau-Roßlau unter der 0340 6000 291 oder per E-Mail an lfz.pi-de@polizei.sachsen-anhalt.de entgegen.

0: Eine neue Busverbindung soll den öffentlichen Nahverkehr zwischen Bitterfeld und Köthen attraktiver machen. Die Linie 480 fährt seit vergangener Woche regelmäßig und könnte zugleich ein Vorgeschmack auf die geplante Reaktivierung der SAF-Bahn sein.
1: Eine Stunde statt umsteigen und warten. Seit Montag verbindet die neue Plusbuslinie 480 Köthen-Zörbich, Sandersdorf und Bitterfeld-Wolfen im Stundentakt. Unter der Woche von frühmorgens bis in den Abend, am Wochenende immerhin alle 2 Stunden. Vergangene Woche haben sich Land, Landkreis und Stadt vor Ort ein Bild von den ersten Tagen gemacht.
2: Die neu entstandene oder ins Leben gerufene Linie 480, die hat für den Landkreis Anhalt-Bitterfeld eine enorme Bedeutung, da sie die Städte Bitterfeld, Sandersdorf, Brena, Zürbig mit der Stadt Köthen verbindet und umgekehrt. Und das im Stundentakt, also am Wochenende im 2-Stunden-Takt. Und das ist schon eine enorme Erleichterung für Fahrgäste, um beispielsweise vom Bitterfeld nach Köthen zu kommen. Wenn man dann noch bedenkt und berücksichtigt, dass die Fahrzeit zwischen Bitterfeld und Köthen deutlich weniger als eine Stunde beträgt und die ganzen Anlaufpunkte, die Haltestellen quasi sieht, dann ist das schon eine tolle Errungenschaft, tolle Erneuerung für uns und für die Fahrgäste insgesamt.
1: Der Bus soll dabei nicht nur die Orte untereinander verbinden. In Bitterfeld gibt es Anschlüsse an S-Bahn und Regionalzüge, unter anderem in Richtung Leipzig, Halle und Magdeburg. Damit soll der Plusbus auch eine Alternative zum Auto werden.
2: Wir wollen damit natürlich auch erreichen, dass man mehr vom Individualverkehr weggeht hin zum ÖPNV, zum straßengebundenen ÖPNV, dann natürlich auch zum schienengebundenen ÖPNV, weil die Strecke endet nicht in Bitterfeld oder in Köthen, sondern dort besteht die Möglichkeit, dann überregional angebunden zu werden.
1: Und die ersten Erfahrungen stimmen den Landkreis optimistisch. Die Linie ist nach Angaben von Andi Grabner bereits gut ausgelastet. Gleichzeitig ist der Bus mehr als nur ein neues Angebot. Er soll auch zeigen, wie groß der tatsächliche Bedarf auf dieser Verbindung ist.
2: Wir konnten tatsächlich schon ein klitzekleines positives Fazit ziehen. Dahingehend, dass die Linie jetzt schon sehr gut frequentiert ist. In der Hoffnung natürlich, dass da eine deutliche Steigerung nach oben möglich ist. Hintergrund hat ja die Linie dadurch, dass versucht wird, die ehemalige SAF-Bahn, sprich die Eisenbahnstrecke zwischen Bitterfeld und Stumpsdorf wieder zu reaktivieren. Und dahingehend wurde auch ein Bedarf ermittelt. Und der Bedarf, der deckt sich tatsächlich mit den derzeitigen Fahrgastzahlen.
1: Denn langfristig soll hier wieder die Bahn fahren. Die sogenannte SAF-Bahn zwischen Bitterfeld und Stumpsdorf könnte reaktiviert werden. Eine Machbarkeitsstudie sieht dafür grundsätzlich gute Voraussetzungen.
3: Wir haben auf der Linie, die später einmal von der SAF-Bahn gefahren und bedient werden soll, aktuell einen Plusbus, also eine Landesbuslinie, eingesetzt, um natürlich einmal die Bedarfe hier abzufangen, die unstreitig sind, aber halt auch um ein Stückchen auch voraus schon zu schauen, wie stark wird die entsprechende Linie nachgefragt. Das wird uns natürlich auch zusätzliche Argumente geben bei der Diskussion um dieser Frage.
1: Die Studie kommt zu einem positiven Ergebnis. Der Nutzen-Kosten-Faktor liegt über 1. Eine Reaktivierung gilt damit grundsätzlich als realistisch und sinnvoll. Bis tatsächlich wieder Züge fahren, dürfte es allerdings noch dauern.
3: Wenn ich sage, ich habe eine Wirtschaftlichkeitsstudie, die sagt, es macht Sinn, die weiteren nächsten Schritte zu verfolgen, dann sind wir in Deutschland. Man muss natürlich genaue Streckenführung betrachten. Kann das so bleiben, wie das bisher ist? Müssen zum Beispiel Bahnhöfe verlegt werden? Wie kann das entsprechend reaktiviert werden? Dafür braucht es dann Planungen und Genehmigungen, die dann letztendlich halt tatsächlich in einigen Jahren dann in der Realisierung münden können. Aber davor gibt es halt eben noch eine ganze Reihe von Planungs- und Genehmigungsschritten.
1: Der Plusbus ist zunächst bis Ende 2027 über EU-Mittel aus dem Just Transition Fonds finanziert. Der Landkreis hofft auf eine dauerhafte Förderung über das Landesbusnetz. Bis dahin gilt die Linie 480 als Vorlauf für die mögliche SAF-Bahn. Und als Test, wie groß der Bedarf für mehr öffentlichen Nahverkehr in der Region tatsächlich ist.
0: Bittere Nachrichten für die Cerebrix Volleygoats. Zuspieler Paul Stommel fällt aufgrund einer Knieverletzung für die restliche Saison aus. Eine MRT-Untersuchung bestätigte die Verletzung. Bereits beim Pokalspiel am vergangenen Samstag fehlte der

0: Kapitän der abgelaufenen Saison im Kader, unterstützte sein Team aber vor Ort. Der Ausfall wiegt für die Mannschaft und den Verein schwer. Stommel ist nicht nur eine sportliche wichtige Stütze, sondern prägt mit seiner Energie und seinem Humor auch den Zusammenhalt im Team. Trainer Brad Hudson betonte, dass Paul einen wesentlichen Teil der Mannschaft sei, der sich nicht einfach ersetzen lasse. Auch Geschäftsführer Lukas Thielemann sicherte dem Zuspieler die volle Unterstützung des Vereins zu. Trotz seines verletzungsbedingten Saisonaus bleibt Stommel ein fester Bestandteil der Volley Goats. Um den weiteren Saisonverlauf personell abzusichern, ist zudem eine Neuverpflichtung auf der Zuspielerposition notwendig. Auf dem Papier scheint die Sache klar. Spitzenteam gegen Aufsteiger. Doch in der Handballregionalliga gelten offenbar andere Regeln. Die HG 85 Köthen trifft auf den BSV 93 Magdeburg und muss sich schnell feststellen, dass dieser Gegner alles andere als ein Selbstläufer ist. Es entwickelte sich ein packender Schlagabtausch, bei dem die Führung immer wieder abwechselte und die Entscheidung bis in die Schlussminuten offen blieb.
1: Aufsteiger gegen Spitzenteam. Hier sollte das Ergebnis doch schon vorauszusehen sein. Nicht so aber in der Handball-Regionalliga. Schon letztes Jahr konnte die HG 85 Köthen im Heimspiel nur ein Unentschieden erzielen. Dieses Jahr ist es der BSV 93 Magdeburg, die sich als Liga-Neulinge gegenüberstellen. Die Köthener geben alles, doch in der ersten Halbzeit sieht es danach aus, als würde sich die Tradition fortsetzen. Nach 30 Minuten steht es 17:18 für die Gäste. Die zweite Hälfte beginnt mit Vollgas. Hier in der 33. Lukas Krug macht das 20:19 im Konter dank dem schnellen Umschalten von Hensen. Die Magdeburger machen aber auch Tempo. Kommen zwar erst nicht durch, später gibt's dann aber dank der lückenhaften Verteidigung doch noch ein Tor. Die HG nutzt aber wieder ihre Kontermöglichkeit und just verwandelt das 21:20. Ein Schlagabtausch auf Augenhöhe. Die Aufsteiger müssen schneller in die Verteidigung. 41. Spielminute, Magdeburg wieder mit 23:24 vorne. Weite Pässe der Köthner im Mittelfeld. Dann aber rechts an Hensen, weiter an Just und der macht nicht nur den Ausgleich, sondern startet auch eine Torserie. Knapp 4 Minuten später. Bisher noch kein weiteres Tor gefallen. Gmirek versucht's, aber der Keeper blockt ins Aus. Neuer Versuch. Die 8 versucht's nochmal und dieses Mal landet er im Kasten. Nicht mal eine Minute später. Jetzt macht der BSV Druck. Heinrich will durch, aber wird geblockt. Jaidi zur Stelle und fängt den Pass ab. Vor zu Schütte und drin ist das Ding. Einer geht aber bekanntlicherweise noch rein und erneut ist es Just, der durch einen Konter nicht nur das 27:24, sondern auch sein 9. Tor im Spiel macht. 3 Tore Vorsprung, nur noch 14 Minuten zu spielen. Die Aufsteiger geben aber nicht auf und schaffen ihren eigenen Drehmoment. 29:27 in der 53. Die Köthner verteidigen weit draußen. Der Ball findet Schmidt in der Ecke und der knallt ihn ins Tor. Die HG versucht, was schon oft geklappt hat, aber dieses Mal stehen die Magdeburger bereit und bekommen den Ball. Vor zu Brand. Sprung und Treffer. Ausgleich. Eine Minute später. Schneeberg und Heinrich tänzeln die Verteidigung aus und letzterer macht das 3. Tor in Folge. 29:30 in der 55. Spielminute. Der Handballgott will hier aber einfach ein Unentschieden sehen. Noch 2 Minuten zu spielen, Grohmann erhöht auf 33:32. Magdeburg nimmt das Tempo raus. Dann findet

0: Der Ball aber Elsner und der macht den Ausgleich. Das Spiel endet im Unentschieden mit 33 zu 33. Es sieht so aus, als müssten sich die Gegner erneut mit einem Punkt gegen die Aufsteiger zufrieden geben.
1: Ich meine, es ist völlig verständlich, dass meine Jungs jetzt enttäuscht sind nach so einem Spiel. Wir haben natürlich uns mehr erhofft bei einem Heimspiel gegen einen Aufsteiger. Aber ich glaube, wenn wir jetzt das Spiel ein bisschen sacken lassen, kann die Verärgerung, glaube ich, gar nicht mehr so groß sein. Weil ich denke, am Ende kann es in beide Richtungen gehen. Am Ende ist es eine Lotterie. Ich sage, dann könnten wir es sogar auch noch verlieren. Gesamt über das Spiel gesehen, muss ich sagen, haben wir einfach in der ersten Halbzeit in der Abwehr überhaupt keinen Zugriff gefunden. Das war heute so ein bisschen das Manko, was uns die letzten Wochen eigentlich stark gemacht hatte, dass wir eine gute Abwehr gespielt haben, gerade in den ersten Halbzeiten. Das ist uns heute leider überhaupt nicht gelungen, sodass wir da gar nicht so richtig im Spielflow drin waren. Zweite Halbzeit sind wir hinten besser, tun uns aber weiterhin vorne dann immer wieder schwer. Und dann ist es so die Phase, ich glaube 45. Minute sind wir einmal mit drei weg. Ich glaube, da müssen wir einen Sack zumachen. Und das machen wir nicht, da holen wir den BSV wieder zurück ins Spiel, lassen ihren Glauben wach, dass sie hier was mitnehmen können. Und dann sind wir in der Endphase, was ich am Anfang schon gesagt hatte, da kann es in beide Richtungen gehen. Jetzt müssen wir sagen, ja, wir ärgern uns. Auf der anderen Seite setzt sich so ein bisschen eine Serie fort, die wir letztes Jahr schon hatten, dass wir zu Hause gegen die Aufsteiger immer nur einen Punkt holen. Ja, von daher, geht weiter.
0: Mit diesem Ergebnis verbleiben die Köthner mit 11 Punkten auf dem 4. Tabellenplatz. Als nächstes spielen sie am 24. Oktober auswärts gegen die HSG Freiberg.
2: Der Landkreis Anhalt-Bitterfeld bietet ab sofort die internetbasierte Fahrzeugzulassung iKFZ an. Bürger und Unternehmen können Fahrzeuge damit rund um die Uhr online an-, um- und abmelden. Auch Umschreibungen bei Halterwechseln und Adressänderungen sind digital möglich. Ein Vorteil: Nach erfolgreicher Online-Zulassung können Fahrzeughalter mit einem vorläufigen digitalen Nachweis sofort losfahren. Dieser ist bis zu 14 Tage gültig. Zudem sind die digitalen Verfahren günstiger als die Bearbeitung vor Ort. Für die Nutzung werden unter anderem ein Personalausweis mit aktivierter Online-Ausweisfunktion, die erforderlichen Fahrzeugpapiere, eine Versicherungsbestätigung und eine digitale Bezahlmöglichkeit benötigt. Landrat Andy Grabner sieht in dem neuen Angebot einen wichtigen Schritt zur Digitalung der Verwaltung und zur Verkürzung von Wartezeiten. Wer die Zulassung lieber persönlich erledigen möchte, kann weiterhin Termine in Köthen, Bitterfeld, Wolfen und Zerbst vereinbaren. Das Online-Portal ist über die Internetseite des Landkreises Anhalt-Bitterfeld erreichbar. Und das waren sie, die aktuellen Nachrichten hier bei RBW Aktuell. Nun folgt noch das Wetter sowie die Meldungen aus der Region. Bis dahin haben Sie eine schöne Zeit und auf Wiedersehen.
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0: Am Donnerstag erwartet uns wechselhaftes Herbstwetter mit Höchsttemperaturen von etwa 17 Grad. Am Morgen bleibt der Himmel zunächst überwiegend bewölkt, bevor sich im Laufe des Tages immer wieder die Sonne zeigt. Mit Regen ist voraussichtlich kaum zu rechnen, sodass es größtenteils trocken bleibt.

0: Herzlich willkommen zur Oktoberausgabe der Finanznews 2026. Ich begrüße dazu Frank Smirek, Bereichsleiter des Vermögenanlagecenters der Kreissparkasse Anhalt-Bitterfeld.
1: Guten Tag.
0: Wie lief es an den Börsen im September?
1: Ja, DAX, Dow Jones und Eurostoxx 50 sind zum Monatsende im Minus. Der Ölpreis ist im Vergleich zum Vormonat wieder gestiegen.
0: Und wie sehen die Werte für den September im Einzelnen aus?
1: Dazu sehen wir uns die Tabelle an. Die Indizes per 30.09.2026 mit einem Schlusskurs im DAX 25.199 Zähler. Da ging es minus 4,0% nach unten. Eurostoxx 50 6.269, 2,4% im Minus. Dow Jones minus 4,3% mit 50.907 Zähler. Zum Schluss Euro-Dollar minus 2,5%, 1,13. Rohöl hat sich stark verteuert, 29% ging es da nach oben auf 115,91. Der EZB-Hauptrefinanzierungssatz per Ende September bei 2,65.
0: In den letzten beiden Sommermonaten konnte der DAX Zuwächse verzeichnen. Wie sah die Entwicklung im September aus?
1: Der DAX konnte die positive Entwicklung nicht beibehalten und gab um rund 1.000 Punkte auf 25.200 Punkte nach. Zu diesem Rückgang haben zum einen die wieder zunehmenden geopolitischen Spannungen zwischen den USA und dem Iran beigetragen. Im Ergebnis hat sich der Ölpreis wieder deutlich erhöht. Zum anderen wirken sich steigende Zinsen und zunehmende Inflationssorgen entsprechend aus. Vor dem Hintergrund der positiven DAX-Entwicklung in den Vormonaten sind Gewinnmitnahmen ein weiterer Effekt für den Kursrückgang.
0: Der IFO-Geschäftsklimaindex hatte sich zuletzt leicht verbessert. Wie sahen die Werte für den September aus?
1: Der IFO-Geschäftsklimaindex hat sich im September trotz aller Belastungen verbessert. Der Konjunkturoptimismus bei den deutschen Unternehmen hält also weiterhin an. Sowohl die aktuelle Geschäftslage als auch die Erwartungen werden im Vergleich zum Vormonat erneut deutlich besser beurteilt. Die Frühindikatoren signalisieren einheitlich eine fortgesetzte Stimmungsaufhellung und einen konjunkturellen Aufschwung. Trotz geopolitischer Spannungen, steigende Energiepreise, Zinsanstieg und den jüngsten Wahlergebnissen zeigen sich die Unternehmen weitgehend unbeeindruckt. Laut Prognose der Norddeutschen Landesbank wird mit einem Wachstum des Bruttoinlandsproduktes von nunmehr 1,3% gerechnet.
0: Herr Smirek, die Inflationssorgen nehmen immer mehr zu. Ist daher mit einer weiteren Zinserhöhung der EZB zu rechnen?
1: Im September erreichte die Inflationsrate in Deutschland 3,3% im Jahresvergleich, damit der höchste Wert seit 2023. Besonders stark wirkte sich die Energieentwicklung aus. Die Energiepreise stiegen um 14,9% im Jahresvergleich. Zwar dürfte sich der ab 1. Oktober 2026 geltende Tankrabatt zumindest auf die nationale Inflationsrate positiv auswirken. Dennoch wird auf europäischer Sicht mit einer weiteren Anhebung des Einlagenzinses bis zum Jahresende gerechnet.
0: Herr Smirek, das Thema private Altersvorsorge stand bei uns schon öfter im Mittelpunkt. Warum wird es für junge Menschen aktuell immer entscheidender, selbst die Initiative zu ergreifen?
1: Ja, die Realität ist, die staatliche Rente wird in den kommenden Jahren voraussichtlich deutlich geringer ausfallen als bei den Generationen vor uns. Die Rentenlücke wächst und genau deshalb ist eine solide private Altersvorsorge als Ergänzung heute absolut unverzichtbar. Die gute Nachricht ist, dass niemand diesen Weg alleine gehen muss. 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
0: Ihr Fokus liegt im Oktober auf dem Sparen in Fonds gebundene Rentenversicherungen. Was verbirgt sich dahinter?
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0: verbirgt?
1: Ein ETF, ein Exchange Traded Funds, ist ein börsengehandelter Indexfonds, der einen bestimmten Index, Marktindex, wie zum Beispiel den DAX nachbildet. Mit dem Kauf investiert man in eine Vielzahl von Unternehmen gleichzeitig und partizipiert direkt an der Entwicklung des zugrunde liegenden Index. 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
0: Welche Termine gibt es in den nächsten Wochen?
1: Ja, aktuelle Konjunkturdaten der ZDW werden am 20. Oktober veröffentlicht und das IFO-Institut veröffentlicht die aktuellen Ergebnisse zum Geschäftsklima am 26. Oktober.
0: Dann bedanke ich mich für die interessanten Ausführungen und wir sehen uns am 10. November wieder, dann mit dem Rückblick auf den Finanzmonat Oktober. Bis dahin bleiben Sie gesund und auf Wiedersehen.
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3: Bis ins Jahr 1990 wurden hier noch fast 1 Million Hektoliter Bier jährlich produziert und über 1000 Menschen beschäftigt. Mittlerweile ist die alte Schultheiß-Brauerei in Dessau ein Ort für Kunst und Kultur geworden. Am 3. und 4. Oktober luden verschiedene der dort ansässigen Vereine zu einem bunten Veranstaltungswochenende ein. Darunter natürlich auch der New Kid e.V.
4: Also bei uns gibt es auf jeden Fall eine große, große Party mit elektronischer Musik für jung und jung geblieben, sagen wir immer so schön. Und wir werden heute unseren Innenbereich das erste Mal bespielen und da sind wir alle ganz doll aufgeregt.
3: Anfang 2023 hat sich der New Kid e.V. gegründet. Die Vereinigung, bestehend aus DJs und Tanzbegeisterten aus dem Dessau-Roßlauer Stadtgebiet und anhaltischen Umland, ist mittlerweile eine feste Größe in der Bauhausstadt und an der Brauerei etabliert.
4: Die Idee kam tatsächlich vom Brauereiverein und von den Genossen. Wir wurden da so ein bisschen mit reingeholt. Wir machen das ja jetzt schon seit 2 Jahren, dass wir hier draußen quasi diese Veranstaltung machen für Dessau. Und das hat sich jetzt alles so ergeben, dass wir da zusammenarbeiten. Also bis jetzt haben wir viele Leute, die hier tatsächlich sehr interessiert sind an der Brauerei, dadurch eben auch mitbekommen, dass wir hier diese Veranstaltung im Hintergrund machen. Und ich denke, dadurch spricht sich das ganz schön gut rum, dass in Dessau auch mal ein bisschen Party ist.
3: Während der New Kid e.V. sich schon einmal für die große Party am Abend warm machte, war auf dem Brauereigelände noch an vielen weiteren Standorten einiges los. So gab es unter anderem eine Graffiti-Session für Anfänger sowie auch für Profis. Kinder konnten hier ihrer Kreativität freien Lauf lassen und brachten bunte Kunstwerke auf eine Leinwand. Direkt nebenan konnte ein Ausstellungscontainer des Projekts Ostbronx besichtigt werden.
5: Der Kulturkanister ist quasi unsere mobile Wanderausstellung, ein mobiles Lern-Lernlabor. Das heißt, wir sind aktiv in der Jugendarbeit. Wir widmen uns so ein bisschen der Geschichte, also historische Bildungsarbeit, was Breakdance und Hip-Hop in der DDR angeht. Wir sehen hier Fragmente von der Ausstellung tatsächlich. Hier parallel dazu unsere digitale Ausstellung mit digitalen Lern- und Lernmodulen. Das Ganze ist betitelt mit dem Projektnamen Ostbronx. Wir kriegen eine Förderung, wir laufen über Jugend erinnert. Das ist ein bundesweites Programm für Bildungsarbeit, gerade im Jugendsegmenten. Und das ist quasi jetzt unsere vorletzte Station noch hier zentral in Dessau, was das angeht. Und ja, wir sind ab Montag für eine Woche in Frankfurt-Oder. da sind wir noch und waren den Sommer sehr aktiv. Wir waren in Sachsen-Anhalt, wir waren in Sachsen, in Brandenburg gewesen und ja, gehen dann nach Frankfurt-Oder so ein bisschen in die Winterpause. Das heißt,

0: Wir bauen den Container weiter aus und dann nächstes Jahr sprengen wir auch so ein bisschen die Grenzen. Wir sind in Wiesbaden, wir sind in Hannover, wir werden Frankfurt-Main machen und mal gucken, was noch alles so reinkommt.
1: Neben dem interessanten Einblick in die Geschichte des Hip-Hops in der DDR ging es dann am Veranstaltungswochenende in der Brauerei auch hoch hinaus. Die Bergfreunde Anhalt-Dessau des Deutschen Alpenvereins luden zu einem Jubiläum ein. Das Kletterzentrum Zuckerturm wurde vor 20 Jahren als erste öffentliche Kletterhalle in Sachsen-Anhalt eröffnet. Zum Jubiläum gab es einen Kletterwettkampf unter den Mitgliedern, zu dem auch Zuschauer eingeladen waren. In einer zukünftigen Zeitnah-Ausgabe wird es noch einen ausführlichen Bericht über das Jubiläum des Zuckerturms geben. Gegen 18 Uhr wurde der Kletterwettkampf beendet. Die Party beim New Kid e.V. ging da dann erst so langsam los. Vorm und im Depot wurde ordentlich gefeiert. Der Verein hat nun noch einige Ideen, was man in Zukunft noch alles mit der alten Brauerei machen könnte.
2: Also am liebsten würden wir ja die ganze Brauerei bespielen. Das ist natürlich schwierig, weil hier sehr viel veraltet ist, sehr viel einsturzgefährdet ist. Wir beschränken uns jetzt erstmal auf das Depot, wollen das wieder ausbauen und eben für Besucher sicher gestalten und da jegliche Art von Kultur schaffen, von Partys bis zu Workshops oder sonstigen Vorlesungen, Podiumsdiskussionen, alles, was man irgendwie bieten kann.
1: Das Veranstaltungswochenende in der Schultheiß-Brauerei hat zahlreiche Besucher angelockt und wieder gezeigt, was das Gebäude für ein großes Potenzial hat. Das alles ist natürlich nur durch die verschiedenen engagierten Vereine vor Ort möglich.

0: Hallo und herzlich willkommen zur neuesten Ausgabe von RBW Aktuell. Die Polizei bittet um Hinweise zur Identität eines bislang unbekannten Mannes, dessen skelettierter Leichnam am 6. September in einem Waldgebiet bei Petersroda in Sandersdorf-Brehna gefunden wurde. Rechtsmedizinische Untersuchungen ergaben, dass es sich um einen Mann im fortgeschrittenen Erwachsenenalter mit weißem Kopf und Barthaar und einer Körpergröße von etwa 167 bis 183 Zentimetern handelt. Die Todesursache konnte aufgrund des Zustandes des Leichnams nicht abschließend geklärt werden. Hinweise auf Gewalteinwirkungen durch Dritte liegen nicht vor. Der Todeszeitpunkt lässt sich auf einen Zeitraum von wenigen Monaten bis mehreren Jahrzehnten eingrenzen. Zum Zeitpunkt des Auffindens trug der Mann eine schwarz-rote Regenjacke der Marke Albatros, eine schwarze Regenhose von Blacalder, jeweils Größe M, und dunkle Gummistiefel der Marke Aigle, Größe 43. Zudem führte er einen schwarzen Wanderrucksack der Marke The Friendly Sweet mit sich. Da die bisherigen Ermittlungen nicht zur Identifizierung des Mannes geführt haben, bittet die Polizei um Hinweise zur möglichen Identität oder zu Personen, auf die die Beschreibung und Bekleidung zutreffen können. Hinweise nimmt die Polizeiinspektion Dessau-Roßlau unter der 0340-6000-291 oder per E-Mail an lfz.pi-de@polizei.sachsen-anhalt.de entgegen. Eine neue Busverbindung soll den öffentlichen Nahverkehr zwischen Bitterfeld und Köthen attraktiver machen. Die Linie 408 fährt seit vergangener Woche regelmäßig und könnte zugleich ein Vorgeschmack auf die geplante Reaktivierung der Saftbahn sein.
1: Eine Stunde statt umsteigen und warten. Seit Montag verbindet die neue Plusbuslinie 480 Köthen-Zörbich-Sandersdorf und Bitterfeld-Wolfen im Stundentakt. Unter der Woche von frühmorgens bis in den Abend, am Wochenende immerhin alle 2 Stunden. Vergangene Woche haben sich Land, Landkreis und Stadt vor Ort ein Bild von den ersten Tagen gemacht.
2: Die neu entstandene oder ins Leben gerufene Linie 480, die hat für den Landkreis Anhalt-Bitterfeld eine enorme Bedeutung, da sie die Städte Bitterfeld, Sandersdorf, Brehna, Zürbig mit der Stadt Köthen verbindet und umgekehrt. Und das im Stundentakt, also am Wochenende im Zweistundentakt. Und das ist schon eine enorme Erleichterung für Fahrgäste, um beispielsweise vom Bitterfeld nach Köthen zu kommen. Wenn man dann noch bedenkt und berücksichtigt, dass die Fahrzeit zwischen Bitterfeld und Köthen deutlich weniger als eine Stunde beträgt und die ganzen Anlaufpunkte, die Haltestellen quasi sieht, dann ist das schon eine tolle Errungenschaft, tolle Erneuerung für uns und für die Fahrgäste insgesamt.
1: Der Bus soll dabei nicht nur die Orte untereinander verbinden. In Bitterfeld gibt es Anschlüsse an S-Bahn und Regionalzüge, unter anderem in Richtung Leipzig, Halle und Magdeburg. Damit soll der Plusbus auch eine Alternative zum Auto werden.
2: Wir wollen damit natürlich auch erreichen, dass man mehr vom Individualverkehr weggeht hin zum ÖPNV, zum straßengebundenen ÖPNV, dann natürlich auch zum schienengebundenen ÖPNV, weil die Strecke endet nicht in Bitterfeld oder in Köthen, sondern dort besteht die Möglichkeit, dann überregional angebunden zu werden.
1: Und die ersten Erfahrungen stimmen den Landkreis optimistisch. Die Linie ist nach Angaben von Andi Grabner bereits gut ausgelastet. Gleichzeitig ist der Bus mehr als nur ein neues Angebot. Er soll auch zeigen, wie groß der tatsächliche Bedarf auf dieser Verbindung ist.
2: Wir konnten tatsächlich schon ein klitzekleines positives Fazit ziehen. Dahingehend, dass die Linie jetzt schon sehr gut frequentiert ist. In der Hoffnung natürlich, dass da eine deutliche Steigerung nach oben möglich ist. Hintergrund hat ja die Linie dadurch, dass versucht wird, die ehemalige Saftbahn, sprich die Eisenbahnstrecke zwischen Bitterfeld und Stumpsdorf wieder zu reaktivieren. Und dahingehend wurde auch ein Bedarf ermittelt. Und der Bedarf, der deckt sich tatsächlich mit den derzeitigen Fahrgastzahlen.
1: Denn langfristig soll hier wieder die Bahn fahren. Die sogenannte Saftbahn zwischen Bitterfeld und Stumpsdorf könnte reaktiviert werden. Eine Machbarkeitsstudie sieht dafür grundsätzlich gute Voraussetzungen.
3: Wir haben auf der Linie, die später einmal von der Saftbahn gefahren und bedient werden soll, aktuell einen Plusbus, also eine Landesbuslinie, eingesetzt, um natürlich einmal die Bedarfe hier abzufangen, die unstreitig sind, aber halt auch um ein Stückchen auch voraus schon zu schauen, wie stark wird die entsprechende Linie nachgefragt. Das wird uns natürlich auch zusätzliche Argumente geben bei der Diskussion um die Saftbahn.
1: Die Studie kommt zu einem positiven Ergebnis. Der Nutzen-Kosten-Faktor liegt über 1. Eine Reaktivierung gilt damit grundsätzlich als realistisch und sinnvoll. Bis tatsächlich wieder Züge fahren, dürfte es allerdings noch dauern.
3: Wenn ich sage, ich habe eine Wirtschaftlichkeitsstudie, die sagt, es macht Sinn, die weiteren nächsten Schritte zu verfolgen, dann sind wir in Deutschland. Man muss natürlich genaue Streckenführung betrachten. Kann das so bleiben, wie das bisher ist? Müssen zum Beispiel Bahnhöfe verlegt werden? Wie kann das entsprechend reaktiviert werden? Dafür braucht es dann Planungen und Genehmigungen, die dann letztendlich halt tatsächlich in einigen Jahren dann in der Realisierung münden können. Aber davor gibt es halt eben noch eine ganze Reihe von Planungs- und Genehmigungsschritten.
1: Der Plusbus ist zunächst bis Ende 2027 über EU-Mittel aus dem Just Transition Fonds finanziert. Der Landkreis hofft auf eine dauerhafte Förderung über das Landesbusnetz. Bis dahin gilt die Linie 480 als Vorlauf für die mögliche Saftbahn. Und als Test, wie groß der Bedarf für mehr öffentlichen Nahverkehr in der Region tatsächlich ist.
0: Bittere Nachrichten für die Cerebrics Volleygoats. Zuspieler Paul Stommel fällt aufgrund einer Knieverletzung für die restliche Saison aus. Eine MRT-Untersuchung bestätigte die Verletzung. Bereits beim Pokalspiel am vergangenen Samstag fehlte der Kapitän der abgelaufenen Saison im Kader, unterstützte sein Team aber vor Ort. Der Ausfall wiegt für die Mannschaft und dem Verein schwer. Stommel ist nicht nur eine sportliche wichtige Stütze, sondern prägt mit seiner Energie und seinem Humor auch den Zusammenhalt im Team. Trainer Brad Hudson betonte, dass Paul einen wesentlichen Teil der Mannschaft sei, der sich nicht einfach ersetzen lasse. Auch Geschäftsführer Lukas Thielemann sicherte dem Zuspieler die volle Unterstützung des Vereins zu. Trotz seines verletzungsbedingten Saisonaus bleibt Stommel ein fester Bestandteil der Volleygoats.

0: Um den weiteren Saisonverlauf personell abzusichern, ist zudem eine Neuverpflichtung auf der Zuspielerposition notwendig. Auf dem Papier scheint die Sache klar. Spitzenteam gegen Aufsteiger. Doch in der Handball-Regionalliga gelten offenbar andere Regeln. Die HG 85 Köthen trifft auf den BSV 93 Magdeburg und muss sich schnell feststellen, dass dieser Gegner alles andere als ein Selbstläufer ist. Es entwickelte sich ein packender Schlagabtausch, bei dem die Führung immer wieder abwechselte und die Entscheidung bis in die Schlussminuten offen blieb.
1: Aufsteiger gegen Spitzenteam. Hier sollte das Ergebnis doch schon vorauszusehen sein. Nicht so aber in der Handball-Regionalliga. Schon letztes Jahr konnte die HG 85 Köthen im Heimspiel nur ein Unentschieden erzielen. Dieses Jahr ist es der BSV 93 Magdeburg, die sich als Liga-Neulinge gegenüberstellt. Die Köthner geben alles, doch in der ersten Halbzeit sieht es danach aus, als würde sich die Tradition fortsetzen. Nach 30 Minuten steht es 17:18 für die Gäste. Die zweite Hälfte beginnt mit Vollgas. Hier in der 33. Lukas Krug macht das 20:19 im Konter dank dem schnellen Umschalten von Hensen. Die Magdeburger machen aber auch Tempo. Kommen zwar erst nicht durch, später gibt es dann aber dank der lückenhaften Verteidigung doch noch ein Tor. Die HG nutzt aber wieder ihre Kontermöglichkeit und just verwandelt das 21:20. Ein Schlagabtausch auf Augenhöhe. Die Aufsteiger müssen schneller in die Verteidigung. 41. Spielminute, Magdeburg wieder mit 23:24 vorne. Weite Pässe der Köthner im Mittelfeld. Dann aber rechts an Hensen, weiter an Just und der macht nicht nur den Ausgleich, sondern startet auch eine Torserie. Knapp 4 Minuten später. Bisher noch kein weiteres Tor gefallen. Gmirek versucht's, aber der Keeper blockt ins Aus. Neuer Versuch. Die 8 versucht's nochmal und dieses Mal landet er im Kasten. Nicht mal eine Minute später. Jetzt macht der BSV Druck. Heinrich will durch, aber wird geblockt. Yaidi zur Stelle und fängt den Pass ab. Vor zu Schütte und drin ist das Ding. Einer geht aber bekanntlicherweise noch rein und erneut ist es Just, der durch einen Konter nicht nur das 27:24, sondern auch sein 9. Tor im Spiel macht. 3 Tore Vorsprung, nur noch 14 Minuten zu spielen. Die Aufsteiger geben aber nicht auf und schaffen ihren eigenen Drehmoment. 29:27 in der 53. Die Köthner verteidigen weit draußen. Der Ball findet Schmidt in der Ecke und der knallt ihn ins Tor. Die HG versucht, was schon oft geklappt hat, aber dieses Mal stehen die Magdeburger bereit und bekommen den Ball. Vor zu Brand. Sprung und Treffer. Ausgleich. 1 Minute später. Schneeberg und Heinrich tänzeln die Verteidigung aus und letzterer macht das 3. Tor in Folge. 29:30 in der 55. Spielminute. Der Handballgott will hier aber einfach ein Unentschieden sehen. Noch 2 Minuten zu spielen, Grohmann erhöht auf 33:32. Magdeburg nimmt das Tempo raus. Dann findet der Ball aber Elsner und der macht den Ausgleich. Das Spiel endet im Unentschieden mit 33:33. Es sieht so aus, als müssten sich die Gegner erneut mit einem Punkt gegen die Aufsteiger zufrieden geben.
2: Ich meine, es ist völlig verständlich, dass meine Jungs jetzt enttäuscht sind nach so einem Spiel. Wir haben natürlich uns mehr erhofft bei einem Heimspiel gegen einen Aufsteiger. Aber ich glaube, wenn wir jetzt das Spiel ein bisschen sacken lassen, kann die Verärgerung, glaube ich, gar nicht mehr so groß sein. Weil ich denke, am Ende kann es in beide Richtungen gehen. Am Ende ist es eine Lotterie. Ich sage, dann könnten wir es sogar auch noch verlieren. Gesamt über Spiel gesehen, muss ich sagen, haben wir einfach in der ersten Halbzeit in der Abwehr überhaupt keinen Zugriff gefunden. Dass wir heute so ein bisschen das Mango, was uns die letzten Wochen eigentlich stark gemacht hatte, dass wir eine gute Abwehr gespielt haben, gerade in den ersten Halbzeiten, das ist uns heute leider überhaupt nicht gelungen, sodass wir da gar nicht so richtig im Spielflow drin waren. Zweite Halbzeit sind wir hinten besser, tun uns aber weiterhin vorne dann immer wieder schwer. Und dann ist es so die Phase, ich glaube 45. Minute sind wir einmal mit drei weg. Ich glaube, da müssen wir einen Sack zumachen. Und das machen wir nicht, da holen wir den BSV wieder zurück ins Spiel, lassen ihren Glauben wach, dass wir hier was mitnehmen können. Und dann sind wir in der Endphase, was ich am Anfang schon gesagt hatte, da kann es in beide Richtungen gehen. Jetzt müssen wir sagen, ja, wir ärgern uns. Auf der anderen Seite setzt sich so ein bisschen eine Serie fort, die wir letztes Jahr schon hatten, dass wir zu Hause gegen die Aufsteiger immer nur einen Punkt holen. Ja, von daher geht weiter.
1: Mit diesem Ergebnis verbleiben die Köthner mit 11 Punkten auf dem 4. Tabellenplatz. Als nächstes spielen sie am 24. Oktober auswärts gegen die HSG Freiberg.
0: Der Landkreis Anhalt-Bitterfeld bietet ab sofort die internetbasierte Fahrzeugzulassung iKFZ an. Bürger und Unternehmen können Fahrzeuge damit rund um die Uhr online an-, um- und abmelden. Auch Umschreibungen bei Halterwechseln und Adressänderungen sind digital möglich. Ein Vorteil: Nach erfolgreicher Online-Zulassung können Fahrzeughalter mit einem vorläufigen digitalen Nachweis sofort losfahren. Dieser ist bis zu 14 Tage gültig. Zudem sind die digitalen Verfahren günstiger als die Bearbeitung vor Ort. Für die Nutzung werden unter anderem ein Personalausweis mit aktivierter Online-Ausweisfunktion, die erforderlichen Fahrzeugpapiere, eine Versicherungsbestätigung und eine digitale Bezahlmöglichkeit benötigt. Landrat Andy Grabner sieht in dem neuen Angebot einen wichtigen Schritt zur Digitalisierung der Verwaltung und zur Verkürzung von Wartezeiten. Wer die Zulassung lieber persönlich erledigen möchte, kann weiterhin Termine in Köthen, Bitterfeld, Wolfen und Zerbst vereinbaren. Das Online-Portal ist über die Internetseite des Landkreises Anhalt-Bitterfeld erreichbar. Und das waren sie, die aktuellen Nachrichten hier bei RBW Aktuell. Nun folgt noch das Wetter sowie die Meldungen aus der Region. Bis dahin haben Sie eine schöne Zeit und auf Wiedersehen.
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1: Am Donnerstag erwartet uns wechselhaftes Herbstwetter mit Höchsttemperaturen von etwa 17 Grad. Am Morgen bleibt der Himmel zunächst überwiegend bewölkt, bevor sich im Laufe des Tages immer wieder die Sonne zeigt. Mit Regen ist voraussichtlich kaum zu rechnen, sodass es größtenteils trocken bleibt.

0: Herzlich willkommen zur Oktoberausgabe der Finanznews 2026. Ich begrüße dazu Frank Smirek, Bereichsleiter des Vermögenanlagecenters der Kreissparkasse Anhalt-Bitterfeld.
1: Guten Tag.
0: Wie lief es an den Börsen im September?
1: Ja, DAX, Dow Jones und Eurostoxx 50 sind zum Monatsende im Minus. Der Ölpreis ist im Vergleich zum Vormonat wieder gestiegen.
0: Und wie sehen die Werte für den September im Einzelnen aus?
1: Dazu sehen wir uns die Tabelle an. Die Indizes per 30.09.2026 mit einem Schlusskurs im DAX 25.199 Zähler. Da ging es minus 4,0% nach unten. Eurostoxx 50 6.269, 2,4% im Minus. Dow Jones minus 4,3%.

0: mit 50.907 Zähler. Zum Schluss Euro-Dollar minus 2,5%, 1,13. Rohöl hat sich stark verteuert, 29% ging es da nach oben auf 115,91. Der EZB-Hauptrefinanzierungssatz per Ende September bei 2,65.
1: In den letzten beiden Sommermonaten konnte der DAX Zuwächse verzeichnen. Wie sah die Entwicklung im September aus?
0: Der DAX konnte die positive Entwicklung nicht beibehalten und gab um rund 1.000 Punkte auf 25.200 Punkte nach. Zu diesem Rückgang haben zum einen die wieder zunehmenden geopolitischen Spannungen zwischen den USA und dem Iran beigetragen. Im Ergebnis hat sich der Ölpreis wieder deutlich erhöht. Zum anderen wirken sich steigende Zinsen und zunehmende Inflationssorgen entsprechend aus. Vor dem Hintergrund der positiven DAX-Entwicklung in den Vormonaten sind Gewinnmitnahmen ein weiterer Effekt für den Kursrückgang.
1: Der IFO-Geschäftsklimaindex hatte sich zuletzt leicht verbessert. Wie sahen die Werte für den September aus?
0: Der IFO-Geschäftsklimaindex hat sich im September trotz aller Belastungen verbessert. Der Konjunkturoptimismus bei den deutschen Unternehmen hält also weiterhin an. Sowohl die aktuelle Geschäftslage als auch die Erwartungen werden im Vergleich zum Vormonat erneut deutlich besser beurteilt. Die Frühindikatoren signalisieren einheitlich eine fortgesetzte Stimmungsaufhellung und einen konjunkturellen Aufschwung. Trotz geopolitischer Spannungen, steigende Energiepreise, Zinsanstieg und den jüngsten Wahlergebnissen zeigen sich die Unternehmen weitgehend unbeeindruckt. Laut Prognose der Norddeutschen Landesbank wird mit einem Wachstum des Bruttoinlandsproduktes von nunmehr 1,3% gerechnet.
1: Herr Smirek, die Inflationssorgen nehmen immer mehr zu. Ist daher mit einer weiteren Zinserhöhung der EZB zu rechnen?
0: Im September erreichte die Inflationsrate in Deutschland 3,3% im Jahresvergleich, damit der höchste Wert seit 2023. Besonders stark wirkte sich die Energieentwicklung aus. Die Energiepreise stiegen um 14,9% im Jahresvergleich. Zwar dürfte sich der ab 1. Oktober 2026 geltende Tankrabatt zumindest auf die nationale Inflationsrate positiv auswirken. Dennoch wird auf europäischer Sicht mit einer weiteren Anhebung des Einlagenzinses bis zum Jahresende gerechnet.
1: Herr Smirek, das Thema private Altersvorsorge stand bei uns schon öfter im Mittelpunkt. Warum wird es für junge Menschen aktuell immer entscheidender, selbst die Initiative zu ergreifen?
0: Ja, die Realität ist, die staatliche Rente wird in den kommenden Jahren voraussichtlich deutlich geringer ausfallen als bei den Generationen vor uns. Die Rentenlücke wächst und genau deshalb ist eine solide private Altersvorsorge als Ergänzung heute absolut unverzichtbar. Die gute Nachricht ist, dass niemand diesen Weg alleine gehen muss. 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
1: Ihr Fokus liegt im Oktober auf dem Sparen in Fonds gebundene Rentenversicherungen. Was verbirgt sich dahinter?
0: Die öffentliche Versicherung Sachsen-Anhalt-ÖSA bietet ein breites Spektrum für eine optimale Vorsorge an. Neben klassischen Versicherungen gewinnen fondsgebundene Produkte zunehmend an Bedeutung. 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
1: Die ÖSA-Fondsrente ist also eine moderne Alternative zur klassischen Rentenversicherung. Können Sie uns etwas mehr Informationen geben?
0: Die ÖSA-Fondsrente ist eine zeitgemäße Altersvorsorge. 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
1: In diesem Zusammenhang fällt immer wieder das Wort ETFs. Können Sie unseren Zuschauern kurz erklären, was sich dahinter verbirgt?

0: verbirgt?
1: Ein ETF, ein Exchange Traded Funds, ist ein börsengehandelter Indexfonds, der einen bestimmten Index, Marktindex, wie zum Beispiel den DAX nachbildet. Mit dem Kauf investiert man in eine Vielzahl von Unternehmen gleichzeitig und partizipiert direkt an der Entwicklung des zugrunde liegenden Index. Das investierte Geld wird somit breit gestreut und Verluste einzelner Unternehmen können besser ausgeglichen werden. Welches Vorsorgeprodukt für den Einzelnen empfehlenswert ist, lässt sich nur in einem individuellen Gespräch ermitteln. Eine persönliche Beratung in einer unserer 14 Geschäftsstellen kann ich daher nur empfehlen.
0: Welche Termine gibt es in den nächsten Wochen?
1: Ja, aktuelle Konjunkturdaten der ZDW werden am 20. Oktober veröffentlicht und das IFO-Institut veröffentlicht die aktuellen Ergebnisse zum Geschäftsklima am 26. Oktober.
0: Dann bedanke ich mich für die interessanten Ausführungen und wir sehen uns am 10. November wieder, dann mit dem Rückblick auf den Finanzmonat Oktober. Bis dahin bleiben Sie gesund und auf Wiedersehen.
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3: Bis ins Jahr 1990 wurden hier noch fast 1 Million Hektoliter Bier jährlich produziert und über 1000 Menschen beschäftigt. Mittlerweile ist die alte Schultheißbrauerei in Dessau ein Ort für Kunst und Kultur geworden. Am 3. und 4. Oktober luden verschiedene der dort ansässigen Vereine zu einem bunten Veranstaltungswochenende ein. Darunter natürlich auch der New Kid e.V.
4: Also bei uns gibt es auf jeden Fall eine große, große Party mit elektronischer Musik für jung und jung geblieben, sagen wir immer so schön. Und wir werden heute unseren Innenbereich das erste Mal bespielen und da sind wir alle ganz doll aufgeregt.
3: Anfang 2023 hat sich der New Kid e.V. gegründet. Die Vereinigung, bestehend aus DJs und Tanzbegeisterten aus dem Dessau-Roßlauer Stadtgebiet und anhaltischen Umland, ist mittlerweile eine feste Größe in der Bauhausstadt und an der Brauerei etabliert.
4: Die Idee kam tatsächlich vom Brauereiverein und von den Genossen. Wir wurden da so ein bisschen mit reingeholt. Wir machen das ja jetzt schon seit 2 Jahren, dass wir hier draußen quasi diese Veranstaltung machen für Dessau. Und das hat sich jetzt alles so ergeben, dass wir da zusammenarbeiten. Also bis jetzt haben wir viele Leute, die hier tatsächlich sehr interessiert sind an der Brauerei, dadurch eben auch mitbekommen, dass wir hier diese Veranstaltung im Hintergrund machen. Und ich denke, dadurch spricht sich das ganz schön gut rum, dass in Dessau auch mal ein bisschen Party ist.
3: Während der New Kid e.V. sich schon einmal für die große Party am Abend warm machte, war auf dem Brauereigelände noch an vielen weiteren Standorten einiges los. So gab es unter anderem eine Graffiti-Session für Anfänger sowie auch für Profis. Kinder konnten hier ihrer Kreativität freien Lauf lassen und brachten bunte Kunstwerke auf eine Leinwand. Direkt nebenan konnte ein Ausstellungscontainer des Projekts Ostbronx besichtigt werden.
5: Der Kulturkanister ist quasi unsere mobile Wanderausstellung, ein mobiles Lehr- und Lernlabor. Das heißt, wir sind aktiv in der Jugendarbeit. Wir widmen uns so ein bisschen der Geschichte, also historische Bildungsarbeit, was Breakdance und Hip-Hop in der DDR angeht. Wir sehen hier Fragmente von der Ausstellung tatsächlich. Hier parallel dazu unsere digitale Ausstellung mit digitalen Lern- und Lernmodulen. Das Ganze ist betitelt mit dem Projektnamen Ostbronx. Wir kriegen eine Förderung, wir laufen über Jugenderinner, das ist ein bundesweites Programm für Bildungsarbeit, gerade im Jugendsegmenten. Und das ist quasi jetzt unsere vorletzte Station noch hier zentral in Dessau, was das angeht. Und ja, wir sind ab Montag für eine Woche in Frankfurt-Oder. da sind wir noch und waren den Sommer sehr aktiv. Wir waren in Sachsen-Anhalt, wir waren in Sachsen, in Brandenburg gewesen und ja, gehen dann nach Frankfurt-Oder so ein bisschen in die Winterpause. Das heißt,

0: Wir bauen den Container weiter aus und dann nächstes Jahr sprengen wir auch so ein bisschen die Grenzen. Wir sind in Wiesbaden, wir sind in Hannover, wir werden Frankfurt-Main machen und mal gucken, was noch alles so reinkommt.
1: Neben dem interessanten Einblick in die Geschichte des Hip-Hops in der DDR ging es dann am Veranstaltungswochenende in der Brauerei auch hoch hinaus. Die Bergfreunde Anhalt-Dessau des Deutschen Alpenvereins luden zu einem Jubiläum ein. Das Kletterzentrum Zuckerturm wurde vor 20 Jahren als erste öffentliche Kletterhalle in Sachsen-Anhalt eröffnet. Zum Jubiläum gab es einen Kletterwettkampf unter den Mitgliedern, zu dem auch Zuschauer eingeladen waren. In einer zukünftigen Zeitnah-Ausgabe wird es noch einen ausführlichen Bericht über das Jubiläum des Zuckerturms geben. Gegen 18 Uhr wurde der Kletterwettkampf beendet. Die Party beim New Kid e.V. ging da dann erst so langsam los. Vorm und im Depot wurde ordentlich gefeiert. Der Verein hat nun noch einige Ideen, was man in Zukunft noch alles mit der alten Brauerei machen könnte.
2: Also am liebsten würden wir ja die ganze Brauerei bespielen. Das ist natürlich schwierig, weil hier sehr viel veraltet ist, sehr viel einsturzgefährdet ist. Wir beschränken uns jetzt erstmal auf das Depot, wollen das wieder ausbauen und eben für Besucher sicher gestalten und da jegliche Art von Kultur schaffen, von Partys bis zu Workshops oder sonstigen Vorlesungen, Podiumsdiskussionen, alles, was man irgendwie bieten kann.
1: Das Veranstaltungswochenende in der Schultheiß-Brauerei hat zahlreiche Besucher angelockt und wieder gezeigt, was das Gebäude für ein großes Potenzial hat. Das alles ist natürlich nur durch die verschiedenen engagierten Vereine vor Ort möglich.

0: Hallo und herzlich willkommen zur neuesten Ausgabe von RBW Aktuell. Die Polizei bittet um Hinweise zur Identität eines bislang unbekannten Mannes, dessen skelettierter Leichnam am 6. September in einem Waldgebiet bei Petersroda in Sandersdorf-Brehna gefunden wurde. Rechtsmedizinische Untersuchungen ergaben, dass es sich um einen Mann im fortgeschrittenen Erwachsenenalter mit weißem Kopf und Barthaar und einer Körpergröße von etwa 167 bis 183 Zentimetern handelt. Die Todesursache konnte aufgrund des Zustandes des Leichnams nicht abschließend geklärt werden. Hinweise auf Gewalteinwirkungen durch Dritte liegen nicht vor. Der Todeszeitpunkt lässt sich auf einen Zeitraum von wenigen Monaten bis mehreren Jahrzehnten eingrenzen. Zum Zeitpunkt des Auffindens trug der Mann eine schwarz-rote Regenjacke der Marke Albatros, eine schwarze Regenhose von Blacalder, jeweils Größe M, und dunkle Gummistiefel der Marke Aigle, Größe 43. Zudem führte er einen schwarzen Wanderrucksack der Marke The Friendly Sweet mit sich. Da die bisherigen Ermittlungen nicht zur Identifizierung des Mannes geführt haben, bittet die Polizei um Hinweise zur möglichen Identität oder zu Personen, auf die die Beschreibung und Bekleidung zutreffen können. Hinweise nimmt die Polizeiinspektion Dessau-Roßlau unter der 0340-6000-291 oder per E-Mail an lfz.pi-de@polizei.sachsen-anhalt.de entgegen. Eine neue Busverbindung soll den öffentlichen Nahverkehr zwischen Bitterfeld und Köthen attraktiver machen. Die Linie 408 fährt seit vergangener Woche regelmäßig und könnte zugleich ein Vorgeschmack auf die geplante Reaktivierung der Saftbahn sein.
1: Eine Stunde statt umsteigen und warten. Seit Montag verbindet die neue Plusbuslinie 480 Köthen, Zörbich, Sandersdorf und Bitterfeld-Wolfen im Stundentakt. Unter der Woche von frühmorgens bis in den Abend, am Wochenende immerhin alle 2 Stunden. Vergangene Woche haben sich Land, Landkreis

0: und Stadt vor Ort ein Bild von den ersten Tagen gemacht.
1: Die neu entstandene oder ins Leben gerufene Linie 480, die hat für den Landkreis Anhalt-Bitterfeld eine enorme Bedeutung, da sie die Städte Bitterfeld, Sandersdorf, Brena, Zürbig mit der Stadt Köthen verbindet und umgekehrt. Und das im Stundentakt, außer am Wochenende im Zweistundentakt. Und das ist schon eine enorme Erleichterung für Fahrgäste, um beispielsweise vom Bitterfeld nach Köthen zu kommen. Wenn man dann noch bedenkt und berücksichtigt, dass die Fahrzeit zwischen Bitterfeld und Köthen deutlich weniger als eine Stunde beträgt und die ganzen Anlaufpunkte, die Haltestellen quasi sieht, dann ist das schon eine tolle Errungenschaft, tolle Erneuerung für uns und für die Fahrgäste insgesamt.
0: Der Bus soll dabei nicht nur die Orte untereinander verbinden. In Bitterfeld gibt es Anschlüsse an S-Bahn und Regionalzüge, unter anderem in Richtung Leipzig, Halle und Magdeburg. Damit soll der Plusbus auch eine Alternative zum Auto werden.
1: Wir wollen damit natürlich auch erreichen, dass man mehr vom Individualverkehr weggeht hin zum ÖPNV, zum straßengebundenen ÖPNV, dann natürlich auch zum schienengebundenen ÖPNV, weil die Strecke endet nicht in Bitterfeld oder in Köthen, sondern dort besteht die Möglichkeit, dann überregional angebunden zu werden.
0: Und die ersten Erfahrungen stimmen den Landkreis optimistisch. Die Linie ist nach Angaben von Andi Grabner bereits gut ausgelastet. Gleichzeitig ist der Bus mehr als nur ein neues Angebot. Er soll auch zeigen, wie groß der tatsächliche Bedarf auf dieser Verbindung ist.
1: Wir konnten tatsächlich schon ein klitzekleines positives Fazit ziehen. Dahingehend, dass die Linie jetzt schon sehr gut frequentiert ist. In der Hoffnung natürlich, dass da eine deutliche Steigerung nach oben möglich ist. Hintergrund hat ja die Linie dadurch, dass versucht wird, die ehemalige Saftbahn, sprich die Eisenbahnstrecke zwischen Bitterfeld und Stumpsdorf wieder zu reaktivieren. Und dahingehend wurde auch ein Bedarf ermittelt. Und der Bedarf, der deckt sich tatsächlich mit den derzeitigen Fahrgastzahlen.
0: Denn langfristig soll hier wieder die Bahn fahren. Die sogenannte Saftbahn zwischen Bitterfeld und Stumpsdorf könnte reaktiviert werden. Eine Machbarkeitsstudie sieht dafür grundsätzlich gute Voraussetzungen.
2: Wir haben auf der Linie, die später einmal von der Saftbahn gefahren und bedient werden soll, aktuell einen Plusbus, also eine Landesbuslinie, eingesetzt, um natürlich einmal die Bedarfe hier abzufangen, die unstreitig sind, aber halt auch, um ein Stückchen auch voraus schon zu schauen, wie stark wird die entsprechende Linie nachgefragt. Das wird uns natürlich auch zusätzliche Argumente geben bei der Diskussion um die Saftbahn.
0: Die Studie kommt zu einem positiven Ergebnis. Der Nutzen-Kosten-Faktor liegt über 1. Eine Reaktivierung gilt damit grundsätzlich als realistisch und sinnvoll. Bis tatsächlich wieder Züge fahren, dürfte es allerdings noch dauern.
2: Wenn ich sage, ich habe eine Wirtschaftlichkeitsstudie, die sagt, es macht Sinn, die nächsten Schritte zu verfolgen, dann sind wir in Deutschland. Man muss natürlich genaue Streckenführung betrachten. Kann das so bleiben, wie das bisher ist? Müssen zum Beispiel Bahnhöfe verlegt werden? Wie kann das entsprechend reaktiviert werden? Dafür braucht es dann Planungen und Genehmigungen, die dann letztendlich halt tatsächlich in einigen Jahren dann in der Realisierung münden können. Aber davor gibt es halt eben noch eine ganze Reihe von Planungs- und Genehmigungsschritten.
0: Der Plusbus ist zunächst bis Ende 2027 über EU-Mittel aus dem Just Transition Fonds finanziert. Der Landkreis hofft auf eine dauerhafte Förderung über das Landesbusnetz. Bis dahin gilt die Linie 480 als Vorlauf für die mögliche Saftbahn. Und als Test, wie groß der Bedarf für mehr öffentlichen Nahverkehr in der Region tatsächlich ist.
3: Bittere Nachrichten für die Cerebrix Volleygoats. Zuspieler Paul Stommel fällt aufgrund einer Knieverletzung für die restliche Saison aus. Eine MRT-Untersuchung bestätigte die Verletzung. Bereits beim Pokalspiel am vergangenen Samstag fehlte der Kapitän der abgelaufenen Saison im Kader, unterstützte sein Team aber vor Ort. Der Ausfall wiegt für die Mannschaft und den Verein schwer. Stommel ist nicht nur eine sportliche wichtige Stütze, sondern prägt mit seiner Energie und seinem Humor auch den Zusammenhalt im Team. Trainer Brad Hudson betonte, dass Paul einen wesentlichen Teil der Mannschaft sei, der sich nicht einfach ersetzen lasse. Auch Geschäftsführer Lukas Thielemann sicherte dem Zuspieler die volle Unterstützung des Vereins zu. Trotz seines verletzungsbedingten Saisonaus bleibt Stommel ein fester Bestandteil der Volley Goats.

0: Um den weiteren Saisonverlauf personell abzusichern, ist zudem eine Neuverpflichtung auf der Zuspielerposition notwendig. Auf dem Papier scheint die Sache klar. Spitzenteam gegen Aufsteiger. Doch in der Handball-Regionalliga gelten offenbar andere Regeln. Die HG 85 Köthen trifft auf den BSV 93 Magdeburg und muss sich schnell feststellen, dass dieser Gegner alles andere als ein Selbstläufer ist. Es entwickelte sich eine packender Schlagabtausch, bei dem die Führung immer wieder abwechselte und die Entscheidung bis in die Schlussminuten offen blieb.
1: Aufsteiger gegen Spitzenteam. Hier sollte das Ergebnis doch schon vorauszusehen sein. Nicht so aber in der Handball-Regionalliga. Schon letztes Jahr konnte die HG 85 Köthen im Heimspiel nur ein Unentschieden erzielen. Dieses Jahr ist es der BSV 93 Magdeburg, die sich als Liga-Neulinge gegenüberstellen. Die Köthner geben alles, doch in der ersten Halbzeit sieht es danach aus, als würde sich die Tradition fortsetzen. Nach 30 Minuten steht es 17 zu 18 für die Gäste. Die zweite Hälfte beginnt mit Vollgas, hier in der 33. Lukas Krug macht das 20 zu 19 im Konter dank dem schnellen Umschalten von Hensen. Die Magdeburger machen aber auch Tempo. Kommen zwar erst nicht durch, später gibt es dann aber dank der lückenhaften Verteidigung doch noch ein Tor. Die HG nutzt aber wieder ihre Kontermöglichkeit und just verwandelt das 21 zu 20. Ein Schlagabtausch auf Augenhöhe. Die Aufsteiger müssen schneller in die Verteidigung. 41. Spielminute, Magdeburg wieder mit 23 zu 24 vorne. Weite Pässe der Köthner im Mittelfeld. Dann aber rechts an Hensen, weiter an Just und der macht nicht nur den Ausgleich, sondern startet auch eine Torserie. Knapp 4 Minuten später. Bisher noch kein weiteres Tor gefallen. Gmirek versucht's, aber der Keeper blockt ins Aus. Neuer Versuch. Die 8 versucht's nochmal und dieses Mal landet er im Kasten. Nicht mal eine Minute später. Jetzt macht der BSV Druck. Heinrich will durch, aber wird geblockt. Jaidi zur Stelle und fängt den Pass ab. Vor zu Schütte und drin ist das Ding. Einer geht aber bekanntlicherweise noch rein und erneut ist es Just, der durch einen Konter nicht nur das 27 zu 24, sondern auch sein 9. Tor im Spiel macht. 3 Tore Vorsprung, nur noch 14 Minuten zu spielen. Die Aufsteiger geben aber nicht auf und schaffen ihren eigenen Drehmoment. 29 zu 27 in der 53. Die Köthner verteidigen weit draußen. Der Ball findet Schmidt in der Ecke und der knallt ihn ins Tor. Die HG versucht, was schon oft geklappt hat, aber dieses Mal stehen die Magdeburger bereit und bekommen den Ball. Vor zu Brand. Sprung und Treffer. Ausgleich. 1 Minute später. Schneeberg und Heinrich tänzeln die Verteidigung aus und letzterer macht das 3. Tor in Folge. 29 zu 30 in der 55. Spielminute. Der Handballgott will hier aber einfach ein Unentschieden sehen. Noch 2 Minuten zu spielen, Grohmann erhöht auf 33 zu 32. Magdeburg nimmt das Tempo raus. Dann findet der Ball aber Elsner und der macht den Ausgleich. Das Spiel endet im Unentschieden mit 33 zu 33. Es sieht so aus, als müssten sich die Gegner erneut mit einem Punkt gegen die Aufsteiger zufrieden geben.
2: Ich meine, es ist völlig verständlich, dass meine Jungs jetzt enttäuscht sind nach so einem Spiel. Wir haben natürlich uns mehr erhofft bei einem Heimspiel gegen einen Aufsteiger. Aber ich glaube, wenn wir jetzt das Spiel ein bisschen sacken lassen, kann die Verärgerung, glaube ich, gar nicht mehr so groß sein. Weil ich denke, am Ende kann es in beide Richtungen gehen. Am Ende ist es eine Lotterie. Ich sage, dann könnten wir es sogar auch noch verlieren. Gesamt übers Spiel gesehen, muss ich sagen,

0: haben wir einfach in der ersten Halbzeit in der Abwehr überhaupt keinen Zugriff gefunden. Das war heute so ein bisschen das Manko, was uns die letzten Wochen eigentlich stark gemacht hatte, dass wir eine gute Abwehr gespielt haben, gerade in den ersten Halbzeiten. Das ist uns heute leider überhaupt nicht gelungen, sodass wir da gar nicht so richtig im Spielflow drin waren. Zweite Halbzeit sind wir hinten besser, tun uns aber weiterhin vorne dann immer wieder schwer. Und dann ist es so die Phase, ich glaube 45. Minute sind wir einmal mit drei weg. Ich glaube, da müssen wir einen Sack zumachen. Und das machen wir nicht, da holen wir den BSV wieder zurück ins Spiel, lassen ihren Glauben wach, dass sie hier was mitnehmen können. Und dann sind wir in der Endphase, was ich am Anfang schon gesagt hatte, da kann es in beide Richtungen gehen. Jetzt müssen wir sagen, ja, wir ärgern uns. Auf der anderen Seite setzt sich so ein bisschen eine Serie fort, die wir letztes Jahr schon hatten, dass wir zu Hause gegen die Aufsteiger immer nur einen Punkt holen. Ja, von daher, geht weiter.
1: Mit diesem Ergebnis verbleiben die Köthner mit 11 Punkten auf dem 4. Tabellenplatz. Als nächstes spielen sie am 24. Oktober auswärts gegen die HSG Freiberg.
2: Der Landkreis Anhalt-Bitterfeld bietet ab sofort die internetbasierte Fahrzeugzulassung iKFZ an. Bürger und Unternehmen können Fahrzeuge damit rund um die Uhr online an-, um- und abmelden. Auch Umschreibungen bei Halterwechseln und Adressänderungen sind digital möglich. Ein Vorteil: Nach erfolgreicher Online-Zulassung können Fahrzeughalter mit einem vorläufigen digitalen Nachweis sofort losfahren. Dieser ist bis zu 14 Tage gültig. Zudem sind die digitalen Verfahren günstiger als die Bearbeitung vor Ort. Für die Nutzung werden unter anderem ein Personalausweis mit aktivierter Online-Ausweisfunktion, die erforderlichen Fahrzeugpapiere, eine Versicherungsbestätigung und eine digitale Bezahlmöglichkeit benötigt. Landrat Andy Grabner sieht in dem neuen Angebot einen wichtigen Schritt zur Digitalung der Verwaltung und zur Verkürzung von Wartezeiten. Wer die Zulassung lieber persönlich erledigen möchte, kann weiterhin Termine in Köthen, Bitterfeld, Wolfen und Zerbst vereinbaren. Das Online-Portal ist über die Internetseite des Landkreises Anhalt-Bitterfeld erreichbar. Und das waren sie, die aktuellen Nachrichten hier bei RBW Aktuell. Nun folgt noch das Wetter sowie die Meldungen aus der Region. Bis dahin haben Sie eine schöne Zeit und auf Wiedersehen.
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1: Am Donnerstag erwartet uns wechselhaftes Herbstwetter mit Höchsttemperaturen von etwa 17 Grad. Am Morgen bleibt der Himmel zunächst überwiegend bewölkt, bevor sich im Laufe des Tages immer wieder die Sonne zeigt. Mit Regen ist voraussichtlich kaum zu rechnen, sodass es größtenteils trocken bleibt.

0: Herzlich willkommen zur Oktoberausgabe der Finanznews 2026. Ich begrüße dazu Frank Smirek, Bereichsleiter des Vermögenanlagecenters der Kreissparkasse Anhalt-Bitterfeld.
1: Guten Tag.
0: Wie lief es an den Börsen im September?
1: Ja, DAX, Dow Jones und Eurostoxx 50 sind zum Monatsende im Minus. Der Ölpreis ist im Vergleich zum Vormonat wieder gestiegen.
0: Und wie sehen die Werte für den September im Einzelnen aus?
1: Dazu sehen wir uns die Tabelle an. Die Indizes per 30.09.2026 mit einem Schlusskurs im DAX 25.199 Zähler. Da ging es minus 4,0% nach unten. Eurostoxx 50 6.269, 2,4% im Minus. Dow Jones minus 4,3% mit 50.907 Zähler. Zum Schluss Euro-Dollar minus 2,5%, 1,13. Rohöl hat sich stark verteuert, 29% ging es da nach oben auf 115,91. Der EZB-Hauptrefinanzierungssatz per Ende September bei 2,65.
0: In den letzten beiden Sommermonaten konnte der DAX Zuwächse verzeichnen. Wie sah die Entwicklung im September aus?
1: Der DAX konnte die positive Entwicklung nicht beibehalten und gab um rund 1.000 Punkte auf 25.200 Punkte nach. Zu diesem Rückgang haben zum einen die wieder zunehmenden geopolitischen Spannungen zwischen den USA und dem Iran beigetragen. Im Ergebnis hat sich der Ölpreis wieder deutlich erhöht. Zum anderen wirken sich steigende Zinsen und zunehmende Inflationssorgen entsprechend aus. Vor dem Hintergrund der positiven DAX-Entwicklung in den Vormonaten sind Gewinnmitnahmen ein weiterer Effekt für den Kursrückgang.
0: Der IFO-Geschäftsklimaindex hatte sich zuletzt leicht verbessert. Wie sahen die Werte für den September aus?
1: Der IFO-Geschäftsklimaindex hat sich im September trotz aller Belastungen verbessert. Der Konjunkturoptimismus bei den deutschen Unternehmen hält also weiterhin an. Sowohl die aktuelle Geschäftslage als auch die Erwartungen werden im Vergleich zum Vormonat erneut deutlich besser beurteilt. Die Frühindikatoren signalisieren einheitlich eine fortgesetzte Stimmungsaufhellung und einen konjunkturellen Aufschwung. Trotz geopolitischer Spannungen, steigende Energiepreise, Zinsanstieg und den jüngsten Wahlergebnissen zeigen sich die Unternehmen weitgehend unbeeindruckt. Laut Prognose der Norddeutschen Landesbank wird mit einem Wachstum des Bruttoinlandsproduktes von nunmehr 1,3% gerechnet.
0: Herr Smirek, die Inflationssorgen nehmen immer mehr zu. Ist daher mit einer weiteren Zinserhöhung der EZB zu rechnen?
1: Im September erreichte die Inflationsrate in Deutschland 3,3% im Jahresvergleich, damit der höchste Wert seit 2023. Besonders stark wirkte sich die Energieentwicklung aus. Die Energiepreise stiegen um 14,9% im Jahresvergleich. Zwar dürfte sich der ab 1. Oktober 2026 geltende Tankrabatt zumindest auf die nationale Inflationsrate positiv auswirken. Dennoch wird auf europäischer Sicht mit einer weiteren Anhebung des Einlagenzinses bis zum Jahresende gerechnet.
0: Herr Smirek, das Thema private Altersvorsorge stand bei uns schon öfter im Mittelpunkt. Warum wird es für junge Menschen aktuell immer entscheidender, selbst die Initiative zu ergreifen?
1: Ja, die Realität ist, die staatliche Rente wird in den kommenden Jahren voraussichtlich deutlich geringer ausfallen als bei den Generationen vor uns. Die Rentenlücke wächst und genau deshalb ist eine solide private Altersvorsorge als Ergänzung heute absolut unverzichtbar. Die gute Nachricht ist, dass niemand diesen Weg alleine gehen muss. 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
0: In diesem Zusammenhang fällt immer wieder das Wort ETFs. Können Sie unseren Zuschauern kurz erklären, was sich dahinter verbirgt?

0: persönliche Beratung in einer unserer 14 Geschäftsstellen kann ich daher nur empfehlen.
1: Welche Termine gibt es in den nächsten Wochen?
0: Ja, aktuelle Konjunkturdaten der ZDW werden am 20. Oktober veröffentlicht und das IFO-Institut veröffentlicht die aktuellen Ergebnisse zum Geschäftsklima am 26. Oktober.
1: Dann bedanke ich mich für die interessanten Ausführungen und wir sehen uns am 10. November wieder, dann mit dem Rückblick auf den Finanzmonat Oktober. Bis dahin bleiben Sie gesund und auf Wiedersehen.
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3: Bis ins Jahr 1990 wurden hier noch fast 1 Million Hektoliter Bier jährlich produziert und über 1000 Menschen beschäftigt. Mittlerweile ist die alte Schultheiß-Brauerei in Dessau ein Ort für Kunst und Kultur geworden. Am 3. und 4. Oktober luden verschiedene der dort ansässigen Vereine zu einem bunten Veranstaltungswochenende ein. Darunter natürlich auch der New Kid e.V.
4: Also bei uns gibt es auf jeden Fall eine große, große Party mit elektronischer Musik für jung und jung geblieben, sagen wir immer so schön. Und wir werden heute unseren Innenbereich das erste Mal bespielen und da sind wir alle ganz doll aufgeregt.
3: Anfang 2023 hat sich der New Kid e.V. gegründet. Die Vereinigung, bestehend aus DJs und Tanzbegeisterten aus dem Dessau-Roßlauer Stadtgebiet und anhaltischen Umland, ist mittlerweile eine feste Größe in der Bauhausstadt und an der Brauerei etabliert.
4: Die Idee kam tatsächlich vom Brauereiverein und von den Genossen. Wir wurden da so ein bisschen mit reingeholt. Wir machen das ja jetzt schon seit 2 Jahren, dass wir hier draußen quasi diese Veranstaltung machen für Dessau. Und das hat sich jetzt alles so ergeben, dass wir da zusammenarbeiten. Also bis jetzt haben wir viele Leute, die hier tatsächlich sehr interessiert sind an der Brauerei, dadurch eben auch mitbekommen, dass wir hier diese Veranstaltung im Hintergrund machen. Und ich denke, dadurch spricht sich das ganz schön gut rum, dass in Dessau auch mal ein bisschen Party ist.
3: Während der New Kid e.V. sich schon einmal für die große Party am Abend warm machte, war auf dem Brauereigelände noch an vielen weiteren Standorten einiges los. So gab es unter anderem eine Graffiti-Session für Anfänger sowie auch für Profis. Kinder konnten hier ihrer Kreativität freien Lauf lassen und brachten bunte Kunstwerke auf eine Leinwand. Direkt nebenan konnte ein Ausstellungscontainer des Projekts Ostprongs besichtigt werden.
5: Der Kulturkanister ist quasi unsere mobile Wanderausstellung, ein mobiles Lehr- und Lernlabor. Das heißt, wir sind aktiv in der Jugendarbeit. Wir widmen uns so ein bisschen der Geschichte, also historische Bildungsarbeit, was Breakdance und Hip-Hop in der DDR angeht. Wir sehen hier Fragmente von der Ausstellung tatsächlich. Hier parallel dazu unsere digitale Ausstellung mit digitalen Lern- und Lernmodulen. Das Ganze ist betitelt mit dem Projektnamen Ostprongs. Wir kriegen eine Förderung, wir laufen über Jugenderinner, das ist ein bundesweites Programm für Bildungsarbeit, gerade im Jugendsegmenten. Und das ist quasi jetzt unsere vorletzte Station noch hier zentral in Dessau, was das angeht. Und ja, wir sind ab Montag für eine Woche in Frankfurt-Oder, da sind wir noch und waren den Sommer sehr aktiv. Wir waren in Sachsen-Anhalt, wir waren in Sachsen, in Brandenburg gewesen und ja, gehen dann nach Frankfurt-Oder so ein bisschen in die Winterpause. Das heißt, wir bauen den Container weiter aus und dann nächstes Jahr sprengen wir auch so ein bisschen die Grenzen. Wir sind in Wiesbaden, wir sind in Hannover, wir werden Frankfurt-Main machen. Und mal gucken, was noch alles so reinkommt.
3: Neben dem interessanten Einblick in die Geschichte des Hip-Hops in der DDR ging es dann am Veranstaltungswochenende in der Brauerei auch hoch hinaus. Die Bergfreunde Anhalt-Dessau des Deutschen Alpenvereins luden zu einem Jubiläum ein. Das Kletterzentrum Zuckerturm wurde vor 20 Jahren als erste öffentliche Kletterhalle in Sachsen-Anhalt eröffnet. Zum Jubiläum gab es einen Kletterzentrum.

0: Charakterwettkampf unter den Mitgliedern, zu dem auch Zuschauer eingeladen waren. In einer zukünftigen Zeitnah-Ausgabe wird es noch einen ausführlichen Bericht über das Jubiläum des Zuckerturms geben. Gegen 18 Uhr wurde der Kletterwettkampf beendet. Die Party beim New Kid e.V. ging da dann erst so langsam los. Vorm und im Depot wurde ordentlich gefeiert. Der Verein hat nun noch einige Ideen, was man in Zukunft noch alles mit der alten Brauerei machen könnte.
1: Also am liebsten würden wir ja die ganze Brauerei bespielen. Das ist natürlich schwierig, weil hier sehr viel veraltet ist, sehr viel einsturzgefährdet ist. Wir beschränken uns jetzt erstmal auf das Depot, wollen das wieder ausbauen und eben für Besucher sicher gestalten und da jegliche Art von Kultur schaffen, von Partys bis zu Workshops oder sonstigen Vorlesungen, Podiumsdiskussionen, alles, was man irgendwie bieten kann.
0: Das Veranstaltungswochenende in der Schultheißbrauerei hat zahlreiche Besucher angelockt und wieder gezeigt, was das Gebäude für ein großes Potenzial hat. Das alles ist natürlich nur durch die verschiedenen engagierten Vereine vor Ort möglich.

0: Hallo und herzlich willkommen zur neuesten Ausgabe von RBW Aktuell. Die Polizei bittet um Hinweise zur Identität eines bislang unbekannten Mannes, dessen skelettierter Leichnam am 6. September in einem Waldgebiet bei Petersroda in Sandersdorf-Brehna gefunden wurde. Rechtsmedizinische Untersuchungen ergaben, dass es sich um einen Mann im fortgeschrittenen Erwachsenenalter mit weißem Kopf und Barthaar und einer Körpergröße von etwa 167 bis 183 Zentimetern handelt. Die Todesursache konnte aufgrund des Zustandes des Leichnams nicht abschließend geklärt werden. Hinweise auf Gewalteinwirkungen durch Dritte liegen nicht vor. Der Todeszeitpunkt lässt sich auf einen Zeitraum von wenigen Monaten bis mehreren Jahrzehnten eingrenzen. Zum Zeitpunkt des Auffindens trug der Mann eine schwarz-rote Regenjacke der Marke Albatros, eine schwarze Regenhose von Blacalder, jeweils Größe M, und dunkle Gummistiefel der Marke Aigle, Größe 43. Zudem führte er einen schwarzen Wanderrucksack der Marke The Friendly Sweet mit sich. Da die bisherigen Ermittlungen nicht zur Identifizierung des Mannes geführt haben, bittet die Polizei um Hinweise zur möglichen Identität oder zu Personen, auf die die Beschreibung und Bekleidung zutreffen können. Hinweise nimmt die Polizeiinspektion Dessau-Roßlau unter der 0340-6000-291 oder per E-Mail an lfz.pi-de@polizei.sachsen-anhalt.de entgegen. Eine neue Busverbindung soll den öffentlichen Nahverkehr zwischen Bitterfeld und Köthen attraktiver machen. Die Linie 408 fährt seit vergangener Woche regelmäßig und könnte zugleich ein Vorgeschmack auf die geplante Reaktivierung der Saftbahn sein.
1: Eine Stunde statt umsteigen und warten. Seit Montag verbindet die neue Plusbuslinie 480 Köthen-Zörbich-Sannersdorf und Bitterfeld-Wolfen im Stundentakt. Unter der Woche von frühmorgens bis in den Abend, am Wochenende immerhin alle 2 Stunden. Vergangene Woche haben sich Land, Landkreis und Stadt vor Ort ein Bild von den ersten Tagen gemacht.
2: Die neu entstandene oder ins Leben gerufene Linie 480, die hat für den Landkreis Anhalt-Bitterfeld eine enorme Bedeutung, da sie die Städte Bitterfeld, Sandersdorf, Brehna, Zürbig mit der Stadt Köthen verbindet und umgekehrt. Und das im Stundentakt, also am Wochenende im Zweistundentakt. Und das ist schon eine enorme Erleichterung für Fahrgäste, um beispielsweise vom Bitterfeld nach Köthen zu kommen. Wenn man dann noch bedenkt und berücksichtigt, dass die Fahrzeit zwischen Bitterfeld und Köthen deutlich weniger als eine Stunde beträgt und die ganzen Anlaufpunkte, die Haltestellen quasi sieht, dann ist das schon eine tolle Errungenschaft, tolle Erneuerung für uns und für die Fahrgäste insgesamt.
1: Der Bus soll dabei nicht nur die Orte untereinander verbinden. In Bitterfeld gibt es Anschlüsse an S-Bahn und Regionalzüge, unter anderem in Richtung Leipzig, Halle und Magdeburg. Damit soll der Plusbus auch eine Alternative zum Auto werden.
2: Wir wollen damit natürlich auch erreichen, dass man mehr vom Individualverkehr weggeht hin zum ÖPNV, zum straßengebundenen ÖPNV, dann natürlich auch zum schienengebundenen ÖPNV, weil die Strecke endet nicht in Bitterfeld oder in Köthen, sondern dort besteht die Möglichkeit, dann überregional angebunden zu werden.
1: Und die ersten Erfahrungen stimmen den Landkreis optimistisch. Die Linie ist nach Angaben von Andi Grabner bereits gut ausgelastet. Gleichzeitig ist der Bus mehr als nur ein neues Angebot. Er soll auch zeigen, wie groß der tatsächliche Bedarf auf dieser Verbindung ist.
2: Wir konnten tatsächlich schon ein klitzekleines positives Fazit ziehen, dahingehend, dass die Linie jetzt schon sehr gut frequentiert ist, in der Hoffnung natürlich, dass da eine deutliche Steigerung nach oben möglich ist. Hintergrund hat ja die Linie dadurch, dass versucht wird, die ehemalige Saftbahn, sprich die Eisenbahnstrecke zwischen Bitterfeld und Stumpsdorf wieder zu reaktivieren, und dahingehend wurde auch ein Bedarf ermittelt, und der Bedarf, der deckt sich tatsächlich mit den derzeitigen Fahrgastzahlen.
1: Denn langfristig soll hier wieder die Bahn fahren. Die sogenannte Saftbahn zwischen Bitterfeld und Stumpsdorf könnte reaktiviert werden. Eine Machbarkeitsstudie sieht dafür grundsätzlich gute Voraussetzungen.
3: Wir haben auf der Linie, die später einmal von der Saftbahn gefahren und bedient werden soll, aktuell einen Plusbus, also eine Landesbuslinie, eingesetzt, um natürlich einmal die Bedarfe hier abzufangen, die unstreitig sind, aber halt auch um ein Stückchen auch voraus schon zu schauen, wie stark wird die entsprechende Linie nachgefragt. Das wird uns natürlich auch zusätzliche Argumente geben bei der Diskussion um die Saftbahn.
1: Die Studie kommt zu einem positiven Ergebnis. Der Nutzen-Kosten-Faktor liegt über 1. Eine Reaktivierung gilt damit grundsätzlich als realistisch und sinnvoll. Bis tatsächlich wieder Züge fahren, dürfte es allerdings noch dauern.
3: Wenn ich sage, ich habe eine Wirtschaftlichkeitsstudie, die sagt, es macht Sinn, die weiteren nächsten Schritte zu verfolgen, dann sind wir in Deutschland. Man muss natürlich genaue Streckenführungen betrachten. Kann das so bleiben, wie das bisher ist? Müssen zum Beispiel Bahnhöfe verlegt werden? Wie kann das entsprechend reaktiviert werden? Dafür braucht es dann Planungen und Genehmigungen, die dann letztendlich tatsächlich in einigen Jahren dann in der Realisierung münden können. Aber davor gibt es halt eben noch eine ganze Reihe von Planungs- und Genehmigungsschritten.
1: Der Plusbus ist zunächst bis Ende 2027 über EU-Mittel aus dem Just Transition Fonds finanziert. Der Landkreis hofft auf eine dauerhafte Förderung über das Landesbusnetz. Bis dahin gilt die Linie 480 als Vorlauf für die mögliche Saftbahn. Und als Test, wie groß der Bedarf für mehr öffentlichen Nahverkehr in der Region tatsächlich ist.
0: Bittere Nachrichten für die Cerebrics Volleygoals. Zuspieler Paul Stommel fällt aufgrund einer Knieverletzung für die restliche Saison aus. Eine MRT-Untersuchung bestätigte die Verletzung. Bereits beim Pokalspiel am vergangenen Samstag fehlte der Kapitän der abgelaufenen Saison im Kader, unterstützte sein Team aber vor Ort. Der Ausfall wiegt für die Mannschaft und dem Verein schwer. Stommel ist nicht nur eine sportliche wichtige Stütze, sondern prägt mit seiner Energie und seinem Humor auch den Zusammenhalt im Team. Trainer Brad Hudson betonte, dass Paul einen wesentlichen Teil der Mannschaft sei, der sich nicht einfach ersetzen lasse. Auch Geschäftsführer Lukas Thielemann sicherte dem Zuspieler die volle Unterstützung des Vereins zu. Trotz seines verletzungsbedingten Saisonaus bleibt Stommel ein fester Bestandteil der Volleygoals. Um den weiteren Saisonverlauf personell abzusichern, ist zudem eine Neuverpflichtung auf der Zuspielerposition notwendig. Auf dem Papier scheint die Sache klar. Spitzenteam gegen Aufsteiger. Doch in der Handball-Regionalliga gelten offenbar andere Regeln. Die HG 85 Köthen trifft auf den BSV 93 Magdeburg und muss sich schnell feststellen, dass dieser Gegner alles andere als ein Selbstläufer ist. Es entwickelte sich ein packender Schlagabtausch, bei dem die Führung immer wieder abwechselte und die Entscheidung bis in die Schlussminuten offen blieb.
4: Aufsteiger gegen Spitzenteam. Hier sollte das Ergebnis doch schon vorauszusehen sein. Nicht so aber in der Handball-Regionalliga. Schon letztes Jahr konnte die HG 85 Köthen im Heimspiel nur ein Unentschieden erzielen. Dieses Jahr ist es der BSV 93 Magdeburg, die sich als Liga-Neulinge gegenüberstellt. Die Köthener geben alles, doch in der ersten Halbzeit sieht es danach aus, als würde sich die Tradition fortsetzen. Nach 30 Minuten steht es 17:18 für die Gäste. Die zweite Hälfte beginnt mit Vollgas, hier in der 33. Lukas Krug macht das 20:19 im Konter dank dem schnellen Umschalten von Hensen. Die Magdeburger machen aber auch Tempo. Kommen zwar erst nicht durch, später gibt es dann aber dank der lückenhaften Verteidigung doch noch ein Tor. Die HG nutzt aber wieder ihre Kontermöglichkeit und just verwandelt das 21:20. Ein Schlagabtausch auf Augenhöhe. Die Aufsteiger müssen schneller in die Verteidigung. 41. Spielminute, Magdeburg wieder mit 23:24 vorne. Weite Pässe der Köthner im Mittelfeld. Dann aber rechts an Hensen, weiter an Just und der macht nicht nur den Ausgleich, sondern startet auch eine Torserie. Knapp 4 Minuten später. Bisher noch kein weiteres Tor gefallen. Gmirek versucht's, aber der Keeper blockt ins Aus. Neuer Versuch. Die 8 versucht's nochmal und dieses Mal landet er im Kasten. Nicht mal eine Minute später. Jetzt macht der BSV Druck. Heinrich will durch, aber wird geblockt. Yaigi zur Stelle und fängt den Pass ab. Vor zu Schütte und drin ist das Ding. Einer geht aber bekanntlicherweise noch rein und erneut ist es Just, der durch einen Konter nicht nur das 27:24, sondern auch sein 9. Tor im Spiel macht. 3 Tore Vorsprung, nur noch 14 Minuten zu spielen. Die Aufsteiger geben aber nicht auf und schaffen ihren eigenen Drehmoment. 29:27 in der 53. Die Köthner verteidigen weit draußen. Der Ball findet Schmidt in der Ecke und der knallt ihn ins Tor. Die HG versucht, was schon oft geklappt hat, aber dieses Mal stehen die Magdeburger bereit und bekommen den Ball. Vor zu Brand. Sprung und Treffer. Ausgleich. Eine Minute später. Schneeberg und Heinrich tänzeln die Verteidigung aus und letzterer macht das 3. Tor in Folge. 29:30 in der 55. Spielminute. Der Handballgott will hier aber einfach ein Unentschieden sehen. Noch 2 Minuten zu spielen, Grohmann erhöht auf 33:32. Magdeburg nimmt das Tempo raus. Dann findet der Ball aber Elsner und der macht den Ausgleich. Das Spiel endet im Unentschieden mit 33:33. Es sieht so aus, als müssten sich die Gegner erneut mit einem Punkt gegen die Aufsteiger zufrieden geben.
5: Ich meine, es ist völlig verständlich, dass meine Jungs jetzt enttäuscht sind nach so einem Spiel. Wir haben natürlich uns mehr erhofft bei einem Heimspiel gegen einen Aufsteiger. Aber ich glaube, wenn wir jetzt das Spiel ein bisschen sacken lassen, kann die Verärgerung, glaube ich, gar nicht mehr so groß sein. Weil ich denke, am Ende kann es in beide Richtungen gehen. Am Ende ist es eine Lotterie. Ich sage, dann könnten wir es sogar auch noch verlieren. Gesamt über das Spiel gesehen, muss ich sagen, haben wir einfach in der ersten Halbzeit in der Abwehr überhaupt keinen Zugriff gefunden. Das war heute so ein bisschen das Manko, was uns die letzten Wochen eigentlich stark gemacht hatte. Dass wir eine gute Abwehr gespielt haben, gerade in den ersten Halbzeiten. Das ist uns heute leider überhaupt nicht gelungen, sodass wir da gar nicht so richtig im Spielflow drin waren. Zweite Halbzeit sind wir hinten besser, tun uns aber weiterhin vorne dann immer wieder schwer. Und dann ist es so die Phase, ich glaube 45. Minute sind wir einmal mit 3 weg. Ich glaube, da müssen wir einen Sack zumachen. Und das machen wir nicht, da holen wir den BSV wieder zurück ins Spiel, lassen ihren Glauben wach, dass

0: hier was mitnehmen können. Und dann sind wir in der Endphase, was ich am Anfang schon gesagt hatte, da kann es in beide Richtungen gehen. Jetzt müssen wir sagen, ja, wir ärgern uns. Auf der anderen Seite setzt sich so ein bisschen eine Serie fort, die wir letztes Jahr schon hatten, dass wir zu Hause gegen die Aufsteiger immer nur einen Punkt holen. Ja, von daher, es geht weiter.
1: Mit diesem Ergebnis verbleiben die Köthner mit 11 Punkten auf dem 4. Tabellenplatz. Als nächstes spielen sie am 24. Oktober auswärts gegen die HSG Freiberg.
2: Der Landkreis Anhalt-Bitterfeld bietet ab sofort die internetbasierte Fahrzeugzulassung iKFZ an. Bürger und Unternehmen können Fahrzeuge damit rund um die Uhr online an-, um- und abmelden. Auch Umschreibungen bei Halterwechseln und Adressänderungen sind digital möglich. Ein Vorteil: Nach erfolgreicher Online-Zulassung können Fahrzeughalter mit einem vorläufigen digitalen Nachweis sofort losfahren. Dieser ist bis zu 14 Tage gültig. Zudem sind die digitalen Verfahren günstiger als die Bearbeitung vor Ort. Für die Nutzung werden unter anderem ein Personalausweis mit aktivierter Online-Ausweisfunktion, die erforderlichen Fahrzeugpapiere, eine Versicherungsbestätigung und eine digitale Bezahlmöglichkeit benötigt. Landrat Andy Grabner sieht in dem neuen Angebot einen wichtigen Schritt zur Digitalung der Verwaltung und zur Verkürzung von Wartezeiten. Wer die Zulassung lieber persönlich erledigen möchte, kann weiterhin Termine in Köthen, Bitterfeld, Wolfen und Zerbst vereinbaren. Das Online-Portal ist über die Internetseite des Landkreises Anhalt-Bitterfeld erreichbar. Und das waren sie, die aktuellen Nachrichten hier bei RBW Aktuell. Nun folgt noch das Wetter sowie die Meldungen aus der Region. Bis dahin haben Sie eine schöne Zeit und auf Wiedersehen.
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1: Am Donnerstag erwartet uns wechselhaftes Herbstwetter mit Höchsttemperaturen von etwa 17 Grad. Am Morgen bleibt der Himmel zunächst überwiegend bewölkt, bevor sich im Laufe des Tages immer wieder die Sonne zeigt. Mit Regen ist voraussichtlich kaum zu rechnen, sodass es größtenteils trocken bleibt.

0: Herzlich willkommen zur Oktoberausgabe der Finanznews 2026. Ich begrüße dazu Frank Smirek, Bereichsleiter des Vermögenanlagecenters der Kreissparkasse Anhalt-Bitterfeld.
1: Guten Tag.
0: Wie lief es an den Börsen im September?
1: Ja, DAX, Dow Jones und Eurostoxx 50 sind zum Monatsende im Minus. Der Ölpreis ist im Vergleich zum Vormonat wieder gestiegen.
0: Und wie sehen die Werte für den September im Einzelnen aus?
1: Dazu sehen wir uns die Tabelle an. Die Indizes per 30.09.2026 mit einem Schlusskurs im DAX 25.199 Zähler. Da ging es minus 4,0% nach unten. Eurostoxx 50 6.269, 2,4% im Minus. Dow Jones minus 4,3% mit 50.907 Zähler. Zum Schluss Euro-Dollar minus 2,5%, 1,13. Rohöl hat sich stark verteuert, 29% ging es da nach oben auf 115,91. Der EZB-Hauptrefinanzierungssatz per Ende September bei 2,65.
0: In den letzten beiden Sommermonaten konnte der DAX Zuwächse verzeichnen. Wie sah die Entwicklung im September aus?
1: Der DAX konnte die positive Entwicklung nicht beibehalten und gab um rund 1.000 Punkte auf 25.200 Punkte nach. Zu diesem Rückgang

0: haben zum einen die wieder zunehmenden geopolitischen Spannungen zwischen den USA und dem Iran beigetragen. Im Ergebnis hat sich der Ölpreis wieder deutlich erhöht. Zum anderen wirken sich steigende Zinsen und zunehmende Inflationssorgen entsprechend aus. Vor dem Hintergrund der positiven DAX-Entwicklung in den Vormonaten sind Gewinnmitnahmen ein weiterer Effekt für den Kursrückgang.
1: Der IFO-Geschäftsklimaindex hatte sich zuletzt leicht verbessert. Wie sahen die Werte für den September aus?
0: Der IFO-Geschäftsklimaindex hat sich im September trotz aller Belastungen verbessert. Der Konjunkturoptimismus bei den deutschen Unternehmen hält also weiterhin an. Sowohl die aktuelle Geschäftslage als auch die Erwartungen werden im Vergleich zum Vormonat erneut deutlich besser beurteilt. Die Frühindikatoren signalisieren einheitlich eine fortgesetzte Stimmungsaufhellung und einen konjunkturellen Aufschwung. Trotz geopolitischer Spannungen, steigende Energiepreise, Zinsanstieg und den jüngsten Wahlergebnissen zeigen sich die Unternehmen weitgehend unbeeindruckt. Laut Prognose der Norddeutschen Landesbank wird mit einem Wachstum des Bruttoinlandsproduktes von nunmehr 1,3% gerechnet.
1: Herr Smirek, die Inflationssorgen nehmen immer mehr zu. Ist daher mit einer weiteren Zinserhöhung der EZB zu rechnen?
0: Im September erreichte die Inflationsrate in Deutschland 3,3% im Jahresvergleich, damit der höchste Wert seit 2023. Besonders stark wirkte sich die Energieentwicklung aus. Die Energiepreise stiegen um 14,9% im Jahresvergleich. Zwar dürfte sich der ab 1. Oktober 2026 geltende Tankrabatt zumindest auf die nationale Inflationsrate positiv auswirken. Dennoch wird auf europäischer Sicht mit einer weiteren Anhebung des Einlagenzinses bis zum Jahresende gerechnet.
1: Herr Smirek, das Thema private Altersvorsorge stand bei uns schon öfter im Mittelpunkt. Warum wird es für junge Menschen aktuell immer entscheidender, selbst die Initiative zu ergreifen?
0: Ja, die Realität ist, die staatliche Rente wird in den kommenden Jahren voraussichtlich deutlich geringer ausfallen als bei den Generationen vor uns. Die Rentenlücke wächst und genau deshalb ist eine solide private Altersvorsorge als Ergänzung heute absolut unverzichtbar. Die gute Nachricht ist, dass niemand diesen Weg alleine gehen muss. 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
1: In diesem Zusammenhang fällt immer wieder das Wort ETFs. Können Sie unseren Zuschauern kurz erklären, was sich dahinter verbirgt?
0: Ein ETF, ein Exchange-Traded Funds, ist ein börsengehandelter Indexfonds, der einen bestimmten Index, Marktindex, wie zum Beispiel den DAX, nachbildet. Mit dem Kauf investiert man in eine Vielzahl von Unternehmen gleichzeitig und partizipiert direkt an der Entwicklung des zugrunde liegenden Index. Das investierte Geld wird somit breit gestreut und Verluste einzelner Unternehmen können besser ausgeglichen werden. Welches Vorsorgeprodukt für den Einzelnen empfehlenswert ist, lässt sich nur in einem individuellen Gespräch ermitteln. 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
1: Welche Termine gibt es in den nächsten Wochen?
0: Ja, aktuelle Konjunkturdaten der ZEW werden am 20. Oktober veröffentlicht und das IFO-Institut veröffentlicht die aktuellen Ergebnisse zum Geschäftsklima am 26. Oktober.
1: Dann bedanke ich mich für die interessanten Ausführungen und wir sehen uns am 10. November wieder, dann mit dem Rückblick auf den Finanzmonat Oktober. Bis dahin bleiben Sie gesund und auf Wiedersehen.
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3: Bis ins Jahr 1990 wurden hier noch fast 1 Million Hektoliter Bier jährlich produziert und über 1000 Menschen beschäftigt. Mittlerweile ist die alte Schultheiß-Brauerei in Dessau ein Ort für Kunst und Kultur geworden. Am 3. und 4. Oktober luden verschiedene der dort ansässigen Vereine zu einem bunten Veranstaltungswochenende ein. Darunter natürlich auch der New Kid e.V.
4: Also bei uns gibt es auf jeden Fall eine große, große Party mit elektronischer Musik für jung und jung geblieben, sagen wir immer so schön. Und wir werden heute unseren Innenbereich das erste Mal bespielen und da sind wir alle ganz doll aufgeregt.
3: Anfang 2023 hat sich der New Kid e.V. gegründet. Die Vereinigung, bestehend aus DJs und Tanzbegeisterten aus dem Dessau-Roßlauer Stadtgebiet und anhaltischen Umland, ist mittlerweile eine feste Größe in der Bauhausstadt und an der Brauerei etabliert.
4: Die Idee kam tatsächlich vom Brauereiverein und von den Genossen. Wir wurden da so ein bisschen mit reingeholt. Wir machen das ja jetzt schon seit 2 Jahren, dass wir hier draußen quasi diese Veranstaltung machen für Dessau. Und das hat sich jetzt alles so ergeben, dass wir da zusammenarbeiten. Also bis jetzt haben wir viele Leute, die hier tatsächlich sehr interessiert sind an der Brauerei. Dadurch eben auch mitbekommen, dass wir hier diese Veranstaltung im Hintergrund machen. Und ich denke, dadurch spricht sich das ganz schön gut rum, dass in Dessau auch mal ein bisschen Party ist.
3: Während der New Kid e.V. sich schon einmal für die große Party am Abend warm machte, war auf dem Brauereigelände noch an vielen weiteren Standorten einiges los. So gab es unter anderem eine Graffiti-Session für Anfänger sowie auch für Profis. Kinder konnten hier ihrer Kreativität freien Lauf lassen und brachten bunte Kunstwerke auf eine Leinwand. Direkt nebenan konnte ein Ausstellungscontainer des Projekts Ostprongs besichtigt werden.
5: Der Kulturkanister ist quasi unsere mobile Wanderausstellung, ein mobiles Lehr- und Lernlabor. Das heißt, wir sind aktiv in der Jugendarbeit. Wir widmen uns so ein bisschen der Geschichte, also historische Bildungsarbeit, was Breakdance und Hip-Hop in der DDR angeht. Wir sehen hier Fragmente von der Ausstellung tatsächlich. Hier parallel dazu unsere digitale Ausstellung mit digitalen Lern- und Lernmodulen. Das Ganze ist betitelt mit dem Projektnamen Ostprongs. Wir kriegen eine Förderung, wir laufen über Jugenderinner. Das ist ein bundesweites Programm für Bildungsarbeit, gerade im Jugendsegmenten. Und das ist quasi jetzt unsere vorletzte Station noch hier zentral in Dessau, was das angeht. Und ja, wir sind ab Montag für eine Woche in Frankfurt-Oder. Da sind wir noch und waren den Sommer sehr aktiv. Wir waren in Sachsen-Anhalt, wir waren in Sachsen, in Brandenburg gewesen und ja, gehen dann nach Frankfurt-Oder so ein bisschen in die Winterpause. Das heißt, wir bauen den Container weiter aus und dann nächstes Jahr sprengen wir auch so ein bisschen die Grenzen. Wir sind in Wiesbaden, wir sind in Hannover, wir werden Frankfurt-Main machen und mal gucken, was noch alles so reinkommt.
3: Neben dem interessanten Einblick in die Geschichte des Hip-Hops in der DDR ging es dann am Veranstaltungswochenende in der Brauerei auch hoch hinaus. Die Bergfreunde Anhalt-Dessau des Deutschen Alpenvereins luden zu einem Jubiläum ein. Das Kletterzentrum Zuckerturm wurde vor 20 Jahren als erste öffentliche Kletterhalle in Sachsen-Anhalt eröffnet. Zum Jubiläum gab es einen Kletterwettkampf unter den Mitgliedern, zu dem auch Zuschauer eingeladen waren. In einer zukünftigen Zeitnah-Ausgabe wird es noch einen ausführlichen Bericht über das Jubiläum des Zuckerturms geben. Gegen 18 Uhr wurde der Kletterwettkampf beendet. Die Party beim New Kid e.V. ging da dann erst so langsam los. Vorm und im Depot wurde ordentlich gefeiert. Der Verein hat nun noch einige Ideen, was man in Zukunft noch alles mit der alten Brauerei machen könnte.
4: Also am liebsten würden wir ja die ganze Brauerei bespielen. Das ist natürlich schwierig, weil hier sehr viel veraltet ist, sehr viel einsturzgefährdet ist. Wir beschränken uns jetzt erstmal auf das Depot, wollen das wieder ausbauen und eben für Besucher sicher gestalten und da jegliche Art von Kultur schaffen, von Partys bis zu Workshops oder sonstigen Vorlesungen, Podiumsdiskussionen, alles, was man irgendwie bieten kann.
3: Das Veranstaltungswochenende in der Schultheiß-Brauerei hat zahlreiche Besucher angelockt und wieder gezeigt, was das Gebäude für ein großes Potenzial hat. Das alles ist natürlich nur durch die verschiedenen engagierten Vereine vor Ort möglich.

0: Hallo und herzlich willkommen zur neuesten Ausgabe von RBW Aktuell. Die Polizei bittet um Hinweise zur Identität eines bislang unbekannten Mannes, dessen skelettierter Leichnam am 6. September in einem Waldgebiet bei Petersroda in Sandersdorf-Brehna gefunden wurde. Rechtsmedizinische Untersuchungen ergaben, dass es sich um einen Mann im fortgeschrittenen Erwachsenenalter mit weißem Kopf und Barthaar und einer Körpergröße von etwa 167 bis 183 Zentimetern handelt. Die Todesursache konnte aufgrund des Zustandes des Leichnams nicht abschließend geklärt werden. Hinweise auf Gewalteinwirkungen durch Dritte liegen nicht vor. Der Todeszeitpunkt lässt sich auf einen Zeitraum von wenigen Monaten bis mehreren Jahrzehnten eingrenzen. Zum Zeitpunkt des Auffindens trug der Mann eine schwarz-rote Regenjacke der Marke Albatros, eine schwarze Regenhose von Blacalder, jeweils Größe M, und dunkle Gummistiefel der Marke Aigle, Größe 43. Zudem führte er einen schwarzen Wanderrucksack der Marke The Friendly Sweet mit sich. Da die bisherigen Ermittlungen nicht zur Identifizierung des Mannes geführt haben, bittet die Polizei um Hinweise zur möglichen Identität oder zu Personen, auf die die Beschreibung und Bekleidung zutreffen können. Hinweise nimmt die Polizeiinspektion Dessau-Roßlau unter der 0340 6000 291 oder per E-Mail an lfz.pi-de@polizei.sachsen-anhalt.de entgegen. Eine neue Busverbindung soll den öffentlichen Nahverkehr zwischen Bitterfeld und Köthen attraktiver machen. Die Linie 480 fährt seit vergangener Woche regelmäßig und könnte zugleich ein Vorgeschmack auf die geplante Reaktivierung der Saftbahn sein.
1: Eine Stunde statt umsteigen und warten. Seit Montag verbindet die neue Plusbuslinie 480 Köthen-Zörbich, Sandersdorf und Bitterfeld-Wolfen im Stundentakt. Unter der Woche von frühmorgens bis in den Abend, am Wochenende immerhin alle 2 Stunden. Vergangene Woche haben sich Land, Landkreis und Stadt vor Ort ein Bild von den ersten Tagen gemacht.
2: Die neu entstandene oder ins Leben gerufene Linie 480, die hat für den Landkreis Anhalt-Bitterfeld eine enorme Bedeutung, da sie die Städte Bitterfeld, Sandersdorf, Brehna, Zürbig mit der Stadt Köthen verbindet und umgekehrt. Und das im Stundentakt, also am Wochenende im 2-Stunden-Takt. Und das ist schon eine enorme Erleichterung für Fahrgäste, um beispielsweise vom Bitterfeld nach Köthen zu kommen. Wenn man dann noch bedenkt und berücksichtigt, dass die Fahrzeit zwischen Bitterfeld und Köthen deutlich weniger als eine Stunde beträgt und die ganzen Anlaufpunkte, die Haltestellen quasi sieht, dann ist das schon